0: Förderung von Projektideen und unterstützt bei der Suche nach geeigneten Kooperationspartnern. Ansprechpartnerin ist Henrike Hake unter der 0340-204-2251 oder per E-Mail an henrike.hake@dessau-roßlau.de. Das Anhaltische Theater Dessau blickt auf eine über 200-jährige Musik- und Theatergeschichte zurück. Nach vielen Jahren ist eine umfassende Sanierung des traditionsreichen Hauses dringend notwendig. Am 26. August überbrachte Staatsminister und Minister für Kultur Rainer Robra persönlich den Förderbescheid von über 12 Millionen Euro aus dem Sondervermögen Infrastruktur.
1: Im Jahr 1938 wurde das heutige Gebäude des Anhaltischen Theaters als damals größte Bühne nördlich der Alpen mit 1250 Sitzplätzen fertiggestellt. Fast 90 Jahre später ist das traditionsreiche Haus deutlich in die Jahre gekommen. Nun soll es umfassend saniert und wieder in neuem Glanz erstrahlen. Aus diesem Anlass besuchte Staatsminister und Minister für Kultur Rainer Robra am 26. August das Theater.
2: Ich bin hierher gekommen, um Mittel aus dem Sondervermögen Infrastruktur in Bewegung zu setzen, damit sie dazu beitragen können, hier dieses Theater aus insgesamt schwierigen baulichen Verhältnissen wenigstens ein Stück weit zu befreien. Ich kenne das Haus ja nun schon viele, viele Jahre durch Besuche, aber auch durch die Verhandlungen über die Theaterverträge und nicht zuletzt auch durch den einen oder anderen Rundgang hinter der Bühne und in der Technik. Und deswegen waren wir uns eigentlich schon lange einig, dass wir einen Weg finden wollten, dem Theater mal einen größeren Schritt nach vorne zu ermöglichen.
1: Grund für die Sanierung sind umfangreiche Schäden am Gebäude, die durch weitere Verwitterung zunehmen würden. Hinzu kommen hohe Sicherheitsauflagen und die Belastung durch den Besucherverkehr bei den Aufführungen. Das Theater gilt zudem als unbequemes Denkmal, da Adolf Hitler den Bau seiner Zeit abgesegnet hatte. Auch dieser Teil der Geschichte müsse bei der Sanierung berücksichtigt werden. Bis zum Jahr 2035 sollen die Bauarbeiten abgeschlossen sein.
2: Mit diesen 12.178.900 Euro, die der Stadt bewilligt worden sind, um das Theater zu sanieren, soll eine ganze Reihe von Teilaspekten saniert werden, nämlich die Fassade, das Dach, das ist schon lange nicht mehr gemacht worden, 1992 zum letzten Mal. Dann ist es natürlich auch von außen sozusagen wieder ist es immer schön, aber dann ist es halt noch schöner. Und dann kommen im Inneren Bereiche wie die Sanierung der lufttechnischen Anlagen, Brandschutzkonzept, sicherheitstechnische Anlagen, Sanitäranlagen im Zuschauerbereich, Versorgungsstränge, Innenausbau, Bühnenboden soll erneuert werden, Front of House Neueinrichtung, Eingangsbereich Personenaufzug, Behindertenaufzug, allgemeine elektronische Anlagen. Also es wird eine ganze Menge passieren.
1: Mit der offiziellen Übergabe des Förderbescheids aus dem Sondervermögen Infrastruktur ist nun ein wichtiger Schritt getan. Die Arbeiten können beginnen. Für die Restaurierungsmaßnahmen ist das Restauratorenatelier Schöne aus Halle unter der Leitung von Henrik Krampitz verantwortlich. Auch für die Stadt Dessau-Roßlau ist die Sanierung von großer Bedeutung. Oberbürgermeister Dr. Robert Reck zeigt sich deshalb erfreut über den hohen Finanzierungsbeitrag.
3: Es kommt direkt hier bei uns in den Kommunen an und für Einrichtungen wie unser Anhaltisches Theater, die natürlich kulturelle Zentren sind, die aber eben auch ganz zentrale Orte des Miteinanders sind. Wir sind heute bei einer Pressekonferenz, heute sind wir unter uns, aber jeder, der das Theater kennt und auch schon häufiger hier war, weiß, wie viel Leben in dem Haus ist, wenn Spielbetrieb ist, wenn man vorher oder hinterher noch zusammensitzt. Und das ist umso wichtig, dieses Haus zu fördern und zu erhalten. Und die Investitionsmittel, die wir heute von Herrn Ruper überreicht bekommen, fügen sich ein in

0: Das Verfahren basiert auf einem patentierten und von der RWTH Aachen University validierten Algorithmus und ermöglicht eine präzise Einschätzung der verbleibenden Kapazität. Wenn eine Testfahrt aus Platz- oder Sicherheitsgründen nicht möglich ist, kommt der Readout-Modus zum Einsatz. Dabei werden wichtige Batteriedaten direkt aus dem Batteriemanagementsystem ausgelesen, darunter der Ladezustand und der Gesundheitszustand. Der Readout-Report ist bereits mit zahlreichen Elektrofahrzeugen und Plug-in-Hybriden kompatibel. Das internationale DVV-Stadtwerke Stabhochsprung-Meeting wurde in der vergangenen Woche bereits zum sechsten Mal auf dem Dessauer Marktplatz veranstaltet. Anhalt Sport lud 12 Weltklasse-Athleten aus 6 verschiedenen Ländern in die Bauhausstadt ein. Darunter auch der deutsche Meister von 2025, Gillian Ludwig, welcher der Sportler in diesem Jahr das Stabhochsprung-Meeting für sich entscheiden konnte, zeigt der folgende Beitrag.
1: Mittlerweile ist es fast schon Tradition. Einmal im Jahr geht es auf dem Dessauer Marktplatz hoch hinaus. Der Anhalt Sport e.V. hatte am 27. August wieder zum internationalen DVV Stadtwerke Stabhochsprung-Meeting eingeladen. Athleten aus Frankreich, den USA, Belgien, Polen und Spanien kamen dafür in die Bauhausstadt. Mit Gillian Ludwig, Fabio Wünsche und Marek Metzger waren natürlich auch 3 deutsche Sportler mit von der Partie. Ab 18 Uhr ging es mit einer Anfangshöhe von 5 Metern los. Die beiden Polen, Bartosz Marciniewicz und Paweł Pospiech, brauchten dafür alle 3 Versuche, schafften es aber im letzten Anlauf und das Teilnehmerfeld blieb vollständig. Bei der Höhe von 5,10 Metern traten dann Marek Metzger und der Spanier Alex Garcia an. Der Deutsche schaffte es beim ersten und Garcia beim zweiten Versuch. Bei 5,20 Metern mussten sich die zahlreichen Zuschauer auf dem Marktplatz dann vom ersten Sportler verabschieden. Der 19-jährige Pole Paweł Pospiech scheiterte an der Höhe. Gillian Ludwig, der deutsche Meister von 2025, stieg hier auch in den Wettbewerb ein, nachdem er die ersten beiden Höhen ausließ und musste sich fast schon verabschieden. Im dritten Versuch schaffte es der Mann vom Schweriner FC aber über die Latte. Fabio Wünsche schaffte die Höhe gleich im ersten Durchgang. Die 5,30 schafften dann alle Springer, die dazu antraten, so auch Marek Metzger im ersten Versuch. Die 5,40 Meter sollten dann die Streu vom Weizen trennen. Die beiden Polen, Filip Kemski und Bartosz Marciniewicz, sowie der Spanier Alex Garcia verabschiedeten sich hier aus dem Wettbewerb. Auch Fabio Wünsche vom SC Potsdam schaffte es nicht, die 5,40 Meter zu überspringen und wurde vom Publikum trotzdem noch einmal mit kräftigem Applaus verabschiedet. Alle anderen noch verbliebenen Athleten schafften die Höhe, so auch Gillian Ludwig und Marek Metzger. Weiter ging es mit 5,50 Metern. Der US-Amerikaner Hunter Gerritsen verabschiedete sich aus dem Teilnehmerfeld, genauso wie Gillian Ludwig. Der deutsche EM-Teilnehmer hatte nicht den besten Tag erwischt. Der Amerikaner Cole Walsh sowie Marek Metzger schafften die Höhe. Der 22-jährige Metzger vom TSV Gräfelfing ist eines der vielversprechendsten Talente im deutschen Stabhochsprung. Nach einem sehr guten Auftritt war es für ihn dann bei 5,60 Metern vorbei. Sein Trainer konnte ein positives Fazit ziehen.
2: Mit der Leistung von Marek bin ich schon gut zufrieden. Die 5,50 ist eine super Leistung für uns. 5,60 waren im zweiten Versuch ein knapper Sprung. Der hätte auch drüber gehen können. Insofern bleibt ein bisschen ein kleiner Wermutstropfen. Aber in Summe tolle Sache, hat er gut gemacht. Und die ganze Saison über super stabil gesprungen und jetzt in Dessau nochmal daran anknüpfen können. Also ich bin happy.
1: Der Belgier Ben Broders und der Amerikaner Cole Walsh kamen ebenfalls nicht über die 5,60 Meter. Nur die beiden Franzosen Etienne Cormont und Robin Aymique schafften diese Höhe. Beide versuchten sich dann gleich an den 5,70 Meter. Teilweise war es sehr knapp, aber am Ende scheiterten beide in allen 3 Versuchen, wodurch Robin Aymique den ersten Platz aufgrund von weniger Fehlversuchen belegte. Veranstalter Ralf Hirsch von Anhalt Sport war äußerst zufrieden mit dem diesjährigen Stabhochsprung-Meeting und der Resonanz der Zuschauer.
3: Das Spezifische oder Spezielle hier in Dessau ist, dass wir also unheimlich nah dran sind. Also das

0: bewusst auch so ein bisschen gestalten, den Abstand sozusagen der Zuschauer rechts und links des Anlaufstegs, also auf das Maximale reduzieren sozusagen, dass praktisch die Zuschauer den Athleten schon abklatschen können, wenn er beim Sprunganlauf ist, was man natürlich nicht machen sollte. Aber das erzeugt natürlich diese Stimmung und haben wir auch viele Athleten und auch Trainer, die heute zum ersten Mal hier in Dessau waren, wirklich gesagt, dass es ihnen unheimlich gut gefällt, dass die Atmosphäre hier auf dem Marktplatz mit dem Lauf und Sprung auf das Rathaus zu, also mit der Kulisse insgesamt, die Zuschauer begeisterungsfähig. Also das macht das Meeting in Dessau schon speziell und sehr, sehr attraktiv. Und darum kommen eben auch immer wieder Athleten hier nach Dessau, die schon ja, viele Male im Stadion und auch hier auf dem Marktplatz waren. Julian Ladwig aus Schwerin zum Beispiel war heute das sechste Mal in Dessau, war mir gar nicht mehr so bewusst, ich dachte vielleicht viermal, er war schon das sechste Mal da. Und auch ausländische Athleten von den Amis, die waren auch schon öfters hier. Also die Resonanz der Stabhochspringer ist also positiv auf Dessau und auf die Atmosphäre und Organisation dieses Meetings. Also es ist so ein Gesamtpaket, was wirklich rund ist und was stimmt. Und das ist natürlich sehr schön für alle, die hier an der Organisation oder dem Aufwand, der zu bewältigen ist, beteiligt sind. Die vielen, vielen Helfer, das ist dann auch der Dank, wenn die Zuschauer hier ein tolles Meeting erleben und glücklich und zufrieden dann wieder nach Hause gehen, hier was Tolles erlebt zu haben.
1: Jeder der Sportler wurde dann im Rahmen einer Siegerehrung noch einmal nach vorne gebeten und bekam seinen verdienten Applaus und ein kleines Präsent. Meetingsieger Robin Amig durfte sich über eine Trophäe freuen. Wie wichtig Leichtathletikveranstaltungen wie diese sind, weiß Landestrainer Matthias Schimmelpfennig.
2: Ganz ehrlich, solche Veranstaltungen sind Gold wert für die Leichtathletik. Es ist immer eine super Sache, wenn die Leichtathletik zu den Leuten gebracht werden kann. Und ich bin sehr dankbar, dass das hier in Dessau ja nicht nur dieses Jahr, sondern schon seit Jahren gemacht wird. Das hilft der Leichtathletik auf alle Fälle.
1: Auch im letzten Jahr war beim Stabhochsprung-Meeting bei der Höhe von 5,60 Meter Schluss. Für Sportdirektor Ralf Hirsch ist die gesprungene Höhe aber nicht das Entscheidende.
0: Man muss das natürlich einordnen. 5,60 muss man erstmal springen. Ich denke auch, dass das gar nicht das entscheidende Kriterium ist. Ich bin bewusst dann auch zwei, dreimal ringsherum gegangen, habe mit vielen Leuten gesprochen, die man kennt oder nicht kennt, und einfach das Gespräch gesucht. Und die sind einfach begeistert von der Veranstaltung an sich. Da spielt die Höhe eine untergeordnete Rolle. Ich will nicht sagen, dass sie gar keine spielt. Natürlich, je höher, umso schöner, ist keine Frage. Aber eine 5,60 ist solide, das muss man sagen, wenn man die Weltranglisten betrachtet oder die Veranstaltung, die Stabhochsprung-Meetings auf der ganzen Welt und den Vergleich haben wir, den machen wir ja, sind die hohen Sprünge eben gar nicht mehr so oft zurzeit. Also es gibt da relativ wenige Springer, die in anderen Sphären unterwegs sind. Und das war ja, muss man sagen, von den beiden Franzosen eine Millimeterarbeit mit ein bisschen Fortune, ein bisschen Glück und ein kleines bisschen günstigeren Wind. Das sind eben so dann die Feinheiten. Hätten die natürlich die 75. Und wenn man die 75 einmal hat, dann ist es oft so oder manchmal so, dass man da auch eine 85 springen kann. Sei es wie es sei, es war ein sehr guter Wettkampf. Und eine 65 ist nicht schlecht und höher geht es natürlich immer. Aber dafür haben wir ja vielleicht kommende Meetings, ob im Stadion oder hier. Das wird sich ergeben, denn das ist nun mal so der Lauf, wenn man sich erinnert, so lang ist das ja noch gar nicht her, hatten wir hier auf dem Markt eine, ich glaube, 584, 583. Auch das wird es wieder geben, keine Frage.
1: Ein sportlicher Höhepunkt auf dem Dessauer Marktplatz ist damit wieder vorbei, aber der nächste steht schon bevor. Am 13. September wird Anhalt Sport hier den 27. Dessauer Rathaus Center City Run austragen.
3: Nach 20 Jahren kehrte der Männerhandball nach Roßlau zurück. Unter dem Dach des SV Germania 08 Roßlau geht in dieser Saison wieder eine Mannschaft im regulären Spielbetrieb an den Start. Das erste Pflichtheimspiel in der Männerbezirksoberliga steht am Sonntag, den 6. September um 15 Uhr in der Elbe-Rossel-Halle an. Zum Auftakt empfängt das neue formierte Team die Reserve der HSG Wolfen 2000. Der Neustart hat historische Bedeutung. Er fällt genau 75 Jahre nach

0: der DDR-Meisterschaft im Feldhandball des Vorgängervereins BSG Schiffswerft Roßlau und 20 Jahre nach dem Rückzug des TV Jahn Roßlau. Rund 20 Aktive haben sich für das neue Team zusammengefunden. Darunter ehemalige Spieler der SG Arbus Dessau, erfahrene Kräfte des TV Jahn und Rückkehrer. Ziel ist es, den traditionsreichen Handballsport langfristig wieder in Roßlau zu etablieren und den Zusammenhalt im Verein und der Region zu stärken. Der SV Germania lädt alle Handballfans herzlich zum Heimspielauftakt ein. Für das leibliche Wohl ist gesorgt. Und das waren sie, die aktuellen Nachrichten hier bei Zeitnah. Jetzt folgt das Wetter sowie die Meldungen aus der Region. Bis dahin, haben Sie eine schöne Zeit und auf Wiedersehen.
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3: Morgen erwarten uns Temperaturen von bis zu 25 Grad. Es bleibt stark bewölkt und windig. Am Tag kann es vereinzelt zu Regenschauern kommen. Am Abend wird das Wetter schlechter. Es wird stürmisch und regnerisch. Insgesamt wird morgen ein warmer, aber ungemütlicher Tag.
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3: Das Thema Radwanderwege ist schon ein sehr gutes, ausgebautes Netz, was Sie hier haben. Sie bauen Sie aber weiter aus, und zwar mit der Radfahrerbrücke Groß-Rosenburg. Das ist ja, ich glaube, so eine Herzensangelegenheit, glaube ich, ne? Weil Sie auch sagen, wir konnten jetzt, war vor kurzem erst zu lesen, wir konnten jetzt auch regionale Unternehmen verpflichten, die genau diese Brücke herstellen werden. Was ist da der Antrieb? Was ist da der besondere Stolz dann?
4: Ja, der Antrieb ist da, wenn ich jetzt mal mit dem Slogan beginnen darf, eine der größten Radbrücken Deutschlands. Schönes Superlativ, wunderbar, hört sich gut an. Aber auf der anderen Seite sage ich, wir wollen ja verschiedene Punkte damit verbinden. Als erstes möchte ich vorwegschieben, natürlich gibt es die Frage, am liebsten wäre eine Autobrücke, am liebsten wäre eine größere Brücke, die von mehreren genutzbar ist. Aber es ist ein Förderprogramm für den Tourismus, das heißt, der Tourismus steht hier im Fokus. Wir haben uns aber dafür entschieden, diesen Antrag zu stellen, weil wir genau diese Vielfalt haben wollen, auch im Grenzdecken, weil die Brücke geht in einen anderen Landkreis. Ja, die schafft Verbindungen über Kreisgrenzen hinweg und bietet natürlich Chancen, Menschen von A nach B zu kommen, dass man auch eine Region touristisch noch mehr aufwertet. Und wenn wir dann in der Peripherie um Barby Groß-Rosenburg denken, ist ja noch viel, viel mehr. Ja, das ist nicht nur über die Brücke fahren, ankommen in Barby, vielleicht einen Radler trinken, weil es durstig ist oder weil es gerade warm ist, sondern dort haben wir das Ringheiligtum Pömmelte, wir haben unser Salzlandmuseum. Wir haben nicht weit von der Brücke dann Richtung Bernburg, hier das Schloss in Bernburg. Das sind alles erradelbare Wege, und wenn wir jetzt mal den Blick von vor 30 Jahren auf heute ziehen, gibt es ja die E-Mobilität bei Radfahrern. Das heißt, wir haben mit verschiedenen Generationen zu tun, mit Sportlern, Hochleistungssportlern, die Radwege ein bisschen schneller fahren, aber auch Wege, die heute mit dem E-Bike fahren und einen Kreis haben von trotzdem 50 Kilometern. Das ist, glaube ich, wichtig, dass man sagt, wir bieten wirklich für alle Generationen Chancen, sich zu vernetzen, was zu erleben und nicht nur sagen, der Radweg ist für die Hochleistungssportler.
3: Ja, zumal ja auch als Arbeitsweg dienen kann, dieser Radweg.
4: Auch.
3: Und eben dann Kommunen miteinander verbindet.
4: Also wir haben dann schnell den ökologischen Faktor drin, ja, wo man sagt, das kann man machen, selber was für die Fitness tun. Aber ich glaube, da könnten wir ein eigenes Thema draus machen heute, wo wir philosophieren können und sagen, vielleicht noch zu motivieren. Und am Ende, wenn wir über das Radfahren sprechen, ist es ja auch wieder ein Wirtschaftskreislauf, wenn wir heute an die Jobbikes denken. Viele Unternehmen machen das mittlerweile, motivieren ihre Mitarbeiter, die steuerfreien Sachbezüge und. Das ist eine Chance, und es entwickeln sich doch die ein oder anderen Fahrradläden,

0: wo man vielleicht vor 20 Jahren gesagt hätte, das ist etwas aus den Geschichtsbüchern.
1: Wir hatten vorhin schon mal das Thema Wirtschaft angegriffen und oder aufgegriffen und ja, da stellt sich jetzt auch noch mal im Nachhinein die Frage, ist der Landrat auf ein bestimmtes Unternehmen oder ein bestimmtes Produkt aus dem Salzlandkreis besonders stolz?
0: Also, ich bin eigentlich auf alles stolz, was hier passiert, weil oft wird es runterreduziert auf das Thema Gewerbesteuern. Gewerbesteuern sind wichtig. Gewerbesteuern ist ein deutliches Zeichen, dass die Unternehmen in der Region naja, wirtschaften, den Wirtschaftskreislauf, die Wertschöpfung hier betreiben und natürlich auch gut verdienen. Das ist gut. Aber wir sind stolz auch, dass die Unternehmen ausbilden. Das heißt, für junge Leute Ausbildungsplätze schaffen, weil das ist der Nachwuchs, den wir in den nächsten Jahren viel, viel mehr brauchen. Und eigentlich ist mir das immer noch viel zu ruhig bei diesem Thema. Es wird immer erst akut, wenn man dann sagt, ja, wir suchen da und da Fachkräfte, wir suchen das und das. Wir haben dafür gute statistische Zahlen. Aber ich glaube, die Politik tut sich manchmal auch gut, wenn sie den statistischen Zahlen auch glaubt. Weil zu wissen, dass es einen Lehrermangel gibt, das ja, stellt man jetzt auch noch akuter fest. Zu wissen, dass wir irgendwann mehr Jugendliche benötigen in den Verwaltungen, in Unternehmen. Ich glaube, das ist uns bewusst seit dem Geburtenknick in den 90er Jahren. Uns ist das auch bewusst seit dem Wegzug von vielen jungen Leuten, die die Familien leider woanders gegründet haben. Und unsere Aufgabe ist es jetzt, der Generation, die jetzt aus der Schule kommt, die jetzt in den Beruf lernt, möglichst zu sagen, mach das alles hier, bleib hier, wir brauchen dich. Und darum ist mir das bei den Unternehmen eher wichtig, dass wir die Vielfalt haben. Weil dass wir auch etwas abfangen, wenn es in der einen oder anderen Branche mal in den kleinen Einknick gibt, wo man sich auch als Unternehmen unterstützt. Ich kenne den einen oder anderen Unternehmer, die gesagt haben, dem einen Unternehmen ging es nicht ganz so gut, wir mussten die zwei, drei, vier Arbeitsplätze vielleicht reduzieren. Ein anderes Unternehmen hat die dann übernommen, weil die sich kannten, weil sie miteinander agieren und nicht isoliert allein arbeiten. Und dazu habe ich vor circa 10 Jahren einen kleinen Wirtschaftsbeirat gegründet, der eher locker zusammensitzt, aber der mir natürlich viel Input liefert in dem Thema Kommunikation und ich auch mal reinhören darf. Und das ist natürlich auch für mich eine starke Chance und da bin ich den Unternehmern auch sehr, sehr dankbar.

0: Hallo und herzlich willkommen zur neuesten Ausgabe von Zeitnah hier auf RAN 1. Die Netzwerkstelle Schulerfolg für Dessau-Roßlau ist wieder besetzt und nimmt ihre Arbeit im Rahmen des Programms Schulerfolg sichern auf. Sie dient Schulen, Schulsozialarbeit, Trägern der Kinder- und Jugendhilfe sowie weiteren Bildungs- und Kooperationspartner als zentrale Anlaufstelle für Vernetzung, Beratung und gemeinsame Projekte. Ziel ist es, Akteure aus Schulen, Jugendhilfe und Bildungsbereiche zusammenzubringen, bestehende Angebote zu verknüpfen und gemeinsam auf die Bedürfnisse von Kindern und Jugendlichen zu reagieren. Unterstützt werden können unter anderem Projekte zur Lernmotivation, Medienbildung, Sprach- und Leseförderung, Berufsorientierung, Elternbildung, kulturelle Bildung sowie Demokratie und Beteiligung. Gesucht werden Ideen, die konkret Bedarf aufgreifen, Bildungschancen stärken und möglichst verschiedene Partner miteinander verbinden. Die Netzwerkstelle berät bei der Entwicklung von Projektideen und unterstützt bei der Suche nach geeigneten Kooperationspartnern. Ansprechpartnerin ist Henrike Hake unter der 0340 2042251 oder per E-Mail an henrike.hake@dessau-roßlau.de. Das Anhaltische Theater Dessau blickt auf eine über 200-jährige Musik- und Theatergeschichte zurück. Nach vielen Jahren ist eine umfassende Sanierung des traditionsreichen Hauses dringend notwendig. Am 26. August überbrachte Staatsminister und Minister für Kultur Rainer Robra persönlich den Förderbescheid von über 12 Millionen Euro aus dem Sondervermögen Infrastruktur.
1: Im Jahr 1938 wurde das heutige Gebäude des Anhaltischen Theaters als damals größte Bühne nördlich der Alpen mit 1250 Sitzplätzen fertiggestellt. Fast 90 Jahre später ist das traditionsreiche Haus deutlich in die Jahre gekommen. Nun soll es umfassend saniert und wieder in neuem Glanz erstrahlen. Aus diesem Anlass besuchte Staatsminister und Minister für Kultur Rainer Robra am 26. August das Theater.
2: Ich bin hierher gekommen, um Mittel aus dem Sondervermögen Infrastruktur in Bewegung zu setzen, damit sie dazu beitragen können, hier dieses Theater aus insgesamt schwierigen baulichen Verhältnissen wenigstens ein Stück weit zu befreien. Ich kenne das Haus ja nun schon viele, viele Jahre durch Besuche, aber auch durch die Verhandlungen über die Theaterverträge und nicht zuletzt auch durch den einen oder anderen Rundgang hinter der Bühne und in der Technik. Und deswegen waren wir uns eigentlich schon lange einig, dass wir einen Weg finden wollten, dem Theater mal einen größeren Schritt nach vorne zu ermöglichen.
1: Grund für die Sanierung sind umfangreiche Schäden am Gebäude, die durch weitere Verwitterung zunehmen würden. Hinzu kommen hohe Sicherheitsauflagen und die Belastung durch den Besucherverkehr bei den Aufführungen. Das Theater gilt zudem als unbequemes Denkmal, da Adolf Hitler den Bau seiner Zeit abgesegnet hatte. Auch dieser Teil der Geschichte müsse bei der Sanierung berücksichtigt werden. Bis zum Jahr 2035 sollen die Bauarbeiten abgeschlossen sein.
2: Mit diesen 12.178.900 Euro, die der Stadt bewilligt worden sind, um das Theater zu sanieren, soll eine ganze Reihe von Teilaspekten saniert werden, nämlich die Fassade, das Dach, das ist schon lange nicht mehr gemacht worden, 1992 zum letzten Mal. Dann ist es natürlich auch von außen sozusagen wieder ist es immer schön, aber dann ist es halt noch schöner. Und dann kommen im Inneren Bereiche wie die Sanierung der lufttechnischen Anlagen, Brandschutzkonzept, sicherheitstechnische Anlagen, Sanitäranlagen im Zuschauerbereich, Versorgungsstränge, Innenausbau, Bühnenboden soll erneuert werden, Front of House Neueinrichtung, Eingangsbereich Personenaufzug, Behindertenaufzug, allgemeine elektronische Anlagen. Also es wird eine ganze Menge passieren.
1: Mit der offiziellen Übergabe des Förderbescheids aus dem Sondervermögen Infrastruktur ist nun ein wichtiger Schritt getan. Die Arbeiten können beginnen. Für die Restaurierungsmaßnahmen ist das Restauratorenatelier Schöne aus Halle unter der Leitung von Henrik Krampitz verantwortlich. Auch für die Stadt Dessau-Roßlau ist die Sanierung von großer Bedeutung. Oberbürgermeister Dr. Robert Reck zeigt sich deshalb erfreut über den hohen Finanzierungsbeitrag.
3: Es kommt direkt hier bei uns in den Kommunen an. Und für Einrichtungen wie unser Anhaltisches Theater, die natürlich kulturelle Zentren sind, die aber eben auch ganz zentrale Orte des Miteinanders sind. Wir sind heute bei einer Pressekonferenz, heute sind wir unter uns, aber jeder, der das Theater kennt und auch schon häufiger hier war, weiß, wie viel Leben in dem Haus ist, wenn Spielbetrieb ist, wenn man vorher oder hinterher noch zusammensitzt. Und das ist umso wichtig, dieses Haus zu fördern und zu erhalten. Und die Investitionsmittel, die wir heute von Herrn Ruper überreicht bekommen, fügen sich ein in eine Historie, nenne ich es mal, der Unterstützung des Landes Sachsen-Anhalt.
1: Schritt für Schritt soll das Projekt nun vorangebracht werden. Bis 2035 soll das Anhaltische Theater wieder zu alter Pracht zurückkehren.
0: Die Batteriekapazität eines gebrauchten Elektroautos beeinflusst maßgeblich seine Leistungsfähigkeit und seinen Wert. Bei dem Batterietest bietet DEKRA eine schnelle und herstellerunabhängige Möglichkeit, den Gesundheitszustand der Hochvolt-Batterie zu ermitteln. Dafür stehen zwei Varianten zur Verfügung. Im Fahrmodus wird die Batterie während einer Testfahrt geprüft.

0: Das Verfahren basiert auf einem patentierten und von der RWTH Aachen University validierten Algorithmus und ermöglicht eine präzise Einschätzung der verbleibenden Kapazität. Wenn eine Testfahrt aus Platz- oder Sicherheitsgründen nicht möglich ist, kommt der Read-Out-Modus zum Einsatz. Dabei werden wichtige Batteriedaten direkt aus dem Batteriemanagementsystem ausgelesen, darunter der Ladezustand und der Gesundheitszustand. Der Readout-Report ist bereits mit zahlreichen Elektrofahrzeugen und Plug-in-Hybriden kompatibel. Das internationale DVV-Stadtwerke-Stabhochsprung-Meeting wurde in der vergangenen Woche bereits zum sechsten Mal auf dem Dessauer Marktplatz veranstaltet. Anhalt Sport lud 12 Weltklasse-Athleten aus 6 verschiedenen Ländern in die Bauhausstadt ein. Darunter auch der deutsche Meister von 2025, Gillian Ludwig, welcher der Sportler in diesem Jahr das Stabhochsprung-Meeting für sich entscheiden konnte, zeigt der folgende Beitrag.
1: Mittlerweile ist es fast schon Tradition. Einmal im Jahr geht es auf dem Dessauer Marktplatz hoch hinaus. Der Anhalt Sport e.V. hatte am 27. August wieder zum internationalen DVV Stadtwerke Stabhochsprung-Meeting eingeladen. Athleten aus Frankreich, den USA, Belgien, Polen und Spanien kamen dafür in die Bauhausstadt. Mit Gillian Ludwig, Fabio Wünsche und Marek Metzger waren natürlich auch 3 deutsche Sportler mit von der Partie. Ab 18 Uhr ging es mit einer Anfangshöhe von 5 Metern los. Die beiden Polen, Bartosz Marciniewicz und Paweł Pospiech, brauchten dafür alle 3 Versuche, schafften es aber im letzten Anlauf und das Teilnehmerfeld blieb vollständig. Bei der Höhe von 5,10 Metern traten dann Marek Metzger und der Spanier Alex Garcia an. Der Deutsche schaffte es beim ersten und Garcia beim zweiten Versuch. Bei 5,20 Metern mussten sich die zahlreichen Zuschauer auf dem Marktplatz dann vom ersten Sportler verabschieden. Der 19-jährige Pole Paweł Pospiech scheiterte an der Höhe. Gillian Ludwig, der deutsche Meister von 2025, stieg hier auch in den Wettbewerb ein, nachdem er die ersten beiden Höhen ausließ und musste sich fast schon verabschieden. Im dritten Versuch schaffte es der Mann vom Schweriner FC aber über die Latte. Fabio Wünsche schaffte die Höhe gleich im ersten Durchgang. Die 5,30 schafften dann alle Springer, die dazu antraten, so auch Marek Metzger im ersten Versuch. Die 5,40 Meter sollten dann die Streu vom Weizen trennen. Die beiden Polen, Filip Kemski und Bartosz Marciniewicz, sowie der Spanier Alex Garcia verabschiedeten sich hier aus dem Wettbewerb. Auch Fabio Wünsche vom SC Potsdam schaffte es nicht, die 5,40 Meter zu überspringen und wurde vom Publikum trotzdem noch einmal mit kräftigem Applaus verabschiedet. Alle anderen noch verbliebenen Athleten schafften die Höhe, so auch Gillian Ludwig und Marek Metzger. Weiter ging es mit 5,50 Meter. Der US-Amerikaner Hunter Gerritsen verabschiedete sich aus dem Teilnehmerfeld, genauso wie Gillian Ludwig. Der deutsche EM-Teilnehmer hatte nicht den besten Tag erwischt. Der Amerikaner Cole Walsh sowie Marek Metzger schafften die Höhe. Der 22-jährige Metzger vom TSV Gräfelfing ist eines der vielversprechendsten Talente im deutschen Stabhochsprung. Nach einem sehr guten Auftritt war es für ihn dann bei 5,60 Meter vorbei. Sein Trainer konnte ein positives Fazit ziehen.
2: Mit der Leistung von Marek bin ich schon gut zufrieden. Die 5,50 ist eine super Leistung für uns. 5,60 waren im zweiten Versuch ein knapper Sprung. Der hätte auch drüber gehen können. Insofern bleibt ein bisschen ein kleiner Wermutstropfen. Aber in Summe tolle Sache, hat er gut gemacht. Und die ganze Saison über super stabil gesprungen. Und jetzt in Dessau nochmal daran anknüpfen können. Also ich bin happy.
1: Der Belgier Ben Broders und der Amerikaner Cole Walsh kamen ebenfalls nicht über die 5,60 Meter. Nur die beiden Franzosen Etan Cormont und Robin Emig schafften diese Höhe. Beide versuchten sich dann gleich an den 5,70 Meter. Teilweise war es sehr knapp, aber am Ende scheiterten beide in allen 3 Versuchen, wodurch Robin Emig den ersten Platz aufgrund von weniger Fehlversuchen belegte. Veranstalter Ralf Hirsch von Anhalt Sport war äußerst zufrieden mit dem diesjährigen Stabhochsprung-Meeting und der Resonanz der Zuschauer.
3: Das Spezifische oder Spezielle hier in Dessau ist, dass wir also unheimlich nah dran sind, also das

0: bewusst auch so ein bisschen gestalten. Den Abstand sozusagen der Zuschauer rechts und links des Anlaufstegs, also auf das Maximale reduzieren sozusagen, dass praktisch die Zuschauer den Athleten schon abklatschen können, wenn er beim Sprunganlauf ist, was man natürlich nicht machen sollte. Aber das erzeugt natürlich diese Stimmung. Und haben wir auch viele Athleten und auch Trainer, die heute zum ersten Mal hier in Dessau waren, wirklich gesagt, dass es ihnen unheimlich gut gefällt, dass die Atmosphäre hier auf dem Marktplatz mit dem Lauf und Sprung auf das Rathaus zu, also mit der Kulisse insgesamt, die Zuschauer begeisterungsfähig. Also das macht das Meeting in Dessau schon speziell und sehr, sehr attraktiv. Und darum kommen eben auch immer wieder Athleten hier nach Dessau, die schon ja, viele Male im Stadion und auch hier auf dem Marktplatz waren. Julian Ladwig aus Schwerin zum Beispiel war heute das sechste Mal in Dessau, war mir gar nicht mehr so bewusst, ich dachte vielleicht viermal, er war schon das sechste Mal da. Und auch ausländische Athleten von den Amis, die waren auch schon öfters hier. Also die Resonanz der Stabhochsprünger ist also positiv auf Dessau und auf die Atmosphäre und Organisation dieses Meetings. Also es ist so ein Gesamtpaket, was wirklich rund ist und was stimmt. Und das ist natürlich sehr schön für alle, die hier an der Organisation oder dem Aufwand, der zu bewältigen ist, beteiligt sind. Die vielen, vielen Helfer, das ist dann auch der Dank, wenn die Zuschauer hier ein tolles Meeting erleben und glücklich und zufrieden dann wieder nach Hause gehen, hier was Tolles erlebt zu haben.
1: Jeder der Sportler wurde dann im Rahmen einer Siegerehrung noch einmal nach vorne gebeten und bekam seinen verdienten Applaus und ein kleines Präsent. Meetingsieger Robin Amique durfte sich über eine Trophäe freuen. Wie wichtig Leichtathletikveranstaltungen wie diese sind, weiß Landestrainer Matthias Schimmelpfennig.
2: Ganz ehrlich, solche Veranstaltungen sind Gold wert für die Leichtathletik. Es ist immer eine super Sache, wenn die Leichtathletik zu den Leuten gebracht werden kann. Und ich bin sehr dankbar, dass das hier in Dessau ja nicht nur dieses Jahr, sondern schon seit Jahren gemacht wird. Das hilft der Leichtathletik auf alle Fälle.
1: Auch im letzten Jahr war beim Stabhochsprung-Meeting bei der Höhe von 5,60 Meter Schluss. Für Sportdirektor Ralf Hirsch ist die gesprungene Höhe aber nicht das Entscheidende.
0: Man muss das natürlich einordnen. 5,60 muss man erstmal springen. Ich denke auch, dass das gar nicht das entscheidende Kriterium ist. Ich bin bewusst dann auch zwei, dreimal ringsherum gegangen, habe mit vielen Leuten gesprochen, die man kennt oder nicht kennt, und einfach das Gespräch gesucht. Und die sind einfach begeistert von der Veranstaltung an sich. Da spielt die Höhe eine untergeordnete Rolle. Ich will nicht sagen, dass sie gar keine spielt. Natürlich, je höher, umso schöner, ist keine Frage. Aber eine 5,60 ist solide, das muss man sagen, wenn man die Weltranglisten betrachtet oder die Veranstaltung, die Stabhochsprung-Meetings auf der ganzen Welt und den Vergleich haben wir, den machen wir ja, sind die hohen Sprünge eben gar nicht mehr so oft zurzeit. Es gibt da relativ wenige Springer, die in anderen Sphären unterwegs sind. Und das war ja, muss man sagen, von den beiden Franzosen eine Millimeterarbeit mit ein bisschen Fortune, ein bisschen Glück und ein kleines bisschen günstigeren Wind. Das sind eben so dann die Feinheiten. Hätten die natürlich die 75. Und wenn man die 75 einmal hat, dann ist es oft so oder manchmal so, dass man da auch eine 85 springen kann. Sei es wie sei, es war ein sehr guter Wettkampf. Und eine 65 ist nicht schlecht und höher geht es natürlich immer. Aber dafür haben wir ja vielleicht kommende Meetings, ob im Stadion oder hier. Das wird sich ergeben, denn das ist nun mal so der Lauf. Wenn man sich erinnert, so lang ist das ja noch gar nicht her, hatten wir hier auf dem Markt eine, ich glaube, 584, 583. Auch das wird es wieder geben, keine Frage.
1: Ein sportlicher Höhepunkt auf dem Dessauer Marktplatz ist damit wieder vorbei, aber der nächste steht schon bevor. Am 13. September wird Anhalt Sport hier den 27. Dessauer Rathaus Center City Run austragen.
3: Nach 20 Jahren kehrte der Männerhandball nach Roßlau zurück. Unter dem Dach des SV Germania 08 Roßlau geht in dieser Saison wieder eine Mannschaft im regulären Spielbetrieb an den Start. Das erste Pflichtheimspiel in der Männerbezirksoberliga steht am Sonntag, den 6. September um 15 Uhr in der Elbe-Rossel-Halle an. Zum Auftakt empfängt das neu formierte Team die Reserve der HSG Wolfen 2000. Der Neustart hat historische Bedeutung. Er fällt genau 75 Jahre nach

0: der DDR-Meisterschaft im Feldhandball des Vorgängervereins BSG Schiffswerft Roßlau und 20 Jahre nach dem Rückzug des TV Jahn Roßlau. Rund 20 Aktive haben sich für das neue Team zusammengefunden. Darunter ehemalige Spieler der SG Arbus Dessau, erfahrene Kräfte des TV Jahn und Rückkehrer. Ziel ist es, den traditionsreichen Handballsport langfristig wieder in Roßlau zu etablieren und den Zusammenhalt in Verein und der Region zu stärken. Der SV Germania lädt alle Handballfans herzlich zum Heimspielauftakt ein. Für das leibliche Wohl ist gesorgt. Und das waren sie, die aktuellen Nachrichten hier bei Zeitnah. Jetzt folgt das Wetter sowie die Meldungen aus der Region. Bis dahin, haben Sie eine schöne Zeit und auf Wiedersehen.
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3: Morgen erwarten uns Temperaturen von bis zu 25 Grad. Es bleibt stark bewölkt und windig. Am Tag kann es vereinzelt zu Regenschauern kommen. Am Abend wird das Wetter schlechter. Es wird stürmisch und regnerisch. Insgesamt wird morgen ein warmer, aber ungemütlicher Tag.
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11: Das Thema Radwanderwege ist schon ein sehr gutes, ausgebautes Netz, was Sie hier haben. Jetzt bauen Sie aber weiter aus. Und zwar mit der Radfahrerbrücke Groß-Rosenburg. Das ist ja, ich glaube, so eine Herzensangelegenheit, glaube ich. Ne? Weil Sie auch sagen, wir konnten jetzt, war vor kurzem erst zu lesen, wir konnten jetzt auch regionale Unternehmen verpflichten, die genau diese Brücke herstellen werden. Was ist da der Antrieb? Was ist da der besondere Stolz dann?
12: Ja, der Antrieb ist da, wenn ich jetzt mal mit dem Slogan beginnen darf, eine der größten Radbrücken Deutschlands. Schönes Superlativ, wunderbar, hört sich gut an. Aber auf der anderen Seite sage ich, wir wollen ja verschiedene Punkte damit verbinden. Als erstes möchte ich vorwegschieben, natürlich gibt es die Frage, am liebsten wäre eine Autobrücke, am liebsten wäre eine größere Brücke, die von mehreren genutzbar ist. Aber es ist ein Förderprogramm für den Tourismus, das heißt, der Tourismus steht hier im Fokus. Wir haben uns aber dafür entschieden, diesen Antrag zu stellen, weil wir genau diese Vielfalt haben wollen, auch im Grenzdecken, weil die Brücke geht in einen anderen Landkreis. Ja, die schafft Verbindungen über Kreisgrenzen hinweg und bietet natürlich Chancen, Menschen von A nach B zu kommen, dass man auch eine Region touristisch noch mehr aufwertet. Und wenn wir dann in der Peripherie um Barby Groß-Rosenburg denken, ist ja noch viel, viel mehr. Ja, das ist nicht nur über die Brücke fahren, ankommen in Barby und vielleicht einen Radler trinken, weil es durstig ist oder weil es gerade warm ist, sondern dort haben wir das Ringheiligtum Pömmete, wir haben unser Salzlandmuseum. Wir haben nicht weit von der Brücke dann Richtung Bernburg, hier das Schloss in Bernburg. Das sind alles erradelbare Wege und wenn wir jetzt mal den Blick von vor 30 Jahren auf heute ziehen, gibt es ja die E-Mobilität bei Radfahrern. Das heißt, wir haben mit verschiedenen Generationen zu tun, mit Sportlern, Hochleistungssportlern, die Radwege ein bisschen schneller fahren, aber auch Wege, die heute mit dem E-Bike fahren und einen Kreis haben von trotzdem 50 Kilometern. Das ist, glaube ich, wichtig, dass man sagt, wir bieten wirklich für alle Generationen Chancen, sich zu vernetzen, was zu erleben und nicht nur sagen, der Radweg ist für die Hochleistungssportler.
11: Ja, zumal ja auch als Arbeitsweg dienen kann, dieser Radweg.
12: Auch.
11: Und eben dann Kommunen miteinander verbindet.
12: Also wir haben dann schnell den ökologischen Faktor drin, ja, wo man sagt, das kann man machen, selber was für die Fitness tun. Aber ich glaube, da könnten wir ein eigenes Thema draus machen heute, wo wir philosophieren können und sagen, vielleicht noch zu motivieren. Und am Ende, wenn wir über das Radfahren sprechen, ist es ja auch wieder ein Wirtschaftskreislauf, wenn wir heute an die Jobbikes denken. Viele Unternehmen machen das mittlerweile, motivieren ihre Mitarbeiter die steuerfreien Sachbezüge und. Das ist eine Chance und es entwickeln sich doch die ein oder anderen Fahrradläden.

0: man vielleicht vor 20 Jahren gesagt hätte, das ist etwas aus den Geschichtsbüchern.
1: Wir hatten vorhin schon mal das Thema Wirtschaft angegriffen und oder aufgegriffen und ja, da stellt sich jetzt auch noch mal im Nachhinein die Frage, ist der Landrat auf ein bestimmtes Unternehmen oder ein bestimmtes Produkt aus dem Salzlandkreis besonders stolz?
0: Also, ich bin eigentlich auf alles stolz, was hier passiert, weil oft wird es runter reduziert auf das Thema Gewerbesteuern. Gewerbesteuern sind wichtig. Gewerbesteuern ist ein deutliches Zeichen, dass die Unternehmen in der Region naja, wirtschaften, den Wirtschaftskreislauf, die Wertschöpfung hier betreiben und natürlich auch gut verdienen. Das ist gut. Aber wir sind stolz auch, dass die Unternehmen ausbilden. Das heißt, für junge Leute Ausbildungsplätze schaffen, na, das ist der Nachwuchs, den wir in den nächsten Jahren viel, viel mehr brauchen. Und eigentlich ist mir das immer noch viel zu ruhig bei diesem Thema. Es wird immer erst akut, wenn man dann sagt, ja, wir suchen da und da Fachkräfte, wir suchen das und das, wir haben dafür gute statistische Zahlen. Aber ich glaube, die Politik tut sich manchmal auch gut, wenn sie den statistischen Zahlen auch glaubt. Weil zu wissen, dass es einen Lehrermangel gibt, das ja, stellt man jetzt auch noch akuter fest. Zu wissen, dass wir irgendwann mehr Jugendliche benötigen in den Verwaltungen, in Unternehmen. Ich glaube, das ist uns bewusst seit dem Geburtenknick in den 90er Jahren. Uns ist das auch bewusst seit dem Wegzug von vielen jungen Leuten, die die Familien leider woanders gegründet haben. Und unsere Aufgabe ist es jetzt, der Generation, die jetzt aus der Schule kommt, die jetzt in den Beruf lernt, möglichst zu sagen, mach das alles hier, bleib hier, wir brauchen dich. Und darum ist mir das bei den Unternehmen eher wichtig, dass wir die Vielfalt haben. Weil dass wir auch etwas abfangen, wenn es in der einen oder anderen Branche mal einen kleinen Einknick gibt, wo man sich auch als Unternehmen unterstützt. Ich kenne den einen oder anderen Unternehmer, die gesagt haben, dem einen Unternehmen ging es nicht ganz so gut, wir mussten die zwei oder drei, vier Arbeitsplätze vielleicht reduzieren. Ein anderes Unternehmen hat die dann übernommen, weil die sich kannten, weil sie miteinander agieren und nicht isoliert allein arbeiten. Und dazu habe ich vor circa 10 Jahren einen kleinen Wirtschaftsbeirat gegründet, der eher locker zusammensitzt, aber der mir natürlich viel Input liefert in dem Thema Kommunikation und ich auch mal reinhören darf. Und das ist natürlich auch für mich eine starke Chance und da bin ich den Unternehmern auch sehr, sehr dankbar.

0: Die Netzwerkstelle Schulerfolg für Dessau-Roßlau ist wieder besetzt und nimmt ihre Arbeit im Rahmen des Programms Schulerfolg sichern auf. Sie dient Schulen, Schulsozialarbeit, Trägern der Kinder- und Jugendhilfe sowie weiteren Bildungs- und Kooperationspartner als zentrale Anlaufstelle für Vernetzung, Beratung und gemeinsame Projekte. Ziel ist es, Akteure aus Schulen, Jugendhilfe und Bildungsbereiche zusammenzubringen, bestehende Angebote zu verknüpfen und gemeinsam auf die Bedürfnisse von Kindern und Jugendlichen zu reagieren. Unterstützt werden können unter anderem Projekte zur Lernmotivation, Medienbildung, Sprach- und Leseförderung, Berufsorientierung, Elternbildung, kulturelle Bildung sowie Demokratie und Beteiligung. Gesucht werden Ideen, die konkret Bedarf aufgreifen, Bildungschancen stärken und möglichst verschiedene Partner miteinander verbinden. Die Netzwerkstelle berät bei der Entwicklung von Projektideen und unterstützt bei der Suche nach geeigneten Kooperationspartnern. Ansprechpartnerin ist Henrike Hake unter der 0340 20422251 oder per E-Mail an henrike.hake@dessau-roßlau.de. Das Anhaltische Theater Dessau blickt auf eine über 200-jährige Musik- und Theatergeschichte zurück. Nach vielen Jahren ist eine umfassende Sanierung des traditionsreichen Hauses dringend notwendig. Am 26. August überbrachte Staatsminister und Minister für Kultur Rainer Robra persönlich den Förderbescheid von über 12 Millionen Euro aus dem Sondervermögen Infrastruktur.
1: Im Jahr 1938 wurde das heutige Gebäude des Anhaltischen Theaters als damals größte Bühne nördlich der Alpen mit 1250 Sitzplätzen fertiggestellt. Fast 90 Jahre später ist das traditionsreiche Haus deutlich in die Jahre gekommen. Nun soll es umfassend saniert und wieder in neuem Glanz erstrahlen. Aus diesem Anlass besuchte Staatsminister und Minister für Kultur Rainer Robra am 26. August das Theater.
2: Ich bin hier hergekommen, um Mittel aus dem Sondervermögen Infrastruktur in Bewegung zu setzen, damit sie dazu beitragen können, hier dieses Theater aus insgesamt schwierigen baulichen Verhältnissen wenigstens ein Stück weit zu befreien. Ich kenne das Haus ja nun schon viele, viele Jahre durch Besuche, aber auch durch die Verhandlungen über die Theaterverträge und nicht zuletzt auch durch den einen oder anderen Rundgang hinter der Bühne und in der Technik. Und deswegen waren wir uns eigentlich schon lange einig, dass wir einen Weg finden wollten, dem Theater mal einen größeren Schritt nach vorne zu ermöglichen.
1: Grund für die Sanierung sind umfangreiche Schäden am Gebäude, die durch weitere Verwitterung zunehmen würden. Hinzu kommen hohe Sicherheitsauflagen und die Belastung durch den Besucherverkehr bei den Aufführungen. Das Theater gilt zudem als unbequemes Denkmal, da Adolf Hitler den Bau seiner Zeit abgesegnet hatte. Auch dieser Teil der Geschichte müsse bei der Sanierung berücksichtigt werden. Bis zum Jahr 2035 sollen die Bauarbeiten abgeschlossen sein.
2: Mit diesen 12.178.900 Euro, die der Stadt bewilligt worden sind, um das Theater zu sanieren, soll eine ganze Reihe von Teilaspekten saniert werden, nämlich die Fassade, das Dach, das ist schon lange nicht mehr gemacht worden, 1992 zum letzten Mal. Dann ist es natürlich auch von außen sozusagen wieder ist es immer schön, aber dann ist es halt noch schöner. Und dann kommen im Inneren Bereiche wie die Sanierung der lufttechnischen Anlagen, Brandschutzkonzept, sicherheitstechnische Anlagen, Sanitäranlagen im Zuschauerbereich, Versorgungsstränge, Innenausbau. Bühnenboden soll erneuert werden, Front of House Neueinrichtung, Eingangsbereich Personenaufzug, Behindertenaufzug, allgemeine elektronische Anlagen. Also es wird eine ganze Menge passieren.
1: Mit der offiziellen Übergabe des Förderbescheids aus dem Sondervermögen Infrastruktur ist nun ein wichtiger Schritt getan. Die Arbeiten können beginnen.

0: Für die Restaurierungsmaßnahmen ist das Restauratorenatelier Schöne aus Halle unter der Leitung von Henrik Krampitz verantwortlich. Auch für die Stadt Dessau-Roßlau ist die Sanierung von großer Bedeutung. Oberbürgermeister Dr. Robert Reck zeigt sich deshalb erfreut über den hohen Finanzierungsbeitrag.
1: Es kommt direkt hier bei uns in den Kommunen an. Und für Einrichtungen wie unser Anarchisches Theater, die natürlich kulturelle Zentren sind, die aber eben auch ganz zentrale Orte des Miteinanders sind. Wir sind heute bei einer Pressekonferenz, heute sind wir unter uns, aber jeder, der das Theater kennt und auch schon häufiger hier war, weiß, wie viel Leben in dem Haus ist, wenn Spielbetrieb ist, wenn man vorher oder hinterher noch zusammensitzt. Und das ist umso wichtig, dieses Haus zu fördern und zu erhalten. Und die Investitionsmittel, die wir heute von Herrn Ruper überreicht bekommen, fügen sich ein in eine Historie, nenne ich es mal, der Unterstützung des Landes Sachsen-Anhalt.
0: Schritt für Schritt soll das Projekt nun vorangebracht werden. Bis 2035 soll das anhaltische Theater wieder zu alter Pracht zurückkehren.
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0: Wurde in der vergangenen Woche bereits zum sechsten Mal auf dem Dessauer Marktplatz veranstaltet. Anhalt Sport lud 12 Weltklasse-Athleten aus 6 verschiedenen Ländern in die Bauhausstadt ein. Darunter auch der deutsche Meister von 2025, Gillian Ludwig, welcher der Sportler in diesem Jahr das Stabhochsprung-Meeting für sich entscheiden konnte, zeigt der folgende Beitrag.
1: Mittlerweile ist es fast schon Tradition. Einmal im Jahr geht es auf dem Dessauer Marktplatz hoch hinaus. Der Anhalt Sport e.V. hatte am 27. August wieder zum internationalen DVV Stadtwerke Stabhochsprung-Meeting eingeladen. Athleten aus Frankreich, den USA, Belgien, Polen und Spanien kamen dafür in die Bauhausstadt. Mit Gillian Ludwig, Fabio Wünsche und Marek Metzger waren natürlich auch 3 deutsche Sportler mit von der Partie. Ab 18 Uhr ging es mit einer Anfangshöhe von 5 Metern los. Die beiden Polen, Bartosz Marciniewicz und Paweł Pospiech, brauchten dafür alle 3 Versuche, schafften es aber im letzten Anlauf und das Teilnehmerfeld blieb vollständig. Bei der Höhe von 5,10 Metern traten dann Marek Metzger und der Spanier Alex Garcia an. Der Deutsche schaffte es beim ersten und Garcia beim zweiten Versuch. Bei 5,20 Metern mussten sich die zahlreichen Zuschauer auf dem Marktplatz dann vom ersten Sportler verabschieden. Der 19-jährige Pole Paweł Pospiech scheiterte an der Höhe. Gillian Ludwig, der deutsche Meister von 2025, stieg hier auch in den Wettbewerb ein, nachdem er die ersten beiden Höhen ausließ und musste sich fast schon verabschieden. Im dritten Versuch schaffte es der Mann vom Schweriner FC aber über die Latte. Fabio Wünsche schaffte die Höhe gleich im ersten Durchgang. Die 5,30 schafften dann alle Springer, die dazu antraten, so auch Marek Metzger im ersten Versuch. Die 5,40 Meter sollten dann die Streu vom Weizen trennen. Die beiden Polen, Filip Kempski und Bartosz Marciniewicz, sowie der Spanier Alex Garcia verabschiedeten sich hier aus dem Wettbewerb. Auch Fabio Wünsche vom SC Potsdam schaffte es nicht, die 5,40 Meter zu überspringen und wurde vom Publikum trotzdem noch einmal mit kräftigem Applaus verabschiedet. Alle anderen noch verbliebenen Athleten schafften die Höhe, so auch Gillian Ludwig und Marek Metzger. Weiter ging es mit 5,50 Meter. Der US-Amerikaner Hunter Gerritsen verabschiedete sich aus dem Teilnehmerfeld, genauso wie Gillian Ludwig. Der deutsche EM-Teilnehmer hatte nicht den besten Tag erwischt. Der Amerikaner Cole Walsh sowie Marek Metzger schafften die Höhe. Der 22-jährige Metzger vom TSV Gräfelfing ist eines der vielversprechendsten Talente im deutschen Stabhochsprung. Nach einem sehr guten Auftritt war es für ihn dann bei 5,60 Meter vorbei. Sein Trainer konnte ein positives Fazit ziehen.
2: Mit der Leistung von Marek bin ich schon gut zufrieden. Die 5,50 ist eine super Leistung für uns. 5,60 waren im zweiten Versuch ein knapper Sprung. Der hätte auch drüber gehen können. Insofern bleibt ein bisschen ein kleiner Wermutstropfen. Aber in Summe tolle Sache, hat er gut gemacht. Und die ganze Saison über super stabil gesprungen. Und jetzt in Dessau nochmal daran anknüpfen können. Also ich bin happy.
1: Der Belgier Ben Broders und der Amerikaner Cole Walsh kamen ebenfalls nicht über die 5,60 Meter. Nur die beiden Franzosen Etan Cormon und Robin Aimig schafften diese Höhe. Beide versuchten sich dann gleich an den 5,70 Meter. Teilweise war es sehr knapp, aber am Ende scheiterten beide in allen 3 Versuchen, wodurch Robin Aimig den ersten Platz aufgrund von weniger Fehlversuchen belegte. Veranstalter Ralf Hirsch von Anhalt Sport war äußerst zufrieden mit dem diesjährigen Stabhochsprung-Meeting und der Resonanz der Zuschauer.
3: Das Spezifische oder Spezielle hier in Dessau ist, dass wir also unheimlich nah dran sind, also das bewusst auch so ein bisschen gestalten, den Abstand sozusagen der Zuschauer rechts und links des Anlaufstegs also auf das Maximale reduzieren sozusagen, dass praktisch die Zuschauer den Athleten schon abklatschen können, wenn er beim Sprunganlauf ist, was man natürlich nicht machen sollte. Aber das erzeugt natürlich diese Stimmung und haben wir auch viele Athleten und auch Trainer, die heute zum ersten Mal hier in Dessau waren, wirklich gesagt, dass es ihnen unheimlich gut gefällt, dass der Atmosphäre hier auf dem Marktplatz mit dem Lauf und Sprung auf das Rathaus zu, also mit der Kulisse insgesamt, die Zuschauer begeisterungsfähig. Also das macht das Meeting in Dessau schon speziell und sehr, sehr attraktiv. Und darum

0: Kommen eben auch immer wieder Athleten hier nach Dessau, die schon ja, viele Male im Stadion und auch hier auf dem Marktplatz waren. Julian Ladwig aus Schwerin zum Beispiel war heute das sechste Mal in Dessau, war mir gar nicht mehr so bewusst, ich dachte vielleicht viermal, ne, er war schon das sechste Mal da. Und auch ausländische Athleten von den Amis, die waren auch schon öfters hier. Also die Resonanz der Stabhochspringer ist also positiv auf Dessau und auf die Atmosphäre und Organisation dieses Meetings. Also es ist so ein Gesamtpaket, was wirklich rund ist und was stimmt. Und das ist natürlich sehr schön für alle, die hier an der Organisation oder dem Aufwand, der zu bewältigen ist, beteiligt sind. Die vielen, vielen Helfer. Das ist dann auch der Dank, wenn die Zuschauer hier ein tolles Meeting erleben und glücklich und zufrieden dann wieder nach Hause gehen, hier was Tolles erlebt zu haben.
1: Jeder der Sportler wurde dann im Rahmen einer Siegerehrung noch einmal nach vorne gebeten und bekam seinen verdienten Applaus und ein kleines Präsent. Meetingsieger Robin Amique durfte sich über eine Trophäe freuen. Wie wichtig Leichtathletikveranstaltungen wie diese sind, weiß Landestrainer Matthias Schimmelpfennig.
2: Ganz ehrlich, solche Veranstaltungen sind Gold wert für die Leichtathletik. Es ist immer eine super Sache, wenn die Leichtathletik zu den Leuten gebracht werden kann. Und ich bin sehr dankbar, dass das hier in Dessau ja nicht nur dieses Jahr, sondern schon seit Jahren gemacht wird. Das hilft der Leichtathletik auf alle Fälle.
1: Auch im letzten Jahr war beim Stabhochsprung-Meeting bei der Höhe von 5,60 Meter Schluss. Für Sportdirektor Ralf Hirsch ist die gesprungene Höhe aber nicht das Entscheidende.
0: Man muss das natürlich einordnen. 5,60 muss man erstmal springen. Ich denke auch, dass das gar nicht das entscheidende Kriterium ist. Ich bin bewusst dann auch zwei, dreimal ringsherum gegangen, habe mit vielen Leuten gesprochen, die man kennt oder nicht kennt, und einfach das Gespräch gesucht. Und die sind einfach begeistert von der Veranstaltung an sich. Da spielt die Höhe eine untergeordnete Rolle. Ich will nicht sagen, dass sie gar keine spielt. Natürlich, je höher, umso schöner, ist keine Frage. Aber eine 65 ist solide, das muss man sagen, wenn man die Weltranglisten betrachtet oder die Veranstaltung, die Stabhochsprung-Meetings auf der ganzen Welt und den Vergleich haben wir, den machen wir ja, sind die hohen Sprünge eben gar nicht mehr so oft zurzeit. Es gibt da relativ wenige Springer, die in anderen Sphären unterwegs sind. Und das war ja, muss man sagen, von den beiden Franzosen eine Millimeterarbeit mit ein bisschen Fortune, ein bisschen Glück und ein kleines bisschen günstigeren Wind. Das sind eben so dann die Feinheiten. Hätten die natürlich die 75. Und wenn man die 75 einmal hat, dann ist es oft so oder manchmal so, dass man da auch eine 85 springen kann. Sei es wie sei, es war ein sehr guter Wettkampf. Und eine 65 ist nicht schlecht und höher geht es natürlich immer. Aber dafür haben wir ja vielleicht kommende Meetings, ob im Stadion oder hier. Das wird sich ergeben, denn das ist nun mal so der Lauf. Wenn man sich erinnert, so lang ist das ja noch gar nicht her, hatten wir hier auf dem Markt eine, ich glaube, 584, 583. Auch das wird es wieder geben, keine Frage.
1: Ein sportlicher Höhepunkt auf dem Dessauer Marktplatz ist damit wieder vorbei, aber der nächste steht schon bevor. Am 13. September wird Anhalt Sport hier den 27. Dessauer Rathaus Center City Run austragen.
3: Nach 20 Jahren kehrte der Männerhandball nach Roßlau zurück. Unter dem Dach des SV Germania 08 Roßlau geht in dieser Saison wieder eine Mannschaft im regulären Spielbetrieb an den Start. Das erste Pflichtheimspiel in der Männerbezirksoberliga steht am Sonntag, den 6. September um 15 Uhr in der Elbe-Rossel-Halle an. Zum Auftakt empfängt das neue formierte Team die Reserve der HSG Wolfen 2000. Der Neustart hat historische Bedeutung. Er fällt genau 75 Jahre nach der DDR-Meisterschaft im Feldhandball des Vorgängervereins BSG Schiffswerft Roßlau und 20 Jahre nach dem Rückzug des TV Jahn Roßlau. Rund 20 Aktive haben sich für das neue Team zusammengefunden. Darunter ehemalige Spieler der SG Arbus Dessau, erfahrene Kräfte des TV Jahn und Rückkehrer. Ziel ist es, den traditionsreichen Handballsport langfristig wieder in Roßlau zu etablieren und den Zusammenhalt im Verein und der Region zu stärken. Der SV Germania lädt alle Handballfans herzlich zum Heimspielauftakt ein. Für das leibliche Wohl ist gesorgt. Und das waren sie, die aktuellen Nachrichten.

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3: Morgen erwarten uns Temperaturen von bis zu 25 Grad. Es bleibt stark bewölkt und windig. Am Tag kann es vereinzelt zu Regenschauern kommen. Am Abend wird das Wetter schlechter. Es wird stürmisch und regnerisch. Insgesamt wird morgen ein warmer, aber ungemütlicher Tag.
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3: Das Thema Radwanderwege ist schon ein sehr gutes, ausgebautes Netz, was Sie hier haben. Das bauen Sie aber weiter aus. Und zwar mit der Radfahrerbrücke Groß-Rosenburg. Das ist ja, ich glaube, so eine Herzensangelegenheit, glaube ich, ne? Weil Sie auch sagen, wir konnten jetzt, war vor kurzem erst zu lesen, wir konnten jetzt auch regionale Unternehmen verpflichten, die genau diese Brücke herstellen werden. Was ist da der Antrieb? Was ist da der besondere Stolz dann?
4: Der Antrieb ist da, wenn ich jetzt mal mit dem Slogan beginnen darf, eine der größten Radbrücken Deutschlands. Schönes Superlativ, wunderbar, hört sich gut an. Aber auf der anderen Seite sage ich, wir wollen ja verschiedene Punkte damit verbinden. Als erstes möchte ich vorwegschieben, natürlich gibt es die Frage, am liebsten wäre eine Autobrücke, am liebsten wäre eine größere Brücke, die von mehreren genutzbar ist. Aber es ist ein Förderprogramm für den Tourismus, das heißt, der Tourismus steht hier im Fokus. Wir haben uns aber dafür entschieden, diesen Antrag zu stellen, weil wir genau diese Vielfalt haben wollen, auch im Grenzdenken, weil die Brücke geht in einen anderen Landkreis. Ja, die schafft Verbindungen über Kreisgrenzen hinweg und bietet natürlich Chancen, Menschen von A nach B zu kommen, dass man auch eine Region touristisch noch mehr aufwertet. Und wenn wir dann in der Peripherie um Barby Groß-Rosenburg denken, ist ja noch viel, viel mehr. Ja, das ist nicht nur über die Brücke fahren, ankommen im Barby und vielleicht einen Radler trinken, weil es durstig ist oder weil es gerade warm ist, sondern dort haben wir das Ringheiligtum Pömmelte, wir haben unser Salzlandmuseum, wir haben nicht weit von der Brücke dann Richtung Bernburg, hier das Schloss in Bernburg. Das sind alles erradelbare Wege und wenn wir jetzt mal den Blick von vor 30 Jahren auf heute ziehen, gibt es ja die E-Mobilität bei Radfahrern. Das heißt, wir haben mit verschiedenen Generationen zu tun, mit Sportlern, Hochleistungssportlern, die Radwege ein bisschen schneller fahren, aber auch Wege, die heute mit dem E-Bike fahren und einen Kreis haben von trotzdem 50 Kilometern. Das ist, glaube ich, wichtig, dass man sagt, wir bieten wirklich für alle Generationen Chancen, sich zu vernetzen, was zu erleben und nicht nur sagen, der Radweg ist für die Hochleistungssportler.
3: Ja, zumal ja auch als Arbeitsweg dienen kann, dieser Radweg.
4: Auch.
3: Und eben dann Kommunen miteinander
4: Genau.
3: verbindet.
4: Also wir haben dann schnell den ökologischen Faktor drin, ja, wo man sagt, das kann man machen, selber was für die Fitness tun. Aber ich glaube, da könnten wir ein eigenes Thema draus machen heute, wo wir philosophieren können und sagen, vielleicht noch zu motivieren. Und am Ende, wenn wir über das Radfahren sprechen, ist es ja auch wieder ein Wirtschaftskreislauf, wenn wir heute an die Jobbikes denken. Viele Unternehmen machen das mittlerweile, motivieren ihre Mitarbeiter, die steuerfreien Sachbezüge und. Das ist eine Chance und es entwickeln sich doch die ein oder anderen Fahrradläden, wo man vielleicht vor 20 Jahren gesagt hätte, das ist etwas aus den Geschichtsbüchern.
3: Wir hatten vorhin schon mal das Thema Wirtschaft angegriffen und oder aufgegriffen und ja, da stellt sich jetzt auch nochmal im Nachhinein die Frage, ist der Landrat auf ein bestimmtes Unternehmen oder ein bestimmtes Produkt aus dem Salzlandkreis besonders stolz?
4: Also, ich bin eigentlich auf alles stolz, was hier passiert, weil oft wird es runterreduziert auf das Thema Gewerbesteuern. Gewerbesteuern sind wichtig. Gewerbesteuern ist ein deutliches Zeichen, dass die Unternehmen in der Region naja, wirtschaften, den Wirtschaftskreislauf, die Wertschöpfung hier betreiben und natürlich auch gut verdienen. Das ist gut. Aber

Wir sind stolz auch, dass die Unternehmen ausbilden. Das heißt, für junge Leute Ausbildungsplätze schaffen, weil das ist der Nachwuchs, den wir in den nächsten Jahren viel, viel mehr brauchen. Und eigentlich ist mir das immer noch viel zu ruhig bei diesem Thema. Es wird immer erst akut, wenn man dann sagt, ja, wir suchen da und da Fachkräfte, wir suchen das und das. Wir haben dafür gute statistische Zahlen. Aber ich glaube, die Politik tut sich manchmal auch gut, wenn sie den statistischen Zahlen auch glaubt. Weil zu wissen, dass es einen Lehrermangel gibt, das ja, stellt man jetzt auch noch akuter fest. Zu wissen, dass wir irgendwann mehr Jugendliche benötigen in den Verwaltungen, in Unternehmen. Ich glaube, das ist uns bewusst seit dem Geburtenknick in den 90er Jahren. Uns ist das auch bewusst seit dem Wegzug von vielen jungen Leuten, die die Familien leider woanders gegründet haben. Und unsere Aufgabe ist es jetzt, der Generation, die jetzt aus der Schule kommt, die jetzt in den Beruf lernt, möglichst zu sagen, mach das alles hier, bleib hier, wir brauchen dich. Und darum ist mir das bei den Unternehmen eher wichtig, dass wir die Vielfalt haben. Weil dass wir auch etwas abfangen, wenn es in der einen oder anderen Branche mal in den kleinen Einknick gibt, wo man sich auch als Unternehmen unterstützt. Ich kenne den einen oder anderen Unternehmer, die gesagt haben, dem einen Unternehmen ging es nicht ganz so gut, wir müssten die zwei oder drei, vier Arbeitsplätze vielleicht reduzieren. Ein anderes Unternehmen hat die dann übernommen, weil die sich kannten, weil sie miteinander agieren und nicht isoliert allein arbeiten. Und dazu habe ich vor circa 10 Jahren einen kleinen Wirtschaftsbeirat gegründet, der eher locker zusammensitzt, aber der mir natürlich viel Input liefert in dem Thema Kommunikation und ich auch mal reinhören darf. Und das ist natürlich auch für mich eine starke Chance und da bin ich den Unternehmern auch sehr, sehr dankbar.

0: Hallo und herzlich willkommen zur neuesten Ausgabe von Zeitnah hier auf RAN 1. Die Netzwerkstelle Schulerfolg für Dessau-Roßlau ist wieder besetzt und nimmt ihre Arbeit im Rahmen des Programms Schulerfolg sichern auf. Sie dient Schulen, Schulsozialarbeit, Trägern der Kinder- und Jugendhilfe sowie weiteren Bildungs- und Kooperationspartner als zentrale Anlaufstelle für Vernetzung, Beratung und gemeinsame Projekte. Ziel ist es, Akteure aus Schulen, Jugendhilfe und Bildungsbereiche zusammenzubringen, bestehende Angebote zu verknüpfen und gemeinsam auf die Bedürfnisse von Kindern und Jugendlichen zu reagieren. Unterstützt werden können unter anderem Projekte zur Lernmotivation, Medienbildung, Sprach- und Leseförderung, Berufsorientierung, Elternbildung, kulturelle Bildung sowie Demokratie und Beteiligung. Gesucht werden Ideen, die konkret Bedarf aufgreifen, Bildungschancen stärken und möglichst verschiedene Partner miteinander verbinden. Die Netzwerkstelle berät bei der Entwicklung von Projektideen und unterstützt bei der Suche nach geeigneten Kooperationspartnern. Ansprechpartnerin ist Henrike Hake unter der 0340 2042251 oder per E-Mail an henrike.hake@dessau-roßlau.de. Das Anhaltische Theater Dessau blickt auf eine über 200-jährige Musik- und Theatergeschichte zurück. Nach vielen Jahren ist eine umfassende Sanierung des traditionsreichen Hauses dringend notwendig. Am 26. August überbrachte Staatsminister und Minister für Kultur Rainer Robra persönlich den Förderbescheid von über 12 Millionen Euro aus dem Sondervermögen Infrastruktur.
1: Im Jahr 1938 wurde das heutige Gebäude des Anhaltischen Theaters als damals größte Bühne nördlich der Alpen mit 1250 Sitzplätzen fertiggestellt. Fast 90 Jahre später ist das traditionsreiche Haus deutlich in die Jahre gekommen. Nun soll es umfassend saniert und wieder in neuem Glanz erstrahlen. Aus diesem Anlass besuchte Staatsminister und Minister für Kultur Rainer Robra am 26. August das Theater.
2: Ich bin hierher gekommen, um Mittel aus dem Sondervermögen Infrastruktur

0: in Bewegung zu setzen, damit sie dazu beitragen können, hier dieses Theater aus insgesamt schwierigen baulichen Verhältnissen wenigstens ein Stück weit zu befreien. Ich kenne das Haus ja nun schon viele, viele Jahre durch Besuche, aber auch durch die Verhandlungen über die Theaterverträge und nicht zuletzt auch durch den einen oder anderen Rundgang hinter der Bühne und in der Technik. Und deswegen waren wir uns eigentlich schon lange einig, dass wir einen Weg finden wollten, dem Theater mal einen größeren Schritt nach vorne zu ermöglichen.
1: Grund für die Sanierung sind umfangreiche Schäden am Gebäude, die durch weitere Verwitterung zunehmen würden. Hinzu kommen hohe Sicherheitsauflagen und die Belastung durch den Besucherverkehr bei den Aufführungen. Das Theater gilt zudem als unbequemes Denkmal, da Adolf Hitler den Bau seiner Zeit abgesegnet hatte. Auch dieser Teil der Geschichte müsse bei der Sanierung berücksichtigt werden. Bis zum Jahr 2035 sollen die Bauarbeiten abgeschlossen sein.
0: Mit diesen 12.178.900 Euro, die der Stadt bewilligt worden sind, um das Theater zu sanieren, soll eine ganze Reihe von Teilaspekten saniert werden, nämlich die Fassade, das Dach, das ist schon lange nicht mehr gemacht worden, 1992 zum letzten Mal. Dann ist es natürlich auch von außen sozusagen wieder ist es immer schön, aber dann ist es halt noch schöner. Und dann kommen im Inneren Bereiche wie die Sanierung der lufttechnischen Anlagen, Brandschutzkonzept, sicherheitstechnische Anlagen, Sanitäranlagen im Zuschauerbereich, Versorgungsstränge, Innenausbau, Bühnenboden soll erneuert werden, Front of House Neueinrichtung, Eingangsbereich Personenaufzug, Behindertenaufzug, allgemeine elektronische Anlagen. Also es wird eine ganze Menge passieren.
1: Mit der offiziellen Übergabe des Förderbescheids aus dem Sondervermögen Infrastruktur ist nun ein wichtiger Schritt getan. Die Arbeiten können beginnen. Für die Restaurierungsmaßnahmen ist das Restauratorenatelier Schöne aus Halle unter der Leitung von Henrik Krampitz verantwortlich. Auch für die Stadt Dessau-Roßlau ist die Sanierung von großer Bedeutung. Oberbürgermeister Dr. Robert Reck zeigt sich deshalb erfreut über den hohen Finanzierungsbeitrag.
2: Es kommt direkt hier bei uns in den Kommunen an. Und für Einrichtungen wie unser Anhaltisches Theater, die natürlich kulturelle Zentren sind, die aber eben auch ganz zentrale Orte des Miteinanders sind. Wir sind heute bei einer Pressekonferenz, heute sind wir unter uns, aber jeder, der das Theater kennt und auch schon häufiger hier war, weiß, wie viel Leben in dem Haus ist, wenn Spielbetrieb ist, wenn man vorher oder hinterher noch zusammensitzt. Und das ist umso wichtig, dieses Haus zu fördern und zu erhalten. Und die Investitionsmittel, die wir heute von Herrn Hofer überreicht bekommen, fügen sich ein in eine Historie, nenne ich es mal, der Unterstützung des Landes Sachsen-Anhalt.
1: Schritt für Schritt soll das Projekt nun vorangebracht werden. Bis 2035 soll das Anhaltische Theater wieder zu alter Pracht zurückkehren.
3: Die Batteriekapazität eines gebrauchten Elektroautos beeinflusst maßgeblich seine Leistungsfähigkeit und seinen Wert. Bei dem Batterietest bietet DEKRA eine schnelle und herstellerunabhängige Möglichkeit, den Gesundheitszustand der Hochvolt-Batterie zu ermitteln. Dafür stehen zwei Varianten zur Verfügung. Im Fahrmodus wird die Batterie während einer Testfahrt geprüft. Das Verfahren basiert auf einem patentierten und von der RWTH Aachen University validierten Algorithmus und ermöglicht eine präzise Einschätzung der verbleibenden Kapazität. Wenn eine Testfahrt aus Platz- oder Sicherheitsgründen nicht möglich ist, kommt der Readout-Modus zum Einsatz. Dabei werden wichtige Batteriedaten direkt aus dem Batteriemanagementsystem ausgelesen, darunter der Ladezustand und der Gesundheitszustand. Der Readout-Report ist bereits mit zahlreichen Elektrofahrzeugen und Plug-in-Hybriden kompatibel. Das internationale DVV-Stadtwerke-Stabhochsprung-Meeting

0: wurde in der vergangenen Woche bereits zum sechsten Mal auf dem Dessauer Marktplatz veranstaltet. Anhalt Sport lud 12 Weltklasse-Athleten aus 6 verschiedenen Ländern in die Bauhausstadt ein. Darunter auch der deutsche Meister von 2025, Gillian Ludwig, welcher der Sportler in diesem Jahr das Stabhochsprung-Meeting für sich entscheiden konnte, zeigt der folgende Beitrag.
1: Mittlerweile ist es fast schon Tradition. Einmal im Jahr geht es auf dem Dessauer Marktplatz hoch hinaus. Der Anhalt Sport e.V. hatte am 27. August wieder zum internationalen DVV Stadtwerke Stabhochsprung-Meeting eingeladen. Athleten aus Frankreich, den USA, Belgien, Polen und Spanien kamen dafür in die Bauhausstadt. Mit Gillian Ludwig, Fabio Wünsche und Marek Metzger waren natürlich auch 3 deutsche Sportler mit von der Partie. Ab 18 Uhr ging es mit einer Anfangshöhe von 5 Metern los. Die beiden Polen, Bartosz Marciniewicz und Paweł Pospiech, brauchten dafür alle 3 Versuche, schafften es aber im letzten Anlauf und das Teilnehmerfeld blieb vollständig. Bei der Höhe von 5,10 Metern traten dann Marek Metzger und der Spanier Alex Garcia an. Der Deutsche schaffte es beim ersten und Garcia beim zweiten Versuch. Bei 5,20 Metern mussten sich die zahlreichen Zuschauer auf dem Marktplatz dann vom ersten Sportler verabschieden. Der 19-jährige Pole Paweł Pospiech scheiterte an der Höhe. Gillian Ludwig, der deutsche Meister von 2025, stieg hier auch in den Wettbewerb ein, nachdem er die ersten beiden Höhen ausließ und musste sich fast schon verabschieden. Im dritten Versuch schaffte es der Mann vom Schweriner FC aber über die Latte. Fabio Wünsche schaffte die Höhe gleich im ersten Durchgang. Die 5,30 schafften dann alle Springer, die dazu antraten, so auch Marek Metzger im ersten Versuch. Die 5,40 Meter sollten dann die Streu vom Weizen trennen. Die beiden Polen, Filip Kempski und Bartosz Marciniewicz, sowie der Spanier Alex Garcia verabschiedeten sich hier aus dem Wettbewerb. Auch Fabio Wünsche vom SC Potsdam schaffte es nicht, die 5,40 Meter zu überspringen und wurde vom Publikum trotzdem noch einmal mit kräftigem Applaus verabschiedet. Alle anderen noch verbliebenen Athleten schafften die Höhe, so auch Gillian Ludwig und Marek Metzger. Weiter ging es mit 5,50 Meter. Der US-Amerikaner Hunter Gerritsen verabschiedete sich aus dem Teilnehmerfeld, genauso wie Gillian Ludwig. Der deutsche EM-Teilnehmer hatte nicht den besten Tag erwischt. Der Amerikaner Cole Walsh sowie Marek Metzger schafften die Höhe. Der 22-jährige Metzger vom TSV Gräfelfing ist eines der vielversprechendsten Talente im deutschen Stabhochsprung. Nach einem sehr guten Auftritt war es für ihn dann bei 5,60 Meter vorbei. Sein Trainer konnte ein positives Fazit ziehen.
2: Mit der Leistung von Marek bin ich schon gut zufrieden. Die 5,50 ist eine super Leistung für uns. 5,60 waren im zweiten Versuch ein knapper Sprung. Der hätte auch drüber gehen können. Insofern bleibt ein bisschen ein kleiner Wermutstropfen. Aber in Summe tolle Sache, hat er gut gemacht. Und die ganze Saison über super stabil gesprungen. Und jetzt in Dessau nochmal daran anknüpfen können. Also ich bin happy.
1: Der Belgier Ben Broders und der Amerikaner Cole Walsh kamen ebenfalls nicht über die 5,60 Meter. Nur die beiden Franzosen Etienne Cormon und Robin Emig schafften diese Höhe. Beide versuchten sich dann gleich an den 5,70 Meter. Teilweise war es sehr knapp, aber am Ende scheiterten beide in allen 3 Versuchen, wodurch Robin Emig den ersten Platz aufgrund von weniger Fehlversuchen belegte. Veranstalter Ralf Hirsch von Anhalt Sport war äußerst zufrieden mit dem diesjährigen Stabhochsprung-Meeting und der Resonanz der Zuschauer.
3: Das Spezifische oder Spezielle hier in Dessau ist, dass wir also unheimlich nah dran sind, also das bewusst auch so ein bisschen gestalten, den Abstand sozusagen der Zuschauer rechts und links des Anlaufstegs, also auf das Maximale reduzieren sozusagen, dass praktisch die Zuschauer den Athleten schon abklatschen können, wenn er beim Sprunganlauf ist, was man natürlich nicht machen sollte. Aber das erzeugt natürlich diese Stimmung. Und haben wir auch viele Athleten und auch Trainer, die heute zum ersten Mal hier in Dessau waren, wirklich gesagt, dass es ihnen unheimlich gut gefällt, dass die Atmosphäre hier auf dem Marktplatz mit dem Lauf und Sprung auf das Rathaus zu, also mit der Kulisse insgesamt, die Zuschauer begeisterungsfähig. Also das macht das Meeting in Dessau schon speziell und sehr, sehr attraktiv. Und drum

0: Kommen eben auch immer wieder Athleten hier nach Dessau, die schon ja, viele Male im Stadion und auch hier auf dem Marktplatz waren. Julian Ladwig aus Schwerin zum Beispiel war heute das sechste Mal in Dessau, war mir gar nicht mehr so bewusst, ich dachte vielleicht viermal, er war schon das sechste Mal da. Und auch ausländische Athleten von den Amis, die waren auch schon öfters hier. Also die Resonanz der Stabhochsprünger ist also positiv auf Dessau und auf die Atmosphäre und Organisation dieses Meetings. Also es ist so ein Gesamtpaket, was wirklich rund ist und was stimmt. Und das ist natürlich sehr schön für alle, die hier an der Organisation oder dem Aufwand, der zu bewältigen ist, beteiligt sind. Die vielen, vielen Helfer, das ist dann auch der Dank, wenn die Zuschauer hier ein tolles Meeting erleben und glücklich und zufrieden dann wieder nach Hause gehen, hier was Tolles erlebt zu haben.
1: Jeder der Sportler wurde dann im Rahmen einer Siegerehrung noch einmal nach vorne gebeten und bekam seinen verdienten Applaus und ein kleines Präsent. Meetingsieger Robin Amig durfte sich über eine Trophäe freuen. Wie wichtig Leichtathletikveranstaltungen wie diese sind, weiß Landestrainer Matthias Schimmelpfennig.
2: Ganz ehrlich, solche Veranstaltungen sind Gold wert für die Leichtathletik. Es ist immer eine super Sache, wenn die Leichtathletik zu den Leuten gebracht werden kann. Und ich bin sehr dankbar, dass das hier in Dessau ja nicht nur dieses Jahr, sondern schon seit Jahren gemacht wird. Das hilft der Leichtathletik auf alle Fälle.
1: Auch im letzten Jahr war beim Stabhochsprung-Meeting bei der Höhe von 5,60 Meter Schluss. Für Sportdirektor Ralf Hirsch ist die gesprungene Höhe aber nicht das Entscheidende.
0: Man muss das natürlich einordnen. 5,60 muss man erstmal springen. Ich denke auch, dass das gar nicht das entscheidende Kriterium ist. Ich bin bewusst dann auch zwei, dreimal ringsherum gegangen, habe mit vielen Leuten gesprochen, die man kennt oder nicht kennt, und einfach das Gespräch gesucht. Und die sind einfach begeistert von der Veranstaltung an sich. Da spielt die Höhe eine untergeordnete Rolle. Ich will nicht sagen, dass sie gar keine spielt. Natürlich, je höher, umso schöner, ist keine Frage. Aber eine 5,60 ist solide, das muss man sagen, wenn man die Weltranglisten betrachtet oder die Veranstaltung, die Stabhochsprung-Meetings auf der ganzen Welt, und den Vergleich haben wir, den machen wir ja, sind die hohen Sprünge eben gar nicht mehr so oft zurzeit. Es gibt da relativ wenige Springer, die in anderen Sphären unterwegs sind. Und es war ja, muss man sagen, von den beiden Franzosen eine Millimeterarbeit mit ein bisschen Fortune, ein bisschen Glück und ein kleines bisschen günstigeren Wind. Das sind eben so dann die Feinheiten. Hätten die natürlich die 75, und wenn man die 75 einmal hat, dann ist es oft so oder manchmal so, dass man da auch eine 85 springen kann. Sei es wie sei, es war ein sehr guter Wettkampf. Und eine 5,60 ist nicht schlecht, und höher geht es natürlich immer. Aber dafür haben wir ja vielleicht kommende Meetings, ob im Stadion oder hier. Das wird sich ergeben, denn das ist nun mal so der Lauf. Wenn man sich erinnert, so lange ist das ja noch gar nicht her, hatten wir hier auf dem Markt eine, ich glaube, 5,84, 5,83. Auch das wird es wieder geben, keine Frage.
1: Ein sportlicher Höhepunkt auf dem Dessauer Marktplatz ist damit wieder vorbei, aber der nächste steht schon bevor. Am 13. September wird Anhalt Sport hier den 27. Dessauer Rathaus Center City Run austragen.
3: Nach 20 Jahren kehrte der Männerhandball nach Roßlau zurück. Unter dem Dach des SV Germania 08 Roßlau geht in dieser Saison wieder eine Mannschaft im regulären Spielbetrieb an den Start. Das erste Pflichtheimspiel in der Männerbezirksoberliga steht am Sonntag, den 6. September um 15 Uhr in der Elbe-Rosselhalle an. Zum Auftakt empfängt das neue formierte Team die Reserve der HSG Wolfen 2000. Der Neustart hat historische Bedeutung. Er fällt genau 75 Jahre nach der DDR-Meisterschaft im Feldhandball des Vorgängervereins BSG Schiffswerft Roßlau und 20 Jahre nach dem Rückzug des TV Jahn Roßlau. Rund 20 Aktive haben sich für das neue Team zusammengefunden. Darunter ehemalige Spieler der SG Arbus Dessau, erfahrene Kräfte des TV Jahn und Rückkehrer. Ziel ist es, den traditionsreichen Handballsport langfristig wieder in Roßlau zu etablieren und den Zusammenhalt im Verein und der Region zu stärken. Der SV Germania lädt alle Handballfans herzlich zum Heimspielauftakt ein. Für das leibliche Wohl ist gesorgt. Und das waren sie, die aktuellen Nachrichten.

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3: Morgen erwarten es Temperaturen von bis zu 25 Grad. Es bleibt stark bewölkt und windig. Am Tag kann es vereinzelt zu Regenschauern kommen. Am Abend wird das Wetter schlechter. Es wird stürmisch und regnerisch. Insgesamt wird morgen ein warmer, aber ungemütlicher Tag.
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3: Das Thema Radwanderwege ist schon ein sehr gutes, ausgebautes Netz, was Sie hier haben. Das bauen Sie aber weiter aus. Und zwar mit der Radfahrerbrücke Groß-Rosenburg. Das ist ja, ich glaube, so eine Herzensangelegenheit, glaube ich. Ne? Weil Sie auch sagen, wir konnten jetzt, war vor kurzem erst zu lesen, wir konnten jetzt auch regionale Unternehmen verpflichten, die genau diese Brücke herstellen werden. Was ist da der Antrieb? Was ist da der besondere Stolz dann?
4: Ja, der Antrieb ist da, wenn ich jetzt mal mit dem Slogan beginnen darf, eine der größten Radbrücken Deutschlands. Schönes Superlativ, wunderbar, hört sich gut an. Aber auf der anderen Seite sage ich, wir wollen ja verschiedene Punkte damit verbinden. Als erstes möchte ich vorwegschieben, natürlich gibt es die Frage, am liebsten wäre eine Autobrücke, am liebsten wäre eine größere Brücke, die von mehreren genutzbar ist. Aber es ist ein Förderprogramm für den Tourismus, das heißt, der Tourismus steht hier im Fokus. Wir haben uns aber dafür entschieden, diesen Antrag zu stellen, weil wir genau diese Vielfalt haben wollen, auch im Grenzdecken, weil die Brücke geht in einen anderen Landkreis. Ja, die schafft Verbindungen über Kreisgrenzen hinweg und bietet natürlich Chancen, Menschen von A nach B zu kommen, dass man auch eine Region touristisch noch mehr aufwertet. Und wenn wir dann in der Peripherie um Barby Groß-Rosenburg denken, ist ja noch viel, viel mehr. Ja, das ist nicht nur über die Brücke fahren, ankommen in Barby und vielleicht einen Radler trinken, weil es durstig ist oder weil es gerade warm ist, sondern dort haben wir das Ringheiligtum Pömmelte, wir haben unser Salzlandmuseum. Wir haben nicht weit von der Brücke dann Richtung Bernburg, hier das Schloss in Bernburg. Das sind alles erradelbare Wege und wenn wir jetzt mal den Blick von vor 30 Jahren auf heute ziehen, gibt es ja die E-Mobilität bei Radfahrern. Das heißt, wir haben mit verschiedenen Generationen zu tun, mit Sportlern, Hochleistungssportlern, die Radwege ein bisschen schneller fahren, aber auch Wege, die heute mit dem E-Bike fahren und einen Kreis haben von trotzdem 50 Kilometern. Und das ist, glaube ich, wichtig, dass man sagt, wir bieten wirklich für alle Generationen Chancen, sich zu vernetzen, was zu erleben und nicht nur sagen, der Radweg ist für die Hochleistungssportler.
3: Ja, zumal ja auch als Arbeitsweg dienen kann, dieser Radweg.
4: Auch.
3: Und eben dann Kommunen miteinander verbindet.
4: Also wir haben dann schnell den ökologischen Faktor drin, ja, wo man sagt, das kann man machen, selber was für die Fitness tun. Aber ich glaube, da könnten wir ein eigenes Thema draus machen heute, wo wir philosophieren können und sagen, vielleicht noch zu motivieren. Und am Ende, wenn wir über das Radfahren sprechen, ist es ja auch wieder ein Wirtschaftskreislauf, wenn wir heute an die Jobbikes denken. Viele Unternehmen machen das mittlerweile, motivieren ihre Mitarbeiter die steuerfreien Sachbezüge und. Das ist eine Chance und es entwickeln sich doch die ein oder anderen Fahrradläden, wo man vielleicht vor 20 Jahren gesagt hätte, das ist etwas aus den Geschichtsbüchern.
3: Wir hatten vorhin schon mal das Thema Wirtschaft angegriffen und oder aufgegriffen und da stellt sich jetzt auch nochmal im Nachhinein die Frage, ist der Landrat auf ein bestimmtes Unternehmen oder ein bestimmtes Produkt aus dem Salzlandkreis besonders stolz?
4: Also ich bin eigentlich auf alles stolz, was hier passiert, weil oft wird es runter reduziert auf das Thema Gewerbesteuern. Gewerbesteuern sind wichtig. Gewerbesteuern ist ein deutliches Zeichen, dass die Unternehmen in der Region wirtschaften, den Wirtschaftskreislauf, die Wertschöpfung hier betreiben und natürlich auch gut verdienen. Das ist gut. Aber

sind stolz auch, dass die Unternehmen ausbilden. Das heißt, für junge Leute Ausbildungsplätze schaffen, weil das ist der Nachwuchs, den wir in den nächsten Jahren viel, viel mehr brauchen. Und eigentlich ist mir das immer noch viel zu ruhig bei diesem Thema. Es wird immer erst akut, wenn man dann sagt, ja, wir suchen da und da Fachkräfte, wir suchen das und das. Wir haben dafür gute statistische Zahlen. Aber ich glaube, die Politik tut sich manchmal auch gut, wenn sie den statistischen Zahlen auch glaubt. Weil zu wissen, dass es einen Lehrermangel gibt, das ja, stellt man jetzt auch noch akuter fest. Zu wissen, dass wir irgendwann mehr Jugendliche benötigen in den Verwaltungen, in Unternehmen. Ich glaube, das ist uns bewusst seit dem Geburtenknick in den 90er Jahren. Uns ist das auch bewusst seit dem Wegzug von vielen jungen Leuten, die die Familien leider woanders gegründet haben. Und unsere Aufgabe ist es jetzt, der Generation, die jetzt aus der Schule kommt, die jetzt in den Beruf lernt, möglichst zu sagen, mach das alles hier, bleib hier, wir brauchen dich. Und darum ist mir das bei den Unternehmen eher wichtig, dass wir die Vielfalt haben. Weil dass wir auch etwas abfangen, wenn es in der einen oder anderen Branche mal einen kleinen Einknick gibt, wo man sich auch als Unternehmen unterstützt. Ich kenne den einen oder anderen Unternehmer, die gesagt haben, dem einen Unternehmen ging es nicht ganz so gut, wir mussten die zwei oder drei, vier Arbeitsplätze vielleicht reduzieren. Ein anderes Unternehmen hat die dann übernommen, weil die sich kannten, weil sie miteinander agieren und nicht isoliert allein arbeiten. Und dazu habe ich vor circa 10 Jahren einen kleinen Wirtschaftsbeirat gegründet, der eher locker zusammensitzt, aber der mir natürlich viel Input liefert in dem Thema Kommunikation und ich auch mal reinhören darf. Und das ist natürlich auch für mich eine starke Chance und da bin ich den Unternehmern auch sehr, sehr dankbar.

0: Hallo und herzlich willkommen zur neuesten Ausgabe von Zeitnah hier auf RAN 1. Die Netzwerkstelle Schulerfolg für Dessau-Roßlau ist wieder besetzt und nimmt ihre Arbeit im Rahmen des Programms Schulerfolg sichern auf. Sie dient Schulen, Schulsozialarbeit, Trägern der Kinder- und Jugendhilfe sowie weiteren Bildungs- und Kooperationspartner als zentrale Anlaufstelle für Vernetzung, Beratung und gemeinsame Projekte. Ziel ist es, Akteure aus Schulen, Jugendhilfe und Bildungsbereiche zusammenzubringen, bestehende Angebote zu verknüpfen und gemeinsam auf die Bedürfnisse von Kindern und Jugendlichen zu reagieren. Unterstützt werden können unter anderem Projekte zur Lernmotivation, Medienbildung, Sprach- und Leseförderung, Berufsorientierung, Elternbildung, kulturelle Bildung sowie Demokratie und Beteiligung. Gesucht werden Ideen, die konkret Bedarf aufgreifen, Bildungschancen stärken und möglichst verschiedene Partner miteinander verbinden. Die Netzwerkstelle berät bei der Entwicklung von Projektideen und unterstützt bei der Suche nach geeigneten Kooperationspartnern. Ansprechpartnerin ist Henrike Hake unter der 0340 204 2251 oder per E-Mail an henrike.hake@dessau-roßlau.de. Das Anhaltische Theater Dessau blickt auf eine über 200-jährige Musik- und Theatergeschichte zurück. Nach vielen Jahren ist eine umfassende Sanierung des traditionsreichen Hauses dringend notwendig. Am 26. August überbrachte Staatsminister und Minister für Kultur Rainer Robra persönlich den Förderbescheid von über 12 Millionen Euro aus dem Sondervermögen Infrastruktur.
1: Im Jahr 1938 wurde das heutige Gebäude des Anhaltischen Theaters als damals größte Bühne nördlich der Alpen mit 1250 Sitzplätzen fertiggestellt. Fast 90 Jahre später ist das traditionsreiche Haus deutlich in die Jahre gekommen. Nun soll es umfassend saniert und wieder in neuem Glanz erstrahlen. Aus diesem Anlass besuchte Staatsminister und Minister für Kultur Rainer Robra am 26. August das Theater.
2: Ich bin hier hergekommen, um Mittel aus dem Sondervermögen Infrastruktur in Bewegung zu setzen, damit sie dazu beitragen können, hier dieses Theater aus insgesamt schwierigen baulichen Verhältnissen wenigstens ein Stück weit zu befreien. Ich kenne das Haus ja nun schon viele, viele Jahre durch Besuche, aber auch durch die Verhandlungen über die Theaterverträge und nicht zuletzt auch durch den einen oder anderen Rundgang hinter der Bühne und in der Technik. Und deswegen waren wir uns eigentlich schon lange einig, dass wir einen Weg finden wollten, dem Theater mal einen größeren Schritt nach vorne zu ermöglichen.
1: Grund für die Sanierung sind umfangreiche Schäden am Gebäude, die durch weitere Verwitterung zunehmen würden. Hinzu kommen hohe Sicherheitsauflagen und die Belastung durch den Besucherverkehr bei den Aufführungen. Das Theater gilt zudem als unbequemes Denkmal, da Adolf Hitler den Bau seiner Zeit abgesegnet hatte. Auch dieser Teil der Geschichte müsse bei der Sanierung berücksichtigt werden. Bis zum Jahr 2035 sollen die Bauarbeiten abgeschlossen sein.
2: Mit diesen 12.178.900 Euro, die der Stadt bewilligt worden sind, um das Theater zu sanieren, soll eine ganze Reihe von Teilaspekten saniert werden, nämlich die Fassade, das Dach, das ist schon lange nicht mehr gemacht worden, 1992 zum letzten Mal. Dann ist es natürlich auch von außen sozusagen wieder ist es immer schön, aber dann ist es halt noch schöner. Und dann kommen im Inneren Bereiche wie die Sanierung der lufttechnischen Anlagen, Brandschutzkonzept, sicherheitstechnische Anlagen, Sanitäranlagen im Zuschauerbereich, Versorgungsstränge, Innenausbau, Bühnenboden soll erneuert werden, Front of House Neueinrichtung, Eingangsbereich Personenaufzug, Behindertenaufzug, allgemeine elektronische Anlagen. Also es wird eine ganze Menge passieren.
1: Mit der offiziellen Übergabe des Förderbescheids aus dem Sondervermögen Infrastruktur ist nun ein wichtiger Schritt getan. Die Arbeiten können beginnen. Für die Restaurierungsmaßnahmen ist das Restauratorenatelier Schöne aus Halle unter der Leitung von Henry Krampitz verantwortlich. Auch für die Stadt Dessau-Roßlau ist die Sanierung von großer Bedeutung. Oberbürgermeister Dr. Robert Reck zeigt sich deshalb erfreut über den hohen Finanzierungsbeitrag.
3: Es kommt direkt hier bei uns in den Kommunen an und für Einrichtungen wie unser Anhaltisches Theater, die natürlich kulturelle Zentren sind, die aber eben auch ganz zentrale Orte des Miteinanders sind. Wir sind heute bei einer Pressekonferenz, heute sind wir unter uns, aber jeder, der das Theater kennt und auch schon häufiger hier war, weiß, wie viel Leben in dem Haus ist, wenn Spielbetrieb ist, wenn man vorher oder hinterher noch zusammensitzt. Und das ist umso wichtig, dieses Haus zu fördern und zu erhalten. Und die Investitionsmittel, die wir heute von Herrn Huber überreicht bekommen, fügen sich ein in eine Historie, nenne ich es mal, der Unterstützung des Landes Sachsen-Anhalt.
1: Schritt für Schritt soll das Projekt nun vorangebracht werden. Bis 2035 soll das Anhaltische Theater wieder zu alter Pracht zurückkehren.
0: 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Das internationale DVV-Stadtwerke-Stabhochsprung-Meeting

0: USA, Belgien, Polen und Spanien kamen dafür in die Bauhausstadt. Mit Gillian Ludwig, Fabio Wünsche und Marek Metzger waren natürlich auch drei deutsche Sportler mit von der Partie. Ab 18 Uhr ging es mit einer Anfangshöhe von 5 Metern los. Die beiden Polen, Bartosz Marcinkiewicz und Paweł Pospiech, brauchten dafür alle drei Versuche, schafften es aber im letzten Anlauf und das Teilnehmerfeld blieb vollständig. Bei der Höhe von 5,10 Metern traten dann Marek Metzger und der Spanier Alex Garcia an. Der Deutsche schaffte es beim ersten und Garcia beim zweiten Versuch. Bei 5,20 Metern mussten sich die zahlreichen Zuschauer auf dem Marktplatz dann vom ersten Sportler verabschieden. Der 19-jährige Pole Paweł Pospiech scheiterte an der Höhe. Gillian Ludwig, der deutsche Meister von 2025, stieg hier auch in den Wettbewerb ein, nachdem er die ersten beiden Höhen ausließ und musste sich fast schon verabschieden. Im dritten Versuch schaffte es der Mann vom Schweriner FC aber über die Latte. Fabio Wünsche schaffte die Höhe gleich im ersten Durchgang. Die 5,30 schafften dann alle Springer, die dazu antraten, so auch Marek Metzger im ersten Versuch. Die 5,40 Meter sollten dann die Streu vom Weizen trennen. Die beiden Polen, Filip Kempski und Bartosz Marcinkiewicz, sowie der Spanier Alex Garcia verabschiedeten sich hier aus dem Wettbewerb. Auch Fabio Wünsche vom SC Potsdam schaffte es nicht, die 5,40 Meter zu überspringen und wurde vom Publikum trotzdem noch einmal mit kräftigem Applaus verabschiedet. Alle anderen noch verbliebenen Athleten schafften die Höhe, so auch Gillian Ludwig und Marek Metzger. Weiter ging es mit 5,50 Metern. Der US-Amerikaner Hunter Gerritsen verabschiedete sich aus dem Teilnehmerfeld, genauso wie Gillian Ludwig. Der deutsche EM-Teilnehmer hatte nicht den besten Tag erwischt. Der Amerikaner Cole Walsh sowie Marek Metzger schafften die Höhe. Der 22-jährige Metzger vom TSV Gräfelfing ist eines der vielversprechendsten Talente im deutschen Stabhochsprung. Nach einem sehr guten Auftritt war es für ihn dann bei 5,60 Metern vorbei. Sein Trainer konnte ein positives Fazit ziehen.
1: Mit der Leistung von Marek bin ich schon gut zufrieden. Die 5,50 ist eine super Leistung für uns. 5,60 waren im zweiten Versuch ein knapper Sprung. Der hätte auch drüber gehen können. Insofern bleibt ein bisschen ein kleiner Wermutstropfen. Aber in Summe tolle Sache, hat er gut gemacht. Und die ganze Saison über super stabil gesprungen. Und jetzt in Dessau nochmal daran anknüpfen können. Also ich bin happy.
0: Der Belgier Ben Broders und der Amerikaner Cole Walsh kamen ebenfalls nicht über die 5,60 Meter. Nur die beiden Franzosen Etienne Cormon und Robin Aymeric schafften diese Höhe. Beide versuchten sich dann gleich an den 5,70 Meter. Teilweise war es sehr knapp, aber am Ende scheiterten beide in allen drei Versuchen, wodurch Robin Aymeric den ersten Platz aufgrund von weniger Fehlversuchen belegte. Veranstalter Ralf Hirsch von Anhalt Sport war äußerst zufrieden mit dem diesjährigen Stabhochsprung-Meeting und der Resonanz der Zuschauer.
2: Das Spezifische oder Spezielle hier in Dessau ist, dass wir also unheimlich nah dran sind, also das bewusst auch so ein bisschen gestalten, den Abstand sozusagen der Zuschauer rechts und links des Anlaufstegs, also auf das Maximale reduzieren sozusagen, dass praktisch die Zuschauer den Athleten schon abklatschen können, wenn er beim Sprunganlauf ist, was man natürlich nicht machen sollte. Aber das erzeugt natürlich diese Stimmung und haben wir auch viele Athleten und auch Trainer, die heute zum ersten Mal hier in Dessau waren, wirklich gesagt, dass es ihnen unheimlich gut gefällt, dass die Atmosphäre hier auf dem Marktplatz mit dem Lauf und Sprung auf das Rathaus zu, also mit der Kulisse insgesamt, die Zuschauer begeisterungsfähig. Also das macht das Meeting in Dessau schon speziell und sehr, sehr attraktiv. Und darum kommen eben auch immer wieder Athleten hier nach Dessau, die schon ja, viele Male im Stadion und auch hier auf dem Marktplatz waren. Gillian Ludwig aus Schwerin zum Beispiel war heute das sechste Mal in Dessau, war mir gar nicht mehr so bewusst. Ich dachte vielleicht viermal, er war schon das sechste Mal da. Und auch ausländische Athleten von den Amis, die waren auch schon öfters hier. Also die Resonanz der Stabhochsprünger ist also positiv auf Dessau und auf die Atmosphäre und Organisation dieses Meetings. Also es ist so ein Gesamtpaket, was wirklich rund ist und was stimmt. Und das ist natürlich sehr schön für alle, die hier an der Organisation oder dem Aufwand, der zu bewältigen ist, beteiligt sind. Die vielen, vielen Helfer, das ist dann auch der Dank wenn die Zuschauer

0: hier ein tolles Meeting erleben und glücklich und zufrieden dann wieder nach Hause gehen, hier was Tolles erlebt zu haben.
1: Jeder der Sportler wurde dann im Rahmen einer Siegerehrung noch einmal nach vorne gebeten und bekam seinen verdienten Applaus und ein kleines Präsent. Meetingsieger Robin Amig durfte sich über eine Trophäe freuen. Wie wichtig Leichtathletikveranstaltungen wie diese sind, weiß Landestrainer Matthias Schimmelpfennig.
2: Ganz ehrlich, solche Veranstaltungen sind Gold wert für die Leichtathletik. Es ist immer eine super Sache, wenn die Leichtathletik zu den Leuten gebracht werden kann. Und ich bin sehr dankbar, dass das hier in Dessau ja nicht nur dieses Jahr, sondern schon seit Jahren gemacht wird. Das hilft der Leichtathletik auf alle Fälle.
1: Auch im letzten Jahr war beim Stabhochsprung-Meeting bei der Höhe von 5,60 Meter Schluss. Für Sportdirektor Ralf Hirsch ist die gesprungene Höhe aber nicht das Entscheidende.
0: Man muss das natürlich einordnen. 5,60 muss man erstmal springen. Ich denke auch, dass das gar nicht das entscheidende Kriterium ist. Ich bin bewusst dann auch 2-3 Mal ringsherum gegangen, habe mit vielen Leuten gesprochen, die man kennt oder nicht kennt, und einfach das Gespräch gesucht. Und die sind einfach begeistert von der Veranstaltung an sich. Da spielt die Höhe eine untergeordnete Rolle. Ich will nicht sagen, dass sie gar keine spielt. Natürlich, je höher, umso schöner, ist keine Frage. Aber eine 5,60 ist solide, das muss man sagen, wenn man die Weltranglisten betrachtet oder die Veranstaltung, die Stabhochsprung-Meetings auf der ganzen Welt, und den Vergleich haben wir, den machen wir ja, sind die hohen Sprünge eben gar nicht mehr so oft zurzeit. Es gibt da relativ wenige Springer, die in anderen Sphären unterwegs sind. Und es war ja, muss man sagen, von den beiden Franzosen eine Millimeterarbeit mit ein bisschen Fortune, ein bisschen Glück und ein kleines bisschen günstigeren Wind. Das sind eben so dann die Feinheiten. Hätten die natürlich die 75, und wenn man die 75 einmal hat, dann ist es oft so oder manchmal so, dass man da auch eine 85 springen kann. Sei es wie sei, es war ein sehr guter Wettkampf. Und eine 65 ist nicht schlecht, und höher geht es natürlich immer. Aber dafür haben wir ja vielleicht kommende Meetings, ob im Stadion oder hier. Das wird sich ergeben, denn das ist nun mal so der Lauf. Wenn man sich erinnert, so lange ist das ja noch gar nicht her, hatten wir hier auf dem Markt eine, ich glaube, 584, 583. Auch das wird es wieder geben, keine Frage.
1: Ein sportlicher Höhepunkt auf dem Dessauer Marktplatz ist damit wieder vorbei, aber der nächste steht schon bevor. Am 13. September wird Anhalt Sport hier den 27. Dessauer Rathaus Center City Run austragen.
3: Nach 20 Jahren kehrte der Männerhandball nach Roßlau zurück. Unter dem Dach des SV Germania 08 Roßlau geht in dieser Saison wieder eine Mannschaft im regulären Spielbetrieb an den Start. Das erste Pflichtheimspiel in der Männerbezirksoberliga steht am Sonntag, den 6. September um 15 Uhr in der Elbe-Rossel-Halle an. Zum Auftakt empfängt das neu formierte Team die Reserve der HSG Wolfen 2000. Der Neustart hat historische Bedeutung. Er fällt genau 75 Jahre nach der DDR-Meisterschaft im Feldhandball des Vorgängervereins BSG Schiffswerft Roßlau und 20 Jahre nach dem Rückzug des TV Jahn Roßlau. Rund 20 Aktive haben sich für das neue Team zusammengefunden. Darunter ehemalige Spieler der SG Arbus Dessau, erfahrene Kräfte des TV Jahn und Rückkehrer. Ziel ist es, den traditionsreichen Handballsport langfristig wieder in Roßlau zu etablieren und den Zusammenhalt im Verein und der Region zu stärken. Der SV Germania lädt alle Handballfans herzlich zum Heimspielauftakt ein. Für das leibliche Wohl ist gesorgt. Und das waren sie, die aktuellen Nachrichten hier bei Zeitnah. Jetzt folgt das Wetter sowie die Meldungen aus der Region. Bis dahin, haben Sie eine schöne Zeit und auf Wiedersehen.
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5: Morgen erwarten uns Temperaturen von bis zu 25 Grad. Es bleibt stark bewölkt und windig. Am Tag kann es vereinzelt zu Regenschauern kommen. Am Abend wird das Wetter schlechter. Es wird stürmisch und regnerisch. Insgesamt wird morgen ein warmer, aber ungemütlicher Tag.
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2: Das Thema Radwanderwege ist schon ein sehr gutes, ausgebautes Netz, was Sie hier haben. Das bauen Sie aber weiter aus. Und zwar mit der Radfahrerbrücke Groß-Rosenburg. Das ist ja, ich glaube, so eine Herzensangelegenheit, glaube ich. Ne? Weil Sie auch sagen, wir konnten jetzt, war vor kurzem erst zu lesen, wir konnten jetzt auch regionale Unternehmen verpflichten, die genau diese Brücke herstellen werden. Was ist da der Antrieb? Was ist da der besondere Stolz dann?
3: Na, der Antrieb ist da, wenn ich jetzt mal mit dem Slogan beginnen darf, eine der größten Radbrücken Deutschlands. Schönes Superlativ, wunderbar, hört sich gut an. Aber auf der anderen Seite sage ich, wir wollen ja verschiedene Punkte damit verbinden. Als erstes möchte ich vorwegschieben, natürlich gibt es die Frage, am liebsten wäre eine Autobrücke. Am liebsten wäre eine größere Brücke, die von mehreren genutzbar ist. Aber es ist ein Förderprogramm für den Tourismus. Das heißt, der Tourismus steht hier im Fokus. Wir haben uns aber dafür entschieden, diesen Antrag zu stellen, weil wir genau diese Vielfalt haben wollen, auch im Grenzdecken, weil die Brücke geht in einen anderen Landkreis. Ja, die schafft Verbindungen über Kreisgrenzen hinweg und bietet natürlich Chancen, Menschen von A nach B zu kommen, dass man auch eine Region touristisch noch mehr aufwertet. Und wenn wir dann in der Peripherie um Barby Groß-Rosenburg denken, ist ja noch viel, viel mehr. Ja, das ist nicht nur über die Brücke fahren, ankommen in Barby und vielleicht einen Radler trinken, weil es durstig ist oder weil es gerade warm ist, sondern dort haben wir das Ringheiligtum Pömmelte, wir haben unser Salzlandmuseum. Wir haben nicht weit von der Brücke dann Richtung Bernburg, hier das Schloss in Bernburg. Das sind alles erradelbare Wege. Und wenn wir jetzt mal den Blick von vor 30 Jahren auf heute ziehen, gibt es ja die E-Mobilität bei Radfahrern. Das heißt, wir haben mit verschiedenen Generationen zu tun, mit Sportlern, Hochleistungssportlern, die Radwege ein bisschen schneller fahren, aber auch Wege, die heute mit dem E-Bike fahren und einen Kreis haben von trotzdem 50 Kilometern. Und das ist, glaube ich, wichtig, dass man sagt, wir bieten wirklich für alle Generationen Chancen, sich zu vernetzen, was zu erleben und nicht nur sagen, der Radweg ist für die Hochleistungssportler.
2: Ja, zumal ja auch als Arbeitsweg dienen kann, dieser Radweg.
3: Auch.
2: Und eben dann Kommunen miteinander verbindet.
3: Also wir haben dann schnell den ökologischen Faktor drin, ja, wo man sagt, das kann man machen, selber was für die Fitness tun. Aber ich glaube, da könnten wir ein eigenes Thema draus machen heute, wo wir philosophieren können und sagen, vielleicht noch zu motivieren. Und am Ende, wenn wir über das Radfahren sprechen, ist es ja auch wieder ein Wirtschaftskreislauf, wenn wir heute an die Jobbikes denken. Viele Unternehmen machen das mittlerweile, motivieren ihre Mitarbeiter, die steuerfreien Sachbezüge und. Das ist eine Chance und es entwickeln sich doch die ein oder anderen Fahrradläden, wo man vielleicht vor 20 Jahren gesagt hätte, das ist etwas aus den Geschichtsbüchern.
2: Wir hatten vorhin schon mal das Thema Wirtschaft angegriffen oder aufgegriffen und da stellt sich jetzt auch nochmal im Nachhinein die Frage, ist der Landrat auf ein bestimmtes Unternehmen oder ein bestimmtes Produkt aus dem Salzlandkreis besonders stolz?
3: Also ich bin eigentlich auf alles stolz, was hier passiert, weil oft wird es runter reduziert auf das Thema Gewerbesteuern. Gewerbesteuern sind wichtig. Gewerbesteuern ist ein deutliches Zeichen, dass die Unternehmen in der Region wirtschaften, den Wirtschaftskreislauf, die Wertschöpfung hier betreiben und natürlich auch gut verdienen. Das ist gut. Aber wir sind stolz auch, dass die Unternehmen ausbilden. Das heißt, für junge Leute Ausbildungsplätze schaffen. Weil das ist der Nachwuchs, den wir in den nächsten Jahren viel, viel mehr brauchen. Und eigentlich ist mir das immer noch viel zu ruhig bei diesem Thema. Es wird immer erst akut, wenn man dann sagt, ja, wir suchen da und da Fachkräfte, wir suchen das und das. Wir haben dafür gute statistische Zahlen. Aber ich glaube, die Politik tut sich manchmal auch gut, wenn sie den statistischen Zahlen auch glaubt. Weil zu wissen, dass es einen Lehrermangel gibt, stellt man jetzt auch noch akuter fest. Zu wissen, dass wir irgendwann mehr Jugendliche benötigen in den Verwaltungen, in Unternehmen. Ich glaube, das ist uns bewusst seit dem Geburtenknick in den 90er Jahren. Uns ist das auch bewusst seit dem Wegzug von vielen jungen Leuten, die Familien leider

woanders gegründet haben. Und unsere Aufgabe ist es jetzt, der Generation, die jetzt aus der Schule kommt, die jetzt in den Beruf lernt, möglichst zu sagen, mach das alles hier, bleib hier, wir brauchen dich. Und darum ist mir das bei den Unternehmen eher wichtig, dass wir die Vielfalt haben. Weil dass wir auch etwas abfangen, wenn es in der einen oder anderen Branche mal in den kleinen Einknick gibt, wo man sich auch als Unternehmen unterstützt. Ich kenne den einen oder anderen Unternehmer, die gesagt haben, dem einen Unternehmen ging es nicht ganz so gut, wir müssten die zwei oder drei, vier Arbeitsplätze vielleicht reduzieren. Ein anderes Unternehmen hat die dann übernommen, weil die sich kannten, weil sie miteinander agieren und nicht isoliert allein arbeiten. Und dazu habe ich vor circa 10 Jahren einen kleinen Wirtschaftsbeirat gegründet, der eher locker zusammensitzt, aber der mir natürlich viel Input liefert in dem Thema Kommunikation und ich auch mal reinhören darf. Und das ist natürlich auch für mich eine starke Chance und da bin ich den Unternehmern auch sehr, sehr dankbar.

0: Hallo und herzlich willkommen zur neuesten Ausgabe von Zeitnah hier auf RAN 1. Die Netzwerkstelle Schulerfolg für Dessau-Roßlau ist wieder besetzt und nimmt ihre Arbeit im Rahmen des Programms Schulerfolg sichern auf. Sie dient Schulen, Schulsozialarbeit, Trägern der Kinder- und Jugendhilfe sowie weiteren Bildungs- und Kooperationspartner als zentrale Anlaufstelle für Vernetzung, Beratung und gemeinsame Projekte. Ziel ist es, Akteure aus Schulen, Jugendhilfe und Bildungsbereiche zusammenzubringen, bestehende Angebote zu verknüpfen und gemeinsam auf die Bedürfnisse von Kindern und Jugendlichen zu reagieren. Unterstützt werden können unter anderem Projekte zur Lernmotivation, Medienbildung, Sprach- und Leseförderung, Berufsorientierung, Elternbildung, kulturelle Bildung sowie Demokratie und Beteiligung. Gesucht werden Ideen, die konkret Bedarf aufgreifen, Bildungschancen stärken und möglichst verschiedene Partner miteinander verbinden. Die Netzwerkstelle berät bei der Entwicklung von Projektideen und unterstützt bei der Suche nach geeigneten Kooperationspartnern. Ansprechpartnerin ist Henrike Hake unter der 0340 20422251 oder per E-Mail an henrike.hake@dessau-roßlau.de. Das Anhaltische Theater Dessau blickt auf eine über 200-jährige Musik- und Theatergeschichte zurück. Nach vielen Jahren ist eine umfassende Sanierung des traditionsreichen Hauses dringend notwendig. Am 26. August überbrachte Staatsminister und Minister für Kultur Rainer Robra persönlich den Förderbescheid von über 12 Millionen Euro aus dem Sondervermögen Infrastruktur.
1: Im Jahr 1938 wurde das heutige Gebäude des Anhaltischen Theaters als damals größte Bühne nördlich der Alpen mit 1250 Sitzplätzen fertiggestellt. Fast 90 Jahre später ist das traditionsreiche Haus deutlich in die Jahre gekommen. Nun soll es umfassend saniert und wieder in neuem Glanz erstrahlen. Aus diesem Anlass besuchte Staatsminister und Minister für Kultur Rainer Robra am 26. August das Theater.
2: Ich bin hierher gekommen, um Mittel aus dem Sondervermögen Infrastruktur in Bewegung zu setzen, damit sie dazu beitragen können, hier dieses Theater aus insgesamt schwierigen baulichen Verhältnissen wenigstens ein Stück weit zu befreien. Ich kenne das Haus ja nun schon viele, viele Jahre durch Besuche, aber auch durch die Verhandlungen über die Theaterverträge und nicht zuletzt auch durch den einen oder anderen Rundgang hinter der Bühne und in der Technik. Und deswegen waren wir uns eigentlich schon lange einig, dass wir einen Weg finden wollten, dem Theater mal einen größeren Schritt nach vorne zu ermöglichen.
1: Grund für die Sanierung sind umfangreiche Schäden am Gebäude, die durch weitere Verwitterung zunehmen würden. Hinzu kommen hohe Sicherheitsauflagen und die Belastung durch den Besucherverkehr bei den Aufführungen. Das Theater gilt zudem als unbequemes Denkmal, da Adolf Hitler den Bau seiner Zeit abgesegnet hatte. Auch dieser Teil der Geschichte müsse bei der Sanierung berücksichtigt werden. Bis zum Jahr 2035 sollen die Bauarbeiten abgeschlossen sein.
2: Mit diesen 12.178.900 Euro, die der Stadt bewilligt worden sind, um das Theater zu sanieren, soll eine ganze Reihe von Teilaspekten saniert werden, nämlich die Fassade, das Dach, das ist schon lange nicht mehr gemacht worden, 1992 zum letzten Mal. Dann ist es natürlich auch von außen sozusagen wieder ist es immer schön, aber dann ist es halt noch schöner. Und dann kommen im Inneren Bereiche wie die Sanierung der lufttechnischen Anlagen, Brandschutzkonzept, sicherheitstechnische Anlagen, Sanitäranlagen im Zuschauerbereich, Versorgungsstränge, Innenausbau, Bühnenboden soll erneuert werden, Front of House Neueinrichtung, Eingangsbereich Personenaufzug, Behindertenaufzug, allgemeine elektronische Anlagen. Also es wird eine ganze Menge passieren.
1: Mit der offiziellen Übergabe des Förderbescheids aus dem Sondervermögen Infrastruktur ist nun ein wichtiger Schritt getan. Die Arbeiten können beginnen. Für die Restaurierungsmaßnahmen ist das Restauratorenatelier Schöne aus Halle unter der Leitung von Henrik Krampitz verantwortlich. Auch für die Stadt Dessau-Roßlau ist die Sanierung von großer Bedeutung. Oberbürgermeister Dr. Robert Reck zeigt sich deshalb erfreut über den hohen Finanzierungsbeitrag.
3: Es kommt direkt hier bei uns in den Kommunen an und für Einrichtungen wie unser Anhaltisches Theater, die natürlich kulturelle Zentren sind, die aber eben auch ganz zentrale Orte des Miteinanders sind. Wir sind heute bei einer Pressekonferenz, heute sind wir unter uns, aber jeder, der das Theater kennt und auch schon häufiger hier war, weiß, wie viel Leben in dem Haus ist, wenn Spielbetrieb ist, wenn man vorher oder hinterher noch zusammensitzt. Und das ist umso wichtig, dieses Haus zu fördern und zu erhalten. Und die Investitionsmittel, die wir heute von Herrn Ruper überreicht bekommen, fügen sich ein in eine Historie, nenne ich es mal, der Unterstützung des Landes Sachsen-Anhalt.
1: Schritt für Schritt soll das Projekt nun vorangebracht werden. Bis 2035 soll das Anhaltische Theater wieder zu alter Pracht zurückkehren.
0: 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Dabei werden wichtige Batteriedaten direkt aus dem Batteriemanagementsystem ausgelesen, darunter der Ladezustand und der Gesundheitszustand. Der Read-Out-Report ist bereits mit zahlreichen Elektrofahrzeugen und Plug-in-Hybriden kompatibel. Das internationale DVV Stadtwerke Stabhochsprung Meeting wurde in der vergangenen Woche bereits zum sechsten Mal auf dem Dessauer Marktplatz veranstaltet. Anhalt Sport lud 12 Weltklasse-Athleten aus 6 verschiedenen Ländern in die Bauhausstadt ein. Darunter auch der deutsche Meister von 2025, Gillian Ludwig, welcher der Sportler in diesem Jahr das Stabhochsprung-Meeting für sich entscheiden konnte, zeigt der folgende Beitrag.
4: Mittlerweile ist es fast schon Tradition. Einmal im Jahr geht es auf dem Dessauer Marktplatz hoch hinaus. Der Anhalt Sport e.V. hatte am 27. August wieder zum internationalen DVV Stadtwerke Stabhochsprung-Meeting eingeladen. Athleten aus Frankreich, den USA,

0: USA, Belgien, Polen und Spanien kamen dafür in die Bauhausstadt. Mit Gillian Ludwig, Fabio Wünsche und Marek Metzger waren natürlich auch drei deutsche Sportler mit von der Partie. Ab 18 Uhr ging es mit einer Anfangshöhe von 5 Metern los. Die beiden Polen, Bartosz Marcinkiewicz und Paweł Pospiech, brauchten dafür alle drei Versuche, schafften es aber im letzten Anlauf und das Teilnehmerfeld blieb vollständig. Bei der Höhe von 5,10 Metern traten dann Marek Metzger und der Spanier Alex Garcia an. Der Deutsche schaffte es beim ersten und Garcia beim zweiten Versuch. Bei 5,20 Metern mussten sich die zahlreichen Zuschauer auf dem Marktplatz dann vom ersten Sportler verabschieden. Der 19-jährige Pole Paweł Pospiech scheiterte an der Höhe. Gillian Ludwig, der deutsche Meister von 2025, stieg hier auch in den Wettbewerb ein, nachdem er die ersten beiden Höhen ausließ und musste sich fast schon verabschieden. Im dritten Versuch schaffte es der Mann vom Schweriner FC aber über die Latte. Fabio Wünsche schaffte die Höhe gleich im ersten Durchgang. Die 5,30 schafften dann alle Springer, die dazu antraten, so auch Marek Metzger im ersten Versuch. Die 5,40 Meter sollten dann die Streu vom Weizen trennen. Die beiden Polen, Filip Kempski und Bartosz Marcinkiewicz, sowie der Spanier Alex Garcia verabschiedeten sich hier aus dem Wettbewerb. Auch Fabio Wünsche vom SC Potsdam schaffte es nicht, die 5,40 Meter zu überspringen und wurde vom Publikum trotzdem noch einmal mit kräftigem Applaus verabschiedet. Alle anderen noch verbliebenen Athleten schafften die Höhe, so auch Gillian Ludwig und Marek Metzger. Weiter ging es mit 5,50 Meter. Der US-Amerikaner Hunter Gerritsen verabschiedete sich aus dem Teilnehmerfeld, genauso wie Gillian Ludwig. Der deutsche EM-Teilnehmer hatte nicht den besten Tag erwischt. Der Amerikaner Cole Walsh sowie Marek Metzger schafften die Höhe. Der 22-jährige Metzger vom TSV Gräfelfing ist eines der vielversprechendsten Talente im deutschen Stabhochsprung. Nach einem sehr guten Auftritt war es für ihn dann bei 5,60 Meter vorbei. Sein Trainer konnte ein positives Fazit ziehen.
1: Mit der Leistung von Marek bin ich schon gut zufrieden. Die 5,50 ist eine super Leistung für uns. 5,60 waren im zweiten Versuch ein knapper Sprung. Der hätte auch drüber gehen können. Insofern bleibt ein bisschen ein kleiner Wermutstropfen. Aber in Summe tolle Sache, hat er gut gemacht. Und die ganze Saison über super stabil gesprungen. Und jetzt in Dessau nochmal daran anknüpfen können. Also ich bin happy.
0: Der Belgier Ben Broders und der Amerikaner Cole Walsh kamen ebenfalls nicht über die 5,60 Meter. Nur die beiden Franzosen Etan Cormon und Robin Emig schafften diese Höhe. Beide versuchten sich dann gleich an den 5,70 Meter. Teilweise war es sehr knapp, aber am Ende scheiterten beide in allen drei Versuchen, wodurch Robin Emig den ersten Platz aufgrund von weniger Fehlversuchen belegte. Veranstalter Ralf Hirsch von Anhalt Sport war äußerst zufrieden mit dem diesjährigen Stabhochsprung-Meeting und der Resonanz der Zuschauer.
2: Das Spezifische oder Spezielle hier in Dessau ist, dass wir also unheimlich nah dran sind, also das bewusst auch so ein bisschen gestalten, den Abstand sozusagen der Zuschauer rechts und links des Anlaufstegs, also auf das Maximale reduzieren sozusagen, dass praktisch die Zuschauer den Athleten schon abklatschen können, wenn er beim Sprunganlauf ist, was man natürlich nicht machen sollte. Aber das erzeugt natürlich diese Stimmung und haben wir auch viele Athleten und auch Trainer, die heute zum ersten Mal hier in Dessau waren, wirklich gesagt, dass es ihnen unheimlich gut gefällt, dass die Atmosphäre hier auf dem Marktplatz mit dem Lauf und Sprung auf das Rathaus zu, also mit der Kulisse insgesamt, die Zuschauer begeisterungsfähig. Also das macht das Meeting in Dessau schon speziell und sehr, sehr attraktiv. Und darum kommen eben auch immer wieder Athleten hier nach Dessau, die schon ja, viele Male im Stadion und auch hier auf dem Marktplatz waren. Gillian Ludwig aus Schwerin zum Beispiel war heute das sechste Mal in Dessau, war mir gar nicht mehr so bewusst, ich dachte vielleicht viermal, er war schon das sechste Mal da. Und auch ausländische Athleten von den Amis, die waren auch schon öfters hier. Also die Resonanz der Stabhochsprünger ist also positiv auf Dessau und auf die Atmosphäre und Organisation dieses Meetings. Also es ist so ein Gesamtpaket, was wirklich rund ist und was stimmt. Und das ist natürlich sehr schön für alle, die hier an der Organisation oder dem Aufwand, der zu bewältigen ist, beteiligt sind. Die vielen, vielen Helfer, das ist dann auch der Dank wenn die Zuschauer hier ein tolles Meeting erleben und glücklich und zufrieden dann wieder nach Hause gehen, hier was Tolles erlebt zu haben.
0: Jeder der Sportler wurde dann im Rahmen einer Siegerehrung noch einmal nach vorne gebeten und bekam seinen verdienten Applaus und ein kleines Präsent. Meetingsieger Robin Aymic durfte sich über eine Trophäe freuen. Wie wichtig Leichtathletikveranstaltungen wie diese sind, weiß Landestrainer Matthias Schimmelpfennig.
1: Ganz ehrlich, solche Veranstaltungen sind Gold wert für die Leichtathletik. Es ist immer eine super Sache, wenn die Leichtathletik zu den Leuten gebracht werden kann. Und ich bin sehr dankbar, dass das hier in Dessau ja nicht nur dieses Jahr, sondern schon seit Jahren gemacht wird. Das hilft der Leichtathletik auf alle Fälle.
0: Auch im letzten Jahr war beim Stabhochsprung-Meeting bei der Höhe von 5,60 Meter Schluss. Für Sportdirektor Ralf Hirsch ist die gesprungene Höhe aber nicht das Entscheidende.
2: Man muss das natürlich einordnen. 5,60 muss man erstmal springen. Ich denke auch, dass das gar nicht das entscheidende Kriterium ist. Ich bin bewusst dann auch 2-3 Mal ringsherum gegangen, habe mit vielen Leuten gesprochen, die man kennt oder nicht kennt, und einfach das Gespräch gesucht. Und die sind einfach begeistert von der Veranstaltung an sich. Da spielt die Höhe eine untergeordnete Rolle. Ich will nicht sagen, dass sie gar keine spielt. Natürlich, je höher, umso schöner, ist keine Frage. Aber eine 5,60 ist solide, das muss man sagen, wenn man die Weltranglisten betrachtet oder die Veranstaltung, die Stabhochsprung-Meetings auf der ganzen Welt, und den Vergleich haben wir, den machen wir ja, sind die hohen Sprünge eben gar nicht mehr so oft zurzeit. Es gibt da relativ wenige Springer, die in anderen Sphären unterwegs sind. Und das war ja, muss man sagen, von den beiden Franzosen eine Millimeterarbeit mit ein bisschen Fortune, ein bisschen Glück und ein kleines bisschen günstigeren Wind. Das sind eben so dann die Feinheiten. Hätten die natürlich die 75, und wenn man die 75 einmal hat, dann ist es oft so oder manchmal so, dass man da auch eine 85 springen kann. Sei es wie sei, es war ein sehr guter Wettkampf. Und eine 65 ist nicht schlecht, und höher geht es natürlich immer. Aber dafür haben wir ja vielleicht kommende Meetings, ob im Stadion oder hier. Das wird sich ergeben, denn das ist nun mal so der Lauf. Wenn man sich erinnert, so lang ist das ja noch gar nicht her, hatten wir hier auf dem Markt eine, ich glaube, 584, 583. Auch das wird es wieder geben, keine Frage.
0: Ein sportlicher Höhepunkt auf dem Dessauer Marktplatz ist damit wieder vorbei, aber der nächste steht schon bevor. Am 13. September wird Anhalt Sport hier den 27. Dessauer Rathaus Center City Run austragen.
3: Nach 20 Jahren kehrte der Männerhandball nach Roßlau zurück. Unter dem Dach des SV Germania 08 Roßlau geht in dieser Saison wieder eine Mannschaft im regulären Spielbetrieb an den Start. Das erste Pflichtheimspiel in der Männerbezirksoberliga steht am Sonntag, den 6. September um 15 Uhr in der Elbe-Rossel-Halle an. Zum Auftakt empfängt das neue formierte Team die Reserve der HSG Wolfen 2000. Der Neustart hat historische Bedeutung. Er fällt genau 75 Jahre nach der DDR-Meisterschaft im Feldhandball des Vorgängervereins BSG Schiffswerft Roßlau und 20 Jahre nach dem Rückzug des TV Jahn Roßlau. Rund 20 Aktive haben sich für das neue Team zusammengefunden. Darunter ehemalige Spieler der SG Arbus Dessau, erfahrene Kräfte des TV Jahn und Rückkehrer. Ziel ist es, den traditionsreichen Handballsport langfristig wieder in Roßlau zu etablieren und den Zusammenhalt im Verein und der Region zu stärken. Der SV Germania lädt alle Handballfans herzlich zum Heimspielauftakt ein. Für das leibliche Wohl ist gesorgt. Und das waren sie, die aktuellen Nachrichten hier bei Zeitnah. Jetzt folgt das Wetter sowie die Meldungen aus der Region. Bis dahin, haben Sie eine schöne Zeit und auf Wiedersehen.
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1: Morgen erwarten uns Temperaturen von bis zu 25 Grad. Es bleibt stark bewölkt und windig. Am Tag kann es vereinzelt zu Regenschauern kommen. Am Abend wird das Wetter schlechter. Es wird stürmisch und regnerisch. Insgesamt wird morgen ein warmer, aber ungemütlicher Tag.
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9: Das Thema Radwanderwege ist schon ein sehr gutes, ausgebautes Netz, was Sie hier haben. Jetzt bauen Sie aber weiter aus. Und zwar mit der Radfahrerbrücke Groß-Rosenburg. Das ist ja, ich glaube, so eine Herzensangelegenheit, glaube ich. Ne? Weil Sie auch sagen, wir konnten jetzt, war vor kurzem erst zu lesen, wir konnten jetzt auch regionale Unternehmen verpflichten, die genau diese Brücke herstellen werden. Was ist da der Antrieb? Was ist da der besondere Stolz dann?
10: Ja, der Antrieb ist da, wenn ich jetzt mal mit dem Slogan beginnen darf, eine der größten Radbrücken Deutschlands. Schönes Superlativ, wunderbar, hört sich gut an. Aber auf der anderen Seite sage ich, wir wollen ja verschiedene Punkte damit verbinden. Als erstes möchte ich vorwegschieben, natürlich gibt es die Frage, am liebsten wäre eine Autobrücke. Am liebsten wäre eine größere Brücke, die von mehreren genutzbar ist. Aber es ist ein Förderprogramm für den Tourismus. Das heißt, der Tourismus steht hier im Fokus. Wir haben uns aber dafür entschieden, diesen Antrag zu stellen, weil wir genau diese Vielfalt haben wollen, auch im Grenzdecken, weil die Brücke geht in einen anderen Landkreis. Ja, die schafft Verbindungen über Kreisgrenzen hinweg und bietet natürlich Chancen, Menschen von A nach B zu kommen, dass man auch eine Region touristisch noch mehr aufwertet. Und wenn wir dann in der Peripherie um Barby Groß-Rosenburg denken, ist ja noch viel, viel mehr. Ja, das ist nicht nur über die Brücke fahren, ankommen in Barby und vielleicht einen Radler trinken, weil es durstig ist oder weil es gerade warm ist, sondern dort haben wir das Ringheiligtum Pömmete, wir haben unser Salzlandmuseum. Wir haben nicht weit von der Brücke dann Richtung Bernburg, hier das Schloss in Bernburg. Das sind alles erradelbare Wege. Und wenn wir jetzt mal den Blick von vor 30 Jahren auf heute ziehen, gibt es ja die E-Mobilität bei Radfahrern. Das heißt, wir haben mit verschiedenen Generationen zu tun, mit Sportlern, Hochleistungssportlern, die Radwege ein bisschen schneller fahren, aber auch Wege, die heute mit dem E-Bike fahren und einen Kreis haben von trotzdem 50 Kilometern. Das ist, glaube ich, wichtig, dass man sagt, wir bieten wirklich für alle Generationen Chancen, sich zu vernetzen, was zu erleben und nicht nur sagen, der Radweg ist für die Hochleistungssportler.
9: Ja, zumal ja auch als Arbeitsweg dienen kann, dieser Radweg.
10: Auch.
9: Und eben dann Kommunen miteinander verbindet.
10: Also wir haben dann schnell den ökologischen Faktor drin, ja, wo man sagt, das kann man machen, selber was für die Fitness tun. Aber ich glaube, da könnten wir ein eigenes Thema draus machen heute, wo wir philosophieren können und sagen, vielleicht noch zu motivieren. Und am Ende, wenn wir über das Radfahren sprechen, ist es ja auch wieder ein Wirtschaftskreislauf, wenn wir heute an die Jobbikes denken. Viele Unternehmen machen das mittlerweile, motivieren ihre Mitarbeiter, die steuerfreien Sachbezüge und. Das ist eine Chance und es entwickeln sich doch die ein oder anderen Fahrradläden, wo man vielleicht vor 20 Jahren gesagt hätte, das ist etwas aus den Geschichtsbüchern.
9: Wir hatten vorhin schon mal das Thema Wirtschaft angegriffen und oder aufgegriffen und da stellt sich jetzt auch nochmal im Nachhinein die Frage, ist der Landrat auf ein bestimmtes Unternehmen oder ein bestimmtes Produkt aus dem Salzlandkreis besonders stolz?
10: Also ich bin eigentlich auf alles stolz, was hier passiert, weil oft wird es runter reduziert auf das Thema Gewerbesteuern. Gewerbesteuern sind wichtig. Gewerbesteuern ist ein deutliches Zeichen, dass die Unternehmen in der Region wirtschaften, den Wirtschaftskreislauf, die Wertschöpfung hier betreiben und natürlich auch gut verdienen. Das ist gut. Aber wir sind stolz auch, dass die Unternehmen ausbilden. Das heißt, für junge Leute Ausbildungsplätze schaffen, weil das ist der Nachwuchs, den wir in den nächsten Jahren viel, viel mehr brauchen. Und eigentlich ist mir das immer noch viel zu ruhig bei diesem Thema. Es wird immer erst akut, wenn man dann sagt, ja, wir suchen da und da Fachkräfte, wir suchen das und das. Wir haben dafür gute statistische Zahlen. Aber ich glaube, die Politik tut sich manchmal auch gut, wenn sie den statistischen Zahlen auch glaubt. Weil zu wissen, dass es einen Lehrermangel gibt, stellt man jetzt auch noch akuter fest. Zu wissen, dass wir irgendwann mehr Jugendliche benötigen in den Verwaltungen, in Unternehmen. Ich glaube, das ist uns bewusst seit dem Geburtenknick in den 90er Jahren. Uns ist das auch bewusst seit dem Wegzug von vielen jungen Leuten, die Familien leider waren.

anders gegründet haben. Und unsere Aufgabe ist es jetzt, der Generation, die jetzt aus der Schule kommt, die jetzt in den Beruf lernt, möglichst zu sagen, mach das alles hier, bleib hier, wir brauchen dich. Und darum ist mir das bei den Unternehmen eher wichtig, dass wir die Vielfalt haben. Weil dass wir auch etwas abfangen, wenn es in der einen oder anderen Branche mal einen kleinen Einknick gibt, wo man sich auch als Unternehmen unterstützt. Sie kennen den einen oder anderen Unternehmer, die gesagt haben, dem einen Unternehmen ging es nicht ganz so gut. Wir mussten die 2, 3, 4 Arbeitsplätze vielleicht reduzieren. Ein anderes Unternehmen hat die dann übernommen, weil die sich kannten, weil sie miteinander agieren und nicht isoliert allein arbeiten. Und dazu habe ich vor circa 10 Jahren einen kleinen Wirtschaftsbeirat gegründet, der eher locker zusammensitzt, aber der mir natürlich viel Input liefert in dem Thema Kommunikation und ich auch mal reinhören darf. Und das ist natürlich auch für mich eine starke Chance und da bin ich den Unternehmern auch sehr, sehr dankbar.

0: Hallo und herzlich willkommen zur neuesten Ausgabe von Zeitnah hier auf RAN 1. Die Netzwerkstelle Schulerfolg für Dessau-Roßlau ist wieder besetzt und nimmt ihre Arbeit im Rahmen des Programms Schulerfolg sichern auf. Sie dient Schulen, Schulsozialarbeit, Trägern der Kinder- und Jugendhilfe sowie weiteren Bildungs- und Kooperationspartner als zentrale Anlaufstelle für Vernetzung, Beratung und gemeinsame Projekte. Ziel ist es, Akteure aus Schulen, Jugendhilfe und Bildungsbereiche zusammenzubringen, bestehende Angebote zu verknüpfen und gemeinsam auf die Bedürfnisse von Kindern und Jugendlichen zu reagieren. Unterstützt werden können unter anderem Projekte zur Lernmotivation, Medienbildung, Sprach- und Leseförderung, Berufsorientierung, Elternbildung, kulturelle Bildung sowie Demokratie und Beteiligung. Gesucht werden Ideen, die konkret Bedarf aufgreifen, Bildungschancen stärken und möglichst verschiedene Partner miteinander verbinden. Die Netzwerkstelle berät bei der Entwicklung von Projektideen und unterstützt bei der Suche nach geeigneten Kooperationspartnern. Ansprechpartnerin ist Henrike Hake unter der 0340 20422251 oder per E-Mail an henrike.hake@dessau-roßlau.de. Das Anhaltische Theater Dessau blickt auf eine über 200-jährige Musik- und Theatergeschichte zurück. Nach vielen Jahren ist eine umfassende Sanierung des traditionsreichen Hauses dringend notwendig. Am 26. August überbrachte Staatsminister und Minister für Kultur Rainer Robra persönlich den Förderbescheid von über 12 Millionen Euro aus dem Sondervermögen Infrastruktur.
1: Im Jahr 1938 wurde das heutige Gebäude des Anhaltischen Theaters als damals größte Bühne nördlich der Alpen mit 1250 Sitzplätzen fertiggestellt. Fast 90 Jahre später ist das traditionsreiche Haus deutlich in die Jahre gekommen. Nun soll es umfassend saniert und wieder in neuem Glanz erstrahlen. Aus diesem Anlass besuchte Staatsminister und Minister für Kultur Rainer Robra am 26. August das Theater.
2: Ich bin hierher gekommen, um Mittel aus dem Sondervermögen Infrastruktur in Bewegung zu setzen, damit Sie dazu beitragen können, hier dieses Theater aus insgesamt schwierigen baulichen Verhältnissen wenigstens ein Stück weit zu befreien. Ich kenne das Haus ja nun schon viele, viele Jahre durch Besuche, aber auch durch die Verhandlungen über die Theaterverträge und nicht zuletzt auch durch den einen oder anderen Rundgang hinter der Bühne und in der Technik. Und deswegen waren wir uns eigentlich schon lange einig, dass wir einen Weg finden wollten, dem Theater mal einen größeren Schritt nach vorne zu ermöglichen.
1: Grund für die Sanierung sind umfangreiche Schäden am Gebäude, die durch weitere Verwitterung zunehmen würden. Hinzu kommen hohe Sicherheitsauflagen und die Belastung

0: durch den Besucherverkehr bei den Aufführungen. Das Theater gilt zudem als unbequemes Denkmal, da Adolf Hitler den Bau seiner Zeit abgesegnet hatte. Auch dieser Teil der Geschichte müsse bei der Sanierung berücksichtigt werden. Bis zum Jahr 2035 sollen die Bauarbeiten abgeschlossen sein.
1: Mit diesen 12.178.900 Euro, die der Stadt bewilligt worden sind, um das Theater zu sanieren, soll eine ganze Reihe von Teilaspekten saniert werden, nämlich die Fassade, das Dach, das ist schon lange nicht mehr gemacht worden, 1992 zum letzten Mal. Dann ist es natürlich auch von außen sozusagen wieder ist es immer schön, aber dann ist es halt noch schöner. Und dann kommen im Inneren Bereiche wie die Sanierung der lufttechnischen Anlagen, Brandschutzkonzept, sicherheitstechnische Anlagen, Sanitäranlagen im Zuschauerbereich, Versorgungsstränge, Innenausbau, Bühnenboden soll erneuert werden, Front of House Neueinrichtung, Eingangsbereich Personenaufzug, Behindertenaufzug, allgemeine elektronische Anlagen. Also es wird eine ganze Menge passieren.
0: Mit der offiziellen Übergabe des Förderbescheids aus dem Sondervermögen Infrastruktur ist nun ein wichtiger Schritt getan. Die Arbeiten können beginnen. Für die Restaurierungsmaßnahmen ist das Restauratorenatelier Schöne aus Halle unter der Leitung von Henrik Krampitz verantwortlich. Auch für die Stadt Dessau-Roßlau ist die Sanierung von großer Bedeutung. Oberbürgermeister Dr. Robert Reck zeigt sich deshalb erfreut über den hohen Finanzierungsbeitrag.
2: Es kommt direkt hier bei uns in den Kommunen an und für Einrichtungen wie unser Anhaltisches Theater, die natürlich kulturelle Zentren sind, die aber eben auch ganz zentrale Orte des Miteinanders sind. Wir sind heute bei einer Pressekonferenz, heute sind wir unter uns, aber jeder, der das Theater kennt und auch schon häufiger hier war, weiß, wie viel Leben in dem Haus ist, wenn Spielbetrieb ist, wenn man vorher oder hinterher noch zusammensitzt. Und das ist umso wichtig, dieses Haus zu fördern und zu erhalten. Und die Investitionsmittel, die wir heute von Herrn Hofer überreicht bekommen, fügen sich ein in eine Historie, nenne ich es mal, der Unterstützung des Landes Sachsen-Anhalt.
0: Schritt für Schritt soll das Projekt nun vorangebracht werden. Bis 2035 soll das Anhaltische Theater wieder zu alter Pracht zurückkehren.
3: Die Batteriekapazität eines gebrauchten Elektroautos beeinflusst maßgeblich seine Leistungsfähigkeit und seinen Wert. 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Das internationale DVV-Stadtwerke Stabhochsprung-Meeting wurde in der vergangenen Woche bereits zum sechsten Mal auf dem Dessauer Marktplatz veranstaltet. Anhalt Sport lud 12 Weltklasse-Athleten aus 6 verschiedenen Ländern in die Bauhausstadt ein. Darunter auch der deutsche Meister von 2025, Gillian Ludwig, welcher der Sportler in diesem Jahr das Stabhochsprung-Meeting für sich entscheiden konnte, zeigt der folgende Beitrag.
4: Mittlerweile ist es fast schon Tradition. Einmal im Jahr geht es auf dem Dessauer Marktplatz hoch hinaus. Der Anhalt Sport e.V. hatte am 27. August wieder zum internationalen DVV Stadtwerke Stabhochsprung-Meeting eingeladen. Athleten aus Frankreich, den USA,

0: scheiterte an der Höhe. Jillian Ludwig, der deutsche Meister von 2025, stieg hier auch in den Wettbewerb ein, nachdem er die ersten beiden Höhen ausließ und musste sich fast schon verabschieden. Im dritten Versuch schaffte es der Mann vom Schweriner FC aber über die Latte. Fabio Wünsche schaffte die Höhe gleich im ersten Durchgang. Die 5,30 schafften dann alle Springer, die dazu antraten, so auch Marek Metzger im ersten Versuch. Die 5,40 Meter sollten dann die Streu vom Weizen trennen. Die beiden Polen, Filip Kempski und Bartosz Marciniewicz, sowie der Spanier Alex Garcia verabschiedeten sich hier aus dem Wettbewerb. Auch Fabio Wünsche vom SC Potsdam schaffte es nicht, die 5,40 Meter zu überspringen und wurde vom Publikum trotzdem noch einmal mit kräftigem Applaus verabschiedet. Alle anderen noch verbliebenen Athleten schafften die Höhe, so auch Jillian Ludwig und Marek Metzger. Weiter ging es mit 5,50 Metern. Der US-Amerikaner Hunter Gerritsen verabschiedete sich aus dem Teilnehmerfeld, genauso wie Jillian Ludwig. Der deutsche EM-Teilnehmer hatte nicht den besten Tag erwischt. Der Amerikaner Cole Walsh sowie Marek Metzger schafften die Höhe. Der 22-jährige Metzger vom TSV Gräfelfing ist eines der vielversprechendsten Talente im deutschen Stabhochsprung. Nach einem sehr guten Auftritt war es für ihn dann bei 5,60 Meter vorbei. Sein Trainer konnte ein positives Fazit ziehen.
1: Mit der Leistung von Marek bin ich schon gut zufrieden. Die 5,50 ist eine super Leistung für uns. 5,60 waren im zweiten Versuch ein knapper Sprung. Der hätte auch drüber gehen können. Insofern bleibt ein bisschen ein kleiner Wermutstropfen. Aber in Summe tolle Sache, hat er gut gemacht. Und die ganze Saison über super stabil gesprungen. Und jetzt in Dessau nochmal daran anknüpfen können. Also ich bin happy.
0: Der Belgier Ben Broders und der Amerikaner Cole Walsh kamen ebenfalls nicht über die 5,60 Meter. Nur die beiden Franzosen Etan Cormont und Robin Aymic schafften diese Höhe. Beide versuchten sich dann gleich an den 5,70 Metern. Teilweise war es sehr knapp, aber am Ende scheiterten beide in allen drei Versuchen, wodurch Robin Aymic den ersten Platz aufgrund von weniger Fehlversuchen belegte. Veranstalter Ralf Hirsch von Anhalt Sport war äußerst zufrieden mit dem diesjährigen Stabhochsprung-Meeting und der Resonanz der Zuschauer.
2: Das Spezifische oder Spezielle hier in Dessau ist, dass wir also unheimlich nah dran sind, also das bewusst auch so ein bisschen gestalten, den Abstand sozusagen der Zuschauer rechts und links des Anlaufstegs, also auf das Maximale reduzieren sozusagen, dass praktisch die Zuschauer den Athleten schon abklatschen können, wenn er beim Sprunganlauf ist, was man natürlich nicht machen sollte. Aber das erzeugt natürlich diese Stimmung. Und haben wir auch viele Athleten und auch Trainer, die heute zum ersten Mal hier in Dessau waren, wirklich gesagt, dass es ihnen unheimlich gut gefällt, dass die Atmosphäre hier auf dem Marktplatz mit dem Lauf und Sprung auf das Rathaus zu, also mit der Kulisse insgesamt, die Zuschauer begeisterungsfähig. Also das macht das Meeting in Dessau schon speziell und sehr, sehr attraktiv. Und darum kommen eben auch immer wieder Athleten hier nach Dessau, die schon ja, viele Male im Stadion und auch hier auf dem Marktplatz waren. Jillian Ludwig aus Schwerin zum Beispiel war heute das sechste Mal in Dessau, war mir gar nicht mehr so bewusst, ich dachte vielleicht viermal, er war schon das sechste Mal da. Und auch ausländische Athleten von den Amis, die waren auch schon öfters hier. Also die Resonanz der Stabhochsprünger ist also positiv auf Dessau und auf die Atmosphäre und Organisation dieses Meetings. Also es ist so ein Gesamtpaket, was wirklich rund ist und was stimmt. Und das ist natürlich sehr schön für alle, die hier an der Organisation oder dem Aufwand, der zu bewältigen ist, beteiligt sind. Die vielen, vielen Helfer, das ist dann auch der Dank, wenn die Zuschauer hier ein tolles Meeting erleben und glücklich und zufrieden dann wieder nach Hause gehen, hier was Tolles erlebt zu haben.
0: Jeder der Sportler wurde dann im Rahmen einer Siegerehrung noch einmal nach vorne gebeten und bekam seinen verdienten Applaus und ein kleines Präsent. Meetingsieger Robin Aymic durfte sich über eine Trophäe freuen. Wie wichtig Leichtathletikveranstaltungen wie diese sind, weiß Landestrainer Matthias Schimmelpfennig.
1: Ganz ehrlich, solche Veranstaltungen sind Gold wert für die Leichtathletik. Es ist immer eine super Sache, wenn die Leichtathletik zu den Leuten gebracht werden kann. Und ich bin sehr dankbar, dass das hier in Dessau ja nicht nur dieses Jahr, sondern schon seit Jahren gemacht wird. Das hilft der Leichtathletik auf alle Fälle.
0: Auch im letzten Jahr war beim Stabhochsprung-Meeting bei der Höhe von 5,60 Meter Schluss. Für Sportdirektor Ralf Hirsch ist die gesprungene

0: Höhe, aber nicht das Entscheidende.
1: Man muss das natürlich einordnen. 5,60 muss man erstmal springen. Ich denke auch, dass das gar nicht das entscheidende Kriterium ist. Ich bin bewusst dann auch 2-3 Mal ringsherum gegangen, habe mit vielen Leuten gesprochen, die man kennt oder nicht kennt, und einfach das Gespräch gesucht. Und die sind einfach begeistert von der Veranstaltung an sich. Da spielt die Höhe eine untergeordnete Rolle. Ich will nicht sagen, dass sie gar keine spielt. Natürlich, je höher, umso schöner, ist keine Frage. Aber eine 5,60 ist solide, das muss man sagen, wenn man die Weltranglisten betrachtet oder die Veranstaltung, die Stabhochschulmeetings auf der ganzen Welt, und den Vergleich haben wir, den machen wir ja, sind die hohen Sprünge eben gar nicht mehr so oft zurzeit. Also es gibt da relativ wenige Springer, die in anderen Sphären unterwegs sind. Und es war ja, muss man sagen, von den beiden Franzosen eine Millimeterarbeit mit ein bisschen Fortune, ein bisschen Glück und ein kleines bisschen günstigeren Wind. Das sind eben so dann die Feinheiten. Hätten die natürlich die 75, und wenn man die 75 einmal hat, dann ist es oft so oder manchmal so, dass man da auch eine 580 springen kann. Sei es wie sei, es war ein sehr guter Wettkampf. Und eine 5,60 ist nicht schlecht, und höher geht es natürlich immer. Aber dafür haben wir ja vielleicht kommende Meetings, ob im Stadion oder hier. Das wird sich ergeben, denn das ist nun mal so der Lauf. Wenn man sich erinnert, so lang ist das ja noch gar nicht her, hatten wir hier auf dem Markt eine, ich glaube, 5,84, 5,83. Auch das wird es wieder geben, keine Frage.
0: Ein sportlicher Höhepunkt auf dem Dessauer Marktplatz ist damit wieder vorbei, aber der nächste steht schon bevor. Am 13. September wird Anhalt Sport hier den 27. Dessauer Rathaus Center City Run austragen.
2: Nach 20 Jahren kehrte der Männerhandball nach Roßlau zurück. Unter dem Dach des SV Germania 08 Roßlau geht in dieser Saison wieder eine Mannschaft im regulären Spielbetrieb an den Start. Das erste Pflichtheimspiel in der Männerbezirksoberliga steht am Sonntag, den 6. September um 15 Uhr in der Elbe-Rossel-Halle an. Zum Auftakt empfängt das neue formierte Team die Reserve der HSG Wolfen 2000. Der Neustart hat historische Bedeutung. Er fällt genau 75 Jahre nach der DDR-Meisterschaft im Feldhandball des Vorgängervereins BSG Schiffswerft Roßlau und 20 Jahre nach dem Rückzug des TV Jahn Roßlau. Rund 20 Aktive haben sich für das neue Team zusammengefunden. Darunter ehemalige Spieler der SG Arbus Dessau, erfahrene Kräfte des TV Jahn und Rückkehrer. Ziel ist es, den traditionsreichen Handballsport langfristig wieder in Roßlau zu etablieren und den Zusammenhalt in Verein und der Region zu stärken. Der SV Germania lädt alle Handballfans herzlich zum Heimspielauftakt ein. Für das leibliche Wohl ist gesorgt. Und das waren sie, die aktuellen Nachrichten hier bei Zeitnah. Jetzt folgt das Wetter sowie die Meldungen aus der Region. Bis dahin, haben Sie eine schöne Zeit und auf Wiedersehen.
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5: Morgen erwarten uns Temperaturen von bis zu 25 Grad. Es bleibt stark bewölkt und windig. Am Tag kann es vereinzelt zu Regenschauern kommen.

0: Am Abend wird das Wetter schlechter. Es wird stürmisch und regnerisch. Insgesamt wird morgen ein warmer, aber ungemütlicher Tag.
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8: Das Thema Radwanderwege ist schon ein sehr gutes, ausgebautes Netz, was Sie hier haben. Sie bauen Sie aber weiter aus. Und zwar mit der Radfahrerbrücke Groß-Rosenburg. Das ist ja, glaube ich, so eine Herzensangelegenheit, glaube ich, ne? Weil Sie auch sagen,

0: Wir konnten jetzt, war vor kurzem erst zu lesen, wir konnten jetzt auch regionale Unternehmen verpflichten, die genau diese Brücke herstellen werden. Was ist da der Antrieb? Was ist da der besondere Stolz dran?
1: Der Antrieb ist da, wenn ich jetzt mal mit einem Slogan beginnen darf, eine der größten Radbrücken Deutschlands. Schönes Superlativ, wunderbar, hört sich gut an. Aber auf der anderen Seite sage ich, wir wollen ja verschiedene Punkte damit verbinden. Als erstes möchte ich vorwegschieben, natürlich gibt es die Frage, am liebsten wäre eine Autobrücke, am liebsten wäre eine größere Brücke, die von mehreren genutzbar ist. Aber es ist ein Förderprogramm für den Tourismus, das heißt, der Tourismus steht hier im Fokus. Wir haben uns aber dafür entschieden, diesen Antrag zu stellen, weil wir genau diese Vielfalt haben wollen, auch im Grenzdenken, weil die Brücke geht in einen anderen Landkreis. Ja, die schafft Verbindungen über Kreisgrenzen hinweg und bietet natürlich Chancen, Menschen von A nach B zu kommen, dass man auch eine Region touristisch noch mehr aufwertet. Und wenn wir dann in der Peripherie um Barby Groß-Rosenborg denken, ist ja noch viel, viel mehr. Ja, das ist nicht nur über die Brücke fahren, ankommen im Barby und vielleicht einen Radler trinken, weil es durstig ist oder weil es gerade warm ist, sondern dort haben wir das Ringheiligtum Pömmelte, wir haben unser Salzlandmuseum. Wir haben nicht weit von der Brücke dann Richtung Bernburg, hier das Schloss in Bernburg. Das sind alles erradelbare Wege. Und wenn wir jetzt mal den Blick von vor 30 Jahren auf heute ziehen, gibt es ja die E-Mobilität bei Radfahrern. Das heißt, wir haben mit verschiedenen Generationen zu tun, mit Sportlern, Hochleistungssportlern, die Radwege ein bisschen schneller fahren, aber auch Wege, die heute mit dem E-Bike fahren und einen Kreis haben von trotzdem 50 Kilometern. Und das ist, glaube ich, wichtig, dass man sagt, wir bieten wirklich für alle Generationen Chancen, sich zu vernetzen, was zu erleben und nicht nur sagen, der Radweg ist für die Hochleistungssportler.
0: Zumal ja auch als Arbeitsweg dienen kann, dieser Radweg,
1: Auch.
0: und eben dann
1: Genau.
0: Kommunen miteinander
1: Genau.
0: verbindet.
1: Also wir haben dann schnell den ökologischen Faktor drin, ja, wo man sagt, das kann man machen, selber was für die Fitness tun. Aber ich glaube, da könnten wir ein eigenes Thema draus machen heute, wo wir philosophieren können und sagen, vielleicht noch zu motivieren. Und am Ende, wenn wir über das Radfahren sprechen, ist es ja auch wieder ein Wirtschaftskreislauf, wenn wir heute an die Jobbikes denken. Viele Unternehmen machen das mittlerweile, motivieren ihre Mitarbeiter, die steuerfreien Sachbezüge und. Das ist eine Chance und es entwickeln sich doch die ein oder anderen Fahrradläden, wo man vielleicht vor 20 Jahren gesagt hätte, das ist etwas aus den Geschichtsbüchern.
0: Wir hatten vorhin schon mal das Thema Wirtschaft angegriffen und oder aufgegriffen und ja, da stellt sich jetzt auch noch mal im Nachhinein die Frage: Ist der Landrat auf ein bestimmtes Unternehmen oder ein bestimmtes Produkt aus dem Salzlandkreis besonders stolz?
1: Also, ich bin eigentlich auf alles stolz, was hier passiert, weil oft wird es runterreduziert auf das Thema Gewerbesteuern. Gewerbesteuern sind wichtig. Gewerbesteuern ist ein deutliches Zeichen, dass die Unternehmen in der Region naja, wirtschaften, den Wirtschaftskreislauf, die Wertschöpfung hier betreiben und natürlich auch gut verdienen. Das ist gut. Aber wir sind stolz auch, dass die Unternehmen ausbilden. Das heißt, für junge Leute Ausbildungsplätze schaffen, weil das ist der Nachwuchs, den wir in den nächsten Jahren viel, viel mehr brauchen. Und eigentlich ist mir das immer noch viel zu ruhig bei diesem Thema. Es wird immer erst akut, wenn man dann sagt, ja, wir suchen da und da Fachkräfte, wir suchen das und das. Wir haben dafür gute statistische Zahlen. Aber ich glaube, die Politik tut sich manchmal auch gut, wenn sie den statistischen Zahlen auch glaubt. Weil zu wissen, dass es einen Lehrermangel gibt, das ja, stellt man jetzt auch noch akuter fest. Zu wissen, dass wir irgendwann mehr Jugendliche benötigen in den Verwaltungen, in Unternehmen. Ich glaube, das ist uns bewusst seit dem Geburtenknick in den 90er Jahren. Uns ist das auch bewusst seit dem Wegzug von vielen jungen Leuten, die die Familien leider woanders gegründet haben. Und unsere Aufgabe ist es jetzt, der Generation, die jetzt aus der Schule kommt, die jetzt in den Beruf lernt, möglichst zu sagen, mach das alles hier, bleib hier, wir brauchen dich. Und darum ist mir das bei den Unternehmen eher wichtig, dass wir die Vielfalt haben. Weil dass wir auch etwas abfangen, wenn es in der einen oder anderen Branche mal in den kleinen Einknick gibt, wo man sich auch als Unternehmen unterstützt. Ich kenne den einen oder anderen Unternehmer, die gesagt haben, dem einen Unternehmen ging es nicht ganz so gut, wir mussten die zwei oder drei, vier Arbeitsplätze vielleicht reduzieren. Ein anderes Unternehmen hat die dann übernommen, weil die sich kannten, weil sie miteinander agieren und nicht isoliert allein arbeiten. Und dazu habe ich vor circa 10 Jahren einen kleinen Wirtschaftsbeirat gegründet, der eher locker zusammensitzt, aber der mir natürlich viel Input liefert in dem Thema Kommunikation und ich auch mal reinhören darf. Und das ist natürlich auch für mich eine starke Chance und da bin ich den Unternehmern auch sehr, sehr dankbar.

0: Hallo und herzlich willkommen zur neuesten Ausgabe von Zeitnah hier auf RAN 1. Die Netzwerkstelle Schulerfolg für Dessau-Roßlau ist wieder besetzt und nimmt ihre Arbeit im Rahmen des Programms Schulerfolg sichern auf. Sie dient Schulen, Schulsozialarbeit, Trägern der Kinder- und Jugendhilfe sowie weiteren Bildungs- und Kooperationspartner als zentrale Anlaufstelle für Vernetzung, Beratung und gemeinsame Projekte. Ziel ist es, Akteure aus Schulen, Jugendhilfe und Bildungsbereiche zusammenzubringen, bestehende Angebote zu verknüpfen und gemeinsam auf die Bedürfnisse von Kindern und Jugendlichen zu reagieren. Unterstützt werden können unter anderem Projekte zur Lernmotivation, Medienbildung, Sprach- und Leseförderung, Berufsorientierung, Elternbildung, kulturelle Bildung sowie Demokratie und Beteiligung. Gesucht werden Ideen, die konkret Bedarf aufgreifen, Bildungschancen stärken und möglichst verschiedene Partner miteinander verbinden. Die Netzwerkstelle berät bei der Entwicklung von Projektideen und unterstützt bei der Suche nach geeigneten Kooperationspartnern. Ansprechpartnerin ist Henrike Hake unter der 0340 2042251 oder per E-Mail an henrike.hake@dessau-roßlau.de. Das Anhaltische Theater Dessau blickt auf eine über 200-jährige Musik- und Theatergeschichte zurück. Nach vielen Jahren ist eine umfassende Sanierung des traditionsreichen Hauses dringend notwendig. Am 26. August überbrachte Staatsminister und Minister für Kultur Rainer Robra persönlich den Förderbescheid von über 12 Millionen Euro aus dem Sondervermögen Infrastruktur.
1: Im Jahr 1938 wurde das heutige Gebäude des Anhaltischen Theaters als damals größte Bühne nördlich der Alpen mit 1250 Sitzplätzen fertiggestellt. Fast 90 Jahre später ist das traditionsreiche Haus deutlich in die Jahre gekommen. Nun soll es umfassend saniert und wieder in neuem Glanz erstrahlen. Aus diesem Anlass besuchte Staatsminister und Minister für Kultur Rainer Robra am 26. August das Theater.
2: Ich bin hier hergekommen, um Mittel aus dem Sondervermögen Infrastruktur in Bewegung zu setzen, damit sie dazu beitragen können, hier dieses Theater aus insgesamt schwierigen baulichen Verhältnissen wenigstens ein Stück weit zu befreien. Ich kenne das Haus ja nun schon viele, viele Jahre durch Besuche, aber auch durch die Verhandlungen über die Theaterverträge und nicht zuletzt auch durch den einen oder anderen Rundgang hinter der Bühne und in der Technik. Und deswegen waren wir uns eigentlich schon lange einig, dass wir einen Weg finden wollten, dem Theater mal einen größeren Schritt nach vorne zu ermöglichen.
1: Grund für die Sanierung sind umfangreiche Schäden am Gebäude, die durch weitere Verwitterung zunehmen würden. Hinzu kommen hohe Sicherheitsauflagen und die Belastung durch den Besucherverkehr bei den Aufführungen. Das Theater gilt zudem als unbequemes Denkmal, da Adolf Hitler den Bau seiner Zeit abgesegnet hatte. Auch dieser Teil der Geschichte müsse bei der Sanierung berücksichtigt werden. Bis zum Jahr 2035 sollen die Bauarbeiten abgeschlossen sein.
2: Mit diesen 12.178.900 Euro, die der Stadt bewilligt worden sind, um das Theater zu sanieren, soll eine ganze Reihe von Teilaspekten saniert werden, nämlich die Fassade, das Dach, das ist schon lange nicht mehr gemacht worden, 1992.

0: nicht zum letzten Mal, dann ist es natürlich auch von außen sozusagen wieder ist es immer schön, aber dann ist es halt noch schöner. Und dann kommen im Inneren Bereiche wie die Sanierung der lufttechnischen Anlagen, Brandschutzkonzept, sicherheitstechnische Anlagen, Sanitäranlagen im Zuschauerbereich, Versorgungsstränge, Innenausbau, Bühnenboden soll erneuert werden, Front of House Neueinrichtung, Eingangsbereich Personenaufzug, Behindertenaufzug, allgemeine elektronische Anlagen. Also es wird eine ganze Menge passieren.
1: Mit der offiziellen Übergabe des Förderbescheids aus dem Sondervermögen Infrastruktur ist nun ein wichtiger Schritt getan. Die Arbeiten können beginnen. Für die Restaurierungsmaßnahmen ist das Restauratorenatelier Schöne aus Halle unter der Leitung von Henrik Krampitz verantwortlich. Auch für die Stadt Dessau-Roßlau ist die Sanierung von großer Bedeutung. Oberbürgermeister Dr. Robert Reck zeigt sich deshalb erfreut über den hohen Finanzierungsbeitrag.
2: Es kommt direkt hier bei uns in den Kommunen an. Und für Einrichtungen wie unser Anhaltisches Theater, die natürlich kulturelle Zentren sind, die aber eben auch ganz zentrale Orte des Miteinanders sind. Wir sind heute bei einer Pressekonferenz, heute sind wir unter uns, aber jeder, der das Theater kennt und auch schon häufiger hier war, weiß, wie viel Leben in dem Haus ist, wenn Spielbetrieb ist, wenn man vorher oder hinterher noch zusammensitzt. Und das ist umso wichtig, dieses Haus zu fördern und zu erhalten. Und die Investitionsmittel, die wir heute von Herrn Ruper überreicht bekommen, fügen sich ein in eine Historie, nenne ich es mal, der Unterstützung des Landes Sachsen-Anhalt.
1: Schritt für Schritt soll das Projekt nun vorangebracht werden. Bis 2035 soll das Anhaltische Theater wieder zu alter Pracht zurückkehren.
3: 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Das internationale DVV-Stadtwerke Stabhochsprung-Meeting wurde in der vergangenen Woche bereits zum sechsten Mal auf dem Dessauer Marktplatz veranstaltet. Anhalt Sport lud 12 Weltklasse-Athleten aus 6 verschiedenen Ländern in die Bauhausstadt ein. Darunter auch der deutsche Meister von 2025, Gillian Ludwig, welcher der Sportler in diesem Jahr das Stabhochsprung-Meeting für sich entscheiden konnte, zeigt der folgende Beitrag.
4: Mittlerweile ist es fast schon Tradition. Einmal im Jahr geht es auf dem Dessauer Marktplatz hoch hinaus. Der Anhalt Sport e.V. hatte am 27. August wieder zum internationalen DVV Stadtwerke Stabhochsprung-Meeting eingeladen. Athleten aus Frankreich, den USA, Belgien, Polen und Spanien kamen dafür in die Bauhausstadt. Mit Gillian Ludwig, Fabio Wünsche und Marek Metzger waren natürlich auch 3 deutsche Sportler mit von der Partie. Ab 18 Uhr ging es mit einer Anfangshöhe von 5 Metern los. Die beiden Polen, Bartosz Marciniewicz und Paweł Pospiech, brauchten dafür alle 3 Versuche, schafften es aber im letzten Anlauf und das Teilnehmerfeld blieb vollständig. Bei der Höhe von 5,10 Metern traten dann Marek Metzger und der Spanier Alex Garcia an. Der Deutsche schaffte es beim ersten und Garcia beim zweiten Versuch. Bei 5,20 Metern mussten sich die zahlreichen Zuschauer auf dem Marktplatz dann vom ersten Sportler verabschieden. Der 19-jährige Pole Pavel Poszpiech scheiterte an der Höhe. Jillian Ludwig, der deutsche Meister von 2025, stieg hier auch in den Wettbewerb ein, nachdem er die ersten beiden Höhen ausließ und musste sich fast schon verabschieden. Im dritten Versuch schaffte es der Mann vom Schweriner FC aber über die Latte. Fabio Wünsche schaffte die Höhe gleich im ersten Durchgang. Die 5,30 schafften dann alle Springer, die dazu antraten, so auch Marek Metzger im ersten Versuch. Die 5,40 Meter sollten dann die Streu vom Weizen trennen. Die beiden Polen, Filip Kempski und Bartosz Marciniewicz, sowie der Spanier Alex Garcia verabschiedeten sich hier aus dem Wettbewerb. Auch Fabio Wünsche vom SC Potsdam schaffte es nicht, die 5,40 Meter zu überspringen und wurde vom Publikum trotzdem noch einmal mit kräftigem Applaus verabschiedet. Alle anderen noch verbliebenen Athleten schafften die Höhe, so auch Jillian Ludwig und Marek Metzger. Weiter ging es mit 5,50 Metern. Der US-Amerikaner Hunter Gerritsen verabschiedete sich aus dem Teilnehmerfeld, genauso wie Jillian Ludwig. Der deutsche EM-Teilnehmer hatte nicht den besten Tag erwischt. Der Amerikaner Cole Walsh sowie Marek Metzger schafften die Höhe. Der 22-jährige Metzger vom TSV Gräfelfing ist eines der vielversprechendsten Talente im deutschen Stabhochsprung. Nach einem sehr guten Auftritt war es für ihn dann bei 5,60 Meter vorbei. Sein Trainer konnte ein positives Fazit ziehen.
5: Mit der Leistung von Marek bin ich schon gut zufrieden. Die 5,50 ist eine super Leistung für uns. 5,60 waren im zweiten Versuch ein knapper Sprung. Er hätte auch drüber gehen können. Insofern bleibt ein bisschen ein kleiner Wermutstropfen. Aber in Summe tolle Sache, hat er gut gemacht. Und die ganze Saison über super stabil gesprungen. Und jetzt in Dessau nochmal daran anknüpfen können. Also ich bin happy.
4: Der Belgier Ben Broders und der Amerikaner Cole Walsh kamen ebenfalls nicht über die 5,60 Meter. Nur die beiden Franzosen Etan Cormont und Robin Emig schafften diese Höhe. Beide versuchten sich dann gleich an den 5,70 Meter. Teilweise war es sehr knapp, aber am Ende scheiterten beide in allen drei Versuchen, wodurch Robin Emig den ersten Platz aufgrund von weniger Fehlversuchen belegte. Veranstalter Ralf Hirsch von Anhalt Sport war äußerst zufrieden mit dem diesjährigen Stabhochsprung-Meeting und der Resonanz der Zuschauer.
6: Das Spezifische oder Spezielle hier in Dessau ist, dass wir also unheimlich nah dran sind, also das bewusst auch so ein bisschen gestalten, den Abstand sozusagen der Zuschauer rechts und links des Anlaufstegs, also auf das Maximale reduzieren sozusagen, dass praktisch die Zuschauer den Athleten schon abklatschen können, wenn er beim Sprunganlauf ist, was man natürlich nicht machen sollte. Aber das erzeugt natürlich diese Stimmung und haben wir auch viele Athleten und auch Trainer, die heute zum ersten Mal hier in Dessau waren, wirklich gesagt, dass es ihnen unheimlich gut gefällt, dass die Atmosphäre hier auf dem Marktplatz mit dem Lauf und Sprung auf das Rathaus zu, also mit der Kulisse insgesamt, die Zuschauer begeisterungsfähig. Also das macht das Meeting in Dessau schon speziell und sehr, sehr attraktiv. Und darum kommen eben auch immer wieder Athleten hier nach Dessau, die schon ja, viele Male im Stadion und auch hier auf dem Marktplatz waren. Julian Ludwig aus Schwerin zum Beispiel war heute das sechste Mal in Dessau, war mir gar nicht mehr so bewusst. Ich dachte vielleicht viermal, er war schon das sechste Mal da. Und auch ausländische Athleten von den Amis, die waren auch schon öfters hier. Also die Resonanz der Stabhochsprünger ist also positiv auf Dessau und auf die Atmosphäre und Organisation dieses Meetings. Also es ist so ein Gesamtpaket, was wirklich rund ist und was stimmt. Und das ist natürlich sehr schön für alle, die hier an der Organisation oder dem Aufwand, der zu bewältigen ist, beteiligt sind. Die vielen, vielen Helfer, das ist dann auch der Dank, wenn die Zuschauer hier ein tolles Meeting erleben und glücklich und zufrieden dann wieder nach Hause gehen, hier was Tolles erlebt zu haben.
4: Jeder der Sportler wurde dann im Rahmen einer Siegerehrung noch einmal nach vorne gebeten und bekam seinen verdienten Applaus und ein kleines Präsent. Meetingsieger Robin Emig durfte sich über eine Trophäe freuen. Wie wichtig Leichtathletikveranstaltungen wie diese sind, weiß Landestrainer Matthias Schimmelpfennig.
5: Ganz ehrlich, solche Veranstaltungen sind Gold wert für die Leichtathletik. Es ist immer eine super Sache, wenn die Leichtathletik zu den Leuten gebracht werden kann. Und ich bin sehr dankbar, dass das hier in Dessau ja nicht nur dieses Jahr, sondern schon seit Jahren gemacht wird. Das hilft der Leichtathletik auf alle Fälle.
4: Auch im letzten Jahr war beim Stabhochsprung-Meeting bei der Höhe von 5,60 Meter Schluss. Für Sportdirektor Ralf Hirsch ist die gesprungene Höhe aber nicht das Entscheidende.
6: Man muss das natürlich einordnen. 5,60 muss man erstmal springen. Ich denke auch, dass das gar nicht das entscheidende Kriterium ist. Ich bin bewusst dann auch 2-3 Mal ringsherum gegangen, habe mit vielen Leuten gesprochen, die man kennt oder nicht kennt, und einfach das Gespräch gesucht. Und die sind einfach begeistert von der Veranstaltung an sich. Da spielt die Höhe eine untergeordnete Rolle. Ich will nicht sagen, dass sie gar keine spielt. Natürlich, je höher, umso schöner, ist keine Frage. Aber eine 5,60 ist solide. Das muss man sagen, wenn man die Weltranglisten betrachtet oder die Veranstaltung, die Stabhochsprung-Meetings auf der ganzen Welt, und den Vergleich haben wir, den machen wir ja, sind die hohen Sprünge eben gar nicht mehr so oft zurzeit. Es gibt da relativ wenige Springer, die in anderen Sphären unterwegs sind. Und es war ja, muss man sagen, von den beiden Franzosen eine Millimeterarbeit mit ein bisschen Fortune, ein bisschen Glück und ein kleines bisschen günstigeren Wind. Das sind eben so dann die Feinheiten. Hätten die natürlich die 75, und wenn man die 75 einmal hat, dann ist es oft so oder manchmal so, dass man da auch eine 85 springen kann. Sei es wie sei, es war ein sehr guter Wettkampf, und eine 65 ist nicht schlecht, und höher geht es natürlich immer, aber dafür haben wir ja vielleicht kommende Meetings, ob im Stadion oder hier. Das wird sich ergeben, denn das ist nun mal so der Lauf, wenn man sich erinnert, so lang ist das ja noch gar nicht her, hatten wir hier auf dem Markt eine, ich glaube, 584, 583. Auch das wird es wieder geben, keine Frage.
4: Ein sportlicher Höhepunkt auf dem Dessauer Marktplatz ist damit wieder vorbei, aber der nächste steht schon bevor. Am 13. September wird Anhalt Sport hier den 27. Dessauer Rathaus Center City Run austragen.
3: Nach 20 Jahren kehrte der Männerhandball nach Roßlau zurück. Unter dem Dach des SV Germania 08 Roßlau geht in dieser Saison wieder eine Mannschaft im regulären Spielbetrieb an den Start. Das erste Pflichtheimspiel in der Männerbezirksoberliga steht am Sonntag, den 6. September um 15 Uhr in der Elbe-Rosselhalle an. Zum Auftakt empfängt das neue formierte Team die Reserve der HSG Wolfen 2000. Der Neustart hat historische Bedeutung. Er fällt genau 75 Jahre nach der DDR-Meisterschaft im Feldhandball des Vorgängervereins BSG Schiffswerft Roßlau und 20 Jahre nach dem Rückzug des TV Jahn Roßlau. Rund 20 Aktive haben sich für das neue Team zusammengefunden. Darunter ehemalige Spieler der SG Arbus Dessau, erfahrene Kräfte des TV Jahn und Rückkehrer. Ziel ist es, den traditionsreichen Handballsport langfristig wieder in Roßlau zu etablieren und den Zusammenhalt im Verein und der Region zu stärken. Der SV Germania lädt alle Handballfans herzlich zum Heimspielauftakt ein. Für das leibliche Wohl ist gesorgt. Und das waren sie, die aktuellen Nachrichten hier bei Zeitnah. Jetzt folgt das Wetter sowie die Meldungen aus der Region. Bis dahin, haben Sie eine schöne Zeit und auf Wiedersehen.
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8: Morgen erwarten es Temperaturen von bis zu 25 Grad. Es bleibt stark bewölkt und windig. Am Tag kann es vereinzelt zu Regenschauern kommen.

0: Am Abend wird das Wetter schlechter. Es wird stürmisch und regnerisch. Insgesamt wird morgen ein warmer, aber ungemütlicher Tag.
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8: Das Thema Radwanderwege ist schon ein sehr gutes, ausgebautes Netz, was Sie hier haben. Sie bauen Sie aber weiter aus. Und zwar mit der Radfahrerbrücke Groß-Rosenburg. Das ist ja, also, ich glaube, so eine Herzensangelegenheit, glaube ich. Ne? Weil Sie auch sagen, wir konnten jetzt, war vor kurzem erst zu lesen, wir konnten jetzt auch regionale Unternehmen verpflichten, die genau diese Brücke herstellen werden. Was ist da der Antrieb? Was ist da der besondere Stolz dann?
9: Ja, der Antrieb ist da, wenn ich jetzt mal mit dem Slogan beginnen darf, eine der größten Radbrücken Deutschlands. Schönes Superlativ, wunderbar, hört sich gut an. Aber auf der anderen Seite sage ich, wir wollen ja verschiedene Punkte damit verbinden. Als erstes möchte ich vorwegschieben, natürlich gibt es die Frage, am liebsten wäre eine Autobrücke. Am liebsten wäre eine größere Brücke, die von mehreren genutzbar ist. Aber es ist ein Förderprogramm für den Tourismus. Das heißt, der Tourismus steht hier im Fokus. Wir haben uns aber dafür entschieden, diesen Antrag zu stellen, weil wir genau diese Vielfalt haben wollen, auch im Grenzdecken, weil die Brücke geht in einen anderen Landkreis. Ja, die schafft Verbindungen über Kreisgrenzen hinweg und bietet natürlich Chancen, Menschen von A nach B zu kommen, dass man auch eine Region touristisch noch mehr aufwertet. Und wenn wir dann in der Peripherie um Barbie Groß-Rosenburg denken, ist ja noch viel, viel mehr. Ja, das ist nicht nur über die Brücke fahren, ankommen in Barbie und vielleicht einen Radler trinken, weil es durstig ist oder weil es gerade warm ist, sondern dort haben wir das Ringheiligtum Pömmelte, wir haben unser Salzlandmuseum. Wir haben nicht weit von der Brücke dann Richtung Bernburg, hier das Schloss in Bernburg. Das sind alles erradelbare Wege. Und wenn wir jetzt mal den Blick von vor 30 Jahren auf heute ziehen, gibt es ja die E-Mobilität bei Radfahrern. Das heißt, wir haben mit verschiedenen Generationen zu tun, mit Sportlern, Hochleistungssportlern, die Radwege ein bisschen schneller fahren, aber auch Wege, die heute mit dem E-Bike fahren und einen Kreis haben von trotzdem 50 Kilometern. Das ist, glaube ich, wichtig, dass man sagt, wir bieten wirklich für alle Generationen Chancen, sich zu vernetzen, was zu erleben und nicht nur sagen, der Radweg ist für die Hochleistungssportler.
8: Ja, zumal ja auch als Arbeitsweg dienen kann, dieser Radweg.
9: Auch.
8: Und eben dann Kommunen miteinander verbindet.
9: Also wir haben dann schnell den ökologischen Faktor drin, ja, wo man sagt, das kann man machen, selber was für die Fitness tun. Aber ich glaube, da könnten wir ein eigenes Thema draus machen heute, wo wir philosophieren können und sagen, vielleicht noch zu motivieren. Und am Ende, wenn wir über das Radfahren sprechen, ist es ja auch wieder ein Wirtschaftskreislauf, wenn wir heute an die Jobbikes denken. Viele Unternehmen machen das mittlerweile, motivieren ihre Mitarbeiter die steuerfreien Sachbezüge und. Das ist eine Chance und es entwickeln sich doch die ein oder anderen Fahrradläden, wo man vielleicht vor 20 Jahren gesagt hätte, das ist etwas aus den Geschichtsbüchern.
8: Wir hatten vorhin schon mal das Thema Wirtschaft angegriffen und oder aufgegriffen und da stellt sich jetzt auch nochmal im Nachhinein die Frage, ist der Landrat auf ein bestimmtes Unternehmen oder ein bestimmtes Produkt aus dem Salzlandkreis besonders stolz?
9: Also ich bin eigentlich auf alles stolz, was hier passiert, weil oft wird es runter reduziert auf das Thema Gewerbesteuern. Gewerbesteuern sind wichtig. Gewerbesteuern ist ein deutliches Zeichen, dass die Unternehmen in der Region wirtschaften, den Wirtschaftskreislauf, die Wertschöpfung hier betreiben und natürlich auch gut verdienen. Das ist gut. Aber wir sind stolz auch, dass die Unternehmen ausbilden. Das heißt, für junge Leute Ausbildungsplätze schaffen. Weil das ist der Nachwuchs, den wir in den nächsten Jahren viel, viel mehr brauchen. Und eigentlich ist mir das immer noch viel zu ruhig bei diesem Thema. Es wird immer erst akut, wenn man dann sagt, ja, wir suchen da und da Fachkräfte, wir suchen das und das. Wir haben dafür gute statistische Zahlen. Aber ich glaube, die Politik tut sich manchmal auch gut, wenn sie den statistischen Zahlen auch glaubt. Weil zu wissen, dass es einen Lehrermangel gibt, stellt man jetzt auch noch akuter fest. Zu wissen, dass wir irgendwann mehr Jugendliche benötigen in den Verwaltungen, in Unternehmen. Ich glaube, das ist uns bewusst seit dem Geburtenknick in den 90er Jahren. Uns ist das auch bewusst seit dem Wegzug von vielen jungen Leuten, die Familien leider woanders gegründet haben. Und unsere Aufgabe ist es jetzt, der Generation, die jetzt aus der Schule kommt, die jetzt in den Beruf lernt, möglichst zu sagen, mach das alles hier, bleib hier, wir brauchen dich. Und darum ist mir das bei den Unternehmen eher wichtig, dass wir die Vielfalt haben. Weil dass wir auch etwas abfangen, wenn es in der einen oder anderen Branche mal einen kleinen Einknick gibt wo man sich auch als Unternehmen unterstützt. Ich kenne den einen oder anderen Unternehmer, die gesagt haben, dem einen Unternehmen ging es nicht ganz so gut. Wir mussten die 2, 3, 4 Arbeitsplätze vielleicht reduzieren. Ein anderes Unternehmen hat die dann übernommen, weil die sich kannten, weil sie miteinander agieren und nicht isoliert allein arbeiten. Und dazu habe ich vor circa 10 Jahren einen kleinen Wirtschaftsbeirat gegründet, der eher locker zusammensitzt, aber der mir natürlich viel Input liefert in dem Thema Kommunikation und ich auch mal reinhören darf. Und das ist natürlich auch für mich eine starke Chance und da bin ich den Unternehmern auch sehr, sehr dankbar.

0: Hallo und herzlich willkommen zur neuesten Ausgabe von Zeitnah hier auf RAN 1. Die Netzwerkstelle Schulerfolg für Dessau-Roßlau ist wieder besetzt und nimmt ihre Arbeit im Rahmen des Programms Schulerfolg sichern auf. Sie dient Schulen, Schulsozialarbeit, Trägern der Kinder- und Jugendhilfe sowie weiteren Bildungs- und Kooperationspartner als zentrale Anlaufstelle für Vernetzung, Beratung und gemeinsame Projekte. Ziel ist es, Akteure aus Schulen, Jugendhilfe und Bildungsbereiche zusammenzubringen, bestehende Angebote zu verknüpfen und gemeinsam auf die Bedürfnisse von Kindern und Jugendlichen zu reagieren. Unterstützt werden können unter anderem Projekte zur Lernmotivation, Medienbildung, Sprach- und Leseförderung, Berufsorientierung, Elternbildung, kulturelle Bildung sowie Demokratie und Beteiligung. Gesucht werden Ideen, die konkret Bedarf aufgreifen, Bildungschancen stärken und möglichst verschiedene Partner miteinander verbinden. Die Netzwerkstelle berät bei der Entwicklung von Projektideen und unterstützt bei der Suche nach geeigneten Kooperationspartnern. Ansprechpartnerin ist Henrike Hake unter der 0340 2042251 oder per E-Mail an henrike.hake@dessau-roßlau.de. Das Anhaltische Theater Dessau blickt auf eine über 200-jährige Musik- und Theatergeschichte zurück. Nach vielen Jahren ist eine umfassende Sanierung des traditionsreichen Hauses dringend notwendig. Am 26. August überbrachte Staatsminister und Minister für Kultur Rainer Robra persönlich den Förderbescheid von über 12 Millionen Euro aus dem Sondervermögen Infrastruktur.
1: Im Jahr 1938 wurde das heutige Gebäude des Anhaltischen Theaters als damals größte Bühne nördlich der Alpen mit 1250 Sitzplätzen fertiggestellt. Fast 90 Jahre später ist das traditionsreiche Haus deutlich in die Jahre gekommen. Nun soll es umfassend saniert und wieder in neuem Glanz erstrahlen. Aus diesem Anlass besuchte Staatsminister und Minister für Kultur Rainer Robra am 26. August das Theater.
2: Ich bin hier hergekommen, um Mittel aus dem Sondervermögen Infrastruktur in Bewegung zu setzen, damit sie dazu beitragen können, hier dieses Theater aus insgesamt schwierigen baulichen Verhältnissen wenigstens ein Stück weit zu befreien. Ich kenne das Haus ja nun schon viele, viele Jahre durch Besuche, aber auch durch die Verhandlungen über die Theaterverträge und nicht zuletzt auch durch den einen oder anderen Rundgang hinter der Bühne und in der Technik. Und deswegen waren wir uns eigentlich schon lange einig, dass wir einen Weg finden wollten, dem Theater mal einen größeren Schritt nach vorne zu ermöglichen.
1: Grund für die Sanierung sind umfangreiche Schäden am Gebäude, die durch weitere Verwitterung zunehmen würden. Hinzu kommen hohe Sicherheitsauflagen und die Belastung durch den Besucherverkehr bei den Aufführungen. Das Theater gilt zudem als unbequemes Denkmal, da Adolf Hitler den Bau seiner Zeit abgesegnet hatte. Auch dieser Teil der Geschichte müsse bei der Sanierung berücksichtigt werden. Bis zum Jahr 2035 sollen die Bauarbeiten abgeschlossen sein.
2: Mit diesen 12.178.900 Euro, die der Stadt bewilligt worden sind, um das Theater zu sanieren, soll eine ganze Reihe von Teilaspekten saniert werden, nämlich die Fassade, das Dach, das ist schon lange nicht mehr gemacht worden, 1992 zum letzten Mal. Dann ist es natürlich auch von außen sozusagen wieder ist es immer schön, aber dann ist es halt noch schöner. Und dann kommen im Inneren Bereiche wie die Sanierung der lufttechnischen Anlagen, Brandschutzkonzept, sicherheitstechnische Anlagen, Sanitäranlagen im Zuschauerbereich, Versorgungsstränge, Innenausbau, Bühnenboden soll erneuert werden, Front of House Neueinrichtung, Eingangsbereich Personenaufzug, Behindertenaufzug, allgemeine elektronische Anlagen. Also es wird eine ganze Menge passieren.
1: Mit der offiziellen Übergabe des Förderbescheids aus dem Sondervermögen Infrastruktur ist nun ein wichtiger Schritt getan. Die Arbeiten können beginnen. Für die Restaurierungsmaßnahmen ist das Restauratorenatelier Schöne aus Halle unter der Leitung von Henry Krampitz verantwortlich. Auch für die Stadt Dessau-Roßlau ist die Sanierung von großer Bedeutung. Oberbürgermeister Dr. Robert Reck zeigt sich deshalb erfreut über den hohen Finanzierungsbeitrag.
3: Es kommt direkt hier bei uns in den Kommunen an und für Einrichtungen wie unser Anhaltisches Theater, die natürlich kulturelle Zentren sind, die aber eben auch ganz zentrale Orte des Miteinanders sind. Wir sind heute bei einer Pressekonferenz, heute sind wir unter uns, aber jeder, der das Theater kennt und auch schon häufiger hier war, weiß, wie viel Leben in dem Haus ist, wenn Spielbetrieb ist, wenn man vorher oder hinterher noch zusammensitzt. Und das ist umso wichtig, dieses Haus zu fördern und zu erhalten. Und die Investitionsmittel, die wir heute von Herrn Ruper überreicht bekommen, fügen sich ein in eine Historie, nenne ich es mal, der Unterstützung des Landes Sachsen-Anhalt.
1: Schritt für Schritt soll das Projekt nun vorangebracht werden. Bis 2035 soll das Anhaltische Theater wieder zu alter Pracht zurückkehren.
0: Die Batteriekapazität eines gebrauchten Elektroautos beeinflusst maßgeblich seine Leistungsfähigkeit und seinen Wert. 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Dafür stehen zwei Varianten zur Verfügung. 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Das internationale DVV-Stadtwerke-Stabhochsprung-Meeting wurde in der vergangenen Woche bereits zum sechsten Mal auf dem Dessauer Marktplatz veranstaltet. Anhalt Sport lud 12 Weltklasse-Athleten aus 6 verschiedenen Ländern in die Bauhausstadt ein. Darunter auch der deutsche Meister von 2025, Gillian Ludwig, welcher der Sportler in diesem Jahr das Stabhochsprung-Meeting für sich entscheiden konnte, zeigt der folgende Beitrag.
4: Mittlerweile ist es fast schon Tradition. Einmal im Jahr geht es auf dem Dessauer Marktplatz hoch hinaus. Der Anhalt Sport e.V. hatte am 27. August wieder zum internationalen DVV Stadtwerke Stabhochsprung-Meeting eingeladen. Athleten aus Frankreich, den USA, Belgien, Polen und Spanien kamen dafür in die Bauhausstadt. Mit Gillian Ludwig, Fabio Wünsche und Marek Metzger waren natürlich auch 3 deutsche Sportler mit von der Partie. Ab 18 Uhr ging es mit einer Anfangshöhe von 5 Metern los. Die beiden Polen, Bartosz Marciniewicz und Paweł Pospiech, brauchten dafür alle 3 Versuche, schafften es aber im letzten Anlauf und das Teilnehmerfeld blieb vollständig. Bei der Höhe von 5,10 Metern traten dann Marek Metzger und der Spanier Alex Garcia an. Der Deutsche schaffte es beim ersten und Garcia beim zweiten Versuch. Bei 5,20 Metern mussten sich die zahlreichen Zuschauer auf dem Marktplatz dann vom ersten Sportler verabschieden. Der 19-jährige Pole Paweł Pospiech

0: Ring und wurde vom Publikum trotzdem noch einmal mit kräftigem Applaus verabschiedet. Alle anderen noch verbliebenen Athleten schafften die Höhe, so auch Jillian Ludwig und Marek Metzger. Weiter ging es mit 5,50 Metern. Der US-Amerikaner Hunter Gerritsen verabschiedete sich aus dem Teilnehmerfeld, genauso wie Jillian Ludwig. Der deutsche EM-Teilnehmer hatte nicht den besten Tag erwischt. Der Amerikaner Cole Walsh sowie Marek Metzger schafften die Höhe. Der 22-jährige Metzger vom TSV Gräfelfing ist eines der vielversprechendsten Talente im deutschen Stabhochsprung. Nach einem sehr guten Auftritt war es für ihn dann bei 5,60 Metern vorbei. Sein Trainer konnte ein positives Fazit ziehen.
1: Mit der Leistung von Marek bin ich schon gut zufrieden. Die 5,50 ist eine super Leistung für uns. 5,60 waren im zweiten Versuch ein knapper Sprung. Er hätte auch drüber gehen können. Insofern bleibt ein bisschen ein kleiner Wermutstropfen. Aber in Summe tolle Sache, hat er gut gemacht. Und die ganze Saison über super stabil gesprungen. Und jetzt sind das auch nochmal daran anknüpfen können. Also ich bin happy.
0: Der Belgier Ben Broders und der Amerikaner Cole Walsh kamen ebenfalls nicht über die 5,60 Meter. Nur die beiden Franzosen Etan Cormont und Robin Aymeric schafften diese Höhe. Beide versuchten sich dann gleich an den 5,70 Metern. Teilweise war es sehr knapp, aber am Ende scheiterten beide in allen drei Versuchen, wodurch Robin Aymeric den ersten Platz aufgrund von weniger Fehlversuchen belegte. Veranstalter Ralf Hirsch von Anhalt Sport war äußerst zufrieden mit dem diesjährigen Stabhochsprung-Meeting und der Resonanz der Zuschauer.
2: Das Spezifische oder Spezielle hier in Dessau ist, dass wir also unheimlich nah dran sind, also das bewusst auch so ein bisschen gestalten, den Abstand sozusagen der Zuschauer rechts und links des Anlaufstegs, also auf das Maximale reduzieren sozusagen, dass praktisch die Zuschauer den Athleten schon abklatschen können, wenn er beim Sprunganlauf ist, was man natürlich nicht machen sollte. Aber das erzeugt natürlich diese Stimmung und haben wir auch viele Athleten und auch Trainer, die heute zum ersten Mal hier in Dessau waren, wirklich gesagt, dass es ihnen unheimlich gut gefällt, dass die Atmosphäre hier auf dem Marktplatz mit dem Lauf und Sprung auf das Rathaus zu, also mit der Kulisse insgesamt, die Zuschauer begeisterungsfähig. Also das macht das Meeting in Dessau schon speziell und sehr, sehr attraktiv. Und darum kommen eben auch immer wieder Athleten hier nach Dessau, die schon ja, viele Male im Stadion und auch hier auf dem Marktplatz waren. Julian Ludwig aus Schwerin zum Beispiel war heute das sechste Mal in Dessau, war mir gar nicht mehr so bewusst, ich dachte vielleicht viermal, er war schon das sechste Mal da. Und auch ausländische Athleten von den Amis, die waren auch schon öfters hier. Also die Resonanz der Stabhochspringer ist also positiv auf Dessau und auf die Atmosphäre und Organisation dieses Meetings. Also so ein Gesamtpaket, was wirklich rund ist und was stimmt. Und das ist natürlich sehr schön für alle, die hier an der Organisation oder dem Aufwand, der zu bewältigen ist, beteiligt sind. Die vielen, vielen Helfer, das ist dann auch der Dank, wenn die Zuschauer hier ein tolles Meeting erleben und glücklich und zufrieden dann wieder nach Hause gehen, hier was Tolles erlebt zu haben.
0: Jeder der Sportler wurde dann im Rahmen einer Siegerehrung noch einmal nach vorne gebeten und bekam seinen verdienten Applaus und ein kleines Präsent. Meetingsieger Robin Aymeric durfte sich über eine Trophäe freuen. Wie wichtig Leichtathletikveranstaltungen wie diese sind, weiß Landestrainer Matthias Schimmelpfennig.
1: Ganz ehrlich, solche Veranstaltungen sind Gold wert für die Leichtathletik. Es ist immer eine super Sache, wenn die Leichtathletik zu den Leuten gebracht werden kann. Und ich bin sehr dankbar, dass das hier in Dessau ja nicht nur dieses Jahr, sondern schon seit Jahren gemacht wird. Das hilft der Leichtathletik auf alle Fälle.
0: Auch im letzten Jahr war beim Stabhochsprung-Meeting bei der Höhe von 5,60 Metern Schluss. Für Sportdirektor Ralf Hirsch ist die gesprungene Höhe aber nicht das Entscheidende.
2: Man muss das natürlich einordnen. 5,60 muss man erstmal springen. Ich denke auch, dass das gar nicht das entscheidende Kriterium ist. Ich bin bewusst dann auch zwei, dreimal ringsherum gegangen, habe mit vielen Leuten gesprochen, die man kennt oder nicht kennt, und einfach das Gespräch gesucht. Und die sind einfach begeistert von der Veranstaltung an sich. Da spielt die Höhe eine untergeordnete Rolle. Ich will nicht sagen, dass sie gar keine spielt. Natürlich, je höher, umso schöner, ist keine Frage. Aber eine 5,60 ist solide, das muss man sagen. Wenn man die Weltranglisten betrachtet oder die die Veranstaltung, die Stabhochschulmeetings auf der ganzen Welt, und den Vergleich haben wir, den machen wir ja, sind die hohen Sprünge eben gar nicht mehr so oft zurzeit. Also

0: Es gibt da relativ wenige Springer, die in anderen Sphären unterwegs sind. Und es war ja, muss man sagen, von den beiden Franzosen eine Millimeterarbeit mit ein bisschen Fortune, ein bisschen Glück und ein kleines bisschen günstigeren Wind. Das sind eben so dann die Feinheiten. Hätten die natürlich die 75. Und wenn man die 75 einmal hat, dann ist es oft so oder manchmal so, dass man da auch eine 85 springen kann. Sei es wie sei, es war ein sehr guter Wettkampf und eine 65 ist nicht schlecht und höher geht es natürlich immer. Aber dafür haben wir ja vielleicht kommende Meetings, ob im Stadion oder hier. Das wird sich ergeben, denn das ist nun mal so der Lauf, wenn man sich erinnert, so lange ist das ja noch gar nicht her, hatten wir hier auf dem Markt eine, ich glaube, 584, 583. Auch das wird es wieder geben, keine Frage.
1: Ein sportlicher Höhepunkt auf dem Dessauer Marktplatz ist damit wieder vorbei, aber der nächste steht schon bevor. Am 13. September wird Anhalt Sport hier den 27. Dessauer Rathaus Center City Run austragen.
2: Nach 20 Jahren kehrte der Männerhandball nach Roßlau zurück. Unter dem Dach des SV Germania 08 Roßlau geht in dieser Saison wieder eine Mannschaft im regulären Spielbetrieb an den Start. Das erste Pflichtheimspiel in der Männerbezirksoberliga steht am Sonntag, den 6. September um 15 Uhr in der Elbe-Rossel-Halle an. Zum Auftakt empfängt das neue formierte Team die Reserve der HSG Wolfen 2000. Der Neustart hat historische Bedeutung. Er fällt genau 75 Jahre nach der DDR-Meisterschaft im Feldhandball des Vorgängervereins BSG Schiffswerft Roßlau und 20 Jahre nach dem Rückzug des TV Jahn Roßlau. Rund 20 Aktive haben sich für das neue Team zusammengefunden. Darunter ehemalige Spieler der SG Arbus Dessau, erfahrene Kräfte des TV Jahn und Rückkehrer. Ziel ist es, den traditionsreichen Handballsport langfristig wieder in Roßlau zu etablieren und den Zusammenhalt in Verein und der Region zu stärken. Der SV Germania lädt alle Handballfans herzlich zum Heimspielauftakt ein. Für das leibliche Wohl ist gesorgt. Und das waren sie, die aktuellen Nachrichten hier bei Zeitnah. Jetzt folgt das Wetter sowie die Meldungen aus der Region. Bis dahin, haben Sie eine schöne Zeit und auf Wiedersehen.
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5: Morgen erwarten uns Temperaturen von bis zu 25 Grad. Es bleibt stark bewölkt und windig. Am Tag kann es vereinzelt zu Regenschauern kommen. Am Abend wird das Wetter schlechter. Es wird stürmisch und regnerisch. Insgesamt wird morgen ein warmer, aber ungemütlicher Tag.
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13: Das Thema Radwanderwege ist schon ein sehr gutes, ausgebautes Netz, was Sie hier haben. Das bauen Sie aber weiter aus. Und zwar mit der Radfahrerbrücke Groß-Rosenburg. Das ist ja, ich glaube, so eine Herzensangelegenheit, glaube ich. Ne? Weil Sie auch sagen, wir konnten jetzt, war vor kurzem erst zu lesen, wir konnten jetzt auch regionale Unternehmen verpflichten, die genau diese Brücke herstellen werden. Was ist da der Antrieb? Was ist da der besondere Stolz dran?
14: Ja, der Antrieb ist da, wenn ich jetzt mal mit dem Slogan beginnen darf, eine der größten Radbrücken Deutschlands. Schönes Superlativ, wunderbar, hört sich gut an. Aber auf der anderen Seite sage ich, wir wollen ja verschiedene Punkte damit verbinden. Als erstes möchte ich vorwegschieben, natürlich gibt es die Frage, am liebsten wäre eine Autobrücke, am liebsten wäre eine größere Brücke, die von mehreren genutzbar ist. Aber es ist ein Förderprogramm für den Tourismus, das heißt, der Tourismus steht hier im Fokus. Wir haben uns aber dafür entschieden, diesen Antrag zu stellen, weil wir genau diese Vielfalt haben wollen, auch im Grenzdecken, weil die Brücke geht in einen anderen Landkreis. Ja, die schafft Verbindungen über Kreisgrenzen hinweg und bietet natürlich Chancen, Menschen von A nach B zu kommen, dass man auch eine Region touristisch noch mehr aufwertet. Und wenn wir dann in der Peripherie um Barby Groß-Rosenburg denken, ist ja noch viel, viel mehr. Ja, das ist nicht nur über die Brücke fahren, ankommen im Barby und vielleicht einen Radler trinken, weil es durstig ist oder weil es gerade warm ist, sondern dort haben wir das Ringheiligtum Pömmelte, wir haben unser Salzlandmuseum. Wir haben nicht weit von der Brücke dann Richtung Bernburg, hier das Schloss in Bernburg. Das sind alles erradelbare Wege. Und wenn wir jetzt mal den Blick von vor 30 Jahren auf heute ziehen, gibt es ja die E-Mobilität bei Radfahrern. Das heißt, wir haben mit verschiedenen Generationen zu tun, mit Sportlern, Hochleistungssportlern, die Radwege ein bisschen schneller fahren, aber auch Wege, die heute mit dem E-Bike fahren und einen Kreis haben von trotzdem 50 Kilometern. Und das ist, glaube ich, wichtig, dass man sagt, wir bieten wirklich für alle Generationen Chancen, sich zu vernetzen, was zu erleben und nicht nur sagen, der Radweg ist für die Hochleistungssportler.
13: Ja, zumal ja auch als Arbeitsweg dienen kann, dieser Radweg.
14: Auch.
13: Und eben dann Kommunen miteinander verbindet.
14: Also wir haben dann schnell den ökologischen Faktor drin, ja, wo man sagt, das kann man machen, selber was für die Fitness tun. Aber ich glaube, da könnten wir ein eigenes Thema draus machen heute, wo wir philosophieren können und sagen, vielleicht noch zu motivieren. Und am Ende, wenn wir über das Radfahren sprechen, ist es ja auch wieder ein Wirtschaftskreislauf, wenn wir heute an die Jobbikes denken. Viele Unternehmen machen das mittlerweile, motivieren ihre Mitarbeiter, die steuerfreien Sachbezüge und. Das ist eine Chance und es entwickeln sich doch die ein oder anderen Fahrradläden, wo man vielleicht vor 20 Jahren gesagt hätte, das ist etwas aus den Geschichtsbüchern.
13: Wir hatten vorhin schon mal das Thema Wirtschaft angegriffen und oder aufgegriffen und da stellt sich jetzt auch nochmal im Nachhinein die Frage, ist der Landrat auf ein bestimmtes Unternehmen oder ein bestimmtes Produkt aus dem Salzlandkreis besonders stolz?
14: Also ich bin eigentlich auf alles stolz, was hier passiert, weil oft wird es runter reduziert auf das Thema Gewerbesteuern. Gewerbesteuern sind wichtig. Gewerbesteuern ist ein deutliches Zeichen, dass die Unternehmen in der Region wirtschaften, den Wirtschaftskreislauf, die Wertschöpfung hier betreiben und natürlich auch gut verdienen. Das ist gut. Aber wir sind stolz auch, dass die Unternehmen ausbilden. Das heißt, für junge Leute Ausbildungsplätze schaffen, weil das ist der Nachwuchs, den wir in den nächsten Jahren viel, viel mehr brauchen. Und eigentlich ist mir das immer noch viel zu ruhig bei diesem Thema. Es wird immer erst akut, wenn man dann sagt, ja, wir suchen da und da Fachkräfte, wir suchen das und das. Wir haben dafür gute statistische Zahlen. Aber ich glaube, die Politik tut sich manchmal auch gut, wenn sie den statistischen Zahlen auch glaubt. Weil zu wissen, dass es einen Lehrermangel gibt, stellt man jetzt auch noch akuter fest. Zu wissen, dass wir irgendwann mehr Jugendliche benötigen in den Verwaltungen, in Unternehmen. Ich glaube, das ist uns bewusst seit dem Geburtenknick in den 90er Jahren. Uns ist das auch bewusst seit dem Wegzug von vielen jungen Leuten, die Familien leider woanders gegründet haben. Und unsere Aufgabe ist es jetzt, der Generation, die jetzt aus der Schule kommt, die jetzt in den Beruf lernt, möglichst zu sagen, mach das alles hier, bleib hier, wir brauchen dich. Und darum ist mir das bei den Unternehmen eher wichtig, dass wir die Vielfalt haben. Weil dass wir auch etwas abfangen, wenn es in der einen oder anderen Branche mal einen kleinen Einknick gibt, wo man sich auch als Unternehmen unterstützt. Ich kenne den einen oder anderen Unternehmer, die gesagt haben, dem einen Unternehmen ging es nicht ganz so gut. Wir müssten die 2, 3, 4 Arbeitsplätze vielleicht reduzieren. Ein anderes Unternehmen hat die dann übernommen, weil die sich kannten, weil sie miteinander agieren und nicht isoliert allein arbeiten. Und dazu habe ich vor circa 10 Jahren einen kleinen Wirtschaftsbeirat gegründet, der eher locker zusammensitzt, aber der mir natürlich viel Input liefert in dem Thema Kommunikation und ich auch mal reinhören darf. Und das ist natürlich auch für mich eine starke Chance und da bin ich den Unternehmern auch sehr, sehr dankbar.

0: Hallo und herzlich willkommen zur neuesten Ausgabe von Zeitnah hier auf RAN 1. Die Netzwerkstelle Schulerfolg für Dessau-Roßlau ist wieder besetzt und nimmt ihre Arbeit im Rahmen des Programms Schulerfolg sichern auf. Sie dient Schulen, Schulsozialarbeit, Trägern der Kinder- und Jugendhilfe sowie weiteren Bildungs- und Kooperationspartner als zentrale Anlaufstelle für Vernetzung, Beratung und gemeinsame Projekte. Ziel ist es, Akteure aus Schulen, Jugendhilfe und Bildungsbereiche zusammenzubringen, bestehende Angebote zu verknüpfen und gemeinsam auf die Bedürfnisse von Kindern und Jugendlichen zu reagieren. Unterstützt werden können unter anderem Projekte zur Lernmotivation, Medienbildung, Sprach- und Leseförderung, Berufsorientierung, Elternbildung, kulturelle Bildung sowie Demokratie und Beteiligung. Gesucht werden Ideen, die konkret Bedarf aufgreifen, Bildungschancen stärken und möglichst verschiedene Partner miteinander verbinden. Die Netzwerkstelle berät bei der Entwicklung von Projektideen und unterstützt bei der Suche nach geeigneten Kooperationspartnern. Ansprechpartnerin ist Henrike Hake unter der 0340 20422251 oder per E-Mail an henrike.hake@dessau-roßlau.de. Das Anhaltische Theater Dessau blickt auf eine über 200-jährige Musik- und Theatergeschichte zurück. Nach vielen Jahren ist eine umfassende Sanierung des traditionsreichen Hauses dringend notwendig. Am 26. August überbrachte Staatsminister und Minister für Kultur Rainer Robra persönlich den Förderbescheid von über 12 Millionen Euro aus dem Sondervermögen Infrastruktur.
1: Im Jahr 1938 wurde das heutige Gebäude des Anhaltischen Theaters als damals größte Bühne nördlich der Alpen mit 1250 Sitzplätzen fertiggestellt. Fast 90 Jahre später ist das traditionsreiche Haus deutlich in die Jahre gekommen. Nun soll es umfassend saniert und wieder in neuem Glanz erstrahlen. Aus diesem Anlass besuchte Staatsminister und Minister für Kultur Rainer Robra am 26. August das Theater.
2: Ich bin hier hergekommen, um Mittel aus dem Sondervermögen Infrastruktur in Bewegung zu setzen, damit sie dazu beitragen können, hier dieses Theater aus insgesamt schwierigen baulichen Verhältnissen wenigstens ein Stück weit zu befreien. Ich kenne das Haus ja nun schon viele, viele Jahre durch Besuche, aber auch durch die Verhandlungen über die Theaterverträge und nicht zuletzt auch durch den einen oder anderen Rundgang hinter der Bühne und in der Technik. Und deswegen waren wir uns eigentlich schon lange einig, dass wir einen Weg finden wollten, dem Theater mal einen größeren Schritt nach vorne zu ermöglichen.
1: Grund für die Sanierung sind umfangreiche Schäden am Gebäude, die durch weitere Verwitterung zunehmen würden. Hinzu kommen hohe Sicherheitsauflagen und die Belastung durch den Besucherverkehr bei den Aufführungen. Das Theater gilt zudem als unbequemes Denkmal, da Adolf Hitler den Bau seiner Zeit abgesegnet hatte. Auch dieser Teil der Geschichte müsse bei der Sanierung berücksichtigt werden. Bis zum Jahr 2035 sollen die Bauarbeiten abgeschlossen sein.
2: Mit diesen 12.178.900 Euro, die der Stadt bewilligt worden sind, um das Theater zu sanieren, soll eine ganze Reihe von Teilaspekten saniert werden, nämlich die Fassade, das Dach, das ist schon lange nicht mehr gemacht worden, 1992 zum letzten Mal. Dann ist es natürlich auch von außen sozusagen wieder ist es immer schön, aber dann ist es halt noch schöner. Und dann kommen im Inneren Bereiche wie die Sanierung der lufttechnischen Anlagen, Brandschutzkonzept, sicherheitstechnische Anlagen, Sanitäranlagen im Zuschauerbereich, Versorgungsstränge, Innenausbau, Bühnenboden soll erneuert werden, Front of House Neueinrichtung, Eingangsbereich Personenaufzug, Behindertenaufzug, allgemeine elektronische Anlagen. Also es wird eine ganze Menge passieren.
1: Mit der offiziellen Übergabe des Förderbescheids aus dem Sondervermögen Infrastruktur ist nun ein wichtiger Schritt getan. Die Arbeiten können beginnen. Für die Restaurierungsmaßnahmen ist das Restauratorenatelier Schöne aus Halle unter der Leitung von Henry Krampitz verantwortlich. Auch für die Stadt Dessau-Roßlau ist die Sanierung von großer Bedeutung. Oberbürgermeister Dr. Robert Reck zeigt sich deshalb erfreut über den hohen Finanzierungsbeitrag.
3: Es kommt direkt hier bei uns in den Kommunen an und für Einrichtungen wie unser Anhaltisches Theater, die natürlich kulturelle Zentren sind, die aber eben auch ganz zentrale Orte des Miteinanders sind. Wir sind heute bei einer Pressekonferenz, heute sind wir unter uns, aber jeder, der das Theater kennt und auch schon häufiger hier war, weiß, wie viel Leben in dem Haus ist, wenn Spielbetrieb ist, wenn man vorher oder hinterher noch zusammensitzt. Und das ist umso wichtig, dieses Haus zu fördern und zu erhalten. Und die Investitionsmittel, die wir heute von Herrn Huber überreicht bekommen, fügen sich ein in eine Historie, nenne ich es mal, der Unterstützung des Landes Sachsen-Anhalt.
1: Schritt für Schritt soll das Projekt nun vorangebracht werden. Bis 2035 soll das Anhaltische Theater wieder zu alter Pracht zurückkehren.
0: 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Das internationale DVV-Stadtwerke-Stabhochsprung-Meeting wurde in der vergangenen Woche bereits zum sechsten Mal auf dem Dessauer Marktplatz veranstaltet. Anhalt Sport lud 12 Weltklasse-Athleten aus 6 verschiedenen Ländern in die Bauhausstadt ein. Darunter auch der deutsche Meister von 2025, Gillian Ludwig, welcher der Sportler in diesem Jahr das Stabhochsprung-Meeting für sich entscheiden konnte, zeigt der folgende Beitrag.
4: Mittlerweile ist es fast schon Tradition. Einmal im Jahr geht es auf dem Dessauer Marktplatz hoch hinaus. Der Anhalt Sport e.V. hatte am 27. August wieder zum internationalen DVV Stadtwerke Stabhochsprung-Meeting eingeladen. Athleten aus Frankreich, den USA, Belgien, Polen und Spanien kamen dafür in die Bauhausstadt. Mit Gillian Ludwig, Fabio Wünsche und Marek Metzger waren natürlich auch 3 deutsche Sportler mit von der Partie. Ab 18 Uhr ging es mit einer Anfangshöhe von 5 Metern los. Die beiden Polen, Bartosz Marciniewicz und Paweł Pospiech, brauchten dafür alle 3 Versuche, schafften es aber im letzten Anlauf und das Teilnehmerfeld blieb vollständig. Bei der Höhe von 5,10 Metern traten dann Marek Metzger und der Spanier Alex Garcia an. Der Deutsche schaffte es beim ersten und Garcia beim zweiten Versuch. Bei 5,20 Metern mussten sich die zahlreichen Zuschauer auf dem Marktplatz dann vom ersten Sportler verabschieden. Der 19-jährige Pole Paweł Pospiech scheiterte an der Höhe. Gillian Ludwig, der deutsche Meister von 2025, stieg hier auch in den Wettbewerb ein, nachdem er die ersten beiden Höhen ausließ und musste sich fast schon verabschieden. Im dritten Versuch schaffte es der Mann vom Schweriner FC aber über die Latte. Fabio Wünsche schaffte die Höhe gleich im ersten Durchgang. Die 5,30 schafften dann alle Springer, die dazu antraten, so auch Marek Metzger im ersten Versuch. Die 5,40 Meter sollten dann die Streu vom Weizen trennen. Die beiden Polen, Filip Kempski und Bartosz Marciniewicz, sowie der Spanier Alex Garcia verabschiedeten sich hier aus dem Wettbewerb. Auch Fabio Wünsche vom SC Potsdam schaffte es nicht, die 5,40 Meter zu überspringen und wurde vom Publikum trotzdem noch einmal mit kräftigem Applaus verabschiedet. Alle anderen noch verbliebenen Athleten schafften die Höhe, so auch Jillian Ludwig und Marek Metzger. Weiter ging es mit 5,50 Metern. Der US-Amerikaner Hunter Gerritsen verabschiedete sich aus dem Teilnehmerfeld, genauso wie Jillian Ludwig. Der deutsche EM-Teilnehmer hatte nicht den besten Tag erwischt. Der Amerikaner Cole Walsh sowie Marek Metzger schafften die Höhe. Der 22-jährige Metzger vom TSV Gräfelfing ist eines der vielversprechendsten Talente im deutschen Stabhochsprung. Nach einem sehr guten Auftritt war es für ihn dann bei 5,60 Metern vorbei. Sein Trainer konnte ein positives Fazit ziehen.
5: Mit der Leistung von Marek bin ich schon gut zufrieden. Die 5,50 ist eine super Leistung für uns. 5,60 waren im zweiten Versuch ein knapper Sprung. Der hätte auch drüber gehen können. Insofern bleibt ein bisschen ein kleiner Wermutstropfen. Aber in Summe tolle Sache, hat er gut gemacht. Und die ganze Saison über super stabil gesprungen. Und jetzt in Dessau nochmal daran anknüpfen können. Also ich bin happy.
4: Der Belgier Ben Broders und der Amerikaner Cole Walsh kamen ebenfalls nicht über die 5,60 Meter. Nur die beiden Franzosen Etan Cormont und Robin Aymeric schafften diese Höhe. Beide versuchten sich dann gleich an den 5,70 Metern. Teilweise war es sehr knapp, aber am Ende scheiterten beide in allen drei Versuchen, wodurch Robin Aymeric den ersten Platz aufgrund von weniger Fehlversuchen belegte. Veranstalter Ralf Hirsch von Anhalt Sport war äußerst zufrieden mit dem diesjährigen Stabhochsprung-Meeting und der Resonanz der Zuschauer.
6: Das Spezifische oder Spezielle hier in Dessau ist, dass wir also unheimlich nah dran sind, also das bewusst auch so ein bisschen gestalten, den Abstand sozusagen der Zuschauer rechts und links des Anlaufstegs, also auf das Maximale reduzieren sozusagen, dass praktisch die Zuschauer den Athleten schon abklatschen können, wenn er beim Sprunganlauf ist, was man natürlich nicht machen sollte. Aber das erzeugt natürlich diese Stimmung und haben wir auch viele Athleten und auch Trainer, die heute zum ersten Mal hier in Dessau waren, wirklich gesagt, dass es ihnen unheimlich gut gefällt, dass die Atmosphäre hier auf dem Marktplatz mit dem Lauf und Sprung auf das Rathaus zu, also mit der Kulisse insgesamt, die Zuschauer begeisterungsfähig. Also das macht das Meeting in Dessau schon speziell und sehr, sehr attraktiv. Und darum kommen eben auch immer wieder Athleten hier nach Dessau, die schon ja, viele Male im Stadion und auch hier auf dem Marktplatz waren. Julian Ludwig aus Schwerin zum Beispiel war heute das sechste Mal in Dessau, war mir gar nicht mehr so bewusst, ich dachte vielleicht viermal, er war schon das sechste Mal da. Und auch ausländische Athleten von den Amis, die waren auch schon öfters hier. Also die Resonanz der Stabhochsprünger ist also positiv auf Dessau und auf die Atmosphäre und Organisation dieses Meetings. Also so ein Gesamtpaket, was wirklich rund ist und was stimmt. Und das ist natürlich sehr schön für alle, die hier an der Organisation oder dem Aufwand, der zu bewältigen ist, beteiligt sind. Die vielen, vielen Helfer, das ist dann auch der Dank, wenn die Zuschauer hier ein tolles Meeting erleben und glücklich und zufrieden dann wieder nach Hause gehen, hier was Tolles erlebt zu haben.
4: Jeder der Sportler wurde dann im Rahmen einer Siegerehrung noch einmal nach vorne gebeten und bekam seinen verdienten Applaus und ein kleines Präsent. Meetingsieger Robin Aymeric durfte sich über eine Trophäe freuen. Wie wichtig Leichtathletikveranstaltungen wie diese sind, weiß Landestrainer Matthias Schimmelpfennig.
5: Ganz ehrlich, solche Veranstaltungen sind Gold wert für die Leichtathletik. Es ist immer eine super Sache, wenn die Leichtathletik zu den Leuten gebracht werden kann. Und ich bin sehr dankbar, dass das hier in Dessau ja nicht nur dieses Jahr, sondern schon seit Jahren gemacht wird. Das hilft der Leichtathletik auf alle Fälle.
4: Auch im letzten Jahr war beim Stabhochsprung-Meeting bei der Höhe von 5,60 Metern Schluss. Für Sportdirektor Ralf Hirsch ist die gesprungene Höhe aber nicht das Entscheidende.
6: Man muss das natürlich einordnen. 5,60 muss man erstmal springen. Ich denke auch, dass das gar nicht das entscheidende Kriterium ist. Ich bin bewusst dann auch zwei, dreimal ringsherum gegangen, habe mit vielen Leuten gesprochen, die man kennt oder nicht kennt, und einfach das Gespräch gesucht. Und die sind einfach begeistert von der Veranstaltung an sich. Da spielt die Höhe eine untergeordnete Rolle. Ich will nicht sagen, dass sie gar keine spielt. Natürlich, je höher, umso schöner ist, keine Frage. Aber eine 65 ist solide, das muss man sagen. Wenn man die Weltranglisten betrachtet oder die Veranstaltung, die Stabhochschulmeetings auf der ganzen Welt, und den Vergleich haben wir, den machen wir ja, sind die hohen Sprünge eben gar nicht mehr so oft zurzeit. Es gibt da relativ wenige Springer, die in anderen Sphären unterwegs sind. Und es war ja, muss man sagen, von den beiden Franzosen eine Millimeterarbeit mit ein bisschen Fortune, ein bisschen Glück und ein kleines bisschen günstigeren Wind. Das sind eben so dann die Feinheiten. Hätten die natürlich die 75, und wenn man die 75 einmal hat, dann ist es oft so oder manchmal so, dass man da auch eine 85 springen kann. Sei es wie sei, es war ein sehr guter Wettkampf. Und eine 65 ist nicht schlecht, und höher geht es natürlich immer. Aber dafür haben wir ja vielleicht kommende Meetings, ob im Stadion oder hier. Das wird sich ergeben, denn das ist nun mal so der Lauf. Wenn man sich erinnert, so lang ist das ja noch gar nicht her, hatten wir hier auf dem Markt eine, ich glaube, 584, 583. Auch das wird es wieder geben, keine Frage.
4: Ein sportlicher Höhepunkt auf dem Dessauer Marktplatz ist damit wieder vorbei, aber der nächste steht schon bevor. Am 13. September wird Anhalt Sport hier den 27. Dessauer Rathaus Center City Run austragen.
0: Nach 20 Jahren kehrte der Männerhandball nach Roßlau zurück. Unter dem Dach des SV Germania 08 Roßlau geht in dieser Saison wieder eine Mannschaft im regulären Spielbetrieb an den Start. Das erste Pflichtheimspiel in der Männerbezirksoberliga steht am Sonntag, den 6. September um 15 Uhr in der Elbe-Rossel-Halle an. Zum Auftakt empfängt das neu formierte Team die Reserve der HSG Wolfen 2000. Der Neustart hat historische Bedeutung. Er fällt genau 75 Jahre nach der DDR-Meisterschaft im Feldhandball des Vorgängervereins BSG Schiffswerft Roßlau und 20 Jahre nach dem Rückzug des TV Jahn Roßlau. Rund 20 Aktive haben sich für das neue Team zusammengefunden. Darunter ehemalige Spieler der SG Arbus Dessau, erfahrene Kräfte des TV Jahn und Rückkehrer. Ziel ist es, den traditionsreichen Handballsport langfristig wieder in Roßlau zu etablieren und den Zusammenhalt in Verein und der Region zu stärken. Der SV Germania lädt alle Handballfans herzlich zum Heimspielauftakt ein. Für das leibliche Wohl ist gesorgt. Und das waren sie, die aktuellen Nachrichten hier bei Zeitnah. Jetzt folgt das Wetter sowie die Meldungen aus der Region. Bis dahin, haben Sie eine schöne Zeit und auf Wiedersehen.
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8: Morgen erwarten uns Temperaturen von bis zu 25 Grad. Es bleibt stark bewölkt und windig. Am Tag kann es vereinzelt zu Regenschauern kommen. Am Abend wird das Wetter schlechter. Es wird stürmisch und regnerisch. Insgesamt wird morgen ein warmer, aber ungemütlicher Tag.
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16: Das Thema Radwanderwege ist schon ein sehr gutes, ausgebautes Netz, was Sie hier haben. Das bauen Sie aber weiter aus. Und zwar mit der Radfahrerbrücke Groß-Rosenburg. Das ist ja, ich glaube, so eine Herzensangelegenheit, glaube ich. Ne? Weil Sie auch sagen, wir konnten jetzt, war vor kurzem erst zu lesen, wir konnten jetzt auch regionale Unternehmen verpflichten, die genau diese Brücke herstellen werden. Was ist da der Antrieb? Was ist da der besondere Stolz dann?
17: Ja, der Antrieb ist da, wenn ich jetzt mal mit dem Slogan beginnen darf, eine der größten Radbrücken Deutschlands. Schönes Superlativ, wunderbar, hört sich gut an. Aber auf der anderen Seite sage ich, wir wollen ja verschiedene Punkte damit verbinden. Als erstes möchte ich vorweg schieben, natürlich gibt es die Frage, am liebsten wäre eine Autobrücke. Am liebsten wäre eine größere Brücke, die von mehreren genutzbar ist. Aber es ist ein Förderprogramm für den Tourismus. Das heißt, der Tourismus steht hier im Fokus. Wir haben uns aber dafür entschieden, diesen Antrag zu stellen, weil wir genau diese Vielfalt haben wollen, auch im Grenzen.

0: denken, weil die Brücke geht in einen anderen Landkreis. Ja, die schafft Verbindungen über Kreisgrenzen hinweg und bietet natürlich Chancen, Menschen von A nach B zu kommen, dass man auch eine Region touristisch noch mehr aufwertet. Und wenn wir dann in der Peripherie um Barby Groß-Rosenburg denken, ist ja noch viel, viel mehr. Ja, das ist nicht nur über die Brücke fahren, ankommen in Barby und vielleicht einen Radler trinken, weil es durstig ist oder weil es gerade warm ist, sondern dort haben wir das Ringheiligtum Pömmelte, wir haben unser Salzlandmuseum. Wir haben nicht weit von der Brücke dann Richtung Bernburg, hier das Schloss in Bernburg. Das sind alles erradelbare Wege. Und wenn wir jetzt mal den Blick von vor 30 Jahren auf heute ziehen, gibt es ja die E-Mobilität bei Radfahrern. Das heißt, wir haben mit verschiedenen Generationen zu tun, mit Sportlern, Hochleistungssportlern, die die Radwege ein bisschen schneller fahren, aber auch Wege, die heute mit dem E-Bike fahren und einen Kreis haben von trotzdem 50 Kilometern. Und das ist, glaube ich, wichtig, dass man sagt, wir bieten wirklich für alle Generationen Chancen, sich zu vernetzen, was zu erleben und nicht nur sagen, der Radweg ist für die Hochleistungssportler.
1: Zumal ja auch als Arbeitsweg dienen kann, dieser Radweg,
0: Auch.
1: und eben dann
0: Genau.
1: Kommunen miteinander
0: Genau.
1: verbindet.
0: Also wir haben dann schnell den ökologischen Faktor drin, ja, wo man sagt, das kann man machen, selber was für die Fitness tun. Aber ich glaube, da könnten wir ein eigenes Thema draus machen
1: Ja.
0: heute, wo wir philosophieren können und sagen, vielleicht noch zu motivieren. Und am Ende, wenn wir über das Radfahren sprechen, ist es ja auch wieder ein Wirtschaftskreislauf, wenn wir heute an die Jobbikes denken. Viele Unternehmen machen das mittlerweile, motivieren ihre Mitarbeiter, die steuerfreien Sachbezüge und. Das ist eine Chance und es entwickeln sich doch die ein oder anderen Fahrradläden, wo man vielleicht vor 20 Jahren gesagt hätte, das ist etwas aus den Geschichtsbüchern.
1: Wir hatten vorhin schon mal das Thema Wirtschaft angegriffen und oder aufgegriffen und ja, da stellt sich jetzt auch noch mal im Nachhinein die Frage: Ist der Landrat auf ein bestimmtes Unternehmen oder ein bestimmtes Produkt aus dem Salzlandkreis besonders stolz?
0: Also, ich bin eigentlich auf alles stolz, was hier passiert, weil oft wird es runterreduziert auf das Thema Gewerbesteuern. Gewerbesteuern sind wichtig. Gewerbesteuern ist ein deutliches Zeichen, dass die Unternehmen in der Region naja, wirtschaften, den Wirtschaftskreislauf, die Wertschöpfung hier betreiben und natürlich auch gut verdienen. Das ist gut. Aber wir sind stolz auch, dass die Unternehmen ausbilden. Das heißt, für junge Leute Ausbildungsplätze schaffen, weil das ist der Nachwuchs, den wir in den nächsten Jahren viel, viel mehr brauchen. Und eigentlich ist mir das immer noch viel zu ruhig bei diesem Thema. Es wird immer erst akut, wenn man dann sagt, ja, wir suchen da und da Fachkräfte, wir suchen das und das. Wir haben dafür gute statistische Zahlen. Aber ich glaube, die Politik tut sich manchmal auch gut, wenn sie den statistischen Zahlen auch glaubt. Weil zu wissen, dass es einen Lehrermangel gibt, das ja, stellt man jetzt auch noch akuter fest. Zu wissen, dass wir irgendwann mehr Jugendliche benötigen in den Verwaltungen, in Unternehmen. Ich glaube, das ist uns bewusst seit dem Geburtenknick in den 90er Jahren. Uns ist das auch bewusst seit dem Wegzug von vielen jungen Leuten, die die Familien leider woanders gegründet haben. Und unsere Aufgabe ist es jetzt, der Generation, die jetzt aus der Schule kommt, die jetzt in den Beruf lernt, möglichst zu sagen, mach das alles hier, bleib hier, wir brauchen dich. Und darum ist mir das bei den Unternehmen eher wichtig, dass wir die Vielfalt haben. Weil dass wir auch etwas abfangen, wenn es in der einen oder anderen Branche mal in den kleinen Einknick gibt, wo man sich auch als Unternehmen unterstützt. Ich kenne den einen oder anderen Unternehmer, die gesagt haben, dem einen Unternehmen ging es nicht ganz so gut, wir mussten die zwei oder drei, vier Arbeitsplätze vielleicht reduzieren. Ein anderes Unternehmen hat die dann übernommen, weil die sich kannten, weil sie miteinander agieren und nicht isoliert allein arbeiten. Und dazu habe ich vor circa 10 Jahren einen kleinen Wirtschaftsbeirat gegründet, der eher locker zusammensitzt, aber der mir natürlich viel Input liefert in dem Thema Kommunikation und ich auch mal reinhören darf. Und das ist natürlich auch für mich eine starke Chance und da bin ich den Unternehmern auch sehr, sehr dankbar.

0: zeitnah hier auf Rang 1. Die Netzwerkstelle Schulerfolg für Dessau-Roßlau ist wieder besetzt und nimmt ihre Arbeit im Rahmen des Programms Schulerfolg sichern auf. Sie dient Schulen, Schulsozialarbeit, Trägern der Kinder- und Jugendhilfe sowie weiteren Bildungs- und Kooperationspartner als zentrale Anlaufstelle für Vernetzung, Beratung und gemeinsame Projekte. Ziel ist es, Akteure aus Schulen, Jugendhilfe und Bildungsbereiche zusammenzubringen, bestehende Angebote zu verknüpfen und gemeinsam auf die Bedürfnisse von Kindern und Jugendlichen zu reagieren. Unterstützt werden können unter anderem Projekte zur Lernmotivation, Medienbildung, Sprach- und Leseförderung, Berufsorientierung, Elternbildung, kulturelle Bildung sowie Demokratie und Beteiligung. Gesucht werden Ideen, die konkret Bedarf aufgreifen, Bildungschancen stärken und möglichst verschiedene Partner miteinander verbinden. Die Netzwerkstelle berät bei der Entwicklung von Projektideen und unterstützt bei der Suche nach geeigneten Kooperationspartnern. Ansprechpartnerin ist Henrike Hake unter der 0340 2042251 oder per E-Mail an henrike.hake@dessau-roßlau.de. Das Anhaltische Theater Dessau blickt auf eine über 200-jährige Musik- und Theatergeschichte zurück. Nach vielen Jahren ist eine umfassende Sanierung des traditionsreichen Hauses dringend notwendig. Am 26. August überbrachte Staatsminister und Minister für Kultur Rainer Robra persönlich den Förderbescheid von über 12 Millionen Euro aus dem Sondervermögen Infrastruktur.
1: Im Jahr 1938 wurde das heutige Gebäude des Anhaltischen Theaters als damals größte Bühne nördlich der Alpen mit 1250 Sitzplätzen fertiggestellt. Fast 90 Jahre später ist das traditionsreiche Haus deutlich in die Jahre gekommen. Nun soll es umfassend saniert und wieder in neuem Glanz erstrahlen. Aus diesem Anlass besuchte Staatsminister und Minister für Kultur Rainer Robra am 26. August das Theater.
2: Ich bin hierher gekommen, um Mittel aus dem Sondervermögen Infrastruktur in Bewegung zu setzen, damit sie dazu beitragen können, hier dieses Theater aus insgesamt schwierigen baulichen Verhältnissen wenigstens ein Stück weit zu befreien. Ich kenne das Haus ja nun schon viele, viele Jahre durch Besuche, aber auch durch die Verhandlungen über die Theaterverträge und nicht zuletzt auch durch den einen oder anderen Rundgang hinter der Bühne und in der Technik. Und deswegen waren wir uns eigentlich schon lange einig, dass wir einen Weg finden wollten, dem Theater mal einen größeren Schritt nach vorne zu ermöglichen.
1: Grund für die Sanierung sind umfangreiche Schäden am Gebäude, die durch weitere Verwitterung zunehmen würden. Hinzu kommen hohe Sicherheitsauflagen und die Belastung durch den Besucherverkehr bei den Aufführungen. Das Theater gilt zudem als unbequemes Denkmal, da Adolf Hitler den Bau seiner Zeit abgesegnet hatte. Auch dieser Teil der Geschichte müsse bei der Sanierung berücksichtigt werden. Bis zum Jahr 2035 sollen die Bauarbeiten abgeschlossen sein.
2: Mit diesen 12.178.900 Euro, die der Stadt bewilligt worden sind, um das Theater zu sanieren, soll eine ganze Reihe von Teilaspekten saniert werden, nämlich die Fassade, das Dach, das ist schon lange nicht mehr gemacht worden, 1992 zum letzten Mal. Dann ist es natürlich auch von außen sozusagen wieder ist es immer schön, aber dann ist es halt noch schöner. Und dann kommen im Inneren Bereiche wie die Sanierung der lufttechnischen Anlagen, Brandschutzkonzept, sicherheitstechnische Anlagen, Sanitäranlagen im Zuschauerbereich, Versorgungsstränge, Innenausbau. Bühnenboden soll erneuert werden, Front of House Neueinrichtung, Eingangsbereich Personenaufzug, Behindertenaufzug, allgemeine elektronische Anlagen. Also es wird eine ganze Menge passieren.
1: Mit der offiziellen Übergabe des Förderbescheids aus dem Sondervermögen Infrastruktur ist nun ein wichtiger Schritt getan. Die Arbeiten können beginnen. Für die Restaurierungsmaßnahmen ist das Restauratorenatelier Schöne aus Halle unter der Leitung von Henry Krampitz verantwortlich. Auch für die Stadt Dessau-Roßlau ist die Sanierung von großer Bedeutung. Oberbürgermeister Dr. Robert Reck zeigt sich deshalb erfreut über den hohen Finanzierungsbeitrag.
3: Es kommt direkt hier bei uns in den Kommunen an und für Einrichtungen wie unser Anhaltisches Theater, die natürlich kulturelle Zentren sind, die aber eben auch ganz zentrale Orte des Miteinanders sind. Wir sind heute bei einer Pressekonferenz, heute sind wir unter uns, aber jeder, der das Theater kennt und auch schon häufiger hier war, weiß, wie viel Leben in dem Haus ist, wenn Spielbetrieb ist, wenn man vorher oder hinterher noch zusammensitzt. Und das ist umso wichtig, dieses Haus zu fördern und zu erhalten. Und die Investitionsmittel, die wir heute von Herrn Huber überreicht bekommen, fügen sich ein in eine Historie, nenne ich es mal, der Unterstützung des Landes Sachsen-Anhalt.
1: Schritt für Schritt soll das Projekt nun vorangebracht werden. Bis 2035 soll das Anhaltische Theater wieder zu alter Pracht zurückkehren.
0: 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Das internationale DVV-Stadtwerke Stabhochsprung-Meeting wurde in der vergangenen Woche bereits zum sechsten Mal auf dem Dessauer Marktplatz veranstaltet. Anhalt Sport lud 12 Weltklasse-Athleten aus 6 verschiedenen Ländern in die Bauhausstadt ein. Darunter auch der deutsche Meister von 2025, Gillian Ludwig, welcher der Sportler in diesem Jahr das Stabhochsprung-Meeting für sich entscheiden konnte, zeigt der folgende Beitrag.
4: Mittlerweile ist es fast schon Tradition. Einmal im Jahr geht es auf dem Dessauer Marktplatz hoch hinaus. Der Anhalt Sport e.V. hatte am 27. August wieder zum internationalen DVV Stadtwerke Stabhochsprung-Meeting eingeladen. Athleten aus Frankreich, den USA, Belgien, Polen und Spanien kamen dafür in die Bauhausstadt. Mit Gillian Ludwig, Fabio Wünsche und Marek Metzger waren natürlich auch 3 deutsche Sportler mit von der Partie. Ab 18 Uhr ging es mit einer Anfangshöhe von 5 Metern los. Die beiden Polen, Bartosz Marciniewicz und Paweł Pospiech, brauchten dafür alle 3 Versuche, schafften es aber im letzten Anlauf und das Teilnehmerfeld blieb vollständig. Bei der Höhe von 5,10 Metern traten dann Marek Metzger und der Spanier Alex Garcia an. Der Deutsche schaffte es beim ersten und Garcia beim zweiten Versuch. Bei 5,20 Metern mussten sich die zahlreichen Zuschauer auf dem Marktplatz dann vom ersten Sportler verabschieden. Der 19-jährige Pole Paweł Pospiech scheiterte an der Höhe. Gillian Ludwig, der deutsche Meister von 2025, stieg hier auch in den Wettbewerb ein, nachdem er die ersten beiden Höhen ausließ und musste sich fast schon verabschieden. Im dritten Versuch schaffte es der Mann vom Schweriner FC aber über die Latte. Fabio Wünsche schaffte die Höhe gleich im ersten Durchgang. Die 5,30 schafften dann alle Springer, die dazu antraten, so auch Marek Metzger im ersten Versuch. Die 5,40 Meter sollten dann die Streu vom Weizen trennen. Die beiden Polen, Filip Kemski und Bartosz Marcinkiewicz, sowie der Spanier Alex Garcia verabschiedeten sich hier aus dem Wettbewerb. Auch Fabio Wünsche vom SC Potsdam schaffte es nicht, die 5,40 Meter zu überspringen.

0: Die 5,50 ist eine super Leistung für uns. 5,60 waren im zweiten Versuch ein knapper Sprung. Der hätte auch drüber gehen können. Insofern bleibt ein bisschen ein kleiner Wermutstropfen. Aber in Summe tolle Sache, hat er gut gemacht. Und die ganze Saison über super stabil gesprungen. Und jetzt in Dessau nochmal daran anknüpfen können. Also ich bin happy.
1: Der Belgier Ben Broders und der Amerikaner Cole Walsh kamen ebenfalls nicht über die 5,60 Meter. Nur die beiden Franzosen Etan Cormon und Robin Aimig schafften diese Höhe. Beide versuchten sich dann gleich an den 5,70 Metern. Teilweise war es sehr knapp, aber am Ende scheiterten beide in allen drei Versuchen, wodurch Robin Aimig den ersten Platz aufgrund von weniger Fehlversuchen belegte. Veranstalter Ralf Hirsch von Anhalt Sport war äußerst zufrieden mit dem diesjährigen Stabhochsprung-Meeting und der Resonanz der Zuschauer.
2: Das Spezifische oder Spezielle hier in Dessau ist, dass wir also unheimlich nah dran sind, also das bewusst auch so ein bisschen gestalten, den Abstand sozusagen der Zuschauer rechts und links des Anlaufstegs, also auf das Maximale reduzieren sozusagen, dass praktisch die Zuschauer den Athleten schon abklatschen können, wenn er beim Sprunganlauf ist, was man natürlich nicht machen sollte. Aber das erzeugt natürlich diese Stimmung und haben wir auch viele Athleten und auch Trainer, die heute zum ersten Mal hier in Dessau waren, wirklich gesagt, dass es ihnen unheimlich gut gefällt, dass die Atmosphäre hier auf dem Marktplatz mit dem Lauf und Sprung auf das Rathaus zu, also mit der Kulisse insgesamt, die Zuschauer begeisterungsfähig. Also das macht das Meeting in Dessau schon speziell und sehr, sehr attraktiv. Und darum kommen eben auch immer wieder Athleten hier nach Dessau, die schon ja, viele Male im Stadion und auch hier auf dem Marktplatz waren. Julian Ladwig aus Schwerin zum Beispiel war heute das sechste Mal in Dessau, war mir gar nicht mehr so bewusst, ich dachte vielleicht viermal, er war schon das sechste Mal da. Und auch ausländische Athleten von den Amis, die waren auch schon öfters hier. Also die Resonanz der Stabhochspringer ist also positiv auf Dessau und auf die Atmosphäre und Organisation dieses Meetings. Also es ist so ein Gesamtpaket, was wirklich rund ist und was stimmt. Und das ist natürlich sehr schön für alle, die hier an der Organisation oder dem Aufwand, der zu bewältigen ist, beteiligt sind. Die vielen, vielen Helfer, das ist dann auch der Dank, wenn die Zuschauer hier ein tolles Meeting erleben und glücklich und zufrieden dann wieder nach Hause gehen, hier was Tolles erlebt zu haben.
1: Jeder der Sportler wurde dann im Rahmen einer Siegerehrung noch einmal nach vorne gebeten und bekam seinen verdienten Applaus und ein kleines Präsent. Meetingsieger Robin Aimig durfte sich über eine Trophäe freuen. Wie wichtig Leichtathletikveranstaltungen wie diese sind, weiß Landestrainer Matthias Schimmelpfennig.
0: Ganz ehrlich, solche Veranstaltungen sind Gold wert für die Leichtathletik. Es ist immer eine super Sache, wenn die Leichtathletik zu den Leuten gebracht werden kann. Und ich bin sehr dankbar, dass das hier in Dessau ja nicht nur dieses Jahr, sondern schon seit Jahren gemacht wird. Das hilft der Leichtathletik auf alle Fälle.
1: Auch im letzten Jahr war beim Stabhochsprung-Meeting bei der Höhe von 5,60 Metern Schluss. Für Sportdirektor Ralf Hirsch ist die gesprungene Höhe aber nicht das Entscheidende.
2: Man muss das natürlich einordnen. 5,60 muss man erstmal springen. Ich denke auch, dass das gar nicht das entscheidende Kriterium ist. Ich bin bewusst dann auch zwei, dreimal ringsherum gegangen, habe mit vielen Leuten gesprochen, die man kennt oder nicht kennt, und einfach das Gespräch gesucht. Und die sind einfach begeistert von der Veranstaltung an sich. Da spielt die Höhe eine untergeordnete Rolle. Ich will nicht sagen, dass sie gar keine spielt. Natürlich, je höher, umso schöner, ist keine Frage. Aber eine 5,60 ist solide, das muss man sagen, wenn man die Weltranglisten betrachtet oder die Veranstaltung, die Stabhochsprung-Meetings auf der ganzen Welt und den Vergleich haben wir, den machen wir ja, sind die hohen Sprünge eben gar nicht mehr so oft zurzeit. Es gibt da relativ wenige Springer, die in anderen Sphären unterwegs sind. Und das war ja, muss man sagen, von den beiden Franzosen eine Millimeterarbeit mit ein bisschen Fortune, ein bisschen Glück und ein kleines bisschen günstigeren Wind. Das sind eben so dann die Feinheiten. Hätten die natürlich die 5,70 und wenn man die 5,70 einmal hat, dann ist es oft so oder manchmal so, dass man da auch eine 5,80 springen kann. Sei es wie es sei, es war ein sehr guter Wettkampf. Und eine 5,60 ist nicht schlecht und höher geht es natürlich immer. Aber dafür haben wir ja vielleicht kommende Meetings, ob im Stadion oder hier. Das wird sich ergeben, denn das ist nun mal so der Lauf, wenn man sich...

0: Donald, so lange ist das ja noch gar nicht her, hatten wir hier auf dem Markt eine, ich glaube, 584, 583. Auch das wird es wieder geben, keine Frage.
1: Ein sportlicher Höhepunkt auf dem Dessauer Marktplatz ist damit wieder vorbei, aber der nächste steht schon bevor. Am 13. September wird Anhalt Sport hier den 27. Dessauer Rathaus Center City Run austragen.
2: Nach 20 Jahren kehrte der Männerhandball nach Roßlau zurück. Unter dem Dach des SV Germania 08 Roßlau geht in dieser Saison wieder eine Mannschaft im regulären Spielbetrieb an den Start. Das erste Pflichtheimspiel in der Männerbezirksoberliga steht am Sonntag, den 6. September um 15 Uhr in der Elbe-Rossel-Halle an. Zum Auftakt empfängt das neu formierte Team die Reserve der HSG Wolfen 2000. Der Neustart hat historische Bedeutung. Er fällt genau 75 Jahre nach der DDR-Meisterschaft im Feldhandball des Vorgängervereins BSG Schiffswerft Roßlau und 20 Jahre nach dem Rückzug des TV Jahn Roßlau. Rund 20 Aktive haben sich für das neue Team zusammengefunden. Darunter ehemalige Spieler der SG Arbus Dessau, erfahrene Kräfte des TV Jahn und Rückkehrer. Ziel ist es, den traditionsreichen Handballsport langfristig wieder in Roßlau zu etablieren und den Zusammenhalt im Verein und der Region zu stärken. Der SV Germania lädt alle Handballfans herzlich zum Heimspielauftakt ein. Für das leibliche Wohl ist gesorgt. Und das waren sie, die aktuellen Nachrichten hier bei Zeitnah. Jetzt folgt das Wetter sowie die Meldungen aus der Region. Bis dahin, haben Sie eine schöne Zeit und auf Wiedersehen.
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5: Morgen erwarten uns Temperaturen von bis zu 25 Grad. Es bleibt stark bewölkt und windig. Am Tag kann es vereinzelt zu Regenschauern kommen. Am Abend wird das Wetter schlechter. Es wird stürmisch und regnerisch. Insgesamt wird morgen ein warmer, aber ungemütlicher Tag.
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6: Das Thema Radwanderwege ist schon ein sehr gutes, ausgebautes Netz, was Sie hier haben. Jetzt bauen Sie aber weiter aus. Und zwar mit der Radfahrerbrücke Groß-Rosenburg. Das ist ja, ich glaube, so eine Herzensangelegenheit, glaube ich. Ne? Weil Sie auch sagen, wir konnten jetzt, war vor kurzem erst zu lesen, wir konnten jetzt auch regionale Unternehmen verpflichten, die genau diese Brücke herstellen werden. Was ist da der Antrieb? Was ist da der besondere Stolz dran?
7: Ja, der Antrieb ist da, wenn ich jetzt mal mit dem Slogan beginnen darf, eine der größten Radbrücken Deutschlands. Schönes Superlativ, wunderbar, hört sich gut an. Aber auf der anderen Seite sage ich, wir wollen ja verschiedene Punkte damit verbinden. Als erstes möchte ich vorweg schieben, natürlich gibt es die Frage, am liebsten wäre eine Autobrücke. Am liebsten wäre eine größere Brücke, die von mehreren genutzbar ist. Aber es ist ein Förderprogramm für den Tourismus. Das heißt, der Tourismus steht hier im Fokus. Wir haben uns aber dafür entschieden, diesen Antrag zu stellen, weil wir genau diese Vielfalt haben wollen, auch im Grenzdecken, weil die Brücke geht in einen anderen Landkreis. Ja, die schafft Verbindungen über Kreisgrenzen hinweg und bietet natürlich Chancen, Menschen von A nach B zu kommen, dass man auch eine Region touristisch noch mehr aufwertet. Und wenn wir dann in der Peripherie um Barbie Groß-Rosenburg denken, ist ja noch viel, viel mehr. Ja, das ist nicht nur über die Brücke fahren, ankommen in Barbie und vielleicht einen Radler trinken, weil es durstig ist oder weil es gerade warm ist, sondern dort haben wir das Ringheiligtum Pömmete, wir haben unser Salzlandmuseum, wir haben nicht weit von der Brücke dann Richtung Bernburg, hier das Schloss in Bernburg. Das sind alles erradelbare Wege und wenn wir jetzt mal den Blick von vor 30 Jahren auf heute ziehen, gibt es ja die E-Mobilität bei Radfahrern. Das heißt, wir haben mit verschiedenen

0: Generation zu tun, mit Sportlern, Hochleistungssportlern, die die Radwege ein bisschen schneller fahren, aber auch Wege, die heute mit dem E-Bike fahren und einen Kreis haben von trotzdem 50 Kilometern. Das ist, glaube ich, wichtig, dass man sagt, wir bieten wirklich für alle Generationen Chancen, sich zu vernetzen, was zu erleben und nicht nur sagen, der Radweg ist für die Hochleistungssportler.
1: Ja, zumal ja auch als Arbeitsweg dienen kann, dieser Radweg,
0: Auch.
1: und eben dann
0: Genau.
1: Kommunen miteinander
0: Genau.
1: verbindet.
0: Also wir haben dann schnell den ökologischen Faktor drin, ja, wo man sagt, das kann man machen, selber was für die Fitness tun. Aber ich glaube, da könnten wir ein eigenes Thema draus machen
1: Ja.
0: heute, wo wir philosophieren können und sagen, vielleicht noch zu motivieren. Und am Ende, wenn wir über das Radfahren sprechen, ist es ja auch wieder ein Wirtschaftskreislauf, wenn wir heute an die Jobbikes denken. Viele Unternehmen machen das mittlerweile, motivieren ihre Mitarbeiter, die steuerfreien Sachbezüge und. Das ist eine Chance und es entwickeln sich doch die ein oder anderen Fahrradläden, wo man vielleicht vor 20 Jahren gesagt hätte, das ist etwas aus den Geschichtsbüchern.
1: Wir hatten vorhin schon mal das Thema Wirtschaft angegriffen und oder aufgegriffen, und ja, da stellt sich jetzt auch noch mal im Nachhinein die Frage: Ist der Landrat auf ein bestimmtes Unternehmen oder ein bestimmtes Produkt aus dem Salzlandkreis besonders stolz?
0: Also, ich bin eigentlich auf alles stolz, was hier passiert, weil oft wird es runter reduziert auf das Thema Gewerbesteuern. Gewerbesteuern sind wichtig. Gewerbesteuern ist ein deutliches Zeichen, dass die Unternehmen in der Region naja, wirtschaften, den Wirtschaftskreislauf, die Wertschöpfung hier betreiben und natürlich auch gut verdienen. Das ist gut. Aber wir sind stolz auch, dass die Unternehmen ausbilden. Das heißt, für junge Leute Ausbildungsplätze schaffen, weil das ist der Nachwuchs, den wir in den nächsten Jahren viel, viel mehr brauchen. Und eigentlich ist mir das immer noch viel zu ruhig bei diesem Thema. Es wird immer erst akut, wenn man dann sagt, ja, wir suchen da und da Fachkräfte, wir suchen das und das. Wir haben dafür gute statistische Zahlen. Aber ich glaube, die Politik tut sich manchmal auch gut, wenn sie den statistischen Zahlen auch glaubt. Weil zu wissen, dass es einen Lehrermangel gibt, das ja, stellt man jetzt auch noch akuter fest. Zu wissen, dass wir irgendwann mehr Jugendliche benötigen in den Verwaltungen, in Unternehmen. Ich glaube, das ist uns bewusst seit dem Geburtenknick in den 90er Jahren. Uns ist das auch bewusst seit dem Wegzug von vielen jungen Leuten, die die Familien leider woanders gegründet haben. Und unsere Aufgabe ist es jetzt, der Generation, die jetzt aus der Schule kommt, die jetzt in den Beruf lernt, möglichst zu sagen, mach das alles hier, bleib hier, wir brauchen dich. Und darum ist mir das bei den Unternehmen eher wichtig, dass wir die Vielfalt haben. Weil dass wir auch etwas abfangen, wenn es in der einen oder anderen Branche mal einen kleinen Einknick gibt, wo man sich auch als Unternehmen unterstützt. Sie kennen den einen oder anderen Unternehmer, die gesagt haben, dem einen Unternehmen ging es nicht ganz so gut, wir müssten die zwei oder drei, vier Arbeitsplätze vielleicht reduzieren. Ein anderes Unternehmen hat die dann übernommen, weil die sich kannten, weil sie miteinander agieren und nicht isoliert allein arbeiten. Und dazu habe ich vor circa 10 Jahren einen kleinen Wirtschaftsbeirat gegründet, der eher locker zusammensitzt, aber der mir natürlich viel Input liefert in dem Thema Kommunikation und ich auch mal reinhören darf. Und das ist natürlich auch für mich eine starke Chance und da bin ich den Unternehmern auch sehr, sehr dankbar.

0: Hallo und herzlich willkommen zur neuesten Ausgabe von Zeitnah hier auf RAN 1. Die Netzwerkstelle Schulerfolg für Dessau-Roßlau ist wieder besetzt und nimmt ihre Arbeit im Rahmen des Programms Schulerfolg sichern auf. Sie dient Schulen, Schulsozialarbeit, Trägern der Kinder- und Jugendhilfe sowie weiteren Bildungs- und Kooperationspartner als zentrale Anlaufstelle für Vernetzung, Beratung und gemeinsame Projekte. Ziel ist es, Akteure aus Schulen, Jugendhilfe und Bildungsbereiche zusammenzubringen, bestehende Angebote zu verknüpfen und gemeinsam auf die Bedürfnisse von Kindern und Jugendlichen zu reagieren. Unterstützt werden können unter anderem Projekte zur Lernmotivation, Medienbildung, Sprach- und Leseförderung, Berufsorientierung, Elternbildung, kulturelle Bildung sowie Demokratie und Beteiligung. Gesucht werden Ideen, die konkret Bedarf aufgreifen, Bildungschancen stärken und möglichst verschiedene Partner miteinander verbinden. Die Netzwerkstelle berät bei der Entwicklung von Projektideen und unterstützt bei der Suche nach geeigneten Kooperationspartnern. Ansprechpartnerin ist Henrike Hake unter der 0340 20422251 oder per E-Mail an henrike.hake@dessau-roßlau.de. Das Anhaltische Theater Dessau blickt auf eine über 200-jährige Musik- und Theatergeschichte zurück. Nach vielen Jahren ist eine umfassende Sanierung des traditionsreichen Hauses dringend notwendig. Am 26. August überbrachte Staatsminister und Minister für Kultur Rainer Robra persönlich den Förderbescheid von über 12 Millionen Euro aus dem Sondervermögen Infrastruktur.
1: Im Jahr 1938 wurde das heutige Gebäude des Anhaltischen Theaters als damals größte Bühne nördlich der Alpen mit 1250 Sitzplätzen fertiggestellt. Fast 90 Jahre später ist das traditionsreiche Haus deutlich in die Jahre gekommen. Nun soll es umfassend saniert und wieder in neuem Glanz erstrahlen. Aus diesem Anlass besuchte Staatsminister und Minister für Kultur Rainer Robra am 26. August das Theater.
2: Ich bin hierher gekommen, um Mittel aus dem Sondervermögen Infrastruktur in Bewegung zu setzen, damit sie dazu beitragen können, hier dieses Theater aus insgesamt schwierigen baulichen Verhältnissen wenigstens ein Stück weit zu befreien. Ich kenne das Haus ja nun schon viele, viele Jahre durch Besuche, aber auch durch die Verhandlungen über die Theaterverträge und nicht zuletzt auch durch den einen oder anderen Rundgang hinter der Bühne und in der Technik. Und deswegen waren wir uns eigentlich schon lange einig, dass wir einen Weg finden wollten, dem Theater mal einen größeren Schritt nach vorne zu ermöglichen.
1: Grund für die Sanierung sind umfangreiche Schäden am Gebäude, die durch weitere Verwitterung zunehmen würden. Hinzu kommen hohe Sicherheitsauflagen und die Belastung durch den Besucherverkehr bei den Aufführungen. Das Theater gilt zudem als unbequemes Denkmal, da Adolf Hitler den Bau seiner Zeit abgesegnet hatte. Auch dieser Teil der Geschichte müsse bei der Sanierung berücksichtigt werden. Bis zum Jahr 2035 sollen die Bauarbeiten abgeschlossen sein.
2: Mit diesen 12.178.900 Euro, die der Stadt bewilligt worden sind, um das Theater zu sanieren, soll eine ganze Reihe von Teilaspekten saniert werden, nämlich die Fassade, das Dach, das ist schon lange nicht mehr gemacht worden, 1992 zum letzten Mal. Dann ist es natürlich auch von außen sozusagen wieder ist es immer schön, aber dann ist es halt noch schöner. Und dann kommen im Inneren Bereiche wie die Sanierung der lufttechnischen Anlagen, Brandschutzkonzept, sicherheitstechnische Anlagen, Sanitäranlagen im Zuschauerbereich, Versorgungsstränge, Innenausbau. Bühnenboden soll erneuert werden, Front of House Neueinrichtung, Eingangsbereich Personenaufzug, Behindertenaufzug, allgemeine elektronische Anlagen. Also es wird eine ganze Menge passieren.
1: Mit der offiziellen Übergabe des Förderbescheids aus dem Sondervermögen Infrastruktur ist nun ein wichtiger Schritt getan. Die Arbeiten können beginnen. Für die Restaurierungsmaßnahmen ist das Restauratorenatelier Schöne aus Halle unter der Leitung von Henrik Krampitz verantwortlich. Auch für die Stadt Dessau-Roßlau ist die Sanierung von großer Bedeutung. Oberbürgermeister Dr. Robert Reck zeigt sich deshalb erfreut über den hohen Finanzierungsbeitrag.
3: Es kommt direkt hier bei uns in den Kommunen an. Und für Einrichtungen wie unser Anhaltisches Theater, die natürlich kulturelle Zentren sind, die aber eben auch ganz zentrale Orte des Miteinanders sind. Wir sind heute bei einer Pressekonferenz, heute sind wir unter uns, aber jeder, der das Theater kennt und auch schon häufiger hier war, weiß, wie viel Leben in dem Haus ist, wenn Spielbetrieb

0: ist, wenn man vorher oder hinterher noch zusammensitzt. Und das ist umso wichtig, dieses Haus zu fördern und zu erhalten. Und die Investitionsmittel, die wir heute von Herrn Ruper überreicht bekommen, fügen sich ein in eine Historie, nenne ich es mal, der Unterstützung des Landes Sachsen-Anhalt.
1: Schritt für Schritt soll das Projekt nun vorangebracht werden. Bis 2035 soll das anhaltische Theater wieder zu alter Pracht zurückkehren.
2: Die Batteriekapazität eines gebrauchten Elektroautos beeinflusst maßgeblich seine Leistungsfähigkeit und seinen Wert. Bei dem Batterietest bietet DEKRA eine schnelle und herstellerunabhängige Möglichkeit, den Gesundheitszustand der Hochvolt-Batterie zu ermitteln. Dafür stehen zwei Varianten zur Verfügung. Im Fahrmodus wird die Batterie während einer Testfahrt geprüft. Das Verfahren basiert auf einem patentierten und von der RWTH Aachen University validierten Algorithmus und ermöglicht eine präzise Einschätzung der verbleibenden Kapazität. Wenn eine Testfahrt aus Platz- oder Sicherheitsgründen nicht möglich ist, kommt der Readout-Modus zum Einsatz. Dabei werden wichtige Batteriedaten direkt aus dem Batteriemanagementsystem ausgelesen, darunter der Ladezustand und der Gesundheitszustand. 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Das internationale DVV-Stadtwerke Stabhochsprung-Meeting wurde in der vergangenen Woche bereits zum sechsten Mal auf dem Dessauer Marktplatz veranstaltet. Anhalt Sport lud 12 Weltklasse-Athleten aus 6 verschiedenen Ländern in die Bauhausstadt ein. Darunter auch der deutsche Meister von 2025, Gillian Ludwig, welcher der Sportler in diesem Jahr das Stabhochsprung-Meeting für sich entscheiden konnte, zeigt der folgende Beitrag.
3: Mittlerweile ist es fast schon Tradition. Einmal im Jahr geht es auf dem Dessauer Marktplatz hoch hinaus. Der Anhalt Sport e.V. hatte am 27. August wieder zum internationalen DVV Stadtwerke Stabhochsprung-Meeting eingeladen. Athleten aus Frankreich, den USA, Belgien, Polen und Spanien kamen dafür in die Bauhausstadt. Mit Gillian Ludwig, Fabio Wünsche und Marek Metzger waren natürlich auch 3 deutsche Sportler mit von der Partie. Ab 18 Uhr ging es mit einer Anfangshöhe von 5 Metern los. Die beiden Polen, Bartosz Marciniewicz und Paweł Pospiech, brauchten dafür alle 3 Versuche, schafften es aber im letzten Anlauf und das Teilnehmerfeld blieb vollständig. Bei der Höhe von 5,10 Metern traten dann Marek Metzger und der Spanier Alex Garcia an. Der Deutsche schaffte es beim ersten und Garcia beim zweiten Versuch. Bei 5,20 Metern mussten sich die zahlreichen Zuschauer auf dem Marktplatz dann vom ersten Sportler verabschieden. Der 19-jährige Pole Paweł Pospiech scheiterte an der Höhe. Gillian Ludwig, der deutsche Meister von 2025, stieg hier auch in den Wettbewerb ein, nachdem er die ersten beiden Höhen ausließ und musste sich fast schon verabschieden. Im dritten Versuch schaffte es der Mann vom Schweriner FC aber über die Latte. Fabio Wünsche schaffte die Höhe gleich im ersten Durchgang. Die 5,30 schafften dann alle Springer, die dazu antraten, so auch Marek Metzger im ersten Versuch. Die 5,40 Meter sollten dann die Streu vom Weizen trennen. Die beiden Polen, Filip Kemski und Bartosz Marciniewicz, sowie der Spanier Alex Garcia verabschiedeten sich hier aus dem Wettbewerb. Auch Fabio Wünsche vom SC Potsdam schaffte es nicht, die 5,40 Meter zu überspringen und wurde vom Publikum trotzdem noch einmal mit kräftigem Applaus verabschiedet. Alle anderen noch verbliebenen Athleten schafften die Höhe, so auch Gillian Ludwig und Marek Metzger. Weiter ging es mit 5,50 Metern. Der US-Amerikaner Hunter Gerritsen verabschiedete sich aus dem Teilnehmerfeld, genauso wie Gillian Ludwig. Der deutsche EM-Teilnehmer hatte nicht den besten Tag erwischt. Der Amerikaner Cole Walsh sowie Marek Metzger schafften die Höhe. Der 22-jährige Metzger vom TSV Gräfelfing ist eines der vielversprechendsten Talente im deutschen Stabhochsprung. Nach einem sehr guten Auftritt war es für ihn dann bei 5,60 Metern vorbei. Sein Trainer konnte ein positives Fazit ziehen.
4: Mit der Leistung von Marek bin ich schon gut zufrieden.

0: die 5,50 ist eine super Leistung für uns. 5,60 waren im zweiten Versuch ein knapper Sprung, der hätte auch drüber gehen können. Insofern bleibt ein bisschen ein kleiner Wermutstropfen, aber in Summe tolle Sache, hat er gut gemacht und die ganze Saison über super stabil gesprungen und jetzt in Dessau nochmal daran anknüpfen können. Also ich bin happy.
1: Der Belgier Ben Broders und der Amerikaner Cole Walsh kamen ebenfalls nicht über die 5,60 Meter. Nur die beiden Franzosen Etienne Cormon und Robin Aymigue schafften diese Höhe. Beide versuchten sich dann gleich an den 5,70 Metern. Teilweise war es sehr knapp, aber am Ende scheiterten beide in allen drei Versuchen, wodurch Robin Aymigue den ersten Platz aufgrund von weniger Fehlversuchen belegte. Veranstalter Ralf Hirsch von Anhalt Sport war äußerst zufrieden mit dem diesjährigen Stabhochsprung-Meeting und der Resonanz der Zuschauer.
2: Das Spezifische oder Spezielle hier in Dessau ist, dass wir also unheimlich nah dran sind, also das bewusst auch so ein bisschen gestalten, den Abstand sozusagen der Zuschauer rechts und links des Anlaufstegs, also auf das Maximale reduzieren sozusagen, dass praktisch die Zuschauer den Athleten schon abklatschen können, wenn er beim Sprunganlauf ist, was man natürlich nicht machen sollte. Aber das erzeugt natürlich diese Stimmung und haben wir auch viele Athleten und auch Trainer, die heute zum ersten Mal hier in Dessau waren, wirklich gesagt, dass es ihnen unheimlich gut gefällt, dass die Atmosphäre hier auf dem Marktplatz mit dem Lauf und Sprung auf das Rathaus zu, also mit der Kulisse insgesamt, die Zuschauer begeisterungsfähig. Also das macht das Meeting in Dessau schon speziell und sehr, sehr attraktiv. Und darum kommen eben auch immer wieder Athleten hier nach Dessau, die schon ja, viele Male im Stadion und auch hier auf dem Marktplatz waren. Julian Ladwig aus Schwerin zum Beispiel war heute das sechste Mal in Dessau, war mir gar nicht mehr so bewusst, ich dachte vielleicht viermal, er war schon das sechste Mal da. Und auch ausländische Athleten von den Amis, die waren auch schon öfters hier. Also die Resonanz der Stabhochsprünger ist also positiv auf Dessau und auf die Atmosphäre und Organisation dieses Meetings. Also es ist so ein Gesamtpaket, was wirklich rund ist und was stimmt. Und das ist natürlich sehr schön für alle, die hier an der Organisation oder dem Aufwand, der zu bewältigen ist, beteiligt sind. Die vielen, vielen Helfer, das ist dann auch der Dank, wenn die Zuschauer hier ein tolles Meeting erleben und glücklich und zufrieden dann wieder nach Hause gehen, hier was Tolles erlebt zu haben.
1: Jeder der Sportler wurde dann im Rahmen einer Siegerehrung noch einmal nach vorne gebeten und bekam seinen verdienten Applaus und ein kleines Präsent. Meetingsieger Robin Aymigue durfte sich über eine Trophäe freuen. Wie wichtig Leichtathletikveranstaltungen wie diese sind, weiß Landestrainer Matthias Schimmelpfennig.
0: Ganz ehrlich, solche Veranstaltungen sind Gold wert für die Leichtathletik. Es ist immer eine super Sache, wenn die Leichtathletik zu den Leuten gebracht werden kann. Und ich bin sehr dankbar, dass das hier in Dessau ja nicht nur dieses Jahr, sondern schon seit Jahren gemacht wird. Das hilft der Leichtathletik auf alle Fälle.
1: Auch im letzten Jahr war beim Stabhochsprung-Meeting bei der Höhe von 5,60 Metern Schluss. Für Sportdirektor Ralf Hirsch ist die gesprungene Höhe aber nicht das Entscheidende.
2: Man muss das natürlich einordnen. 5,60 muss man erstmal springen. Ich denke auch, dass das gar nicht das entscheidende Kriterium ist. Ich bin bewusst dann auch zwei, dreimal ringsherum gegangen, habe mit vielen Leuten gesprochen, die man kennt oder nicht kennt, und einmal das Gespräch gesucht. Und die sind einfach begeistert von der Veranstaltung an sich. Da spielt die Höhe eine untergeordnete Rolle. Ich will nicht sagen, dass sie gar keine spielt. Natürlich, je höher, umso schöner, ist keine Frage. Aber eine 5,60 ist solide, das muss man sagen, wenn man die Weltranglisten betrachtet oder die Veranstaltung, die Stabhochsprung-Meetings auf der ganzen Welt, und den Vergleich haben wir, den machen wir ja, sind die hohen Sprünge eben gar nicht mehr so oft zurzeit. Es gibt da relativ wenige Springer, die in anderen Sphären unterwegs sind. Und das war ja, muss man sagen, von den beiden Franzosen eine Millimeterarbeit mit ein bisschen Fortune, ein bisschen Glück und ein kleines bisschen günstigeren Wind. Das sind eben so dann die Feinheiten. Hätten die natürlich die 5,70 und wenn man die 5,70 einmal hat, dann ist es oft so oder manchmal so, dass man da auch eine 5,80 springen kann. Sei es wie es sei, es war ein sehr guter Wettkampf. Und eine 5,60 ist nicht schlecht und höher geht es natürlich immer. Aber dafür haben wir ja vielleicht kommende Meetings, ob im Stadion oder hier. Das wird sich ergeben, denn das ist nun mal so der Lauf, wenn man sich erinnert, so lange ist das ja noch gar nicht her, hatten wir hier auf dem Markt eine, ich glaube, 584, 583. Auch das wird es wieder geben, keine Frage.
1: Ein sportlicher Höhepunkt auf dem Dessauer Marktplatz ist damit wieder vorbei, aber der nächste steht schon bevor. Am 13. September wird Anhalt Sport hier den 27. Dessauer Rathaus Center City Run austragen.
3: Nach 20 Jahren kehrte der Männerhandball nach Roßlau zurück. Unter dem Dach des SV Germania 08 Roßlau geht in dieser Saison wieder eine Mannschaft im regulären Spielbetrieb an den Start. Das erste Pflichtheimspiel in der Männerbezirksoberliga steht am Sonntag, den 6. September um 15 Uhr in der Elbe-Rossel-Halle an. Zum Auftakt empfängt das neue formierte Team die Reserve der HSG Wolfen 2000. Der Neustart hat historische Bedeutung. Er fällt genau 75 Jahre nach der DDR-Meisterschaft im Feldhandball des Vorgängervereins BSG Schiffswerft Roßlau und 20 Jahre nach dem Rückzug des TV Jahn Roßlau. Rund 20 Aktive haben sich für das neue Team zusammengefunden. Darunter ehemalige Spieler der SG Arbus Dessau, erfahrene Kräfte des TV Jahn und Rückkehrer. Ziel ist es, den traditionsreichen Handballsport langfristig wieder in Roßlau zu etablieren und den Zusammenhalt im Verein und der Region zu stärken. Der SV Germania lädt alle Handballfans herzlich zum Heimspielauftakt ein. Für das leibliche Wohl ist gesorgt. Und das waren sie, die aktuellen Nachrichten hier bei Zeitnah. Jetzt folgt das Wetter sowie die Meldungen aus der Region. Bis dahin, haben Sie eine schöne Zeit und auf Wiedersehen.
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6: Morgen erwarten uns Temperaturen von bis zu 25 Grad. Es bleibt stark bewölkt und windig. Am Tag kann es vereinzelt zu Regenschauern kommen. Am Abend wird das Wetter schlechter. Es wird stürmisch und regnerisch. Insgesamt wird morgen ein warmer, aber ungemütlicher Tag.
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6: Das Thema Radwanderwege ist schon ein sehr gutes, ausgebautes Netz, was Sie hier haben. Sie bauen Sie aber weiter aus. Und zwar mit der Radfahrerbrücke Groß-Rosenburg. Das ist ja, ich glaube, so eine Herzensangelegenheit, glaube ich. Ne? Weil Sie auch sagen, wir konnten jetzt, war vor kurzem erst zu lesen, wir konnten jetzt auch regionale Unternehmen verpflichten, die genau diese Brücke herstellen werden. Was ist da der Antrieb? Was ist da der besondere Stolz dann?
7: Ja, der Antrieb ist da, wenn ich jetzt mal mit dem Slogan beginnen darf, eine der größten Radbrücken Deutschlands. Schönes Superlativ, wunderbar, hört sich gut an. Aber auf der anderen Seite sage ich, wir wollen ja verschiedene Punkte damit verbinden. Als erstes möchte ich vorwegschieben, natürlich gibt es die Frage, am liebsten wäre eine Autobrücke, am liebsten wäre eine größere Brücke, die von mehreren genutzbar ist. Aber es ist ein Förderprogramm für den Tourismus, das heißt, der Tourismus steht hier im Fokus. Wir haben uns aber dafür entschieden, diesen Antrag zu stellen, weil wir genau diese Vielfalt haben wollen, auch im Grenzdecken, weil die Brücke geht in einen anderen Landkreis. Ja, die schafft Verbindungen über Kreisgrenzen hinweg und bietet natürlich Chancen, Menschen von A nach B zu kommen, dass man auch eine Region touristisch noch mehr aufwertet. Und wenn wir dann in der Peripherie um Barby Groß-Rosenburg denken, ist ja noch viel, viel mehr. Ja, das ist nicht nur über die Brücke fahren, ankommen in Barby, vielleicht einen Radler trinken, weil es durstig ist oder weil es gerade warm ist, sondern dort haben wir das Ringheiligtum Pömmelte, wir haben unser Salzlandmuseum. Wir haben nicht weit von der Brücke dann Richtung Bernburg, hier das Schloss in Bernburg. Das sind alles erradelbare Wege und wenn wir jetzt mal den Blick von vor 30 Jahren auf heute ziehen, gibt es ja die E-Mobilität bei Radfahrern. Das heißt, wir haben mit verschiedenen

0: Generation zu tun. Mit Sportlern, Hochleistungssportlern, die die Radwege ein bisschen schneller fahren, aber auch Wege, die heute mit dem E-Bike fahren und einen Kreis haben von trotzdem 50 Kilometern. Und das ist, glaube ich, wichtig, dass man sagt, wir bieten wirklich für alle Generationen Chancen, sich zu vernetzen, was zu erleben und nicht nur sagen, der Radweg ist für die Hochleistungssportler.
1: Zumal ja auch als Arbeitsweg dienen kann, dieser Radweg,
0: Auch.
1: und eben dann
0: Genau.
1: Kommunen miteinander
0: Genau.
1: verbindet.
0: Also wir haben dann schnell den ökologischen Faktor drin, ja, wo man sagt, das kann man machen, selber was für die Fitness tun. Aber ich glaube, da könnten wir ein eigenes Thema draus machen
1: Ja.
0: heute, wo wir philosophieren können und sagen, vielleicht noch zu motivieren. Und am Ende, wenn wir über das Radfahren sprechen, ist es ja auch wieder ein Wirtschaftskreislauf, wenn wir heute an die Jobbikes denken. Viele Unternehmen machen das mittlerweile, motivieren ihre Mitarbeiter, die steuerfreien Sachbezüge und. Das ist eine Chance und es entwickeln sich doch die ein oder anderen Fahrradläden, wo man vielleicht vor 20 Jahren gesagt hätte, das ist etwas aus den Geschichtsbüchern.
1: Wir hatten vorhin schon mal das Thema Wirtschaft angegriffen und oder aufgegriffen. Und ja, da stellt sich jetzt auch noch mal im Nachhinein die Frage: Ist der Landrat auf ein bestimmtes Unternehmen oder ein bestimmtes Produkt aus dem Salzlandkreis besonders stolz?
0: Also, ich bin eigentlich auf alles stolz, was hier passiert, weil oft wird es runter reduziert auf das Thema Gewerbesteuern. Gewerbesteuern sind wichtig. Gewerbesteuern ist ein deutliches Zeichen, dass die Unternehmen in der Region naja, wirtschaften, den Wirtschaftskreislauf, die Wertschöpfung hier betreiben und natürlich auch gut verdienen. Das ist gut. Aber wir sind stolz auch, dass die Unternehmen ausbilden. Das heißt, für junge Leute Ausbildungsplätze schaffen, weil das ist der Nachwuchs, den wir in den nächsten Jahren viel, viel mehr brauchen. Und eigentlich ist mir das immer noch viel zu ruhig bei diesem Thema. Es wird immer erst akut, wenn man dann sagt, ja, wir suchen da und da Fachkräfte, wir suchen das und das. Wir haben dafür gute statistische Zahlen. Aber ich glaube, die Politik tut sich manchmal auch gut, wenn sie den statistischen Zahlen auch glaubt. Weil zu wissen, dass es einen Lehrermangel gibt, das ja, stellt man jetzt auch noch akuter fest. Zu wissen, dass wir irgendwann mehr Jugendliche benötigen in den Verwaltungen, in Unternehmen. Ich glaube, das ist uns bewusst seit dem Geburtenknick in den 90er Jahren. Uns ist das auch bewusst seit dem Wegzug von vielen jungen Leuten, die die Familien leider woanders gegründet haben. Und unsere Aufgabe ist es jetzt, der Generation, die jetzt aus der Schule kommt, die jetzt in den Beruf lernt, möglichst zu sagen, mach das alles hier, bleib hier, wir brauchen dich. Und darum ist mir das bei den Unternehmen eher wichtig, dass wir die Vielfalt haben. Weil dass wir auch etwas abfangen, wenn es in der einen oder anderen Branche mal in den kleinen Einknick gibt, wo man sich auch als Unternehmen unterstützt. Ich kenne den einen oder anderen Unternehmer, die gesagt haben, dem einen Unternehmen ging es nicht ganz so gut, wir mussten die zwei oder drei, vier Arbeitsplätze vielleicht reduzieren. Ein anderes Unternehmen hat die dann übernommen, weil die sich kannten, weil sie miteinander agieren und nicht isoliert allein arbeiten. Und dazu habe ich vor circa 10 Jahren einen kleinen Wirtschaftsbeirat gegründet, der eher locker zusammensitzt, aber der mir natürlich viel Input liefert in dem Thema Kommunikation und ich auch mal reinhören darf. Und das ist natürlich auch für mich eine starke Chance und da bin ich den Unternehmern auch sehr, sehr dankbar.

0: Hallo und herzlich willkommen zur neuesten Ausgabe von Zeitnah hier auf RAN 1. Die Netzwerkstelle Schulerfolg für Dessau-Roßlau ist wieder besetzt und nimmt ihre Arbeit im Rahmen des Programms Schulerfolg sichern auf. Sie dient Schulen, Schulsozialarbeit, Trägern der Kinder- und Jugendhilfe sowie weiteren Bildungs- und Kooperationspartner als zentrale Anlaufstelle für Vernetzung, Beratung und gemeinsame Projekte. Ziel ist es, Akteure aus Schulen, Jugendhilfe und Bildungsbereiche zusammenzubringen, bestehende Angebote zu verknüpfen und gemeinsam auf die Bedürfnisse von Kindern und Jugendlichen zu reagieren. Unterstützt werden können unter anderem Projekte zur Lernmotivation, Medienbildung, Sprach- und Leseförderung, Berufsorientierung, Elternbildung, kulturelle Bildung sowie Demokratie und Beteiligung. Gesucht werden Ideen, die konkret Bedarf aufgreifen, Bildungschancen stärken und möglichst verschiedene Partner miteinander verbinden. Die Netzwerkstelle berät bei der Entwicklung von Projektideen und unterstützt bei der Suche nach geeigneten Kooperationspartnern. Ansprechpartnerin ist Henrike Hake unter der 0340 2042251 oder per E-Mail an henrike.hake@dessau-roßlau.de. Das Anhaltische Theater Dessau blickt auf eine über 200-jährige Musik- und Theatergeschichte zurück. Nach vielen Jahren ist eine umfassende Sanierung des traditionsreichen Hauses dringend notwendig. Am 26. August überbrachte Staatsminister und Minister für Kultur Rainer Robra persönlich den Förderbescheid von über 12 Millionen Euro aus dem Sondervermögen Infrastruktur.
1: Im Jahr 1938 wurde das heutige Gebäude des Anhaltischen Theaters als damals größte Bühne nördlich der Alpen mit 1250 Sitzplätzen fertiggestellt. Fast 90 Jahre später ist das traditionsreiche Haus deutlich in die Jahre gekommen. Nun soll es umfassend saniert und wieder in neuem Glanz erstrahlen. Aus diesem Anlass besuchte Staatsminister und Minister für Kultur Rainer Robra am 26. August das Theater.
2: Ich bin hier hergekommen, um Mittel aus dem Sondervermögen Infrastruktur in Bewegung zu setzen, damit sie dazu beitragen können, hier dieses Theater aus insgesamt schwierigen baulichen Verhältnissen wenigstens ein Stück weit zu befreien. Ich kenne das Haus ja nun schon viele, viele Jahre durch Besuche, aber auch durch die Verhandlungen über die Theaterverträge und nicht zuletzt auch durch den einen oder anderen Rundgang hinter der Bühne und in der Technik. Und deswegen waren wir uns eigentlich schon lange einig, dass wir einen Weg finden wollten, dem Theater mal einen größeren Schritt nach vorne zu ermöglichen.
1: Grund für die Sanierung sind umfangreiche Schäden am Gebäude, die durch weitere Verwitterung zunehmen würden. Hinzu kommen hohe Sicherheitsauflagen und die Belastung durch den Besucherverkehr bei den Aufführungen. Das Theater gilt zudem als unbequemes Denkmal, da Adolf Hitler den Bau seiner Zeit abgesegnet hatte. Auch dieser Teil der Geschichte müsse bei der Sanierung berücksichtigt werden. Bis zum Jahr 2035 sollen die Bauarbeiten abgeschlossen sein.
2: Mit diesen 12.178.900 Euro, die der Stadt bewilligt worden sind, um das Theater zu sanieren, soll eine ganze Reihe von Teilaspekten saniert werden, nämlich die Fassade, das Dach, das ist schon lange nicht mehr gemacht worden, 1992 zum letzten Mal. Dann ist es natürlich auch von außen sozusagen wieder ist es immer schön, aber dann ist es halt noch schöner. Und dann kommen im Inneren Bereiche wie die Sanierung der lufttechnischen Anlagen, Brandschutzkonzept, sicherheitstechnische Anlagen, Sanitäranlagen im Zuschauerbereich, Versorgungsstränge, Innenausbau. Bühnenboden soll erneuert werden, Front of House Neueinrichtung, Eingangsbereich Personenaufzug, Behindertenaufzug, allgemeine elektronische Anlagen. Also es wird eine ganze Menge passieren.
1: Mit der offiziellen Übergabe des Förderbescheids aus dem Sondervermögen Infrastruktur ist nun ein wichtiger Schritt getan. Die Arbeiten können beginnen. Für die Restaurierungsmaßnahmen ist das Restauratorenatelier Schöne aus Halle unter der Leitung von Henrik Krampitz verantwortlich. Auch für die Stadt Dessau-Roßlau ist die Sanierung von großer Bedeutung. Oberbürgermeister Dr. Robert Reck zeigt sich deshalb erfreut über den hohen Finanzierungsbeitrag.
3: Es kommt direkt hier bei uns in den Kommunen an und für Einrichtungen wie unser Analysches Theater, die natürlich kulturelle Zentren sind, die aber eben auch ganz zentrale Orte des Miteinanders sind. Wir sind heute bei einer Pressekonferenz, heute sind wir unter uns, aber jeder, der das Theater kennt und auch schon häufiger hier war, weiß, wie viel Leben in dem Haus ist, wenn Spielbetrieb ist, wenn man vorher oder hinterher noch zusammensitzt. Und das ist umso wichtig, dieses Haus zu fördern und zu erhalten. Und die Investitionsmittel, die wir heute von Herrn Huber überreicht bekommen, fügen sich ein in eine Historie, nenne ich es mal, der Unterstützung des Landes Sachsen-Anhalt.
1: Schritt für Schritt soll das Projekt nun vorangebracht werden. Bis 2035 soll das anhaltische Theater wieder zu alter Pracht zurückkehren.
0: Die Batteriekapazität eines gebrauchten Elektroautos beeinflusst maßgeblich seine Leistungsfähigkeit und seinen Wert. Bei dem Batterietest bietet DEKRA eine schnelle und herstellerunabhängige Möglichkeit, den Gesundheitszustand der Hochvolt-Batterie zu ermitteln. Dafür stehen zwei Varianten zur Verfügung. Im Fahrmodus wird die Batterie während einer Testfahrt geprüft. Das Verfahren basiert auf einem patentierten und von der RWTH Aachen University validierten Algorithmus und ermöglicht eine präzise Einschätzung der verbleibenden Kapazität. Wenn eine Testfahrt aus Platz- oder Sicherheitsgründen nicht möglich ist, kommt der Read-Out-Modus zum Einsatz. Dabei werden wichtige Batteriedaten direkt aus dem Batteriemanagementsystem ausgelesen, darunter der Ladezustand und der Gesundheitszustand. Der Read-Out-Report ist bereits mit zahlreichen Elektrofahrzeugen und Plug-in-Hybriden kompatibel. Das internationale DVV-Stadtwerke Stabhochsprung-Meeting wurde in der vergangenen Woche bereits zum sechsten Mal auf dem Dessauer Marktplatz veranstaltet. Anhalt Sport lud 12 Weltklasse-Athleten aus 6 verschiedenen Ländern in die Bauhausstadt ein. Darunter auch der deutsche Meister von 2025, Gillian Ludwig, welcher der Sportler in diesem Jahr das Stabhochsprung-Meeting für sich entscheiden konnte, zeigt der folgende Beitrag.
4: Mittlerweile ist es fast schon Tradition. Einmal im Jahr geht es auf dem Dessauer Marktplatz hoch hinaus. Der Anhalt Sport e.V. hatte am 27. August wieder zum internationalen DVV Stadtwerke Stabhochsprung-Meeting eingeladen. Athleten aus Frankreich, den USA, Belgien, Polen und Spanien kamen dafür in die Bauhausstadt. Mit Gillian Ludwig, Fabio Wünsche und Marek Metzger waren natürlich auch 3 deutsche Sportler mit von der Partie. Ab 18 Uhr ging es mit einer Anfangshöhe von 5 Metern los. Die beiden Polen, Bartosz Marciniewicz und Paweł Pospiech, brauchten dafür alle 3 Versuche, schafften es aber im letzten Anlauf und das Teilnehmerfeld blieb vollständig. Bei der Höhe von 5,10 Metern traten dann Marek Metzger und der Spanier Alex Garcia an. Der Deutsche schaffte es beim ersten und Garcia beim zweiten Versuch. Bei 5,20 Metern mussten sich die zahlreichen Zuschauer auf dem Marktplatz dann vom ersten Sportler verabschieden. Der 19-jährige Pole Paweł Pospiech scheiterte an der Höhe. Gillian Ludwig, der deutsche Meister von 2025, stieg hier auch in den Wettbewerb ein, nachdem er die ersten beiden Höhen ausließ und musste sich fast schon verabschieden. Im dritten Versuch schaffte es der Mann vom Schweriner FC aber über die Latte. Fabio Wünsche schaffte die Höhe gleich im ersten Durchgang. Die 5,30 schafften dann alle Springer, die dazu antraten, so auch Marek Metzger im ersten Versuch. Die 5,40 Meter sollten dann die Streu vom Weizen trennen. Die beiden Polen, Filip Kempski und Bartosz Marciniewicz, sowie der Spanier Alex Garcia verabschiedeten sich hier aus dem Wettbewerb. Auch Fabio Wünsche vom SC Potsdam schaffte es nicht, die 5,40 Meter zu überspringen und wurde vom Publikum trotzdem noch einmal mit kräftigem Applaus verabschiedet. Alle anderen noch verbliebenen Athleten schafften die Höhe, so auch Jillian Ludwig und Marek Metzger. Weiter ging es mit 5,50 Meter. Der US-Amerikaner Hunter Gerritsen verabschiedete sich aus dem Teilnehmerfeld, genauso wie Jillian Ludwig. Der deutsche EM-Teilnehmer hatte nicht den besten Tag erwischt. Der Amerikaner Cole Walsh sowie Marek Metzger schafften die Höhe. Der 22-jährige Metzger vom TSV Gräfelfing ist eines der vielversprechendsten Talente im deutschen Stabhochsprung. Nach einem sehr guten Auftritt war es für ihn dann bei 5,60 Meter vorbei. Sein Trainer konnte ein positives Fazit ziehen.
5: Mit der Leistung von Marek bin ich schon gut zufrieden.

0: wodurch Robin Aymic den ersten Platz aufgrund von weniger Fehlversuchen belegte. Veranstalter Ralf Hirsch von Anhalt Sport war äußerst zufrieden mit dem diesjährigen Stabhochsprung-Meeting und der Resonanz der Zuschauer.
1: Das Spezifische oder Spezielle hier in Dessau ist, dass wir also unheimlich nah dran sind, also das bewusst auch so ein bisschen gestalten, den Abstand sozusagen der Zuschauer rechts und links des Anlaufstegs, also auf das Maximale reduzieren sozusagen, dass praktisch die Zuschauer den Athleten schon abklatschen können, wenn er beim Sprunganlauf ist, was man natürlich nicht machen sollte. Aber das erzeugt natürlich diese Stimmung und haben wir auch viele Athleten und auch Trainer, die heute zum ersten Mal hier in Dessau waren, wirklich gesagt, dass es ihnen unheimlich gut gefällt, dass die Atmosphäre hier auf dem Marktplatz mit dem Lauf und Sprung auf das Rathaus zu, also mit der Kulisse insgesamt, die Zuschauer begeisterungsfähig. Also das macht das Meeting in Dessau schon speziell und sehr, sehr attraktiv. Und darum kommen eben auch immer wieder Athleten hier nach Dessau, die schon ja, viele Male im Stadion und auch hier auf dem Marktplatz waren. Julian Ladwig aus Schwerin zum Beispiel war heute das sechste Mal in Dessau, war mir gar nicht mehr so bewusst, ich dachte vielleicht viermal, er war schon das sechste Mal da. Und auch ausländische Athleten von den Amis, die waren auch schon öfters hier. Also die Resonanz der Stabhochspringer ist also positiv auf Dessau und auf die Atmosphäre und Organisation dieses Meetings. Also es ist so ein Gesamtpaket, was wirklich rund ist und was stimmt. Und das ist natürlich sehr schön für alle, die hier an der Organisation oder dem Aufwand, der zu bewältigen ist, beteiligt sind. Die vielen, vielen Helfer, das ist dann auch der Dank, wenn die Zuschauer hier ein tolles Meeting erleben und glücklich und zufrieden dann wieder nach Hause gehen, hier was Tolles erlebt zu haben.
0: Jeder der Sportler wurde dann im Rahmen einer Siegerehrung noch einmal nach vorne gebeten und bekam seinen verdienten Applaus und ein kleines Präsent. Meetingsieger Robin Aymic durfte sich über eine Trophäe freuen. Wie wichtig Leichtathletikveranstaltungen wie diese sind, weiß Landestrainer Matthias Schimmelpfennig.
2: Ganz ehrlich, solche Veranstaltungen sind Gold wert für die Leichtathletik. Es ist immer eine super Sache, wenn die Leichtathletik zu den Leuten gebracht werden kann. Und ich bin sehr dankbar, dass das hier in Dessau ja nicht nur dieses Jahr, sondern schon seit Jahren gemacht wird. Das hilft der Leichtathletik auf alle Fälle.
0: Auch im letzten Jahr war beim Stabhochsprung-Meeting bei der Höhe von 5,60 Meter Schluss. Für Sportdirektor Ralf Hirsch ist die gesprungene Höhe aber nicht das Entscheidende.
1: Man muss das natürlich einordnen. 5,60 muss man erstmal springen. Ich denke auch, dass das gar nicht das entscheidende Kriterium ist. Ich bin bewusst dann auch zwei, dreimal ringsherum gegangen, habe mit vielen Leuten gesprochen, die man kennt oder nicht kennt, und einfach das Gespräch gesucht. Und die sind einfach begeistert von der Veranstaltung an sich. Da spielt die Höhe eine untergeordnete Rolle. Ich will nicht sagen, dass sie gar keine spielt. Natürlich, je höher, umso schöner, ist keine Frage. Aber eine 5,60 ist solide, das muss man sagen. Wenn man die Weltranglisten betrachtet oder die Veranstaltung, die Stabhochsprung-Meetings auf der ganzen Welt, und den Vergleich haben wir, den machen wir ja, sind die hohen Sprünge eben gar nicht mehr so oft zurzeit. Es gibt da relativ wenige Springer, die in anderen Sphären unterwegs sind. Und das war ja, muss man sagen, von den beiden Franzosen eine Millimeterarbeit mit ein bisschen Fortune, ein bisschen Glück und ein kleines bisschen günstigeren Wind. Das sind eben so dann die Feinheiten. Hätten die natürlich die 75. Und wenn man die 75 einmal hat, dann ist es oft so oder manchmal so, dass man da auch eine 85 springen kann. Sei es wie es sei, es war ein sehr guter Wettkampf. Und eine 65 ist nicht schlecht und höher geht es natürlich immer. Aber dafür haben wir ja vielleicht kommende Meetings, ob im Stadion oder hier. Das wird sich ergeben, denn das ist nun mal so der Lauf. Wenn man sich erinnert, so lang ist das ja noch gar nicht her, hatten wir hier auf dem Markt eine, ich glaube, 584, 583. Auch das wird es wieder geben, keine Frage.
0: Ein sportlicher Höhepunkt auf dem Dessauer Marktplatz ist damit wieder vorbei, aber der nächste steht schon bevor. Am 13. September wird Anhalt Sport hier den 27. Dessauer Rathaus Center City Run austragen.
3: Nach 20 Jahren kehrte der Männerhandball nach Roßlau zurück. Unter dem Dach des SV Germania 08 Roßlau geht in dieser Saison wieder eine Mannschaft im regulären Spielbetrieb an den Start. Das erste Pflichtheimspiel in der Männerbezirksliga

0: Oberliga steht am Sonntag, den 6. September um 15 Uhr in der Elbe-Rossel-Halle an. Zum Auftakt empfängt das neue formierte Team die Reserve der HSG Wolfen 2000. Der Neustart hat historische Bedeutung. Er fällt genau 75 Jahre nach der DDR-Meisterschaft im Feldhandball des Vorgängervereins BSG Schiffswerft Roßlau und 20 Jahre nach dem Rückzug des TV Jahn Roßlau. Rund 20 Aktive haben sich für das neue Team zusammengefunden. Darunter ehemalige Spieler der SG Arbus Dessau, erfahrene Kräfte des TV Jahn und Rückkehrer. Ziel ist es, den traditionsreichen Handballsport langfristig wieder in Roßlau zu etablieren und den Zusammenhalt im Verein und der Region zu stärken. Der SV Germania lädt alle Handballfans herzlich zum Heimspielauftakt ein. Für das leibliche Wohl ist gesorgt. Und das waren sie, die aktuellen Nachrichten hier bei Zeitnah. Jetzt folgt das Wetter sowie die Meldungen aus der Region. Bis dahin, haben Sie eine schöne Zeit und auf Wiedersehen.
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3: Morgen erwarten uns Temperaturen von bis zu 25 Grad. Es bleibt stark bewölkt und windig. Am Tag kann es vereinzelt zu Regenschauern kommen. Am Abend wird das Wetter schlechter. Es wird stürmisch und regnerisch. Insgesamt wird morgen ein warmer, aber ungemütlicher Tag.
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4: Das Thema Radwanderwege ist schon ein sehr gutes, ausgebautes Netz, was Sie hier haben. Das bauen Sie aber weiter aus. Und zwar mit der Radfahrerbrücke Groß-Rosenburg. Das ist ja, glaube ich, so eine Herzensangelegenheit, glaube ich. Ne? Weil Sie auch sagen, wir konnten jetzt, war vor kurzem erst zu lesen, wir konnten jetzt auch regionale Unternehmen verpflichten, die genau diese Brücke herstellen werden. Was ist da der Antrieb? Was ist da der besondere Stolz dann?
5: Ja, der Antrieb ist da, wenn ich jetzt mal mit dem Slogan beginnen darf, eine der größten Radbrücken Deutschlands. Schönes Superlativ, wunderbar, hört sich gut an. Aber auf der anderen Seite sage ich, wir wollen ja verschiedene Punkte damit verbinden. Als erstes möchte ich vorwegschieben, natürlich gibt es die Frage, am liebsten wäre eine Autobrücke, am liebsten wäre eine größere Brücke, die von mehreren genutzbar ist. Aber es ist ein Förderprogramm für den Tourismus, das heißt, der Tourismus steht hier im Fokus. Wir haben uns aber dafür entschieden, diesen Antrag zu stellen, weil wir genau diese Vielfalt haben wollen, auch im Grenzdecken, weil die Brücke geht in einen anderen Landkreis. Ja, die schafft Verbindungen über Kreisgrenzen hinweg und bietet natürlich Chancen, Menschen von A nach B zu kommen, dass man auch eine Region touristisch noch mehr aufwertet. Und wenn wir dann in der Peripherie um Barbie Groß-Rosenburg denken, ist ja noch viel, viel mehr. Ja, das ist nicht nur über die Brücke fahren, ankommen in Barbie und vielleicht einen Radler trinken, weil es durstig ist oder weil es gerade warm ist, sondern dort haben wir das Ringheiligtum Pömmelte, wir haben unser Salzlandmuseum. Wir haben nicht weit von der Brücke dann Richtung Bernburg, hier das Schloss in Bernburg. Das sind alles erradelbare Wege und wenn wir jetzt mal den Blick von vor 30 Jahren auf heute ziehen, gibt es ja die E-Mobilität bei Radfahrern. Das heißt, wir haben mit verschiedenen Generationen zu tun, mit Sportlern, Hochleistungssportlern, die Radwege ein bisschen schneller fahren, aber auch Wege, die heute mit dem E-Bike fahren und einen Kreis haben von trotzdem 50 Kilometern. Das ist, glaube ich, wichtig, dass man sagt, wir bieten wirklich für alle Generationen Chancen, sich zu vernetzen, was zu erleben und nicht nur sagen, der Radweg ist für die Hochleistungssportler.
4: Ja, zumal ja auch als Arbeitsweg dienen kann, dieser Radweg.
5: Auch.
4: Und eben dann Kommunen miteinander verbindet.
5: Also wir haben dann schnell den ökologischen Faktor drin, ja, wo man sagt, das kann man machen, selber was für die Fitness tun. Aber ich glaube, da könnten wir ein eigenes Thema draus machen heute, wo wir philosophieren können und sagen, vielleicht noch zu motivieren. Und am Ende

0: Wenn wir über das Radfahren sprechen, ist es ja auch wieder ein Wirtschaftskreislauf. Wenn wir heute an die Jobbikes denken, viele Unternehmen machen das mittlerweile, motivieren ihre Mitarbeiter die steuerfreien Sachbezüge und. Das ist eine Chance und es entwickeln sich doch die ein oder anderen Fahrradläden, wo man vielleicht vor 20 Jahren gesagt hätte, das ist etwas aus den Geschichtsbüchern.
1: Wir hatten vorhin schon mal das Thema Wirtschaft angegriffen und oder aufgegriffen und ja, da stellt sich jetzt auch noch mal im Nachhinein die Frage, ist der Landrat auf ein bestimmtes Unternehmen oder ein bestimmtes Produkt aus dem Salzlandkreis besonders stolz?
0: Also, ich bin eigentlich auf alles stolz, was hier passiert, weil oft wird es runter reduziert auf das Thema Gewerbesteuern. Gewerbesteuern sind wichtig. Gewerbesteuern ist ein deutliches Zeichen, dass die Unternehmen in der Region naja, wirtschaften, den Wirtschaftskreislauf, die Wertschöpfung hier betreiben und natürlich auch gut verdienen. Das ist gut. Aber wir sind stolz auch, dass die Unternehmen ausbilden. Das heißt, für junge Leute Ausbildungsplätze schaffen, weil das ist der Nachwuchs, den wir in den nächsten Jahren viel, viel mehr brauchen. Und eigentlich ist mir das immer noch viel zu ruhig bei diesem Thema. Es wird immer erst akut, wenn man dann sagt, ja, wir suchen da und da Fachkräfte, wir suchen das und das. Wir haben dafür gute statistische Zahlen. Aber ich glaube, die Politik tut sich manchmal auch gut, wenn sie den statistischen Zahlen auch glaubt. Weil zu wissen, dass es einen Lehrermangel gibt, das ja, stellt man jetzt auch noch akuter fest. Zu wissen, dass wir irgendwann mehr Jugendliche benötigen in den Verwaltungen, in Unternehmen. Ich glaube, das ist uns bewusst seit dem Geburtenknick in den 90er Jahren. Uns ist das auch bewusst seit dem Wegzug von vielen jungen Leuten, die die Familien leider woanders gegründet haben. Und unsere Aufgabe ist es jetzt, der Generation, die jetzt aus der Schule kommt, die jetzt in den Beruf lernt, möglichst zu sagen, mach das alles hier, bleib hier, wir brauchen dich. Und darum ist mir das bei den Unternehmen eher wichtig, dass wir die Vielfalt haben. Weil dass wir auch etwas abfangen, wenn es in der einen oder anderen Branche mal einen kleinen Einknick gibt, wo man sich auch als Unternehmen unterstützt. Ich kenne den einen oder anderen Unternehmer, die gesagt haben, dem einen Unternehmen ging es nicht ganz so gut, wir müssten die zwei oder drei, vier Arbeitsplätze vielleicht reduzieren. Ein anderes Unternehmen hat die dann übernommen, weil die sich kannten, weil sie miteinander agieren und nicht isoliert allein arbeiten. Und dazu habe ich vor circa 10 Jahren einen kleinen Wirtschaftsbeirat gegründet, der eher locker zusammensitzt, aber der mir natürlich viel Input liefert in dem Thema Kommunikation und ich auch mal reinhören darf. Und das ist natürlich auch für mich eine starke Chance und da bin ich den Unternehmern auch sehr, sehr dankbar.

0: Hallo und herzlich willkommen zur neuesten Ausgabe von Zeitnah hier auf RAN 1. Die Netzwerkstelle Schulerfolg für Dessau-Roßlau ist wieder besetzt und nimmt ihre Arbeit im Rahmen des Programms Schulerfolg sichern auf. Sie dient Schulen, Schulsozialarbeit, Trägern der Kinder- und Jugendhilfe sowie weiteren Bildungs- und Kooperationspartner als zentrale Anlaufstelle für Vernetzung, Beratung und gemeinsame Projekte. Ziel ist es, Akteure aus Schulen, Jugendhilfe und Bildungsbereiche zusammenzubringen, bestehende Angebote zu verknüpfen und gemeinsam auf die Bedürfnisse von Kindern und Jugendlichen zu reagieren. Unterstützt werden können unter anderem Projekte zur Lernmotivation, Medienbildung, Sprach- und Leseförderung, Berufsorientierung, Elternbildung, kulturelle Bildung sowie Demokratie und Beteiligung. Gesucht werden Ideen, die konkret Bedarf aufgreifen, Bildungschancen stärken und möglichst verschiedene Partner miteinander verbinden. Die Netzwerkstelle berät bei der Entwicklung von Projektideen und unterstützt bei der Suche nach geeigneten Kooperationspartnern. Ansprechpartnerin ist Henrike Hake unter der 0340 2042251 oder per E-Mail an henrike.hake@dessau-roßlau.de. Das Anhaltische Theater Dessau blickt auf eine über 200-jährige Musik- und Theatergeschichte zurück. Nach vielen Jahren ist eine umfassende Sanierung des traditionsreichen Hauses dringend notwendig. Am 26. August überbrachte Staatsminister und Minister für Kultur Rainer Robra persönlich den Förderbescheid von über 12 Millionen Euro aus dem Sondervermögen Infrastruktur.
1: Im Jahr 1938 wurde das heutige Gebäude des Anhaltischen Theaters als damals größte Bühne nördlich der Alpen mit 1250 Sitzplätzen fertiggestellt. Fast 90 Jahre später ist das traditionsreiche Haus deutlich in die Jahre gekommen. Nun soll es umfassend saniert und wieder in neuem Glanz erstrahlen. Aus diesem Anlass besuchte Staatsminister und Minister für Kultur Rainer Robra am 26. August das Theater.
2: Ich bin hierher gekommen, um Mittel aus dem Sondervermögen Infrastruktur in Bewegung zu setzen, damit Sie dazu beitragen können, hier dieses Theater aus insgesamt schwierigen baulichen Verhältnissen wenigstens ein Stück weit zu befreien. Ich kenne das Haus ja nun schon viele, viele Jahre durch Besuche, aber auch durch die Verhandlungen über die Theaterverträge und nicht zuletzt auch durch den einen oder anderen Rundgang hinter der Bühne und in der Technik. Und deswegen waren wir uns eigentlich schon lange einig, dass wir einen Weg finden wollten, dem Theater mal einen größeren Schritt nach vorne zu ermöglichen.
1: Grund für die Sanierung sind umfangreiche Schäden am Gebäude, die durch weitere Verwitterung zunehmen würden. Hinzu kommen hohe Sicherheitsauflagen und die Belastung durch den Besucherverkehr bei den Aufführungen. Das Theater gilt zudem als unbequemes Denkmal, da Adolf Hitler den Bau seiner Zeit abgesegnet hatte. Auch dieser Teil der Geschichte müsse bei der Sanierung berücksichtigt werden. Bis zum Jahr 2035 sollen die Bauarbeiten abgeschlossen sein.
2: Mit diesen 12.178.900 Euro, die der Stadt bewilligt worden sind, um das Theater zu sanieren, soll eine ganze Reihe von Teilaspekten saniert werden, nämlich die Fassade, das Dach, das ist schon lange nicht mehr gemacht worden, 1992 zum letzten Mal. Dann ist es natürlich auch von außen sozusagen wieder ist es immer schön, aber dann ist es halt noch schöner. Und dann kommen im Inneren Bereiche wie die Sanierung der lufttechnischen Anlagen, Brandschutzkonzept, sicherheitstechnische Anlagen, Sanitäranlagen im Zuschauerbereich, Versorgungsstränge, Innenausbau. Bühnenboden soll erneuert werden, Front of House Neueinrichtung, Eingangsbereich Personenaufzug, Behindertenaufzug, allgemeine elektronische Anlagen. Also es wird eine ganze Menge passieren.
1: Mit der offiziellen Übergabe des Förderbescheids aus dem Sondervermögen Infrastruktur ist nun ein wichtiger Schritt getan. Die Arbeiten können beginnen. Für die Restaurierungsmaßnahmen ist das Restauratorenatelier Schöne aus Halle unter der Leitung von Henrik Krampitz verantwortlich. Auch für die Stadt Dessau-Roßlau ist die Sanierung von großer Bedeutung. Oberbürgermeister Dr. Robert Reck zeigt sich deshalb erfreut über den hohen Finanzierungsbeitrag.
3: Es kommt direkt hier bei uns in den Kommunen an. Und für Einrichtungen wie unser Anhaltisches Theater, die natürlich kulturelle Zentren sind, die aber eben auch ganz zentrale Orte des Miteinanders sind. Wir sind heute bei einer Pressekonferenz. Heute sind wir unter uns, aber jeder, der das Theater kennt und auch schon häufiger hier war, weiß, wie viel Leben in dem Haus ist, wenn Spielbetrieb ist, wenn man vorher oder hinterher noch zusammensitzt. Und das ist umso wichtig, dieses Haus zu fördern und zu erhalten. Und die Investitionsmittel, die wir heute von Herrn Ruper überreicht bekommen, fügen sich ein in eine Historie, nenne ich es mal, der Unterstützung des Landes Sachsen-Anhalt.
1: Schritt für Schritt soll das Projekt nun vorangebracht werden. Bis 2035 soll das Anhaltische Theater wieder zu alter Pracht zurückkehren.
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0: 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Das internationale DVV-Stadtwerke Stabhochsprung-Meeting wurde in der vergangenen Woche bereits zum sechsten Mal auf dem Dessauer Marktplatz veranstaltet. Anhalt Sport lud 12 Weltklasse-Athleten aus 6 verschiedenen Ländern in die Bauhausstadt ein. Darunter auch der deutsche Meister von 2025, Gillian Ludwig, welcher der Sportler in diesem Jahr das Stabhochsprung-Meeting für sich entscheiden konnte, zeigt der folgende Beitrag.
1: Mittlerweile ist es fast schon Tradition. Einmal im Jahr geht es auf dem Dessauer Marktplatz hoch hinaus. Der Anhalt Sport e.V. hatte am 27. August wieder zum internationalen DVV Stadtwerke Stabhochsprung-Meeting eingeladen. Athleten aus Frankreich, den USA, Belgien, Polen und Spanien kamen dafür in die Bauhausstadt. Mit Gillian Ludwig, Fabio Wünsche und Marek Metzger waren natürlich auch 3 deutsche Sportler mit von der Partie. Ab 18 Uhr ging es mit einer Anfangshöhe von 5 Metern los. Die beiden Polen, Bartosz Marciniewicz und Paweł Pospiech, brauchten dafür alle 3 Versuche, schafften es aber im letzten Anlauf und das Teilnehmerfeld blieb vollständig. Bei der Höhe von 5,10 Metern traten dann Marek Metzger und der Spanier Alex Garcia an. Der Deutsche schaffte es beim ersten und Garcia beim zweiten Versuch. Bei 5,20 Metern mussten sich die zahlreichen Zuschauer auf dem Marktplatz dann vom ersten Sportler verabschieden. Der 19-jährige Pole Paweł Pospiech scheiterte an der Höhe. Gillian Ludwig, der deutsche Meister von 2025, stieg hier auch in den Wettbewerb ein, nachdem er die ersten beiden Höhen ausließ und musste sich fast schon verabschieden. Im dritten Versuch schaffte es der Mann vom Schweriner FC aber über die Latte. Fabio Wünsche schaffte die Höhe gleich im ersten Durchgang. Die 5,30 schafften dann alle Springer, die dazu antraten, so auch Marek Metzger im ersten Versuch. Die 5,40 Meter sollten dann die Streu vom Weizen trennen. Die beiden Polen, Filip Kemski und Bartosz Marciniewicz, sowie der Spanier Alex Garcia verabschiedeten sich hier aus dem Wettbewerb. Auch Fabio Wünsche vom SC Potsdam schaffte es nicht, die 5,40 Meter zu überspringen und wurde vom Publikum trotzdem noch einmal mit kräftigem Applaus verabschiedet. Alle anderen noch verbliebenen Athleten schafften die Höhe, so auch Gillian Ludwig und Marek Metzger. Weiter ging es mit 5,50 Metern. Der US-Amerikaner Hunter Gerritsen verabschiedete sich aus dem Teilnehmerfeld, genauso wie Gillian Ludwig. Der deutsche EM-Teilnehmer hatte nicht den besten Tag erwischt. Der Amerikaner Cole Walsh sowie Marek Metzger schafften die Höhe. Der 22-jährige Metzger vom TSV Gräfelfing ist eines der vielversprechendsten Talente im deutschen Stabhochsprung. Nach einem sehr guten Auftritt war es für ihn dann bei 5,60 Metern vorbei. Sein Trainer konnte ein positives Fazit ziehen.
2: Mit der Leistung von Marek bin ich schon gut zufrieden. Die 5,50 ist eine super Leistung für uns. 5,60 waren im zweiten Versuch ein knapper Sprung. Der hätte auch drüber gehen können. Insofern bleibt ein bisschen ein kleiner Wermutstropfen. Aber in Summe tolle Sache, hat er gut gemacht. Und die ganze Saison über super stabil gesprungen. Und jetzt in Dessau nochmal daran anknüpfen können. Also ich bin happy.
1: Der Belgier Ben Broders und der Amerikaner Cole Walsh kamen ebenfalls nicht über die 5,60 Meter. Nur die beiden Franzosen Etan Cormont und Robin Emig schafften diese Höhe. Beide versuchten sich dann gleich an den 5,70 Meter. Teilweise war es sehr knapp, aber am Ende scheiterten beide in allen 3 Versuchen wodurch Robin Emig den ersten Platz aufgrund von weniger Fehlversuchen belegte. Veranstalter Ralf Hirsch von Anhalt Sport war äußerst zufrieden mit dem diesjährigen Stabhochsprung-Meeting und der Resonanz der Zuschauer.
3: Das Spezifische oder Spezielle hier in Dessau ist, dass wir also unheimlich nah dran sind, also das bewusst auch so ein bisschen gestalten, den Abstand sozusagen der Zuschauer rechts und links des Anlaufstegs, also auf das Maximale reduzieren sozusagen, dass praktisch die Zuschauer den Athleten schon abklatschen können, wenn er beim Sprunganlauf ist, was man natürlich nicht machen sollte. Aber das erzeugt natürlich diese Stimmung und haben wir auch viele Athleten und auch Trainer, die heute zum ersten Mal hier in Dessau waren, wirklich gesagt, dass es ihnen unheimlich gut gefällt, dass die Atmosphäre hier auf dem Marktplatz mit dem Lauf und Sprung auf das Rathaus zu, also mit der Kulisse insgesamt, die Zuschauer begeisterungsfähig. Also das macht das Meeting in Dessau schon speziell und sehr, sehr attraktiv. Und darum kommen eben auch immer wieder Athleten hier nach Dessau, die schon ja, viele Male im Stadion und auch hier auf dem Marktplatz waren. Julian Ladwig aus Schwerin zum Beispiel war heute das sechste Mal in Dessau, war mir gar nicht mehr so bewusst. Ich dachte vielleicht viermal, er war schon das sechste Mal da. Und auch ausländische Athleten von den Amis, die waren auch schon öfters hier. Also die Resonanz der Stabhochsprünger ist also positiv auf Dessau und auf die Atmosphäre und Organisation dieses Meetings. Also es ist so ein Gesamtpaket, was wirklich rund ist und was stimmt. Und das ist natürlich sehr schön für alle, die hier an der Organisation oder dem Aufwand, der zu bewältigen ist, beteiligt sind. Die vielen, vielen Helfer. Das ist dann auch der Dank, wenn die Zuschauer hier ein tolles Meeting erleben und glücklich und zufrieden dann wieder nach Hause gehen, hier was Tolles erlebt zu haben.
1: Jeder der Sportler wurde dann im Rahmen einer Siegerehrung noch einmal nach vorne gebeten und bekam seinen verdienten Applaus und ein kleines Präsent. Meetingsieger Robin Emig durfte sich über eine Trophäe freuen. Wie wichtig Leichtathletikveranstaltungen wie diese sind, weiß Landestrainer Matthias Schimmelpfennig.
2: Ganz ehrlich, solche Veranstaltungen sind Gold wert für die Leichtathletik. Es ist immer eine super Sache, wenn die Leichtathletik zu den Leuten gebracht werden kann. Und ich bin sehr dankbar, dass das hier in Dessau ja nicht nur dieses Jahr, sondern schon seit Jahren gemacht wird. Das hilft der Leichtathletik auf alle Fälle.
1: Auch im letzten Jahr war beim Stabhochsprung-Meeting bei der Höhe von 5,60 Meter Schluss. Für Sportdirektor Ralf Hirsch ist die gesprungene Höhe aber nicht das Entscheidende.
3: Man muss das natürlich einordnen. 5,60 muss man erstmal springen. Ich denke auch, dass das gar nicht das entscheidende Kriterium ist. Ich bin bewusst dann auch zwei, dreimal ringsherum gegangen, habe mit vielen Leuten gesprochen, die man kennt oder nicht kennt, und einfach das Gespräch gesucht. Und die sind einfach begeistert von der Veranstaltung an sich. Da spielt die Höhe eine untergeordnete Rolle. Ich will nicht sagen, dass sie gar keine spielt. Natürlich, je höher, umso schöner, ist keine Frage. Aber eine 5,60 ist solide, das muss man sagen. Wenn man die Weltranglisten betrachtet oder die Veranstaltung, die Stabhochsprung-Meetings auf der ganzen Welt, und den Vergleich haben wir, den machen wir ja, sind die hohen Sprünge eben gar nicht mehr so oft zurzeit. Es gibt da relativ wenige Springer, die in anderen Sphären unterwegs sind. Und das war ja, muss man sagen, von den beiden Franzosen eine Millimeterarbeit mit ein bisschen Fortune, ein bisschen Glück und ein kleines bisschen günstigeren Wind. Das sind eben so dann die Feinheiten. Hätten die natürlich die 75, und wenn man die 75 einmal hat, dann ist es oft so oder manchmal so, dass man da auch eine 85 springen kann. Sei es wie sei, es war ein sehr guter Wettkampf. Und eine 65 ist nicht schlecht, und höher geht es natürlich immer. Aber dafür haben wir ja vielleicht kommende Meetings, ob im Stadion oder hier. Das wird sich ergeben, denn das ist nun mal so der Lauf. Wenn man sich erinnert, so lange ist das ja noch gar nicht her, hatten wir hier auf dem Markt eine, ich glaube, 584, 583. Auch das wird es wieder geben, keine Frage.
1: Ein sportlicher Höhepunkt auf dem Dessauer Marktplatz ist damit wieder vorbei, aber der nächste steht schon bevor. Am 13. September wird Anhalt Sport hier den 27. Dessauer Rathaus Center City Run austragen.
0: Nach 20 Jahren kehrte der Männerhandball nach Roßlau zurück. Unter dem Dach des SV Germania 08 Roßlau geht in dieser Saison wieder eine Mannschaft im regulären Spielbetrieb an den Start. Das erste Pflichtheimspiel in der Männerbezirks-

0: Oberliga steht am Sonntag, den 6. September um 15 Uhr in der Elbe-Rossel-Halle an. Zum Auftakt empfängt das neue formierte Team die Reserve der HSG Wolfen 2000. Der Neustart hat historische Bedeutung. Er fällt genau 75 Jahre nach der DDR-Meisterschaft im Feldhandball des Vorgängervereins BSG Schiffswerft Roßlau und 20 Jahre nach dem Rückzug des TV Jahn Roßlau. Rund 20 Aktive haben sich für das neue Team zusammengefunden. Darunter ehemalige Spieler der SG Arbus Dessau, erfahrene Kräfte des TV Jahn und Rückkehrer. Ziel ist es, den traditionsreichen Handballsport langfristig wieder in Roßlau zu etablieren und den Zusammenhalt im Verein und der Region zu stärken. Der SV Germania lädt alle Handballfans herzlich zum Heimspielauftakt ein. Für das leibliche Wohl ist gesorgt. Und das waren sie, die aktuellen Nachrichten hier bei Zeitnah. Jetzt folgt das Wetter sowie die Meldungen aus der Region. Bis dahin, haben Sie eine schöne Zeit und auf Wiedersehen.
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3: Morgen erwarten uns Temperaturen von bis zu 25 Grad. Es bleibt stark bewölkt und windig. Am Tag kann es vereinzelt zu Regenschauern kommen. Am Abend wird das Wetter schlechter. Es wird stürmisch und regnerisch. Insgesamt wird morgen ein warmer, aber ungemütlicher Tag.
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11: Das Thema Radwanderwege ist schon ein sehr gutes, ausgebautes Netz, was Sie hier haben. Das bauen Sie aber weiter aus. Und zwar mit der Radfahrerbrücke Groß-Rosenburg. Das ist ja, ich glaube, so eine Herzensangelegenheit, glaube ich. Ne? Weil Sie auch sagen, wir konnten jetzt, war vor kurzem erst zu lesen, wir konnten jetzt auch regionale Unternehmen verpflichten, die genau diese Brücke herstellen werden. Was ist da der Antrieb? Was ist da der besondere Stolz dran?
12: Ja, der Antrieb ist da, wenn ich jetzt mal mit dem Slogan beginnen darf, eine der größten Radbrücken Deutschlands. Schönes Superlativ, wunderbar, hört sich gut an. Aber auf der anderen Seite sage ich, wir wollen ja verschiedene Punkte damit verbinden. Als erstes möchte ich vorwegschieben, natürlich gibt es die Frage, am liebsten wäre eine Autobrücke. Am liebsten wäre eine größere Brücke, die von mehreren genutzbar ist. Aber es ist ein Förderprogramm für den Tourismus. Das heißt, der Tourismus steht hier im Fokus. Wir haben uns aber dafür entschieden, diesen Antrag zu stellen, weil wir genau diese Vielfalt haben wollen, auch im Grenzdecken, weil die Brücke geht in einen anderen Landkreis. Ja, die schafft Verbindungen über Kreisgrenzen hinweg und bietet natürlich Chancen, Menschen von A nach B zu kommen, dass man auch eine Region touristisch noch mehr aufwertet. Und wenn wir dann in der Peripherie um Barbie Groß-Rosenburg denken, ist ja noch viel, viel mehr. Ja, das ist nicht nur über die Brücke fahren, ankommen in Barbie und vielleicht einen Radler trinken, weil es durstig ist oder weil es gerade warm ist, sondern dort haben wir das Ringheiligtum Pömmelte, wir haben unser Salzlandmuseum. Wir haben nicht weit von der Brücke dann Richtung Bernburg, hier das Schloss in Bernburg. Das sind alles erradelbare Wege und wenn wir jetzt mal den Blick von vor 30 Jahren auf heute ziehen, gibt es ja die E-Mobilität bei Radfahrern. Das heißt, wir haben mit verschiedenen Generationen zu tun, mit Sportlern, Hochleistungssportlern, die Radwege ein bisschen schneller fahren, aber auch Wege, die heute mit dem E-Bike fahren und einen Kreis haben von trotzdem 50 Kilometern. Das ist, glaube ich, wichtig, dass man sagt, wir bieten wirklich für alle Generationen Chancen, sich zu vernetzen, was zu erleben und nicht nur sagen, der Radweg ist für die Hochleistungssportler.
11: Ja, zumal ja auch als Arbeitsweg dienen kann, dieser Radweg.
12: Auch.
11: Und eben dann Kommunen miteinander verbindet.
12: Also wir haben dann schnell den ökologischen Faktor drin, ja, wo man sagt, das kann man machen, selber was für die Fitness tun. Aber ich glaube, da könnten wir ein eigenes Thema draus machen heute, wo wir philosophieren können und sagen, vielleicht noch zu motivieren. Und am Ende

0: Wenn wir aufs Radfahren sprechen, ist es ja auch wieder ein Wirtschaftskreislauf. Wenn wir heute an die Jobbikes denken, viele Unternehmen machen das mittlerweile, motivieren ihre Mitarbeiter die steuerfreien Sachbezüge und. Das ist eine Chance und es entwickeln sich doch die ein oder anderen Fahrradläden, wo man vielleicht vor 20 Jahren gesagt hätte, das ist etwas aus den Geschichtsbüchern.
1: Wir hatten vorhin schon mal das Thema Wirtschaft angegriffen und oder aufgegriffen und ja, da stellt sich jetzt auch noch mal im Nachhinein die Frage: Ist der Landrat auf ein bestimmtes Unternehmen oder ein bestimmtes Produkt aus dem Salzlandkreis besonders stolz?
0: Also, ich bin eigentlich auf alles stolz, was hier passiert, weil oft wird es runter reduziert auf das Thema Gewerbesteuern. Gewerbesteuern sind wichtig. Gewerbesteuern ist ein deutliches Zeichen, dass die Unternehmen in der Region naja, wirtschaften, den Wirtschaftskreislauf, die Wertschöpfung hier betreiben und natürlich auch gut verdienen. Das ist gut. Aber wir sind stolz auch, dass die Unternehmen ausbilden. Das heißt, für junge Leute Ausbildungsplätze schaffen, weil das ist der Nachwuchs, den wir in den nächsten Jahren viel, viel mehr brauchen. Und eigentlich ist mir das immer noch viel zu ruhig bei diesem Thema. Es wird immer erst akut, wenn man dann sagt, ja, wir suchen da und da Fachkräfte, wir suchen das und das. Wir haben dafür gute statistische Zahlen. Aber ich glaube, die Politik tut sich manchmal auch gut, wenn sie den statistischen Zahlen auch glaubt. Weil zu wissen, dass es einen Lehrermangel gibt, das ja, stellt man jetzt auch noch akuter fest. Zu wissen, dass wir irgendwann mehr Jugendliche benötigen in den Verwaltungen, in Unternehmen. Ich glaube, das ist uns bewusst seit dem Geburtenknick in den 90er Jahren. Uns ist das auch bewusst seit dem Wegzug von vielen jungen Leuten, die die Familien leider woanders gegründet haben. Und unsere Aufgabe ist es jetzt, der Generation, die jetzt aus der Schule kommt, die jetzt in den Beruf lernt, möglichst zu sagen, mach das alles hier, bleib hier, wir brauchen dich. Und darum ist mir das bei den Unternehmen eher wichtig, dass wir die Vielfalt haben. Weil dass wir auch etwas abfangen, wenn es in der einen oder anderen Branche mal in den kleinen Einknick gibt, wo man sich auch als Unternehmen unterstützt. Ich kenne den einen oder anderen Unternehmer, die gesagt haben, dem einen Unternehmen ging es nicht ganz so gut, wir müssten die zwei oder drei, vier Arbeitsplätze vielleicht reduzieren. Ein anderes Unternehmen hat die dann übernommen, weil die sich kannten, weil sie miteinander agieren und nicht isoliert allein arbeiten. Und dazu habe ich vor circa 10 Jahren einen kleinen Wirtschaftsbeirat gegründet, der eher locker zusammensitzt, aber der mir natürlich viel Input liefert in dem Thema Kommunikation und ich auch mal reinhören darf. Und das ist natürlich auch für mich eine starke Chance und da bin ich den Unternehmern auch sehr, sehr dankbar.

0: Hallo und herzlich willkommen zur neuesten Ausgabe von Zeitnah hier auf RAN 1. Die Netzwerkstelle Schulerfolg für Dessau-Roßlau ist wieder besetzt und nimmt ihre Arbeit im Rahmen des Programms Schulerfolg sichern auf. Sie dient Schulen, Schulsozialarbeit, Trägern der Kinder- und Jugendhilfe sowie weiteren Bildungs- und Kooperationspartner als zentrale Anlaufstelle für Vernetzung, Beratung und gemeinsame Projekte. Ziel ist es, Akteure aus Schulen, Jugendhilfe und Bildungsbereiche zusammenzubringen, bestehende Angebote zu verknüpfen und gemeinsam auf die Bedürfnisse von Kindern und Jugendlichen zu reagieren. Unterstützt werden können unter anderem Projekte zur Lernmotivation, Medienbildung, Sprach- und Leseförderung, Berufsorientierung, Elternbildung, kulturelle Bildung sowie Demokratie und Beteiligung. Gesucht werden Ideen, die konkret Bedarf aufgreifen, Bildungschancen stärken und möglichst verschiedene Partner miteinander verbinden. Die Netzwerkstelle berät bei der Entwicklung von Projektideen und unterstützt bei der Suche nach geeigneten Kooperationspartnern. Ansprechpartnerin ist Henrike Hake unter der 0340 2042251 oder per E-Mail an henrike.hake@dessau-roßlau.de. Das Anhaltische Theater Dessau blickt auf eine über 200-jährige Musik- und Theatergeschichte zurück. Nach vielen Jahren ist eine umfassende Sanierung des traditionsreichen Hauses dringend notwendig. Am 26. August überbrachte Staatsminister und Minister für Kultur Rainer Robra persönlich den Förderbescheid von über 12 Millionen Euro aus dem Sondervermögen Infrastruktur.
1: Im Jahr 1938 wurde das heutige Gebäude des Anhaltischen Theaters als damals größte Bühne nördlich der Alpen mit 1250 Sitzplätzen fertiggestellt. Fast 90 Jahre später ist das traditionsreiche Haus deutlich in die Jahre gekommen. Nun soll es umfassend saniert und wieder in neuem Glanz erstrahlen. Aus diesem Anlass besuchte Staatsminister und Minister für Kultur Rainer Robra am 26. August das Theater.
2: Ich bin hierher gekommen, um Mittel aus dem Sondervermögen Infrastruktur in Bewegung zu setzen, damit sie dazu beitragen können, hier dieses Theater aus insgesamt schwierigen baulichen Verhältnissen wenigstens ein Stück weit zu befreien. Ich kenne das Haus ja nun schon viele, viele Jahre durch Besuche, aber auch durch die Verhandlungen über die Theaterverträge und nicht zuletzt auch durch den einen oder anderen Rundgang hinter der Bühne und in der Technik. Und deswegen waren wir uns eigentlich schon lange einig, dass wir einen Weg finden wollten, dem Theater mal einen größeren Schritt nach vorne zu ermöglichen.
1: Grund für die Sanierung sind umfangreiche Schäden am Gebäude, die durch weitere Verwitterung zunehmen würden. Hinzu kommen hohe Sicherheitsauflagen und die Belastung durch den Besucherverkehr bei den Aufführungen. Das Theater gilt zudem als unbequemes Denkmal, da Adolf Hitler den Bau seiner Zeit abgesegnet hatte. Auch dieser Teil der Geschichte müsse bei der Sanierung berücksichtigt werden. Bis zum Jahr 2035 sollen die Bauarbeiten abgeschlossen sein.
2: Mit diesen 12.178.900 Euro, die der Stadt bewilligt worden sind, um das Theater zu sanieren, soll eine ganze Reihe von Teilaspekten saniert werden, nämlich die Fassade, das Dach, das ist schon lange nicht mehr gemacht worden, 1992 zum letzten Mal. Dann ist es natürlich auch von außen sozusagen wieder ist es immer schön, aber dann ist es halt noch schöner. Und dann kommen im Inneren Bereiche wie die Sanierung der lufttechnischen Anlagen, Brandschutzkonzept, sicherheitstechnische Anlagen, Sanitäranlagen im Zuschauerbereich, Versorgungsstränge, Innenausbau, Bühnenboden soll erneuert werden, Front of House Neueinrichtung, Eingangsbereich Personenaufzug, Behindertenaufzug, allgemeine elektronische Anlagen. Also es wird eine ganze Menge passieren.
1: Mit der offiziellen Übergabe des Förderbescheids aus dem Sondervermögen Infrastruktur ist nun ein wichtiger Schritt getan. Die Arbeiten können beginnen. Für die Restaurierungsmaßnahmen ist das Restauratorenatelier Schöne aus Halle unter der Leitung von Henrik Krampitz verantwortlich. Auch für die Stadt Dessau-Roßlau ist die Sanierung von großer Bedeutung. Oberbürgermeister Dr. Robert Reck zeigt sich deshalb erfreut über den hohen Finanzierungsbeitrag.
3: Es kommt direkt hier bei uns in den Kommunen an. Und für Einrichtungen wie unser Anhaltisches Theater, die natürlich kulturelle Zentren sind, die aber eben auch ganz zentrale Orte des Miteinanders sind. Wir sind heute bei einer Pressekonferenz, heute sind wir unter uns, aber jeder, der das Theater kennt und auch schon häufiger hier war, weiß, wie viel Leben in dem Haus ist, wenn Spielbetrieb ist, wenn man vorher oder hinterher noch zusammensitzt. Und das ist umso wichtig, dieses Haus zu fördern und zu erhalten. Und die Investitionsmittel, die wir heute von Herrn Hofer überreicht bekommen, fügen sich ein in eine Historie, nenne ich es mal, der Unterstützung des Landes Sachsen-Anhalt.
1: Schritt für Schritt soll das Projekt nun vorangebracht werden. Bis 2035 soll das Anhaltische Theater wieder zu alter Pracht zurückkehren.
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0: 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Das Verfahren basiert auf einem patentierten und von der RWTH Aachen University validierten Algorithmus und ermöglicht eine präzise Einschätzung der verbleibenden Kapazität. 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Dabei werden wichtige Batteriedaten direkt aus dem Batteriemanagementsystem ausgelesen, darunter der Ladezustand und der Gesundheitszustand. Der Readout-Report ist bereits mit zahlreichen Elektrofahrzeugen und Plug-in-Hybriden kompatibel. Das internationale DVV-Stadtwerke Stabhochsprung-Meeting wurde in der vergangenen Woche bereits zum sechsten Mal auf dem Dessauer Marktplatz veranstaltet. Anhalt Sport lud 12 Weltklasse-Athleten aus 6 verschiedenen Ländern in die Bauhausstadt ein. Darunter auch der deutsche Meister von 2025, Gillian Ludwig, welcher der Sportler in diesem Jahr das Stabhochsprung-Meeting für sich entscheiden konnte, zeigt der folgende Beitrag.
1: Mittlerweile ist es fast schon Tradition. Einmal im Jahr geht es auf dem Dessauer Marktplatz hoch hinaus. Der Anhaltssport e.V. hatte am 27. August wieder zum internationalen DVV-Stadtwerke Stabhochsprung-Meeting eingeladen. Athleten aus Frankreich, den USA, Belgien, Polen und Spanien kamen dafür in die Bauhausstadt. Mit Gillian Ludwig, Fabio Wünsche und Marek Metzger waren natürlich auch 3 deutsche Sportler mit von der Partie. Ab 18 Uhr ging es mit einer Anfangshöhe von 5 Metern los. Die beiden Polen, Bartosz Marciniewicz und Paweł Pospiech, brauchten dafür alle 3 Versuche, schafften es aber im letzten Anlauf und das Teilnehmerfeld blieb vollständig. Bei der Höhe von 5,10 Metern traten dann Marek Metzger und der Spanier Alex Garcia an. Der Deutsche schaffte es beim ersten und Garcia beim zweiten Versuch. Bei 5,20 Metern mussten sich die zahlreichen Zuschauer auf dem Marktplatz dann vom ersten Sportler verabschieden. Der 19-jährige Pole Paweł Pospiech scheiterte an der Höhe. Gillian Ludwig, der deutsche Meister von 2025, stieg hier auch in den Wettbewerb ein, nachdem er die ersten beiden Höhen ausließ und musste sich fast schon verabschieden. Im dritten Versuch schaffte es der Mann vom Schweriner FC aber über die Latte. Fabio Wünsche schaffte die Höhe gleich im ersten Durchgang. Die 5,30 schafften dann alle Springer, die dazu antraten, so auch Marek Metzger im ersten Versuch. Die 5,40 Meter sollten dann die Streu vom Weizen trennen. Die beiden Polen, Filip Kempski und Bartosz Marciniewicz, sowie der Spanier Alex Garcia verabschiedeten sich hier aus dem Wettbewerb. Auch Fabio Wünsche vom SC Potsdam schaffte es nicht, die 5,40 Meter zu überspringen und wurde vom Publikum trotzdem noch einmal mit kräftigem Applaus verabschiedet. Alle anderen noch verbliebenen Athleten schafften die Höhe, so auch Gillian Ludwig und Marek Metzger. Weiter ging es mit 5,50 Metern. Der US-Amerikaner Hunter Gerritsen verabschiedete sich aus dem Teilnehmerfeld, genauso wie Gillian Ludwig. Der deutsche EM-Teilnehmer hatte nicht den besten Tag erwischt. Der Amerikaner Cole Walsh sowie Marek Metzger schafften die Höhe. Der 22-jährige Metzger vom TSV Gräfelfing ist eines der vielversprechendsten Talente im deutschen Stabhochsprung. Nach einem sehr guten Auftritt war es für ihn dann bei 5,60 Metern vorbei. Sein Trainer konnte ein positives Fazit ziehen.
2: Mit der Leistung von Marek bin ich schon gut zufrieden. Die 5,50 ist eine super Leistung für uns. 5,60 waren im zweiten Versuch ein knapper Sprung. Der hätte auch drüber gehen können. Insofern bleibt ein bisschen ein kleiner Wermutstropfen. Aber in Summe tolle Sache, hat er gut gemacht. Und die ganze Saison über super stabil gesprungen. Und jetzt in Dessau nochmal daran anknüpfen können. Also ich bin happy.
1: Der Belgier Ben Broders und der Amerikaner Cole Walsh kamen ebenfalls nicht über die 5,60 Meter. Nur die beiden Franzosen Etienne Cormon und Robin Emig schafften diese Höhe. Beide versuchten sich dann gleich an den 5,70 Meter. Teilweise war es sehr knapp, aber am Ende scheiterten beide in allen 3 Versuchen

0: Lauf und Sprung auf das Rathaus zu, also mit der Kulisse insgesamt, die Zuschauer begeisterungsfähig. Also das macht das Meeting in Dessau schon speziell und sehr, sehr attraktiv. Und darum kommen eben auch immer wieder Athleten hier nach Dessau, die schon ja, viele Male im Stadion und auch hier auf dem Marktplatz waren. Julian Ladwig aus Schwerin zum Beispiel war heute das sechste Mal in Dessau, war mir gar nicht mehr so bewusst. Ich dachte vielleicht viermal, er war schon das sechste Mal da. Und auch ausländische Athleten von den Amis, die waren auch schon öfters hier. Also die Resonanz der Stabhochspringer ist also positiv auf Dessau und auf die Atmosphäre und Organisation dieses Meetings. Also es ist so ein Gesamtpaket, was wirklich rund ist und was stimmt. Und das ist natürlich sehr schön für alle, die hier an der Organisation oder dem Aufwand, der zu bewältigen ist, beteiligt sind. Die vielen, vielen Helfer, das ist dann auch der Dank, wenn die Zuschauer hier ein tolles Meeting erleben und glücklich und zufrieden dann wieder nach Hause gehen, hier was Tolles erlebt zu haben.
1: Jeder der Sportler wurde dann im Rahmen einer Siegerehrung noch einmal nach vorne gebeten und bekam seinen verdienten Applaus und ein kleines Präsent. Meetingsieger Robin Amig durfte sich über eine Trophäe freuen. Wie wichtig Leichtathletikveranstaltungen wie diese sind, weiß Landestrainer Matthias Schimmelpfennig.
2: Ganz ehrlich, solche Veranstaltungen sind Gold wert für die Leichtathletik. Es ist immer eine super Sache, wenn die Leichtathletik zu den Leuten gebracht werden kann. Und ich bin sehr dankbar, dass das hier in Dessau ja nicht nur dieses Jahr, sondern schon seit Jahren gemacht wird. Das hilft der Leichtathletik auf alle Fälle.
1: Auch im letzten Jahr war beim Stabhochsprung-Meeting bei der Höhe von 5,60 Meter Schluss. Für Sportdirektor Ralf Hirsch ist die gesprungene Höhe aber nicht das Entscheidende.
0: Man muss das natürlich einordnen. 5,60 muss man erstmal springen. Ich denke auch, dass das gar nicht das entscheidende Kriterium ist. Ich bin bewusst dann auch zwei, dreimal ringsherum gegangen, habe mit vielen Leuten gesprochen, die man kennt oder nicht kennt, und einfach das Gespräch gesucht. Und die sind einfach begeistert von der Veranstaltung an sich. Da spielt die Höhe eine untergeordnete Rolle. Ich will nicht sagen, dass sie gar keine spielt. Natürlich, je höher, umso schöner, ist keine Frage. Aber eine 5,60 ist solide, das muss man sagen, wenn man die Weltranglisten betrachtet oder die Veranstaltung, die Stabhochsprung-Meetings auf der ganzen Welt, und den Vergleich haben wir, den machen wir ja, sind die hohen Sprünge eben gar nicht mehr so oft zurzeit. Es gibt da relativ wenige Springer, die in anderen Sphären unterwegs sind. Und es war ja, muss man sagen, von den beiden Franzosen eine Millimeterarbeit mit ein bisschen Fortune, ein bisschen Glück und ein kleines bisschen günstigeren Wind. Das sind eben so dann die Feinheiten. Hätten die natürlich die 75, und wenn man die 75 einmal hat, dann ist es oft so oder manchmal so, dass man da auch eine 85 springen kann. Sei es wie sei, es war ein sehr guter Wettkampf. Und eine 65 ist nicht schlecht, und höher geht es natürlich immer. Aber dafür haben wir ja vielleicht kommende Meetings, ob im Stadion oder hier. Das wird sich ergeben, denn das ist nun mal so der Lauf. Wenn man sich erinnert, so lang ist das ja noch gar nicht her, hatten wir hier auf dem Markt eine, ich glaube, 584, 583. Auch das wird es wieder geben, keine Frage.
1: Ein sportlicher Höhepunkt auf dem Dessauer Marktplatz ist damit wieder vorbei, aber der nächste steht schon bevor. Am 13. September wird Anhalt Sport hier den 27. Dessauer Rathaus Center City Run austragen.
3: Nach 20 Jahren kehrte der Männerhandball nach Roßlau zurück. Unter dem Dach des SV Germania 08 Roßlau geht in dieser Saison wieder eine Mannschaft im regulären Spielbetrieb an den Start. Das erste Pflichtheimspiel in der Männerbezirksoberliga steht am Sonntag, den 6. September um 15 Uhr in der Elbe-Rossel-Halle an. Zum Auftakt empfängt das neue formierte Team die Reserve der HSG Wolfen 2000. Der Neustart hat historische Bedeutung. Er fällt genau 75 Jahre nach der DDR-Meisterschaft im Feldhandball des Vorgängervereins BSG Schiffswerft Roßlau und 20 Jahre nach dem Rückzug des TV Jahn Roßlau. Rund 20 Aktive haben sich für das neue Team zusammengefunden. Darunter ehemalige Spieler der SG Arbus Dessau, erfahrene Kräfte des TV Jahn und Rückkehrer. Ziel ist es, den traditionsreichen Handballsport langfristig wieder in Roßlau zu etablieren und den Zusammenhalt in Verein und der Region zu stärken.

0: Der SV Germania lädt alle Handballfans herzlich zum Heimspielauftakt ein. Für das leibliche Wohl ist gesorgt. Und das waren sie, die aktuellen Nachrichten hier bei Zeitnah. Jetzt folgt das Wetter sowie die Meldungen aus der Region. Bis dahin, haben Sie eine schöne Zeit und auf Wiedersehen.
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3: Morgen erwarten uns Temperaturen von bis zu 25 Grad. Es bleibt stark bewölkt und windig. Am Tag kann es vereinzelt zu Regenschauern kommen. Am Abend wird das Wetter schlechter. Es wird stürmisch und regnerisch. Insgesamt wird morgen ein warmer, aber ungemütlicher Tag.
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11: Das Thema Radwanderwege ist schon ein sehr gutes, ausgebautes Netz, was Sie hier haben. Sie bauen Sie aber weiter aus. Und zwar mit der Radfahrerbrücke Groß-Rosenburg. Das ist ja, ich glaube, so eine Herzensangelegenheit, glaube ich. Ne? Weil Sie auch sagen, wir konnten jetzt, war vor kurzem erst zu lesen, wir konnten jetzt auch regionale Unternehmen verpflichten, die genau diese Brücke herstellen werden. Was ist da der Antrieb? Was ist da der besondere Stolz dann?
12: Na, der Antrieb ist da, wenn ich jetzt mal mit dem Slogan beginnen darf, eine der größten Radbrücken Deutschlands. Schönes Superlativ, wunderbar, hört sich gut an. Aber auf der anderen Seite sage ich, wir wollen ja verschiedene Punkte damit verbinden. Als erstes möchte ich vorwegschieben, natürlich gibt es die Frage, am liebsten wäre eine Autobrücke, am liebsten wäre eine größere Brücke, die von mehreren genutzbar ist. Aber es ist ein Förderprogramm für den Tourismus, das heißt, der Tourismus steht hier im Fokus. Wir haben uns aber dafür entschieden, diesen Antrag zu stellen, weil wir genau diese Vielfalt haben wollen, auch im Grenzdecken, weil die Brücke geht in einen anderen Landkreis. Ja, die schafft Verbindungen über Kreisgrenzen hinweg und bietet natürlich Chancen, Menschen von A nach B zu kommen, dass man auch eine Region touristisch noch mehr aufwertet. Und wenn wir dann in der Peripherie um Barby Groß-Rosenburg denken, ist ja noch viel, viel mehr. Ja, das ist nicht nur über die Brücke fahren, ankommen im Barby und vielleicht einen Radler trinken, weil es durstig ist oder weil es gerade warm ist, sondern dort haben wir das Ringheiligtum Pömmelte, wir haben unser Salzlandmuseum. Wir haben nicht weit von der Brücke dann Richtung Bernburg, hier das Schloss in Bernburg. Das sind alles erradelbare Wege. Und wenn wir jetzt mal den Blick von vor 30 Jahren auf heute ziehen, gibt es ja die E-Mobilität bei Radfahrern. Das heißt, wir haben mit verschiedenen Generationen zu tun, mit Sportlern, Hochleistungssportlern, die Radwege ein bisschen schneller fahren, aber auch Wege, die heute mit dem E-Bike fahren und einen Kreis haben von trotzdem 50 Kilometern. Das ist, glaube ich, wichtig, dass man sagt, wir bieten wirklich für alle Generationen Chancen, sich zu vernetzen, was zu erleben und nicht nur sagen, der Radweg ist für die Hochleistungssportler.
11: Ja, zumal ja auch als Arbeitsweg dienen kann, dieser Radweg.
12: Auch.
11: Und eben dann Kommunen miteinander verbindet.
12: Also wir haben dann schnell den ökologischen Faktor drin, ja, wo man sagt, das kann man machen, selber was für die Fitness tun. Aber ich glaube, da könnten wir ein eigenes Thema draus machen heute, wo wir philosophieren können und sagen, vielleicht noch zu motivieren. Und am Ende, wenn wir über das Radfahren sprechen, ist es ja auch wieder ein Wirtschaftskreislauf, wenn wir heute an die Jobbikes denken. Viele Unternehmen machen das mittlerweile, motivieren ihre Mitarbeiter, die steuerfreien Sachbezüge und. Das ist eine Chance und es entwickeln sich doch die ein oder anderen Fahrradläden, wo man vielleicht vor 20 Jahren gesagt hätte, das ist etwas aus den Geschichtsbüchern.
11: Wir hatten vorhin schon mal das Thema Wirtschaft angegriffen und oder aufgegriffen und da stellt sich jetzt auch nochmal im Nachhinein die Frage, ist der Landrat auf ein bestimmtes Unternehmen oder ein bestimmtes Produkt aus dem Salzlandkreis besonders stolz?
12: Also ich bin eigentlich auf alles stolz, was hier passiert, weil oft wird es runter reduziert auf das Thema Gewerbesteuer. Gewerbesteuern sind wichtig. Gewerbesteuern ist ein deutliches Zeichen, dass die Unternehmen in der Region wirtschaften, den Wirtschaftskreislauf, die Wertschöpfung hier betreiben und natürlich auch gut verdienen. Das ist gut. Aber wir sind stolz auch, dass die Unternehmen ausbilden. Das heißt, für junge Leute Ausbildungsplätze schaffen, weil das ist der Nachwuchs, den wir in den nächsten Jahren viel, viel mehr brauchen. Und eigentlich ist mir das immer noch viel zu ruhig bei diesem Thema. Es wird immer erst akut, wenn man dann sagt, ja, wir suchen da und da Fachkräfte, wir suchen das und das. Wir haben dafür gute statistische Zahlen. Aber ich glaube, die Politik tut sich manchmal auch gut, wenn sie den statistischen Zahlen auch glaubt. Weil zu wissen, dass es einen Lehrermangel gibt, das ja, stellt man jetzt auch noch akuter fest. Zu wissen, dass wir irgendwann mehr Jugendliche benötigen in den Verwaltungen, in Unternehmen. Ich glaube, das ist uns bewusst seit dem Geburtenknick in den 90er Jahren. Uns ist das auch bewusst seit dem Wegzug von vielen jungen Leuten, die Familien leider woanders gegründet haben. Und unsere Aufgabe ist es jetzt, der Generation, die jetzt aus der Schule kommt, die jetzt in den Beruf lernt, möglichst zu sagen, mach das alles hier, bleib hier, wir brauchen dich. Und darum ist mir das bei den Unternehmen eher wichtig, dass wir die Vielfalt haben. Weil dass wir auch etwas abfangen, wenn es in der einen oder anderen Branche mal einen kleinen Einknick gibt, wo man sich auch als Unternehmen unterstützt. Ich kenne den einen oder anderen Unternehmer, die gesagt haben, dem einen Unternehmen ging es nicht ganz so gut. Wir mussten die 2, 3, 4 Arbeitsplätze vielleicht reduzieren. Ein anderes Unternehmen hat die dann übernommen, weil die sich kannten, weil sie miteinander agieren und nicht isoliert allein arbeiten. Und dazu habe ich vor circa 10 Jahren einen kleinen Wirtschaftsbeirat gegründet, der eher locker zusammensitzt, aber der mir natürlich viel Input liefert in dem Thema Kommunikation und ich auch mal reinhören darf. Und das ist natürlich auch für mich eine starke Chance und da bin ich den Unternehmern auch sehr, sehr dankbar.

0: Hallo und herzlich willkommen zur neuesten Ausgabe von Zeitnah hier auf RAN 1. Die Netzwerkstelle Schulerfolg für Dessau-Roßlau ist wieder besetzt und nimmt ihre Arbeit im Rahmen des Programms Schulerfolg sichern auf. Sie dient Schulen, Schulsozialarbeit, Trägern der Kinder- und Jugendhilfe sowie weiteren Bildungs- und Kooperationspartner als zentrale Anlaufstelle für Vernetzung, Beratung und gemeinsame Projekte. Ziel ist es, Akteure aus Schulen, Jugendhilfe und Bildungsbereiche zusammenzubringen, bestehende Angebote zu verknüpfen und gemeinsam auf die Bedürfnisse von Kindern und Jugendlichen zu reagieren. Unterstützt werden können unter anderem Projekte zur Lernmotivation, Medienbildung, Sprach- und Leseförderung, Berufsorientierung, Elternbildung, kulturelle Bildung sowie Demokratie und Beteiligung. Gesucht werden Ideen, die konkret Bedarf aufgreifen, Bildungschancen stärken und möglichst verschiedene Partner miteinander verbinden. Die Netzwerkstelle berät bei der Entwicklung von Projektideen und unterstützt bei der Suche nach geeigneten Kooperationspartnern. Ansprechpartnerin ist Henrike Hake unter der 0340 2042251 oder per E-Mail an henrike.hake@dessau-roßlau.de. Das Anhaltische Theater Dessau blickt auf eine über 200-jährige Musik- und Theatergeschichte zurück. Nach vielen Jahren ist eine umfassende Sanierung des traditionsreichen Hauses dringend notwendig. Am 26. August überbrachte Staatsminister und Minister für Kultur Rainer Robra persönlich den Förderbescheid von über 12 Millionen Euro aus dem Sondervermögen Infrastruktur.
1: Im Jahr 1938 wurde das heutige Gebäude des Anhaltischen Theaters als damals größte Bühne nördlich der Alpen mit 1250 Sitzplätzen fertiggestellt. Fast 90 Jahre später ist das traditionsreiche Haus deutlich in die Jahre gekommen. Nun soll es umfassend saniert und wieder in neuem Glanz erstrahlen. Aus diesem Anlass besuchte Staatsminister und Minister für Kultur Rainer Robra am

0: 26. August, das Theater.
1: Ich bin hier hergekommen, um Mittel aus dem Sondervermögen Infrastruktur in Bewegung zu setzen, damit sie dazu beitragen können, hier dieses Theater aus insgesamt schwierigen baulichen Verhältnissen wenigstens ein Stück weit zu befreien. Ich kenne das Haus ja nun schon viele, viele Jahre durch Besuche, aber auch durch die Verhandlungen über die Theaterverträge und nicht zuletzt auch durch den einen oder anderen Rundgang hinter der Bühne und in der Technik. Und deswegen waren wir uns eigentlich schon lange einig, dass wir einen Weg finden wollten, dem Theater mal einen größeren Schritt nach vorne zu ermöglichen.
0: Grund für die Sanierung sind umfangreiche Schäden am Gebäude, die durch weitere Verwitterung zunehmen würden. Hinzu kommen hohe Sicherheitsauflagen und die Belastung durch den Besucherverkehr bei den Aufführungen. Das Theater gilt zudem als unbequemes Denkmal, da Adolf Hitler den Bau seiner Zeit abgesegnet hatte. Auch dieser Teil der Geschichte müsse bei der Sanierung berücksichtigt werden. Bis zum Jahr 2035 sollen die Bauarbeiten abgeschlossen sein.
1: Mit diesen 12.178.900 Euro, die der Stadt bewilligt worden sind, um das Theater zu sanieren, soll eine ganze Reihe von Teilaspekten saniert werden, nämlich die Fassade, das Dach, das ist schon lange nicht mehr gemacht worden, 1992 zum letzten Mal. Dann ist es natürlich auch von außen sozusagen wieder ist es immer schön, aber dann ist es halt noch schöner. Und dann kommen im Inneren Bereiche wie die Sanierung der lufttechnischen Anlagen, Brandschutzkonzept, sicherheitstechnische Anlagen, Sanitäranlagen im Zuschauerbereich, Versorgungsstränge, Innenausbau, Bühnenboden soll erneuert werden, Front of House Neueinrichtung, Eingangsbereich Personenaufzug, Behindertenaufzug, allgemeine elektronische Anlagen. Also es wird eine ganze Menge passieren.
0: Mit der offiziellen Übergabe des Förderbescheids aus dem Sondervermögen Infrastruktur ist nun ein wichtiger Schritt getan. Die Arbeiten können beginnen. Für die Restaurierungsmaßnahmen ist das Restauratorenatelier Schöne aus Halle unter der Leitung von Henrik Krampitz verantwortlich. Auch für die Stadt Dessau-Roßlau ist die Sanierung von großer Bedeutung. Oberbürgermeister Dr. Robert Reck zeigt sich deshalb erfreut über den hohen Finanzierungsbeitrag.
2: Es kommt direkt hier bei uns in den Kommunen an. Und für Einrichtungen wie unser Anhaltisches Theater, die natürlich kulturelle Zentren sind, die aber eben auch ganz zentrale Orte des Miteinanders sind. Wir sind heute bei einer Pressekonferenz, heute sind wir unter uns, aber jeder, der das Theater kennt und auch schon häufiger hier war, weiß, wie viel Leben in dem Haus ist, wenn Spielbetrieb ist, wenn man vorher oder hinterher noch zusammensitzt. Und das ist umso wichtig, dieses Haus zu fördern und zu erhalten. Und die Investitionsmittel, die wir heute von Herrn Ruper überreicht bekommen, fügen sich ein in eine Historie, nenne ich es mal, der Unterstützung des Landes Sachsen-Anhalt.
0: Schritt für Schritt soll das Projekt nun vorangebracht werden. Bis 2035 soll das Anhaltische Theater wieder zu alter Pracht zurückkehren.
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0: 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Das internationale DVV-Stadtwerke Stabhochsprung-Meeting wurde in der vergangenen Woche bereits zum 6. Mal auf den Dessauer Marktplatz veranstaltet. Anhalt Sport lud 12 Weltklasse-Athleten aus 6 verschiedenen Ländern in die Bauhochstadt ein. Darunter auch der deutsche Meister von 2025, Gillian Ludwig, welcher der Sportler in diesem Jahr das Stabhochsprung-Meeting für sich entscheiden konnte, zeigt der folgende Beitrag.
1: Mittlerweile ist es fast schon Tradition. Einmal im Jahr geht es auf dem Dessauer Marktplatz hoch hinaus. Der Anhalt Sport e.V. hatte am 27. August wieder zum internationalen DVV Stadtwerke Stabhochsprung-Meeting eingeladen. Athleten aus Frankreich, den USA, Belgien, Polen und Spanien kamen dafür in die Bauhausstadt. Mit Gillian Ludwig, Fabio Wünsche und Marek Metzger waren natürlich auch 3 deutsche Sportler mit von der Partie. Ab 18 Uhr ging es mit einer Anfangshöhe von 5 Metern los. Die beiden Polen, Bartosz Marciniewicz und Paweł Pospiech, brauchten dafür alle 3 Versuche, schafften es aber im letzten Anlauf und das Teilnehmerfeld blieb vollständig. Bei der Höhe von 5,10 Metern traten dann Marek Metzger und der Spanier Alex Garcia an. Der Deutsche schaffte es beim ersten und Garcia beim zweiten Versuch. Bei 5,20 Metern mussten sich die zahlreichen Zuschauer auf dem Marktplatz dann vom ersten Sportler verabschieden. Der 19-jährige Pole Paweł Pospiech scheiterte an der Höhe. Gillian Ludwig, der deutsche Meister von 2025, stieg hier auch in den Wettbewerb ein, nachdem er die ersten beiden Höhen ausließ und musste sich fast schon verabschieden. Im dritten Versuch schaffte es der Mann vom Schweriner FC aber über die Latte. Fabio Wünsche schaffte die Höhe gleich im ersten Durchgang. Die 5,30 schafften dann alle Springer, die dazu antraten, so auch Marek Metzger im ersten Versuch. Die 5,40 Meter sollten dann die Streu vom Weizen trennen. Die beiden Polen, Filip Kempski und Bartosz Marciniewicz, sowie der Spanier Alex Garcia verabschiedeten sich hier aus dem Wettbewerb. Auch Fabio Wünsche vom SC Potsdam schaffte es nicht, die 5,40 Meter zu überspringen und wurde vom Publikum trotzdem noch einmal mit kräftigem Applaus verabschiedet. Alle anderen noch verbliebenen Athleten schafften die Höhe, so auch Gillian Ludwig und Marek Metzger. Weiter ging es mit 5,50 Metern. Der US-Amerikaner Hunter Gerritsen verabschiedete sich aus dem Teilnehmerfeld, genauso wie Gillian Ludwig. Der deutsche EM-Teilnehmer hatte nicht den besten Tag erwischt. Der Amerikaner Cole Walsh sowie Marek Metzger schafften die Höhe. Der 22-jährige Metzger vom TSV Gräfelfing ist eines der vielversprechendsten Talente im deutschen Stabhochsprung. Nach einem sehr guten Auftritt war es für ihn dann bei 5,60 Metern vorbei. Sein Trainer konnte ein positives Fazit ziehen.
2: Mit der Leistung von Marek bin ich schon gut zufrieden. Die 5,50 ist eine super Leistung für uns. 5,60 waren im zweiten Versuch ein knapper Sprung. Der hätte auch drüber gehen können. Insofern bleibt ein bisschen ein kleiner Wermutstropfen. Aber in Summe tolle Sache, hat er gut gemacht. Und die ganze Saison über super stabil gesprungen. Und jetzt in Dessau nochmal daran anknüpfen können. Also ich bin happy.
1: Der Belgier Ben Broders und der Amerikaner Cole Walsh kamen ebenfalls nicht über die 5,60 Meter. Nur die beiden Franzosen Etan Cormont und Robin Aimig schafften diese Höhe. Beide versuchten sich dann gleich an den 5,70 Meter. Teilweise war es sehr knapp, aber am Ende scheiterten beide in allen 3 Versuchen, wodurch Robin Aimig den ersten Platz aufgrund von weniger Fehlversuchen belegte. Veranstalter Ralf Hirsch von Anhalt Sport war äußerst zufrieden mit dem diesjährigen Stabhochsprung-Meeting und der Resonanz der Zuschauer.
3: Das Spezifische oder Spezielle hier in Dessau ist, dass wir also unheimlich nah dran sind, also das bewusst auch so ein bisschen gestalten, den Abstand sozusagen der Zuschauer rechts und links des Anlaufstegs, also auf das Maximale reduzieren sozusagen, dass praktisch die Zuschauer den Athleten schon abklatschen können, wenn er beim Sprunganlauf ist, was man natürlich nicht machen sollte. Aber das erzeugt natürlich diese Stimmung und haben wir auch viele Athleten und auch Trainer, die heute zum ersten Mal hier in Dessau waren, wirklich gesagt, dass es ihnen unheimlich gut gefällt, dass die Atmosphäre hier auf dem Marktplatz mit dem Lauf und Sprung auf das Rathaus zu, also mit der Kulisse insgesamt, die Zuschauer begeisterungsfähig. Also das macht das Meeting in Dessau schon speziell und sehr, sehr attraktiv. Und darum kommen eben auch immer wieder Athleten hier nach Dessau, die schon ja, viele Male im Stadion und auch hier auf dem Marktplatz waren. Julian Ladwig aus Schwerin zum Beispiel war heute das sechste Mal in Dessau, war mir gar nicht mehr so bewusst, ich dachte vielleicht viermal, er war schon das sechste Mal da. Und auch ausländische Athleten von den Amis, die waren auch schon öfters hier. Also die Resonanz der Stabhochspringer ist also positiv auf Dessau und auf die Atmosphäre und Organisation dieses Meetings. Also es ist so ein Gesamtpaket, was wirklich rund ist und was stimmt. Und das ist natürlich sehr schön für alle, die hier an der Organisation oder dem Aufwand, der zu bewältigen ist, beteiligt sind. Die vielen, vielen Helfer, das ist dann auch der Dank, wenn die Zuschauer hier ein tolles Meeting erleben und glücklich und zufrieden dann wieder nach Hause gehen, hier was Tolles erlebt zu haben.
1: Jeder der Sportler wurde dann im Rahmen einer Siegerehrung noch einmal nach vorne gebeten und bekam seinen verdienten Applaus und ein kleines Präsent. Meetingsieger Robin Amique durfte sich über eine Trophäe freuen. Wie wichtig Leichtathletikveranstaltungen wie diese sind, weiß Landestrainer Matthias Schimmelpfennig.
2: Ganz ehrlich, solche Veranstaltungen sind Gold wert für die Leichtathletik. Es ist immer eine super Sache, wenn die Leichtathletik zu den Leuten gebracht werden kann. Und ich bin sehr dankbar, dass das hier in Dessau ja nicht nur dieses Jahr, sondern schon seit Jahren gemacht wird. Das hilft der Leichtathletik auf alle Fälle.
1: Auch im letzten Jahr war beim Stabhochsprung-Meeting bei der Höhe von 5,60 Meter Schluss. Für Sportdirektor Ralf Hirsch ist die gesprungene Höhe aber nicht das Entscheidende.
3: Man muss das natürlich einordnen. 5,60 muss man erstmal springen. Ich denke auch, dass das gar nicht das entscheidende Kriterium ist. Ich bin bewusst dann auch zwei, dreimal ringsherum gegangen, habe mit vielen Leuten gesprochen, die man kennt oder nicht kennt, und einfach das Gespräch gesucht. Und die sind einfach begeistert von der Veranstaltung an sich. Da spielt die Höhe eine untergeordnete Rolle. Ich will nicht sagen, dass sie gar keine spielt. Natürlich, je höher, umso schöner, ist keine Frage. Aber eine 5,60 ist solide, das muss man sagen, wenn man die Weltranglisten betrachtet oder die Veranstaltung, die Stabhochsprung-Meetings auf der ganzen Welt und den Vergleich haben wir, den machen wir ja, sind die hohen Sprünge eben gar nicht mehr so oft zurzeit. Es gibt da relativ wenige Springer, die in anderen Sphären unterwegs sind. Und es war ja, muss man sagen, von den beiden Franzosen eine Millimeterarbeit mit ein bisschen Fortune, ein bisschen Glück und ein kleines bisschen günstigeren Wind. Das sind eben so dann die Feinheiten. Hätten die natürlich die 75. Und wenn man die 75 einmal hat, dann ist es oft so oder manchmal so, dass man da auch eine 85 springen kann. Sei es wie sei, es war ein sehr guter Wettkampf. Und eine 65 ist nicht schlecht und höher geht es natürlich immer. Aber dafür haben wir ja vielleicht kommende Meetings, ob im Stadion oder hier. Das wird sich ergeben, denn das ist nun mal so der Lauf. Wenn man sich erinnert, so lang ist das ja noch gar nicht her, hatten wir hier auf dem Markt eine, ich glaube, 584, 583. Auch das wird es wieder geben, keine Frage.
1: Ein sportlicher Höhepunkt auf dem Dessauer Marktplatz ist damit wieder vorbei, aber der nächste steht schon bevor. Am 13. September wird Anhalt Sport hier den 27. Dessauer Rathaus Center City Run austragen.
0: Nach 20 Jahren kehrte der Männerhandball nach Roßlau zurück. Unter dem Dach des SV Germania 08 Roßlau geht in dieser Saison wieder eine Mannschaft im regulären Spielbetrieb an den Start. Das erste Pflichtheimspiel in der Männerbezirksoberliga steht am Sonntag, den 6. September um 15 Uhr in der Elbe-Rossel-Halle an. Zum Auftakt empfängt das neu formierte Team die Reserve der HSG Wolfen 2000. Der Neustart hat historische Bedeutung. Er fällt genau 75 Jahre nach der DDR-Meisterschaft im Feldhandball des Vorgängervereins BSG Schiffswerft Roßlau und 20 Jahre nach dem Rückzug des TV Jahn Roßlau. Rund 20 Aktive haben sich für das neue Team zusammengefunden. Darunter ehemalige Spieler der SG Arbus Dessau, erfahrene Kräfte des TV Jahn und Rückkehrer. Ziel ist es, den traditionsreichen Handballsport langfristig wieder in Roßlau zu etablieren und den Zusammenhalt in Verein und der Region zu stärken.

0: Der SV Germania lädt alle Handballfans herzlich zum Heimspielauftakt ein. Für das leibliche Wohl ist gesorgt. Und das waren sie, die aktuellen Nachrichten hier bei Zeitnah. Jetzt folgt das Wetter sowie die Meldungen aus der Region. Bis dahin, haben Sie eine schöne Zeit und auf Wiedersehen.
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3: Morgen erwarten uns Temperaturen von bis zu 25 Grad. Es bleibt stark bewölkt und windig. Am Tag kann es vereinzelt zu Regenschauern kommen. Am Abend wird das Wetter schlechter. Es wird stürmisch und regnerisch. Insgesamt wird morgen ein warmer, aber ungemütlicher Tag.
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11: Das Thema Radwanderwege ist schon ein sehr gutes, ausgebautes Netz, was Sie hier haben. Jetzt bauen Sie aber weiter aus. Und zwar mit der Radfahrerbrücke Groß-Rosenburg. Das ist ja, ich glaube, so eine Herzensangelegenheit, glaube ich. Ne? Weil Sie auch sagen, wir konnten jetzt, war vor kurzem erst zu lesen, wir konnten jetzt auch regionale Unternehmen verpflichten, die genau diese Brücke herstellen werden. Was ist da der Antrieb? Was ist da der besondere Stolz dann?
12: Ja, der Antrieb ist da, wenn ich jetzt mal mit dem Slogan beginnen darf, eine der größten Radbrücken Deutschlands. Schönes Superlativ, wunderbar, hört sich gut an. Aber auf der anderen Seite sage ich, wir wollen ja verschiedene Punkte damit verbinden. Als erstes möchte ich vorweg schieben, natürlich gibt es die Frage, am liebsten wäre eine Autobrücke. Am liebsten wäre eine größere Brücke, die von mehreren genutzbar ist. Aber es ist ein Förderprogramm für den Tourismus. Das heißt, der Tourismus steht hier im Fokus. Wir haben uns aber dafür entschieden, diesen Antrag zu stellen, weil wir genau diese Vielfalt haben wollen, auch im Grenzdecken, weil die Brücke geht in einen anderen Landkreis. Ja, die schafft Verbindungen über Kreisgrenzen hinweg und bietet natürlich Chancen, Menschen von A nach B zu kommen, dass man auch eine Region touristisch noch mehr aufwertet. Und wenn wir dann in der Peripherie um Barbie Groß-Rosenburg denken, ist ja noch viel, viel mehr. Ja, das ist nicht nur über die Brücke fahren, ankommen in Barbie und vielleicht einen Radler trinken, weil es durstig ist oder weil es gerade warm ist, sondern dort haben wir das Ringheiligtum Pömmelte, wir haben unser Salzlandmuseum. Wir haben nicht weit von der Brücke dann Richtung Bernburg, hier das Schloss in Bernburg. Das sind alles erradelbare Wege. Und wenn wir jetzt mal den Blick von vor 30 Jahren auf heute ziehen, gibt es ja die E-Mobilität bei Radfahrern. Das heißt, wir haben mit verschiedenen Generationen zu tun, mit Sportlern, Hochleistungssportlern, die Radwege ein bisschen schneller fahren, aber auch Wege, die heute mit dem E-Bike fahren und einen Kreis haben von trotzdem 50 Kilometern. Das ist, glaube ich, wichtig, dass man sagt, wir bieten wirklich für alle Generationen Chancen, sich zu vernetzen, was zu erleben und nicht nur sagen, der Radweg ist für die Hochleistungssportler.
11: Zumal ja auch als Arbeitsweg dienen kann, dieser Radweg.
12: Auch.
11: Und eben dann Kommunen miteinander verbindet.
12: Also wir haben dann schnell den ökologischen Faktor drin, ja, wo man sagt, das kann man machen, selber was für die Fitness tun. Aber ich glaube, da könnten wir ein eigenes Thema draus machen heute, wo wir philosophieren können und sagen, vielleicht noch zu motivieren. Und am Ende, wenn wir über das Radfahren sprechen, ist es ja auch wieder ein Wirtschaftskreislauf, wenn wir heute an die Jobbikes denken. Viele Unternehmen machen das mittlerweile, motivieren ihre Mitarbeiter, die steuerfreien Sachbezüge und. Das ist eine Chance und es entwickeln sich doch die ein oder anderen Fahrradläden, wo man vielleicht vor 20 Jahren gesagt hätte, das ist etwas aus den Geschichtsbüchern.
11: Wir hatten vorhin schon mal das Thema Wirtschaft angegriffen und oder aufgegriffen und da stellt sich jetzt auch nochmal im Nachhinein die Frage, ist der Landrat auf ein bestimmtes Unternehmen oder ein bestimmtes Produkt aus dem Salzlandkreis besonders stolz?
12: Also ich bin eigentlich auf alles stolz, was hier passiert, weil oft wird es runter reduziert auf das Thema Gewerbesteuer. Gewerbesteuern sind wichtig. Gewerbesteuern ist ein deutliches Zeichen, dass die Unternehmen in der Region wirtschaften, den Wirtschaftskreislauf, die Wertschöpfung hier betreiben und natürlich auch gut verdienen. Das ist gut. Aber wir sind stolz auch, dass die Unternehmen ausbilden. Das heißt, für junge Leute Ausbildungsplätze schaffen, weil das ist der Nachwuchs, den wir in den nächsten Jahren viel, viel mehr brauchen. Und eigentlich ist mir das immer noch viel zu ruhig bei diesem Thema. Es wird immer erst akut, wenn man dann sagt, ja, wir suchen da und da Fachkräfte, wir suchen das und das. Wir haben dafür gute statistische Zahlen. Aber ich glaube, die Politik tut sich manchmal auch gut, wenn sie den statistischen Zahlen auch glaubt. Weil zu wissen, dass es einen Lehrermangel gibt, stellt man jetzt auch noch akuter fest. Zu wissen, dass wir irgendwann mehr Jugendliche benötigen in den Verwaltungen, in Unternehmen. Ich glaube, das ist uns bewusst seit dem Geburtenknick in den 90er Jahren. Uns ist das auch bewusst seit dem Wegzug von vielen jungen Leuten, die Familien leider woanders gegründet haben. Und unsere Aufgabe ist es jetzt, der Generation, die jetzt aus der Schule kommt, die jetzt in den Beruf lernt, möglichst zu sagen, mach das alles hier, bleib hier, wir brauchen dich. Und darum ist mir das bei den Unternehmen eher wichtig, dass wir die Vielfalt haben. Weil dass wir auch etwas abfangen, wenn es in der einen oder anderen Branche mal einen kleinen Einknick gibt, wo man sich auch als Unternehmen unterstützt. Sie kennen den einen oder anderen Unternehmer, die gesagt haben, dem einen Unternehmen ging es nicht ganz so gut, wir mussten die 2, 3, 4 Arbeitsplätze vielleicht reduzieren. Ein anderes Unternehmen hat die dann übernommen, weil die sich kannten, weil sie miteinander agieren und nicht isoliert allein arbeiten. Und dazu habe ich vor circa 10 Jahren einen kleinen Wirtschaftsbeirat gegründet, der eher locker zusammensitzt, aber der mir natürlich viel Input liefert in dem Thema Kommunikation und ich auch mal reinhören darf. Und das ist natürlich auch für mich eine starke Chance und da bin ich den Unternehmern auch sehr, sehr dankbar.

0: Hallo und herzlich willkommen zur neuesten Ausgabe von Zeitnah hier auf RAN 1. Die Netzwerkstelle Schulerfolg für Dessau-Roßlau ist wieder besetzt und nimmt ihre Arbeit im Rahmen des Programms Schulerfolg sichern auf. Sie dient Schulen, Schulsozialarbeit, Trägern der Kinder- und Jugendhilfe sowie weiteren Bildungs- und Kooperationspartner als zentrale Anlaufstelle für Vernetzung, Beratung und gemeinsame Projekte. Ziel ist es, Akteure aus Schulen, Jugendhilfe und Bildungsbereiche zusammenzubringen, bestehende Angebote zu verknüpfen und gemeinsam auf die Bedürfnisse von Kindern und Jugendlichen zu reagieren. Unterstützt werden können unter anderem Projekte zur Lernmotivation, Medienbildung, Sprach- und Leseförderung, Berufsorientierung, Elternbildung, kulturelle Bildung sowie Demokratie und Beteiligung. Gesucht werden Ideen, die konkret Bedarf aufgreifen, Bildungschancen stärken und möglichst verschiedene Partner miteinander verbinden. Die Netzwerkstelle berät bei der Entwicklung von Projektideen und unterstützt bei der Suche nach geeigneten Kooperationspartnern. Ansprechpartnerin ist Henrike Hake unter der 0340 2042251 oder per E-Mail an henrike.hake@dessau-roßlau.de. Das Anhaltische Theater Dessau blickt auf eine über 200-jährige Musik- und Theatergeschichte zurück. Nach vielen Jahren ist eine umfassende Sanierung des traditionsreichen Hauses dringend notwendig. Am 26. August überbrachte Staatsminister und Minister für Kultur Rainer Robra persönlich den Förderbescheid von über 12 Millionen Euro aus dem Sondervermögen Infrastruktur.
1: Im Jahr 1938 wurde das heutige Gebäude des Anhaltischen Theaters als damals größte Bühne nördlich der Alpen mit 1250 Sitzplätzen fertiggestellt. Fast 90 Jahre später ist das traditionsreiche Haus deutlich in die Jahre gekommen. Nun soll es umfassend saniert und wieder in neuem Glanz erstrahlen. Aus diesem Anlass besuchte Staatsminister und Minister für Kultur Rainer Robra am 26. August das Theater.
2: Ich bin hierher gekommen, um Mittel aus dem Sondervermögen Infrastruktur in Bewegung zu setzen, damit sie dazu beitragen können, hier dieses Theater aus insgesamt schwierigen baulichen Verhältnissen wenigstens ein Stück weit zu befreien. Ich kenne das Haus ja nun schon viele, viele Jahre durch Besuche, aber auch durch die Verhandlungen über die Theaterverträge und nicht zuletzt auch durch den einen oder anderen Rundgang hinter der Bühne und in der Technik. Und deswegen waren wir uns eigentlich schon lange einig, dass wir einen Weg finden wollten, dem Theater mal einen größeren Schritt nach vorne zu ermöglichen.
1: Grund für die Sanierung sind umfangreiche Schäden am Gebäude, die durch weitere Verwitterung zunehmen würden. Hinzu kommen hohe Sicherheitsauflagen und die Belastung durch den Besucherverkehr bei den Aufführungen. Das Theater gilt zudem als unbequemes Denkmal, da Adolf Hitler den Bau seiner Zeit abgesegnet hatte. Auch dieser Teil der Geschichte müsse bei der Sanierung berücksichtigt werden. Bis zum Jahr 2035 sollen die Bauarbeiten abgeschlossen sein.
2: Mit diesen 12.178.900 Euro, die der Stadt bewilligt worden sind, um das Theater zu sanieren, soll eine ganze Reihe von Teilaspekten saniert werden, nämlich die Fassade, das Dach, das ist schon lange nicht mehr gemacht worden, 1992 zum letzten Mal. Dann ist es natürlich auch von außen sozusagen wieder ist es immer schön, aber dann ist es halt noch schöner. Und dann kommen im Inneren Bereiche wie die Sanierung der lufttechnischen Anlagen, Brandschutzkonzept, sicherheitstechnische Anlagen, Sanitäranlagen im Zuschauerbereich, Versorgungsstränge, Innenausbau, Bühnenboden soll erneuert werden, Front of House Neueinrichtung, Eingangsbereich Personenaufzug, Behindertenaufzug, allgemeine elektronische Anlagen, Also es wird eine ganze Menge passieren.
1: Mit der offiziellen Übergabe des Förderbescheids aus dem Sondervermögen Infrastruktur ist nun ein wichtiger Schritt getan. Die Arbeiten können beginnen. Für die Restaurierungsmaßnahmen ist das Restauratorenatelier Schöne aus Halle unter der Leitung von Henry Krampitz verantwortlich. Auch für die Stadt Dessau-Roßlau ist die Sanierung von großer Bedeutung. Oberbürgermeister Dr. Robert Reck zeigt sich deshalb erfreut über den hohen Finanzierungsbeitrag.
3: Es kommt direkt hier bei uns in den Kommunen an. Und für Einrichtungen wie unser Anhaltisches Theater, die natürlich kulturelle Zentren sind, die aber eben auch ganz zentrale Orte des Miteinanders sind. Wir sind heute bei einer Pressekonferenz, heute sind wir unter uns, aber jeder, der das Theater kennt und auch schon häufiger hier war, weiß, wie viel Leben in dem Haus ist, wenn Spielbetrieb ist, wenn man vorher oder hinterher noch zusammensitzt. Und das ist umso wichtig, dieses Haus zu fördern und zu erhalten. Und die Investitionsmittel, die wir heute von Herrn Ruper überreicht bekommen, fügen sich ein in eine Historie, nenne ich es mal, der Unterstützung des Landes Sachsen-Anhalt.
1: Schritt für Schritt soll das Projekt nun vorangebracht werden. Bis 2035 soll das Anhaltische Theater wieder zu alter Pracht zurückkehren.
0: Die Batteriekapazität eines gebrauchten Elektroautos beeinflusst maßgeblich seine Leistungsfähigkeit und seinen Wert. Bei dem Batterietest bietet DEKRA eine schnelle und herstellerunabhängige Möglichkeit, den Gesundheitszustand der Hochvolt-Batterie zu ermitteln. Dafür stehen zwei Varianten zur Verfügung. Im Fahrmodus wird die Batterie während einer Testfahrt geprüft. Das Verfahren basiert auf einem patentierten und von der RWTH Aachen University validierten Algorithmus und ermöglicht eine präzise Einschätzung der verbleibenden Kapazität. Wenn eine Testfahrt aus Platz- oder Sicherheitsgründen nicht möglich ist, kommt der Read-Out-Modus zum Einsatz. Dabei werden wichtige Batteriedaten direkt aus dem Batteriemanagementsystem ausgelesen, darunter der Ladezustand und der Gesundheitszustand. Der Read-Out-Report ist bereits mit zahlreichen Elektrofahrzeugen und Plug-in-Hybriden kompatibel. Das internationale DVV-Stabhochsprung-Meeting wurde in der vergangenen Woche bereits zum sechsten Mal auf den Dessauer Marktplatz veranstaltet. Anhalt Sport lud 12 Weltklasse-Athleten aus 6 verschiedenen Ländern in die Bauhochstadt ein. Darunter auch der deutsche Meister von 2025, Gillian Ludwig, welcher der Sportler in diesem Jahr das Stabhochsprung-Meeting für sich entscheiden konnte, zeigt der folgende Beitrag.
4: Mittlerweile ist es fast schon Tradition. Einmal im Jahr geht es auf dem Dessauer Marktplatz hoch hinaus. Der Anhalt Sport e.V. hatte am 27. August wieder zum internationalen DVV-Stadtwerke-Stabhochsprung-Meeting eingeladen. Athleten aus Frankreich, den USA, Belgien, Polen und Spanien kamen dafür in die Bauhausstadt. Mit Gillian Ludwig, Fabio Wünsche und Marek Metzger waren natürlich auch 3 deutsche Sportler mit von der Partie. Ab 18 Uhr ging es mit einer Anfangshöhe von 5 Metern los. Die beiden Polen, Bartosz Marciniewicz und Paweł Pospiech, brauchten dafür alle 3 Versuche, schafften es aber im letzten Anlauf und das Teilnehmerfeld blieb vollständig. Bei der Höhe von 5,10 Metern traten dann Marek Metzger und der Spanier Alex Garcia an. Der Deutsche schaffte es beim ersten und Garcia beim zweiten Versuch. Bei 5,20 Metern mussten sich die zahlreichen Zuschauer auf dem Marktplatz dann vom ersten Sportler verabschieden. Der 19-jährige Pole Paweł Pospiech scheiterte an der Höhe. Gillian Ludwig, der deutsche Meister von 2025, stieg hier auch in den Wettbewerb ein, nachdem er die ersten beiden Höhen ausließ und musste sich fast schon verabschieden. Im dritten Versuch schaffte es der Mann vom Schweriner FC aber über die Latte. Fabio Wünsche schaffte die Höhe gleich im ersten Durchgang. Die 5,30 schafften dann alle Springer, die dazu antraten, so auch Marek Metzger im ersten Versuch. Die 5,40 Meter sollten dann die Streu vom Weizen trennen. Die beiden Polen, Filip Kemski und Bartosz Marcinkiewicz, sowie der Spanier Alex Garcia verabschiedeten sich hier aus dem Wettbewerb. Auch Fabio Wünsche vom SC Potsdam schaffte es nicht, die 5,40 Meter zu überspringen und wurde vom Publikum trotzdem noch einmal mit kräftigem Applaus verabschiedet. Alle anderen noch verbliebenen Athleten schafften die Höhe, so auch Gillian Ludwig und Marek Metzger. Weiter ging es mit 5,50 Metern. Der US-Amerikaner Hunter Gerritsen verabschiedete sich aus dem Teilnehmerfeld, genauso wie Gillian Ludwig. Der deutsche EM-Teilnehmer hatte nicht den besten Tag erwischt. Der Amerikaner Cole Walsh sowie Marek Metzger schafften die Höhe. Der 22-jährige Metzger vom TSV Gräfelfing ist eines der vielversprechendsten Talente im deutschen Stabhochsprung. Nach einem sehr guten Auftritt war es für ihn dann bei 5,60 Meter vorbei. Sein Trainer konnte ein positives Fazit ziehen.
5: Mit der Leistung von Marek bin ich schon gut zufrieden. Die 5,50 ist eine super Leistung für uns. 5,60 waren im zweiten Versuch ein knapper Sprung. Der hätte auch drüber gehen können. Insofern bleibt ein bisschen ein kleiner Wermutstropfen. Aber in Summe tolle Sache, hat er gut gemacht. Und die ganze Saison über super stabil gesprungen. Und jetzt in Dessau nochmal daran anknüpfen können. Also ich bin happy.
4: Der Belgier Ben Broders und der Amerikaner Cole Walsh kamen ebenfalls nicht über die 5,60 Meter. Nur die beiden Franzosen Etan Cormont und Robin Aimig schafften diese Höhe. Beide versuchten sich dann gleich an den 5,70 Meter. Teilweise war es sehr knapp, aber am Ende scheiterten beide in allen drei Versuchen, wodurch Robin Aimig den ersten Platz aufgrund von weniger Fehlversuchen belegte. Veranstalter Ralf Hirsch von Anhalt Sport war äußerst zufrieden mit dem diesjährigen Stabhochsprung-Meeting und der Resonanz der Zuschauer.
6: Das Spezifische oder Spezielle hier in Dessau ist, dass wir also unheimlich nah dran sind, also das bewusst auch so ein bisschen gestalten, den Abstand sozusagen der Zuschauer rechts und links des Anlaufstegs, also auf das Maximale reduzieren sozusagen, dass praktisch die Zuschauer den Athleten schon abklatschen können, wenn er beim Sprunganlauf ist, was man natürlich nicht machen sollte. Aber das erzeugt natürlich diese Stimmung. Und haben wir auch viele Athleten und auch Trainer, die heute zum ersten Mal hier in Dessau waren, wirklich gesagt, dass es ihnen unheimlich gut gefällt, dass die Atmosphäre hier auf dem Marktplatz mit dem

0: Schön für alle, die hier an der Organisation oder dem Aufwand, der zu bewältigen ist, beteiligt sind. Die vielen, vielen Helfer. Das ist dann auch der Dank, wenn die Zuschauer hier ein tolles Meeting erleben und glücklich und zufrieden dann wieder nach Hause gehen, hier was Tolles erlebt zu haben.
1: Jeder der Sportler wurde dann im Rahmen einer Siegerehrung noch einmal nach vorne gebeten und bekam seinen verdienten Applaus und ein kleines Präsent. Meetingsieger Robin Amique durfte sich über eine Trophäe freuen. Wie wichtig Leichtathletikveranstaltungen wie diese sind, weiß Landestrainer Matthias Schimmelpfennig.
2: Ganz ehrlich, solche Veranstaltungen sind Gold wert für die Leichtathletik. Es ist immer eine super Sache, wenn die Leichtathletik zu den Leuten gebracht werden kann. Und ich bin sehr dankbar, dass das hier in Dessau ja nicht nur dieses Jahr, sondern schon seit Jahren gemacht wird. Das hilft der Leichtathletik auf alle Fälle.
1: Auch im letzten Jahr war beim Stabhochsprung-Meeting bei der Höhe von 5,60 Meter Schluss. Für Sportdirektor Ralf Hirsch ist die gesprungene Höhe aber nicht das Entscheidende.
0: Man muss das natürlich einordnen. 5,60 muss man erstmal springen. Ich denke auch, dass das gar nicht das entscheidende Kriterium ist. Ich bin bewusst dann auch 2-3 Mal ringsherum gegangen, habe mit vielen Leuten gesprochen, die man kennt oder nicht kennt, und einfach das Gespräch gesucht. Und die sind einfach begeistert von der Veranstaltung an sich. Da spielt die Höhe eine untergeordnete Rolle. Ich will nicht sagen, dass sie gar keine spielt. Natürlich, je höher, umso schöner, ist keine Frage. Aber eine 5,60 ist solide, das muss man sagen, wenn man die Weltranglisten betrachtet oder die Veranstaltung, die Stabhochsprung-Meetings auf der ganzen Welt, und den Vergleich haben wir, den machen wir ja, sind die hohen Sprünge eben gar nicht mehr so oft zurzeit. Es gibt da relativ wenige Springer, die in anderen Sphären unterwegs sind. Und das war ja, muss man sagen, von den beiden Franzosen eine Millimeterarbeit mit ein bisschen Fortune, ein bisschen Glück und ein kleines bisschen günstigeren Wind. Das sind eben so dann die Feinheiten. Hätten die natürlich die 75. Und wenn man die 75 einmal hat, dann ist es oft so oder manchmal so, dass man da auch eine 85 springen kann. Sei es wie es sei, es war ein sehr guter Wettkampf. Und eine 65 ist nicht schlecht und höher geht es natürlich immer. Aber dafür haben wir ja vielleicht kommende Meetings, ob im Stadion oder hier. Das wird sich ergeben, denn das ist nun mal so der Lauf. Wenn man sich erinnert, so lang ist das ja noch gar nicht her, hatten wir hier auf dem Markt eine, ich glaube, 584, 583. Auch das wird es wieder geben, keine Frage.
1: Ein sportlicher Höhepunkt auf dem Dessauer Marktplatz ist damit wieder vorbei, aber der nächste steht schon bevor. Am 13. September wird Anhalt Sport hier den 27. Dessauer Rathaus Center City Run austragen.
3: Nach 20 Jahren kehrte der Männerhandball nach Roßlau zurück. Unter dem Dach des SV Germania 08 Roßlau geht in dieser Saison wieder eine Mannschaft im regulären Spielbetrieb an den Start. Das erste Pflichtheimspiel in der Männerbezirksoberliga steht am Sonntag, den 6. September um 15 Uhr in der Elbe-Rossel-Halle an. Zum Auftakt empfängt das neue formierte Team die Reserve der HSG Wolfen 2000. Der Neustart hat historische Bedeutung. Er fällt genau 75 Jahre nach der DDR-Meisterschaft im Feldhandball des Vorgängervereins BSG Schiffswerft Roßlau und 20 Jahre nach dem Rückzug des TV Jahn Roßlau. Rund 20 Aktive haben sich für das neue Team zusammengefunden. Darunter ehemalige Spieler der SG Arbus Dessau, erfahrene Kräfte des TV Jahn und Rückkehrer. Ziel ist es, den traditionsreichen Handballsport langfristig wieder in Roßlau zu etablieren und den Zusammenhalt im Verein und der Region zu stärken. Der SV Germania lädt alle Handballfans herzlich zum Heimspielauftakt ein. Für das leibliche Wohl ist gesorgt. Und das waren sie, die aktuellen Nachrichten hier bei Zeitnah. Jetzt folgt das Wetter sowie die Meldungen aus der Region. Bis dahin, haben Sie eine schöne Zeit und auf Wiedersehen.
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2: Morgen erwarten uns Temperaturen von bis zu 25 Grad. Es bleibt stark bewölkt und windig. Am Tag kann es vereinzelt zu Regenschauern kommen. Am Abend wird das Wetter schlechter. Es wird stürmisch und regnerisch. Insgesamt wird morgen ein warmer, aber ungemütlicher Tag.
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11: Ja, der Antrieb ist da, wenn ich jetzt mal mit dem Slogan beginnen darf, eine der größten Radbrücken Deutschlands. Schönes Superlativ, wunderbar, hört sich gut an. Aber auf der anderen Seite sage ich, wir wollen ja verschiedene Punkte damit verbinden. Als erstes möchte ich vorwegschieben, natürlich gibt es die Frage, am liebsten wäre eine Autobrücke. Am liebsten wäre eine größere Brücke, die von mehreren genutzbar ist. Aber es ist ein Förderprogramm für den Tourismus. Das heißt, der Tourismus steht hier im Fokus. Wir haben uns aber dafür entschieden, diesen Antrag zu stellen, weil wir genau diese Vielfalt haben wollen, auch im Grenzdenken, weil die Brücke geht in einen anderen Landkreis. Ja, die schafft Verbindungen über Kreisgrenzen hinweg und bietet natürlich Chancen, Menschen von A nach B zu kommen, dass man auch eine Region touristisch noch mehr aufwertet. Und wenn wir dann in der Peripherie um Barby Groß-Rosenburg denken, ist ja noch viel, viel mehr. Ja, das ist nicht nur über die Brücke fahren, ankommen in Barby und vielleicht einen Radler trinken, weil es durstig ist oder weil es gerade warm ist, sondern dort haben wir das Ringheiligtum Pömmelte, wir haben unser Salzlandmuseum. Wir haben nicht weit von der Brücke dann Richtung Bernburg, hier das Schloss in Bernburg. Das sind alles erradelbare Wege und wenn wir jetzt mal den Blick von vor 30 Jahren auf heute ziehen, gibt es ja die E-Mobilität bei Radfahrern. Das heißt, wir haben mit verschiedenen Generationen zu tun, mit Sportlern, Hochleistungssportlern, die Radwege ein bisschen schneller fahren, aber auch Wege, die heute mit dem E-Bike fahren und einen Kreis haben von trotzdem 50 Kilometern. Und das ist, glaube ich, wichtig, dass man sagt, wir bieten wirklich für alle Generationen Chancen, sich zu vernetzen, was zu erleben und nicht nur sagen, der Radweg ist für die Hochleistungssportler.
10: Ja, zumal ja auch als Arbeitsweg dienen kann, dieser Radweg.
11: Auch.
10: Und eben dann Kommunen miteinander verbindet.
11: Also wir haben dann schnell den ökologischen Faktor drin, ja, wo man sagt, das kann man machen, selber was für die Fitness tun. Aber ich glaube, da könnten wir ein eigenes Thema draus machen heute, wo wir philosophieren können und sagen, vielleicht noch zu motivieren. Und am Ende, wenn wir über das Radfahren sprechen, ist es ja auch wieder ein Wirtschaftskreislauf, wenn wir heute an die Jobbikes denken. Viele Unternehmen machen das mittlerweile, motivieren ihre Mitarbeiter die steuerfreien Sachbezüge und. Das ist eine Chance und es entwickeln sich doch die ein oder anderen Fahrradläden, wo man vielleicht vor 20 Jahren gesagt hätte, das ist etwas aus den Geschichtsbüchern.
10: Wir hatten vorhin schon mal das Thema Wirtschaft angegriffen oder aufgegriffen und da stellt sich jetzt auch nochmal im Nachhinein die Frage, ist der Landrat auf ein bestimmtes Unternehmen oder ein bestimmtes Produkt aus dem Salzlandkreis besonders stolz?
11: Also ich bin eigentlich auf alles stolz, was hier passiert, weil oft wird es runter reduziert auf das Thema Gewerbesteuern. Gewerbesteuern sind wichtig. Gewerbesteuern ist ein deutliches Zeichen, dass die Unternehmen in der Region wirtschaften, den Wirtschaftskreislauf, die Wertschöpfung hier betreiben und natürlich auch gut verdienen. Das ist gut. Aber wir sind stolz auch, dass die Unternehmen ausbilden. Das heißt, für junge Leute Ausbildungsplätze schaffen. Weil das ist der Nachwuchs, den wir in den nächsten Jahren viel, viel mehr brauchen. Und eigentlich ist mir das immer noch viel zu ruhig bei diesem Thema. Es wird immer erst akut, wenn man dann sagt, ja, wir suchen da und da Fachkräfte, wir suchen das und das. Wir haben dafür gute statistische Zahlen. Aber ich glaube, die Politik tut sich manchmal auch gut, wenn sie den statistischen Zahlen auch glaubt Weil zu wissen, dass es einen Lehrermangel gibt, das ja, stellt man jetzt auch noch akuter fest. Zu wissen, dass wir irgendwann mehr Jugendliche benötigen in den Verwaltungen, in Unternehmen. Ich glaube, das ist uns bewusst seit dem Geburtenknick in den 90er Jahren. Uns ist das auch bewusst seit dem Wegzug von vielen jungen Leuten, die die Familien leider woanders gegründet haben. Und unsere Aufgabe ist es jetzt, der Generation, die jetzt aus der Schule kommt, die jetzt in den Beruf lernt, möglichst zu sagen, mach das alles hier, bleib hier, wir brauchen dich. Und darum ist mir das bei den Unternehmen eher wichtig, dass wir die Vielfalt haben. Weil dass wir auch etwas abfangen, wenn es in der einen oder anderen Branche mal einen kleinen Einknick gibt, wo man sich auch als Unternehmen unterstützt. Ich kenne den einen oder anderen Unternehmer, die gesagt haben, dem einen Unternehmen ging es nicht ganz so gut. Wir mussten die 2, 3, 4 Arbeitsplätze vielleicht reduzieren. Ein anderes Unternehmen hat die dann übernommen, weil die sich kannten, weil sie miteinander agieren und nicht isoliert allein arbeiten. Und dazu habe ich vor circa 10 Jahren einen kleinen Wirtschaftsbeirat gegründet, der eher locker zusammensitzt, aber der mir natürlich viel Input liefert in dem Thema Kommunikation und ich auch mal reinhören darf. Und das ist natürlich auch für mich eine starke Chance und da bin ich den Unternehmern auch sehr, sehr dankbar.

0: Hallo und herzlich willkommen zur neuesten Ausgabe von Zeitnah hier auf RAN 1. Die Netzwerkstelle Schulerfolg für Dessau-Roßlau ist wieder besetzt und nimmt ihre Arbeit im Rahmen des Programms Schulerfolg sichern auf. Sie dient Schulen, Schulsozialarbeit, Trägern der Kinder- und Jugendhilfe sowie weiteren Bildungs- und Kooperationspartner als zentrale Anlaufstelle für Vernetzung, Beratung und gemeinsame Projekte. Ziel ist es, Akteure aus Schulen, Jugendhilfe und Bildungsbereiche zusammenzubringen, bestehende Angebote zu verknüpfen und gemeinsam auf die Bedürfnisse von Kindern und Jugendlichen zu reagieren. Unterstützt werden können unter anderem Projekte zur Lernmotivation, Medienbildung, Sprach- und Leseförderung, Berufsorientierung, Elternbildung, kulturelle Bildung sowie Demokratie und Beteiligung. Gesucht werden Ideen, die konkret Bedarf aufgreifen, Bildungschancen stärken und möglichst verschiedene Partner miteinander verbinden. Die Netzwerkstelle berät bei der Entwicklung von Projektideen und unterstützt bei der Suche nach geeigneten Kooperationspartnern. Ansprechpartnerin ist Henrike Hake unter der 0340 2042251 oder per E-Mail an henrike.hake@dessau-roßlau.de. Das Anhaltische Theater Dessau blickt auf eine über 200-jährige Musik- und Theatergeschichte zurück. Nach vielen Jahren ist eine umfassende Sanierung des traditionsreichen Hauses dringend notwendig. Am 26. August überbrachte Staatsminister und Minister für Kultur Rainer Robra persönlich den Förderbescheid von über 12 Millionen Euro aus dem Sondervermögen Infrastruktur.
1: Im Jahr 1938 wurde das heutige Gebäude des Anhaltischen Theaters als damals größte Bühne nördlich der Alpen mit 1250 Sitzplätzen fertiggestellt. Fast 90 Jahre später ist das traditionsreiche Haus deutlich in die Jahre gekommen. Nun soll es umfassend saniert und wieder in neuem Glanz erstrahlen. Aus diesem Anlass besuchte Staatsminister und Minister für Kultur Rainer Robra am 26. August das Theater.
2: Ich bin hierher gekommen, um Mittel aus dem Sondervermögen Infrastruktur in Bewegung zu setzen, damit sie dazu beitragen können, hier dieses Theater aus insgesamt schwierigen baulichen Verhältnissen wenigstens ein Stück weit zu befreien. Ich kenne das Haus ja nun schon viele, viele Jahre durch Besuche, aber auch durch die Verhandlungen über die Theaterverträge und nicht zuletzt auch durch den einen oder anderen Rundgang hinter der Bühne und in der Technik. Und deswegen waren wir uns eigentlich schon lange einig, dass wir einen Weg finden wollten, dem Theater mal einen größeren Schritt nach vorne zu machen.

0: zu ermöglichen.
1: Grund für die Sanierung sind umfangreiche Schäden am Gebäude, die durch weitere Verwitterung zunehmen würden. Hinzu kommen hohe Sicherheitsauflagen und die Belastung durch den Besucherverkehr bei den Aufführungen. Das Theater gilt zudem als unbequemes Denkmal, da Adolf Hitler den Bau seiner Zeit abgesegnet hatte. Auch dieser Teil der Geschichte müsse bei der Sanierung berücksichtigt werden. Bis zum Jahr 2035 sollen die Bauarbeiten abgeschlossen sein.
0: Mit diesen 12.178.900 Euro, die der Stadt bewilligt worden sind, um das Theater zu sanieren, soll eine ganze Reihe von Teilaspekten saniert werden, nämlich die Fassade, das Dach, das ist schon lange nicht mehr gemacht worden, 1992 zum letzten Mal. Dann ist es natürlich auch von außen sozusagen wieder ist es immer schön, aber dann ist es halt noch schöner. Und dann kommen im Inneren Bereiche wie die Sanierung der lufttechnischen Anlagen, Brandschutzkonzept, sicherheitstechnische Anlagen, Sanitäranlagen im Zuschauerbereich, Versorgungsstränge, Innenausbau, Bühnenboden soll erneuert werden, Front of House Neueinrichtung, Eingangsbereich Personenaufzug, Behindertenaufzug, allgemeine elektronische Anlagen. Also es wird eine ganze Menge passieren.
1: Mit der offiziellen Übergabe des Förderbescheids aus dem Sondervermögen Infrastruktur ist nun ein wichtiger Schritt getan. Die Arbeiten können beginnen. Für die Restaurierungsmaßnahmen ist das Restauratorenatelier Schöne aus Halle unter der Leitung von Henrik Krampitz verantwortlich. Auch für die Stadt Dessau-Roßlau ist die Sanierung von großer Bedeutung. Oberbürgermeister Dr. Robert Reck zeigt sich deshalb erfreut über den hohen Finanzierungsbeitrag.
2: Es kommt direkt hier bei uns in den Kommunen an. Und für Einrichtungen wie unser Anhaltisches Theater, die natürlich kulturelle Zentren sind, die aber eben auch ganz zentrale Orte des Miteinanders sind. Wir sind heute bei einer Pressekonferenz, heute sind wir unter uns, aber jeder, der das Theater kennt und auch schon häufiger hier war, weiß, wie viel Leben in dem Haus ist, wenn Spielbetrieb ist, wenn man vorher oder hinterher noch zusammensitzt. Und das ist umso wichtig, dieses Haus zu fördern und zu erhalten. Und die Investitionsmittel, die wir heute von Herrn Ruper überreicht bekommen, fügen sich ein in eine Historie, nenne ich es mal, der Unterstützung des Landes Sachsen-Anhalt.
1: Schritt für Schritt soll das Projekt nun vorangebracht werden. Bis 2035 soll das Anhaltische Theater wieder zu alter Pracht zurückkehren.
3: 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Das internationale DVV-Stadtwerke-Stabhochsprung-Meeting wurde in der vergangenen Woche bereits zum sechsten Mal auf den Dessauer Marktplatz veranstaltet. Anhalt Sport lud 12 Weltklasse-Athleten aus 6 verschiedenen Ländern in die Bauhochstadt ein. Darunter auch der deutsche Meister von 2025, Gillian Ludwig, welcher der Sportler in diesem Jahr das Stabhochsprung-Meeting für sich entscheiden konnte, zeigt der folgende Beitrag.
4: Mittlerweile ist es fast schon Tradition. Einmal im Jahr geht es auf dem Dessauer Marktplatz hoch hinaus.

0: Anhaltssport e.V. hatte am 27. August wieder zum internationalen DVV Stadtwerke Stabhochsprung-Meeting eingeladen. Athleten aus Frankreich, den USA, Belgien, Polen und Spanien kamen dafür in die Bauhausstadt. Mit Gillian Ludwig, Fabio Wünsche und Marek Metzger waren natürlich auch drei deutsche Sportler mit von der Partie. Ab 18 Uhr ging es mit einer Anfangshöhe von 5 Metern los. Die beiden Polen, Bartosz Marciniewicz und Paweł Pospiech, brauchten dafür alle drei Versuche, schafften es aber im letzten Anlauf und das Teilnehmerfeld blieb vollständig. Bei der Höhe von 5,10 Metern traten dann Marek Metzger und der Spanier Alex Garcia an. Der Deutsche schaffte es beim ersten und Garcia beim zweiten Versuch. Bei 5,20 Metern mussten sich die zahlreichen Zuschauer auf dem Marktplatz dann vom ersten Sportler verabschieden. Der 19-jährige Pole Paweł Pospiech scheiterte an der Höhe. Gillian Ludwig, der deutsche Meister von 2025, stieg hier auch in den Wettbewerb ein, nachdem er die ersten beiden Höhen ausließ und musste sich fast schon verabschieden. Im dritten Versuch schaffte es der Mann vom Schweriner FC aber über die Latte. Fabio Wünsche schaffte die Höhe gleich im ersten Durchgang. Die 5,30 schafften dann alle Springer, die dazu antraten, so auch Marek Metzger im ersten Versuch. Die 5,40 Meter sollten dann die Streu vom Weizen trennen. Die beiden Polen, Filip Kempski und Bartosz Marciniewicz, sowie der Spanier Alex Garcia verabschiedeten sich hier aus dem Wettbewerb. Auch Fabio Wünsche vom SC Potsdam schaffte es nicht, die 5,40 Meter zu überspringen und wurde vom Publikum trotzdem noch einmal mit kräftigem Applaus verabschiedet. Alle anderen noch verbliebenen Athleten schafften die Höhe, so auch Gillian Ludwig und Marek Metzger. Weiter ging es mit 5,50 Metern. Der US-Amerikaner Hunter Gerritsen verabschiedete sich aus dem Teilnehmerfeld, genauso wie Gillian Ludwig. Der deutsche EM-Teilnehmer hatte nicht den besten Tag erwischt. Der Amerikaner Cole Walsh sowie Marek Metzger schafften die Höhe. Der 22-jährige Metzger vom TSV Gräfelfing ist eines der vielversprechendsten Talente im deutschen Stabhochsprung. Nach einem sehr guten Auftritt war es für ihn dann bei 5,60 Metern vorbei. Sein Trainer konnte ein positives Fazit ziehen.
1: Mit der Leistung von Marek bin ich schon gut zufrieden. Die 5,50 ist eine super Leistung für uns. 5,60 waren im zweiten Versuch ein knapper Sprung. Der hätte auch drüber gehen können. Insofern bleibt ein bisschen ein kleiner Wermutstropfen. Aber in Summe tolle Sache, hat er gut gemacht. Und die ganze Saison über super stabil gesprungen. Und jetzt in Dessau nochmal daran anknüpfen können. Also ich bin happy.
0: Der Belgier Ben Broders und der Amerikaner Cole Walsh kamen ebenfalls nicht über die 5,60 Meter. Nur die beiden Franzosen Etienne Cormon und Robin Aymic schafften diese Höhe. Beide versuchten sich dann gleich an den 5,70 Meter. Teilweise war es sehr knapp, aber am Ende scheiterten beide in allen drei Versuchen, wodurch Robin Aymic den ersten Platz aufgrund von weniger Fehlversuchen belegte. Veranstalter Ralf Hirsch von Anhaltssport war äußerst zufrieden mit dem diesjährigen Stabhochsprung-Meeting und der Resonanz der Zuschauer.
2: Das Spezifische oder Spezielle hier in Dessau ist, dass wir also unheimlich nah dran sind, also das bewusst auch so ein bisschen gestalten, den Abstand sozusagen der Zuschauer rechts und links des Anlaufstegs, also auf das Maximale reduzieren sozusagen, dass praktisch die Zuschauer den Athleten schon abklatschen können, wenn er beim Sprunganlauf ist, was man natürlich nicht machen sollte. Aber das erzeugt natürlich diese Stimmung und haben wir auch viele Athleten und auch Trainer, die heute zum ersten Mal hier in Dessau waren, wirklich gesagt, dass es ihnen unheimlich gut gefällt, dass die Atmosphäre hier auf dem Marktplatz mit dem Lauf und Sprung auf das Rathaus zu, also mit der Kulisse insgesamt, die Zuschauer begeisterungsfähig. Also das macht das Meeting in Dessau schon speziell und sehr, sehr attraktiv. Und darum kommen eben auch immer wieder Athleten hier nach Dessau, die schon ja, viele Male im Stadion und auch hier auf dem Marktplatz waren. Gillian Ludwig aus Schwerin zum Beispiel war heute das sechste Mal in Dessau, war mir gar nicht mehr so bewusst, ich dachte vielleicht viermal, er war schon das sechste Mal da. Und auch ausländische Athleten von den Amis, die waren auch schon öfters hier. Also die Resonanz der Stabhochsprünger ist also positiv auf Dessau und auf die Atmosphäre und Organisation dieses Meetings. Also es ist so ein Gesamtpaket, was wirklich rund ist und was stimmt. Und das ist natürlich sehr schön.

0: Und für alle, die hier an dem an der Organisation oder dem Aufwand, der zu bewältigen ist, beteiligt sind, die vielen, vielen Helfer, das ist dann auch der Dank, wenn die Zuschauer hier ein tolles Meeting erleben und glücklich und zufrieden dann wieder nach Hause gehen, hier was Tolles erlebt zu haben.
1: Jeder der Sportler wurde dann im Rahmen einer Siegerehrung noch einmal nach vorne gebeten und bekam seinen verdienten Applaus und ein kleines Präsent. Meetingsieger Robin Amique durfte sich über eine Trophäe freuen. Wie wichtig Leichtathletikveranstaltungen wie diese sind, weiß Landestrainer Matthias Schimmelpfennig.
2: Ganz ehrlich, solche Veranstaltungen sind Gold wert für die Leichtathletik. Es ist immer eine super Sache, wenn die Leichtathletik zu den Leuten gebracht werden kann. Und ich bin sehr dankbar, dass das hier in Dessau ja nicht nur dieses Jahr, sondern schon seit Jahren gemacht wird. Das hilft der Leichtathletik auf alle Fälle.
1: Auch im letzten Jahr war beim Stabhochsprung-Meeting bei der Höhe von 5,60 Meter Schluss. Für Sportdirektor Ralf Hirsch ist die gesprungene Höhe aber nicht das Entscheidende.
0: Man muss das natürlich einordnen. 5,60 muss man erstmal springen. Ich denke auch, dass das gar nicht das entscheidende Kriterium ist. Ich bin bewusst dann auch 2-3 Mal ringsherum gegangen, habe mit vielen Leuten gesprochen, die man kennt oder nicht kennt, und einfach das Gespräch gesucht. Und die sind einfach begeistert von der Veranstaltung an sich. Da spielt die Höhe eine untergeordnete Rolle. Ich will nicht sagen, dass sie gar keine spielt. Natürlich, je höher, umso schöner, ist keine Frage. Aber eine 5,60 ist solide, das muss man sagen, wenn man die Weltranglisten betrachtet oder die Veranstaltung, die Stabhochsprung-Meetings auf der ganzen Welt, und den Vergleich haben wir, den machen wir ja, sind die hohen Sprünge eben gar nicht mehr so oft zurzeit. Es gibt da relativ wenige Springer, die in anderen Sphären unterwegs sind. Und das war ja, muss man sagen, von den beiden Franzosen eine Millimeterarbeit mit ein bisschen Fortune, ein bisschen Glück und ein kleines bisschen günstigeren Wind. Das sind eben so dann die Feinheiten. Hätten die natürlich die 75. Und wenn man die 75 einmal hat, dann ist es oft so oder manchmal so, dass man da auch eine 85 springen kann. Sei es wie sei, es war ein sehr guter Wettkampf. Und eine 65 ist nicht schlecht, und höher geht es natürlich immer. Aber dafür haben wir ja vielleicht kommende Meetings, ob im Stadion oder hier. Das wird sich ergeben, denn das ist nun mal so der Lauf. Wenn man sich erinnert, so lang ist das ja noch gar nicht her, hatten wir hier auf dem Markt eine, ich glaube, 584, 583. Auch das wird es wieder geben, keine Frage.
1: Ein sportlicher Höhepunkt auf dem Dessauer Marktplatz ist damit wieder vorbei, aber der nächste steht schon bevor. Am 13. September wird Anhalt Sport hier den 27. Dessauer Rathaus Center City Run austragen.
3: Nach 20 Jahren kehrte der Männerhandball nach Roßlau zurück. Unter dem Dach des SV Germania 08 Roßlau geht in dieser Saison wieder eine Mannschaft im regulären Spielbetrieb an den Start. Das erste Pflichtheimspiel in der Männerbezirksoberliga steht am Sonntag, den 6. September um 15 Uhr in der Elbe-Rosselhalle an. Zum Auftakt empfängt das neue formierte Team die Reserve der HSG Wolfen 2000. Der Neustart hat historische Bedeutung. Er fällt genau 75 Jahre nach der DDR-Meisterschaft im Feldhandball des Vorgängervereins BSG Schiffswerft Roßlau und 20 Jahre nach dem Rückzug des TV Jahn Roßlau. Rund 20 Aktive haben sich für das neue Team zusammengefunden. Darunter ehemalige Spieler der SG Arbus Dessau, erfahrene Kräfte des TV Jahn und Rückkehrer. Ziel ist es, den traditionsreichen Handballsport langfristig wieder in Roßlau zu etablieren und den Zusammenhalt im Verein und der Region zu stärken. Der SV Germania lädt alle Handballfans herzlich zum Heimspielauftakt ein. Für das leibliche Wohl ist gesorgt. Und das waren sie, die aktuellen Nachrichten hier bei Zeitnah. Jetzt folgt das Wetter sowie die Meldungen aus der Region. Bis dahin, haben Sie eine schöne Zeit und auf Wiedersehen.
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2: Morgen erwarten uns Temperaturen von bis zu 25 Grad. Es bleibt stark bewölkt und windig. Am Tag kann es vereinzelt zu Regenschauern kommen. Am Abend wird das Wetter schlechter. Es wird stürmisch und regnerisch. Insgesamt wird morgen ein warmer, aber ungemütlicher Tag.
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2: Das Thema Radwanderwege ist schon ein sehr gutes, ausgebautes Netz, was Sie hier haben. Jetzt bauen Sie aber weiter aus. Und zwar mit der Radfahrerbrücke Groß-Rosenburg. Das ist ja, ich glaube, so eine Herzensangelegenheit, glaube ich. Ne? Weil Sie auch sagen, wir konnten jetzt, war vor kurzem erst zu lesen, wir konnten jetzt auch regionale Unternehmen verpflichten, die genau diese Brücke herstellen werden. Was ist da der Antrieb? Was ist da der besondere Stolz dann?
3: Ja, der Antrieb ist da, wenn ich jetzt mal mit dem Slogan beginnen darf, eine der größten Radbrücken Deutschlands. Schönes Superlativ, wunderbar, hört sich gut an. Aber auf der anderen Seite sage ich, wir wollen ja verschiedene Punkte damit verbinden. Als erstes möchte ich vorwegschieben, natürlich gibt es die Frage, am liebsten wäre eine Autobrücke, am liebsten wäre eine größere Brücke, die von mehreren genutzbar ist. Aber es ist ein Förderprogramm für den Tourismus, das heißt, der Tourismus steht hier im Fokus. Wir haben uns aber dafür entschieden, diesen Antrag zu stellen, weil wir genau diese Vielfalt haben wollen, auch im Grenzdecken, weil die Brücke geht in einen anderen Landkreis. Ja, die schafft Verbindungen über Kreisgrenzen hinweg und bietet natürlich Chancen, Menschen von A nach B zu kommen, dass man auch eine Region touristisch noch mehr aufwertet. Und wenn wir dann in der Peripherie um Barby Groß-Rosenburg denken, ist ja noch viel, viel mehr. Ja, das ist nicht nur über die Brücke fahren, ankommen in Barby, vielleicht einen Radler trinken, weil es durstig ist oder weil es gerade warm ist, sondern dort haben wir das Ringheiligtum Pömmete, wir haben unser Salzlandmuseum. Wir haben nicht weit von der Brücke dann Richtung Bernburg, hier das Schloss in Bernburg. Das sind alles erradelbare Wege. Und wenn wir jetzt mal den Blick von vor 30 Jahren auf heute ziehen, gibt es ja die E-Mobilität bei Radfahrern. Das heißt, wir haben mit verschiedenen Generationen zu tun, mit Sportlern, Hochleistungssportlern, die Radwege ein bisschen schneller fahren, aber auch Wege, die heute mit dem E-Bike fahren und einen Kreis haben von trotzdem 50 Kilometern. Das ist, glaube ich, wichtig, dass man sagt, wir bieten wirklich für alle Generationen Chancen, sich zu vernetzen, was zu erleben und nicht nur sagen, der Radweg ist für die Hochleistungssportler.
2: Ja, zumal ja auch als Arbeitsweg dienen kann, dieser Radweg.
3: Auch.
2: Und eben dann Kommunen miteinander verbindet.
3: Also wir haben dann schnell den ökologischen Faktor drin, ja, wo man sagt, das kann man machen, selber was für die Fitness tun. Aber ich glaube, da könnten wir ein eigenes Thema draus machen heute, wo wir philosophieren können und sagen, vielleicht noch zu motivieren. Und am Ende, wenn wir über das Radfahren sprechen, ist es ja auch wieder ein Wirtschaftskreislauf, wenn wir heute an die Jobbikes denken. Viele Unternehmen machen das mittlerweile, motivieren ihre Mitarbeiter die steuerfreien Sachbezüge und. Das ist eine Chance und es entwickeln sich doch die ein oder anderen Fahrradläden, wo man vielleicht vor 20 Jahren gesagt hätte, das ist etwas aus den Geschichtsbüchern.
2: Wir hatten vorhin schon mal das Thema Wirtschaft angegriffen oder aufgegriffen und da stellt sich jetzt auch nochmal im Nachhinein die Frage, ist der Landrat auf ein bestimmtes Unternehmen oder ein bestimmtes Produkt aus dem Salzlandkreis besonders stolz?
3: Also ich bin eigentlich auf alles stolz, was hier passiert, weil oft wird es runter reduziert auf das Thema Gewerbesteuern. Gewerbesteuern sind wichtig. Gewerbesteuern ist ein deutliches Zeichen, dass die Unternehmen in der Region wirtschaften, den Wirtschaftskreislauf, die Wertschöpfung hier betreiben und natürlich auch gut verdienen. Das ist gut. Aber wir sind stolz auch, dass die Unternehmen ausbilden. Das heißt, für junge Leute Ausbildungsplätze schaffen, weil das ist der Nachwuchs, den wir in den nächsten Jahren viel, viel mehr brauchen. Und eigentlich ist mir das immer noch viel zu ruhig bei diesem Thema. Es wird immer erst akut, wenn man dann sagt, ja, wir suchen da und da Fachkräfte, wir suchen das und das. Wir haben dafür gute statistische Zahlen. Aber ich glaube, die Politik tut sich manchmal auch gut, wenn sie den statistischen Zahlen auch glaubt. Weil zu wissen, dass es einen Lehrermangel gibt, das ja, stellt man jetzt auch noch akuter fest. Zu wissen, dass wir irgendwann mehr Jugendliche benötigen in den Verwaltungen, in Unternehmen. Ich glaube, das ist uns bewusst seit dem Geburtenknick in den 90er Jahren. Uns ist das auch bewusst seit dem Wegzug von vielen jungen Leuten, die Familien leider woanders gegründet haben. Und unsere Aufgabe ist es jetzt, der Generation, die jetzt aus der Schule kommt, die jetzt in den Beruf lernt, möglichst zu sagen, mach das alles hier, bleib hier, wir brauchen dich. Und darum ist mir das bei den Unternehmen eher wichtig, dass wir die Vielfalt haben. Weil dass wir auch etwas abfangen, wenn es in der einen oder anderen Branche mal einen kleinen Einknick gibt, wo man sich auch als Unternehmen unterstützt. Ich kenne den einen oder anderen Unternehmer, die gesagt haben, dem einen Unternehmen ging es nicht ganz so gut, wir mussten die 2, 3, 4 Arbeitsplätze vielleicht reduzieren. Ein anderes Unternehmen hat die dann übernommen, weil die sich kannten, weil sie miteinander agieren und nicht isoliert allein arbeiten. Und dazu habe ich vor circa 10 Jahren einen kleinen Wirtschaftsbeirat gegründet, der eher locker zusammensitzt, aber der mir natürlich viel Input liefert in dem Thema Kommunikation und ich auch mal reinhören darf. Und das ist natürlich auch für mich eine starke Chance und da bin ich den Unternehmern auch sehr, sehr dankbar.

0: Hallo und herzlich willkommen zur neuesten Ausgabe von Zeitnah hier auf RAN 1. Die Netzwerkstelle Schulerfolg für Dessau-Roßlau ist wieder besetzt und nimmt ihre Arbeit im Rahmen des Programms Schulerfolg sichern auf. Sie dient Schulen, Schulsozialarbeit, Trägern der Kinder- und Jugendhilfe sowie weiteren Bildungs- und Kooperationspartner als zentrale Anlaufstelle für Vernetzung, Beratung und gemeinsame Projekte. Ziel ist es, Akteure aus Schulen, Jugendhilfe und Bildungsbereiche zusammenzubringen, bestehende Angebote zu verknüpfen und gemeinsam auf die Bedürfnisse von Kindern und Jugendlichen zu reagieren. Unterstützt werden können unter anderem Projekte zur Lernmotivation, Medienbildung, Sprach- und Leseförderung, Berufsorientierung, Elternbildung, kulturelle Bildung sowie Demokratie und Beteiligung. Gesucht werden Ideen, die konkret Bedarf aufgreifen, Bildungschancen stärken und möglichst verschiedene Partner miteinander verbinden. Die Netzwerkstelle berät bei der Entwicklung von Projektideen und unterstützt bei der Suche nach geeigneten Kooperationspartnern. Ansprechpartnerin ist Henrike Hake unter der 0340 2042251 oder per E-Mail an henrike.hake@dessau-roßlau.de. Das Anhaltische Theater Dessau blickt auf eine über 200-jährige Musik- und Theatergeschichte zurück. Nach vielen Jahren ist eine umfassende Sanierung des traditionsreichen Hauses dringend notwendig. Am 26. August überbrachte Staatsminister und Minister für Kultur Rainer Robra persönlich den Förderbescheid von über 12 Millionen Euro aus dem Sondervermögen Infrastruktur.
1: Im Jahr 1938 wurde das heutige Gebäude des Anhaltischen Theaters als damals größte Bühne nördlich der Alpen mit 1250 Sitzplätzen fertiggestellt. Fast 90 Jahre später ist das traditionsreiche Haus deutlich in die Jahre gekommen. Nun soll es umfassend saniert und wieder in neuem Glanz erstrahlen. Aus diesem Anlass besuchte Staatsminister und Minister für Kultur Rainer Robra am 26. August das Theater.
2: Ich bin hier hergekommen, um Mittel aus dem Sondervermögen Infrastruktur in Bewegung zu setzen, damit sie dazu beitragen können, hier dieses Theater aus insgesamt schwierigen baulichen Verhältnissen wenigstens ein Stück weit zu befreien. Ich kenne das Haus ja nun schon viele, viele Jahre durch Besuche, aber auch durch die Verhandlungen über die Theaterverträge und nicht zuletzt auch durch den einen oder anderen Rundgang hinter der Bühne und in der Technik. Und deswegen waren wir uns eigentlich schon lange einig, dass wir einen Weg finden wollten, dem Theater mal einen größeren Schritt nach vorne zu machen.

0: ermöglichen.
1: Grund für die Sanierung sind umfangreiche Schäden am Gebäude, die durch weitere Verwitterung zunehmen würden. Hinzu kommen hohe Sicherheitsauflagen und die Belastung durch den Besucherverkehr bei den Aufführungen. Das Theater gilt zudem als unbequemes Denkmal, da Adolf Hitler den Bau seiner Zeit abgesegnet hatte. Auch dieser Teil der Geschichte müsse bei der Sanierung berücksichtigt werden. Bis zum Jahr 2035 sollen die Bauarbeiten abgeschlossen sein.
0: Mit diesen 12.178.900 Euro, die der Stadt bewilligt worden sind, um das Theater zu sanieren, soll eine ganze Reihe von Teilaspekten saniert werden, nämlich die Fassade, das Dach, das ist schon lange nicht mehr gemacht worden, 1992 zum letzten Mal. Dann ist es natürlich auch von außen sozusagen wieder ist es immer schön, aber dann ist es halt noch schöner. Und dann kommen im Inneren Bereiche wie die Sanierung der lufttechnischen Anlagen, Brandschutzkonzept, sicherheitstechnische Anlagen, Sanitäranlagen im Zuschauerbereich, Versorgungsstränge, Innenausbau, Bühnenboden soll erneuert werden, Front of House Neueinrichtung, Eingangsbereich Personenaufzug, Behindertenaufzug, allgemeine elektronische Anlagen. Also es wird eine ganze Menge passieren.
1: Mit der offiziellen Übergabe des Förderbescheids aus dem Sondervermögen Infrastruktur ist nun ein wichtiger Schritt getan. Die Arbeiten können beginnen. Für die Restaurierungsmaßnahmen ist das Restauratorenatelier Schöne aus Halle unter der Leitung von Henrik Krampitz verantwortlich. Auch für die Stadt Dessau-Roßlau ist die Sanierung von großer Bedeutung. Oberbürgermeister Dr. Robert Reck zeigt sich deshalb erfreut über den hohen Finanzierungsbeitrag.
2: Es kommt direkt hier bei uns in den Kommunen an. Und für Einrichtungen wie unser Anhaltisches Theater, die natürlich kulturelle Zentren sind, die aber eben auch ganz zentrale Orte des Miteinanders sind. Wir sind heute bei einer Pressekonferenz, heute sind wir unter uns, aber jeder, der das Theater kennt und auch schon häufiger hier war, weiß, wie viel Leben in dem Haus ist, wenn Spielbetrieb ist, wenn man vorher oder hinterher noch zusammensitzt. Und das ist umso wichtig, dieses Haus zu fördern und zu erhalten. Und die Investitionsmittel, die wir heute von Herrn Ruper überreicht bekommen, fügen sich ein in eine Historie, nenne ich es mal, der Unterstützung des Landes Sachsen-Anhalt.
1: Schritt für Schritt soll das Projekt nun vorangebracht werden. Bis 2035 soll das Anhaltische Theater wieder zu alter Pracht zurückkehren.
3: 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Das internationale DVV-Stadtwerke Stabhochsprung-Meeting wurde in der vergangenen Woche bereits zum sechsten Mal auf dem Dessauer Marktplatz veranstaltet. Anhalt Sport lud 12 Weltklasse-Athleten aus 6 verschiedenen Ländern in die Bauhausstadt ein. Darunter auch der deutsche Meister von 2025, Gillian Ludwig, welcher der Sportler in diesem Jahr das Stabhochsprung-Meeting für sich entscheiden konnte, zeigt der folgende Beitrag.
4: Mittlerweile ist es fast schon Tradition. Einmal im Jahr geht es auf dem Dessauer Marktplatz hoch hinaus. Der andere

0: Sport e.V. hatte am 27. August wieder zum internationalen DVV Stadtwerke Stabhochsprung-Meeting eingeladen. Athleten aus Frankreich, den USA, Belgien, Polen und Spanien kamen dafür in die Bauhausstadt. Mit Gillian Ludwig, Fabio Wünsche und Marek Metzger waren natürlich auch drei deutsche Sportler mit von der Partie. Ab 18 Uhr ging es mit einer Anfangshöhe von 5 Metern los. Die beiden Polen, Bartosz Marciniewicz und Paweł Pospiech, brauchten dafür alle drei Versuche, schafften es aber im letzten Anlauf und das Teilnehmerfeld blieb vollständig. Bei der Höhe von 5,10 Metern traten dann Marek Metzger und der Spanier Alex Garcia an. Der Deutsche schaffte es beim ersten und Garcia beim zweiten Versuch. Bei 5,20 Metern mussten sich die zahlreichen Zuschauer auf dem Marktplatz dann vom ersten Sportler verabschieden. Der 19-jährige Pole Paweł Pospiech scheiterte an der Höhe. Gillian Ludwig, der deutsche Meister von 2025, stieg hier auch in den Wettbewerb ein, nachdem er die ersten beiden Höhen ausließ und musste sich fast schon verabschieden. Im dritten Versuch schaffte es der Mann vom Schweriner FC aber über die Latte. Fabio Wünsche schaffte die Höhe gleich im ersten Durchgang. Die 5,30 schafften dann alle Springer, die dazu antraten, so auch Marek Metzger im ersten Versuch. Die 5,40 Meter sollten dann die Streu vom Weizen trennen. Die beiden Polen, Filip Kempski und Bartosz Marciniewicz, sowie der Spanier Alex Garcia verabschiedeten sich hier aus dem Wettbewerb. Auch Fabio Wünsche vom SC Potsdam schaffte es nicht, die 5,40 Meter zu überspringen und wurde vom Publikum trotzdem noch einmal mit kräftigem Applaus verabschiedet. Alle anderen noch verbliebenen Athleten schafften die Höhe, so auch Gillian Ludwig und Marek Metzger. Weiter ging es mit 5,50 Meter. Der US-Amerikaner Hunter Gerritsen verabschiedete sich aus dem Teilnehmerfeld, genauso wie Gillian Ludwig. Der deutsche EM-Teilnehmer hatte nicht den besten Tag erwischt. Der Amerikaner Cole Walsh sowie Marek Metzger schafften die Höhe. Der 22-jährige Metzger vom TSV Gräfelfing ist eines der vielversprechendsten Talente im deutschen Stabhochsprung. Nach einem sehr guten Auftritt war es für ihn dann bei 5,60 Metern vorbei. Sein Trainer konnte ein positives Fazit ziehen.
1: Mit der Leistung von Marek bin ich schon gut zufrieden. Die 5,50 ist eine super Leistung für uns. 5,60 waren im zweiten Versuch ein knapper Sprung. Der hätte auch drüber gehen können. Insofern bleibt ein bisschen ein kleiner Wermutstropfen. Aber in Summe tolle Sache, hat er gut gemacht. Und die ganze Saison über super stabil gesprungen. Und jetzt in Dessau nochmal daran anknüpfen können. Also ich bin happy.
0: Der Belgier Ben Broders und der Amerikaner Cole Walsh kamen ebenfalls nicht über die 5,60 Meter. Nur die beiden Franzosen Etan Cormont und Robin Aimique schafften diese Höhe. Beide versuchten sich dann gleich an den 5,70 Meter. Teilweise war es sehr knapp, aber am Ende scheiterten beide in allen drei Versuchen, wodurch Robin Aimique den ersten Platz aufgrund von weniger Fehlversuchen belegte. Veranstalter Ralf Hirsch von Anhalt Sport war äußerst zufrieden mit dem diesjährigen Stabhochsprung-Meeting und der Resonanz der Zuschauer.
2: Das Spezifische oder Spezielle hier in Dessau ist, dass wir also unheimlich nah dran sind, also das bewusst auch so ein bisschen gestalten, den Abstand sozusagen der Zuschauer rechts und links des Anlaufstegs also auf das Maximale reduzieren sozusagen, dass praktisch die Zuschauer den Athleten schon abklatschen können, wenn er beim Sprunganlauf ist, was man natürlich nicht machen sollte. Aber das erzeugt natürlich diese Stimmung und haben wir auch viele Athleten und auch Trainer, die heute zum ersten Mal hier in Dessau waren, wirklich gesagt, dass es ihnen unheimlich gut gefällt, dass die Atmosphäre hier auf dem Marktplatz mit dem Lauf und Sprung auf das Rathaus zu, also mit der Kulisse insgesamt, die Zuschauer begeisterungsfähig. Also das macht das Meeting in Dessau schon speziell und sehr, sehr attraktiv. Und darum kommen eben auch immer wieder Athleten hier nach Dessau, die schon ja, viele Male im Stadion und auch hier auf dem Marktplatz waren. Gillian Ludwig aus Schwerin zum Beispiel war heute das sechste Mal in Dessau, war mir gar nicht mehr so bewusst, ich dachte vielleicht viermal, er war schon das sechste Mal da. Und auch ausländische Athleten von den Amis, die waren auch schon öfters hier. Also die Resonanz der Stabhochsprünger ist also positiv auf Dessau und auf die Atmosphäre und Organisation dieses Meetings. Also es ist so ein Gesamtpaket, was wirklich rund ist und was stimmt. Und das ist natürlich sehr schön.

0: den Leuten gebracht werden kann. Und ich bin sehr dankbar, dass das hier in Dessau ja nicht nur dieses Jahr, sondern schon seit Jahren gemacht wird. Das hilft der Leichtathletik auf alle Fälle.
1: Auch im letzten Jahr war beim Stabhochsprung-Meeting bei der Höhe von 5,60 Meter Schluss. Für Sportdirektor Ralf Hirsch ist die gesprungene Höhe aber nicht das Entscheidende.
2: Man muss das natürlich einordnen. 5,60 muss man erstmal springen. Ich denke auch, dass das gar nicht das entscheidende Kriterium ist. Ich bin bewusst dann auch 2-3 Mal ringsherum gegangen, habe mit vielen Leuten gesprochen, die man kennt oder nicht kennt, und einfach das Gespräch gesucht. Und die sind einfach begeistert von der Veranstaltung an sich. Da spielt die Höhe eine untergeordnete Rolle. Ich will nicht sagen, dass sie gar keine spielt. Natürlich, je höher, umso schöner, ist keine Frage. Aber eine 5,60 ist solide, das muss man sagen. Wenn man die Weltranglisten betrachtet oder die Veranstaltung, die Stabhochsprung-Meetings auf der ganzen Welt, und den Vergleich haben wir, den machen wir ja, sind die hohen Sprünge eben gar nicht mehr so oft zurzeit. Es gibt da relativ wenige Springer, die in anderen Sphären unterwegs sind. Und das war ja, muss man sagen, von den beiden Franzosen eine Millimeterarbeit mit ein bisschen Fortune, ein bisschen Glück und ein kleines bisschen günstigeren Wind. Das sind eben so dann die Feinheiten. Hätten die natürlich die 75, und wenn man die 75 einmal hat, dann ist es oft so oder manchmal so, dass man da auch eine 85 springen kann. Sei es wie sei, es war ein sehr guter Wettkampf. Und eine 65 ist nicht schlecht, und höher geht es natürlich immer. Aber dafür haben wir ja vielleicht kommende Meetings, ob im Stadion oder hier. Das wird sich ergeben, denn das ist nun mal so der Lauf. Wenn man sich erinnert, so lange ist das ja noch gar nicht her, hatten wir hier auf dem Markt eine, ich glaube, 584, 583. Auch das wird es wieder geben, keine Frage.
1: Ein sportlicher Höhepunkt auf dem Dessauer Marktplatz ist damit wieder vorbei, aber der nächste steht schon bevor. Am 13. September wird Anhalt Sport hier den 27. Dessauer Rathaus Center City Run austragen.
3: Nach 20 Jahren kehrte der Männerhandball nach Roßlau zurück. Unter dem Dach des SV Germania 08 Roßlau geht in dieser Saison wieder eine Mannschaft im regulären Spielbetrieb an den Start. Das erste Pflichtheimspiel in der Männerbezirksoberliga steht am Sonntag, den 6. September um 15 Uhr in der Elbe-Rosselhalle an. Zum Auftakt empfängt das neue formierte Team die Reserve der HSG Wolfen 2000. Der Neustart hat historische Bedeutung. Er fällt genau 75 Jahre nach der DDR-Meisterschaft im Feldhandball des Vorgängervereins BSG Schiffswerft Roßlau und 20 Jahre nach dem Rückzug des TV Jahn Roßlau. Rund 20 Aktive haben sich für das neue Team zusammengefunden. Darunter ehemalige Spieler der SG Arbus Dessau, erfahrene Kräfte des TV Jahn und Rückkehrer. Ziel ist es, den traditionsreichen Handballsport langfristig wieder in Roßlau zu etablieren und den Zusammenhalt im Verein und der Region zu stärken. Der SV Germania lädt alle Handballfans herzlich zum Heimspielauftakt ein. Für das leibliche Wohl ist gesorgt. Und das waren sie, die aktuellen Nachrichten hier bei Zeitnah. Jetzt folgt das Wetter sowie die Meldungen aus der Region. Bis dahin, haben Sie eine schöne Zeit und auf Wiedersehen.
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0: Morgen erwarten uns Temperaturen von bis zu 25 Grad. Es bleibt stark bewölkt und windig. Am Tag kann es vereinzelt zu Regenschauern kommen. Am Abend wird das Wetter schlechter. Es wird stürmisch und regnerisch. Insgesamt wird morgen ein warmer, aber ungemütlicher Tag.
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8: Das Thema Radwanderwege ist schon ein sehr gutes, ausgebautes Netz, was Sie hier haben. Jetzt bauen Sie aber weiter aus. Und zwar mit der Radfahrerbrücke Groß-Rosenburg. Das ist ja, ich glaube, so eine Herzensangelegenheit, glaube ich. Ne? Weil Sie auch sagen, wir konnten jetzt, war vor kurzem erst zu lesen, wir konnten jetzt auch regionale Unternehmen verpflichten, die genau diese Brücke herstellen werden. Was ist da der Antrieb? Was ist da der besondere Stolz dann?
9: Ja, der Antrieb ist da, wenn ich jetzt mal mit dem Slogan beginnen darf, eine der größten Radbrücken Deutschlands. Schönes Superlativ, wunderbar, hört sich gut an. Aber auf der anderen Seite sage ich, wir wollen ja verschiedene Punkte damit verbinden. Als erstes möchte ich vorweg schieben, natürlich gibt es die Frage, am liebsten wäre eine Autobrücke. Am liebsten wäre eine größere Brücke, die von mehreren genutzbar ist. Aber es ist ein Förderprogramm für den Tourismus. Das heißt, der Tourismus steht hier im Fokus. Wir haben uns aber dafür entschieden, diesen Antrag zu stellen, weil wir genau diese Vielfalt haben wollen, auch im Grenzdecken, weil die Brücke geht in einen anderen Landkreis. Ja, die schafft Verbindungen über Kreisgrenzen hinweg und bietet natürlich Chancen, Menschen von A nach B zu kommen, dass man auch eine Region touristisch noch mehr aufwertet. Und wenn wir dann in der Peripherie um Barby Groß-Rosenburg denken, ist ja noch viel, viel mehr. Ja, das ist nicht nur über die Brücke fahren, ankommen im Barby und vielleicht einen Radler trinken, weil es durstig ist oder weil es gerade warm ist, sondern dort haben wir das Ringheiligtum Pömmelte, wir haben unser Salzlandmuseum. Wir haben nicht weit von der Brücke dann Richtung Bernburg, hier das Schloss in Bernburg. Das sind alles erradelbare Wege. Und wenn wir jetzt mal den Blick von vor 30 Jahren auf heute ziehen, gibt es ja die E-Mobilität bei Radfahren. Das heißt, wir haben mit verschiedenen Generationen zu tun, mit Sportlern, Hochleistungssportlern, die Radwege ein bisschen schneller fahren, aber auch Wege, die heute mit dem E-Bike fahren und einen Kreis haben von trotzdem 50 Kilometern. Das ist, glaube ich, wichtig, dass man sagt, wir bieten wirklich für alle Generationen Chancen, sich zu vernetzen, was zu erleben und nicht nur sagen, der Radweg ist für die Hochleistungssportler.
8: Ja, zumal ja auch als Arbeitsweg dienen kann, dieser Radweg.
9: Auch.
8: Und eben dann Kommunen miteinander verbindet.
9: Also wir haben dann schnell den ökologischen Faktor drin, ja, wo man sagt, das kann man machen, selber was für die Fitness tun. Aber ich glaube, da könnten wir ein eigenes Thema draus machen heute, wo wir philosophieren können und sagen, vielleicht noch zu motivieren. Und am Ende, wenn wir über das Radfahren sprechen, ist es ja auch wieder ein Wirtschaftskreislauf, wenn wir heute an die Jobbikes denken. Viele Unternehmen machen das mittlerweile, motivieren ihre Mitarbeiter die steuerfreien Sachbezüge und. Das ist eine Chance und es entwickeln sich doch die ein oder anderen Fahrradläden, wo man vielleicht vor 20 Jahren gesagt hätte, das ist etwas aus den Geschichtsbüchern.
8: Wir hatten vorhin schon mal das Thema Wirtschaft angegriffen oder aufgegriffen und da stellt sich jetzt auch nochmal im Nachhinein die Frage, ist der Landrat auf ein bestimmtes Unternehmen oder ein bestimmtes Produkt aus dem Salzlandkreis besonders stolz?
9: Also ich bin eigentlich auf alles stolz, was hier passiert, weil oft wird es runter reduziert auf das Thema Gewerbesteuern. Gewerbesteuern sind wichtig. Gewerbesteuern ist ein deutliches Zeichen, dass die Unternehmen in der Region wirtschaften, den Wirtschaftskreislauf, die Wertschöpfung hier betreiben und natürlich auch gut verdienen. Das ist gut. Aber wir sind stolz auch, dass die Unternehmen ausbilden. Das heißt, für junge Leute Ausbildungsplätze schaffen. Weil das ist der Nachwuchs, den wir in den nächsten Jahren viel, viel mehr brauchen. Und eigentlich ist mir das immer noch viel zu ruhig bei diesem Thema. Es wird immer erst akut, wenn man dann sagt, ja, wir suchen da und da Fachkräfte, wir suchen das und das. Wir haben dafür gute statistische Zahlen. Aber ich glaube, die Politik tut sich manchmal auch gut, wenn sie den statistischen Zahlen auch glaubt. Weil zu wissen, dass es einen Lehrermangel gibt, stellt man jetzt auch noch akuter fest. Zu wissen, dass wir irgendwann mehr Jugendliche benötigen in den Verwaltungen, in Unternehmen. Ich glaube, das ist uns bewusst seit dem Geburtenknick in den 90er Jahren. Uns ist das auch bewusst seit dem Wegzug von vielen jungen Leuten, die Familien leider woanders gegründet haben. Und unsere Aufgabe ist es jetzt, der Generation, die jetzt aus der Schule kommt, die jetzt in den Beruf lernt, möglichst zu sagen, mach das alles hier, bleib hier, wir brauchen dich. Und darum ist mir das bei den Unternehmen eher wichtig, dass wir die Vielfalt haben. Weil dass wir auch etwas abfangen, wenn es in der einen oder anderen Branche mal in den kleinen Einknick gibt. wo man sich auch als Unternehmen unterstützt. Sie kennen den einen oder anderen Unternehmer, die gesagt haben, dem einen Unternehmen ging es nicht ganz so gut. Wir mussten die 2, 3, 4 Arbeitsplätze vielleicht reduzieren. Ein anderes Unternehmen hat die dann übernommen, weil die sich kannten, weil sie miteinander agieren und nicht isoliert allein arbeiten. Und dazu habe ich vor circa 10 Jahren einen kleinen Wirtschaftsbeirat gegründet, der eher locker zusammensitzt, aber der mir natürlich viel Input liefert in dem Thema Kommunikation und ich auch mal reinhören darf. Und das ist natürlich auch für mich eine starke Chance und da bin ich den Unternehmern auch sehr, sehr dankbar.

0: Hallo und herzlich willkommen zur neuesten Ausgabe von Zeitnah hier auf RAN 1. Die Netzwerkstelle Schulerfolg für Dessau-Roßlau ist wieder besetzt und nimmt ihre Arbeit im Rahmen des Programms Schulerfolg sichern auf. Sie dient Schulen, Schulsozialarbeit, Trägern der Kinder- und Jugendhilfe sowie weiteren Bildungs- und Kooperationspartner als zentrale Anlaufstelle für Vernetzung, Beratung und gemeinsame Projekte. Ziel ist es, Akteure aus Schulen, Jugendhilfe und Bildungsbereiche zusammenzubringen, bestehende Angebote zu verknüpfen und gemeinsam auf die Bedürfnisse von Kindern und Jugendlichen zu reagieren. Unterstützt werden können unter anderem Projekte zur Lernmotivation, Medienbildung, Sprach- und Leseförderung, Berufsorientierung, Elternbildung, kulturelle Bildung sowie Demokratie und Beteiligung. Gesucht werden Ideen, die konkret Bedarf aufgreifen, Bildungschancen stärken und möglichst verschiedene Partner miteinander verbinden. Die Netzwerkstelle berät bei der Entwicklung von Projektideen und unterstützt bei der Suche nach geeigneten Kooperationspartnern. Ansprechpartnerin ist Henrike Hake unter der 0340 2042251 oder per E-Mail an henrike.hake@dessau-roßlau.de. Das Anhaltische Theater Dessau blickt auf eine über 200-jährige Musik- und Theatergeschichte zurück. Nach vielen Jahren ist eine umfassende Sanierung des traditionsreichen Hauses dringend notwendig. Am 26. August überbrachte Staatsminister und Minister für Kultur Rainer Robra persönlich den Förderbescheid von über 12 Millionen Euro aus dem Sondervermögen Infrastruktur.
1: Im Jahr 1938 wurde das heutige Gebäude des Anhaltischen Theaters als damals größte Bühne nördlich der Alpen mit 1250 Sitzplätzen fertiggestellt. Fast 90 Jahre später ist das traditionsreiche Haus deutlich in die Jahre gekommen. Nun soll es umfassend saniert und wieder in neuem Glanz erstrahlen. Aus diesem Anlass besuchte Staatsminister und Minister für Kultur Rainer Robra am 26. August das Theater.
2: Ich bin hier hergekommen, um Mittel aus dem Sondervermögen Infrastruktur in Bewegung zu setzen, damit sie dazu beitragen können, hier dieses Theater aus insgesamt schwierigen baulichen Verhältnissen wenigstens ein Stück weit zu befreien. Ich kenne das Haus ja nun schon viele, viele Jahre durch Besuche, aber auch durch die Verhandlungen über die Theaterverträge und nicht zuletzt auch durch den einen oder anderen Rundgang hinter der Bühne und in der Technik. Und deswegen waren wir uns eigentlich schon lange einig, dass wir einen Weg finden wollten, dem Theater mal einen größeren Schritt nach vorne zu ermöglichen.
1: Grund für die Sanierung sind umfangreiche Schäden am Gebäude, die durch weitere Verwitterung zunehmen würden. Hinzu kommen hohe Sicherheitsauflagen und die Belastung durch den Besucherverkehr bei den Aufführungen. Das Theater gilt zudem als unbequemes Denkmal, da Adolf Hitler den Bau seiner Zeit abgesegnet hatte. Auch dieser Teil der Geschichte müsse bei der Sanierung berücksichtigt werden. Bis zum Jahr 2035 sollen die Bauarbeiten abgeschlossen sein.
2: Mit diesen 12.178.900 Euro, die der Stadt bewilligt worden sind, um das Theater zu sanieren, soll eine ganze Reihe von Teilaspekten saniert werden, nämlich die Fassade, das Dach, das ist schon lange nicht mehr gemacht worden, 1992 zum letzten Mal. Dann ist es natürlich auch von außen sozusagen wieder ist es immer schön, aber dann ist es halt noch schöner. Und dann kommen im Inneren Bereiche wie die Sanierung der lufttechnischen Anlagen, Brandschutzkonzept, sicherheitstechnische Anlagen, Sanitäranlagen im Zuschauerbereich, Versorgungsstränge, Innenausbau. Bühnenboden soll erneuert werden, Front of House Neueinrichtung, Eingangsbereich Personenaufzug, Behindertenaufzug, allgemeine elektronische Anlagen. Also es wird eine ganze Menge passieren.
1: Mit der offiziellen Übergabe des Förderbescheids aus dem Sondervermögen Infrastruktur ist nun ein wichtiger Schritt getan. Die Arbeiten können beginnen. Für die Restaurierungsmaßnahmen ist das Restauratorenatelier Schöne aus Halle unter der Leitung von Henrik Krampitz verantwortlich. Auch für die Stadt Dessau-Roßlau ist die Sanierung von großer Bedeutung. Oberbürgermeister Dr. Robert Reck zeigt sich deshalb erfreut über den hohen Finanzierungsbeitrag.
3: Es kommt direkt hier bei uns in den Kommunen an und für Einrichtungen wie unser Analysches Theater, die natürlich kulturelle Zentren sind, die aber eben auch ganz zentrale Orte des Miteinanders sind. Wir sind heute bei einer Pressekonferenz, heute sind wir unter uns, aber jeder, der das Theater kennt und auch schon häufiger hier war, weiß, wie viel Leben in dem Haus ist, wenn Spielbetrieb ist, wenn man vorher oder hinterher noch zusammensitzt. Und das ist umso wichtig, dieses Haus zu fördern und zu erhalten. Und die Investitionsmittel, die wir heute von Herrn Ruper überreicht bekommen, fügen sich ein in eine Historie, nenne ich es mal, der Unterstützung des Landes Sachsen-Anhalt.
1: Schritt für Schritt soll das Projekt nun vorangebracht werden. Bis 2035 soll das anhaltische Theater wieder zu alter Pracht zurückkehren.
0: 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Das internationale DVV-Stadtwerke Stabhochsprung-Meeting wurde in der vergangenen Woche bereits zum sechsten Mal auf dem Dessauer Marktplatz veranstaltet. Anhalt Sport lud 12 Weltklasse-Athleten aus 6 verschiedenen Ländern in die Bauhausstadt ein. Darunter auch der deutsche Meister von 2025, Gillian Ludwig, welcher der Sportler in diesem Jahr das Stabhochsprung-Meeting für sich entscheiden konnte, zeigt der folgende Beitrag.
4: Mittlerweile ist es fast schon Tradition. Einmal im Jahr geht es auf dem Dessauer Marktplatz hoch hinaus. Der Anhalt Sport e.V. hatte am 27. August wieder zum internationalen DVV Stadtwerke Stabhochsprung-Meeting eingeladen. Athleten aus Frankreich, den USA, Belgien, Polen und Spanien kamen dafür in die Bauhausstadt. Mit Gillian Ludwig, Fabio Wünsche und Marek Metzger waren natürlich auch 3 deutsche Sportler mit von der Partie. Ab 18 Uhr ging es mit einer Anfangshöhe von 5 Metern los. Die beiden Polen, Bartosz Marciniewicz und Paweł Pospiech, brauchten dafür alle 3 Versuche, schafften es aber im letzten Anlauf und das Teilnehmerfeld blieb vollständig. Bei der Höhe von 5,10 Metern traten dann Marek Metzger und der Spanier Alex Garcia an. Der Deutsche schaffte es beim ersten und Garcia beim zweiten Versuch. Bei 5,20 Metern mussten sich die zahlreichen Zuschauer auf dem Marktplatz dann vom ersten Sportler verabschieden. Der 19-jährige Pole Paweł Pospiech scheiterte an der Höhe. Gillian Ludwig, der deutsche Meister von 2025, stieg hier auch in den Wettbewerb ein, nachdem er die ersten beiden Höhen ausließ und musste sich fast schon verabschieden. Im dritten Versuch schaffte es der Mann vom Schweriner FC aber über die Latte. Fabio Wünsche schaffte die Höhe gleich im ersten Durchgang. Die 5,30 schafften dann alle Springer, die dazu antraten, so auch Marek Metzger im ersten Versuch. Die 5,40 Meter sollten dann die Streu vom Weizen trennen. Die beiden Polen, Filip Kemski und Bartosz Marcinkiewicz, sowie der Spanier Alex Garcia verabschiedeten sich hier aus dem Wettbewerb. Auch Fabio Wünsche vom SC Potsdam schaffte es nicht, die 5,40 Meter zu überspringen und wurde vom Publikum trotzdem noch einmal mit kräftigem Applaus verabschiedet. Alle anderen noch verbliebenen Athleten schafften die Höhe, so auch Jillian Ludwig und Marek Metzger. Weiter ging es mit 5,50 Metern. Der US-Amerikaner Hunter Gerritsen verabschiedete sich aus dem Teilnehmerfeld, genauso wie Jillian Ludwig. Der deutsche EM-Teilnehmer hatte nicht den besten Tag erwischt. Der Amerikaner Cole Walsh sowie Marek Metzger schafften die Höhe. Der 22-jährige Metzger vom TSV Gräfelfing ist eines der vielversprechendsten Talente im deutschen Stabhochsprung. Nach einem sehr guten Auftritt war es für ihn dann bei 5,60 Meter vorbei. Sein Trainer konnte ein positives Fazit ziehen.
5: Mit der Leistung von Marek bin ich schon gut zufrieden. Die 5,50 ist eine super Leistung für uns. 5,60 waren im zweiten Versuch ein knapper Sprung. Der hätte auch drüber gehen können. Insofern bleibt ein bisschen ein kleiner Wermutstropfen. Aber in Summe tolle Sache, hat er gut gemacht. Und die ganze Saison über super stabil gesprungen. Und jetzt in Dessau nochmal daran anknüpfen können. Also ich bin happy.
4: Der Belgier Ben Broders und der Amerikaner Cole Walsh kamen ebenfalls nicht über die 5,60 Meter. Nur die beiden Franzosen Etan Cormont und Robin Aimig schafften diese Höhe. Beide versuchten sich dann gleich an den 5,70 Meter. Teilweise war es sehr knapp, aber am Ende scheiterten beide in allen drei Versuchen, wodurch Robin Aimig den ersten Platz aufgrund von weniger Fehlversuchen belegte. Veranstalter Ralf Hirsch von Anhalt Sport war äußerst zufrieden mit dem diesjährigen Stabhochsprung-Meeting und der Resonanz der Zuschauer.
6: Das Spezifische oder Spezielle hier in Dessau ist, dass wir also unheimlich nah dran sind, also das bewusst auch so ein bisschen gestalten, den Abstand sozusagen der Zuschauer rechts und links des Anlaufstegs, also auf das Maximale reduzieren sozusagen, dass praktisch die Zuschauer den Athleten schon abklatschen können, wenn er beim Sprunganlauf ist, was man natürlich nicht machen sollte. Aber das erzeugt natürlich diese Stimmung. Und haben wir auch viele Athleten und auch Trainer, die heute zum ersten Mal hier in Dessau waren, wirklich gesagt, dass es ihnen unheimlich gut gefällt, dass die Atmosphäre hier auf dem Marktplatz mit dem Lauf und Sprung auf das Rathaus zu, also mit der Kulisse insgesamt, die Zuschauer begeisterungsfähig. Also das macht das Meeting in Dessau schon speziell und sehr, sehr attraktiv. Und darum kommen eben auch immer wieder Athleten hier nach Dessau, die schon viele Male im Stadion und auch hier auf dem Marktplatz waren. Julian Ludwig aus Schwerin zum Beispiel war heute das sechste Mal in Dessau, war mir gar nicht mehr so bewusst, ich dachte vielleicht viermal, er war schon das sechste Mal da. Und auch ausländische Athleten von den Amis, die waren auch schon öfters hier. Also die Resonanz der Stabhochsprünger ist also positiv auf Dessau und auf die Atmosphäre und Organisation dieses Meetings. Also es ist so ein Gesamtpaket, was wirklich rund ist und was stimmt. Und das ist natürlich sehr schön für alle, die hier an der Organisation oder dem Aufwand, der zu bewältigen ist, beteiligt sind. Die vielen, vielen Helfer. Das ist dann auch der Dank, wenn die Zuschauer hier ein tolles Meeting erleben und glücklich und zufrieden dann wieder nach Hause gehen, hier was Tolles erlebt zu haben.
4: Jeder der Sportler wurde dann im Rahmen einer Siegerehrung noch einmal nach vorne gebeten und bekam seinen verdienten Applaus und ein kleines Präsent. Meetingsieger Robin Aimig durfte sich über eine Trophäe freuen. Wie wichtig Leichtathletikveranstaltungen wie diese sind, weiß Landestrainer Matthias Schimmelpfennig.
5: Ganz ehrlich, solche Veranstaltungen sind Gold wert für die Leichtathletik. Es ist immer eine super Sache, wenn die Leichtathletik zu

0: den Leuten gebracht werden kann. Und ich bin sehr dankbar, dass das hier in Dessau ja nicht nur dieses Jahr, sondern schon seit Jahren gemacht wird. Das hilft der Leichtathletik auf alle Fälle.
1: Auch im letzten Jahr war beim Stabhochsprung-Meeting bei der Höhe von 5,60 Meter Schluss. Für Sportdirektor Ralf Hirsch ist die gesprungene Höhe aber nicht das Entscheidende.
2: Man muss das natürlich einordnen. 5,60 muss man erstmal springen. Ich denke auch, dass das gar nicht das entscheidende Kriterium ist. Ich bin bewusst dann auch 2-3 Mal ringsherum gegangen, habe mit vielen Leuten gesprochen, die man kennt oder nicht kennt, und einfach das Gespräch gesucht. Und die sind einfach begeistert von der Veranstaltung an sich. Da spielt die Höhe eine untergeordnete Rolle. Ich will nicht sagen, dass sie gar keine spielt. Natürlich, je höher, umso schöner, ist keine Frage. Aber eine 5,60 ist solide, das muss man sagen. Wenn man die Weltranglisten betrachtet oder die Veranstaltung, die Stabhochsprung-Meetings auf der ganzen Welt, und den Vergleich haben wir, den machen wir ja, sind die hohen Sprünge eben gar nicht mehr so oft zurzeit. Es gibt da relativ wenige Springer, die in anderen Sphären unterwegs sind. Und das war ja, muss man sagen, von den beiden Franzosen eine Millimeterarbeit mit ein bisschen Fortune, ein bisschen Glück und ein kleines bisschen günstigeren Wind. Das sind eben so dann die Feinheiten. Hätten die natürlich die 75. Und wenn man die 75 einmal hat, dann ist es oft so oder manchmal so, dass man da auch eine 85 springen kann. Sei es wie sei, es war ein sehr guter Wettkampf. Und eine 65 ist nicht schlecht, und höher geht es natürlich immer. Aber dafür haben wir ja vielleicht kommende Meetings, ob im Stadion oder hier. Das wird sich ergeben, denn das ist nun mal so der Lauf. Wenn man sich erinnert, so lange ist das ja noch gar nicht her, hatten wir hier auf dem Markt eine, ich glaube, 584, 583. Auch das wird es wieder geben, keine Frage.
1: Ein sportlicher Höhepunkt auf dem Dessauer Marktplatz ist damit wieder vorbei, aber der nächste steht schon bevor. Am 13. September wird Anhalt Sport hier den 27. Dessauer Rathaus Center City Run austragen.
3: Nach 20 Jahren kehrte der Männerhandball nach Roßlau zurück. Unter dem Dach des SV Germania 08 Roßlau geht in dieser Saison wieder eine Mannschaft im regulären Spielbetrieb an den Start. Das erste Pflichtheimspiel in der Männerbezirksoberliga steht am Sonntag, den 6. September um 15 Uhr in der Elbe-Rossel-Halle an. Zum Auftakt empfängt das neue formierte Team die Reserve der HSG Wolfen 2000. Der Neustart hat historische Bedeutung. Er fällt genau 75 Jahre nach der DDR-Meisterschaft im Feldhandball des Vorgängervereins BSG Schiffswerft Roßlau und 20 Jahre nach dem Rückzug des TV Jahn Roßlau. Rund 20 Aktive haben sich für das neue Team zusammengefunden. Darunter ehemalige Spieler der SG Arbus Dessau, erfahrene Kräfte des TV Jahn und Rückkehrer. Ziel ist es, den traditionsreichen Handballsport langfristig wieder in Roßlau zu etablieren und den Zusammenhalt im Verein und der Region zu stärken. Der SV Germania lädt alle Handballfans herzlich zum Heimspielauftakt ein. Für das leibliche Wohl ist gesorgt. Und das waren sie, die aktuellen Nachrichten hier bei Zeitnah. Jetzt folgt das Wetter sowie die Meldungen aus der Region. Bis dahin, haben Sie eine schöne Zeit und auf Wiedersehen.
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5: Morgen erwarten uns Temperaturen von bis zu 25 Grad. Es bleibt stark bewölkt und windig. Am Tag kann es vereinzelt zu Regenschauern kommen. Am Abend wird das Wetter schlechter. Es wird stürmisch und regnerisch. Insgesamt wird morgen ein warmer, aber ungemütlicher Tag.
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13: Das Thema Radwanderwege ist schon ein sehr gutes, ausgebautes Netz, was Sie hier haben. Sie bauen Sie aber weiter aus. Und zwar mit der Radfahrerbrücke Groß-Rosenburg. Das ist ja, ich glaube, so eine Herzensangelegenheit, glaube ich. Ne? Weil Sie auch sagen, wir konnten jetzt, war vor kurzem erst zu lesen, wir konnten jetzt auch regionale Unternehmen verpflichten, die genau diese Brücke herstellen werden. Was ist da der Antrieb? Was ist da der besondere Stolz dann?
14: Ja, der Antrieb ist da, wenn ich jetzt mal mit dem Slogan beginnen darf, eine der größten Radbrücken Deutschlands. Schönes Superlativ, wunderbar, hört sich gut an. Aber auf der anderen Seite sage ich, wir wollen ja verschiedene Punkte damit verbinden. Als erstes möchte ich vorwegschieben, natürlich gibt es die Frage, am liebsten wäre eine Autobrücke. Am liebsten wäre eine größere Brücke, die von mehreren genutzbar ist. Aber es ist ein Förderprogramm für den Tourismus. Das heißt, der Tourismus steht hier im Fokus. Wir haben uns aber dafür entschieden, diesen Antrag zu stellen, weil wir genau diese Vielfalt haben wollen, auch im Grenzdecken, weil die Brücke geht in einen anderen Landkreis. Ja, die schafft Verbindungen über Kreisgrenzen hinweg und bietet natürlich Chancen, Menschen von A nach B zu kommen, dass man auch eine Region touristisch noch mehr aufwertet. Und wenn wir dann in der Peripherie um Barby Groß-Rosenburg denken, ist ja noch viel, viel mehr. Ja, das ist nicht nur über die Brücke fahren, ankommen in Barby und vielleicht einen Radler trinken, weil es durstig ist oder weil es gerade warm ist, sondern dort haben wir das Ringheiligtum Pömmete, wir haben unser Salzlandmuseum. Wir haben nicht weit von der Brücke dann Richtung Bernburg, hier das Schloss in Bernburg. Das sind alles erradelbare Wege. Und wenn wir jetzt mal den Blick von vor 30 Jahren auf heute ziehen, gibt es ja die E-Mobilität bei Radfahrern. Das heißt, wir haben mit verschiedenen Generationen zu tun, mit Sportlern, Hochleistungssportlern, die Radwege ein bisschen schneller fahren, aber auch Wege, die heute mit dem E-Bike fahren und einen Kreis haben von trotzdem 50 Kilometern. Und das ist, glaube ich, wichtig, dass man sagt, wir bieten wirklich für alle Generationen Chancen, sich zu vernetzen, was zu erleben und nicht nur sagen, der Radweg ist für die Hochleistungssportler.
13: Zumal ja auch als Arbeitsweg dienen kann, dieser Radweg.
14: Auch.
13: Und eben dann Kommunen miteinander verbindet.
14: Also wir haben dann schnell den ökologischen Faktor drin, ja, wo man sagt, das kann man machen, selber was für die Fitness tun. Aber ich glaube, da könnten wir ein eigenes Thema draus machen heute, wo wir philosophieren können und sagen, vielleicht noch zu motivieren. Und am Ende, wenn wir über das Radfahren sprechen, ist es ja auch wieder ein Wirtschaftskreislauf, wenn wir heute an die Jobbikes denken. Viele Unternehmen machen das mittlerweile, motivieren ihre Mitarbeiter, die steuerfreien Sachbezüge und. Das ist eine Chance und es entwickeln sich doch die ein oder anderen Fahrradläden, wo man vielleicht vor 20 Jahren gesagt hätte, das ist etwas aus den Geschichtsbüchern.
13: Wir hatten vorhin schon mal das Thema Wirtschaft angegriffen oder aufgegriffen und da stellt sich jetzt auch nochmal im Nachhinein die Frage, ist der Landrat auf ein bestimmtes Unternehmen oder ein bestimmtes Produkt aus dem Salzlandkreis besonders stolz?
14: Also ich bin eigentlich auf alles stolz, was hier passiert, weil oft wird es runterreduziert auf das Thema Gewerbesteuern. Gewerbesteuern sind wichtig. Gewerbesteuern ist ein deutliches Zeichen, dass die Unternehmen in der Region wirtschaften, den Wirtschaftskreislauf, die Wertschöpfung hier betreiben und natürlich auch gut verdienen. Das ist gut. Aber wir sind stolz auch, dass die Unternehmen ausbilden. Das heißt, für junge Leute Ausbildungsplätze schaffen, weil das ist der Nachwuchs, den wir in den nächsten Jahren viel, viel mehr brauchen. Und eigentlich ist mir das immer noch viel zu ruhig bei diesem Thema. Es wird immer erst akut, wenn man dann sagt, ja, wir suchen da und da Fachkräfte, wir suchen das und das. Wir haben dafür gute statistische Zahlen. Aber ich glaube, die Politik tut sich manchmal auch gut, wenn sie den statistischen Zahlen auch glaubt. Weil zu wissen, dass es einen Lehrermangel gibt, stellt man jetzt auch noch akuter fest. Zu wissen, dass wir irgendwann mehr Jugendliche benötigen in den Verwaltungen, in Unternehmen. Ich glaube, das ist uns bewusst seit dem Geburtenknick in den 90er Jahren. Uns ist das auch bewusst seit dem Wegzug von vielen jungen Leuten, die Familien leider woanders gegründet haben. Und unsere Aufgabe ist es jetzt, der Generation, die jetzt aus der Schule kommt, die jetzt in den Beruf lernt, möglichst zu sagen, mach das alles hier, bleib hier, wir brauchen dich. Und darum ist mir das bei den Unternehmen eher wichtig, dass wir die Vielfalt haben. Weil dass wir auch etwas abfangen, wenn es in der einen oder anderen Branche mal einen kleinen Einknick gibt. wo man sich auch als Unternehmen unterstützt. Wir kennen den einen oder anderen Unternehmer, die gesagt haben, dem einen Unternehmen ging es nicht ganz so gut. Wir mussten die 2, 3, 4 Arbeitsplätze vielleicht reduzieren. Ein anderes Unternehmen hat die dann übernommen, weil die sich kannten, weil sie miteinander agieren und nicht isoliert allein arbeiten. Und dazu habe ich vor circa 10 Jahren einen kleinen Wirtschaftsbeirat gegründet, der eher locker zusammensitzt, aber der mir natürlich viel Input liefert in dem Thema Kommunikation und ich auch mal reinhören darf. Und das ist natürlich auch für mich eine starke Chance und da bin ich den Unternehmern auch sehr, sehr dankbar.

0: Hallo und herzlich willkommen zur neuesten Ausgabe von Zeitnah hier auf RAN 1. Die Netzwerkstelle Schulerfolg für Dessau-Roßlau ist wieder besetzt und nimmt ihre Arbeit im Rahmen des Programms Schulerfolg sichern auf. Sie dient Schulen, Schulsozialarbeit, Trägern der Kinder- und Jugendhilfe sowie weiteren Bildungs- und Kooperationspartner als zentrale Anlaufstelle für Vernetzung, Beratung und gemeinsame Projekte. Ziel ist es, Akteure aus Schulen, Jugendhilfe und Bildungsbereiche zusammenzubringen, bestehende Angebote zu verknüpfen und gemeinsam auf die Bedürfnisse von Kindern und Jugendlichen zu reagieren. Unterstützt werden können unter anderem Projekte zur Lernmotivation, Medienbildung, Sprach- und Leseförderung, Berufsorientierung, Elternbildung, kulturelle Bildung sowie Demokratie und Beteiligung. Gesucht werden Ideen, die konkret Bedarf aufgreifen, Bildungschancen stärken und möglichst verschiedene Partner miteinander verbinden. Die Netzwerkstelle berät bei der Entwicklung von Projektideen und unterstützt bei der Suche nach geeigneten Kooperationspartnern. Ansprechpartnerin ist Henrike Hake unter der 0340 2042251 oder per E-Mail an henrike.hake@dessau-roßlau.de. Das Anhaltische Theater Dessau blickt auf eine über 200-jährige Musik- und Theatergeschichte zurück. Nach vielen Jahren ist eine umfassende Sanierung des traditionsreichen Hauses dringend notwendig. Am 26. August überbrachte Staatsminister und Minister für Kultur Rainer Robra persönlich den Förderbescheid von über 12 Millionen Euro aus dem Sondervermögen Infrastruktur.
1: Im Jahr 1938 wurde das heutige Gebäude des Anhaltischen Theaters als damals größte Bühne nördlich der Alpen mit 1250 Sitzplätzen fertiggestellt. Fast 90 Jahre später ist das traditionsreiche Haus deutlich in die Jahre gekommen. Nun soll es umfassend saniert und wieder in neuem Glanz erstrahlen. Aus diesem Anlass besuchte Staatsminister und Minister für Kultur Rainer Robra am 26. August das Theater.
2: Ich bin hierher gekommen, um Mittel aus dem Sondervermögen Infrastruktur in Bewegung zu setzen, damit sie dazu beitragen können, hier dieses Theater aus insgesamt schwierigen baulichen Verhältnissen wenigstens ein Stück weit zu befreien. Ich kenne das Haus ja nun schon viele, viele Jahre durch Besuche, aber auch durch die Verhandlungen über die Theaterverträge und nicht zuletzt auch durch den einen oder anderen Rundgang hinter der Bühne und in der Technik. Und deswegen waren wir uns eigentlich schon lange einig, dass wir einen Weg finden wollten, dem Theater mal einen größeren Schritt nach vorne zu ermöglichen.
1: Grund für die Sanierung sind umfangreiche Schäden am Gebäude, die durch weitere Verwitterung zunehmen würden. Hinzu kommen hohe Sicherheitsauflagen und die Belastung durch den Besucherverkehr bei den Aufführungen. Das Theater gilt zudem als unbequemes Denkmal, da Adolf Hitler den Bau seiner Zeit abgesegnet hatte. Auch dieser Teil der Geschichte müsse bei der Sanierung berücksichtigt werden. Bis zum Jahr 2035 sollen die Bauarbeiten abgeschlossen sein.
2: Mit diesen 12.178.900 Euro, die der Stadt bewilligt worden sind, um das Theater zu sanieren, soll eine ganze Reihe von Teilaspekten saniert werden, nämlich die Fassade, das Dach, das ist schon lange nicht mehr gemacht worden, 1992 zum letzten Mal. Dann ist es natürlich auch von außen sozusagen wieder ist es immer schön, aber dann ist es halt noch schöner. Und dann kommen im Inneren Bereiche wie die Sanierung der lufttechnischen Anlagen, Brandschutzkonzept, sicherheitstechnische Anlagen, Sanitäranlagen im Zuschauerbereich, Versorgungsstränge, Innenausbau. Bühnenboden soll erneuert werden, Front of House Neueinrichtung, Eingangsbereich Personenaufzug, Behindertenaufzug, allgemeine elektronische Anlagen. Also es wird eine ganze Menge passieren.
1: Mit der offiziellen Übergabe des Förderbescheids aus dem Sondervermögen Infrastruktur ist nun ein wichtiger Schritt getan. Die Arbeiten können beginnen. Für die Restaurierungsmaßnahmen ist das Restauratorenatelier Schöne aus Halle unter der Leitung von Henrik Krampitz verantwortlich. Auch für die Stadt Dessau-Roßlau ist die Sanierung von großer Bedeutung. Oberbürgermeister Dr. Robert Reck zeigt sich deshalb erfreut über den hohen Finanzierungsbeitrag.
3: Es kommt direkt hier bei uns in den Kommunen an und für Einrichtungen wie unser Analysis Theater, die natürlich kulturelle Zentren sind, die aber eben auch ganz zentrale Orte des Miteinanders sind. Wir sind heute bei einer Pressekonferenz, heute sind wir unter uns, aber jeder, der das Theater kennt und auch schon häufiger hier war, weiß, wie viel Leben in dem Haus ist, wenn Spielbetrieb ist, wenn man vorher oder hinterher noch zusammensitzt. Und das ist umso wichtig, dieses Haus zu fördern und zu erhalten. Und die Investitionsmittel, die wir heute von Herrn Ruper überreicht bekommen, fügen sich ein in eine Historie, nenne ich es mal, der Unterstützung des Landes Sachsen-Anhalt.
1: Schritt für Schritt soll das Projekt nun vorangebracht werden. Bis 2035 soll das anhaltische Theater wieder zu alter Pracht zurückkehren.
0: Die Batteriekapazität eines gebrauchten Elektroautos beeinflusst maßgeblich seine Leistungsfähigkeit und seinen Wert. 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Dafür stehen zwei Varianten zur Verfügung. 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Das Verfahren basiert auf einem patentierten und von der RWTH Aachen University validierten Algorithmus und ermöglicht eine präzise Einschätzung der verbleibenden Kapazität. 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Das internationale DVV-Stadtwerke Stabhochsprung-Meeting wurde in der vergangenen Woche bereits zum sechsten Mal auf dem Dessauer Marktplatz veranstaltet. Anhalt Sport lud 12 Weltklasse-Athleten aus 6 verschiedenen Ländern in die Bauhausstadt ein. Darunter auch der deutsche Meister von 2025, Gillian Ludwig, welcher der Sportler in diesem Jahr das Stabhochsprung-Meeting für sich entscheiden konnte, zeigt der folgende Beitrag.
4: Mittlerweile ist es fast schon Tradition. Einmal im Jahr geht es auf dem Dessauer Marktplatz hoch hinaus. Der Anhalt Sport e.V. hatte am 27. August wieder zum internationalen DVV Stadtwerke Stabhochsprung-Meeting eingeladen. Athleten aus Frankreich, den USA, Belgien, Polen und Spanien kamen dafür in die Bauhausstadt. Mit Gillian Ludwig, Fabio Wünsche und Marek Metzger waren natürlich auch 3 deutsche Sportler mit von der Partie. Ab 18 Uhr ging es mit einer Anfangshöhe von 5 Metern los. Die beiden Polen, Bartosz Marciniewicz und Paweł Pospiech, brauchten dafür alle 3 Versuche, schafften es aber im letzten Anlauf und das Teilnehmerfeld blieb vollständig. Bei der Höhe von 5,10 Metern traten dann Marek Metzger und der Spanier Alex Garcia an. Der Deutsche schaffte es beim ersten und Garcia beim zweiten Versuch. Bei 5,20 Metern mussten sich die zahlreichen Zuschauer auf dem Marktplatz dann vom ersten Sportler verabschieden. Der 19-jährige Pole Paweł Pospiech scheiterte an der Höhe. Gillian Ludwig, der deutsche Meister von 2025, stieg hier auch in den Wettbewerb ein, nachdem er die ersten beiden Höhen ausließ und musste sich fast schon verabschieden. Im dritten Versuch schaffte es der Mann vom Schweriner FC aber über die Latte. Fabio Wünsche schaffte die Höhe gleich im ersten Durchgang. Die 5,30 schafften dann alle Springer, die dazu antraten, so auch Marek Metzger im ersten Versuch. Die 5,40 Meter sollten dann die Streu vom Weizen trennen. Die beiden Polen, Filip Kempski und Bartosz Marciniewicz, sowie der Spanier Alex Garcia verabschiedeten sich hier aus dem Wettbewerb. Auch Fabio Wünsche vom SC Potsdam schaffte es nicht, die 5,40 Meter zu überspringen und wurde vom Publikum trotzdem noch einmal mit kräftigem Applaus verabschiedet. Alle anderen noch verbliebenen Athleten schafften die Höhe, so auch Jillian Ludwig und Marek Metzger. Weiter ging es mit 5,50 Meter. Der US-Amerikaner Hunter Gerritsen verabschiedete sich aus dem Teilnehmerfeld, genauso wie Jillian Ludwig. Der deutsche EM-Teilnehmer hatte nicht den besten Tag erwischt. Der Amerikaner Cole Walsh sowie Marek Metzger schafften die Höhe. Der 22-jährige Metzger vom TSV Gräfelfing ist eines der vielversprechendsten Talente im deutschen Stabhochsprung. Nach einem sehr guten Auftritt war es für ihn dann bei 5,60 Meter vorbei. Sein Trainer konnte ein positives Fazit ziehen.
5: Mit der Leistung von Marek bin ich schon gut zufrieden. Die 5,50 ist eine super Leistung für uns. 5,60 waren im zweiten Versuch ein knapper Sprung. Der hätte auch drüber gehen können. Insofern bleibt ein bisschen ein kleiner Wermutstropfen. Aber in Summe tolle Sache, hat er gut gemacht. Und die ganze Saison über super stabil gesprungen. Und jetzt in Dessau nochmal daran anknüpfen können. Also ich bin happy.
4: Der Belgier Ben Broders und der Amerikaner Cole Walsh kamen ebenfalls nicht über die 5,60 Meter. Nur die beiden Franzosen Etan Cormont und Robin Aymigue schafften diese Höhe. Beide versuchten sich dann gleich an den 5,70 Meter. Teilweise war es sehr knapp, aber am Ende scheiterten beide in allen drei Versuchen, wodurch Robin Aymigue den ersten Platz aufgrund von weniger Fehlversuchen belegte. Veranstalter Ralf Hirsch von Anhalt Sport war äußerst zufrieden mit dem diesjährigen Stabhochsprung-Meeting und der Resonanz der Zuschauer.
6: Das Spezifische oder Spezielle hier in Dessau ist, dass wir also unheimlich nah dran sind, also das bewusst auch so ein bisschen gestalten, den Abstand sozusagen der Zuschauer rechts und links des Anlaufstegs also auf das Maximale reduzieren sozusagen, dass praktisch die Zuschauer den Athleten schon abklatschen können, wenn er beim Sprunganlauf ist, was man natürlich nicht machen sollte. Aber das erzeugt natürlich diese Stimmung und haben wir auch viele Athleten und auch Trainer, die heute zum ersten Mal hier in Dessau waren, wirklich gesagt, dass es ihnen unheimlich gut gefällt, dass die Atmosphäre hier auf dem Marktplatz mit dem Lauf und Sprung auf das Rathaus zu, also mit der Kulisse insgesamt, die Zuschauer begeisterungsfähig. Also das macht das Meeting in Dessau schon speziell und sehr, sehr attraktiv. Und darum kommen eben auch immer wieder Athleten hier nach Dessau, die schon ja, viele Male im Stadion und auch hier auf dem Marktplatz waren. Julian Ludwig aus Schwerin zum Beispiel war heute das sechste Mal in Dessau, war mir gar nicht mehr so bewusst, ich dachte vielleicht viermal, er war schon das sechste Mal da. Und auch ausländische Athleten von den Amis, die waren auch schon öfters hier. Also die Resonanz der Stabhochspringer ist also positiv auf Dessau und auf die Atmosphäre und Organisation dieses Meetings. Also es ist so ein Gesamtpaket, was wirklich rund ist und was stimmt. Und das ist natürlich sehr schön für alle, die hier an der Organisation oder dem Aufwand, der zu bewältigen ist, beteiligt sind. Die vielen, vielen Helfer, das ist dann auch der Dank, wenn die Zuschauer hier ein tolles Meeting erleben und glücklich und zufrieden dann wieder nach Hause gehen, hier was Tolles erlebt zu haben.
4: Jeder der Sportler wurde dann im Rahmen einer Siegerehrung noch einmal nach vorne gebeten und bekam seinen verdienten Applaus und ein kleines Präsent. Meetingsieger Robin Aymigue durfte sich über eine Trophäe freuen. Wie wichtig Leichtathletikveranstaltungen wie diese sind, weiß Landestrainer Matthias Schimmelpfennig.
5: Ganz ehrlich, solche Veranstaltungen sind Gold wert für die Leichtathletik. Es ist immer eine super Sache, wenn die Leichtathletik zu den

0: Das muss man sagen, wenn man die Weltranglisten betrachtet oder die Veranstaltung, die Stabhochschulmeetings auf der ganzen Welt, und den Vergleich haben wir, den machen wir ja, sind die hohen Sprünge eben gar nicht mehr so oft zurzeit. Es gibt da relativ wenige Springer, die in anderen Sphären unterwegs sind. Und das war ja, muss man sagen, von den beiden Franzosen eine Millimeterarbeit mit ein bisschen Fortune, ein bisschen Glück und ein kleines bisschen günstigeren Wind. Das sind eben so dann die Feinheiten. Hätten die natürlich die 75, und wenn man die 75 einmal hat, dann ist es oft so oder manchmal so, dass man da auch eine 85 springen kann. Sei es wie sei, es war ein sehr guter Wettkampf, und eine 65 ist nicht schlecht, und höher geht es natürlich immer, aber dafür haben wir ja vielleicht kommende Meetings, ob im Stadion oder hier. Das wird sich ergeben, denn das ist nun mal so der Lauf, wenn man sich erinnert, so lang ist das ja noch gar nicht her, hatten wir hier auf dem Markt eine, ich glaube, 584, 583. Auch das wird es wieder geben, keine Frage.
1: Ein sportlicher Höhepunkt auf dem Dessauer Marktplatz ist damit wieder vorbei, aber der nächste steht schon bevor. Am 13. September wird Anhalt Sport hier den 27. Dessauer Rathaus Center City Run austragen.
2: Nach 20 Jahren kehrte der Männerhandball nach Roßlau zurück. Unter dem Dach des SV Germania 08 Roßlau geht in dieser Saison wieder eine Mannschaft im regulären Spielbetrieb an den Start. Das erste Pflichtheimspiel in der Männerbezirksoberliga steht am Sonntag, den 6. September um 15 Uhr in der Elbe-Rossel-Halle an. Zum Auftakt empfängt das neue formierte Team die Reserve der HSG Wolfen 2000. Der Neustart hat historische Bedeutung. Er fällt genau 75 Jahre nach der DDR-Meisterschaft im Feldhandball des Vorgängervereins BSG Schiffswerft Roßlau und 20 Jahre nach dem Rückzug des TV Jahn Roßlau. Rund 20 Aktive haben sich für das neue Team zusammengefunden. Darunter ehemalige Spieler der SG Arbus Dessau, erfahrene Kräfte des TV Jahn und Rückkehrer. Ziel ist es, den traditionsreichen Handballsport langfristig wieder in Roßlau zu etablieren und den Zusammenhalt im Verein und der Region zu stärken. Der SV Germania lädt alle Handballfans herzlich zum Heimspielauftakt ein. Für das leibliche Wohl ist gesorgt. Und das waren sie, die aktuellen Nachrichten hier bei Zeitnah. Jetzt folgt das Wetter sowie die Meldungen aus der Region. Bis dahin, haben Sie eine schöne Zeit und auf Wiedersehen.
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5: Morgen erwarten es Temperaturen von bis zu 25 Grad. Es bleibt stark bewölkt und windig. Am Tag kann es vereinzelt zu Regenschauern kommen. Am Abend wird das Wetter schlechter. Es wird stürmisch und regnerisch. Insgesamt wird morgen ein warmer, aber ungemütlicher Tag.
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7: Das Thema Radwanderwege ist schon ein sehr gutes, ausgebautes Netz, was Sie hier haben. Das bauen Sie aber weiter aus. Und zwar mit der Radfahrerbrücke Groß-Rosenburg. Das ist ja, ich glaube, so eine Herzensangelegenheit, glaube ich. Ne? Weil Sie auch sagen, wir konnten jetzt, war vor kurzem erst zu lesen, wir konnten jetzt auch regionale Unternehmen verpflichten, die genau diese Brücke herstellen werden. Was ist da der Antrieb? Was ist da der besondere Stolz dann?
8: Ja, der Antrieb ist da, wenn ich jetzt mal mit dem Slogan beginnen darf, eine der größten Radbrücken Deutschlands. Schönes Superlativ, wunderbar, hört sich gut an. Aber auf der anderen Seite sage ich, wir wollen ja verschiedene Punkte damit verbinden. Als erstes möchte ich vorwegschieben, natürlich gibt es die Frage, Am liebsten wäre eine Autobrücke. Am liebsten wäre eine größere Brücke, die von mehreren genutzbar ist. Aber es ist ein Förderprogramm für den Tourismus. Das heißt, der Tourismus steht hier im Fokus. Wir haben uns aber dafür entschieden, diesen Antrag zu stellen, weil wir genau diese Vielfalt haben wollen, auch im Grenzdecken, weil die Brücke geht in einen anderen Landkreis. Ja, die schafft Verbindungen über Kreisgrenzen hinweg und bietet natürlich Chancen, Menschen von A nach B zu kommen, dass man auch eine Region touristisch noch mehr aufwertet. Und wenn wir dann in der Peripherie um Barbie Groß-Rosenburg denken, ist ja noch viel, viel mehr. Ja, das ist nicht nur über die Brücke fahren, ankommen in Barbie und vielleicht einen Radler trinken, weil es durstig ist oder weil es gerade warm ist, sondern dort haben wir das Ringheiligtum Pömmelte, wir haben unser Salzlandmuseum. Wir haben nicht weit von der Brücke dann Richtung Bernburg, hier das Schloss in Bernburg. Das sind alles erradelbare Wege. Und wenn wir jetzt mal den Blick von vor 30 Jahren auf heute ziehen, gibt es ja die E-Mobilität bei Radfahrern. Das heißt, wir haben mit verschiedenen Generationen zu tun, mit Sportlern, Hochleistungssportlern, die Radwege ein bisschen schneller fahren, aber auch Wege, die heute mit dem E-Bike fahren und einen Kreis haben von trotzdem 50 Kilometern. Und das ist, glaube ich, wichtig, dass man sagt, wir bieten wirklich für alle Generationen Chancen, sich zu vernetzen, was zu erleben und nicht nur sagen, der Radweg ist für die Hochleistungssportler.
7: Zumal ja auch als Arbeitsweg dienen kann, dieser Radweg.
8: Auch.
7: Und eben dann Kommunen miteinander verbindet.
8: Also wir haben dann schnell den ökologischen Faktor drin, ja, wo man sagt, das kann man machen, selber was für die Fitness tun. Aber ich glaube, da könnten wir ein eigenes Thema draus machen heute, wo wir philosophieren können und sagen, vielleicht noch zu motivieren. Und am Ende, wenn wir über das Radfahren sprechen, ist es ja auch wieder ein Wirtschaftskreislauf, wenn wir heute an die Jobbikes denken. Viele Unternehmen machen das mittlerweile, motivieren ihre Mitarbeiter die steuerfreien Sachbezüge und. Das ist eine Chance und es entwickeln sich doch die ein oder anderen Fahrradläden, wo man vielleicht vor 20 Jahren gesagt hätte, das ist etwas aus den Geschichtsbüchern.
7: Wir hatten vorhin schon mal das Thema Wirtschaft angegriffen und oder aufgegriffen und da stellt sich jetzt auch nochmal im Nachhinein die Frage, ist der Landrat auf ein bestimmtes Unternehmen oder ein bestimmtes Produkt aus dem Salzlandkreis besonders stolz?
8: Also ich bin eigentlich auf alles stolz, was hier passiert, weil oft wird es runter reduziert auf das Thema Gewerbesteuern. Gewerbesteuern sind wichtig. Gewerbesteuern ist ein deutliches Zeichen, dass die Unternehmen in der Region wirtschaften, den Wirtschaftskreislauf, die Wertschöpfung hier betreiben und natürlich auch gut verdienen. Das ist gut. Aber wir sind stolz auch, dass die Unternehmen ausbilden. Das heißt, für junge Leute Ausbildungsplätze schaffen, weil das ist der Nachwuchs, den wir in den nächsten Jahren viel, viel mehr brauchen. Und eigentlich ist mir das immer noch viel zu ruhig bei diesem Thema. Es wird immer erst akut, wenn man dann sagt, ja, wir suchen da und da Fachkräfte, wir suchen das und das. Wir haben dafür gute statistische Zahlen. Aber ich glaube, die Politik tut sich manchmal auch gut, wenn sie den statistischen Zahlen auch glaubt. Weil zu wissen, dass es einen Lehrermangel gibt, stellt man jetzt auch noch akuter fest. Zu wissen, dass wir irgendwann mehr Jugendliche benötigen in den Verwaltungen, in Unternehmen. Ich glaube, das ist uns bewusst seit dem Geburtenknick in den 90er Jahren. Uns ist das auch bewusst seit dem Wegzug von vielen jungen Leuten, die Familien leider woanders gegründet haben. Und unsere Aufgabe ist es jetzt, der Generation, die jetzt aus der Schule kommt, die jetzt in den Beruf lernt, möglichst zu sagen, mach das alles hier, bleib hier, wir brauchen dich. Und darum ist mir das bei den Unternehmen eher wichtig, dass wir die Vielfalt haben. Weil dass wir auch etwas abfangen, wenn es in der einen oder anderen Branche mal einen kleinen Einknick gibt, wo man sich auch als Unternehmen unterstützt. Ich kenne den einen oder anderen Unternehmer, die gesagt haben, dem einen Unternehmen ging es nicht ganz so gut. Wir mussten die 2, 3, 4 Arbeitsplätze vielleicht reduzieren. Ein anderes Unternehmen hat die dann übernommen, weil die sich kannten, weil sie miteinander agieren und nicht isoliert allein arbeiten. Und dazu habe ich vor circa 10 Jahren einen kleinen Wirtschaftsbeirat gegründet, der eher locker zusammensitzt, aber der mir natürlich viel Input liefert in dem Thema Kommunikation und ich auch mal reinhören darf. Und das ist natürlich auch für mich eine starke Chance und da bin ich den Unternehmern auch sehr, sehr dankbar.

0: Hallo und herzlich willkommen zur neuesten Ausgabe von Zeitnah hier auf RAN 1. Die Netzwerkstelle Schulerfolg für Dessau-Roßlau ist wieder besetzt und nimmt ihre Arbeit im Rahmen des Programms Schulerfolg sichern auf. Sie dient Schulen, Schulsozialarbeit, Trägern der Kinder- und Jugendhilfe sowie weiteren Bildungs- und Kooperationspartner als zentrale Anlaufstelle für Vernetzung, Beratung und gemeinsame Projekte. Ziel ist es, Akteure aus Schulen, Jugendhilfe und Bildungsbereiche zusammenzubringen, bestehende Angebote zu verknüpfen und gemeinsam auf die Bedürfnisse von Kindern und Jugendlichen zu reagieren. Unterstützt werden können unter anderem Projekte zur Lernmotivation, Medienbildung, Sprach- und Leseförderung, Berufsorientierung, Elternbildung, kulturelle Bildung sowie Demokratie und Beteiligung. Gesucht werden Ideen, die konkret Bedarf aufgreifen, Bildungschancen stärken und möglichst verschiedene Partner miteinander verbinden. Die Netzwerkstelle berät bei der Entwicklung von Projektideen und unterstützt bei der Suche nach geeigneten Kooperationspartnern. Ansprechpartnerin ist Henrike Hake unter der 0340 20422251 oder per E-Mail an henrike.hake@dessau-roßlau.de. Das Anhaltische Theater Dessau blickt auf eine über 200-jährige Musik- und Theatergeschichte zurück. Nach vielen Jahren ist eine umfassende Sanierung des traditionsreichen Hauses dringend notwendig. Am 26. August überbrachte Staatsminister und Minister für Kultur Rainer Robra persönlich den Förderbescheid von über 12 Millionen Euro aus dem Sondervermögen Infrastruktur.
1: Im Jahr 1938 wurde das heutige Gebäude des Anhaltischen Theaters als damals größte Bühne nördlich der Alpen mit 1250 Sitzplätzen fertiggestellt. Fast 90 Jahre später ist das traditionsreiche Haus deutlich in die Jahre gekommen. Nun soll es umfassend saniert und wieder in neuem Glanz erstrahlen. Aus diesem Anlass besuchte Staatsminister und Minister für Kultur Rainer Robra am 26. August das Theater.
2: Ich bin hierher gekommen, um Mittel aus dem Sondervermögen Infrastruktur in Bewegung zu setzen, damit sie dazu beitragen können, hier dieses Theater aus insgesamt schwierigen baulichen Verhältnissen wenigstens ein Stück weit zu befreien. Ich kenne das Haus ja nun schon viele, viele Jahre durch Besuche, aber auch durch die Verhandlungen über die Theaterverträge und nicht zuletzt auch durch den einen oder anderen Rundgang hinter der Bühne und in der Technik. Und deswegen waren wir uns eigentlich schon lange einig, dass wir einen Weg finden wollten, dem Theater mal einen größeren Schritt nach vorne zu ermöglichen.
1: Grund für die Sanierung sind umfangreiche Schäden am Gebäude, die durch weitere Verwitterung zunehmen würden. Hinzu kommen hohe Sicherheitsauflagen und die Belastung durch den Besucherverkehr bei den Aufführungen. Das Theater gilt zudem als unbequemes Denkmal, da Adolf Hitler den Bau seiner Zeit abgesegnet hatte. Auch dieser Teil der Geschichte müsse bei der Sanierung berücksichtigt werden. Bis zum Jahr 2035 sollen die Bauarbeiten abgeschlossen sein.
2: Mit diesen 12.178.900 Euro, die der Stadt bewilligt worden sind, um das Theater zu sanieren, soll eine ganze Reihe von Teilaspekten saniert werden, nämlich die Fassade, das Dach, das ist schon lange nicht mehr gemacht worden, 1992 zum letzten Mal. Dann ist es natürlich auch von außen sozusagen wieder ist es immer schön, aber dann ist es halt noch schöner. Und dann kommen im Inneren Bereiche wie die Sanierung der lufttechnischen Anlagen, Brandschutzkonzept, sicherheitstechnische Anlagen, Sanitäranlagen im Zuschauerbereich, Versorgungsstränge, Innenausbau. Bühnenboden soll erneuert werden, Front of House Neueinrichtung,

0: Eingangsbereich Personenaufzug, Behindertenaufzug, allgemeine elektronische Anlagen. Also es wird eine ganze Menge passieren.
1: Mit der offiziellen Übergabe des Förderbescheids aus dem Sondervermögen Infrastruktur ist nun ein wichtiger Schritt getan. Die Arbeiten können beginnen. Für die Restaurierungsmaßnahmen ist das Restauratorenatelier Schöne aus Halle unter der Leitung von Henry Krampitz verantwortlich. Auch für die Stadt Dessau-Roßlau ist die Sanierung von großer Bedeutung. Oberbürgermeister Dr. Robert Reck zeigt sich deshalb erfreut über den hohen Finanzierungsbeitrag.
2: Es kommt direkt hier bei uns in den Kommunen an. Und für Einrichtungen wie unser Anhaltisches Theater, die natürlich kulturelle Zentren sind, die aber eben auch ganz zentrale Orte des Miteinanders sind. Wir sind heute bei einer Pressekonferenz, heute sind wir unter uns, aber jeder, der das Theater kennt und auch schon häufiger hier war, weiß, wie viel Leben in dem Haus ist, wenn Spielbetrieb ist, wenn man vorher oder hinterher noch zusammensitzt. Und das ist umso wichtig, dieses Haus zu fördern und zu erhalten. Und die Investitionsmittel, die wir heute von Herrn Huber überreicht bekommen, fügen sich ein in eine Historie, nenne ich es mal, der Unterstützung des Landes Sachsen-Anhalt.
1: Schritt für Schritt soll das Projekt nun vorangebracht werden. Bis 2035 soll das Anhaltische Theater wieder zu alter Pracht zurückkehren.
3: 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Das internationale DVV-Stadtwerke Stabhochsprung-Meeting wurde in der vergangenen Woche bereits zum sechsten Mal auf dem Dessauer Marktplatz veranstaltet. Anhalt Sport lud 12 Weltklasse-Athleten aus 6 verschiedenen Ländern in die Bauhausstadt ein. Darunter auch der deutsche Meister von 2025, Gillian Ludwig, welcher der Sportler in diesem Jahr das Stabhochsprung-Meeting für sich entscheiden konnte, zeigt der folgende Beitrag.
4: Mittlerweile ist es fast schon Tradition. Einmal im Jahr geht es auf dem Dessauer Marktplatz hoch hinaus. Der Anhalt Sport e.V. hatte am 27. August wieder zum internationalen DVV Stadtwerke Stabhochsprung-Meeting eingeladen. Athleten aus Frankreich, den USA, Belgien, Polen und Spanien kamen dafür in die Bauhausstadt. Mit Gillian Ludwig, Fabio Wünsche und Marek Metzger waren natürlich auch 3 deutsche Sportler mit von der Partie. Ab 18 Uhr ging es mit einer Anfangshöhe von 5 Metern los. Die beiden Polen, Bartosz Marciniewicz und Paweł Pospiech, brauchten dafür alle 3 Versuche, schafften es aber im letzten Anlauf und das Teilnehmerfeld blieb vollständig. Bei der Höhe von 5,10 Metern traten dann Marek Metzger und der Spanier Alex Garcia an. Der Deutsche schaffte es beim ersten und Garcia beim zweiten Versuch. Bei 5,20 Metern mussten sich die zahlreichen Zuschauer auf dem Marktplatz dann vom ersten Sportler verabschieden. Der 19-jährige Pole Paweł Pospiech scheiterte an der Höhe. Gillian Ludwig, der deutsche Meister von 2025, stieg hier auch in den Wettbewerb ein, nachdem er die ersten beiden Höhen ausließ und musste sich fast schon verabschieden. Im dritten Versuch schaffte es der Mann vom Schweriner FC aber über die Latte. Fabio Wünsche schaffte die Höhe gleich im ersten Durchgang. Die 5,30 schafften dann alle Springer, die dazu antraten, so auch Marek Metzger im ersten Versuch. Die 5,40 Meter sollten dann die Streu

0: Weizen trennen. Die beiden Polen, Filip Kępski und Bartosz Marcinkiewicz, sowie der Spanier Alex Garcia verabschiedeten sich hier aus dem Wettbewerb. Auch Fabio Wünsche vom SC Potsdam schaffte es nicht, die 5,40 Meter zu überspringen und wurde vom Publikum trotzdem noch einmal mit kräftigem Applaus verabschiedet. Alle anderen noch verbliebenen Athleten schafften die Höhe, so auch Jillian Ludwig und Marek Metzger. Weiter ging es mit 5,50 Meter. Der US-Amerikaner Hunter Gerritsen verabschiedete sich aus dem Teilnehmerfeld, genauso wie Jillian Ludwig. Der deutsche EM-Teilnehmer hatte nicht den besten Tag erwischt. Der Amerikaner Cole Walsh sowie Marek Metzger schafften die Höhe. Der 22-jährige Metzger vom TSV Gräfelfing ist eines der vielversprechendsten Talente im deutschen Stabhochsprung. Nach einem sehr guten Auftritt war es für ihn dann bei 5,60 Meter vorbei. Sein Trainer konnte ein positives Fazit ziehen.
1: Mit der Leistung von Marek bin ich schon gut zufrieden. Die 5,50 ist eine super Leistung für uns. 5,60 waren im zweiten Versuch ein knapper Sprung. Der hätte auch drüber gehen können. Insofern bleibt ein bisschen ein kleiner Wermutstropfen. Aber in Summe tolle Sache, hat er gut gemacht. Und die ganze Saison über super stabil gesprungen. Und jetzt in Dessau nochmal daran anknüpfen können. Also ich bin happy.
0: Der Belgier Ben Broders und der Amerikaner Cole Walsh kamen ebenfalls nicht über die 5,60 Meter. Nur die beiden Franzosen Etan Cormont und Robin Aymigue schafften diese Höhe. Beide versuchten sich dann gleich an den 5,70 Meter. Teilweise war es sehr knapp, aber am Ende scheiterten beide in allen drei Versuchen, wodurch Robin Aymigue den ersten Platz aufgrund von weniger Fehlversuchen belegte. Veranstalter Ralf Hirsch von Anhalt Sport war äußerst zufrieden mit dem diesjährigen Stabhochsprung-Meeting und der Resonanz der Zuschauer.
2: Das Spezifische oder Spezielle hier in Dessau ist, dass wir also unheimlich nah dran sind, also das bewusst auch so ein bisschen gestalten, den Abstand sozusagen der Zuschauer rechts und links des Anlaufstegs also auf das Maximale reduzieren sozusagen, dass praktisch die Zuschauer den Athleten schon abklatschen können, wenn er beim Sprunganlauf ist, was man natürlich nicht machen sollte. Aber das erzeugt natürlich diese Stimmung und haben wir auch viele Athleten und auch Trainer, die heute zum ersten Mal hier in Dessau waren, wirklich gesagt, dass es ihnen unheimlich gut gefällt, dass die Atmosphäre hier auf dem Marktplatz mit dem Lauf und Sprung auf das Rathaus zu, also mit der Kulisse insgesamt, die Zuschauer begeisterungsfähig. Also das macht das Meeting in Dessau schon speziell und sehr, sehr attraktiv. Und darum kommen eben auch immer wieder Athleten hier nach Dessau, die schon ja, viele Male im Stadion und auch hier auf dem Marktplatz waren. Jillian Ludwig aus Schwerin zum Beispiel war heute das sechste Mal in Dessau, war mir gar nicht mehr so bewusst, ich dachte vielleicht viermal, er war schon das sechste Mal da. Und auch ausländische Athleten von den Amis, die waren auch schon öfters hier. Also die Resonanz der Stabhochspringer ist also positiv auf Dessau und auf die Atmosphäre und Organisation dieses Meetings. Also es ist so ein Gesamtpaket, was wirklich rund ist und was stimmt. Und das ist natürlich sehr schön für alle, die hier an der Organisation oder dem Aufwand, der zu bewältigen ist, beteiligt sind. Die vielen, vielen Helfer, das ist dann auch der Dank, wenn die Zuschauer hier ein tolles Meeting erleben und glücklich und zufrieden dann wieder nach Hause gehen, hier was Tolles erlebt zu haben.
0: Jeder der Sportler wurde dann im Rahmen einer Siegerehrung noch einmal nach vorne gebeten und bekam seinen verdienten Applaus und ein kleines Präsent. Meetingsieger Robin Aymigue durfte sich über eine Trophäe freuen. Wie wichtig Leichtathletikveranstaltungen wie diese sind, weiß Landestrainer Matthias Schimmelpfennig.
1: Ganz ehrlich, solche Veranstaltungen sind Gold wert für die Leichtathletik. Es ist immer eine super Sache, wenn die Leichtathletik zu den Leuten gebracht werden kann. Und ich bin sehr dankbar, dass das hier in Dessau ja nicht nur dieses Jahr, sondern schon seit Jahren gemacht wird. Das hilft der Leichtathletik auf alle Fälle.
0: Auch im letzten Jahr war beim Stabhochsprung-Meeting bei der Höhe von 5,60 Meter Schluss. Für Sportdirektor Ralf Hirsch ist die gesprungene Höhe aber nicht das Entscheidende.
2: Man muss das natürlich einordnen. 5,60 muss man erstmal springen. Ich denke auch, dass das gar nicht das entscheidende Kriterium ist. Ich bin bewusst dann auch zwei, dreimal ringsherum gegangen, habe mit vielen Leuten gesprochen, die man kennt oder nicht kennt, und einfach das Gespräch gesucht. Und die sind einfach begeistert von der Veranstaltung an sich. Da spielt die Höhe eine untergeordnete Rolle. Ich will nicht sagen, dass sie gar keine spielt. Natürlich, je höher, umso schöner, ist keine Frage. Aber eine 5,60 ist solide.

0: Das muss man sagen, wenn man die Weltranglisten betrachtet oder die Veranstaltung, die Stabhochschulmeetings auf der ganzen Welt, und den Vergleich haben wir, den machen wir ja, sind die hohen Sprünge eben gar nicht mehr so oft zurzeit. Also es gibt da relativ wenige Springer, die in anderen Sphären unterwegs sind. Und das war ja, muss man sagen, von den beiden Franzosen eine Millimeterarbeit mit ein bisschen Fortune, ein bisschen Glück und ein kleines bisschen günstigeren Wind. Das sind eben so dann die Feinheiten. Hätten die natürlich die 75, und wenn man die 75 einmal hat, dann ist es oft so oder manchmal so, dass man da auch eine 85 springen kann. Sei es wie sei, es war ein sehr guter Wettkampf. Und eine 65 ist nicht schlecht, und höher geht es natürlich immer. Aber dafür haben wir ja vielleicht kommende Meetings, ob im Stadion oder hier. Das wird sich ergeben, denn das ist nun mal so der Lauf. Wenn man sich erinnert, so lang ist das ja noch gar nicht her, hatten wir hier auf dem Markt eine, ich glaube, 584, 583. Auch das wird es wieder geben, keine Frage.
1: Ein sportlicher Höhepunkt auf dem Dessauer Marktplatz ist damit wieder vorbei, aber der nächste steht schon bevor. Am 13. September wird Anhalt Sport hier den 27. Dessauer Rathaus Center City Run austragen.
2: Nach 20 Jahren kehrte der Männerhandball nach Roßlau zurück. Unter dem Dach des SV Germania 08 Roßlau geht in dieser Saison wieder eine Mannschaft im regulären Spielbetrieb an den Start. Das erste Pflichtheimspiel in der Männerbezirksoberliga steht am Sonntag, den 6. September um 15 Uhr in der Elbe-Rossel-Halle an. Zum Auftakt empfängt das neue formierte Team die Reserve der HSG Wolfen 2000. Der Neustart hat historische Bedeutung. Er fällt genau 75 Jahre nach der DDR-Meisterschaft im Feldhandball des Vorgängervereins BSG Schiffswerft Roßlau und 20 Jahre nach dem Rückzug des TV Jahn Roßlau. Rund 20 Aktive haben sich für das neue Team zusammengefunden. Darunter ehemalige Spieler der SG Arbus Dessau, erfahrene Kräfte des TV Jahn und Rückkehrer. Ziel ist es, den traditionsreichen Handballsport langfristig wieder in Roßlau zu etablieren und den Zusammenhalt in Verein und der Region zu stärken. Der SV Germania lädt alle Handballfans herzlich zum Heimspielauftakt ein. Für das leibliche Wohl ist gesorgt. Und das waren sie, die aktuellen Nachrichten hier bei Zeitnah. Jetzt folgt das Wetter sowie die Meldungen aus der Region. Bis dahin, haben Sie eine schöne Zeit und auf Wiedersehen.
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5: Morgen erwarten uns Temperaturen von bis zu 25 Grad. Es bleibt stark bewölkt und windig. Am Tag kann es vereinzelt zu Regenschauern kommen. Am Abend wird das Wetter schlechter. Es wird stürmisch und regnerisch. Insgesamt wird morgen ein warmer, aber ungemütlicher Tag.
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7: Das Thema Radwanderwege ist schon ein sehr gutes, ausgebautes Netz, was Sie hier haben. Jetzt bauen Sie aber weiter aus. Und zwar mit der Radfahrerbrücke Groß-Rosenburg. Das ist ja, ich glaube, so eine Herzensangelegenheit, glaube ich. Ne? Weil Sie auch sagen, wir konnten jetzt, war vor kurzem erst zu lesen, wir konnten jetzt auch regionale Unternehmen verpflichten, die genau diese Brücke herstellen werden. Was ist da der Antrieb? Was ist da der besondere Stolz dann?
8: Na, der Antrieb ist da, wenn ich jetzt mal mit dem Slogan beginnen darf, eine der größten Radbrücken Deutschlands. Schönes Superlativ, wunderbar, hört sich gut an. Aber auf der anderen Seite sage ich, wir wollen ja verschiedene Punkte damit verbinden. Als erstes möchte ich vorwegschieben, natürlich gibt es die Frage, Am liebsten wäre eine Autobrücke. Am liebsten wäre eine größere Brücke, die von mehreren genutzbar ist. Aber es ist ein Förderprogramm für den Tourismus. Das heißt, der Tourismus steht hier im Fokus. Wir haben uns aber dafür entschieden, diesen Antrag zu stellen, weil wir genau diese Vielfalt haben wollen, auch im Grenzdecken, weil die Brücke geht in einen anderen Landkreis. Ja, die schafft Verbindungen über Kreisgrenzen hinweg und bietet natürlich Chancen, Menschen von A nach B zu kommen, dass man auch eine Region touristisch noch mehr aufwertet. Und wenn wir dann in der Peripherie um Barby Groß-Rosenburg denken, ist ja noch viel, viel mehr. Ja, das ist nicht nur über die Brücke fahren, ankommen im Barby und vielleicht einen Radler trinken, weil es durstig ist oder weil es gerade warm ist, sondern dort haben wir das Ringheiligtum Pömmelte, wir haben unser Salzlandmuseum. Wir haben nicht weit von der Brücke dann Richtung Bernburg, hier das Schloss in Bernburg. Das sind alles erradelbare Wege. Und wenn wir jetzt mal den Blick von vor 30 Jahren auf heute ziehen, gibt es ja die E-Mobilität bei Radfahrern. Das heißt, wir haben mit verschiedenen Generationen zu tun, mit Sportlern, Hochleistungssportlern, die Radwege ein bisschen schneller fahren, aber auch Wege, die heute mit dem E-Bike fahren und einen Kreis haben von trotzdem 50 Kilometern. Und das ist, glaube ich, wichtig, dass man sagt, wir bieten wirklich für alle Generationen Chancen, sich zu vernetzen, was zu erleben und nicht nur sagen, der Radweg ist für die Hochleistungssportler.
7: Ja, zumal ja auch als Arbeitsweg dienen kann, dieser Radweg.
8: Auch.
7: Und eben dann Kommunen miteinander verbindet.
8: Also wir haben dann schnell den ökologischen Faktor drin, ja, wo man sagt, das kann man machen, selber was für die Fitness tun. Aber ich glaube, da könnten wir ein eigenes Thema draus machen heute, wo wir philosophieren können und sagen, vielleicht noch zu motivieren. Und am Ende, wenn wir über das Radfahren sprechen, ist es ja auch wieder ein Wirtschaftskreislauf. Wenn wir heute an die Jobbikes denken, viele Unternehmen machen das mittlerweile, motivieren ihre Mitarbeiter die steuerfreien Sachbezüge und. Das ist eine Chance und es entwickeln sich doch die ein oder anderen Fahrradläden, wo man vielleicht vor 20 Jahren gesagt hätte, das ist etwas aus den Geschichtsbüchern.
7: Wir hatten vorhin schon mal das Thema Wirtschaft angegriffen und oder aufgegriffen und da stellt sich jetzt auch nochmal im Nachhinein die Frage, ist der Landrat auf ein bestimmtes Unternehmen oder ein bestimmtes Produkt aus dem Salzlandkreis besonders stolz?
8: Also ich bin eigentlich auf alles stolz, was hier passiert, weil oft wird es runter reduziert auf das Thema Gewerbesteuern. Gewerbesteuern sind wichtig. Gewerbesteuern ist ein deutliches Zeichen, dass die Unternehmen in der Region wirtschaften, den Wirtschaftskreislauf, die Wertschöpfung hier betreiben und natürlich auch gut verdienen. Das ist gut. Aber wir sind stolz auch, dass die Unternehmen ausbilden. Das heißt, für junge Leute Ausbildungsplätze schaffen. Weil das ist der Nachwuchs, den wir in den nächsten Jahren viel, viel mehr brauchen. Und eigentlich ist mir das immer noch viel zu ruhig. Bei diesem Thema, es wird immer erst akut, wenn man dann sagt, ja, wir suchen da und da Fachkräfte, wir suchen das und das, wir haben dafür gute statistische Zahlen. Aber ich glaube, die Politik tut sich manchmal auch gut, wenn sie den statistischen Zahlen auch glaubt. Weil zu wissen, dass es einen Lehrermangel gibt, stellt man jetzt auch noch akuter fest. Zu wissen, dass wir irgendwann mehr Jugendliche benötigen in den Verwaltungen, in Unternehmen. Ich glaube, das ist uns bewusst seit dem Geburtenknick in den 90er Jahren. Uns ist das auch bewusst seit dem Wegzug von vielen jungen Leuten, die Familien leider woanders gegründet haben. Und unsere Aufgabe ist es jetzt, der Generation, die jetzt aus der Schule kommt, die jetzt in den Beruf lernt, möglichst zu sagen, mach das alles hier, bleib hier, wir brauchen dich. Und darum ist mir das bei den Unternehmen eher wichtig, dass wir die Vielfalt haben. Weil dass wir auch etwas abfangen, wenn es in der einen oder anderen Branche mal einen kleinen Einknick gibt, wo man sich auch als Unternehmen unterstützt. Ich kenne den einen oder anderen Unternehmer, die gesagt haben, dem einen Unternehmen ging es nicht ganz so gut. Wir mussten die 2, 3, 4 Arbeitsplätze vielleicht reduzieren. Ein anderes Unternehmen hat die dann übernommen, weil die sich kannten, weil sie miteinander agieren und nicht isoliert allein arbeiten. Und dazu habe ich vor circa 10 Jahren einen kleinen Wirtschaftsbeirat gegründet, der eher locker zusammensitzt, aber der mir natürlich viel Input liefert in dem Thema Kommunikation und ich auch mal reinhören darf. Und das ist natürlich auch für mich eine starke Chance und da bin ich den Unternehmern auch sehr, sehr dankbar.

0: Hallo und herzlich willkommen zur neuesten Ausgabe von Zeitnah hier auf RAN 1. Die Netzwerkstelle Schulerfolg für Dessau-Roßlau ist wieder besetzt und nimmt ihre Arbeit im Rahmen des Programms Schulerfolg sichern auf. Sie dient Schulen, Schulsozialarbeit, Trägern der Kinder- und Jugendhilfe sowie weiteren Bildungs- und Kooperationspartner als zentrale Anlaufstelle für Vernetzung, Beratung und gemeinsame Projekte. Ziel ist es, Akteure aus Schulen, Jugendhilfe und Bildungsbereiche zusammenzubringen, bestehende Angebote zu verknüpfen und gemeinsam auf die Bedürfnisse von Kindern und Jugendlichen zu reagieren. Unterstützt werden können unter anderem Projekte zur Lernmotivation, Medienbildung, Sprach- und Leseförderung, Berufsorientierung, Elternbildung, kulturelle Bildung sowie Demokratie und Beteiligung. Gesucht werden Ideen, die konkret Bedarf aufgreifen, Bildungschancen stärken und möglichst verschiedene Partner miteinander verbinden. Die Netzwerkstelle berät bei der Entwicklung von Projektideen und unterstützt bei der Suche nach geeigneten Kooperationspartnern. Ansprechpartnerin ist Henrike Hake unter der 0340 20422251 oder per E-Mail an henrike.hake@dessau-roßlau.de. Das Anhaltische Theater Dessau blickt auf eine über 200-jährige Musik- und Theatergeschichte zurück. Nach vielen Jahren ist eine umfassende Sanierung des traditionsreichen Hauses dringend notwendig. Am 26. August überbrachte Staatsminister und Minister für Kultur Rainer Robra persönlich den Förderbescheid von über 12 Millionen Euro aus dem Sondervermögen Infrastruktur.
1: Im Jahr 1938 wurde das heutige Gebäude des Anhaltischen Theaters als damals größte Bühne nördlich der Alpen mit 1250 Sitzplätzen fertiggestellt. Fast 90 Jahre später ist das traditionsreiche Haus deutlich in die Jahre gekommen. Nun soll es umfassend saniert und wieder in neuem Glanz erstrahlen. Aus diesem Anlass besuchte Staatsminister und Minister für Kultur Rainer Robra am 26. August das Theater.
2: Ich bin hier hergekommen, um Mittel aus dem Sondervermögen Infrastruktur in Bewegung zu setzen, damit sie dazu beitragen können, hier dieses Theater aus insgesamt schwierigen baulichen Verhältnissen wenigstens ein Stück weit zu befreien. Ich kenne das Haus ja nun schon viele, viele Jahre durch Besuche, aber auch durch die Verhandlungen über die Theaterverträge und nicht zuletzt auch durch den einen oder anderen Rundgang hinter der Bühne und in der Technik. Und deswegen waren wir uns eigentlich schon lange einig, dass wir einen Weg finden wollten, dem Theater mal einen größeren Schritt nach vorne zu ermöglichen.
1: Grund für die Sanierung sind umfangreiche Schäden am Gebäude, die durch weitere Verwitterung zunehmen würden. Hinzu kommen hohe Sicherheitsauflagen und die Belastung durch den Besucherverkehr bei den Aufführungen. Das Theater gilt zudem als unbequemes Denkmal, da Adolf Hitler den Bau seiner Zeit abgesegnet hatte. Auch dieser Teil der Geschichte müsse bei der Sanierung berücksichtigt werden. Bis zum Jahr 2035 sollen die Bauarbeiten abgeschlossen sein.
2: Mit diesen 12.178.900 Euro, die der Stadt bewilligt worden sind, um das Theater zu sanieren, soll eine ganze Reihe von Teilaspekten saniert werden, nämlich die Fassade, das Dach, das ist schon lange nicht mehr gemacht worden, 1992 zum letzten Mal. Dann ist es natürlich auch von außen sozusagen wieder ist es immer schön, aber dann ist es halt noch schöner. Und dann kommen im Inneren Bereiche wie die Sanierung der lufttechnischen Anlagen, Brandschutzkonzept, sicherheitstechnische Anlagen, Sanitäranlagen im Zuschauerbereich, Versorgungsstränge, Innenausbau, Bühnenboden soll erneuert werden, Front of House Neueinrichtung, Eingangsbereich Personenaufzug, Behindertenaufzug, allgemeine elektronische Anlagen. Also es wird eine ganze Menge passieren.
1: Mit der offiziellen Übergabe des Förderbescheids aus dem Sondervermögen Infrastruktur ist nun ein wichtiger Schritt getan. Die Arbeiten können beginnen. Für die Restaurierungsmaßnahmen ist das Restauratorenatelier Schöne aus Halle unter der Leitung von Henry Krampitz verantwortlich. Auch für die Stadt Dessau-Roßlau ist die Sanierung von großer Bedeutung. Oberbürgermeister Dr. Robert Reck zeigt sich deshalb erfreut über den hohen Finanzierungsbeitrag.
3: Es kommt direkt hier bei uns in den Kommunen an. Und für Einrichtungen wie unser Anhaltisches Theater, die natürlich kulturelle Zentren sind, die aber eben auch ganz zentrale Orte des Miteinanders sind. Wir sind heute bei einer Pressekonferenz. Heute sind wir unter uns, aber jeder, der das Theater kennt und auch schon häufiger hier war, weiß, wie viel Leben in dem Haus ist, wenn Spielbetrieb ist, wenn man vorher oder hinterher noch zusammensitzt. Und das ist umso wichtig, dieses Haus zu fördern und zu erhalten. Und die Investitionsmittel, die wir heute von Herrn Ruper überreicht bekommen, fügen sich ein in eine Historie, nenne ich es mal, der Unterstützung des Landes Sachsen-Anhalt.
1: Schritt für Schritt soll das Projekt nun vorangebracht werden. Bis 2035 soll das Anhaltische Theater wieder zu alter Pracht zurückkehren.
0: 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Das internationale DVV-Stadtwerke-Stabhochsprung-Meeting wurde in der vergangenen Woche bereits zum sechsten Mal auf dem Dessauer Marktplatz veranstaltet. Anhalt Sport lud 12 Weltklasse-Athleten aus 6 verschiedenen Ländern in die Bauhausstadt ein. Darunter auch der deutsche Meister von 2025, Gillian Ludwig, welcher der Sportler in diesem Jahr das Stabhochsprung-Meeting für sich entscheiden konnte, zeigt der folgende Beitrag.
4: Mittlerweile ist es fast schon Tradition. Einmal im Jahr geht es auf dem Dessauer Marktplatz hoch hinaus. Der Anhalt Sport e.V. hatte am 27. August wieder zum internationalen DVV Stadtwerke Stabhochsprung-Meeting eingeladen. Athleten aus Frankreich, den USA, Belgien, Polen und Spanien kamen dafür in die Bauhausstadt. Mit Gillian Ludwig, Fabio Wünsche und Marek Metzger waren natürlich auch 3 deutsche Sportler mit von der Partie. Ab 18 Uhr ging es mit einer Anfangshöhe von 5 Metern los. Die beiden Polen, Bartosz Marciniewicz und Paweł Pospiech, brauchten dafür alle 3 Versuche, schafften es aber im letzten Anlauf und das Teilnehmerfeld blieb vollständig. Bei der Höhe von 5,10 Metern traten dann Marek Metzger und der Spanier Alex Garcia an. Der Deutsche schaffte es beim ersten und Garcia beim zweiten Versuch. Bei 5,20 Metern mussten sich die zahlreichen Zuschauer auf dem Marktplatz dann vom ersten Sportler verabschieden. Der 19-jährige Pole Paweł Pospiech scheiterte an der Höhe. Gillian Ludwig, der deutsche Meister von 2025, stieg hier auch in den Wettbewerb ein, nachdem er die ersten beiden Höhen ausließ und musste sich fast schon verabschieden. Im dritten Versuch schaffte es der Mann vom Schweriner FC aber über die Latte. Fabio Wünsche schaffte die Höhe gleich im ersten Durchgang. Die 5,30 schafften dann alle Springer, die dazu antraten, so auch Marek Metzger im ersten Versuch. Die 5,40 Meter sollten dann die Streu vom Weizen trennen. Die beiden Polen, Filip Kempski und Bartosz Marciniewicz, sowie der Spanier Alex Garcia verabschiedeten sich hier aus dem Wettbewerb. Auch Fabio Wünsche vom SC Potsdam schaffte es nicht, die 5,40 Meter zu überspringen und wurde vom Publikum trotzdem noch einmal mit kräftigem Applaus verabschiedet. Alle anderen noch verbliebenen Athleten schafften die Höhe, so auch Jillian Ludwig und Marek Metzger. Weiter ging es mit 5,50 Metern. Der US-Amerikaner Hunter Gerritsen verabschiedete sich aus dem Teilnehmerfeld, genauso wie Jillian Ludwig. Der deutsche EM-Teilnehmer hatte nicht den besten Tag erwischt. Der Amerikaner Cole Walsh sowie Marek Metzger schafften die Höhe. Der 22-jährige Metzger vom TSV Gräfelfing ist eines der vielversprechendsten Talente im deutschen Stabhochsprung. Nach einem sehr guten Auftritt war es für ihn dann bei 5,60 Meter vorbei. Sein Trainer konnte ein positives Fazit ziehen.
5: Mit der Leistung von Marek bin ich schon gut zufrieden. Die 5,50 ist eine super Leistung für uns. 5,60 waren im zweiten Versuch ein knapper Sprung. Der hätte auch drüber gehen können. Insofern bleibt ein bisschen ein kleiner Wermutstropfen. Aber in Summe tolle Sache, hat er gut gemacht. Und die ganze Saison über super stabil gesprungen. Und jetzt in Dessau nochmal daran anknüpfen können. Also ich bin happy.
4: Der Belgier Ben Broders und der Amerikaner Cole Walsh kamen ebenfalls nicht über die 5,60 Meter. Nur die beiden Franzosen Etan Cormon und Robin Emig schafften diese Höhe. Beide versuchten sich dann gleich an den 5,70 Metern. Teilweise war es sehr knapp, aber am Ende scheiterten beide in allen drei Versuchen, wodurch Robin Emig den ersten Platz aufgrund von weniger Fehlversuchen belegte. Veranstalter Ralf Hirsch von Anhalt Sport war äußerst zufrieden mit dem diesjährigen Stabhochsprung-Meeting und der Resonanz der Zuschauer.
6: Das Spezifische oder Spezielle hier in Dessau ist, dass wir also unheimlich nah dran sind, also das bewusst auch so ein bisschen gestalten, den Abstand sozusagen der Zuschauer rechts und links des Anlaufstegs, also auf das Maximale reduzieren sozusagen, dass praktisch die Zuschauer den Athleten schon abklatschen können, wenn er beim Sprunganlauf ist, was man natürlich nicht machen sollte. Aber das erzeugt natürlich diese Stimmung und haben wir auch viele Athleten und auch Trainer, die heute zum ersten Mal hier in Dessau waren, wirklich gesagt, dass es ihnen unheimlich gut gefällt, dass die Atmosphäre hier auf dem Marktplatz mit dem Lauf und Sprung auf das Rathaus zu, also mit der Kulisse insgesamt, die Zuschauer begeisterungsfähig. Also das macht das Meeting in Dessau schon speziell und sehr, sehr attraktiv. Und darum kommen eben auch immer wieder Athleten hier nach Dessau, die schon ja, viele Male im Stadion und auch hier auf dem Marktplatz waren. Julian Ludwig aus Schwerin zum Beispiel war heute das sechste Mal in Dessau, war mir gar nicht mehr so bewusst, dachte vielleicht viermal, er war schon das sechste Mal da. Und auch ausländische Athleten von den Amis, die waren auch schon öfters hier. Also die Resonanz der Stabhochspringer ist also positiv auf Dessau und auf die Atmosphäre und Organisation dieses Meetings. Also es ist so ein Gesamtpaket, was wirklich rund ist und was stimmt. Und das ist natürlich sehr schön für alle, die hier an der Organisation oder dem Aufwand, der zu bewältigen ist, beteiligt sind. Die vielen, vielen Helfer, das ist dann auch der Dank, wenn die Zuschauer hier ein tolles Meeting erleben und glücklich und zufrieden dann wieder nach Hause gehen, hier was Tolles erlebt zu haben.
4: Jeder der Sportler wurde dann im Rahmen einer Siegerehrung noch einmal nach vorne gebeten und bekam seinen verdienten Applaus und ein kleines Präsent. Meetingsieger Robin Emig durfte sich über eine Trophäe freuen. Wie wichtig Leichtathletikveranstaltungen wie diese sind, weiß Landestrainer Matthias Schimmelpfennig.
5: Ganz ehrlich, solche Veranstaltungen sind Gold wert für die Leichtathletik. Es ist immer eine super Sache, wenn die Leichtathletik zu den Leuten gebracht werden kann. Und ich bin sehr dankbar, dass das hier in Dessau ja nicht nur dieses Jahr, sondern schon seit Jahren gemacht wird. Das hilft der Leichtathletik auf alle Fälle.
4: Auch im letzten Jahr war beim Stabhochsprung-Meeting bei der Höhe von 5,60 Meter Schluss. Für Sportdirektor Ralf Hirsch ist die gesprungene Höhe aber nicht das Entscheidende.
6: Man muss das natürlich einordnen. 5,60 muss man erstmal springen. Ich denke auch, dass das gar nicht das entscheidende Kriterium ist. Ich bin bewusst dann auch zwei, dreimal ringsherum gegangen, habe mit vielen Leuten gesprochen, die man kennt oder nicht kennt, und einfach das Gespräch gesucht. Und die sind einfach begeistert von der Veranstaltung an sich. Da spielt die Höhe eine untergeordnete Rolle. Ich will nicht sagen, dass sie gar keine spielt. Natürlich, je höher, umso schöner, ist keine Frage. Aber eine 5,60 ist solide.

0: natürlich immer, aber dafür haben wir ja vielleicht kommende Meetings, ob im Stadion oder hier. Das wird sich ergeben, denn das ist nun mal so der Lauf, wenn man sich erinnert, so lange ist das ja noch gar nicht her, hatten wir hier auf dem Markt eine, ich glaube, 584, 583. Auch das wird es wieder geben, keine Frage.
1: Ein sportlicher Höhepunkt auf dem Dessauer Marktplatz ist damit wieder vorbei, aber der nächste steht schon bevor. Am 13. September wird Anhalt Sport hier den 27. Dessauer Rathaus Center City Run austragen.
2: Nach 20 Jahren kehrte der Männerhandball nach Roßlau zurück. Unter dem Dach des SV Germania 08 Roßlau geht in dieser Saison wieder eine Mannschaft im regulären Spielbetrieb an den Start. Das erste Pflichtheimspiel in der Männerbezirksoberliga steht am Sonntag, den 6. September um 15 Uhr in der Elbe-Rossel-Halle an. Zum Auftakt empfängt das neue formierte Team die Reserve der HSG Wolfen 2000. Der Neustart hat historische Bedeutung. Er fällt genau 75 Jahre nach der DDR-Meisterschaft im Feldhandball des Vorgängervereins BSG Schiffswerft Roßlau und 20 Jahre nach dem Rückzug des TV Jahn Roßlau. Rund 20 Aktive haben sich für das neue Team zusammengefunden. Darunter ehemalige Spieler der SG Arbus Dessau, erfahrene Kräfte des TV Jahn und Rückkehrer. Ziel ist es, den traditionsreichen Handballsport langfristig wieder in Roßlau zu etablieren und den Zusammenhalt im Verein und der Region zu stärken. Der SV Germania lädt alle Handballfans herzlich zum Heimspielauftakt ein. Für das leibliche Wohl ist gesorgt. Und das waren sie, die aktuellen Nachrichten hier bei Zeitnah. Jetzt folgt das Wetter sowie die Meldungen aus der Region. Bis dahin, haben Sie eine schöne Zeit und auf Wiedersehen.
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5: Morgen erwarten uns Temperaturen von bis zu 25 Grad. Es bleibt stark bewölkt und windig. Am Tag kann es vereinzelt zu Regenschauern kommen. Am Abend wird das Wetter schlechter. Es wird stürmisch und regnerisch. Insgesamt wird morgen ein warmer, aber ungemütlicher Tag.
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6: Das Thema Radwanderwege ist schon ein sehr gutes, ausgebautes Netz, was Sie hier haben. Sie bauen sie aber weiter aus. Und zwar mit der Radfahrerbrücke Groß-Rosenburg. Das ist ja, ich glaube, so eine Herzensangelegenheit, glaube ich. Ne? Weil Sie auch sagen, wir konnten jetzt, war vor kurzem erst zu lesen, wir konnten jetzt auch regionale Unternehmen verpflichten, die genau diese Brücke herstellen werden. Was ist da der Antrieb? Was ist da der besondere Stolz dann?
7: Ja, der Antrieb ist da, wenn ich jetzt mal mit dem Slogan beginnen darf, eine der größten Radbrücken Deutschlands. Schönes Superlativ, wunderbar, hört sich gut an. Aber auf der anderen Seite sage ich, wir wollen ja verschiedene Punkte damit verbinden. Als erstes möchte ich vorwegschieben, natürlich gibt es die Frage, am liebsten wäre eine Autobrücke. Am liebsten wäre eine größere Brücke, die von mehreren genutzbar ist. Aber es ist ein Förderprogramm für den Tourismus. Das heißt, der Tourismus steht hier im Fokus. Wir haben uns aber dafür entschieden, diesen Antrag zu stellen, weil wir genau diese Vielfalt haben wollen, auch im Grenzdecken, weil die Brücke geht in einen anderen Landkreis. Ja, die schafft Verbindungen über Kreisgrenzen hinweg und bietet natürlich Chancen, Menschen von A nach B zu kommen, dass man auch eine Region touristisch noch mehr aufwertet. Und wenn wir dann in der Peripherie um Barbie Groß-Rosenburg denken, ist ja noch viel, viel mehr. Ja, das ist nicht nur über die Brücke fahren, ankommen in Barbie und vielleicht einen Radler trinken, weil es durstig ist oder weil es gerade warm ist, sondern dort haben wir das Ringheiligtum Pömmelte, wir haben unser Salzlandmuseum, wir haben nicht weit von der Brücke dann Richtung Bernburg hier das Schloss in Bernburg.

0: Hamburg. Das sind alles erradelbare Wege. Und wenn wir jetzt mal den Blick von vor 30 Jahren auf heute ziehen, gibt es ja die E-Mobilität bei Radfahrern. Das heißt, wir haben mit verschiedenen Generationen zu tun, mit Sportlern, Hochleistungssportlern, die die Radwege ein bisschen schneller fahren, aber auch Wege, die heute mit dem E-Bike fahren und einen Kreis haben von trotzdem 50 Kilometern. Das ist, glaube ich, wichtig, dass man sagt, wir bieten wirklich für alle Generationen Chancen, sich zu vernetzen, was zu erleben und nicht nur sagen, der Radweg ist für die Hochleistungssportler.
1: Zumal ja auch als Arbeitsweg dienen kann, dieser Radweg,
0: Auch.
1: und eben dann
0: Genau.
1: Kommunen miteinander
0: Genau.
1: verbindet.
0: Also wir haben dann schnell den ökologischen Faktor drin, ja, wo man sagt, das kann man machen, selber was für die Fitness tun. Aber ich glaube, da könnten wir ein eigenes Thema draus machen
1: Ja.
0: heute, wo wir philosophieren können und sagen, vielleicht noch zu motivieren. Und am Ende, wenn wir über das Radfahren sprechen, ist es ja auch wieder ein Wirtschaftskreislauf, wenn wir heute an die Jobbikes denken. Viele Unternehmen machen das mittlerweile, motivieren ihre Mitarbeiter, die steuerfreien Sachbezüge und. Das ist eine Chance und es entwickeln sich doch die ein oder anderen Fahrradläden, wo man vielleicht vor 20 Jahren gesagt hätte, das ist etwas aus den Geschichtsbüchern.
1: Wir hatten vorhin schon mal das Thema Wirtschaft angegriffen und oder aufgegriffen und ja, da stellt sich jetzt auch noch mal im Nachhinein die Frage: Ist der Landrat auf ein bestimmtes Unternehmen oder ein bestimmtes Produkt aus dem Salzlandkreis besonders stolz?
0: Also, ich bin eigentlich auf alles stolz, was hier passiert, weil oft wird es runterreduziert auf das Thema Gewerbesteuern. Gewerbesteuern sind wichtig. Gewerbesteuern ist ein deutliches Zeichen, dass die Unternehmen in der Region naja, wirtschaften, den Wirtschaftskreislauf, die Wertschöpfung hier betreiben und natürlich auch gut verdienen. Das ist gut. Aber wir sind stolz auch, dass die Unternehmen ausbilden. Das heißt, für junge Leute Ausbildungsplätze schaffen, weil das ist der Nachwuchs, den wir in den nächsten Jahren viel, viel mehr brauchen. Und eigentlich ist mir das immer noch viel zu ruhig bei diesem Thema. Es wird immer erst akut, wenn man dann sagt, ja, wir suchen da und da Fachkräfte, wir suchen das und das. Wir haben dafür gute statistische Zahlen. Aber ich glaube, die Politik tut sich manchmal auch gut, wenn sie den statistischen Zahlen auch glaubt. Weil zu wissen, dass es einen Lehrermangel gibt, das ja, stellt man jetzt auch noch akuter fest. Zu wissen, dass wir irgendwann mehr Jugendliche benötigen in den Verwaltungen, in Unternehmen. Ich glaube, das ist uns bewusst seit dem Geburtenknick in den 90er Jahren. Uns ist das auch bewusst seit dem Wegzug von vielen jungen Leuten, die Familien leider woanders gegründet haben. Und unsere Aufgabe ist es jetzt, der Generation, die jetzt aus der Schule kommt, die jetzt in den Beruf lernt, möglichst zu sagen, mach das alles hier, bleib hier, wir brauchen dich. Und darum ist mir das bei den Unternehmen eher wichtig, dass wir die Vielfalt haben. Weil dass wir auch etwas abfangen, wenn es in der einen oder anderen Branche mal in den kleinen Einknick gibt, wo man sich auch als Unternehmen unterstützt. Ich kenne den einen oder anderen Unternehmer, die gesagt haben, dem einen Unternehmen ging es nicht ganz so gut, wir mussten die zwei oder drei, vier Arbeitsplätze vielleicht reduzieren. Ein anderes Unternehmen hat die dann übernommen, weil die sich kannten, weil sie miteinander agieren und nicht isoliert allein arbeiten. Und dazu habe ich vor circa 10 Jahren einen kleinen Wirtschaftsbeirat gegründet, der eher locker zusammensitzt, aber der mir natürlich viel Input liefert in dem Thema Kommunikation und ich auch mal reinhören darf. Und das ist natürlich auch für mich eine starke Chance und da bin ich den Unternehmern auch sehr, sehr dankbar.

0: Hallo und herzlich willkommen zur neuesten Ausgabe von Zeitnah hier auf RAN 1. Die Netzwerkstelle Schulerfolg für Dessau-Roßlau ist wieder besetzt und nimmt ihre Arbeit im Rahmen des Programms Schulerfolg sichern auf. Sie dient Schulen, Schulsozialarbeit, Trägern der Kinder- und Jugendhilfe sowie weiteren Bildungs- und Kooperationspartner als zentrale Anlaufstelle für Vernetzung, Beratung und gemeinsame Projekte. Ziel ist es, Akteure aus Schulen, Jugendhilfe und Bildungsbereiche zusammenzubringen, bestehende Angebote zu verknüpfen und gemeinsam auf die Bedürfnisse von Kindern und Jugendlichen zu reagieren. Unterstützt werden können unter anderem Projekte zur Lernmotivation, Medienbildung, Sprach- und Leseförderung, Berufsorientierung, Elternbildung, kulturelle Bildung sowie Demokratie und Beteiligung. Gesucht werden Ideen, die konkret Bedarf aufgreifen, Bildungschancen stärken und möglichst verschiedene Partner miteinander verbinden. Die Netzwerkstelle berät bei der Entwicklung von Projektideen und unterstützt bei der Suche nach geeigneten Kooperationspartnern. Ansprechpartnerin ist Henrike Hake unter der 0340 20422251 oder per E-Mail an henrike.hake@dessau-roßlau.de. Das Anhaltische Theater Dessau blickt auf eine über 200-jährige Musik- und Theatergeschichte zurück. Nach vielen Jahren ist eine umfassende Sanierung des traditionsreichen Hauses dringend notwendig. Am 26. August überbrachte Staatsminister und Minister für Kultur Rainer Robra persönlich den Förderbescheid von über 12 Millionen Euro aus dem Sondervermögen Infrastruktur.
1: Im Jahr 1938 wurde das heutige Gebäude des Anhaltischen Theaters als damals größte Bühne nördlich der Alpen mit 1250 Sitzplätzen fertiggestellt. Fast 90 Jahre später ist das traditionsreiche Haus deutlich in die Jahre gekommen. Nun soll es umfassend saniert und wieder in neuem Glanz erstrahlen. Aus diesem Anlass besuchte Staatsminister und Minister für Kultur Rainer Robra am 26. August das Theater.
2: Ich bin hier hergekommen, um Mittel aus dem Sondervermögen Infrastruktur in Bewegung zu setzen, damit sie dazu beitragen können, hier dieses Theater aus insgesamt schwierigen baulichen Verhältnissen wenigstens ein Stück weit zu befreien. Ich kenne das Haus ja nun schon viele, viele Jahre durch Besuche, aber auch durch die Verhandlungen über die Theaterverträge und nicht zuletzt auch durch den einen oder anderen Rundgang hinter der Bühne und in der Technik. Und deswegen waren wir uns eigentlich schon lange einig, dass wir einen Weg finden wollten, dem Theater mal einen größeren Schritt nach vorne zu ermöglichen.
1: Grund für die Sanierung sind umfangreiche Schäden am Gebäude, die durch weitere Verwitterung zunehmen würden. Hinzu kommen hohe Sicherheitsauflagen und die Belastung durch den Besucherverkehr bei den Aufführungen. Das Theater gilt zudem als unbequemes Denkmal, da Adolf Hitler den Bau seiner Zeit abgesegnet hatte. Auch dieser Teil der Geschichte müsse bei der Sanierung berücksichtigt werden. Bis zum Jahr 2035 sollen die Bauarbeiten abgeschlossen sein.
2: Mit diesen 12.178.900 Euro, die der Stadt bewilligt worden sind, um das Theater zu sanieren, soll eine ganze Reihe von Teilaspekten saniert werden, nämlich die Fassade, das Dach, das ist schon lange nicht mehr gemacht worden, 1992 zum letzten Mal. Dann ist es natürlich auch von außen sozusagen wieder ist es immer schön, aber dann ist es halt noch schöner. Und dann kommen im Inneren Bereiche wie die Sanierung der lufttechnischen Anlagen, Brandschutzkonzept, sicherheitstechnische Anlagen, Sanitäranlagen im Zuschauerbereich, Versorgungsstränge, Innenausbau, Bühnenboden soll erneuert werden, Front of House Neueinrichtung, Eingangsbereich Personenaufzug, Behindertenaufzug, allgemeine elektronische Anlagen. Also es wird eine ganze Menge passieren.
1: Mit der offiziellen Übergabe des Förderbescheids aus dem Sondervermögen Infrastruktur ist nun ein wichtiger Schritt getan. Die Arbeiten können beginnen. Für die Restaurierungsmaßnahmen ist das Restauratorenatelier Schöne aus Halle unter der Leitung von Henry Krampitz verantwortlich. Auch für die Stadt Dessau-Roßlau ist die Sanierung von großer Bedeutung. Oberbürgermeister Dr. Robert Reck zeigt sich deshalb erfreut über den hohen Finanzierungsbeitrag.
3: Es kommt direkt hier bei uns in den Kommunen an. Und für Einrichtungen wie unser Anhaltisches Theater, die natürlich kulturelle Zentren sind, die aber eben auch ganz zentrale Orte des Miteinanders

0: Theaters sind. Wir sind heute bei einer Pressekonferenz. Heute sind wir unter uns, aber jeder, der das Theater kennt und auch schon häufiger hier war, weiß, wie viel Leben in dem Haus ist, wenn Spielbetrieb ist, wenn man vorher oder hinterher noch zusammensitzt. Und das ist umso wichtig, dieses Haus zu fördern und zu erhalten. Und die Investitionsmittel, die wir heute von Herrn Huber überreicht bekommen, fügen sich ein in eine Historie, nenne ich es mal, der Unterstützung des Landes Sachsen-Anhalt.
1: Schritt für Schritt soll das Projekt nun vorangebracht werden. Bis 2035 soll das anhaltische Theater wieder zu alter Pracht zurückkehren.
2: 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Das internationale DVV-Stadtwerke-Stabhochsprung-Meeting wurde in der vergangenen Woche bereits zum sechsten Mal auf dem Dessauer Marktplatz veranstaltet. Anhalt Sport lud 12 Weltklasse-Athleten aus 6 verschiedenen Ländern in die Bauhausstadt ein. Darunter auch der deutsche Meister von 2025, Gillian Ludwig, welcher der Sportler in diesem Jahr das Stabhochsprung-Meeting für sich entscheiden konnte, zeigt der folgende Beitrag.
3: Mittlerweile ist es fast schon Tradition. Einmal im Jahr geht es auf dem Dessauer Marktplatz hoch hinaus. Der Anhalt Sport e.V. hatte am 27. August wieder zum internationalen DVV Stadtwerke Stabhochsprung-Meeting eingeladen. Athleten aus Frankreich, den USA, Belgien, Polen und Spanien kamen dafür in die Bauhausstadt. Mit Gillian Ludwig, Fabio Wünsche und Marek Metzger waren natürlich auch 3 deutsche Sportler mit von der Partie. Ab 18 Uhr ging es mit einer Anfangshöhe von 5 Metern los. Die beiden Polen, Bartosz Marciniewicz und Paweł Pospiech, brauchten dafür alle 3 Versuche, schafften es aber im letzten Anlauf und das Teilnehmerfeld blieb vollständig. Bei der Höhe von 5,10 Metern traten dann Marek Metzger und der Spanier Alex Garcia an. Der Deutsche schaffte es beim ersten und Garcia beim zweiten Versuch. Bei 5,20 Metern mussten sich die zahlreichen Zuschauer auf dem Marktplatz dann vom ersten Sportler verabschieden. Der 19-jährige Pole Paweł Pospiech scheiterte an der Höhe. Gillian Ludwig, der deutsche Meister von 2025, stieg hier auch in den Wettbewerb ein, nachdem er die ersten beiden Höhen ausließ und musste sich fast schon verabschieden. Im dritten Versuch schaffte es der Mann vom Schweriner FC aber über die Latte. Fabio Wünsche schaffte die Höhe gleich im ersten Durchgang. Die 5,30 schafften dann alle Springer, die dazu antraten, so auch Marek Metzger im ersten Versuch. Die 5,40 Meter sollten dann die Streu vom Weizen trennen. Die beiden Polen, Filip Kempski und Bartosz Marciniewicz, sowie der Spanier Alex Garcia verabschiedeten sich hier aus dem Wettbewerb. Auch Fabio Wünsche vom SC Potsdam schaffte es nicht, die 5,40 Meter zu überspringen und wurde vom Publikum trotzdem noch einmal mit kräftigem Applaus verabschiedet. Alle anderen noch verbliebenen Athleten schafften die Höhe, so auch Gillian Ludwig und Marek Metzger. Weiter ging es mit 5,50 Metern. Der US-Amerikaner Hunter Gerritsen verabschiedete sich aus dem Teilnehmerfeld, genauso wie Gillian Ludwig. Der deutsche EM-Teilnehmer hatte nicht den besten Tag erwischt. Der Amerikaner Cole Walsh sowie Marek Metzger schafften die Höhe. Der 22-jährige Metzger vom TSV Gräfelfing ist eines der vielversprechendsten Talente im deutschen Stabhochsprung.

0: Nach einem sehr guten Auftritt war es für ihn dann bei 5,60 Meter vorbei. Sein Trainer konnte ein positives Fazit ziehen.
1: Mit der Leistung von Marek bin ich schon gut zufrieden. Die 5,50 ist eine super Leistung für uns. 5,60 waren im zweiten Versuch ein knapper Sprung. Der hätte auch drüber gehen können. Insofern bleibt ein bisschen ein kleiner Wermutstropfen. Aber in Summe tolle Sache, hat er gut gemacht. Und die ganze Saison über super stabil gesprungen. Und jetzt in Dessau nochmal daran anknüpfen können. Also ich bin happy.
0: Der Belgier Ben Broders und der Amerikaner Cole Walsh kamen ebenfalls nicht über die 5,60 Meter. Nur die beiden Franzosen Etienne Cormon und Robin Aymigue schafften diese Höhe. Beide versuchten sich dann gleich an den 5,70 Metern. Teilweise war es sehr knapp, aber am Ende scheiterten beide in allen drei Versuchen, wodurch Robin Aymigue den ersten Platz aufgrund von weniger Fehlversuchen belegte. Veranstalter Ralf Hirsch von Anhalt Sport war äußerst zufrieden mit dem diesjährigen Stabhochsprung-Meeting und der Resonanz der Zuschauer.
2: Das Spezifische oder Spezielle hier in Dessau ist, dass wir also unheimlich nah dran sind, also das bewusst auch so ein bisschen gestalten, den Abstand sozusagen der Zuschauer rechts und links des Anlaufstegs, also auf das Maximale reduzieren sozusagen, dass praktisch die Zuschauer den Athleten schon abklatschen können, wenn er beim Sprunganlauf ist, was man natürlich nicht machen sollte. Aber das erzeugt natürlich diese Stimmung und haben wir auch viele Athleten und auch Trainer, die heute zum ersten Mal hier in Dessau waren, wirklich gesagt, dass es ihnen unheimlich gut gefällt, dass die Atmosphäre hier auf dem Marktplatz mit dem Lauf und Sprung auf das Rathaus zu, also mit der Kulisse insgesamt, die Zuschauer begeisterungsfähig. Also das macht das Meeting in Dessau schon speziell und sehr, sehr attraktiv. Und darum kommen eben auch immer wieder Athleten hier nach Dessau, die schon ja, viele Male im Stadion und auch hier auf dem Marktplatz waren. Julian Ladwig aus Schwerin zum Beispiel war heute das sechste Mal in Dessau, war mir gar nicht mehr so bewusst, ich dachte vielleicht viermal, er war schon das sechste Mal da. Und auch ausländische Athleten von den Amis, die waren auch schon öfters hier. Also die Resonanz der Stabhochsprünger ist also positiv auf Dessau und auf die Atmosphäre und Organisation dieses Meetings. Also es ist so ein Gesamtpaket, was wirklich rund ist und was stimmt. Und das ist natürlich sehr schön für alle, die hier an der Organisation oder dem Aufwand, der zu bewältigen ist, beteiligt sind. Die vielen, vielen Helfer, das ist dann auch der Dank, wenn die Zuschauer hier ein tolles Meeting erleben und glücklich und zufrieden dann wieder nach Hause gehen, hier was Tolles erlebt zu haben.
0: Jeder der Sportler wurde dann im Rahmen einer Siegerehrung noch einmal nach vorne gebeten und bekam seinen verdienten Applaus und ein kleines Präsent. Meetingsieger Robin Aymigue durfte sich über eine Trophäe freuen. Wie wichtig Leichtathletikveranstaltungen wie diese sind, weiß Landestrainer Matthias Schimmelpfennig.
1: Ganz ehrlich, solche Veranstaltungen sind Gold wert für die Leichtathletik. Es ist immer eine super Sache, wenn die Leichtathletik zu den Leuten gebracht werden kann. Und ich bin sehr dankbar, dass das hier in Dessau ja nicht nur dieses Jahr, sondern schon seit Jahren gemacht wird. Das hilft der Leichtathletik auf alle Fälle.
0: Auch im letzten Jahr war beim Stabhochsprung-Meeting bei der Höhe von 5,60 Meter Schluss. Für Sportdirektor Ralf Hirsch ist die gesprungene Höhe aber nicht das Entscheidende.
2: Man muss das natürlich einordnen. 5,60 muss man erstmal springen. Ich denke auch, dass das gar nicht das entscheidende Kriterium ist. Ich bin bewusst dann auch zwei, dreimal ringsherum gegangen, habe mit vielen Leuten gesprochen, die man kennt oder nicht kennt, und einfach das Gespräch gesucht. Und die sind einfach begeistert von der Veranstaltung an sich. Da spielt die Höhe eine untergeordnete Rolle. Ich will nicht sagen, dass sie gar keine spielt. Natürlich, je höher, umso schöner, ist keine Frage. Aber eine 5,60 ist solide, das muss man sagen, wenn man die Weltranglisten betrachtet oder die Veranstaltung, die Stabhochsprung-Meetings auf der ganzen Welt, und den Vergleich haben wir, den machen wir ja, sind die hohen Sprünge eben gar nicht mehr so oft zurzeit. Also es gibt da relativ wenige Springer, die in anderen Sphären unterwegs sind. Und das war ja, muss man sagen, von den beiden Franzosen eine Millimeterarbeit mit ein bisschen Fortune, ein bisschen Glück und ein kleines bisschen günstigeren Wind. Das sind eben so dann die Feinheiten. Hätten die natürlich die 5,70 und wenn man die 5,70 einmal hat, dann ist es oft so oder manchmal so, dass man da auch eine 5,80 springen kann. Sei es wie sei, es war ein sehr guter Wettkampf. Und eine 5,60 ist nicht schlecht und höher geht es natürlich.

0: Nicht immer, aber dafür haben wir ja vielleicht kommende Meetings, ob im Stadion oder hier. Das wird sich ergeben, denn das ist nun mal so der Lauf, wenn man sich erinnert, so lange ist das ja noch gar nicht her, hatten wir hier auf dem Markt eine, ich glaube, 584, 583. Auch das wird es wieder geben, keine Frage.
1: Ein sportlicher Höhepunkt auf dem Dessauer Marktplatz ist damit wieder vorbei, aber der nächste steht schon bevor. Am 13. September wird Anhalt Sport hier den 27. Dessauer Rathaus Center City Run austragen.
2: Nach 20 Jahren kehrte der Männerhandball nach Roßlau zurück. Unter dem Dach des SV Germania 08 Roßlau geht in dieser Saison wieder eine Mannschaft im regulären Spielbetrieb an den Start. Das erste Pflichtheimspiel in der Männerbezirksoberliga steht am Sonntag, den 6. September um 15 Uhr in der Elbe-Rossel-Halle an. Zum Auftakt empfängt das neue formierte Team die Reserve der HSG Wolfen 2000. Der Neustart hat historische Bedeutung. Er fällt genau 75 Jahre nach der DDR-Meisterschaft im Feldhandball des Vorgängervereins BSG Schiffswerft Roßlau und 20 Jahre nach dem Rückzug des TV Jahn Roßlau. Rund 20 Aktive haben sich für das neue Team zusammengefunden. Darunter ehemalige Spieler der SG Arbus Dessau, erfahrene Kräfte des TV Jahn und Rückkehrer. Ziel ist es, den traditionsreichen Handballsport langfristig wieder in Roßlau zu etablieren und den Zusammenhalt in Verein und der Region zu stärken. Der SV Germania lädt alle Handballfans herzlich zum Heimspielauftakt ein. Für das leibliche Wohl ist gesorgt. Und das waren sie, die aktuellen Nachrichten hier bei Zeitnah. Jetzt folgt das Wetter sowie die Meldungen aus der Region. Bis dahin, haben Sie eine schöne Zeit und auf Wiedersehen.
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5: Morgen erwarten uns Temperaturen von bis zu 25 Grad. Es bleibt stark bewölkt und windig. Am Tag kann es vereinzelt zu Regenschauern kommen. Am Abend wird das Wetter schlechter. Es wird stürmisch und regnerisch. Insgesamt wird morgen ein warmer, aber ungemütlicher Tag.
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6: Das Thema Radwanderwege ist schon ein sehr gutes, ausgebautes Netz, was Sie hier haben. Sie bauen Sie aber weiter aus. Und zwar mit der Radfahrerbrücke Groß-Rosenburg. Das ist ja so, glaube ich, so eine Herzensangelegenheit, glaube ich. Ne? Weil Sie auch sagen, wir konnten jetzt, war vor kurzem erst zu lesen, wir konnten jetzt auch regionale Unternehmen verpflichten, die genau diese Brücke herstellen werden. Was ist da der Antrieb? Was ist da der besondere Stolz dran?
7: Ja, der Antrieb ist da, wenn ich jetzt mal mit dem Slogan beginnen darf, eine der größten Radbrücken Deutschlands. Schönes Superlativ, wunderbar, hört sich gut an. Aber auf der anderen Seite sage ich, wir wollen ja verschiedene Punkte damit verbinden. Als erstes möchte ich vorwegschieben, natürlich gibt es die Frage, am liebsten wäre eine Autobrücke, am liebsten wäre eine größere Brücke, die von mehreren genutzbar ist. Aber es ist ein Förderprogramm für den Tourismus, das heißt, der Tourismus steht hier im Fokus. Wir haben uns aber dafür entschieden, diesen Antrag zu stellen, weil wir genau diese Vielfalt haben wollen, auch im Grenzdecken, weil die Brücke geht in einen anderen Landkreis. Ja, die schafft Verbindungen über Kreisgrenzen hinweg und bietet natürlich Chancen, Menschen von A nach B zu kommen, dass man auch eine Region touristisch noch mehr aufwertet. Und wenn wir dann in der Peripherie um Barby Groß-Rosenburg denken, ist ja noch viel, viel mehr. Ja, das ist nicht nur über die Brücke fahren, ankommen in Barby und vielleicht einen Radler trinken, weil es durstig ist oder weil es gerade warm ist, sondern dort haben wir das Ringheiligtum Pömmelte, wir haben unser Salzlandmuseum. Wir haben nicht weit von der Brücke dann Richtung Bernburg, hier das Schloss in Bernburg. Das sind alles erratbare Wege. Und wenn wir jetzt mal den Blick von vor 30 Jahren auf heute ziehen, gibt es ja die E-Mobilität bei Radfahrern. Das heißt, wir haben mit verschiedenen Generationen zu tun, mit Sportlern, Hochleistungssportlern, die Radwege ein bisschen schneller fahren, aber auch Wege, die heute mit dem E-Bike fahren und einen Kreis haben von trotzdem 50 Kilometern. Und das ist, glaube ich, wichtig, dass man sagt, wir bieten wirklich für alle Generationen Chancen, sich zu vernetzen, was zu erleben und nicht nur sagen, der Radweg ist für die Hochleistungssportler.
6: Ja, zumal ja auch als Arbeitsweg dienen kann, dieser Radweg.
7: Auch.
6: Und eben dann Kommunen miteinander verbindet.
7: Also wir haben dann schnell den ökologischen Faktor drin, ja, wo man sagt, das kann man machen, selber was für die Fitness tun. Aber ich glaube, da könnten wir ein eigenes Thema draus machen heute, wo wir philosophieren können und sagen, vielleicht noch zu motivieren. Und am Ende, wenn wir über das Radfahren sprechen, ist es ja auch wieder ein Wirtschaftskreislauf. Wenn wir heute an die Jobbikes denken, viele Unternehmen machen das mittlerweile, motivieren ihre Mitarbeiter die steuerfreien Sachbezüge und. Das ist eine Chance und es entwickeln sich doch die ein oder anderen Fahrradläden, wo man vielleicht vor 20 Jahren gesagt hätte, das ist etwas aus den Geschichtsbüchern.
6: Wir hatten vorhin schon mal das Thema Wirtschaft angegriffen und oder aufgegriffen und da stellt sich jetzt auch nochmal im Nachhinein die Frage, ist der Landrat auf ein bestimmtes Unternehmen oder ein bestimmtes Produkt aus dem Salzlandkreis besonders stolz?
7: Also ich bin eigentlich auf alles stolz, was hier passiert, weil oft wird es runter reduziert auf das Thema Gewerbesteuern. Gewerbesteuern sind wichtig. Gewerbesteuern ist ein deutliches Zeichen, dass die Unternehmen in der Region wirtschaften, den Wirtschaftskreislauf, die Wertschöpfung hier betreiben und natürlich auch gut verdienen. Das ist gut. Aber wir sind stolz auch, dass die Unternehmen ausbilden. Das heißt, für junge Leute Ausbildungsplätze schaffen. Weil das ist der Nachwuchs, den wir in den nächsten Jahren viel, viel mehr brauchen. Und eigentlich ist mir das immer noch viel zu ruhig bei diesem Thema. Es wird immer erst akut, wenn man dann sagt, ja, wir suchen da und da Fachkräfte, wir suchen das und das. Wir haben dafür gute statistische Zahlen. Aber ich glaube, die Politik tut sich manchmal auch gut, wenn sie den statistischen Zahlen auch glaubt. Weil zu wissen, dass es einen Lehrermangel gibt, stellt man jetzt auch noch akuter fest. Zu wissen, dass wir irgendwann mehr Jugendliche benötigen in den Verwaltungen, in Unternehmen. Ich glaube, das ist uns bewusst seit dem Geburtenknick in den 90er Jahren. Uns ist das auch bewusst seit dem Wegzug von vielen jungen Leuten, die Familien leider woanders gegründet haben. Und unsere Aufgabe ist es jetzt, der Generation, die jetzt aus der Schule kommt, die jetzt in den Beruf lernt, möglichst zu sagen, mach das alles hier, bleib hier, wir brauchen dich. Und darum ist mir das bei den Unternehmen eher wichtig, dass wir die Vielfalt haben. Weil dass wir auch etwas abfangen, wenn es in der einen oder anderen Branche mal einen kleinen Einknick gibt, wo man sich auch als Unternehmen unterstützt. Ich kenne den einen oder anderen Unternehmer, die gesagt haben, dem einen Unternehmen ging es nicht ganz so gut, wir mussten die 2, 3, 4 Arbeitsplätze vielleicht reduzieren. Ein anderes Unternehmen hat die dann übernommen, weil die sich kannten, weil sie miteinander agieren und nicht isoliert allein arbeiten. Und dazu habe ich vor ca. 10 Jahren einen kleinen Wirtschaftsbeirat gegründet, der eher locker zusammensitzt, aber der mir natürlich viel Input liefert in dem Thema Kommunikation und ich auch mal reinhören darf. Und das ist natürlich auch für mich eine starke Chance und da bin ich den Unternehmern auch sehr, sehr dankbar.

Hallo und herzlich willkommen zur neuesten Ausgabe von Zeitnah hier auf RAN 1. Die Netzwerkstelle Schulerfolg für Dessau-Roßlau ist wieder besetzt und nimmt ihre Arbeit im Rahmen des Programms Schulerfolg sichern auf. Sie dient Schulen, Schulsozialarbeit, Trägern der Kinder- und Jugendhilfe sowie weiteren Bildungs- und Kooperationspartner als zentrale Anlaufstelle für Vernetzung, Beratung und gemeinsame Projekte. Ziel ist es, Akteure aus Schulen, Jugendhilfe und Bildungsbereiche zusammenzubringen, bestehende Angebote zu verknüpfen und gemeinsam auf die Bedürfnisse von Kindern

0: und Jugendlichen zu reagieren. Unterstützt werden können unter anderem Projekte zur Lernmotivation, Medienbildung, Sprach- und Leseförderung, Berufsorientierung, Elternbildung, kulturelle Bildung sowie Demokratie und Beteiligung. Gesucht werden Ideen, die konkret Bedarf aufgreifen, Bildungschancen stärken und möglichst verschiedene Partner miteinander verbinden. Die Netzwerkstelle berät bei der Entwicklung von Projektideen und unterstützt bei der Suche nach geeigneten Kooperationspartnern. Ansprechpartnerin ist Henrike Hake unter der 0340 20422251 oder per E-Mail an henrike.hake@dessau-roßlau.de. Das Anhaltische Theater Dessau blickt auf eine über 200-jährige Musik- und Theatergeschichte zurück. Nach vielen Jahren ist eine umfassende Sanierung des traditionsreichen Hauses dringend notwendig. Am 26. August überbrachte Staatsminister und Minister für Kultur Rainer Robra persönlich den Förderbescheid von über 12 Millionen Euro aus dem Sondervermögen Infrastruktur.
1: Im Jahr 1938 wurde das heutige Gebäude des Anhaltischen Theaters als damals größte Bühne nördlich der Alpen mit 1250 Sitzplätzen fertiggestellt. Fast 90 Jahre später ist das traditionsreiche Haus deutlich in die Jahre gekommen. Nun soll es umfassend saniert und wieder in neuem Glanz erstrahlen. Aus diesem Anlass besuchte Staatsminister und Minister für Kultur Rainer Robra am 26. August das Theater.
2: Ich bin hierher gekommen, um Mittel aus dem Sondervermögen Infrastruktur in Bewegung zu setzen, damit sie dazu beitragen können, hier dieses Theater aus insgesamt schwierigen baulichen Verhältnissen wenigstens ein Stück weit zu befreien. Ich kenne das Haus ja nun schon viele, viele Jahre durch Besuche, aber auch durch die Verhandlungen über die Theaterverträge und nicht zuletzt auch durch den einen oder anderen Rundgang hinter der Bühne und in der Technik. Und deswegen waren wir uns eigentlich schon lange einig, dass wir einen Weg finden wollten, dem Theater mal einen größeren Schritt nach vorne zu ermöglichen.
1: Grund für die Sanierung sind umfangreiche Schäden am Gebäude, die durch weitere Verwitterung zunehmen würden. Hinzu kommen hohe Sicherheitsauflagen und die Belastung durch den Besucherverkehr bei den Aufführungen. Das Theater gilt zudem als unbequemes Denkmal, da Adolf Hitler den Bau seiner Zeit abgesegnet hatte. Auch dieser Teil der Geschichte müsse bei der Sanierung berücksichtigt werden. Bis zum Jahr 2035 sollen die Bauarbeiten abgeschlossen sein.
2: Mit diesen 12.178.900 Euro, die der Stadt bewilligt worden sind, um das Theater zu sanieren, soll eine ganze Reihe von Teilaspekten saniert werden, nämlich die Fassade, das Dach, das ist schon lange nicht mehr gemacht worden, 1992 zum letzten Mal. Dann ist es natürlich auch von außen sozusagen wieder ist es immer schön, aber dann ist es halt noch schöner. Und dann kommen im Inneren Bereiche wie die Sanierung der lufttechnischen Anlagen, Brandschutzkonzept, sicherheitstechnische Anlagen, Sanitäranlagen im Zuschauerbereich, Versorgungsstränge, Innenausbau, Bühnenboden soll erneuert werden, Front of House Neueinrichtung, Eingangsbereich Personenaufzug, Behindertenaufzug, allgemeine elektronische Anlagen. Also es wird eine ganze Menge passieren.
1: Mit der offiziellen Übergabe des Förderbescheids aus dem Sondervermögen Infrastruktur ist nun ein wichtiger Schritt getan. Die Arbeiten können beginnen. Für die Restaurierungsmaßnahmen ist das Restauratorenatelier Schöne aus Halle unter der Leitung von Henry Krampitz verantwortlich. Auch für die Stadt Dessau-Roßlau ist die Sanierung von großer Bedeutung. Oberbürgermeister Dr. Robert Reck zeigt sich deshalb erfreut über den hohen Finanzierungsbeitrag.
3: Es kommt direkt hier bei uns in den Kommunen an und für Einrichtungen wie unser Anhaltisches Theater, die natürlich kulturelle Zentren sind, die aber eben auch ganz zentrale Orte des Miteinanders sind. Wir sind heute bei einer Pressekonferenz. Heute sind wir unter uns, aber jeder, der das Theater kennt und auch schon häufiger hier war, weiß, wie viel Leben in dem Haus ist, wenn Spielbetrieb ist, wenn man vorher oder hinterher noch zusammensitzt. Und das ist umso wichtig, dieses Haus zu fördern und zu erhalten. Und die Investitionsmittel, die wir heute von Herrn Ruper überreicht bekommen, fügen sich ein in eine Historie, nenne ich es mal, der Unterstützung des Landes Sachsen-Anhalt.
1: Schritt für Schritt soll das Projekt nun vorangebracht werden. Bis 2035 soll das anhaltische Theater wieder zu alter Pracht zurückkehren.
0: Die Batteriekapazität eines gebrauchten Elektroautos beeinflusst maßgeblich seine Leistungsfähigkeit und seinen Wert. Bei dem Batterietest bietet DEKRA eine schnelle und herstellerunabhängige Möglichkeit, den Gesundheitszustand der Hochvolt-Batterie zu ermitteln. Dafür stehen zwei Varianten zur Verfügung. Im Fahrmodus wird die Batterie während einer Testfahrt geprüft. Das Verfahren basiert auf einem patentierten und von der RWTH Aachen University validierten Algorithmus und ermöglicht eine präzise Einschätzung der verbleibenden Kapazität. Wenn eine Testfahrt aus Platz- oder Sicherheitsgründen nicht möglich ist, kommt der Read-Out-Modus zum Einsatz. Dabei werden wichtige Batteriedaten direkt aus dem Batteriemanagementsystem ausgelesen, darunter der Ladezustand und der Gesundheitszustand. Der Read-Out-Report ist bereits mit zahlreichen Elektrofahrzeugen und Plug-in-Hybriden kompatibel. Das internationale DVV-Stadtwerke-Stabhochsprung-Meeting wurde in der vergangenen Woche bereits zum sechsten Mal auf dem Dessauer Marktplatz veranstaltet. Anhalt Sport lud 12 Weltklasse-Athleten aus 6 verschiedenen Ländern in die Bauhausstadt ein. Darunter auch der deutsche Meister von 2025, Gillian Ludwig, welcher der Sportler in diesem Jahr das Stabhochsprung-Meeting für sich entscheiden konnte, zeigt der folgende Beitrag.
4: Mittlerweile ist es fast schon Tradition. Einmal im Jahr geht es auf dem Dessauer Marktplatz hoch hinaus. Der Anhalt Sport e.V. hatte am 27. August wieder zum internationalen DVV-Stadtwerke Stabhochsprung-Meeting eingeladen. Athleten aus Frankreich, den USA, Belgien, Polen und Spanien kamen dafür in die Bauhausstadt. Mit Gillian Ludwig, Fabio Wünsche und Marek Metzger waren natürlich auch 3 deutsche Sportler mit von der Partie. Ab 18 Uhr ging es mit einer Anfangshöhe von 5 Metern los. Die beiden Polen, Bartosz Marciniewicz und Paweł Pospiech, brauchten dafür alle 3 Versuche, schafften es aber im letzten Anlauf und das Teilnehmerfeld blieb vollständig. Bei der Höhe von 5,10 Metern traten dann Marek Metzger und der Spanier Alex Garcia an. Der Deutsche schaffte es beim ersten und Garcia beim zweiten Versuch. Bei 5,20 Metern mussten sich die zahlreichen Zuschauer auf dem Marktplatz dann vom ersten Sportler verabschieden. Der 19-jährige Pole Paweł Pospiech scheiterte an der Höhe. Gillian Ludwig, der deutsche Meister von 2025, stieg hier auch in den Wettbewerb ein, nachdem er die ersten beiden Höhen ausließ und musste sich fast schon verabschieden. Im dritten Versuch schaffte es der Mann vom Schweriner FC aber über die Latte. Fabio Wünsche schaffte die Höhe gleich im ersten Durchgang. Die 5,30 schafften dann alle Springer, die dazu antraten, so auch Marek Metzger im ersten Versuch. Die 5,40 Meter sollten dann die Streu vom Weizen trennen. Die beiden Polen, Filip Kempski und Bartosz Marciniewicz, sowie der Spanier Alex Garcia verabschiedeten sich hier aus dem Wettbewerb. Auch Fabio Wünsche vom SC Potsdam schaffte es nicht, die 5,40 Meter zu überspringen und wurde vom Publikum trotzdem noch einmal mit kräftigem Applaus verabschiedet. Alle anderen noch verbliebenen Athleten schafften die Höhe, so auch Gillian Ludwig und Marek Metzger. Weiter ging es mit 5,50 Meter. Der US-Amerikaner Hunter Gerritsen verabschiedete sich aus dem Teilnehmerfeld, genauso wie Gillian Ludwig. Der deutsche EM-Teilnehmer hatte nicht den besten Tag erwischt. Der Amerikaner Cole Walsh sowie Marek Metzger schafften die Höhe. Der 22-jährige Metzger vom TSV Gräfelfing, ist eines der vielversprechendsten Talente im deutschen Stabhochsprung. Nach einem sehr guten Auftritt war es für ihn dann bei 5,60 Meter vorbei. Sein Trainer konnte ein positives Fazit ziehen.
5: Mit der Leistung von Marek bin ich schon gut zufrieden. Die 5,50 ist eine super Leistung für uns. 5,60 waren im zweiten Versuch ein knapper Sprung. Er hätte auch drüber gehen können. Insofern bleibt ein bisschen ein kleiner Wermutstropfen. Aber in Summe tolle Sache, hat er gut gemacht. Und die ganze Saison über super stabil gesprungen. Und jetzt in Dessau nochmal daran anknüpfen können. Also ich bin happy.
4: Der Belgier Ben Broders und der Amerikaner Cole Walsh kamen ebenfalls nicht über die 5,60 Meter. Nur die beiden Franzosen Etan Cormon und Robin Aimig schafften diese Höhe. Beide versuchten sich dann gleich an den 5,70 Metern. Teilweise war es sehr knapp, aber am Ende scheiterten beide in allen drei Versuchen, wodurch Robin Aimig den ersten Platz aufgrund von weniger Fehlversuchen belegte. Veranstalter Ralf Hirsch von Anhalt Sport war äußerst zufrieden mit dem diesjährigen Stabhochsprung-Meeting und der Resonanz der Zuschauer.
6: Das Spezifische oder Spezielle hier in Dessau ist, dass wir also unheimlich nah dran sind, also das bewusst auch so ein bisschen gestalten, den Abstand sozusagen der Zuschauer rechts und links des Anlaufstegs, also auf das Maximale reduzieren sozusagen, dass praktisch die Zuschauer den Athleten schon abklatschen können, wenn er beim Sprunganlauf ist, was man natürlich nicht machen sollte. Aber das erzeugt natürlich diese Stimmung und haben wir auch viele Athleten und auch Trainer, die heute zum ersten Mal hier in Dessau waren, wirklich gesagt, dass es ihnen unheimlich gut gefällt, dass die Atmosphäre hier auf dem Marktplatz mit dem Lauf und Sprung auf das Rathaus zu, also mit der Kulisse insgesamt, die Zuschauer begeisterungsfähig. Also das macht das Meeting in Dessau schon speziell und sehr, sehr attraktiv. Und darum kommen eben auch immer wieder Athleten hier nach Dessau, die schon ja, viele Male im Stadion und auch hier auf dem Marktplatz waren. Julian Ladwig aus Schwerin zum Beispiel war heute das sechste Mal in Dessau, war mir gar nicht mehr so bewusst, ich dachte vielleicht viermal, er war schon das sechste Mal da. Und auch ausländische Athleten von den Amis, die waren auch schon öfters hier. Also die Resonanz der Stabhochsprünger ist also positiv auf Dessau und auf die Atmosphäre und Organisation dieses Meetings. Also es ist so ein Gesamtpaket, was wirklich rund ist und was stimmt. Und das ist natürlich sehr schön für alle, die hier an der Organisation oder dem Aufwand, der zu bewältigen ist, beteiligt sind. Die vielen, vielen Helfer, das ist dann auch der Dank, wenn die Zuschauer hier ein tolles Meeting erleben und glücklich und zufrieden dann wieder nach Hause gehen, hier was Tolles erlebt zu haben.
4: Jeder der Sportler wurde dann im Rahmen einer Siegerehrung noch einmal nach vorne gebeten und bekam seinen verdienten Applaus und ein kleines Präsent. Meetingsieger Robin Aimig durfte sich über eine Trophäe freuen. Wie wichtig Leichtathletikveranstaltungen wie diese sind, weiß Landestrainer Matthias Schimmelpfennig.
5: Ganz ehrlich, solche Veranstaltungen sind Gold wert für die Leichtathletik. Es ist immer eine super Sache, wenn die Leichtathletik zu den Leuten gebracht werden kann. Und ich bin sehr dankbar, dass das hier in Dessau ja nicht nur dieses Jahr, sondern schon seit Jahren gemacht wird. Das hilft der Leichtathletik auf alle Fälle.
4: Auch im letzten Jahr war beim Stabhochsprung-Meeting bei der Höhe von 5,60 Meter Schluss. Für Sportdirektor Ralf Hirsch ist die gesprungene Höhe aber nicht das Entscheidende.
6: Man muss das natürlich einordnen. 5,60 muss man erstmal springen. Ich denke auch, dass das gar nicht das entscheidende Kriterium ist. Ich bin bewusst dann auch zwei, dreimal ringsherum gegangen, habe mit vielen Leuten gesprochen, die man kennt oder nicht kennt, und einfach das Gespräch gesucht. Und die sind einfach begeistert von der Veranstaltung an sich. Da spielt die Höhe eine untergeordnete Rolle. Ich will nicht sagen, dass sie gar keine spielt. Natürlich, je höher, umso schöner, ist keine Frage. Aber eine 5,60 ist solide, das muss man sagen, wenn man die Weltranglisten betrachtet oder die Veranstaltung, die Stabhochsprung-Meetings auf der ganzen Welt und den Vergleich haben wir, den machen wir ja, sind die hohen Sprünge eben gar nicht mehr so oft zurzeit. Es gibt da relativ wenige Springer, die in anderen Sphären unterwegs sind. Und das war ja, muss man sagen, von den beiden Franzosen eine Millimeterarbeit mit ein bisschen Fortune, ein bisschen Glück und ein kleines bisschen günstigeren Wind. Das sind eben so dann die Feinheiten. Hätten die natürlich die 5,70 und wenn man die 5,70 einmal hat, dann ist es oft so oder manchmal so, dass man da auch eine 5,80 springen kann. sei es wie es sei, es war ein sehr guter Wettkampf. Und eine 65 ist nicht schlecht und höher geht es natürlich.

0: schafft, im regulären Spielbetrieb an den Start. Das erste Pflichtheimspiel in der Männerbezirksoberliga steht am Sonntag, den 6. September um 15 Uhr in der Elbe-Rossel-Halle an. Zum Auftakt empfängt das neue formierte Team die Reserve der HSG Wolfen 2000. Der Neustart hat historische Bedeutung. Er fällt genau 75 Jahre nach der DDR-Meisterschaft im Feldhandball des Vorgängervereins BSG Schiffswerft Roßlau und 20 Jahre nach dem Rückzug des TV Jahn Roßlau. Rund 20 Aktive haben sich für das neue Team zusammengefunden. Darunter ehemalige Spieler der SG Arbus Dessau, erfahrene Kräfte des TV Jahn und Rückkehrer. Ziel ist es, den traditionsreichen Handballsport langfristig wieder in Roßlau zu etablieren und den Zusammenhalt im Verein und der Region zu stärken. Der SV Germania lädt alle Handballfans herzlich zum Heimspielauftakt ein. Für das leibliche Wohl ist gesorgt. Und das waren sie, die aktuellen Nachrichten hier bei Zeitnah. Jetzt folgt das Wetter sowie die Meldungen aus der Region. Bis dahin, haben Sie eine schöne Zeit und auf Wiedersehen.
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3: Morgen erwarten es Temperaturen von bis zu 25 Grad. Es bleibt stark bewölkt und windig. Am Tag kann es vereinzelt zu Regenschauern kommen. Am Abend wird das Wetter schlechter. Es wird stürmisch und regnerisch. Insgesamt wird morgen ein warmer, aber ungemütlicher Tag.
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5: Das Thema Radwanderwege ist schon ein sehr gutes, ausgebautes Netz, was Sie hier haben. Sie bauen Sie aber weiter aus. Und zwar mit der Radfahrerbrücke Groß-Rosenburg. Das ist ja, ich glaube, so eine Herzensangelegenheit, glaube ich. Ne? Weil Sie auch sagen, wir konnten jetzt, war vor kurzem erst zu lesen, wir konnten jetzt auch regionale Unternehmen verpflichten, die genau diese Brücke herstellen werden. Was ist da der Antrieb? Was ist da der besondere Stolz dann?
6: Na, der Antrieb ist da, wenn ich jetzt mal mit dem Slogan beginnen darf, eine der größten Radbrücken Deutschlands. Schönes Superlativ, wunderbar, hört sich gut an. Aber auf der anderen Seite sage ich, wir wollen ja verschiedene Punkte damit verbinden. Als erstes möchte ich vorwegschieben, natürlich gibt es die Frage, am liebsten wäre eine Autobrücke. Am liebsten wäre eine größere Brücke, die von mehreren genutzbar ist. Aber es ist ein Förderprogramm für den Tourismus. Das heißt, der Tourismus steht hier im Fokus. Wir haben uns aber dafür entschieden, diesen Antrag zu stellen, weil wir genau diese Vielfalt haben wollen, auch im Grenzdenken, weil die Brücke geht in einen anderen Landkreis. Ja, die schafft Verbindungen über Kreisgrenzen hinweg und bietet natürlich Chancen, Menschen von A nach B zu kommen, dass man auch eine Region touristisch noch mehr aufwertet. Und wenn wir dann in der Peripherie um Barby Groß-Rosenburg denken, ist ja noch viel, viel mehr. Ja, das ist nicht nur über die Brücke fahren, ankommen in Barby und vielleicht einen Radler trinken, weil es durstig ist oder weil es gerade warm ist, sondern dort haben wir das Ringheiligtum Pömmelte, wir haben unser Salzlandmuseum. Wir haben nicht weit von der Brücke dann Richtung Bernburg, hier das Schloss in Bernburg. Das sind alles erradelbare Wege und wenn wir jetzt mal den Blick von vor 30 Jahren auf heute ziehen, gibt es ja die E-Mobilität bei Radfahrern. Das heißt, wir haben mit verschiedenen Generationen zu tun, mit Sportlern, Hochleistungssportlern, die Radwege ein bisschen schneller fahren, aber auch Wege, die heute mit dem E-Bike fahren und einen Kreis haben von trotzdem 50 Kilometern. Und das ist, glaube ich, wichtig, dass man sagt, wir bieten wirklich für alle Generationen Chancen, sich zu vernetzen, was zu erleben und nicht nur sagen, der Radweg ist für die Hochleistungssportler.
5: Ja, zumal ja auch als Arbeitsweg dienen kann, dieser Radweg.
6: Auch.
5: Und eben dann Kommunen miteinander verbindet.
6: Also wir haben dann schnell den ökologischen Faktor drin, ja, wo man sagt, das kann man machen, selber was für die Fitness tun, Ich glaube, da könnten wir ein eigenes Thema draus machen heute, wo wir philosophieren können und sagen, vielleicht noch zu motivieren. Und am Ende, wenn wir über das Radfahren sprechen, ist es ja auch wieder ein Wirtschaftskreislauf. Wenn wir heute an die Jobbikes denken, viele Unternehmen machen das mittlerweile, motivieren ihre Mitarbeiter die steuerfreien Sachbezüge und. Das ist eine Chance und es entwickeln sich doch die ein oder anderen Fahrradläden, wo man vielleicht vor 20 Jahren gesagt hätte, das ist etwas aus den Geschichtsbüchern.
5: Wir hatten vorhin schon mal das Thema Wirtschaft angegriffen und oder aufgegriffen und da stellt sich jetzt auch nochmal im Nachhinein die Frage, ist der Landrat auf ein bestimmtes Unternehmen oder ein bestimmtes Produkt aus dem Salzlandkreis besonders stolz?
6: Also ich bin eigentlich auf alles stolz, was hier passiert, weil oft wird es runterreduziert auf das Thema Gewerbesteuern. Gewerbesteuern sind wichtig. Gewerbesteuern ist ein deutliches Zeichen, dass die Unternehmen in der Region wirtschaften, den Wirtschaftskreislauf, die Wertschöpfung hier betreiben und natürlich auch gut verdienen. Das ist gut. Aber wir sind stolz auch, dass die Unternehmen ausbilden. Das heißt, für junge Leute Ausbildungsplätze schaffen, weil das ist der Nachwuchs, den wir in den nächsten Jahren viel, viel mehr brauchen. Und eigentlich ist mir das immer noch viel zu ruhig bei diesem Thema. Es wird immer erst akut, wenn man dann sagt, ja, wir suchen da und da Fachkräfte, wir suchen das und das. Wir haben dafür gute statistische Zahlen. Aber ich glaube, die Politik tut sich manchmal auch gut, wenn sie den statistischen Zahlen auch glaubt. Weil zu wissen, dass es einen Lehrermangel gibt, stellt man jetzt auch noch akuter fest. Zu wissen, dass wir irgendwann mehr Jugendliche benötigen in den Verwaltungen, in Unternehmen. Ich glaube, das ist uns bewusst seit dem Geburtenknick in den 90er Jahren. Uns ist das auch bewusst seit dem Wegzug von vielen jungen Leuten, die Familien leider woanders gegründet haben. Und unsere Aufgabe ist es jetzt, der Generation, die jetzt aus der Schule kommt, die jetzt in den Beruf lernt, möglichst zu sagen, mach das alles hier, bleib hier, wir brauchen dich. Und darum ist mir das bei den Unternehmen eher wichtig, dass wir die Vielfalt haben. Weil dass wir auch etwas abfangen, wenn es in der einen oder anderen Branche mal einen kleinen Einknick gibt, wo man sich auch als Unternehmen unterstützt. Ich kenne den einen oder anderen Unternehmer, die gesagt haben, dem einen Unternehmen ging es nicht ganz so gut, wir müssten die 2, 3, 4 Arbeitsplätze vielleicht reduzieren. Ein anderes Unternehmen hat die dann übernommen, weil die sich kannten, weil sie miteinander agieren und nicht isoliert allein arbeiten. Und dazu habe ich vor circa 10 Jahren einen kleinen Wirtschaftsbeirat gegründet, der eher locker zusammensitzt, aber der mir natürlich viel Input liefert in dem Thema Kommunikation und ich auch mal reinhören darf. Und das ist natürlich auch für mich eine starke Chance und da bin ich den Unternehmern auch sehr, sehr dankbar.

0: Hallo und herzlich willkommen zur neuesten Ausgabe von Zeitnah hier auf RAN 1. Die Netzwerkstelle Schulerfolg für Dessau-Roßlau ist wieder besetzt und nimmt ihre Arbeit im Rahmen des Programms Schulerfolg sichern auf. Sie dient Schulen, Schulsozialarbeit, Trägern der Kinder- und Jugendhilfe sowie weiteren Bildungs- und Kooperationspartner als zentrale Anlaufstelle für Vernetzung, Beratung und gemeinsame Projekte. Ziel ist es, Akteure aus Schulen, Jugendhilfe und Bildungsbereiche zusammenzubringen, bestehende Angebote zu verknüpfen und gemeinsam auf die Bedürfnisse von Kindern und Jugendlichen zu reagieren. Unterstützt werden können unter anderem Projekte zur Lernmotivation, Medienbildung, Sprach- und Leseförderung, Berufsorientierung, Elternbildung, kulturelle Bildung sowie Demokratie und Beteiligung. Gesucht werden Ideen, die konkret Bedarf aufgreifen, Bildungschancen stärken und möglichst verschiedene Partner miteinander verbinden. Die Netzwerkstelle berät bei der Entwicklung von Projektideen und unterstützt bei der Suche nach geeigneten Kooperationspartnern. Ansprechpartnerin ist Henrike Hake unter der 0340 2042251 oder per E-Mail an henrike.hake@dessau-roßlau.de. Das Anhaltische Theater Dessau blickt auf eine über 200-jährige Musik- und Theatergeschichte zurück. Nach vielen Jahren ist eine umfassende Sanierung des traditionsreichen Hauses dringend notwendig. Am 26. August überbrachte Staatsminister und Minister für Kultur Rainer Robra persönlich den Förderbescheid von über 12 Millionen Euro aus dem Sondervermögen Infrastruktur.
1: Im Jahr 1938 wurde das heutige Gebäude des Anhaltischen Theaters als damals größte Bühne nördlich der Alpen mit 1250 Sitzplätzen fertiggestellt. Fast 90 Jahre später ist das traditionsreiche Haus deutlich in die Jahre gekommen. Nun soll es umfassend saniert und wieder in neuem Glanz erstrahlen. Aus diesem Anlass besuchte Staatsminister und Minister für Kultur Rainer Robra am 26. August das Theater.
2: Ich bin hierher gekommen, um Mittel aus dem Sondervermögen Infrastruktur in Bewegung zu setzen, damit sie dazu beitragen können, hier dieses Theater aus insgesamt schwierigen baulichen Verhältnissen wenigstens ein Stück weit zu befreien. Ich kenne das Haus ja nun schon viele, viele Jahre durch Besuche, aber auch durch die Verhandlungen über die Theaterverträge und nicht zuletzt auch durch den einen oder anderen Rundgang hinter der Bühne und in der Technik. Und deswegen waren wir uns eigentlich schon lange einig, dass wir einen Weg finden wollten, dem Theater mal einen größeren Schritt nach vorne zu ermöglichen.
1: Grund für die Sanierung sind umfangreiche Schäden am Gebäude, die durch weitere Verwitterung zunehmen würden. Hinzu kommen hohe Sicherheitsauflagen und die Belastung durch den Besucherverkehr bei den Aufführungen. Das Theater gilt zudem als unbequemes Denkmal, da Adolf Hitler den Bau seiner Zeit abgesegnet hatte. Auch dieser Teil der Geschichte müsse bei der Sanierung berücksichtigt werden. Bis zum Jahr 2035 sollen die Bauarbeiten abgeschlossen sein.
2: Mit diesen 12.178.900 Euro, die der Stadt bewilligt worden sind, um das Theater zu sanieren, soll eine ganze Reihe von Teilaspekten saniert werden, nämlich die Fassade, das Dach, das ist schon lange nicht mehr gemacht worden, 1992 zum letzten Mal. Dann ist es natürlich auch von außen sozusagen wieder ist es immer schön, aber dann ist es halt noch schöner. Und dann kommen im Inneren Bereiche wie die Sanierung der lufttechnischen Anlagen, Brandschutzkonzept, sicherheitstechnische Anlagen, Sanitäranlagen im Zuschauerbereich, Versorgungsstränge, Innenausbau. Bühnenboden soll erneuert werden, Front of House Neueinrichtung, Eingangsbereich Personenaufzug, Behindertenaufzug, allgemeine elektronische Anlagen. Also es wird eine ganze Menge passieren.
1: Mit der offiziellen Übergabe des Förderbescheids aus dem Sondervermögen Infrastruktur ist nun ein wichtiger Schritt getan. Die Arbeiten können beginnen. Für die Restaurierungsmaßnahmen ist das Restauratorenatelier Schöne aus Halle unter der Leitung von Henry Krampitz verantwortlich. Auch für die Stadt Dessau-Roßlau ist die Sanierung von großer Bedeutung. Oberbürgermeister Dr. Robert Reck zeigt sich deshalb erfreut über den hohen Finanzierungsbeitrag.
3: Es kommt direkt hier bei uns in den Kommunen an. Und für Einrichtungen wie unser Anhaltisches Theater, die natürlich kulturelle Zentren sind, die aber eben auch ganz zentrale Orte des Miteinanders sind. Wir sind heute bei einer Pressekonferenz, heute sind wir unter uns, aber jeder, der das Theater kennt und auch schon häufiger hier war, weiß, wie viel Leben in dem Haus ist, wenn Spielbetrieb ist, wenn man vorher oder hinterher noch zusammensitzt. Und das ist umso wichtig, dieses Haus zu fördern und zu erhalten. Und die Investitionsmittel, die wir heute von Herrn Hofer überreicht bekommen, fügen sich ein in eine Historie, nenne ich es mal, der Unterstützung des Landes Sachsen-Anhalt.
1: Schritt für Schritt soll das Projekt nun vorangebracht werden. Bis 2035 soll das Anhaltische Theater wieder zu alter Pracht zurückkehren.
0: Die Batteriekapazität eines gebrauchten Elektroautos beeinflusst maßgeblich seine Leistungsfähigkeit und seinen Wert. 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Dafür stehen zwei Varianten zur Verfügung. Im Fahrmodus wird die Batterie während einer Testfahrt geprüft. Das Verfahren basiert auf einem patentierten und von der RWTH Aachen University validierten Algorithmus und ermöglicht eine präzise Einschätzung der verbleibenden Kapazität. Wenn eine Testfahrt aus Platz- oder Sicherheitsgründen nicht möglich ist, kommt der Read-Out-Modus zum Einsatz. Dabei werden wichtige Batteriedaten direkt aus dem Batteriemanagementsystem ausgelesen, darunter der Ladezustand und der Gesundheitszustand. Der Read-Out-Report ist bereits mit zahlreichen Elektrofahrzeugen und Plug-in-Hybriden kompatibel. Das internationale DVV-Stadtwerke Stabhochsprung-Meeting wurde in der vergangenen Woche bereits zum 6. Mal auf dem Dessauer Marktplatz veranstaltet. Anhalt Sport lud 12 Weltklasse-Athleten aus 6 verschiedenen Ländern in die Bauhausstadt ein. Darunter auch der deutsche Meister von 2025, Gillian Ludwig, welcher der Sportler in diesem Jahr das Stabhochsprung-Meeting für sich entscheiden konnte, zeigt der folgende Beitrag.
4: Mittlerweile ist es fast schon Tradition. Einmal im Jahr geht es auf dem Dessauer Marktplatz hoch hinaus. Der Anhalt Sport e.V. hatte am 27. August wieder zum internationalen DVV Stadtwerke Stabhochsprung-Meeting eingeladen. Athleten aus Frankreich, den USA, Belgien, Polen und Spanien kamen dafür in die Bauhausstadt. Mit Gillian Ludwig, Fabio Wünsche und Marek Metzger waren natürlich auch 3 deutsche Sportler mit von der Partie. Ab 18 Uhr ging es mit einer Anfangshöhe von 5 Metern los. Die beiden Polen, Bartosz Marciniewicz und Paweł Pospiech, brauchten dafür alle 3 Versuche, schafften es aber im letzten Anlauf und das Teilnehmerfeld blieb vollständig. Bei der Höhe von 5,10 Metern traten dann Marek Metzger und der Spanier Alex Garcia an. Der Deutsche schaffte es beim ersten und Garcia beim zweiten Versuch. Bei 5,20 Metern mussten sich die zahlreichen Zuschauer auf dem Marktplatz dann vom ersten Sportler verabschieden. Der 19-jährige Pole Paweł Pospiech scheiterte an der Höhe. Gillian Ludwig, der deutsche Meister von 2025, stieg hier auch in den Wettbewerb ein, nachdem er die ersten beiden Höhen ausließ und musste sich fast schon verabschieden. Im dritten Versuch schaffte es der Mann vom Schweriner FC aber über die Latte. Fabio Wünsche schaffte die Höhe gleich im ersten Durchgang. Die 5,30 schafften dann alle Springer, die dazu antraten, so auch Marek Metzger im ersten Versuch. Die 5,40 Meter sollten dann die Streu vom Weizen trennen. Die beiden Polen, Filip Kempski und Bartosz Marcinkiewicz sowie der Spanier Alex Garcia verabschiedeten sich hier aus dem Wettbewerb. Auch Fabio Wünsche vom SC Potsdam schaffte es nicht, die 5,40 Meter zu überspringen und wurde vom Publikum trotzdem noch einmal mit kräftigem Applaus verabschiedet. Alle anderen noch verbliebenen Athleten schafften die Höhe, so auch Jillian Ludwig und Marek Metzger. Weiter ging es mit 5,50 Metern. Der US-Amerikaner Hunter Gerritsen verabschiedete sich aus dem Teilnehmerfeld, genauso wie Jillian Ludwig. Der deutsche EM-Teilnehmer hatte nicht den besten Tag erwischt. Der Amerikaner Cole Walsh sowie Marek Metzger schafften die Höhe. Der 22-jährige Metzger vom TSV Gräfelfing ist eines der vielversprechendsten Talente im deutschen Stabhochsprung. Nach einem sehr guten Auftritt war es für ihn dann bei 5,60 Meter vorbei. Sein Trainer konnte ein positives Fazit ziehen.
5: Mit der Leistung von Marek bin ich schon gut zufrieden. Die 5,50 ist eine super Leistung für uns. 5,60 waren im zweiten Versuch ein knapper Sprung. Der hätte auch drüber gehen können. Insofern bleibt ein bisschen ein kleiner Wermutstropfen. Aber in Summe tolle Sache, hat er gut gemacht. Und die ganze Saison über super stabil gesprungen. Und jetzt in Dessau nochmal daran anknüpfen können. Also ich bin happy.
4: Der Belgier Ben Broders und der Amerikaner Cole Walsh kamen ebenfalls nicht über die 5,60 Meter. Nur die beiden Franzosen Etan Cormont und Robin Aymigue schafften diese Höhe. Beide versuchten sich dann gleich an den 5,70 Meter. Teilweise war es sehr knapp, aber am Ende scheiterten beide in allen drei Versuchen, wodurch Robin Aymigue den ersten Platz aufgrund von weniger Fehlversuchen belegte. Veranstalter Ralf Hirsch von Anhalt Sport war äußerst zufrieden mit dem diesjährigen Stabhochsprung-Meeting und der Resonanz der Zuschauer.
6: Das Spezifische oder Spezielle hier in Dessau ist, dass wir also unheimlich nah dran sind, also das bewusst auch so ein bisschen gestalten, den Abstand sozusagen der Zuschauer rechts und links des Anlaufstegs, also auf das Maximale reduzieren sozusagen, dass praktisch die Zuschauer den Athleten schon abklatschen können, wenn er beim Sprunganlauf ist, was man natürlich nicht machen sollte. Aber das erzeugt natürlich diese Stimmung und haben wir auch viele Athleten und auch Trainer, die heute zum ersten Mal hier in Dessau waren, wirklich gesagt, dass es ihnen unheimlich gut gefällt, dass die Atmosphäre hier auf dem Marktplatz mit dem Lauf und Sprung auf das Rathaus zu, also mit der Kulisse insgesamt, die Zuschauer begeisterungsfähig. Also das macht das Meeting in Dessau schon speziell und sehr, sehr attraktiv. Und darum kommen eben auch immer wieder Athleten hier nach Dessau, die schon ja, viele Male im Stadion und auch hier auf dem Marktplatz waren. Jillian Ludwig aus Schwerin zum Beispiel war heute das sechste Mal in Dessau, war mir gar nicht mehr so bewusst, ich dachte vielleicht viermal, er war schon das sechste Mal da. Und auch ausländische Athleten von den Amis, die waren auch schon öfters hier. Also die Resonanz der Stabhochsprünger ist also positiv auf Dessau und auf die Atmosphäre und Organisation dieses Meetings. Also es ist so ein Gesamtpaket, was wirklich rund ist und was stimmt. Und das ist natürlich sehr schön für alle, die hier an der Organisation oder dem Aufwand, der zu bewältigen ist, beteiligt sind. Die vielen, vielen Helfer, das ist dann auch der Dank, wenn die Zuschauer hier ein tolles Meeting erleben und glücklich und zufrieden dann wieder nach Hause gehen, hier was Tolles erlebt zu haben.
4: Jeder der Sportler wurde dann im Rahmen einer Siegerehrung noch einmal nach vorne gebeten und bekam seinen verdienten Applaus und ein kleines Präsent. Meetingsieger Robin Aymigue durfte sich über eine Trophäe freuen. Wie wichtig Leichtathletikveranstaltungen wie diese sind, weiß Landestrainer Matthias Schimmelpfennig.
5: Ganz ehrlich, solche Veranstaltungen sind Gold wert für die Leichtathletik. Es ist immer eine super Sache, wenn die Leichtathletik zu den Leuten gebracht werden kann. Und ich bin sehr dankbar, dass das hier in Dessau ja nicht nur dieses Jahr, sondern schon seit Jahren gemacht wird. Das hilft der Leichtathletik auf alle Fälle.
4: Auch im letzten Jahr war beim Stabhochsprung-Meeting bei der Höhe von 5,60 Meter Schluss. Für Sportdirektor Ralf Hirsch ist die gesprungene Höhe aber nicht das Entscheidende.
6: Man muss das natürlich einordnen. 5,60 muss man erstmal springen. Ich denke auch, dass das gar nicht das entscheidende Kriterium ist. Ich bin bewusst dann auch zwei, dreimal ringsherum gegangen, habe mit vielen Leuten gesprochen, die man kennt oder nicht kennt, und einmal das Gespräch gesucht. Und die sind einfach begeistert von der Veranstaltung an sich. Da spielt die Höhe eine untergeordnete Rolle. Ich will nicht sagen, dass sie gar keine spielt. Natürlich, je höher, umso schöner, ist keine Frage. Aber eine 5,60 ist solide, das muss man sagen. Wenn man die Weltranglisten betrachtet oder die Veranstaltung, die Stabhochschulmeetings auf der ganzen Welt, und den Vergleich haben wir, den machen wir ja, sind die hohen Sprünge eben gar nicht mehr so oft zurzeit. Es gibt da relativ wenige Springer, die in anderen Sphären unterwegs sind. Und das war ja, muss man sagen, von den beiden Franzosen eine Millimeterarbeit mit ein bisschen Fortune, ein bisschen Glück und ein kleines bisschen günstigeren Wind. Das sind eben so dann die Feinheiten. Hätten die natürlich die 75, und wenn man die 75 einmal hat, dann ist es oft so oder manchmal so, dass man da auch eine 85 springen kann. Sei es wie sei, es war ein sehr guter Wettkampf. Und eine 65 ist nicht schlecht, und höher geht es natürlich immer. Aber dafür haben wir ja vielleicht kommende Meetings, ob im Stadion oder hier. Das wird sich ergeben, denn das ist nun mal so der Lauf. Wenn man sich erinnert, so lange ist das ja noch gar nicht her, hatten wir hier auf dem Markt eine, ich glaube, 584, 583. Auch das wird es wieder geben, keine Frage.
4: Ein sportlicher Höhepunkt auf dem Dessauer Marktplatz ist damit wieder vorbei, aber der nächste steht schon bevor. Am 13. September wird Anhalt Sport hier den 27. Dessauer Rathaus Center City Run austragen.
0: Nach 20 Jahren kehrte der Männerhandball nach Roßlau zurück. Unter dem Dach des SV Germania 08 Roßlau geht in dieser Saison wieder eine Mannschaft im regulären Spielbetrieb an den Start. Das erste Pflichtheimspiel in der Männerbezirksoberliga steht am Sonntag, den 6. September um 15 Uhr in der Elbe-Rossel-Halle an. Zum Auftakt empfängt das neu formierte Team die Reserve der HSG Wolfen 2000. Der Neustart hat historische Bedeutung. Er fällt genau 75 Jahre nach der DDR-Meisterschaft im Feldhandball des Vorgängervereins BSG Schiffswerft Roßlau und 20 Jahre nach dem Rückzug des TV Jahn Roßlau. Rund 20 Aktive haben sich für das neue Team zusammengefunden. Darunter ehemalige Spieler der SG Arbus Dessau, erfahrene Kräfte des TV Jahn und Rückkehrer. Ziel ist es, den traditionsreichen Handballsport langfristig wieder in Roßlau zu etablieren und den Zusammenhalt in Verein und der Region zu stärken. Der SV Germania lädt alle Handballfans herzlich zum Heimspielauftakt ein. Für das leibliche Wohl ist gesorgt. Und das waren sie, die aktuellen Nachrichten hier bei Zeitnah. Jetzt folgt das Wetter sowie die Meldungen aus der Region. Bis dahin, haben Sie eine schöne Zeit und auf Wiedersehen.
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8: Morgen erwarten uns Temperaturen von bis zu 25 Grad. Es bleibt stark bewölkt und windig. Am Tag kann es vereinzelt zu Regenschauern kommen. Am Abend wird das Wetter schlechter. Es wird stürmisch und regnerisch. Insgesamt wird morgen ein warmer, aber ungemütlicher Tag.
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16: Das Thema Radwanderwege ist schon ein sehr gutes, ausgebautes Netz, was Sie hier haben. Sie bauen Sie aber weiter aus. Und zwar mit der Radfahrerbrücke Groß-Rosenburg. Das ist ja, ich glaube, so eine Herzensangelegenheit, glaube ich. Ne? 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
17: Ja, der Antrieb ist da, wenn ich jetzt mal mit dem Slogan beginnen darf, eine der größten Radbrücken Deutschlands. Schönes Superlativ, wunderbar, hört sich gut an. Aber auf der anderen Seite sage ich, wir wollen ja verschiedene Punkte damit verbinden. Als erstes möchte ich vorwegschieben, natürlich gibt es die Frage, am liebsten wäre eine Autobrücke. Am liebsten wäre eine größere Brücke, die von mehreren genutzbar ist. Aber es ist ein Förderprogramm für den Tourismus. Das heißt, der Tourismus steht hier im Fokus. Wir haben uns aber dafür entschieden, diesen Antrag zu stellen, weil wir genau diese Vielfalt haben wollen, auch im Grenzdecken, weil die Brücke geht in einen anderen Landkreis. Ja, die schafft Verbindungen über Kreisgrenzen hinweg und bietet natürlich Chancen, Menschen von A nach B zu kommen, dass man auch eine Region touristisch noch mehr aufwertet. Und wenn wir dann in der Peripherie um Barby Groß-Rosenburg denken, ist ja noch viel, viel mehr. Ja, das ist nicht nur über die Brücke fahren, ankommen in Barby und vielleicht einen Radler trinken, weil es durstig ist oder weil es gerade warm ist, sondern dort haben wir das Ringheiligtum Pömmelte, wir haben unser Salzlandmuseum. Wir haben nicht weit von der Brücke dann Richtung Bernburg, hier das Schloss in Bernburg. Das sind alles erradelbare Wege. Und wenn wir jetzt mal den Blick von vor 30 Jahren auf heute ziehen, gibt es ja die E-Mobilität bei Radfahrern. Das heißt, wir haben mit verschiedenen Generationen zu tun, mit Sportlern, Hochleistungssportlern, die Radwege ein bisschen schneller fahren, aber auch Wege, die heute mit dem E-Bike fahren und einen Kreis haben von trotzdem 50 Kilometern. Und das ist, glaube ich, wichtig, dass man sagt, wir bieten wirklich für alle Generationen Chancen, sich zu vernetzen, was zu erleben und nicht nur sagen, der Radweg ist für die Hochleistungssportler.
16: Ja, zumal ja auch als Arbeitsweg dienen kann, dieser Radweg.
17: Auch.
16: Und eben dann Kommunen miteinander verbindet.
17: Also wir haben dann schnell den ökologischen Faktor drin, ja, wo man sagt, das kann man machen, selber was für die Fitness tun.

0: glaube, da könnten wir ein eigenes Thema draus machen heute, wo wir philosophieren können und sagen, vielleicht noch zu motivieren. Und am Ende, wenn wir über das Radfahren sprechen, ist es ja auch wieder ein Wirtschaftskreislauf. Wenn wir heute an die Jobbikes denken, viele Unternehmen machen das mittlerweile, motivieren ihre Mitarbeiter die steuerfreien Sachbezüge und. Das ist eine Chance und es entwickeln sich doch die ein oder anderen Fahrradläden, wo man vielleicht vor 20 Jahren gesagt hätte, das ist etwas aus den Geschichtsbüchern.
1: Wir hatten vorhin schon mal das Thema Wirtschaft angegriffen und oder aufgegriffen und ja, da stellt sich jetzt auch noch mal im Nachhinein die Frage: Ist der Landrat auf ein bestimmtes Unternehmen oder ein bestimmtes Produkt aus dem Salzlandkreis besonders stolz?
0: Also, ich bin eigentlich auf alles stolz, was hier passiert, weil oft wird es runterreduziert auf das Thema Gewerbesteuern. Gewerbesteuern sind wichtig. Gewerbesteuern ist ein deutliches Zeichen, dass die Unternehmen in der Region naja, wirtschaften, den Wirtschaftskreislauf, die Wertschöpfung hier betreiben und natürlich auch gut verdienen. Das ist gut. Aber wir sind stolz auch, dass die Unternehmen ausbilden. Das heißt, für junge Leute Ausbildungsplätze schaffen, weil das ist der Nachwuchs, den wir in den nächsten Jahren viel, viel mehr brauchen. Und eigentlich ist mir das immer noch viel zu ruhig bei diesem Thema. Es wird immer erst akut, wenn man dann sagt, ja, wir suchen da und da Fachkräfte, wir suchen das und das. Wir haben dafür gute statistische Zahlen. Aber ich glaube, die Politik tut sich manchmal auch gut, wenn sie den statistischen Zahlen auch glaubt. Weil zu wissen, dass es einen Lehrermangel gibt, das ja, stellt man jetzt auch noch akuter fest. Zu wissen, dass wir irgendwann mehr Jugendliche benötigen in den Verwaltungen, in Unternehmen. Ich glaube, das ist uns bewusst seit dem Geburtenknick in den 90er Jahren. Uns ist das auch bewusst seit dem Wegzug von vielen jungen Leuten, die die Familien leider woanders gegründet haben. Und unsere Aufgabe ist es jetzt, der Generation, die jetzt aus der Schule kommt, die jetzt in den Beruf lernt, möglichst zu sagen, mach das alles hier, bleib hier, wir brauchen dich. Und darum ist mir das bei den Unternehmen eher wichtig, dass wir die Vielfalt haben. Weil dass wir auch etwas abfangen, wenn es in der einen oder anderen Branche mal einen kleinen Einknick gibt, wo man sich auch als Unternehmen unterstützt. Ich kenne den einen oder anderen Unternehmer, die gesagt haben, dem einen Unternehmen ging es nicht ganz so gut, wir müssten die zwei oder drei, vier Arbeitsplätze vielleicht reduzieren. Ein anderes Unternehmen hat die dann übernommen, weil die sich kannten, weil sie miteinander agieren und nicht isoliert allein arbeiten. Und dazu habe ich vor circa 10 Jahren einen kleinen Wirtschaftsbeirat gegründet, der eher locker zusammensitzt, aber der mir natürlich viel Input liefert in dem Thema Kommunikation und ich auch mal reinhören darf. Und das ist natürlich auch für mich eine starke Chance und da bin ich den Unternehmern auch sehr, sehr dankbar.

0: mein Bus, jetzt gibt dann eine Großveranstaltung.
1: Die
2: Mit großer Spannung wird die in wenigen Tagen stattfindende Landtagswahl in Sachsen-Anhalt erwartet. Laut aktuellen Wahlumfragen steht die AfD kurz vor einer absoluten Mehrheit. Für den Ministerpräsidenten von Sachsen-Anhalt, Sven Schulze, und die CDU geht es damit um viel. Unterstützung bekam er jetzt aus Bayern, denn Ministerpräsident Markus Söder besuchte Sachsen-Anhalt und kam nach Wernigerode. Nachdem sich der bayerische Ministerpräsident ins Goldene Buch der bunten Stadt eintrug und die Veranstaltung im HKK-Hotel unter euphorischer Stimmung ihren Lauf nahm, stürzten sich die Teams der deutschen Presse auf die beiden Ehrengäste des Abends. Trotz eines eng getakteten Zeitplans des Ministerpräsidenten von Sachsen-Anhalt konnten wir ihn vor Ort auf ein exklusives Interview einladen.
3: Ja, Herr Ministerpräsident. Wir sind in einem Wahlkampf, und zwar in einem ganz außergewöhnlichen Wahlkampf. Den hat es in Deutschland so noch nie gegeben. Und so viel Aufmerksamkeit hat Sachsen-Anhalt auch noch nie gehabt. Sie treten gegen einen an, der macht mir einen Unterhaltungswahlkampf. Wie können Sie es schaffen, noch überhaupt Politik zu vermitteln?
4: Also ich bin überzeugt, dass die Menschen in Sachsen-Anhalt tatsächlich Menschen wählen. Das hört sich ganz simpel an, aber darum geht's. Und wenn ich das sage, meine ich, dass man in der Politik auch die Verantwortung dafür hat, Probleme

0: Probleme nicht nur zu beschreiben, so wie es andere machen, sondern meine Aufgabe ist es, Probleme auch zu lösen. Und das ist meine tägliche Arbeit. Und das ist bestimmt nicht immer so schön, bei Social Media darzustellen. Und man kriegt da vielleicht auch nicht so viel Applaus, wenn man auch mit Problemen sich richtig tiefgehend beschäftigt. Aber meine Aufgabe sehe ich darin, dass man diese Lösungen auch nicht nur diskutiert, sondern sie auch umsetzt. Das heißt, den Menschen zuhören, ihre Probleme zu verstehen und sie dann auch zu lösen, das ist meine Art, nicht nur im Wahlkampf, sondern schon immer gewesen, Politik zu machen.
1: Sie sind noch keine 50 und schon Ministerpräsident. Das hört sich ja einfach, ist einfach gesagt, aber dahinter steckt ja sehr, sehr viel Arbeit. Sie haben ja schon sehr früh in der Politik angefangen und mal ganz ehrlich, man muss sich da auch durchkämpfen. Sie waren ja erst in der Europäischen Union, dann waren Sie Wirtschaftsminister, auch nicht nur das, sondern auch Wirtschaft, Minister für Tourismus und Landwirtschaft. Das ist ein sehr langer und harter Weg. Warum tut man sich das an?
0: Na, erstmal bin ich auch auf was anderes noch sehr stolz. Ich habe mit Mitte 20, nachdem ich das Studium beendet habe, ich bin ja Ingenieur, nicht vorgehabt, in die Politik zu gehen, um dort Geld zu verdienen und im Landtag zu sitzen, sondern ich bin mit Mitte 20 in die Wirtschaft gegangen, wie man so schön sagt. Ich wurde Ingenieur, in einem Harzer Maschinenbauunternehmen, habe dort gearbeitet viele Jahre lang und erst mit Mitte 30 habe ich, überhaupt, dann Politik als meinen Beruf gesehen. Habe dort, wie Sie richtig sagen, im Europäischen Parlament für Sachsen-Anhalt gearbeitet, habe da jetzt auch die Kontakte, die wir heute brauchen, um Sachsen-Anhalt weiter voranzubringen und vielleicht auch manchmal, wenn in Brüssel was nicht so gut läuft, die richtigen Leute anrufen zu können. Und ja, ich war zwischenzeitlich dann auch unser Wirtschafts- und Landwirtschaftsminister. Die Ansiedlung von Daimler Truck beispielsweise mit begleitet, mit unterstützt oder in Bernburg Effnet, also zwei Unternehmen hier im Harz, in der Harzregion, Ilsenburg, ein ganz wesentlicher Faktor, Wernigerode, Halberstadt, Quedlinburg. Es gibt also überall im Harz auch ganz viele Unternehmen, mit denen ich sehr eng zusammengearbeitet habe. Und jetzt bin ich Ministerpräsident für ganz Sachsen-Anhalt. Vielleicht da noch ergänzend zu sagen, dass das die Aufgabe ist, wo man alle Themen bearbeitet, wo man nicht nur die Themen, die man vielleicht mal als Minister hat, sondern alle Themen bearbeitet. Und das macht mir sehr viel Spaß.
1: Also wenn man Sie jetzt im Wahlkampf sieht, da muss man ehrlicherweise sagen, da gibt es ja keine freie Stunde mehr. Warum tut man sich das an?
0: Weil es um das Land geht. Ich bin selber Vater von drei Kindern und bin ja seit langem mal wieder ein Ministerpräsident, der schulpflichtige Kinder hat. Das gab es bei uns in Sachsen-Anhalt meines Wissens überhaupt noch nicht in der Form. Und das macht man für unser Land. Ich sehe so viele fleißige Menschen, egal ob jung oder alt, die dieses Land hier aufgebaut haben. Gerade die Generation, die jetzt vielleicht schon als Rentner den Lebensabend genießen will, die zu Recht sagen, Herr Schulze, Sie sind aber dann bitte dafür da, dass wir im Alter, wenn wir es mal brauchen, Pflege haben. Sie müssen sich bitte kümmern, dass wir ärztliche Versorgung haben, auch wenn wir da Herausforderungen sehen, gerade im ländlichen Raum. Das ist der Anspruch, den ich habe, für die Menschen, die dieses Land hier aufgebaut haben, da zu sein. Und zweitens natürlich auch gerade jungen Menschen eine Zukunft zu geben. Kindern, die jetzt in der Schule sind, die aber den Anspruch haben, hier einen Ausbildungsplatz zu finden, dafür die richtigen Rahmenbedingungen zu setzen, das ist mein Anspruch. Ich liebe meine Heimat. Ich bin hier geboren, 1979 in Quedlinburg. Und ich habe gesehen, was die Menschen hier auf den Weg gebracht haben. Und da mit zu unterstützen in den nächsten Jahren, ja, das wäre ist mein Ziel für Sachsen-Anhalt.
1: Sie haben ja schon gesagt, die Daimler-Truck-Ansiedlung erwähnt. Es gibt aber auch noch ganz andere, Hexentanzplatz neu, Bergtheater. Die Firma Sieger in Halberstadt hat sich hier niedergelassen. Dann gibt es noch das Schloss Wernigerode, was saniert ist. Jetzt im Oktober öffnet das Stiftsbergmuseum in Quedlinburg. Da ist jede Menge eigentlich passiert. Mehr geht ja fast schon gar nicht. Aber jetzt treten Sie gegen einen Kandidaten an, der macht so eine Art Unterhaltungswahlkampf. Wie kommt man dagegen an?
0: Ja, man sollte das nicht nachmachen. Ich denke, dass mein Gegenkandidat sehr viel auf Emotionen setzt und sagt, wir wollen zurück in das gute Deutschland. Und dann stelle ich mir die Frage im Harz, was heißt denn das gute Deutschland? Die 90er Jahre, wo wir hier doppelt so hohe Arbeitslosigkeit hatten, wo junge Menschen den Harz, Sachsen-Anhalt verlassen haben, weil sie hier keine Arbeit gefunden haben. Wollen wir dahin zurück? Ich möchte da nicht hin zurück. Oder dass die auf Wahlveranstaltungen, auf Parteiveranstaltungen dort die DDR-Hymne singen. Und gerade wir im Harz wissen doch, wir hatten hier den Brocken, auf den wir nur schauen konnten und den wir nicht erreichen konnten, bis 1989 die Mauer fiel. Also ich möchte auch die DDR nicht zurück. Ich möchte positiv nach vorne schauen. Ich möchte, dass wir natürlich unsere Herausforderungen kennen, aber sie auch gemeinsam lösen. Und das kann man nicht, indem man nur emotionalen Wahlkampf macht und sagt, hey, alles ist irgendwie möglich. So einfach ist es nicht.

0: Und ich bin überzeugt, dass die Menschen, die am 6. September wählen oder vielleicht vorher Briefwahl auch machen, dass sie genau das auch beachten und betrachten, wenn es darum geht, wem trauen sie wirklich zu, hier in Sachsen-Anhalt als Ministerpräsident das Bundesland, unsere Heimat, gut voranzubringen.
1: Jetzt hatten Sie immer ein gutes Verhältnis auch zu Friedrich Merz, dem Bundeskanzler. Jetzt hat nicht nur Sie, sondern auch Herr Kretschmer aus Sachsen gesagt, die Rente mit 63 finden Sie nicht okay. Und dann geht es letztendlich, da muss man immer darum sprechen, um diese Brandmauer. Viele der CDU sagen, die brauchen wir nicht mehr. Wir würden gerne auch uns von der AfD vielleicht tolerieren lassen, ist vielleicht übertrieben, aber zumindest Mehrheiten durchsetzen. Wie sehen Sie das? Ist das nicht schlau, wenn die CDU sagen würde, okay, wenn die AfD zustimmt, stimmen sie zu, dann ist uns das genauso richtig und wichtig, als wenn es die Linken wären.
0: Ich verstehe Ihre Frage. Sie haben ja zwei Themen angesprochen. Zum einen, dass ich mich im Sinne auch der Menschen hier in Sachsen-Anhalt zum Thema Rente geäußert habe und gesagt habe, wenn man 45 Jahre hier gearbeitet hat, dann hat man auch genug eingezahlt, um ohne Abschläge in Rente gehen zu können. Das schafft übrigens gar nicht mehr jeder in Sachsen-Anhalt. Viele Menschen, die in Rente gehen, kommen gar nicht auf diese volle Eintrag- oder volle Einzahlzeit und gehen mit Abschlägen in Rente. Und ein zweiter Punkt ist, dass ich gesagt habe, gerade bis zum Fall der Mauer haben ja viele Menschen sehr hart gearbeitet, danach auch, aber in der Zeit beispielsweise 91% der Frauen, die hier Vollzeit gearbeitet haben, bis 1989, auch ganz andere Werte hatten als in Westdeutschland. In Westdeutschland hat jede zweite Frau nur Vollzeit gearbeitet, bei uns fast jede Frau. Und dass man da sagen muss, wenn man gerade körperlich so hart gearbeitet hat, dass es dann auch darum geht, dass man abschlagsfrei in Rente geht, dafür werde ich immer kämpfen. Und meine Aufgabe ist ja nicht, die Themen aus Berlin in Sachsen-Anhalt durchzusetzen, sondern meine Aufgabe sehe ich immer darin, die Themen aus Sachsen-Anhalt in Berlin anzusprechen und sie durchzusetzen. Und deswegen habe ich mich zum Thema Rente geäußert.
1: Redet man dann auch mal mit dem Bundeskanzler über das Thema Brandmauer? Denn er ist ja ein
0: Na,
1: ganz klarer
0: schauen Sie,
1: Verfechter.
0: mir geht es um Folgendes. Es geht mir darum, dass ich überzeugt bin, es gibt keine Themen, die man ausschließlich einer Partei zuordnen kann, sondern es gibt immer nur die Themen der Menschen. Und ja, das war vielleicht auch ein Problem meiner Partei, der CDU, dass wir viel zu lange einzelne Themen ausgeklammert haben, weil wir gesagt haben, das ist vielleicht nicht so unser Thema. Sehe ich ganz anders. Und deswegen sind auch die Themen der Wählerinnen und Wähler, die vielleicht beim letzten Mal die AfD gewählt haben, meine Themen auch. Auch Wählerinnen und Wähler der Linkspartei haben Themen, die für mich wichtig sind. Aber ich habe natürlich auch eine Frage an die Zukunft Sachsen-Anhalts. Wer möchte Sachsen-Anhalt wirklich voranbringen? Und deswegen sage ich, ich möchte mit Parteien und mit Menschen zusammenarbeiten, die positiv nach vorn schauen und die nicht das ganze Land schlecht reden. Und das muss man wirklich auch sagen, wenn ich im Moment höre, was einzelne Vertreter der AfD da von sich geben. Das ist ein Schlechtreden des Landes, was dieses Land nicht verdient hat, was auch die Menschen nicht verdient haben. Und ich sage ganz klar, wenn ich Unterstützung im Landtag für meine Themen kriege, dann ist das in Ordnung. Aber ich muss nicht mich abhängig machen von anderen. Und ich werde mich als Politiker, Sven Schulze, niemals abhängig machen von irgendeiner Partei, sondern ich möchte immer für dieses Land kämpfen. Und so sehe ich auch die Zukunft hier in Sachsen-Anhalt.
1: Ein guter Freund war ja heute hier, der kam aus Bayern, Markus Söder. Und man hat gesehen, da war Harmonie auch im Spiel. Wie kann er denn hier in Sachsen-Anhalt helfen? Er hat ja heute schon gesagt, er würde lieber den Länderfinanzausgleich aus Berlin kürzen und nach in die ostdeutschen
0: Naja,
1: Bundesländer
0: klar,
1: stecken.
0: weil er Markus Söder heute klar gesagt hat, dass er einen hohen Respekt hat vor der Lebensleistung der Menschen hier in Sachsen-Anhalt. Und er kommt ja aus einem Bundesland, was wirtschaftlich sehr erfolgreich ist, was aber auch mal eine schwierige Zeit hinter sich hat. Ein Land war Bayern, wo die Landwirtschaft im Vordergrund stand und nicht die moderne Industrie. Und ein Stück können wir uns vielleicht da auch von abschauen und sagen, wenn man diesen Weg Schritt für Schritt weitergeht, auch mal mit Rückschlägen, dann kann man erfolgreich sein. So möchte ich Sachsen-Anhalt auch nach vorn bringen. Und Markus Söder und ich, wir arbeiten sehr eng zusammen, weil wir von Bayern auch ein Stück weit profitieren können. Es gibt viele Unternehmen aus Bayern, die in Sachsen-Anhalt investiert haben, die in Sachsen-Anhalt auch auf Menschen getroffen sind, die richtig klasse ausgebildet sind, die auch hier das Land voranbringen. Und deswegen, es gibt viele Möglichkeiten, zusammenzuarbeiten, auch mit Bayern.
1: Das ist ein ganz außergewöhnlicher Wahlkampf, weil
0: Ja.
1: der wird in den USA verfolgt, in ganz Europa und natürlich in Deutschland. Es hängt viel davon ab, von dieser Wahl in Sachsen-Anhalt. Wie geht man denn damit um, auch mit diesen vielen Medien? Das hat ja noch nie ein Ministerpräsident in Sachsen-Anhalt erleben müssen, das, was Sie erlebt haben. So viele Medien aus ganz Deutschland, ständig sind Anfragen da. Das kostet ja auch eine Menge Kraft.
0: Ich bin überzeugt, dass wir am Ende aber davon profitieren können. Denn alle schauen auf Sachsen-Anhalt. Aber ich sage auch, nach der Wahl wird niemand auf Sachsen-Anhalt warten. Das heißt, wenn wir hier Sachsen-Anhalt weiter in die Zukunft bringen wollen, das ist jetzt die Aufgabe auch im Wahlkampf darüber zu reden, aber dann werden die Menschen entscheiden hier mit ihrer Stimmabgabe, geht es auch darum, wie entwickelt sich Sachsen-Anhalt weiter. Und dann werden die Medien vielleicht auch noch schauen und sagen, wie gehen wir wieder zurück in eine längst überwundene Vergangenheit oder gehen wir positiv in die Zukunft. Das ist das eine. Das zweite, es ist natürlich so, der Beruf des Politikers ist ein Beruf, wo alles in der Öffentlichkeit stattfindet, wo jeder Fehler, den man im Beruf macht, sofort in der Öffentlichkeit von allen gesehen wird. Alle anderen oder viele andere Berufe, da passieren auch Fehler, aber nicht in der Öffentlichkeit, wo jeder dann drüber diskutiert. Und damit muss man umgehen können, damit muss man leben können. Für mich ist es aber wichtig, dass ich Sachsen-Anhalt sehr verbunden bin. Ich liebe dieses Land, ich bin ja groß geworden. Ich habe diesem Land wie viele, viele andere junge Menschen auch viel zu verdanken gehabt. Gerade in den 90er Jahren, wo sich Sachsen-Anhalt doch komplett verändert hat, habe den Menschen großen Dank gezollt, die Sachsen-Anhalt vorangebracht haben. Und jetzt möchte ich meinen Beitrag für Sachsen-Anhalt leisten als Ministerpräsident. Und ja, vielleicht können wir auch diese Aufmerksamkeit, die wir gerade haben, dann positiv nutzen für dieses Land. Denn Sachsen-Anhalt ist ein richtig tolles Land, wo wir viel erreicht haben, wo fleißige Menschen leben und was wir auch, denke ich, manchmal positiver nach außen stellen sollen, als andere das vielleicht machen.
2: Am Sonntag sind Landtagswahlen. Schon jetzt zeichnet sich die höchste Wahlbeteiligung aller Zeiten in Sachsen-Anhalt ab. Viele Journalisten gehen davon aus, dass bei einer absoluten Mehrheit der AfD es auch ein politisches Erdbeben in Berlin geben wird. Wie auch immer diese Wahl ausgehen wird, Sachsen-Anhalt ist in den letzten Wochen durch die mediale Berichterstattung in Deutschland deutlich bekannter geworden als bisher.

0: Mit der Errichtung eines Batteriespeichers am Umspannwerk Roßlau realisieren die DVV Stadtwerke Dessau und die NVAM-Gruppe in gemeinsamer Kooperation ein zukunftsweisendes Infrastrukturprojekt für die Energiewende in der Region. Dafür wurde am 24. August der symbolische Spatenstich gesetzt. Die Energiewende lebt davon, dass in den vergangenen Jahren ein hoher Zubau an erneuerbaren Energien stattgefunden hat. Doch Wind und Sonne liefern nicht immer dann Strom, wenn er gerade gebraucht wird.
1: Wir haben aktuell die Situation, dass 58% unseres Energieverbrauches bereits aus Erneuerbaren kommen. Jetzt wissen wir allerdings auch, Erneuerbare, gerade Solar, tagsüber, Wind bläst auch nicht immer. Das heißt, wir brauchen etwas, um diese Energie zu vergleichmäßigen, damit der entsprechende Nachfrage dann auch immer dann gedeckt werden kann, wenn sie entsteht. Und genau da spielen jetzt Batteriespeicher im System eine herausragende Rolle. Die speichern die grüne Energie ein, wenn sie entsteht, aber nicht abgenommen werden kann, und speichern aus, wenn sie abgenommen werden kann. Gleich mehrere Vorteile für den Verbraucher. Es wird günstiger für alle, weil das Netz davon profitiert. Die Versorgungssicherheit nimmt zu. Und wir können tatsächlich an dieser Stelle eben noch mehr erneuerbare Energien ins Netz bringen. Und das macht uns auch unabhängiger von den Krisen, die wir augenblicklich erleben.
0: Der Großbatteriespeicher ist ein wichtiges Signal für Dessau-Roßlau und die gesamte Region. Da die Stromerzeugung aus Wind und Sonne wetterbedingt schwankt, gewinnen leistungsfähige Speicherlösungen zunehmend an Bedeutung. Ein solches Projekt kann jedoch nur durch Partnerschaft und Unterstützung umgesetzt werden.
2: Ja, es ist eine ganz tolle Sache, dass wir hier unterschiedliche Kompetenzen zusammenführen. Wir sind lokal stark verankert, wir haben lokal die Infrastruktur, wir haben lokal das Know-how und verschiedene andere Aspekte. Und die NVAM-Gruppe ist, ja, man kann sagen, ein befreundetes Unternehmen schon seit vielen, vielen Jahren. Und die sind natürlich stark auch in Börsengeschäften, in der Vermarktung des Stromes. Weil den Strom, den wir einspeisen und wieder ausspeisen, der muss natürlich am Markt platziert werden. Das erfordert große Handelssysteme, das erfordert schnelle Zugänge. Und da macht es einfach Sinn, wenn wir Kompetenzen bündeln. So muss nicht jeder Partner die kompletten, ja, Infrastrukturmaßnahmen selbstständig treffen. Also eine sogenannte Win-Win-Situation.
1: Unser Unternehmen bringt die ganze technische Expertise mit. Wir haben bereits Energiespeicher gebaut.

0: auswirken?
1: Also es gibt keine 1-zu-1-Korrelation, das muss man ganz, ganz deutlich sagen. Wir sehen natürlich einige Unwuchten im Energiesystem in Deutschland. Das hat auch Auswirkungen auf Netzentgelte. Es müssen viele Netze gebaut werden, Infrastrukturmaßnahmen sind teuer etc. pp. Und durch Batteriespeicher kann man den Netzausbau natürlich etwas kletten und damit im Idealfall auch die Netzentgelte stabiler halten, als sie ohne wären. Und wir sehen das hier direkt, wir stehen hier neben unserem Umspannwerk. Wir haben hier kurze Wege, kurze Installationen. Auch das führt natürlich zu Preiseffizienzen.
0: Der Baustart für den Batteriespeicher am Umspannwerk Roßlau ist für Ende dieses Jahres geplant. Die Inbetriebnahme soll bis Ende 2027 erfolgen. Für mutige Schwimmer ging es am 23. August wieder ins kalte Wasser der Elbe am Leopoldshafen. Das Elbe-Badefest wurde nach einigen Jahren im vergangenen Jahr von der Junkers Paddelgemeinschaft wiederbelebt und stieß bereits damals auf positive Resonanz. Entstanden ist das Fest allerdings schon im Jahr 2002 mit einer ganz bestimmten Intention.
2: Wir leben an zwei großen Flüssen und sind irgendwie als Stadt den Flüssen doch nicht nah. Und man wollte einfach den Menschen auch die sauberen Flüsse wieder nahe bringen. Und das ist eigentlich die Grundintention bis heute.
0: Auch in diesem Jahr wartete ein buntes Programm auf die Besucher. Um 10 Uhr wurde die Badestelle am Roßlauer Elbufer eröffnet. Beim Fährbetrieb mit 10er Kanadiern konnten die Gäste selbst paddeln und die Elbe aus einer neuen Perspektive erleben. Beim Bau des Elbe-Monsters war Kreativität gefragt. Hier konnte jeder seinen ganz eigenen Teil einbringen. Für Familien und Kinder gab es auch verschiedene Spiele und Aktionen. Führungen durch das Bootshaus der Junkers Paddelgemeinschaft lockten ebenfalls zahlreiche Besucher an. Ein besonderes Highlight war für viele aber das Schwimmen durch die Elbe.
2: Das Durchschwimmen ist die Besonderheit in diesem Jahr. Das haben wir jetzt wieder in Angriff genommen, weil es doch mit einem erheblichen behördlichen Aufwand auch verbunden ist, das alles abzusichern. Und auch wie gesagt, die Wasserwacht muss da auch sagen, okay, wir sichern das ab. Und da hatten wir uns ein bisschen vorgescheut, dieses Jahr haben wir es gemacht, das ist sozusagen das Neue. Und ansonsten ist es uns einfach auch wichtig, den Dessau-Roßlauer Bürgern und Bürgerinnen hier einen schönen Tag an der Elbe zu ermöglichen. Und ich glaube, das kann man an diesem Ort sehr, sehr gut.
0: Auch für die Zuschauer ist das Schwimmen durch den Fluss etwas Besonderes. Denn den Sprung in die Elbe wagt schließlich nicht jeder.
2: Viele haben, glaube ich, einen großen Respekt davor, was so das Baden im Fluss betrifft. Wir machen das relativ regelmäßig. Und deswegen haben wir gesagt, wir wollen auch mal dieses Durchschwimmen anbieten. Was muss man beachten? Also man muss schon ein guter Schwimmer sein. Wir sind auch hier an einer Stelle, wo wirklich eine sehr starke Strömung am Außenbogen ist. Und die Ersten, die jetzt so geschwommen sind, haben gesagt, das hätte ich jetzt fast ein bisschen unterschätzt. Also es ist so wirklich eine Fußgängergeschwindigkeit, wird man im Fluss runtergezogen. Und das haben wir, also das sind so die Voraussetzungen. Gut schwimmen können und ein bisschen Mut und vor allem nicht panisch werden beim Schwimmen im Fluss.
0: Nach so viel Bewegung durfte natürlich auch die Stärkung nicht fehlen. Beim gemeinsamen Mittagessen sowie bei Kaffee und Kuchen konnten sich die Besucher stärken und das Fest in entspannter Atmosphäre genießen. Trotz des windigen Wetters war der Zuspruch sehr groß.
2: Es ist kein wirkliches Badewetter und dennoch zieht es die Leute an ihren Fluss. Das ist schön. Wir hoffen, dass die Leute hier auch sich wohlfühlen. Wir bemühen uns als Verein, dass hier eine Wohlfühlatmosphäre zu schaffen. Und das Team, was hier im Verein im Hintergrund arbeitet, das ist wirklich großartig, was sie alle leisten. Und so denke ich, wird allen was geboten.
0: Bei der Junkers Paddelgemeinschaft freut man sich über die zufriedenen Gesichter. Ob das Elbe-Badefest auch im kommenden Jahr wieder stattfindet, steht allerdings noch nicht endgültig fest.
2: Es ist allerdings auch ein riesen logistischer, auch finanzieller Aufwand. Wir versuchen das wirklich als kostenloses Fest anzubieten und finanzieren uns über unsere Essensstände und eine Förderung, die wir auch noch vom Stadtbezirksbeirat Ziebig bekommen haben, worüber uns wir sehr gefreut haben. Aber es ist

0: immer auch ein Glücksspiel, ist das Wetter gut und spielt die Elbe mit.
1: Der erfolgreiche Tag an der Elbe klang noch lange nicht mit dem letzten Sprung ins Wasser aus. Am Abend gab es Songs vom Fluss mit Guido Frisch und die Komödie Nur Fliegen ist schöner, präsentiert von Film Up in Dessau. Im Jahr 1938 wurde das heutige Gebäude des Anhaltischen Theaters als damals größte Bühne nördlich der Alpen mit 1250 Sitzplätzen fertiggestellt. Fast 90 Jahre später ist das traditionsreiche Haus deutlich in die Jahre gekommen. Nun soll es umfassend saniert und wieder in neuem Glanz erstrahlen. Aus diesem Anlass besuchte Staatsminister und Minister für Kultur Rainer Robra am 26. August das Theater.
2: Ich bin hier hergekommen, um Mittel aus dem Sondervermögen Infrastruktur in Bewegung zu setzen, damit sie dazu beitragen können, hier dieses Theater aus insgesamt schwierigen baulichen Verhältnissen wenigstens ein Stück weit zu befreien. Ich kenne das Haus ja nun schon viele, viele Jahre durch Besuche, aber auch durch die Verhandlungen über die Theaterverträge und nicht zuletzt auch durch den einen oder anderen Rundgang hinter der Bühne und in der Technik. Und deswegen waren wir uns eigentlich schon lange einig, dass wir einen Weg finden wollten, dem Theater mal einen größeren Schritt nach vorne zu ermöglichen.
1: Grund für die Sanierung sind umfangreiche Schäden am Gebäude, die durch weitere Verwitterung zunehmen würden. Hinzu kommen hohe Sicherheitsauflagen und die Belastung durch den Besucherverkehr bei den Aufführungen. Das Theater gilt zudem als unbequemes Denkmal, da Adolf Hitler den Bau seiner Zeit abgesegnet hatte. Auch dieser Teil der Geschichte müsse bei der Sanierung berücksichtigt werden. Bis zum Jahr 2035 sollen die Bauarbeiten abgeschlossen sein.
2: Mit diesen 12.178.900 Euro, die der Stadt bewilligt worden sind, um das Theater zu sanieren, soll eine ganze Reihe von Teilaspekten saniert werden, nämlich die Fassade, das Dach, das ist schon lange nicht mehr gemacht worden, 1992 zum letzten Mal. Dann ist es natürlich auch von außen sozusagen wieder ist es immer schön, aber dann ist es halt noch schöner. Und dann kommen im Inneren Bereiche wie die Sanierung der lufttechnischen Anlagen, Brandschutzkonzept, sicherheitstechnische Anlagen, Sanitäranlagen im Zuschauerbereich, Versorgungsstränge, Innenausbau, Bühnenboden soll erneuert werden, Front of House Neueinrichtung, Eingangsbereich Personenaufzug, Behindertenaufzug, allgemeine elektronische Anlagen. Also es wird eine ganze Menge passieren.
1: Mit der offiziellen Übergabe des Förderbescheids aus dem Sondervermögen Infrastruktur ist nun ein wichtiger Schritt getan. Die Arbeiten können beginnen. Für die Restaurierungsmaßnahmen ist das Restauratorenatelier Schöne aus Halle unter der Leitung von Henrik Krampitz verantwortlich. Auch für die Stadt Dessau-Roßlau ist die Sanierung von großer Bedeutung. Oberbürgermeister Dr. Robert Reck zeigt sich deshalb erfreut über den hohen Finanzierungsbeitrag.
3: Es kommt direkt hier bei uns in den Kommunen an und für Einrichtungen wie unser Anhaltisches Theater, die natürlich kulturelle Zentren sind, die aber eben auch ganz zentrale Orte des Miteinanders sind. Wir sind heute bei einer Pressekonferenz, heute sind wir unter uns, aber jeder, der das Theater kennt und auch schon häufiger hier war, weiß, wie viel Leben in dem Haus ist, wenn Spielbetrieb ist, wenn man vorher oder hinterher noch zusammensitzt. Und das ist umso wichtig, dieses Haus zu fördern und zu erhalten. Und die Investitionsmittel, die wir heute von Herrn Ruper überreicht bekommen, fügen sich ein in eine Historie, nenne ich es mal, der Unterstützung des Landes Sachsen-Anhalt.
1: Schritt für Schritt soll das Projekt nun vorangebracht werden. Bis 2035 soll das Anhaltische Theater wieder zu alter Pracht zurückkehren.

Nachdem Anfang Juli bereits das Stadtfest in Dessau veranstaltet wurde, war es Ende August nun in Roßlau Zeit, einmal ausgiebig zu feiern. Vom 27. bis zum 30. August wurde zur mittlerweile 46. Ausgabe des traditionsreichen Heimat- und Schifferfestes eingeladen. Bereits am Donnerstag startete das bunte Treiben mit einem Umzug und der Flaggenhissung auf dem Luchplatz. An den vier Festtagen gab es dann eine Menge zu erleben. Natürlich stand der Rummel auf dem Festplatz für Besucher offen und Begeisterte mit zahlreichen Fahrgeschäften, die für ordentlich Adrenalin sorgten. Nebenan gab es das große Festzelt, in dem mehrere Bands über das ganze Wochenende hinweg für beste Stimmung sorgten. Am Samstag öffnete dann wieder die Meile der Gewerbetreibenden und Vereine, welche sich entlang der Werftstraße und der Sachsenbergstraße präsentierte. Einer der Höhepunkte war zudem die Vorführung von Bootsklassikern und Modellbooten auf der Elbe. Der Modellsportclub Elbe Dessau zeigte seine detailgetreuen Nachbauten der Boote und direkt nebenan konnte man im Wasser auch die großen Vorbilder in Aktion sehen. Zahlreiche Interessierte ließen sich dieses Spektakel nicht entgehen. Am Festsonntag wurde das diesjährige Heimat- und Schifferfest dann auch schon wieder beendet und man kann auf vier gelungene Tage in Roßlau zurückblicken. 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

0: Hallo und herzlich willkommen zur neuesten Ausgabe von Zeitnah hier auf RAN 1. Die Netzwerkstelle Schulerfolg für Dessau-Roßlau ist wieder besetzt und nimmt ihre Arbeit im Rahmen des Programms Schulerfolg sichern auf. Sie dient Schulen, Schulsozialarbeit, Trägern der Kinder- und Jugendhilfe sowie weiteren Bildungs- und Kooperationspartner als zentrale Anlaufstelle für Vernetzung, Beratung und gemeinsame Projekte. Ziel ist es, Akteure aus Schulen, Jugendhilfe und Bildungsbereiche zusammenzubringen, bestehende Angebote zu verknüpfen und gemeinsam auf die Bedürfnisse von Kindern und Jugendlichen zu reagieren. Unterstützt werden können unter anderem Projekte zur Lernmotivation, Medienbildung, Sprach- und Leseförderung, Berufsorientierung, Elternbildung, kulturelle Bildung sowie Demokratie und Beteiligung. Gesucht werden Ideen, die konkret Bedarf aufgreifen, Bildungschancen stärken und möglichst verschiedene Partner miteinander verbinden. Die Netzwerkstelle berät bei der Entwicklung von Projektideen und unterstützt bei der Suche nach geeigneten Kooperationspartnern. Ansprechpartnerin ist Henrike Hake unter der 0340 2042251 oder per E-Mail an henrike.hake@dessau-roßlau.de. Das Anhaltische Theater Dessau blickt auf eine über 200-jährige Musik- und Theatergeschichte zurück. Nach vielen Jahren ist eine umfassende Sanierung des traditionsreichen Hauses dringend notwendig. Am 26. August überbrachte Staatsminister und Minister für Kultur Rainer Robra persönlich den Förderbescheid von über 12 Millionen Euro aus dem Sondervermögen Infrastruktur.
1: Im Jahr 1938 wurde das heutige Gebäude des Anhaltischen Theaters als damals größte Bühne nördlich der Alpen mit 1250 Sitzplätzen fertiggestellt. Fast 90 Jahre später ist das traditionsreiche Haus deutlich in die Jahre gekommen. Nun soll es umfassend saniert und wieder in neuem Glanz erstrahlen. Aus diesem Anlass besuchte Staatsminister und Minister für Kultur Rainer Robra am 26. August das Theater.
2: Ich bin hierher gekommen, um Mittel aus dem Sondervermögen Infrastruktur in Bewegung zu setzen, damit sie dazu beitragen können, hier dieses Theater aus insgesamt schwierigen baulichen Verhältnissen wenigstens ein Stück weit zu befreien. Ich kenne das Haus ja nun schon viele, viele Jahre durch Besuche, aber auch durch die Verhandlungen über die Theaterverträge und nicht zuletzt auch durch den einen oder anderen Rundgang hinter der Bühne und in der Technik. Und deswegen waren wir uns eigentlich schon lange einig, dass wir einen Weg finden wollten, dem Theater mal einen größeren Schritt nach vorne zu ermöglichen.
1: Grund für die Sanierung sind umfangreiche Schäden am Gebäude, die durch weitere Verwitterung zunehmen würden. Hinzu kommen hohe Sicherheitsauflagen und die Belastung durch den Besucherverkehr bei den Aufführungen. Das Theater gilt zudem als unbequemes Denkmal, da Adolf Hitler den Bau seiner Zeit abgesegnet hatte. Auch dieser Teil der Geschichte müsse bei der Sanierung berücksichtigt werden. Bis zum Jahr 2035 sollen die Bauarbeiten abgeschlossen sein.
2: Mit diesen 12.178.900 Euro, die der Stadt bewilligt worden sind, um das Theater zu sanieren, soll eine ganze Reihe von Teilaspekten saniert werden, nämlich die Fassade, das Dach, das ist schon lange nicht mehr gemacht worden, 1992 zum letzten Mal. Dann ist es natürlich auch von außen sozusagen wieder ist es immer schön, aber dann ist es halt noch schöner. Und dann kommen im Inneren Bereiche wie die Sanierung der lufttechnischen Anlagen, Brandschutzkonzept, sicherheitstechnische Anlagen, Sanitäranlagen im Zuschauerbereich, Versorgungsstränge, Innenausbau. Bühnenboden soll erneuert werden, Front of House Neueinrichtung, Eingangsbereich Personenaufzug, Behindertenaufzug, allgemeine elektronische Anlagen. Also es wird eine ganze Menge passieren.
1: Mit der offiziellen Übergabe des Förderbescheids aus dem Sondervermögen Infrastruktur ist nun ein wichtiger Schritt getan. Die Arbeiten können beginnen. Für die Restaurierungsmaßnahmen ist das Restauratorenatelier Schöne aus Halle unter der Leitung von Henrik Krampitz verantwortlich. Auch für die Stadt Dessau-Roßlau ist die Sanierung von großer Bedeutung. Oberbürgermeister Dr. Robert Reck zeigt sich deshalb erfreut über den hohen Finanzierungsbeitrag.
3: Es kommt direkt hier bei uns in den Kommunen an und für Einrichtungen wie unser Anhaltisches Theater, die natürlich kulturelle Zentren sind, die aber eben auch ganz zentrale Orte des Miteinanders sind. Wir sind heute bei einer Pressekonferenz, heute sind wir unter uns, aber jeder, der das Theater kennt und auch schon häufiger hier war, weiß, wie viel Leben in dem Haus ist, wenn Spielbetrieb ist, wenn man vorher oder hinterher noch zusammensitzt. Und das ist umso wichtig, dieses Haus zu fördern und zu erhalten. Und die Investitionsmittel, die wir heute von Herrn Ruper überreicht bekommen, fügen sich ein in eine Historie, nenne ich es mal, der Unterstützung des Landes Sachsen-Anhalt.
1: Schritt für Schritt soll das Projekt nun vorangebracht werden. Bis 2035 soll das Anhaltische Theater wieder zu alter Pracht zurückkehren.
0: 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Das internationale DVV-Stadtwerke-Stabhochsprung-Meeting wurde in der vergangenen Woche bereits zum sechsten Mal auf dem Dessauer Marktplatz veranstaltet. Anhalt Sport lud 12 Weltklasse-Athleten aus 6 verschiedenen Ländern in die Bauhausstadt ein. Darunter auch der deutsche Meister von 2025, Gillian Ludwig, welcher der Sportler in diesem Jahr das Stabhochsprung-Meeting für sich entscheiden konnte, zeigt der folgende Beitrag.
4: Mittlerweile ist es fast schon Tradition. Einmal im Jahr geht es auf dem Dessauer Marktplatz hoch hinaus. Der Anhalt Sport e.V. hatte am 27. August wieder zum internationalen DVV Stadtwerke Stabhochsprung-Meeting eingeladen. Athleten aus Frankreich, den USA, Belgien, Polen und Spanien kamen dafür in die Bauhausstadt. Mit Gillian Ludwig, Fabio Wünsche und Marek Metzger waren natürlich auch 3 deutsche Sportler mit von der Partie. Ab 18 Uhr ging es mit einer Anfangshöhe von 5 Metern los. Die beiden Polen, Bartosz Marciniewicz und Paweł Pospiech, brauchten dafür alle 3 Versuche, schafften es aber im letzten Anlauf und das Teilnehmerfeld blieb vollständig. Bei der Höhe von 5,10 Metern traten dann Marek Metzger und der Spanier Alex Garcia an. Der Deutsche schaffte es beim ersten und Garcia beim zweiten Versuch. Bei 5,20 Metern mussten sich die zahlreichen Zuschauer auf dem Marktplatz dann vom ersten Sportler verabschieden. Der 19-jährige Pole Paweł Pospiech scheiterte an der Höhe. Gillian Ludwig, der deutsche Meister von 2025, stieg hier auch in den Wettbewerb ein, nachdem er die ersten beiden Höhen ausließ und musste sich fast schon verabschieden. Im dritten Versuch schaffte es der Mann vom Schweriner FC aber über die Latte. Fabio Wünsche schaffte die Höhe gleich im ersten Durchgang. Die 5,30 schafften dann alle Springer, die dazu antraten, so auch Marek Metzger im ersten Versuch. Die 5,40 Meter sollten dann die Streu vom Weizen trennen. Die beiden Polen, Filip Kempski und Bartosz Marcinkiewicz, sowie der Spanier Alex Garcia verabschiedeten sich hier aus dem Wettbewerb. Auch Fabio Wünsche vom SC Potsdam schaffte es nicht, die 5,40 Meter zu überspringen und wurde vom Publikum trotzdem noch einmal mit kräftigem Applaus verabschiedet. Alle anderen noch verbliebenen Athleten schafften die Höhe, so auch Jillian Ludwig und Marek Metzger. Weiter ging es mit 5,50 Metern. Der US-Amerikaner Hunter Gerritsen verabschiedete sich aus dem Teilnehmerfeld, genauso wie Jillian Ludwig. Der deutsche EM-Teilnehmer hatte nicht den besten Tag erwischt. Der Amerikaner Cole Walsh sowie Marek Metzger schafften die Höhe. Der 22-jährige Metzger vom TSV Krefelfing ist eines der vielversprechendsten Talente im deutschen Stabhochsprung. Nach einem sehr guten Auftritt war es für ihn dann bei 5,60 Metern vorbei. Sein Trainer konnte ein positives Fazit ziehen.
5: Mit der Leistung von Marek bin ich schon gut zufrieden. Die 5,50 ist eine super Leistung für uns. 5,60 waren im zweiten Versuch ein knapper Sprung. Der hätte auch drüber gehen können. Insofern bleibt ein bisschen ein kleiner Wermutstropfen. Aber in Summe tolle Sache, hat er gut gemacht. Und die ganze Saison über super stabil gesprungen. Und jetzt in Dessau nochmal daran anknüpfen können. Also ich bin happy.
4: Der Belgier Ben Broders und der Amerikaner Cole Walsh kamen ebenfalls nicht über die 5,60 Meter. Nur die beiden Franzosen Etan Cormon und Robin Aymeric schafften diese Höhe. Beide versuchten sich dann gleich an den 5,70 Metern. Teilweise war es sehr knapp, aber am Ende scheiterten beide in allen drei Versuchen, wodurch Robin Aymeric den ersten Platz aufgrund von weniger Fehlversuchen belegte. Veranstalter Ralf Hirsch von Anhalt Sport war äußerst zufrieden mit dem diesjährigen Stabhochsprung-Meeting und der Resonanz der Zuschauer.
6: Das Spezifische oder Spezielle hier in Dessau ist, dass wir also unheimlich nah dran sind, also das bewusst auch so ein bisschen gestalten, den Abstand sozusagen der Zuschauer rechts und links des Anlaufstegs, also auf das Maximale reduzieren sozusagen, dass praktisch die Zuschauer den Athleten schon abklatschen können, wenn er beim Sprunganlauf ist, was man natürlich nicht machen sollte. Aber das erzeugt natürlich diese Stimmung und haben wir auch viele Athleten und auch Trainer, die heute zum ersten Mal hier in Dessau waren, wirklich gesagt, dass es ihnen unheimlich gut gefällt, dass die Atmosphäre hier auf dem Marktplatz mit dem Lauf und Sprung auf das Rathaus zu, also mit der Kulisse insgesamt, die Zuschauer begeisterungsfähig. Also das macht das Meeting in Dessau schon speziell und sehr, sehr attraktiv. Und darum kommen eben auch immer wieder Athleten hier nach Dessau, die schon ja, viele Male im Stadion und auch hier auf dem Marktplatz waren. Julian Ludwig aus Schwerin zum Beispiel war heute das sechste Mal in Dessau, war mir gar nicht mehr so bewusst, ich dachte vielleicht viermal, er war schon das sechste Mal da. Und auch ausländische Athleten von den Amis, die waren auch schon öfters hier. Also die Resonanz der Stabhochsprünger ist also positiv auf Dessau und auf die Atmosphäre und Organisation dieses Meetings. Also es ist so ein Gesamtpaket, was wirklich rund ist und was stimmt. Und das ist natürlich sehr schön für alle, die hier an der Organisation oder dem Aufwand, der zu bewältigen ist, beteiligt sind. Die vielen, vielen Helfer, das ist dann auch der Dank, wenn die Zuschauer hier ein tolles Meeting erleben und glücklich und zufrieden dann wieder nach Hause gehen, hier was Tolles erlebt zu haben.
4: Jeder der Sportler wurde dann im Rahmen einer Siegerehrung noch einmal nach vorne gebeten und bekam seinen verdienten Applaus und ein kleines Präsent. Meetingsieger Robin Aymeric durfte sich über eine Trophäe freuen. Wie wichtig Leichtathletikveranstaltungen wie diese sind, weiß Landestrainer Matthias Schimmelpfennig.
5: Ganz ehrlich, solche Veranstaltungen sind Gold wert für die Leichtathletik. Es ist immer eine super Sache, wenn die Leichtathletik zu den Leuten gebracht werden kann. Und ich bin sehr dankbar, dass das hier in Dessau ja nicht nur dieses Jahr, sondern schon seit Jahren gemacht wird. Das hilft der Leichtathletik auf alle Fälle.
4: Auch im letzten Jahr war beim Stabhochsprung-Meeting bei der Höhe von 5,60 Meter Schluss. Für Sportdirektor Ralf Hirsch ist die gesprungene Höhe aber nicht das Entscheidende.
6: Man muss das natürlich einordnen. 5,60 muss man erstmal springen. Ich denke auch, dass das gar nicht das entscheidende Kriterium ist. Ich bin bewusst dann auch zwei, dreimal ringsherum gegangen, habe mit vielen Leuten gesprochen, die man kennt oder nicht kennt, und einfach das Gespräch gesucht. Und die sind einfach begeistert von der Veranstaltung an sich. Da spielt die Höhe eine untergeordnete Rolle. Ich will nicht sagen, dass sie gar keine spielt. Natürlich, je höher, umso schöner ist, keine Frage. Aber eine 65 ist solide, das muss man sagen. Wenn man die Weltranglisten betrachtet oder die Veranstaltung, die Stabhochschulmeetings auf der ganzen Welt, und den Vergleich haben wir, den machen wir ja, sind die hohen Sprünge eben gar nicht mehr so oft zurzeit. Es gibt da relativ wenige Springer, die in anderen Sphären unterwegs sind. Und das war ja, muss man sagen, von den beiden Franzosen eine Millimeterarbeit mit ein bisschen Fortune, ein bisschen Glück und ein kleines bisschen günstigeren Wind. Das sind eben so dann die Feinheiten. Hätten die natürlich die 75, und wenn man die 75 einmal hat, dann ist es oft so oder manchmal so, dass man da auch eine 85 springen kann. Sei es wie sei, es war ein sehr guter Wettkampf. Und eine 65 ist nicht schlecht, und höher geht es natürlich immer. Aber dafür haben wir ja vielleicht kommende Meetings, ob im Stadion oder hier. Das wird sich ergeben, denn das ist nun mal so der Lauf. Wenn man sich erinnert, so lang ist das ja noch gar nicht her, hatten wir hier auf dem Markt eine, ich glaube, 584, 583. Auch das wird es wieder geben, keine Frage.
4: Ein sportlicher Höhepunkt auf dem Dessauer Marktplatz ist damit wieder vorbei, aber der nächste steht schon bevor. Am 13. September wird Anhalt Sport hier den 27. Dessauer Rathaus Center City Run austragen.
0: Nach 20 Jahren kehrte der Männerhandball nach Roßlau zurück. Unter dem Dach des SV Germania 08 Roßlau geht in dieser Saison wieder eine Mannschaft im regulären Spielbetrieb an den Start. Das erste Pflichtheimspiel in der Männerbezirksoberliga steht am Sonntag, den 6. September um 15 Uhr in der Elbe-Rossel-Halle an. Zum Auftakt empfängt das neu formierte Team die Reserve der HSG Wolfen 2000. Der Neustart hat historische Bedeutung. Er fällt genau 75 Jahre nach der DDR-Meisterschaft im Feldhandball des Vorgängervereins BSG Schiffswerft Roßlau und 20 Jahre nach dem Rückzug des TV Jahn Roßlau. Rund 20 Aktive haben sich für das neue Team zusammengefunden. Darunter ehemalige Spieler der SG Arbus Dessau, erfahrene Kräfte des TV Jahn

0: und Rückkehrer. Ziel ist es, den traditionsreichen Handballsport langfristig wieder in Roßlau zu etablieren und den Zusammenhalt in Verein und der Region zu stärken. Der SV Germania lädt alle Handballfans herzlich zum Heimspielauftakt ein. Für das leibliche Wohl ist gesorgt. Und das waren sie, die aktuellen Nachrichten hier bei Zeitnah. Jetzt folgt das Wetter sowie die Meldungen aus der Region. Bis dahin, haben Sie eine schöne Zeit und auf Wiedersehen.
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3: Morgen erwarten uns Temperaturen von bis zu 25 Grad. Es bleibt stark bewölkt und windig. Am Tag kann es vereinzelt zu Regenschauern kommen. Am Abend wird das Wetter schlechter. Es wird stürmisch und regnerisch. Insgesamt wird morgen ein warmer, aber ungemütlicher Tag.
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11: Das Thema Radwanderwege ist schon ein sehr gutes, ausgebautes Netz, was Sie hier haben. Jetzt bauen Sie aber weiter aus. Und zwar mit der Radfahrerbrücke Groß-Rosenburg. Das ist ja, also, ich glaube, so eine Herzensangelegenheit, glaube ich. Ne? Weil Sie auch sagen, wir konnten jetzt, war vor kurzem erst zu lesen, wir konnten jetzt auch regionale Unternehmen verpflichten, die genau diese Brücke herstellen werden. Was ist da der Antrieb? Was ist da der besondere Stolz dran?
12: Ja, der Antrieb ist da, wenn ich jetzt mal mit dem Slogan beginnen darf, eine der größten Radbrücken Deutschlands. Schönes Superlativ, wunderbar, hört sich gut an. Aber auf der anderen Seite sage ich, wir wollen ja verschiedene Punkte damit verbinden. Als erstes möchte ich vorwegschieben, natürlich gibt es die Frage, am liebsten wäre eine Autobrücke. Am liebsten wäre eine größere Brücke, die von mehreren genutzbar ist. Aber es ist ein Förderprogramm für den Tourismus. Das heißt, der Tourismus steht hier im Fokus. Wir haben uns aber dafür entschieden, diesen Antrag zu stellen, weil wir genau diese Vielfalt haben wollen, auch im Grenzdecken, weil die Brücke geht in einen anderen Landkreis. Ja, die schafft Verbindungen über Kreisgrenzen hinweg und bietet natürlich Chancen, Menschen von A nach B zu kommen, dass man auch eine Region touristisch noch mehr aufwertet. Und wenn wir dann in der Peripherie um Barbie Groß-Rosenburg denken, ist ja noch viel, viel mehr. Ja, das ist nicht nur über die Brücke fahren, ankommen in Barbie und vielleicht einen Radler trinken, weil es durstig ist oder weil es gerade warm ist, sondern dort haben wir das Ringheiligtum Pömmelte, wir haben unser Salzlandmuseum, wir haben nicht weit von der Brücke dann Richtung Bernburg, hier das Schloss in Bernburg. Das sind alles erradelbare Wege und wenn wir jetzt mal den Blick von vor 30 Jahren auf heute ziehen, gibt es ja die E-Mobilität bei Radfahrern. Das heißt, wir haben mit verschiedenen Generationen zu tun, mit Sportlern, Hochleistungssportlern, die Radwege ein bisschen schneller fahren, aber auch Wege, die heute mit dem E-Bike fahren und einen Kreis haben von trotzdem 50 Kilometern. Das ist, glaube ich, wichtig, dass man sagt, wir bieten wirklich für alle Generationen Chancen, sich zu vernetzen, was zu erleben und nicht nur sagen, der Radweg ist für die Hochleistungssportler.
11: Ja, zumal ja auch als Arbeitsweg dienen kann, dieser Radweg.
12: Auch.
11: Und eben dann Kommunen miteinander verbindet.
12: Also wir haben dann schnell den ökologischen Faktor drin, ja, wo man sagt, das kann man machen, selber was für die Fitness tun. Aber ich glaube, da könnten wir ein eigenes Thema draus machen heute, wo wir philosophieren können und sagen, vielleicht noch zu motivieren. Und am Ende, wenn wir über das Radfahren sprechen, ist es ja auch wieder ein Wirtschaftskreislauf, wenn wir heute an die Jobbikes denken. Viele Unternehmen machen das mittlerweile, motivieren ihre Mitarbeiter die steuerfreien Sachbezüge und. Das ist eine Chance und es entwickeln sich doch die ein oder anderen Fahrradläden, wo man vielleicht vor 20 Jahren gesagt hätte, das ist etwas aus den Geschichtsbüchern.
11: Wir hatten vorhin schon mal das Thema Wirtschaft angegriffen und oder aufgegriffen und da stellt sich jetzt auch nochmal im Nachhinein die Frage, ist der Landrat auf ein bestimmtes Unternehmen oder ein bestimmtes Produkt aus dem Salzlandkreis besonders stolz?
12: Also ich bin eigentlich auf alles stolz, was hier passiert, weil oft wird es runterreduziert auf das Thema Gewerbesteuern. Gewerbesteuern sind wichtig. Gewerbesteuern ist ein deutliches Zeichen, dass die Unternehmen in der Region wirtschaften, den Wirtschaftskreislauf, die Wertschöpfung hier betreiben und natürlich auch gut verdienen. Das ist gut. Aber wir sind stolz auch, dass die Unternehmen ausbilden. Das heißt, für junge Leute Ausbildungsplätze schaffen, weil das ist der Nachwuchs, den wir in den nächsten Jahren viel, viel mehr brauchen. Und eigentlich ist mir das immer noch viel zu ruhig bei diesem Thema. Es wird immer erst akut, wenn man dann sagt, ja, wir suchen da und da Fachkräfte, wir suchen das und das. Wir haben dafür gute statistische Zahlen. Aber ich glaube, die Politik tut sich manchmal auch gut, wenn sie den statistischen Zahlen auch glaubt. Weil zu wissen, dass es einen Lehrermangel gibt, das ja, stellt man jetzt auch noch akuter fest. Zu wissen, dass wir irgendwann mehr Jugendliche benötigen in den Verwaltungen, in Unternehmen. Ich glaube, das ist uns bewusst seit dem Geburtenknick in den 90er Jahren. Uns ist das auch bewusst seit dem Wegzug von vielen jungen Leuten, die Familien leider woanders gegründet haben. Und unsere Aufgabe ist es jetzt, der Generation, die jetzt aus der Schule kommt, die jetzt in den Beruf lernt, möglichst zu sagen, mach das alles hier, bleib hier, wir brauchen dich. Und darum ist mir das bei den Unternehmen eher wichtig, dass wir die Vielfalt haben. Weil dass wir auch etwas abfangen, wenn es in der einen oder anderen Branche mal einen kleinen Einknick gibt, wo man sich auch als Unternehmen unterstützt. Ich kenne den einen oder anderen Unternehmer, die gesagt haben, dem einen Unternehmen ging es nicht ganz so gut. Wir mussten die 2, 3, 4 Arbeitsplätze vielleicht reduzieren. Ein anderes Unternehmen hat die dann übernommen, weil die sich kannten, weil sie miteinander agieren und nicht isoliert allein arbeiten. Und dazu habe ich vor circa 10 Jahren einen kleinen Wirtschaftsbeirat gegründet, der eher locker zusammensitzt, aber der mir natürlich viel Input liefert in dem Thema Kommunikation und ich auch mal reinhören darf. Und das ist natürlich auch für mich eine starke Chance und da bin ich den Unternehmern auch sehr, sehr dankbar.

0: Hallo und herzlich willkommen zur neuesten Ausgabe von Zeitnah hier auf RAN 1. Die Netzwerkstelle Schulerfolg für Dessau-Roßlau ist wieder besetzt und nimmt ihre Arbeit im Rahmen des Programms Schulerfolg sichern auf. Sie dient Schulen, Schulsozialarbeit, Trägern der Kinder- und Jugendhilfe sowie weiteren Bildungs- und Kooperationspartner als zentrale Anlaufstelle für Vernetzung, Beratung und gemeinsame Projekte. Ziel ist es, Akteure aus Schulen, Jugendhilfe und Bildungsbereiche zusammenzubringen, bestehende Angebote zu verknüpfen und gemeinsam auf die Bedürfnisse von Kindern und Jugendlichen zu reagieren. Unterstützt werden können unter anderem Projekte zur Lernmotivation, Medienbildung, Sprach- und Leseförderung, Berufsorientierung, Elternbildung, kulturelle Bildung sowie Demokratie und Beteiligung. Gesucht werden Ideen, die konkret Bedarf aufgreifen, Bildungschancen stärken und möglichst verschiedene Partner miteinander verbinden. Die Netzwerkstelle berät bei der Entwicklung von Projektideen und unterstützt bei der Suche nach geeigneten Kooperationspartnern. Ansprechpartnerin ist Henrike Hake unter der 0340 2042251 oder per E-Mail an henrike.hake@dessau-roßlau.de. Das Anhaltische Theater Dessau blickt auf eine über 200-jährige Musik- und Theatergeschichte zurück. Nach vielen Jahren ist eine umfassende Sanierung des traditionsreichen Hauses dringend notwendig. Am 26. August überbrachte Staatsminister und Minister für Kultur Rainer Robra persönlich den Förderbescheid von über 12 Millionen Euro aus dem Sondervermögen Infrastruktur.
1: Im Jahr 1938 wurde das heutige Gebäude des Anhaltischen Theaters als damals größte Bühne nördlich der Alpen mit 1250 Sitzplätzen fertiggestellt. Fast 90 Jahre später ist das traditionsreiche Haus deutlich in die Jahre gekommen. Nun soll es umfassend saniert und wieder in neuem Glanz erstrahlen. Aus diesem Anlass besuchte Staatsminister und Minister für Kultur Rainer Robra am 26. August das Theater.
2: Ich bin hier hergekommen, um Mittel aus dem Sondervermögen Infrastruktur in Bewegung zu setzen, damit sie dazu beitragen können, hier dieses Theater aus insgesamt schwierigen baulichen Verhältnissen wenigstens ein Stück weit zu befreien. Ich kenne das Haus ja nun schon viele, viele Jahre durch Besuche, aber auch durch die Verhandlungen über die Theaterverträge und nicht zuletzt auch durch den einen oder anderen Rundgang hinter der Bühne und in der Technik. Und deswegen waren wir uns eigentlich schon lange einig, dass wir einen Weg finden wollten, dem Theater mal einen größeren Schritt nach vorne zu ermöglichen.
1: Grund für die Sanierung sind umfangreiche Schäden am Gebäude, die durch weitere Verwitterung zunehmen würden. Hinzu kommen hohe Sicherheitsauflagen und die Belastung durch den Besucherverkehr bei den Aufführungen. Das Theater gilt zudem als unbequemes Denkmal, da Adolf Hitler den Bau seiner Zeit abgesegnet hatte. Auch dieser Teil der Geschichte müsse bei der Sanierung berücksichtigt werden. Bis zum Jahr 2035 sollen die Bauarbeiten abgeschlossen sein.
2: Mit diesen 12.178.900 Euro, die der Stadt bewilligt worden sind, um das Theater zu sanieren, soll eine ganze Reihe von Teilaspekten saniert werden, nämlich die Fassade, das Dach, das ist schon lange nicht mehr gemacht worden, 1992 zum letzten Mal. Dann ist es natürlich auch von außen sozusagen wieder ist es immer schön, aber dann ist es halt noch schöner. Und dann kommen im Inneren Bereiche wie die Sanierung der lufttechnischen Anlagen, Brandschutzkonzept, sicherheitstechnische Anlagen, Sanitäranlagen im Zuschauerbereich, Versorgungsstränge, Innenausbau, Bühnenboden soll erneuert werden, Front of House Neueinrichtung, Eingangsbereich Personenaufzug, Behindertenaufzug, allgemeine elektronische Anlagen. Also es wird eine ganze Menge passieren.
1: Mit der offiziellen Übergabe des Förderbescheids aus dem Sondervermögen Infrastruktur ist nun ein wichtiger Schritt getan. Die Arbeiten können beginnen. Für die Restaurierungsmaßnahmen ist das Restauratorenatelier Schöne aus Halle unter der Leitung von Henry Krampitz verantwortlich. Auch für die Stadt Dessau-Roßlau ist die Sanierung von großer Bedeutung. Oberbürgermeister Dr. Robert Reck zeigt sich deshalb erfreut über den hohen Finanzierungsbeitrag.
3: Es kommt direkt hier bei uns in den Kommunen an. Und für Einrichtungen wie unser Anhaltisches Theater, die natürlich kulturelle Zentren sind, die aber eben auch ganz zentrale Orte des Miteinanders sind. Wir sind heute bei einer Pressekonferenz. Heute sind wir unter uns, aber jeder, der das Theater kennt und auch schon häufiger hier war, weiß, wie viel Leben in dem Haus ist, wenn Spielbetrieb ist, wenn man vorher oder hinterher noch zusammensitzt. Und das ist umso wichtig, dieses Haus zu fördern und zu erhalten. Und die Investitionsmittel, die wir heute von Herrn Huber überreicht bekommen, fügen sich ein in eine Historie, nenne ich es mal, der Unterstützung des Landes Sachsen-Anhalt.
1: Schritt für Schritt soll das Projekt nun vorangebracht werden. Bis 2035 soll das Anhaltische Theater wieder zu alter Pracht zurückkehren.
0: 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Das internationale DVV-Stadtwerke-Stabhochsprung-Meeting wurde in der vergangenen Woche bereits zum sechsten Mal auf dem Dessauer Marktplatz veranstaltet. Anhalt Sport lud 12 Weltklasse-Athleten aus 6 verschiedenen Ländern in die Bauhausstadt ein. Darunter auch der deutsche Meister von 2025, Gillian Ludwig, welcher der Sportler in diesem Jahr das Stabhochsprung-Meeting für sich entscheiden konnte, zeigt der folgende Beitrag.
4: Mittlerweile ist es fast schon Tradition. Einmal im Jahr geht es auf dem Dessauer Marktplatz hoch hinaus. Der Anhalt Sport e.V. hatte am 27. August wieder zum internationalen DVV Stadtwerke Stabhochsprung-Meeting eingeladen. Athleten aus Frankreich, den USA, Belgien, Polen und Spanien kamen dafür in die Bauhausstadt. Mit Gillian Ludwig, Fabio Wünsche und Marek Metzger waren natürlich auch 3 deutsche Sportler mit von der Partie. Ab 18 Uhr ging es mit einer Anfangshöhe von 5 Metern los. Die beiden Polen, Bartosz Marciniewicz und Paweł Pospiech, brauchten dafür alle 3 Versuche, schafften es aber im letzten Anlauf und das Teilnehmerfeld blieb vollständig. Bei der Höhe von 5,10 Metern traten dann Marek Metzger und der Spanier Alex Garcia an. Der Deutsche schaffte es beim ersten und Garcia beim zweiten Versuch. Bei 5,20 Metern mussten sich die zahlreichen Zuschauer auf dem Marktplatz dann vom ersten Sportler verabschieden. Der 19-jährige Pole Paweł Pospiech scheiterte an der Höhe. Gillian Ludwig, der deutsche Meister von 2025, stieg hier auch in den Wettbewerb ein, nachdem er die ersten beiden Höhen ausließ und musste sich fast schon verabschieden. Im dritten Versuch schaffte es der Mann vom Schweriner FC aber über die Latte. Fabio Wünsche schaffte die Höhe gleich im ersten Durchgang. Die 5,30 schafften dann alle Springer, die dazu antraten, so auch Marek Metzger im ersten Versuch. Die 5,40 Meter sollten dann die Streu vom Weizen trennen. Die beiden Polen, Filip Kempski und Bartosz Marcinkiewicz, sowie der Spanier Alex Garcia verabschiedeten sich hier aus dem Wettbewerb. Auch Fabio Wünsche vom SC Potsdam schaffte es nicht, die 5,40 Meter zu überspringen und wurde vom Publikum trotzdem noch einmal mit kräftigem Applaus verabschiedet. Alle anderen noch verbliebenen Athleten schafften die Höhe, so auch Jillian Ludwig und Marek Metzger. Weiter ging es mit 5,50 Metern. Der US-Amerikaner Hunter Gerritsen verabschiedete sich aus dem Teilnehmerfeld, genauso wie Jillian Ludwig. Der deutsche EM-Teilnehmer hatte nicht den besten Tag erwischt. Der Amerikaner Cole Walsh sowie Marek Metzger schafften die Höhe. Der 22-jährige Metzger vom TSV Krefelfing ist eines der vielversprechendsten Talente im deutschen Stabhochsprung. Nach einem sehr guten Auftritt war es für ihn dann bei 5,60 Metern vorbei. Sein Trainer konnte ein positives Fazit ziehen.
5: Mit der Leistung von Marek bin ich schon gut zufrieden. Die 5,50 ist eine super Leistung für uns. 5,60 waren im zweiten Versuch ein knapper Sprung. Der hätte auch drüber gehen können. Insofern bleibt ein bisschen ein kleiner Wermutstropfen. Aber in Summe tolle Sache, hat er gut gemacht. Und die ganze Saison über super stabil gesprungen. Und jetzt in Dessau nochmal daran anknüpfen können. Also ich bin happy.
4: Der Belgier Ben Broders und der Amerikaner Cole Walsh kamen ebenfalls nicht über die 5,60 Meter. Nur die beiden Franzosen Etan Cormont und Robin Aymeric schafften diese Höhe. Beide versuchten sich dann gleich an den 5,70 Metern. Teilweise war es sehr knapp, aber am Ende scheiterten beide in allen drei Versuchen, wodurch Robin Aymeric den ersten Platz aufgrund von weniger Fehlversuchen belegte. Veranstalter Ralf Hirsch von Anhalt Sport war äußerst zufrieden mit dem diesjährigen Stabhochsprung-Meeting und der Resonanz der Zuschauer.
6: Das Spezifische oder Spezielle hier in Dessau ist, dass wir also unheimlich nah dran sind, also das bewusst auch so ein bisschen gestalten, den Abstand sozusagen der Zuschauer rechts und links des Anlaufstegs, also auf das Maximale reduzieren sozusagen, dass praktisch die Zuschauer den Athleten schon abklatschen können, wenn er beim Sprunganlauf ist, was man natürlich nicht machen sollte. Aber das erzeugt natürlich diese Stimmung und haben wir auch viele Athleten und auch Trainer, die heute zum ersten Mal hier in Dessau waren, wirklich gesagt, dass es ihnen unheimlich gut gefällt, dass die Atmosphäre hier auf dem Marktplatz mit dem Lauf und Sprung auf das Rathaus zu, also mit der Kulisse insgesamt, die Zuschauer begeisterungsfähig. Also das macht das Meeting in Dessau schon speziell und sehr, sehr attraktiv. Und darum kommen eben auch immer wieder Athleten hier nach Dessau, die schon ja, viele Male im Stadion und auch hier auf dem Marktplatz waren. Julian Ludwig aus Schwerin zum Beispiel war heute das sechste Mal in Dessau, war mir gar nicht mehr so bewusst, ich dachte vielleicht viermal, er war schon das sechste Mal da. Und auch ausländische Athleten von den Amis, die waren auch schon öfters hier. Also die Resonanz der Stabhochsprünger ist also positiv auf Dessau und auf die Atmosphäre und Organisation dieses Meetings. Also so ein Gesamtpaket, was wirklich rund ist und was stimmt. Und das ist natürlich sehr schön für alle, die hier an der Organisation oder dem Aufwand, der zu bewältigen ist, beteiligt sind. Die vielen, vielen Helfer. Das ist dann auch der Dank, wenn die Zuschauer hier ein tolles Meeting erleben und glücklich und zufrieden dann wieder nach Hause gehen, hier was Tolles erlebt zu haben.
4: Jeder der Sportler wurde dann im Rahmen einer Siegerehrung noch einmal nach vorne gebeten und bekam seinen verdienten Applaus und ein kleines Präsent. Meetingsieger Robin Aymeric durfte sich über eine Trophäe freuen. Wie wichtig Leichtathletikveranstaltungen wie diese sind, weiß Landestrainer Matthias Schimmelpfennig.
5: Ganz ehrlich, solche Veranstaltungen sind Gold wert für die Leichtathletik. Es ist immer eine super Sache, wenn die Leichtathletik zu den Leuten gebracht werden kann. Und ich bin sehr dankbar, dass das hier in Dessau ja nicht nur dieses Jahr, sondern schon seit Jahren gemacht wird. Das hilft der Leichtathletik auf alle Fälle.
4: Auch im letzten Jahr war beim Stabhochsprung-Meeting bei der Höhe von 5,60 Metern Schluss. Für Sportdirektor Ralf Hirsch ist die gesprungene Höhe aber nicht das Entscheidende.
6: Man muss das natürlich einordnen. 5,60 muss man erstmal springen. Ich denke auch, dass das gar nicht das entscheidende Kriterium ist. Ich bin bewusst dann auch zwei, dreimal ringsherum gegangen, habe mit vielen Leuten gesprochen, die man kennt oder nicht kennt, und einfach das Gespräch gesucht. Und die sind einfach begeistert von der Veranstaltung an sich. Da spielt die Höhe eine untergeordnete Rolle. Ich will nicht sagen, dass sie gar keine spielt. Natürlich, je höher, umso schöner ist, keine Frage. Aber eine 65 ist solide, das muss man sagen. Wenn man die Weltranglisten betrachtet oder die Veranstaltung, die Stabhochschulmeetings auf der ganzen Welt, und den Vergleich haben wir, den machen wir ja, sind die hohen Sprünge eben gar nicht mehr so oft zurzeit. Also es gibt da relativ wenige Springer, die in anderen Sphären unterwegs sind. Und das war ja, muss man sagen, von den beiden Franzosen eine Millimeterarbeit mit ein bisschen Fortune, ein bisschen Glück und ein kleines bisschen günstigeren Wind. Das sind eben so dann die Feinheiten. Hätten die natürlich die 75, und wenn man die 75 einmal hat, dann ist es oft so oder manchmal so, dass man da auch eine 85 springen kann. Sei es wie sei, es war ein sehr guter Wettkampf. Und eine 65 ist nicht schlecht, und höher geht es natürlich immer. Aber dafür haben wir ja vielleicht kommende Meetings, ob im Stadion oder hier. Das wird sich ergeben, denn das ist nun mal so der Lauf. Wenn man sich erinnert, so lang ist das ja noch gar nicht her, hatten wir hier auf dem Markt eine, ich glaube, 584, 583. Auch das wird es wieder geben, keine Frage.
4: Ein sportlicher Höhepunkt auf dem Dessauer Marktplatz ist damit wieder vorbei, aber der nächste steht schon bevor. Am 13. September wird Anhalt Sport hier den 27. Dessauer Rathaus Center City Run austragen.
0: Nach 20 Jahren kehrte der Männerhandball nach Roßlau zurück. Unter dem Dach des SV Germania 08 Roßlau geht in dieser Saison wieder eine Mannschaft im regulären Spielbetrieb an den Start. Das erste Pflichtheimspiel in der Männerbezirksoberliga steht am Sonntag, den 6. September um 15 Uhr in der Elbe-Rossel-Halle an. Zum Auftakt empfängt das neue formierte Team die Reserve der HSG Wolfen 2000. Der Neustart hat historische Bedeutung. Er fällt genau 75 Jahre nach der DDR-Meisterschaft im Feldhandball des Vorgängervereins BSG Schiffswerft Roßlau und 20 Jahre nach dem Rückzug des TV Jahn Roßlau. Rund 20 Aktive haben sich für das neue Team zusammengefunden. Darunter ehemalige Spieler der SG Arbus Dessau, erfahrene Kräfte des TV Jahn und

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2: Morgen erwarten uns Temperaturen von bis zu 25 Grad. Es bleibt stark bewölkt und windig. Am Tag kann es vereinzelt zu Regenschauern kommen. Am Abend wird das Wetter schlechter. Es wird stürmisch und regnerisch. Insgesamt wird morgen ein warmer, aber ungemütlicher Tag.
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2: Das Thema Radwanderwege ist schon ein sehr gutes, ausgebautes Netz, was Sie hier haben. Jetzt bauen Sie aber weiter aus. Und zwar mit der Radfahrerbrücke Groß-Rosenburg. Das ist ja, ich glaube, so eine Herzensangelegenheit, glaube ich. Ne? Weil Sie auch sagen, wir konnten jetzt, war vor kurzem erst zu lesen, wir konnten jetzt auch regionale Unternehmen verpflichten, die genau diese Brücke herstellen werden. Was ist da der Antrieb? Was ist da der besondere Stolz dann?
3: Ja, der Antrieb ist da, wenn ich jetzt mal mit dem Slogan beginnen darf, eine der größten Radbrücken Deutschlands. Schönes Superlativ, wunderbar, hört sich gut an. Aber auf der anderen Seite sage ich, wir wollen ja verschiedene Punkte damit verbinden. Als erstes möchte ich vorwegschieben, natürlich gibt es die Frage, am liebsten wäre eine Autobrücke. Am liebsten wäre eine größere Brücke, die von mehreren genutzbar ist. Aber es ist ein Förderprogramm für den Tourismus. Das heißt, der Tourismus steht hier im Fokus. Wir haben uns aber dafür entschieden, diesen Antrag zu stellen, weil wir genau diese Vielfalt haben wollen, auch im Grenzdecken, weil die Brücke geht in einen anderen Landkreis. Ja, die schafft Verbindungen über Kreisgrenzen hinweg und bietet natürlich Chancen, Menschen von A nach B zu kommen, dass man auch eine Region touristisch noch mehr aufwertet. Und wenn wir dann in der Peripherie um Barby Groß-Rosenburg denken, ist ja noch viel, viel mehr. Ja, das ist nicht nur über die Brücke fahren, ankommen in Barby und vielleicht einen Radler trinken, weil es durstig ist oder weil es gerade warm ist, sondern dort haben wir das Ringheiligtum Pömmete, wir haben unser Salzlandmuseum, wir haben nicht weit von der Brücke dann Richtung Bernburg, hier das Schloss in Bernburg. Das sind alles erradelbare Wege und wenn wir jetzt mal den Blick von vor 30 Jahren auf heute ziehen, gibt es ja die E-Mobilität bei Radfahrern. Das heißt, wir haben mit verschiedenen Generationen zu tun, mit Sportlern, Hochleistungssportlern, die Radwege ein bisschen schneller fahren, aber auch Wege, die heute mit dem E-Bike fahren und einen Kreis haben von trotzdem 50 Kilometern. Das ist, glaube ich, wichtig, dass man sagt, wir bieten wirklich für alle Generationen Chancen, sich zu vernetzen, was zu erleben und nicht nur sagen, der Radweg ist für die Hochleistungssportler.
2: Ja, zumal ja auch als Arbeitsweg dienen kann, dieser Radweg.
3: Auch.
2: Und eben dann Kommunen miteinander verbindet.
3: Also wir haben dann schnell den ökologischen Faktor drin, ja, wo man sagt, das kann man machen, selber was für die Fitness tun. Aber ich glaube, da könnten wir ein eigenes Thema draus machen heute, wo wir philosophieren können und sagen, vielleicht noch zu motivieren. Und am Ende, wenn wir über das Radfahren sprechen, ist es ja auch wieder ein Wirtschaftskreislauf, wenn wir heute an die Jobbikes denken. Viele Unternehmen machen das mittlerweile, motivieren ihre Mitarbeiter die steuerfreien Sachbezüge und. Das ist eine Chance und es entwickeln sich doch die ein oder anderen Fahrradläden, wo man vielleicht vor 20 Jahren gesagt hätte, das ist etwas aus den Geschichtsbüchern.
2: Wir hatten vorhin schon mal das Thema Wirtschaft angegriffen und oder aufgegriffen und da stellt sich jetzt auch nochmal im Nachhinein die Frage, ist der Landrat auf ein bestimmtes Unternehmen oder ein bestimmtes Produkt aus dem Salzlandkreis besonders stolz?
3: Also ich bin eigentlich auf alles stolz, was hier passiert, weil oft wird es runter reduziert auf das Thema Gewerbesteuern. Gewerbesteuern sind wichtig. Gewerbesteuern ist ein deutliches Zeichen, dass die Unternehmen in der Region wirtschaften, den Wirtschaftskreislauf, die Wertschöpfung hier betreiben und natürlich auch gut verdienen. Das ist gut. Aber wir sind stolz auch, dass die Unternehmen ausbilden. Das heißt, für junge Leute Ausbildungsplätze schaffen, weil das ist der Nachwuchs, den wir in den nächsten Jahren viel, viel mehr brauchen. Und eigentlich ist mir das immer noch viel zu ruhig bei diesem Thema. Es wird immer erst akut, wenn man dann sagt, ja, wir suchen da und da Fachkräfte, wir suchen das und das. Wir haben dafür gute statistische Zahlen. Und ich glaube, die Politik tut sich manchmal auch gut, wenn sie den statistischen Zahlen auch glaubt. Weil zu wissen, dass es einen Lehrermangel gibt, das ja, stellt man jetzt auch noch akuter fest. Zu wissen, dass wir irgendwann mehr Jugendliche benötigen in den Verwaltungen, in Unternehmen. Ich glaube, das ist uns bewusst seit dem Geburtenknick in den 90er Jahren. Uns ist das auch bewusst seit dem Wegzug von vielen jungen Leuten, die die Familien leider woanders gegründet haben. Und unsere Aufgabe ist es jetzt, der Generation, die jetzt aus der Schule kommt, die jetzt in den Beruf lernt, möglichst zu sagen, mach das alles hier, bleib hier, wir brauchen dich. Und darum ist mir das bei den Unternehmen eher wichtig, dass wir die Vielfalt haben. Weil dass wir auch etwas abfangen, wenn es in der einen oder anderen Branche mal einen kleinen Einknick gibt, wo man sich auch als Unternehmen unterstützt. Sie kennen den einen oder anderen Unternehmer, die gesagt haben, dem einen Unternehmen ging es nicht ganz so gut. Wir mussten die 2, 3, 4 Arbeitsplätze vielleicht reduzieren. Ein anderes Unternehmen hat die dann übernommen, weil die sich kannten, weil sie miteinander agieren und nicht isoliert allein arbeiten. Und dazu habe ich vor circa 10 Jahren einen kleinen Wirtschaftsbeirat gegründet, der eher locker zusammensitzt, aber der mir natürlich viel Input liefert in dem Thema Kommunikation und ich auch mal reinhören darf. Und das ist natürlich auch für mich eine starke Chance und da bin ich den Unternehmern auch sehr, sehr dankbar.

0: Hallo und herzlich willkommen zur neuesten Ausgabe von Zeitnah hier auf RAN 1. Die Netzwerkstelle Schulerfolg für Dessau-Roßlau ist wieder besetzt und nimmt ihre Arbeit im Rahmen des Programms Schulerfolg sichern auf. Sie dient Schulen, Schulsozialarbeit, Trägern der Kinder- und Jugendhilfe sowie weiteren Bildungs- und Kooperationspartner als zentrale Anlaufstelle für Vernetzung, Beratung und gemeinsame Projekte. Ziel ist es, Akteure aus Schulen, Jugendhilfe und Bildungsbereiche zusammenzubringen, bestehende Angebote zu verknüpfen und gemeinsam auf die Bedürfnisse von Kindern und Jugendlichen zu reagieren. Unterstützt werden können unter anderem Projekte zur Lernmotivation, Medienbildung, Sprach- und Leseförderung, Berufsorientierung, Elternbildung, kulturelle Bildung sowie Demokratie und Beteiligung. Gesucht werden Ideen, die konkret Bedarf aufgreifen, Bildungschancen stärken und möglichst verschiedene Partner miteinander verbinden. Die Netzwerkstelle berät bei der Entwicklung von Projektideen und unterstützt bei der Suche nach geeigneten Kooperationspartnern. Ansprechpartnerin ist Henrike Hake unter der 0340 2042251 oder per E-Mail an henrike.hake@dessau-roßlau.de. Das Anhaltische Theater Dessau blickt auf eine über 200-jährige Musik- und Theatergeschichte zurück. Nach vielen Jahren ist eine umfassende Sanierung des traditionsreichen Hauses dringend notwendig. Am 26. August überbrachte Staatsminister und Minister für Kultur Rainer Robra persönlich den Förderbescheid von über 12 Millionen Euro aus dem Sondervermögen Infrastruktur.
1: Im Jahr 1938 wurde das heutige Gebäude des Anhaltischen Theaters als damals größte Bühne nördlich der Alpen mit 1250 Sitzplätzen fertiggestellt. Fast 90 Jahre später ist das traditionsreiche Haus deutlich in die Jahre gekommen. Nun soll es umfassend saniert und wieder in neuem Glanz erstrahlen. Aus diesem Anlass besuchte Staatsminister und Minister für Kultur Rainer Robra am 26. August das Theater.
2: Ich bin hierher gekommen, um Mittel aus dem Sondervermögen Infrastruktur in Bewegung zu setzen, damit sie dazu beitragen können, hier dieses Theater aus insgesamt schwierigen baulichen Verhältnissen wenigstens ein Stück weit zu befreien. Ich kenne das Haus ja nun schon viele, viele Jahre durch Besuche, aber auch durch die Verhandlungen über die Theaterverträge und nicht zuletzt auch durch den einen oder anderen Rundgang hinter der Bühne und

0: der Technik. Und deswegen waren wir uns eigentlich schon lange einig, dass wir einen Weg finden wollten, dem Theater mal einen größeren Schritt nach vorne zu ermöglichen.
1: Grund für die Sanierung sind umfangreiche Schäden am Gebäude, die durch weitere Verwitterung zunehmen würden. Hinzu kommen hohe Sicherheitsauflagen und die Belastung durch den Besucherverkehr bei den Aufführungen. Das Theater gilt zudem als unbequemes Denkmal, da Adolf Hitler den Bau seiner Zeit abgesegnet hatte. Auch dieser Teil der Geschichte müsse bei der Sanierung berücksichtigt werden. Bis zum Jahr 2035 sollen die Bauarbeiten abgeschlossen sein.
0: Mit diesen 12.178.900 Euro, die der Stadt bewilligt worden sind, um das Theater zu sanieren, soll eine ganze Reihe von Teilaspekten saniert werden, nämlich die Fassade, das Dach, das ist schon lange nicht mehr gemacht worden, 1992 zum letzten Mal. Dann ist es natürlich auch von außen sozusagen wieder ist es immer schön, aber dann ist es halt noch schöner. Und dann kommen im Inneren Bereiche wie die Sanierung der lufttechnischen Anlagen, Brandschutzkonzept, sicherheitstechnische Anlagen, Sanitäranlagen im Zuschauerbereich, Versorgungsstränge, Innenausbau, Bühnenboden soll erneuert werden, Front of House Neueinrichtung, Eingangsbereich Personenaufzug, Behindertenaufzug, allgemeine elektronische Anlagen. Also es wird eine ganze Menge passieren.
1: Mit der offiziellen Übergabe des Förderbescheids aus dem Sondervermögen Infrastruktur ist nun ein wichtiger Schritt getan. Die Arbeiten können beginnen. Für die Restaurierungsmaßnahmen ist das Restauratorenatelier Schöne aus Halle unter der Leitung von Henrik Krampitz verantwortlich. Auch für die Stadt Dessau-Roßlau ist die Sanierung von großer Bedeutung. Oberbürgermeister Dr. Robert Reck zeigt sich deshalb erfreut über den hohen Finanzierungsbeitrag.
2: Es kommt direkt hier bei uns in den Kommunen an. Und für Einrichtungen wie unser anhaltisches Theater, die natürlich kulturelle Zentren sind, die aber eben auch ganz zentrale Orte des Miteinanders sind. Wir sind heute bei einer Pressekonferenz, heute sind wir unter uns, aber jeder, der das Theater kennt und auch schon häufiger hier war, weiß, wie viel Leben in dem Haus ist, wenn Spielbetrieb ist, wenn man vorher oder hinterher noch zusammensitzt. Und das ist umso wichtig, dieses Haus zu fördern und zu erhalten. Und die Investitionsmittel, die wir heute von Herrn Hopper überreicht bekommen, fügen sich ein in eine Historie, nenne ich es mal, der Unterstützung des Landes Sachsen-Anhalt.
1: Schritt für Schritt soll das Projekt nun vorangebracht werden. Bis 2035 soll das anhaltische Theater wieder zu alter Pracht zurückkehren.
3: Die Batteriekapazität eines gebrauchten Elektroautos beeinflusst maßgeblich seine Leistungsfähigkeit und seinen Wert. 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Das internationale DVV-Stadtwerke Stabhochsprung-Meeting wurde in der vergangenen Woche bereits zum sechsten Mal auf dem Dessauer Marktplatz veranstaltet. Anhalt Sport lud 12 Weltklasse-Athleten aus 6 verschiedenen Ländern in die Bauhochstadt ein. Darunter auch der deutsche Meister von 2025, Gillian Ludwig, welcher der Sportler in diesem Jahr das Stabhochsprung-Meeting für sich entscheiden konnte.

0: zeigt der folgende Beitrag.
1: Mittlerweile ist es fast schon Tradition. Einmal im Jahr geht es auf dem Dessauer Marktplatz hoch hinaus. Der Anhalt Sport e.V. hatte am 27. August wieder zum internationalen DVV Stadtwerke Stabhochsprung-Meeting eingeladen. Athleten aus Frankreich, den USA, Belgien, Polen und Spanien kamen dafür in die Bauhausstadt. Mit Gillian Ludwig, Fabio Wünsche und Marek Metzger waren natürlich auch drei deutsche Sportler mit von der Partie. Ab 18 Uhr ging es mit einer Anfangshöhe von 5 Metern los. Die beiden Polen, Bartosz Marciniewicz und Paweł Pospiech, brauchten dafür alle drei Versuche, schafften es aber im letzten Anlauf und das Teilnehmerfeld blieb vollständig. Bei der Höhe von 5,10 Metern traten dann Marek Metzger und der Spanier Alex Garcia an. Der Deutsche schaffte es beim ersten und Garcia beim zweiten Versuch. Bei 5,20 Metern mussten sich die zahlreichen Zuschauer auf dem Marktplatz dann vom ersten Sportler verabschieden. Der 19-jährige Pole Paweł Pospiech scheiterte an der Höhe. Gillian Ludwig, der deutsche Meister von 2025, stieg hier auch in den Wettbewerb ein, nachdem er die ersten beiden Höhen ausließ und musste sich fast schon verabschieden. Im dritten Versuch schaffte es der Mann vom Schweriner FC aber über die Latte. Fabio Wünsche schaffte die Höhe gleich im ersten Durchgang. Die 5,30 schafften dann alle Springer, die dazu antraten, so auch Marek Metzger im ersten Versuch. Die 5,40 Meter sollten dann die Streu vom Weizen trennen. Die beiden Polen, Filip Kempski und Bartosz Marciniewicz, sowie der Spanier Alex Garcia verabschiedeten sich hier aus dem Wettbewerb. Auch Fabio Wünsche vom SC Potsdam schaffte es nicht, die 5,40 Meter zu überspringen und wurde vom Publikum trotzdem noch einmal mit kräftigem Applaus verabschiedet. Alle anderen noch verbliebenen Athleten schafften die Höhe, so auch Gillian Ludwig und Marek Metzger. Weiter ging es mit 5,50 Meter. Der US-Amerikaner Hunter Gerritsen verabschiedete sich aus dem Teilnehmerfeld, genauso wie Gillian Ludwig. Der deutsche EM-Teilnehmer hatte nicht den besten Tag erwischt. Der Amerikaner Cole Walsh sowie Marek Metzger schafften die Höhe. Der 22-jährige Metzger vom TSV Gräfelfing ist eines der vielversprechendsten Talente im deutschen Stabhochsprung. Nach einem sehr guten Auftritt war es für ihn dann bei 5,60 Meter vorbei. Sein Trainer konnte ein positives Fazit ziehen.
2: Mit der Leistung von Marek bin ich schon gut zufrieden. Die 5,50 ist eine super Leistung für uns. 5,60 waren im zweiten Versuch ein knapper Sprung. Der hätte auch drüber gehen können. Insofern bleibt ein bisschen ein kleiner Wermutstropfen. Aber in Summe tolle Sache, hat er gut gemacht. Und die ganze Saison über super stabil gesprungen. Und jetzt in Dessau nochmal daran anknüpfen können. Also ich bin happy.
1: Der Belgier Ben Broders und der Amerikaner Cole Walsh kamen ebenfalls nicht über die 5,60 Meter. Nur die beiden Franzosen Etan Cormon und Robin Emig schafften diese Höhe. Beide versuchten sich dann gleich an den 5,70 Meter. Teilweise war es sehr knapp, aber am Ende scheiterten beide in allen drei Versuchen, wodurch Robin Emig den ersten Platz aufgrund von weniger Fehlversuchen belegte. Veranstalter Ralf Hirsch von Anhalt Sport war äußerst zufrieden mit dem diesjährigen Stabhochsprung-Meeting und der Resonanz der Zuschauer.
3: Das Spezifische oder Spezielle hier in Dessau ist, dass wir also unheimlich nah dran sind, also das bewusst auch so ein bisschen gestalten, den Abstand sozusagen der Zuschauer rechts und links des Anlaufstegs also auf das Maximale reduzieren sozusagen, dass praktisch die Zuschauer den Athleten schon abklatschen können, wenn er beim Sprunganlauf ist, was man natürlich nicht machen sollte. Aber das erzeugt natürlich diese Stimmung und haben wir auch viele Athleten und auch Trainer, die heute zum ersten Mal hier in Dessau waren, wirklich gesagt, dass es ihnen unheimlich gut gefällt, dass die Atmosphäre hier auf dem Marktplatz mit dem Lauf und Sprung auf das Rathaus zu, also mit der Kulisse insgesamt, die Zuschauer begeisterungsfähig. Also das macht das Meeting in Dessau schon speziell und sehr, sehr attraktiv. Und darum kommen eben auch immer wieder Athleten hier nach Dessau, die schon ja, viele Male im Stadion und auch hier auf dem Marktplatz waren. Julian Ludwig aus Schwerin zum Beispiel war heute das sechste Mal in Dessau, war mir gar nicht mehr so bewusst, ich dachte vielleicht viermal, er war schon das sechste Mal da. Und auch ausländische Athleten von den Amis, die waren auch schon öfters hier. Also die Resonanz der Stabhochspringer ist also positiv auf DESA und auf die Atmosphäre und Organisation dieses Meetings. Also es ist so ein Gesamtpaket, was wirklich rund ist und was stimmt. Und das ist natürlich sehr schön für alle, die hier an der Organisation oder dem Aufwand, der zu bewältigen ist, beteiligt sind. Die vielen, vielen Helfer. Das ist dann auch der Dank, wenn die Zuschauer hier ein tolles Meeting erleben und glücklich und zufrieden dann wieder nach Hause gehen, hier was Tolles erlebt zu haben.
1: Jeder der Sportler wurde dann im Rahmen einer Siegerehrung noch einmal nach vorne gebeten und bekam seinen verdienten Applaus und ein kleines Präsent. Meetingsieger Robin Amig durfte sich über eine Trophäe freuen. Wie wichtig Leichtathletikveranstaltungen wie diese sind, weiß Landestrainer Matthias Schimmelpfennig.
2: Ganz ehrlich, solche Veranstaltungen sind Gold wert für die Leichtathletik. Es ist immer eine super Sache, wenn die Leichtathletik zu den Leuten gebracht werden kann. Und ich bin sehr dankbar, dass das hier in Dessau ja nicht nur dieses Jahr, sondern schon seit Jahren gemacht wird. Das hilft der Leichtathletik auf alle Fälle.
1: Auch im letzten Jahr war beim Stabhochsprung-Meeting bei der Höhe von 5,60 Meter Schluss. Für Sportdirektor Ralf Hirsch ist die gesprungene Höhe aber nicht das Entscheidende.
3: Man muss das natürlich einordnen. 5,60 muss man erstmal springen. Ich denke auch, dass das gar nicht das entscheidende Kriterium ist. Ich bin bewusst dann auch zwei, dreimal ringsherum gegangen, habe mit vielen Leuten gesprochen, die man kennt oder nicht kennt, und einfach das Gespräch gesucht. Und die sind einfach begeistert von der Veranstaltung an sich. Da spielt die Höhe eine untergeordnete Rolle. Ich will nicht sagen, dass sie gar keine spielt. Natürlich, je höher, umso schöner, ist keine Frage. Aber eine 5,60 ist solide, das muss man sagen. Wenn man die Weltranglisten betrachtet oder die Veranstaltung, die Stabhochsprung-Meetings auf der ganzen Welt, und den Vergleich haben wir, den machen wir ja, sind die hohen Sprünge eben gar nicht mehr so oft zurzeit. Es gibt da relativ wenige Springer, die in anderen Sphären unterwegs sind. Und das war ja, muss man sagen, von den beiden Franzosen eine Millimeterarbeit mit ein bisschen Fortune, ein bisschen Glück und ein kleines bisschen günstigeren Wind. Das sind eben so dann die Feinheiten. Hätten die natürlich die 75. Und wenn man die 75 einmal hat, dann ist es oft so oder manchmal so, dass man da auch eine 85 springen kann. Sei es wie es sei, es war ein sehr guter Wettkampf. Und eine 65 ist nicht schlecht und höher geht es natürlich immer. Aber dafür haben wir ja vielleicht kommende Meetings, ob im Stadion oder hier. Das wird sich ergeben, denn das ist nun mal so der Lauf. Wenn man sich erinnert, so lang ist das ja noch gar nicht her, hatten wir hier auf dem Markt eine, ich glaube, 584, 583. Auch das wird es wieder geben, keine Frage.
1: Ein sportlicher Höhepunkt auf dem Dessauer Marktplatz ist damit wieder vorbei, aber der nächste steht schon bevor. Am 13. September wird Anhalt Sport hier den 27. Dessauer Rathaus Center City Run austragen.
0: Nach 20 Jahren kehrte der Männerhandball nach Roßlau zurück. Unter dem Dach des SV Germania 08 Roßlau geht in dieser Saison wieder eine Mannschaft im regulären Spielbetrieb an den Start. Das erste Pflichtheimspiel in der Männerbezirksoberliga steht am Sonntag, den 6. September um 15 Uhr in der Elbe-Rossel-Halle an. Zum Auftakt empfängt das neu formierte Team die Reserve der HSG Wolfen 2000. Der Neustart hat historische Bedeutung. Er fällt genau 75 Jahre nach der DDR-Meisterschaft im Feldhandball des Vorgängervereins BSG Schiffswerft Roßlau und 20 Jahre nach dem Rückzug des TV Jahn Roßlau. Rund 20 Aktive haben sich für das neue Team zusammengefunden. Darunter ehemalige Spieler der SG Arbus Dessau, erfahrene Kräfte des TV Jahn und Rückkehrer. Ziel ist es, den traditionsreichen Handballsport langfristig wieder in Roßlau zu etablieren und den Zusammenhalt im Verein und der Region zu stärken. Der SV Germania lädt alle Handballfans herzlich zum Heimspielauftakt ein. Für das leibliche Wohl ist gesorgt. Und das waren sie, die aktuellen Nachrichten hier bei Zeitnah. Jetzt folgt das Wetter sowie die Meldungen aus der Region. Bis dahin, haben Sie eine schöne Zeit und auf Wiedersehen.
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6: Morgen erwarten uns Temperaturen von bis zu 25 Grad. Es bleibt stark bewölkt und windig. Am Tag kann es vereinzelt zu Regenschauern kommen. Am Abend wird das Wetter schlechter. Es wird stürmisch und regnerisch. Insgesamt wird morgen ein warmer, aber ungemütlicher Tag.
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2: Das Thema Radwanderwege ist schon ein sehr gutes, ausgebautes Netz, was Sie hier haben. Sie bauen Sie aber weiter aus. Und zwar mit der Radfahrerbrücke Groß-Rosenburg. Das ist ja, ich glaube, so eine Herzensangelegenheit, glaube ich. Ne? Weil Sie auch sagen, wir konnten jetzt, war vor kurzem erst zu lesen, wir konnten jetzt auch regionale Unternehmen verpflichten, die genau diese Brücke herstellen werden. Was ist da der Antrieb? Was ist da der besondere Stolz dann?
3: Ja, der Antrieb ist da, wenn ich jetzt mal mit dem Slogan beginnen darf, eine der größten Radbrücken Deutschlands. Schönes Superlativ, wunderbar, hört sich gut an. Aber auf der anderen Seite sage ich, wir wollen ja verschiedene Punkte damit verbinden. Als erstes möchte ich vorwegschieben, natürlich gibt es die Frage, am liebsten wäre eine Autobrücke. Am liebsten wäre eine größere Brücke, die von mehreren genutzbar ist. Aber es ist ein Förderprogramm für den Tourismus. Das heißt, der Tourismus steht hier im Fokus. Wir haben uns aber dafür entschieden, diesen Antrag zu stellen, weil wir genau diese Vielfalt haben wollen, auch im Grenzdecken, weil die Brücke geht in einen anderen Landkreis. Ja, die schafft Verbindungen über Kreisgrenzen hinweg und bietet natürlich Chancen, Menschen von A nach B zu kommen, dass man auch eine Region touristisch noch mehr aufwertet. Und wenn wir dann in der Peripherie um Barbie Groß-Rosenburg denken, ist ja noch viel, viel mehr. Ja, das ist nicht nur über die Brücke fahren, ankommen in Barbie und vielleicht einen Radler trinken, weil es durstig ist oder weil es gerade warm ist, sondern dort haben wir das Ringheiligtum Pömmelte, wir haben unser Salzlandmuseum. Wir haben nicht weit von der Brücke dann Richtung Bernburg, hier das Schloss in Bernburg. Das sind alles erradelbare Wege und wenn wir jetzt mal den Blick von vor 30 Jahren auf heute ziehen, gibt es ja die E-Mobilität bei Radfahrern. Das heißt, wir haben mit verschiedenen Generationen zu tun, mit Sportlern, Hochleistungssportlern, die Radwege ein bisschen schneller fahren, aber auch Wege, die heute mit dem E-Bike fahren und einen Kreis haben von trotzdem 50 Kilometern. Das ist, glaube ich, wichtig, dass man sagt, wir bieten wirklich für alle Generationen Chancen, sich zu vernetzen, was zu erleben und nicht nur sagen, der Radweg ist für die Hochleistungssportler.
2: Ja, zumal ja auch als Arbeitsweg dienen kann, dieser Radweg.
3: Auch.
2: Und eben dann Kommunen miteinander verbindet.
3: Also wir haben dann schnell den ökologischen Faktor drin, ja, wo man sagt, das kann man machen, selber was für die Fitness tun. Aber ich glaube, da könnten wir ein eigenes Thema draus machen heute, wo wir philosophieren können und sagen, vielleicht noch zu motivieren. Und am Ende, wenn wir über das Radfahren sprechen, ist es ja auch wieder ein Wirtschaftskreislauf, wenn wir heute an die Jobbikes denken. Viele Unternehmen machen das mittlerweile, motivieren ihre Mitarbeiter die steuerfreien Sachbezüge und. Das ist eine Chance und es entwickeln sich doch die ein oder anderen Fahrradläden, wo man vielleicht vor 20 Jahren gesagt hätte, das ist etwas aus den Geschichtsbüchern.
2: Wir hatten vorhin schon mal das Thema Wirtschaft angegriffen und oder aufgegriffen und da stellt sich jetzt auch nochmal im Nachhinein die Frage, ist der Landrat auf ein bestimmtes Unternehmen oder ein bestimmtes Produkt aus dem Salzlandkreis besonders stolz?
3: Also ich bin eigentlich auf alles stolz, was hier passiert, weil oft wird es runter reduziert auf das Thema Gewerbesteuern. Gewerbesteuern sind wichtig. Gewerbesteuern ist ein deutliches Zeichen, dass die Unternehmen in der Region wirtschaften, den Wirtschaftskreislauf, die Wertschöpfung hier betreiben und natürlich auch gut verdienen. Das ist gut. Aber wir sind stolz auch, dass die Unternehmen ausbilden. Das heißt, für junge Leute Ausbildungsplätze schaffen, weil das ist der Nachwuchs, den wir in den nächsten Jahren viel, viel mehr brauchen. Und eigentlich ist mir das immer noch viel zu ruhig bei diesem Thema. Es wird immer erst akut, wenn man dann sagt, ja, wir suchen da und da Fachkräfte, wir suchen das und das. Wir haben dafür gute statistische Zahlen. Aber ich glaube, die Politik tut sich manchmal auch

gut, wenn sie den statistischen Zahlen auch glaubt. Weil zu wissen, dass es einen Lehrermangel gibt, das ja, stellt man jetzt auch noch akuter fest. Zu wissen, dass wir irgendwann mehr Jugendliche benötigen in den Verwaltungen, in Unternehmen. Ich glaube, das ist uns bewusst seit dem Geburtenknick in den 90er Jahren. Uns ist das auch bewusst seit dem Wegzug von vielen jungen Leuten, die die Familien leider woanders gegründet haben. Und unsere Aufgabe ist es jetzt, der Generation, die jetzt aus der Schule kommt, die jetzt in den Beruf lernt, möglichst zu sagen, mach das alles hier, bleib hier, wir brauchen dich. Und darum ist mir das bei den Unternehmen eher wichtig, dass wir die Vielfalt haben. Weil dass wir auch etwas abfangen, wenn es in der einen oder anderen Branche mal einen kleinen Einknick gibt, wo man sich auch als Unternehmen unterstützt. Ich kenne den einen oder anderen Unternehmer, die gesagt haben, dem einen Unternehmen ging es nicht ganz so gut. Wir mussten die 2, 3, 4 Arbeitsplätze vielleicht reduzieren. Ein anderes Unternehmen hat die dann übernommen, weil die sich kannten, weil sie miteinander agieren und nicht isoliert allein arbeiten. Und dazu habe ich vor circa 10 Jahren einen kleinen Wirtschaftsbeirat gegründet, der eher locker zusammensitzt, aber der mir natürlich viel Input liefert in dem Thema Kommunikation und ich auch mal reinhören darf. Und das ist natürlich auch für mich eine starke Chance und da bin ich den Unternehmern auch sehr, sehr dankbar.

0: Hallo und herzlich willkommen zur neuesten Ausgabe von Zeitnah hier auf RAN 1. Die Netzwerkstelle Schulerfolg für Dessau-Roßlau ist wieder besetzt und nimmt ihre Arbeit im Rahmen des Programms Schulerfolg sichern auf. Sie dient Schulen, Schulsozialarbeit, Trägern der Kinder- und Jugendhilfe sowie weiteren Bildungs- und Kooperationspartner als zentrale Anlaufstelle für Vernetzung, Beratung und gemeinsame Projekte. Ziel ist es, Akteure aus Schulen, Jugendhilfe und Bildungsbereiche zusammenzubringen, bestehende Angebote zu verknüpfen und gemeinsam auf die Bedürfnisse von Kindern und Jugendlichen zu reagieren. Unterstützt werden können unter anderem Projekte zur Lernmotivation, Medienbildung, Sprach- und Leseförderung, Berufsorientierung, Elternbildung, kulturelle Bildung sowie Demokratie und Beteiligung. Gesucht werden Ideen, die konkret Bedarf aufgreifen, Bildungschancen stärken und möglichst verschiedene Partner miteinander verbinden. Die Netzwerkstelle berät bei der Entwicklung von Projektideen und unterstützt bei der Suche nach geeigneten Kooperationspartnern. Ansprechpartnerin ist Henrike Hake unter der 0340 2042251 oder per E-Mail an henrike.hake@dessau-roßlau.de. Das Anhaltische Theater Dessau blickt auf eine über 200-jährige Musik- und Theatergeschichte zurück. Nach vielen Jahren ist eine umfassende Sanierung des traditionsreichen Hauses dringend notwendig. Am 26. August überbrachte Staatsminister und Minister für Kultur Rainer Robra persönlich den Förderbescheid von über 12 Millionen Euro aus dem Sondervermögen Infrastruktur.
1: Im Jahr 1938 wurde das heutige Gebäude des Anhaltischen Theaters als damals größte Bühne nördlich der Alpen mit 1250 Sitzplätzen fertiggestellt. Fast 90 Jahre später ist das traditionsreiche Haus deutlich in die Jahre gekommen. Nun soll es umfassend saniert und wieder in neuem Glanz erstrahlen. Aus diesem Anlass besuchte Staatsminister und Minister für Kultur Rainer Robra am 26. August das Theater.
2: Ich bin hier hergekommen, um Mittel aus dem Sondervermögen Infrastruktur in Bewegung zu setzen, damit sie dazu beitragen können, hier dieses Theater aus insgesamt schwierigen baulichen Verhältnissen wenigstens ein Stück weit zu befreien. Ich kenne das Haus ja nun schon viele, viele Jahre durch Besuche, aber auch durch die Verhandlungen über die Theaterverträge und nicht zuletzt auch durch den einen oder anderen Rundgang hinter der Bühne und in der Technik. Und deswegen waren wir uns eigentlich schon lange einig, dass wir einen Weg finden wollten, dem Theater mal einen größeren Schritt nach vorne zu ermöglichen.
1: Grund für die Sanierung sind umfangreiche Schäden am Gebäude, die durch weitere Verwitterung zunehmen würden. Hinzu kommen hohe Sicherheitsauflagen und die Belastung durch den Besucherverkehr bei den Aufführungen. Das Theater gilt zudem als unbequemes Denkmal, da Adolf Hitler den Bau seiner Zeit abgesegnet hatte. Auch dieser Teil der Geschichte müsse bei der Sanierung berücksichtigt werden. Bis zum Jahr 2035 sollen die Bauarbeiten abgeschlossen sein.
2: Mit diesen 12.178.900 Euro, die der Stadt bewilligt worden sind, um das Theater zu sanieren, soll eine ganze Reihe von Teilaspekten saniert werden, nämlich die Fassade, das Dach, das ist schon lange nicht mehr gemacht worden, 1992 zum letzten Mal. Dann ist es natürlich auch von außen sozusagen wieder ist es immer schön, aber dann ist es halt noch schöner. Und dann kommen im Inneren Bereiche wie die Sanierung der lufttechnischen Anlagen, Brandschutzkonzept, sicherheitstechnische Anlagen, Sanitäranlagen im Zuschauerbereich, Versorgungsstränge, Innenausbau. Bühnenboden soll erneuert werden, Front of House Neueinrichtung, Eingangsbereich Personenaufzug, Behindertenaufzug, allgemeine elektronische Anlagen. Also es wird eine ganze Menge passieren.
1: Mit der offiziellen Übergabe des Förderbescheids aus dem Sondervermögen Infrastruktur ist nun ein wichtiger Schritt getan. Die Arbeiten können beginnen. Für die Restaurierungsmaßnahmen ist das Restauratorenatelier Schöne aus Halle unter der Leitung von Henrik Krampitz verantwortlich. Auch für die Stadt Dessau-Roßlau ist die Sanierung von großer Bedeutung. Oberbürgermeister Dr. Robert Reck zeigt sich deshalb erfreut über den hohen Finanzierungsbeitrag.
3: Es kommt direkt hier bei uns in den Kommunen an und für Einrichtungen wie unser Anarchisches Theater, die natürlich kulturelle Zentren sind, die aber eben auch ganz zentrale Orte des Miteinanders sind. Wir sind heute bei einer Pressekonferenz, heute sind wir unter uns, aber jeder, der das Theater kennt und auch schon häufiger hier war, weiß, wie viel Leben in dem Haus ist, wenn Spielbetrieb ist, wenn man vorher oder hinterher noch zusammensitzt. Und das ist umso wichtig, dieses Haus zu fördern und zu erhalten. Und die Investitionsmittel, die wir heute von Herrn Huber überreicht bekommen, fügen sich ein in eine Historie, nenne ich es mal, der Unterstützung des Landes Sachsen-Anhalt.
1: Schritt für Schritt soll das Projekt nun vorangebracht werden. Bis 2035 soll das Anhaltische Theater wieder zu alter Pracht zurückkehren.
0: Die Batteriekapazität eines gebrauchten Elektroautos beeinflusst maßgeblich seine Leistungsfähigkeit und seinen Wert. 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Das internationale DVV-Stadtwerke Stabhochsprung-Meeting wurde in der vergangenen Woche bereits zum sechsten Mal auf dem Dessauer Marktplatz veranstaltet. Anhalt Sport lud 12 Weltklasse-Athleten aus 6 verschiedenen Ländern in die Bauhausstadt ein. Darunter auch der deutsche Meister von 2025, Gillian Ludwig, welcher der Sportler in diesem Jahr das Stabhochsprung-Meeting für sich entscheiden konnte, zeigt der folgende Beitrag.
4: Mittlerweile ist es fast schon Tradition. Einmal im Jahr geht es auf dem Dessauer Marktplatz hoch hinaus. Der Anhalt Sport e.V. hatte am 27. August wieder zum internationalen DVV Stadtwerke Stabhochsprung-Meeting eingeladen. Athleten aus Frankreich, den USA, Belgien, Polen und Spanien kamen dafür in die Bauhausstadt. Mit Gillian Ludwig, Fabio Wünsche und Marek Metzger waren natürlich auch 3 deutsche Sportler mit von der Partie. Ab 18 Uhr ging es mit einer Anfangshöhe von 5 Metern los. Die beiden Polen, Bartosz Marciniewicz und Paweł Pospiech, brauchten dafür alle 3 Versuche, schafften es aber im letzten Anlauf und das Teilnehmerfeld blieb vollständig. Bei der Höhe von 5,10 Metern traten dann Marek Metzger und der Spanier Alex Garcia an. Der Deutsche schaffte es beim ersten und Garcia beim zweiten Versuch. Bei 5,20 Metern mussten sich die zahlreichen Zuschauer auf dem Marktplatz dann vom ersten Sportler verabschieden. Der 19-jährige Pole Paweł Pospiech scheiterte an der Höhe. Gillian Ludwig, der deutsche Meister von 2025, stieg hier auch in den Wettbewerb ein, nachdem er die ersten beiden Höhen ausließ und musste sich fast schon verabschieden. Im dritten Versuch schaffte es der Mann vom Schweriner FC aber über die Latte. Fabio Wünsche schaffte die Höhe gleich im ersten Durchgang. Die 5,30 schafften dann alle Springer, die dazu antraten, so auch Marek Metzger im ersten Versuch. Die 5,40 Meter sollten dann die Streu vom Weizen trennen. Die beiden Polen, Filip Kempski und Bartosz Marcinkiewicz, sowie der Spanier Alex Garcia verabschiedeten sich hier aus dem Wettbewerb. Auch Fabio Wünsche vom SC Potsdam schaffte es nicht, die 5,40 Meter zu überspringen und wurde vom Publikum trotzdem noch einmal mit kräftigem Applaus verabschiedet. Alle anderen noch verbliebenen Athleten schafften die Höhe, so auch Jillian Ludwig und Marek Metzger. Weiter ging es mit 5,50 Metern. Der US-Amerikaner Hunter Gerritsen verabschiedete sich aus dem Teilnehmerfeld, genauso wie Jillian Ludwig. Der deutsche EM-Teilnehmer hatte nicht den besten Tag erwischt. Der Amerikaner Cole Walsh sowie Marek Metzger schafften die Höhe. Der 22-jährige Metzger vom TSV Gräfelfing ist eines der vielversprechendsten Talente im deutschen Stabhochsprung. Nach einem sehr guten Auftritt war es für ihn dann bei 5,60 Meter vorbei. Sein Trainer konnte ein positives Fazit ziehen.
5: Mit der Leistung von Marek bin ich schon gut zufrieden. Die 5,50 ist eine super Leistung für uns. 5,60 waren im zweiten Versuch ein knapper Sprung. Der hätte auch drüber gehen können. Insofern bleibt ein bisschen ein kleiner Wermutstropfen. Aber in Summe tolle Sache, hat er gut gemacht. Und die ganze Saison über super stabil gesprungen. Und jetzt in Dessau nochmal daran anknüpfen können. Also ich bin happy.
4: Der Belgier Ben Broders und der Amerikaner Cole Walsh kamen ebenfalls nicht über die 5,60 Meter. Nur die beiden Franzosen Etan Cormont und Robin Aimig schafften diese Höhe. Beide versuchten sich dann gleich an den 5,70 Meter. Teilweise war es sehr knapp, aber am Ende scheiterten beide in allen drei Versuchen, wodurch Robin Aimig den ersten Platz aufgrund von weniger Fehlversuchen belegte. Veranstalter Ralf Hirsch von Anhalt Sport war äußerst zufrieden mit dem diesjährigen Stabhochsprung-Meeting und der Resonanz der Zuschauer.
6: Das Spezifische oder Spezielle hier in Dessau ist, dass wir also unheimlich nah dran sind, also das bewusst auch so ein bisschen gestalten, den Abstand sozusagen der Zuschauer rechts und links des Anlaufstegs, also auf das Maximale reduzieren sozusagen, dass praktisch die Zuschauer den Athleten schon abklatschen können, wenn er beim Sprunganlauf ist, was man natürlich nicht machen sollte. Aber das erzeugt natürlich diese Stimmung und haben wir auch viele Athleten und auch Trainer, die heute zum ersten Mal hier in Dessau waren, wirklich gesagt, dass es ihnen unheimlich gut gefällt, dass die Atmosphäre hier auf dem Marktplatz mit dem Lauf und Sprung auf das Rathaus zu, also mit der Kulisse insgesamt, die Zuschauer begeisterungsfähig. Also das macht das Meeting in Dessau schon speziell und sehr, sehr attraktiv. Und darum kommen eben auch immer wieder Athleten hier nach Dessau, die schon ja, viele Male im Stadion und auch hier auf dem Marktplatz waren. Julian Ludwig aus Schwerin zum Beispiel war heute das sechste Mal in Dessau, war mir gar nicht mehr so bewusst, ich dachte vielleicht viermal, er war schon das sechste Mal da. Und auch ausländische Athleten von den Amis, die waren auch schon öfters hier. Also die Resonanz der Stabhochsprung.

0: Springer ist also positiv auf DESA und auf die Atmosphäre und Organisation dieses Meetings. Also es ist so ein Gesamtpaket, was wirklich rund ist und was stimmt. Und das ist natürlich sehr schön für alle, die hier an der Organisation oder dem Aufwand, der zu bewältigen ist, beteiligt sind. Die vielen, vielen Helfer. Das ist dann auch der Dank, wenn die Zuschauer hier ein tolles Meeting erleben und glücklich und zufrieden dann wieder nach Hause gehen, hier was Tolles erlebt zu haben.
1: Jeder der Sportler wurde dann im Rahmen einer Siegerehrung noch einmal nach vorne gebeten und bekam seinen verdienten Applaus und ein kleines Präsent. Meetingsieger Robin Amique durfte sich über eine Trophäe freuen. Wie wichtig Leichtathletikveranstaltungen wie diese sind, weiß Landestrainer Matthias Schimmelpfennig.
2: Ganz ehrlich, solche Veranstaltungen sind Gold wert für die Leichtathletik. Es ist immer eine super Sache, wenn die Leichtathletik zu den Leuten gebracht werden kann. Und ich bin sehr dankbar, dass das hier in Dessau ja nicht nur dieses Jahr, sondern schon seit Jahren gemacht wird. Das hilft der Leichtathletik auf alle Fälle.
1: Auch im letzten Jahr war beim Stabhochsprung-Meeting bei der Höhe von 5,60 Meter Schluss. Für Sportdirektor Ralf Hirsch ist die gesprungene Höhe aber nicht das Entscheidende.
0: Man muss das natürlich einordnen. 5,60 muss man erstmal springen. Ich denke auch, dass das gar nicht das entscheidende Kriterium ist. Ich bin bewusst dann auch 2-3 Mal ringsherum gegangen, habe mit vielen Leuten gesprochen, die man kennt oder nicht kennt, und einfach das Gespräch gesucht. Und die sind einfach begeistert von der Veranstaltung an sich. Da spielt die Höhe eine untergeordnete Rolle. Ich will nicht sagen, dass sie gar keine spielt. Natürlich, je höher, umso schöner, ist keine Frage. Aber eine 5,60 ist solide, das muss man sagen, wenn man die Weltranglisten betrachtet oder die Veranstaltung, die Stabhochsprung-Meetings auf der ganzen Welt, und den Vergleich haben wir, den machen wir ja, sind die hohen Sprünge eben gar nicht mehr so oft zurzeit. Es gibt da relativ wenige Springer, die in anderen Sphären unterwegs sind. Und es war ja, muss man sagen, von den beiden Franzosen eine Millimeterarbeit mit ein bisschen Fortune, ein bisschen Glück und ein kleines bisschen günstigeren Wind. Das sind eben so dann die Feinheiten. Hätten die natürlich die 75. Und wenn man die 75 einmal hat, dann ist es oft so oder manchmal so, dass man da auch eine 85 springen kann. Sei es wie sei, es war ein sehr guter Wettkampf. Und eine 65 ist nicht schlecht und höher geht es natürlich immer. Aber dafür haben wir ja vielleicht kommende Meetings, ob im Stadion oder hier. Das wird sich ergeben, denn das ist nun mal so der Lauf. Wenn man sich erinnert, so lange ist das ja noch gar nicht her, hatten wir hier auf dem Markt eine, ich glaube, 584, 583. Auch das wird es wieder geben, keine Frage.
1: Ein sportlicher Höhepunkt auf dem Dessauer Marktplatz ist damit wieder vorbei, aber der nächste steht schon bevor. Am 13. September wird Anhalt Sport hier den 27. Dessauer Rathaus Center City Run austragen.
3: Nach 20 Jahren kehrte der Männerhandball nach Roßlau zurück. Unter dem Dach des SV Germania 08 Roßlau geht in dieser Saison wieder eine Mannschaft im regulären Spielbetrieb an den Start. Das erste Pflichtheimspiel in der Männerbezirksoberliga steht am Sonntag, den 6. September um 15 Uhr in der Elbe-Rosselhalle an. Zum Auftakt empfängt das neue formierte Team die Reserve der HSG Wolfen 2000. Der Neustart hat historische Bedeutung. Er fällt genau 75 Jahre nach der DDR-Meisterschaft im Feldhandball des Vorgängervereins BSG Schiffswerft Roßlau und 20 Jahre nach dem Rückzug des TV Jahn Roßlau. Rund 20 Aktive haben sich für das neue Team zusammengefunden. Darunter ehemalige Spieler der SG Arbus Dessau, erfahrene Kräfte des TV Jahn und Rückkehrer. Ziel ist es, den traditionsreichen Handballsport langfristig wieder in Roßlau zu etablieren und den Zusammenhalt in Verein und der Region zu stärken. Der SV Germania lädt alle Handballfans herzlich zum Heimspielauftakt ein. Für das leibliche Wohl ist gesorgt. Und das waren sie, die aktuellen Nachrichten hier bei Zeitnah. Jetzt folgt das Wetter sowie die Meldungen aus der Region. Bis dahin, haben Sie eine schöne Zeit und auf Wiedersehen.
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1: Morgen erwarten uns Temperaturen von bis zu 25 Grad. Es bleibt stark bewölkt und windig. Am Tag kann es vereinzelt zu Regenschauern kommen. Am Abend wird das Wetter schlechter. Es wird stürmisch und regnerisch. Insgesamt wird morgen ein warmer, aber ungemütlicher Tag.
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1: Das Thema Radwanderwege ist schon ein sehr gutes, ausgebautes Netz, was Sie hier haben. Jetzt bauen Sie aber weiter aus. Und zwar mit der Radfahrerbrücke Groß-Rosenburg. Das ist ja, ich glaube, so eine Herzensangelegenheit, glaube ich. Ne? Weil Sie auch sagen, wir konnten jetzt, war vor kurzem erst zu lesen, wir konnten jetzt auch regionale Unternehmen verpflichten, die genau diese Brücke herstellen werden. Was ist da der Antrieb? Was ist da der besondere Stolz dann?
2: Ja, der Antrieb ist da, wenn ich jetzt mal mit dem Slogan beginnen darf, eine der größten Radbrücken Deutschlands. Schönes Superlativ, wunderbar, hört sich gut an. Aber auf der anderen Seite sage ich, wir wollen ja verschiedene Punkte damit verbinden. Als erstes möchte ich vorweg schieben, natürlich gibt es die Frage, am liebsten wäre eine Autobrücke. Am liebsten wäre eine größere Brücke, die von mehreren genutzbar ist. Aber es ist ein Förderprogramm für den Tourismus. Das heißt, der Tourismus steht hier im Fokus. Wir haben uns aber dafür entschieden, diesen Antrag zu stellen, weil wir genau diese Vielfalt haben wollen, auch im Grenzdecken, weil die Brücke geht in einen anderen Landkreis. Ja, die schafft Verbindungen über Kreisgrenzen hinweg und bietet natürlich Chancen, Menschen von A nach B zu kommen, dass man auch eine Region touristisch noch mehr aufwertet. Und wenn wir dann in der Peripherie um Barby Groß-Rosenburg denken, ist ja noch viel, viel mehr. Ja, das ist nicht nur über die Brücke fahren, ankommen in Barby, vielleicht einen Radler trinken, weil es durstig ist oder weil es gerade warm ist, sondern dort haben wir das Ringheiligtum Pömmelte, wir haben unser Salzlandmuseum. Wir haben nicht weit von der Brücke dann Richtung Bernburg, hier das Schloss in Bernburg. Das sind alles erradelbare Wege. Und wenn wir jetzt mal den Blick von vor 30 Jahren auf heute ziehen, gibt es ja die E-Mobilität bei Radfahrern. Das heißt, wir haben mit verschiedenen Generationen zu tun, mit Sportlern, Hochleistungssportlern, die Radwege ein bisschen schneller fahren, aber auch Wege, die heute mit dem E-Bike fahren und einen Kreis haben von trotzdem 50 Kilometern. Das ist, glaube ich, wichtig, dass man sagt, wir bieten wirklich für alle Generationen Chancen, sich zu vernetzen, was zu erleben und nicht nur sagen, der Radweg ist für die Hochleistungssportler.
1: Ja, zumal ja auch als Arbeitsweg dienen kann, dieser Radweg.
2: Auch.
1: Und eben dann Kommunen miteinander verbindet.
2: Also wir haben dann schnell den ökologischen Faktor drin, ja, wo man sagt, das kann man machen, selber was für die Fitness tun. Aber ich glaube, da könnten wir ein eigenes Thema draus machen heute, wo wir philosophieren können und sagen, vielleicht noch zu motivieren. Und am Ende, wenn wir über das Radfahren sprechen, ist es ja auch wieder ein Wirtschaftskreislauf, wenn wir heute an die Jobbikes denken. Viele Unternehmen machen das mittlerweile, motivieren ihre Mitarbeiter die steuerfreien Sachbezüge und. Das ist eine Chance und es entwickeln sich doch die ein oder anderen Fahrradläden, wo man vielleicht vor 20 Jahren gesagt hätte, das ist etwas aus den Geschichtsbüchern.
1: Wir hatten vorhin schon mal das Thema Wirtschaft angegriffen und oder aufgegriffen und da stellt sich jetzt auch nochmal im Nachhinein die Frage, ist der Landrat auf ein bestimmtes Unternehmen oder ein bestimmtes Produkt aus dem Salzlandkreis besonders stolz?
2: Also ich bin eigentlich auf alles stolz, was hier passiert, weil oft wird es runter reduziert auf das Thema Gewerbesteuern. Gewerbesteuern sind wichtig. Gewerbesteuern ist ein deutliches Zeichen, dass die Unternehmen in der Region wirtschaften, den Wirtschaftskreislauf, die Wertschöpfung hier betreiben und natürlich auch gut verdienen. Das ist gut. Aber wir sind stolz auch, dass die Unternehmen ausbilden. Das heißt, für junge Leute Ausbildungsplätze schaffen, weil das ist der Nachwuchs, den wir in den nächsten Jahren viel, viel mehr brauchen. Und eigentlich ist mir das immer noch viel zu ruhig bei diesem Thema. Es wird immer erst akut, wenn man dann sagt, ja, wir suchen da und da Fachkräfte, wir suchen das und das. Wir haben dafür gute statistische Zahlen. Aber ich glaube, die Politik tut sich manchmal auch gut, wenn sie den statistischen Zahlen auch glaubt. Weil zu wissen, dass es einen Lehrermangel gibt, stellt man jetzt auch noch akuter fest. Zu wissen, dass wir irgendwann mehr Jugendliche benötigen in den Verwaltungen, in Unternehmen. Ich glaube, das ist uns bewusst seit dem Geburtenknick in den 90er Jahren. Uns ist das auch bewusst seit dem Wegzug von vielen jungen Leuten, die Familien leider woanders gegründet haben. Und unsere Aufgabe ist es jetzt, der Generation, die jetzt aus der Schule kommt, die jetzt in den Beruf lernt, möglichst zu sagen, mach das alles hier, bleib hier, wir brauchen dich. Und darum ist mir das bei den Unternehmen eher wichtig, dass wir die Vielfalt haben. Weil dass wir auch etwas abfangen, wenn es in der einen oder anderen Branche mal einen kleinen Einknick gibt.

sich auch als Unternehmen unterstützt. Wir kennen den einen oder anderen Unternehmer, die gesagt haben, dem einen Unternehmen ging es nicht ganz so gut. Wir mussten die 2 oder 3, 4 Arbeitsplätze vielleicht reduzieren. Ein anderes Unternehmen hat die dann übernommen, weil die sich kannten, weil sie miteinander agieren und nicht isoliert allein arbeiten. Und dazu habe ich vor circa 10 Jahren einen kleinen Wirtschaftsbeirat gegründet, der eher locker zusammensitzt, aber der mir natürlich viel Input liefert in dem Thema Kommunikation und ich auch mal reinhören darf. Und das ist natürlich auch für mich eine starke Chance und da bin ich den Unternehmern auch sehr, sehr dankbar.

0: Hallo und herzlich willkommen zur neuesten Ausgabe von Zeitnah hier auf RAN 1. Die Netzwerkstelle Schulerfolg für Dessau-Roßlau ist wieder besetzt und nimmt ihre Arbeit im Rahmen des Programms Schulerfolg sichern auf. Sie dient Schulen, Schulsozialarbeit, Trägern der Kinder- und Jugendhilfe sowie weiteren Bildungs- und Kooperationspartner als zentrale Anlaufstelle für Vernetzung, Beratung und gemeinsame Projekte. Ziel ist es, Akteure aus Schulen, Jugendhilfe und Bildungsbereiche zusammenzubringen, bestehende Angebote zu verknüpfen und gemeinsam auf die Bedürfnisse von Kindern und Jugendlichen zu reagieren. Unterstützt werden können unter anderem Projekte zur Lernmotivation, Medienbildung, Sprach- und Leseförderung, Berufsorientierung, Elternbildung, kulturelle Bildung sowie Demokratie und Beteiligung. Gesucht werden Ideen, die konkret Bedarf aufgreifen, Bildungschancen stärken und möglichst verschiedene Partner miteinander verbinden. Die Netzwerkstelle berät bei der Entwicklung von Projektideen und unterstützt bei der Suche nach geeigneten Kooperationspartnern. Ansprechpartnerin ist Henrike Hake unter der 0340 2042251 oder per E-Mail an henrike.hake@dessau-roßlau.de. Das Anhaltische Theater Dessau blickt auf eine über 200-jährige Musik- und Theatergeschichte zurück. Nach vielen Jahren ist eine umfassende Sanierung des traditionsreichen Hauses dringend notwendig. Am 26. August überbrachte Staatsminister und Minister für Kultur Rainer Robra persönlich den Förderbescheid von über 12 Millionen Euro aus dem Sondervermögen Infrastruktur.
1: Im Jahr 1938 wurde das heutige Gebäude des Anhaltischen Theaters als damals größte Bühne nördlich der Alpen mit 1250 Sitzplätzen fertiggestellt. Fast 90 Jahre später ist das traditionsreiche Haus deutlich in die Jahre gekommen. Nun soll es umfassend saniert und wieder in neuem Glanz erstrahlen. Aus diesem Anlass besuchte Staatsminister und Minister für Kultur Rainer Robra am 26. August das Theater.
2: Ich bin hier hergekommen, um Mittel aus dem Sondervermögen Infrastruktur in Bewegung zu setzen, damit sie dazu beitragen können, hier dieses Theater aus insgesamt schwierigen baulichen Verhältnissen wenigstens ein Stück weit zu befreien. Ich kenne das Haus ja nun schon viele, viele Jahre durch Besuche, aber auch durch die Verhandlungen über die Theaterverträge und nicht zuletzt auch durch den einen oder anderen Rundgang hinter der Bühne und in der Technik. Und deswegen waren wir uns eigentlich schon lange einig, dass wir einen Weg finden wollten, dem Theater mal einen größeren Schritt nach vorne zu ermöglichen.
1: Grund für die Sanierung sind umfangreiche Schäden am Gebäude, die durch weitere Verwitterung zunehmen würden. Hinzu kommen hohe Sicherheitsauflagen und die Belastung durch den Besucherverkehr bei den Aufführungen. Das Theater gilt zudem als unbequemes Denkmal, da Adolf Hitler den Bau seiner Zeit abgesegnet hatte. Auch dieser Teil der Geschichte müsse bei der Sanierung berücksichtigt werden. Bis zum Jahr 2035 sollen die Bauarbeiten abgeschlossen sein.
2: Mit diesen 12.178.900 Euro, die der Stadt bewilligt worden sind, um das Theater zu sanieren, soll eine ganze Reihe von Teilaspekten saniert werden, nämlich die Fassade, das Dach, das ist schon lange nicht mehr gemacht worden, 1992 zum letzten Mal. Dann ist es natürlich auch von außen sozusagen wieder ist es immer schön, aber dann ist es halt noch schöner. Und dann kommen im Inneren Bereiche wie die Sanierung der lufttechnischen Anlagen, Brandschutzkonzept, sicherheitstechnische Anlagen, Sanitäranlagen im Zuschauerbereich, Versorgungsstränge, Innenausbau. Bühnenboden soll erneuert werden, Front of House Neueinrichtung, Eingangsbereich Personenaufzug, Behindertenaufzug, allgemeine elektronische Anlagen. Also es wird eine ganze Menge passieren.
1: Mit der offiziellen Übergabe des Förderbescheids aus dem Sondervermögen Infrastruktur ist nun ein wichtiger Schritt getan. Die Arbeiten können beginnen. Für die Restaurierungsmaßnahmen ist das Restauratorenatelier Schöne aus Halle unter der Leitung von Henrik Krampitz verantwortlich. Auch für die Stadt Dessau-Roßlau ist die Sanierung von großer Bedeutung. Oberbürgermeister Dr. Robert Reck zeigt sich deshalb erfreut über den hohen Finanzierungsbeitrag.
3: Es kommt direkt hier bei uns in den Kommunen an und für Einrichtungen wie unser Anhängisches Theater, die natürlich kulturelle Zentren sind, die aber eben auch ganz zentrale Orte des Miteinanders sind. Wir sind heute bei einer Pressekonferenz, heute sind wir unter uns, aber jeder, der das Theater kennt und auch schon häufiger hier war, weiß, wie viel Leben in dem Haus ist, wenn Spielbetrieb ist, wenn man vorher oder hinterher noch zusammensitzt. Und das ist umso wichtig, dieses Haus zu fördern und zu erhalten. Und die Investitionsmittel, die wir heute von Herrn Hofer überreicht bekommen, fügen sich ein in eine Historie, nenne ich es mal, der Unterstützung des Landes Sachsen-Anhalt.
1: Schritt für Schritt soll das Projekt nun vorangebracht werden. Bis 2035 soll das Anhaltische Theater wieder zu alter Pracht zurückkehren.
0: 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Das internationale DVV-Stadtwerke Stabhochsprung-Meeting wurde in der vergangenen Woche bereits zum sechsten Mal auf dem Dessauer Marktplatz veranstaltet. Anhalt Sport lud 12 Weltklasse-Athleten aus 6 verschiedenen Ländern in die Bauhausstadt ein. Darunter auch der deutsche Meister von 2025, Gillian Ludwig, welcher der Sportler in diesem Jahr das Stabhochsprung-Meeting für sich entscheiden konnte, zeigt der folgende Beitrag.
4: Mittlerweile ist es fast schon Tradition. Einmal im Jahr geht es auf dem Dessauer Marktplatz hoch hinaus. Der Anhalt Sport e.V. hatte am 27. August wieder zum internationalen DVV Stadtwerke Stabhochsprung-Meeting eingeladen. Athleten aus Frankreich, den USA, Belgien, Polen und Spanien kamen dafür in die Bauhausstadt. Mit Gillian Ludwig, Fabio Wünsche und Marek Metzger waren natürlich auch 3 deutsche Sportler mit von der Partie. Ab 18 Uhr ging es mit einer Anfangshöhe von 5 Metern los. Die beiden Polen, Bartosz Marcinkiewicz und Paweł Pospiech, brauchten dafür alle

0: drei Versuche, schafften es aber im letzten Anlauf und das Teilnehmerfeld blieb vollständig. Bei der Höhe von 5,10 Metern traten dann Marek Metzger und der Spanier Alex Garcia an. Der Deutsche schaffte es beim ersten und Garcia beim zweiten Versuch. Bei 5,20 Metern mussten sich die zahlreichen Zuschauer auf dem Marktplatz dann vom ersten Sportler verabschieden. Der 19-jährige Pole Paweł Poszpiech scheiterte an der Höhe. Jillian Ludwig, der deutsche Meister von 2025, stieg hier auch in den Wettbewerb ein, nachdem er die ersten beiden Höhen ausließ und musste sich fast schon verabschieden. Im dritten Versuch schaffte es der Mann vom Schweriner FC aber über die Latte. Fabio Wünsche schaffte die Höhe gleich im ersten Durchgang. Die 5,30 schafften dann alle Springer, die dazu antraten, so auch Marek Metzger im ersten Versuch. Die 5,40 Meter sollten dann die Streu vom Weizen trennen. Die beiden Polen, Filip Kempski und Bartosz Marciniewicz, sowie der Spanier Alex Garcia verabschiedeten sich hier aus dem Wettbewerb. Auch Fabio Wünsche vom SC Potsdam schaffte es nicht, die 5,40 Meter zu überspringen und wurde vom Publikum trotzdem noch einmal mit kräftigem Applaus verabschiedet. Alle anderen noch verbliebenen Athleten schafften die Höhe, so auch Jillian Ludwig und Marek Metzger. Weiter ging es mit 5,50 Metern. Der US-Amerikaner Hunter Gerritsen verabschiedete sich aus dem Teilnehmerfeld, genauso wie Jillian Ludwig. Der deutsche EM-Teilnehmer hatte nicht den besten Tag erwischt. Der Amerikaner Cole Walsh sowie Marek Metzger schafften die Höhe. Der 22-jährige Metzger vom TSV Gräfelfing ist eines der vielversprechendsten Talente im deutschen Stabhochsprung. Nach einem sehr guten Auftritt war es für ihn dann bei 5,60 Metern vorbei. Sein Trainer konnte ein positives Fazit ziehen.
1: Mit der Leistung von Marek bin ich schon gut zufrieden. Die 5,50 ist eine super Leistung für uns. 5,60 waren im zweiten Versuch ein knapper Sprung. Der hätte auch drüber gehen können. Insofern bleibt ein bisschen ein kleiner Wermutstropfen. Aber in Summe tolle Sache, hat er gut gemacht. Und die ganze Saison über super stabil gesprungen. Und jetzt in Dessau nochmal daran anknüpfen können. Also ich bin happy.
0: Der Belgier Ben Broders und der Amerikaner Cole Walsh kamen ebenfalls nicht über die 5,60 Meter. Nur die beiden Franzosen Etienne Cormon und Robin Aymeric schafften diese Höhe. Beide versuchten sich dann gleich an den 5,70 Meter. Teilweise war es sehr knapp, aber am Ende scheiterten beide in allen drei Versuchen, wodurch Robin Aymeric den ersten Platz aufgrund von weniger Fehlversuchen belegte. Veranstalter Ralf Hirsch von Anhalt Sport war äußerst zufrieden mit dem diesjährigen Stabhochsprung-Meeting und der Resonanz der Zuschauer.
2: Das Spezifische oder Spezielle hier in Dessau ist, dass wir also unheimlich nah dran sind, also das bewusst auch so ein bisschen gestalten, den Abstand sozusagen der Zuschauer rechts und links des Anlaufstegs, also auf das Maximale reduzieren sozusagen, dass praktisch die Zuschauer den Athleten schon abklatschen können, wenn er beim Sprunganlauf ist, was man natürlich nicht machen sollte. Aber das erzeugt natürlich diese Stimmung. Und haben wir auch viele Athleten und auch Trainer, die heute zum ersten Mal hier in Dessau waren, wirklich gesagt, dass es ihnen unheimlich gut gefällt, dass die Atmosphäre hier auf dem Marktplatz mit dem Lauf und Sprung auf das Rathaus zu, also mit der Kulisse insgesamt, die Zuschauer begeisterungsfähig. Also das macht das Meeting in Dessau schon speziell und sehr, sehr attraktiv. Und darum kommen eben auch immer wieder Athleten hier nach Dessau, die schon ja, viele Male im Stadion und auch hier auf dem Marktplatz waren. Jillian Ludwig aus Schwerin zum Beispiel war heute das sechste Mal in Dessau, war mir gar nicht mehr so bewusst, ich dachte vielleicht viermal, er war schon das sechste Mal da. Und auch ausländische Athleten von den Amis, die waren auch schon öfters hier. Also die Resonanz der Stabhochsprünger ist also positiv auf Dessau und auf die Atmosphäre und Organisation dieses Meetings. Also es ist so ein Gesamtpaket, was wirklich rund ist und was stimmt. Und das ist natürlich sehr schön für alle, die hier an der Organisation oder dem Aufwand, der zu bewältigen ist, beteiligt sind. Die vielen, vielen Helfer, das ist dann auch der Dank, wenn die Zuschauer hier ein tolles Meeting erleben und glücklich und zufrieden dann wieder nach Hause gehen, hier was Tolles erlebt zu haben.
0: Jeder der Sportler wurde dann im Rahmen einer Siegerehrung noch einmal nach vorne gebeten und bekam seinen verdienten Applaus und ein kleines Präsent. Meetingsieger Robin Aymeric durfte sich über eine Trophäe freuen. Wie wichtig Leichtathletikveranstaltungen wie diese sind, weiß Landestrainer Matthias Schimmelpfennig.
1: Ganz ehrlich, solche Veranstaltungen sind Gold wert für die Leichtathletik. Es ist immer eine super Sache, wenn die Leichtathletik zu den Leuten gebracht werden kann. Und ich bin sehr dankbar, dass das hier in Dessau ja nicht nur dieses Jahr, sondern schon seit Jahren gemacht wird. Das hilft der Leichtathletik auf alle Fälle.
0: Auch im letzten Jahr war beim Stabhochsprung-Meeting bei der Höhe von 5,60 Meter Schluss. Für Sportdirektor Ralf Hirsch ist die gesprungene Höhe aber nicht das Entscheidende.
2: Man muss das natürlich einordnen. 5,60 muss man erstmal springen. Ich denke auch, dass das gar nicht das entscheidende Kriterium ist. Ich bin bewusst dann auch 2-3 Mal ringsherum gegangen, habe mit vielen Leuten gesprochen, die man kennt oder nicht kennt, und einmal das Gespräch gesucht. Und die sind einfach begeistert von der Veranstaltung an sich. Da spielt die Höhe eine untergeordnete Rolle. Ich will nicht sagen, dass sie gar keine spielt. Natürlich, je höher, umso schöner, ist keine Frage. Aber eine 5,60 ist solide, das muss man sagen. Wenn man die Weltranglisten betrachtet oder die Veranstaltung, die Stabhochsprung-Meetings auf der ganzen Welt, und den Vergleich haben wir, den machen wir ja, sind die hohen Sprünge eben gar nicht mehr so oft zurzeit. Es gibt da relativ wenige Springer, die in anderen Sphären unterwegs sind. Und es war ja, muss man sagen, von den beiden Franzosen eine Millimeterarbeit mit ein bisschen Fortune, ein bisschen Glück und ein kleines bisschen günstigeren Wind. Das sind eben so dann die Feinheiten. Hätten die natürlich die 75, und wenn man die 75 einmal hat, dann ist es oft so oder manchmal so, dass man da auch eine 580 springen kann. Sei es wie sei, es war ein sehr guter Wettkampf. Und eine 5,60 ist nicht schlecht, und höher geht es natürlich immer. Aber dafür haben wir ja vielleicht kommende Meetings, ob im Stadion oder hier. Das wird sich ergeben, denn das ist nun mal so der Lauf. Wenn man sich erinnert, so lang ist das ja noch gar nicht her, hatten wir hier auf dem Markt eine, ich glaube, 5,84, 5,83. Auch das wird es wieder geben, keine Frage.
0: Ein sportlicher Höhepunkt auf dem Dessauer Marktplatz ist damit wieder vorbei, aber der nächste steht schon bevor. Am 13. September wird Anhalt Sport hier den 27. Dessauer Rathaus Center City Run austragen.
3: Nach 20 Jahren kehrte der Männerhandball nach Roßlau zurück. Unter dem Dach des SV Germania 08 Roßlau geht in dieser Saison wieder eine Mannschaft im regulären Spielbetrieb an den Start. Das erste Pflichtheimspiel in der Männerbezirksoberliga steht am Sonntag, den 6. September um 15 Uhr in der Elbe-Rosselhalle an. Zum Auftakt empfängt das neue formierte Team die Reserve der HSG Wolfen 2000. Der Neustart hat historische Bedeutung. Er fällt genau 75 Jahre nach der DDR-Meisterschaft im Feldhandball des Vorgängervereins BSG Schiffswerft Roßlau und 20 Jahre nach dem Rückzug des TV Jahn Roßlau. Rund 20 Aktive haben sich für das neue Team zusammengefunden. Darunter ehemalige Spieler der SG Arbus Dessau, erfahrene Kräfte des TV Jahn und Rückkehrer. Ziel ist es, den traditionsreichen Handballsport langfristig wieder in Roßlau zu etablieren und den Zusammenhalt in Verein und der Region zu stärken. Der SV Germania lädt alle Handballfans herzlich zum Heimspielauftakt ein. Für das leibliche Wohl ist gesorgt. Und das waren sie, die aktuellen Nachrichten hier bei Zeitnah. Jetzt folgt das Wetter sowie die Meldungen aus der Region. Bis dahin, haben Sie eine schöne Zeit und auf Wiedersehen.
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1: Morgen erwarten uns Temperaturen von bis zu 25 Grad. Es bleibt stark bewölkt und windig. Am Tag kann es vereinzelt zu Regenschauern kommen. Am Abend wird das Wetter schlechter. Es wird stürmisch und regnerisch. Insgesamt wird morgen ein warmer, aber ungemütlicher Tag.
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1: Das Thema Radwanderwege ist schon ein sehr gutes, ausgebautes Netz, was Sie hier haben. Sie bauen Sie aber weiter aus. Und zwar mit der Radfahrerbrücke Groß-Rosenburg. Das ist ja, ich glaube, so eine Herzensangelegenheit, glaube ich. Ne? Weil Sie auch sagen, wir konnten jetzt, war vor kurzem erst zu lesen, wir konnten jetzt auch regionale Unternehmen verpflichten, die genau diese Brücke herstellen werden. Was ist da der Antrieb? Was ist da der besondere Stolz dran?
2: Ja, der Antrieb ist da, wenn ich jetzt mal mit dem Slogan beginnen darf, eine der größten Radbrücken Deutschlands. Schönes Superlativ, wunderbar, hört sich gut an. Aber auf der anderen Seite sage ich, wir wollen ja verschiedene Punkte damit verbinden. Als erstes möchte ich vorwegschieben, natürlich gibt es die Frage, am liebsten wäre eine Autobrücke. Am liebsten wäre eine größere Brücke, die von mehreren genutzbar ist. Aber es ist ein Förderprogramm für den Tourismus. Das heißt, der Tourismus steht hier im Fokus. Wir haben uns aber dafür entschieden, diesen Antrag zu stellen, weil wir genau diese Vielfalt haben wollen, auch im Grenzdecken, weil die Brücke geht in einen anderen Landkreis. Ja, die schafft Verbindungen über Kreisgrenzen hinweg und bietet natürlich Chancen, Menschen von A nach B zu kommen, dass man auch eine Region touristisch noch mehr aufwertet. Und wenn wir dann in der Peripherie um Barby Groß-Rosenburg denken, ist ja noch viel, viel mehr. Ja, das ist nicht nur über die Brücke fahren, ankommen in Barby und vielleicht einen Radler trinken, weil es durstig ist oder weil es gerade warm ist, sondern dort haben wir das Ringheiligtum Pömmelte, wir haben unser Salzlandmuseum. Wir haben nicht weit von der Brücke dann Richtung Bernburg, hier das Schloss in Bernburg. Das sind alles erradelbare Wege. Und wenn wir jetzt mal den Blick von vor 30 Jahren auf heute ziehen, gibt es ja die E-Mobilität bei Radfahrern. Das heißt, wir haben mit verschiedenen Generationen zu tun, mit Sportlern, Hochleistungssportlern, die Radwege ein bisschen schneller fahren, aber auch Wege, die heute mit dem E-Bike fahren und einen Kreis haben von trotzdem 50 Kilometern. Und das ist, glaube ich, wichtig, dass man sagt, wir bieten wirklich für alle Generationen Chancen, sich zu vernetzen, was zu erleben und nicht nur sagen, der Radweg ist für die Hochleistungssportler.
1: Ja, zumal ja auch als Arbeitsweg dienen kann, dieser Radweg.
2: Auch.
1: Und eben dann Kommunen miteinander verbindet.
2: Also wir haben dann schnell den ökologischen Faktor drin, ja, wo man sagt, das kann man machen, selber was für die Fitness tun. Aber ich glaube, da könnten wir ein eigenes Thema draus machen heute, wo wir philosophieren können und sagen, vielleicht noch zu motivieren. Und am Ende, wenn wir über das Radfahren sprechen, ist es ja auch wieder ein Wirtschaftskreislauf, wenn wir heute an die Jobbikes denken. Viele Unternehmen machen das mittlerweile, motivieren ihre Mitarbeiter die steuerfreien Sachbezüge und. Das ist eine Chance und es entwickeln sich doch die ein oder anderen Fahrradläden, wo man vielleicht vor 20 Jahren gesagt hätte, das ist etwas aus den Geschichtsbüchern.
1: Wir hatten vorhin schon mal das Thema Wirtschaft angegriffen oder aufgegriffen und da stellt sich jetzt auch nochmal im Nachhinein die Frage, ist der Landrat auf ein bestimmtes Unternehmen oder ein bestimmtes Produkt aus dem Salzlandkreis besonders stolz?
2: Also ich bin eigentlich auf alles stolz, was hier passiert, weil oft wird es runter reduziert auf das Thema Gewerbesteuern. Gewerbesteuern sind wichtig. Gewerbesteuern ist ein deutliches Zeichen, dass die Unternehmen in der Region wirtschaften, den Wirtschaftskreislauf, die Wertschöpfung hier betreiben und natürlich auch gut verdienen. Das ist gut. Aber wir sind stolz auch, dass die Unternehmen ausbilden. Das heißt, für junge Leute Ausbildungsplätze schaffen. Weil das ist der Nachwuchs, den wir in den nächsten Jahren viel, viel mehr brauchen. Und eigentlich ist mir das immer noch viel zu ruhig bei diesem Thema. Es wird immer erst akut, wenn man dann sagt, ja, wir suchen da und da Fachkräfte, wir suchen das und das. Wir haben dafür gute statistische Zahlen. Aber ich glaube, die Politik tut sich manchmal auch gut, wenn sie den statistischen Zahlen auch glaubt. Weil zu wissen, dass es einen Lehrermangel gibt, stellt man jetzt auch noch akuter fest. Zu wissen, dass wir irgendwann mehr Jugendliche benötigen in den Verwaltungen, in Unternehmen. Ich glaube, das ist uns bewusst seit dem Geburtenknick in den 90er Jahren. Uns ist das auch bewusst seit dem Wegzug von vielen jungen Leuten, die Familien leider woanders gegründet haben. Und unsere Aufgabe ist es jetzt, der Generation, die jetzt aus der Schule kommt, die jetzt in den Beruf lernt, möglichst zu sagen, mach das alles hier, bleib hier, wir brauchen dich. Und darum ist mir das bei den Unternehmen eher wichtig, dass wir die Vielfalt haben. Weil dass wir auch etwas abfangen, wenn es in der einen oder anderen Branche mal in den kleinen Einknick gibt.

sich auch als Unternehmen unterstützt. Ich kenne den einen oder anderen Unternehmer, die gesagt haben, dem einen Unternehmen ging es nicht ganz so gut. Wir mussten die zwei oder drei, vier Arbeitsplätze vielleicht reduzieren. Ein anderes Unternehmen hat die dann übernommen, weil die sich kannten, weil sie miteinander agieren und nicht isoliert allein arbeiten. Und dazu habe ich vor circa 10 Jahren einen kleinen Wirtschaftsbeirat gegründet, der eher locker zusammensitzt, aber der mir natürlich viel Input liefert in dem Thema Kommunikation und ich auch mal reinhören darf. Und das ist natürlich auch für mich eine starke Chance und da bin ich den Unternehmern auch sehr, sehr dankbar.

0: Hallo und herzlich willkommen zur neuesten Ausgabe von Zeitnah hier auf RAN 1. Am 10. September macht das Testevent Stabil Mobil erstmals in Dessau-Roßlau Station. Von 10 bis 16 Uhr können Interessierte auf dem Marktplatz verschiedene E-Spezialräder kostenlos ausprobieren. Das Angebot richtet sich insbesondere an Menschen, die sich auf herkömmlichen Fahrrädern unsicher fühlen oder diese nicht nutzen können und sich mehr Stabilität, Komfort oder individuelle Ausstattung wünschen. Getestet werden zwei- und dreirädrige Modelle mit E-Antrieb, darunter Neuheiten und bewährte Klassiker. Eine Anmeldung oder Vorerfahrung ist nicht erforderlich. Welche Räder in Dessau-Roßlau zur Verfügung stehen, zeigt die Webseite von Stabil Mobil. Dort findet sich auch eine Übersicht der Spezialräderhändler. Unter bestimmten Voraussetzungen können die Kosten für ein Spezialrad von der Krankenkasse übernommen werden. Da das Testevent zeitgleich mit der Seniorenmesse im Rathauscenter stattfindet, können sich Interessierte dort direkt bei Vertretern Krankenkassen beraten lassen. Direkt am Roßlauer Marktplatz gibt es seit Ende August ein neues Quartiersmanagement. Schon seit einigen Jahren gab es dazu Planungen. Nun soll damit neues Leben in die Roßlauer Innenstadt eingehaucht und der Leerstand bekämpft werden.
1: Der Roßlauer Marktplatz sowie der gesamte Stadtteil soll wieder mit mehr Leben gefüllt werden. Dafür wurde am 24. August offiziell das neue Quartiersbüro am Markt 1 eröffnet. Quartiersmanager Conny Trolle, Berit Mühl und Daniel Kemp stehen ab sofort für die Roßlauer als Ansprechpartner zur Verfügung.
2: Also das Quartier sagt der Name ja schon, man ist hier für dieses Quartier, für die Umgebung zuständig. Das ist nicht ganz Roßlau, sondern ein gewisser Teil. Und wir sind dafür da, einmal ansprechbar zu sein für die Bürgerinnen und Bürger. Aber es gibt ja auch schon ganz, ganz konkrete Ideen, die umgesetzt werden sollen, Leerstand zu verhindern, beziehungsweise wieder zu neuem Leben erwecken, den Marktplatz zum neuen Leben zu erwecken. Manche, ja, vielleicht auch vernachlässigte Ecken in Roßlau wieder neu zu beleben. Und in Summe ist das eigentlich unsere Aufgabe, mit den Bürgern ins Gespräch nochmal zu kommen und dieses Potenzial, was Roßlau hat, auch mit den Vereinen, mit den Initiativen, mit dem bürgerschaftlichen Engagement wieder zu bündeln und in etwas umzusetzen, was das Quartier schöner macht.
3: Ich erhoffe mir, dass wir die vielen lauten Stimmen und die engagierten Stimmen, die es in Roßlau gibt, gut bündeln können und eine gute Schnittstellenfunktion sind zur Stadtverwaltung, zur Stadt Dessau, um einfach Roßlau aus dem Dornröschenschlaf, den ich hier so sehe, rauszuholen und den auch, glaube ich, viele Engagierte sehen, rauszuholen. Und mit allen Generationen zusammen, das finde ich tatsächlich wichtig, da alle Altersgruppen einzubeziehen, die Lebendigkeit zurückzugeben, die ja mit den Menschen hier drin herrscht.
1: Seit mehreren Jahren gibt es die Idee, ein Quartiersmanagement in Roßlau zu etablieren. Ein Stadtratsbeschluss machte die Umsetzung nun möglich. Ab sofort können Bürger des Quartiers mit Fragen jeglicher Art in das neue Büro kommen.
3: Also als Roßlauer Bürger und Bürgerin können Sie erstmal grundsätzlich mit jedem Anliegen kommen. Dafür sind wir jetzt einfach erstmal da und öffnen Tür und Ohr und versuchen im Zweifel zu vermitteln, wenn wir selber nichts tun könnten. Grundsätzlich stehen wir natürlich erstmal für sämtliche Fragen zur Verfügung, die Stadtentwicklung, aber vielleicht auch, wo ist die nächste Toilette betreffen. Und vor allem aber dafür, mit den Engagierten dieser Stadt Ideen umzusetzen. Also das heißt, wenn Personen kommen und sagen, wo finde ich denn jemand, der mir bei dem und dem weiterhelfen kann, oder ich habe die Idee, dieses und jenes zu tun, können Sie mich da unterstützen oder bei wem kann ich mich anschließen, was auch immer, da einfach Netzwerke zu knüpfen und die Personen miteinander in Kontakt zu bringen, die Großes bewegen können oder auch manchmal Kleines, aber letztendlich immer Dienliche für den Standort.
1: Feste Öffnungszeiten gibt es im neuen Quartiersmanagement am Markt 1 vorerst nicht.
3: Ja, wir haben uns tatsächlich entschieden, keine neue Verwaltungsstruktur zu schaffen, indem wir jetzt ein Büro sind, wo jemand sitzt und einen Drucker und einen Kopierer hat und eine funktionierende Kaffeemaschine, sondern wir möchten gerne, dass es eine Beteiligungsstruktur wird. Das heißt, wir möchten dahin gehen, wo die Menschen sind und nicht hier im Büro sitzen und warten, dass Leute kommen. Das heißt, wir werden hier im Büro schauen, weil es wichtig ist, dass es eine Anlaufstelle gibt, aber welche Zeiten sind sinnvoll? Kommen Menschen eher vormittags, kommen Menschen eher nachmittags, kommen sie vielleicht eher abends, weil sie Engagierte sind und tagsüber arbeiten gehen? Das heißt, das werden wir jetzt in den nächsten Wochen einfach mal ausprobieren, gucken, welche Öffnungszeiten Öffnungszeiten bewähren sich? Oder ist es vielleicht was, was man tatsächlich auch immer ein bisschen variabel lässt und eher auf Zuruf macht und sonst sich darauf fokussiert, zu den Menschen in die Netzwerke und so weiter zu gehen?
1: Mittel vom Land Sachsen-Anhalt und der Europäischen Union in Höhe von 125.000 Euro finanzieren das Projekt. Ein Zeitraum von 2 Jahren ist für das Quartiersmanagement zunächst angedacht.
2: Solange Fördergelder fließen, kann auch das stattfinden. Aber auf der anderen Seite hat die Stadt sich auch schon bemüht, eine Verlängerung zu beantragen. Das ist aber, wie gesagt, noch nicht entschieden. Und wenn es dann eine Verlängerung gibt, dann hat man noch mal ein bisschen mehr Zeit. Aber unser Anspruch ist, in den 2 Jahren schon was zu erreichen und vor allen Dingen nachhaltig das Quartiersmanagement hier und die Strukturen zu entwickeln, damit es auch ohne uns weitergehen könnte.
1: Wer also selber Ideen hat, wie man die Schifferstadt beleben kann, oder wer einfach nur Fragen zu unterschiedlichsten Themen hat, kann einfach im Quartiersbüro auf dem Marktplatz in Roßlau vorbeischauen. Weitere Informationen gibt es unter www.quartier-roßlau.de.
0: In der Kreuzbergstraße kommt es von Montag, den 7. September, bis Freitag, den 11. September, zu Bauarbeiten der Dessauer Wasser- und Abwasser GmbH. Im Kreuzungsbereich Kreuzbergstraße-Dohlenweg werden neue Abwasser- und Trinkwasserhausanschlüsse hergestellt. Dafür muss der Kreuzungsbereich vollständig gesperrt werden. Die Kreuzbergstraße bleibt bis zum Bereich Starrenweg-Querweg befahrbar. Auch der Busverkehr ist betroffen. Vom 7. September ab 9 Uhr bis zum 11. September werden die Linien 11, 12, N1 und N5 zwischen den Haltestellen Meisenweg und Stadtweg über Querweg, Großring und Damaschke Straße umgeleitet. Die Haltestelle Dohlenweg entfällt. Fahrgäste werden gebeten, stattdessen Meisenweg zu nutzen. Die Haltestelle Stadtweg wird in diese Damaschke Straße verlegt. Die DESWA bittet Anwohner und Verkehrsteilnehmer um Verständnis. Für 13 Mannschaften der Jugendfeuerwehren aus Sachsen-Anhalt ging es am Samstag, dem 22. August, nach Dessau ins Paul-Greifzu-Stadion. Dort absolvierten die Jugendlichen verschiedene Disziplinen, um gemeinsam die Leistungsspange zu erhalten. Die höchste Auszeichnung der deutschen Jugendfeuerwehr.
4: Teamgeist, Disziplin und technisches Verständnis. Bei der Feuerwehr kommt es auf vieles an. Und damit kann man gar nicht früh genug anfangen. Schon in der Jugendfeuerwehr lernen Kinder und Jugendliche, Verantwortung zu übernehmen, sich aufeinander zu verlassen und gemeinsam Aufgaben zu meistern. Am 22. August konnten Jugendfeuerwehren aus ganz Sachsen-Anhalt im Paul-Greifzu-Stadion in der Bauhausstadt ihr Können unter Beweis stellen. Für die jungen Feuerwehrleute ging es dabei um die Leistungsspange.
5: Das ist die höchste Auszeichnung, die die deutsche Jugendfeuerwehr zu vergeben hat. Es findet einmal jährlich statt und ist eigentlich der Höhepunkt im Jugendfeuerwehrleben.
4: Um das begehrte Abzeichen zu erhalten, musste jedes Team an verschiedenen Stationen zeigen, was in ihnen steckt.
6: Die 5 Stationen sind Schnelligkeitsübung, Kugelstoßen, Löschangriff, Fragebeantwortung. Staffellauf sind 1500 Meter zu laufen, beziehungsweise die Gruppe muss 1500 Meter laufen und

0: Die Deutsche Jugendfeuerwehr hat das die Anzahl auf eine Staffel runtergebrochen. Die müssen dann 1000 Meter laufen. Und so ist das auch beim Kugelstoßen. Gibt es unterschiedliche Werte, die erreicht werden müssen, um die Leistungsspanne zu bekommen.
1: An den einzelnen Stationen wurden Punkte vergeben. Nur wer die erforderliche Punktzahl erreichte, konnte die Prüfung bestehen. Eine Nullwertung bedeutete dabei nicht automatisch das Aus. Die jeweilige Leistung durfte noch am selben Abnahmetag wiederholt werden. Doch neben der Leistung stand besonders der Teamgeist im Vordergrund.
2: Wichtig ist dabei und uns besonders wertvoll, es sind eine Mannschaftsleistung. Also es kann entweder die Gruppe oder die Staffel im Ganzen bestehen oder nicht bestehen. Es wird dort immer das gesamte Team gefordert. Es wird keine Einzelbewertung vorgenommen. Und man hat dann die Möglichkeit, schwächere Leute in einer einen Position einzusetzen, also durch stärkere Leute zu ersetzen. Also untereinander die Position zu tauschen, sodass jeder sein Optimales einbringen kann und das optimalste Ergebnis erreicht werden kann.
1: Insgesamt waren 13 Mannschaften aus 5 Kreisfeuerwehrverbänden dabei. Vertreten war das Mansfelder Land, Stendal, Dessau, Magdeburg und Halle. Hinter dieser Prüfung lagen für die Jugendlichen viele Ausbildungs- und Trainingsstunden. Denn die Anforderungen lassen sich nicht von heute auf morgen erfüllen.
0: Die üben zu Hause. Alle Stationen werden dann entsprechend geübt, sodass sie nicht unvorbereitet hierher kommen. Da nochmal den Dank an Dessau, die praktisch an die Feuerwehr, an den Oberbürgermeister und so weiter. Die haben ja praktisch dazu beigetragen, dass wir das hier durchführen konnten.
1: Auch die 3 Mannschaften aus Dessau konnten die Leistungsbewertung erfolgreich absolvieren. Für viele der Jugendlichen ist die Feuerwehr schon seit jungen Jahren ein fester Bestandteil ihres Lebens.
0: Die treten ja mit 10 Jahren ein, bis 18, und dann könnten an für sich auch schon mit 16 übertreten in die aktive Abwehr. Aber es ist, sagen wir mal so, dass sie mit 18, oder sollte so sein, dass sie mit 18 erst in die aktive gehen, sodass sie dann auch dieses Leistungsabzeichen absolvieren können.
2: Und diese Übung zum Erwerb der Leistungsspanne, das Training, ist eigentlich eine hervorragende Ausbildung nachher für die Grundausbildung, um dann wirklich als ausgebildeter Feuerwehrmann dann in den Einsatz gehen zu können.
1: Die Leistungsspanne zeigt dabei auch, wie wichtig eine gute Ausbildung und die Zusammenarbeit im Team für die Jugendlichen sind. Erfahrungen, die sie bereits in der Jugendfeuerwehr sammeln und später im aktiven Feuerwehrdienst nutzen können.
3: Die Industrie- und Handelskammer Halle-Dessau bietet kostenfreie Beratungen für Gründer an. Am 8. September können sich Gründungsinteressierte aus Dessau-Roßlau und der Region von 9 bis 16 Uhr beraten lassen. Entweder persönlich in der IHK-Geschäftsstelle Dessau oder bequem per Videokonferenz von zu Hause aus. In individuellen Einzelgesprächen informierte die IHK-Experten über wichtige Aspekte der Unternehmensgründung und unterstützt unter anderem bei der Erstellung eines Geschäftsplans. Darüber hinaus geben sie einen Überblick über mögliche Förderprogramme und weitere wichtige Schritte auf dem Weg in die Selbstständigkeit. Das Beratungsangebot richtet sich auch an Unternehmen, die bereits am Markt tätig sind. Neben der telefonischen Beratung können Sie auch bei Bedarf die individuellen Beratungsmöglichkeiten der IHK nutzen. Eine Anmeldung ist telefonisch oder online möglich. Mehrere Informationen gibt es auf der Internetseite der IHK Halle Dessau. Und das waren Sie, die aktuellen Nachrichten hier bei Zeitnah. Jetzt folgt das Wetter sowie die Meldungen aus der Region. Wir sehen uns dann in der nächsten Woche mit den aktuellsten Nachrichten. Bis dahin haben Sie eine schöne Zeit und auf Wiedersehen.
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Am Samstag ist überwiegend wolkig und windig. Die Temperaturen liegen bei etwa 22 Grad. Zwischendurch kann sich die Sonne kurz zeigen, insgesamt bleibt es aber eher bewölkt. Es erwartet uns ein windiger, aber angenehmer Tag.

0: Endlich ist es soweit. Am Freitag, dem 28. August, wurde zur offiziellen Business-Eröffnung des Sporthaus 2.0 geladen. Das alte Gebäude wurde von außen sowie innen komplett überarbeitet und modernisiert. Und an diesem Abend konnte man die neu gestalteten Bereiche und die neuen Geräte ganz in Ruhe von nahem betrachten.
1: 2019 haben wir den Entschluss gefasst, diese Sporteinrichtung hier zu eröffnen und sind Jahr für Jahr Stück für Stück gewachsen. Das spiegelt sich nicht nur in der Fläche, sondern auch in der Etagen- und Mitgliederanzahl wieder. Wir sind in einem alten Industriegebäude ansässig, früher Getreidesilo für das Krepiner Reitgut, und sind jetzt vollständig auf 2000 Quadratmeter ausgebaut. Das heißt, die nächste Neueröffnung oder Vergrößerung findet nur im neuen Anbau statt. Aber jetzt geben wir uns erstmal mit dem zufrieden, was wir hier geschaffen haben. Also rein optisch war es ein Spagat, den alten Charme des Gebäudes zu erhalten, trotzdem mit einem modernen Look zu versehen. Und nach reichlicher Planung, Gesprächen mit Architekten, Brandschutz, mit dem allem, was dazugehört, ist uns, glaube ich, dieser Spagat gelungen. Es sieht aus wie ein neues Objekt, beziehungsweise haben wir dieses Industriegebäude in die Neuzeit versetzt. Das zu den rein optischen Sachen von außen. Von innen ist ganz, ganz viel passiert. Wir haben mit Abstand den größten Gerätepark hier in der Region, rein kraftsportspezifisch. Darüber hinaus haben wir uns in dem Bereich Gesundheit getraut und bieten jetzt diverse Gesundheitsanwendungen an, arbeiten mit Ärzten zusammen und. Das heißt, der Produktkatalog wurde deutlich breiter.
0: Über das Sporthaus 2.0 freuten sich nicht nur die Angestellten, sondern auch die regulären Besucher. Manche von ihnen trainieren hier schon seit dem Anfang des Performance und Recovery Centers. Andere erst seit ein paar Jahren. Aber egal mit wem man an diesem Abend geredet hat, man bekam nur eines zu hören und das war positives Feedback.
2: Seit 2020 sind wir schon Mitglied, also als das hier eröffnet wurde. Wir haben das also alles ein bisschen so miterlebt, wie sich das im Laufe der Zeit entwickelt hat. Und freuen uns natürlich, dass heute hier die Eröffnung 2.0 ist. Ja, sieht ja alles auch sehr toll aus. Ja, und wir werden natürlich, haben wir uns jedenfalls vorgenommen, auch wieder öfters trainieren. Ja, erstens um die Räte natürlich auszuprobieren und natürlich auch für unseren Buddy was zu tun. Genau.
3: Also ich bin seit 2 Jahren Mitglied im Sporthaus und ich gehe meistens so 3-mal die Woche, also Minimum. Und warum ich hier trainiere, ist einfach, weil es einfach einmalig ist. Es gibt es nirgendwo anders. Die Öffnungszeiten sind top. Man kann halt früh trainieren bis spät in den Abend. Und sind alle herzlich, alle liebevoll. Man fühlt sich einfach wohl hier.
4: Ich trainiere seit den Anfangsstunden des Sportshauses hier durch die Freunde Glenn und Christian. Es ist natürlich logisch, dass ich als Bitterfelder auch hier trainiere. Es ist zwar relativ unregelmäßig, da ich nebenbei noch einen anderen Sport betreibe, aber wenn ich das mache, dann bin ich schon regelmäßig hier. Und jetzt aktuell ist es natürlich echt ein Aushängeschild. Dieses Fitnessstudio sucht seinesgleichen und es ist ja nicht nur ein Fitnessstudio, es ist ja auch mehr in die Richtung Gesundheit, Wohlfühl.

0: gleich mit den verschiedenen Stationen. Geht los vom Schlittenziehen, Schlittenschieben bis zum Warball, was halt herkömmliche Gyms nicht haben. Wir haben darin einen kompletten Bereich nur zu diesem Thema.
1: Neben dem Hyrox-Bereich ist auch ein gesamter Raum befüllt mit neuen Gym 80-Geräten. Ein Raum also voller Goldstandard, natürlich auch in der passenden Farbe.
0: Jetzt stehen wir in unserem goldenen Gym 80-Bereich. Hier befinden sich unsere neuesten Geräte von Gym 80 und diese Geräte sprechen eigentlich in ihrer goldenen Farbe für sich selbst.
1: Die Transformation von klassischem Fitnessstudio zum modernen Premium-Standort für Training, Gesundheit, Regeneration, Performance und Lifestyle ist deutlich sichtbar. Nach dem rigorosen Trainieren kann man sich dann im Recovery Hub einfinden. Ein sozialer Raum mit Kaffee- und Barbereich. Auch eine Sauna steht bei jeder Umkleide zur Verfügung. Außerdem, etwas exotischer, Lichttherapie mit UV oder Rotlicht oder sogar Sauerstofftherapie sowie professionelle Massageangebote.
2: Neu gemacht sind, wie Sie sagten, nicht nur Geräte, sondern wir haben Anwendungen wie Lymphdrainage, Rotlichttherapie, Sauerstofftherapie mit Massage, hier einzigartig in der Region. Da muss man schon eine Weile durch Deutschland fahren, um das nochmal so zu finden. Gastronomiestrecke ist neu und des Weiteren wurden die bereits vorhandenen Bereiche neu und neu gestaltet und logisch neu sortiert, sodass wir das Bestehende noch verbessert haben.
1: Gerade wenn es um Gastronomie geht, stellt man sich natürlich die Frage, wie das mit dem Sporthaus 2.0 zusammenpasst. Ganz einfach, das Menü wird im Sporthaus 2.0 gesund gehalten. Dementsprechend sucht das Performance und Recovery Center auch neues, geschultes und geeignetes Personal.
2: Wir haben 10 Vollzeitangestellte. Bauen jetzt noch weiter aus, weil wir demnächst unsere Gastronomie hier eröffnen. Das heißt, gesundes Essen in einem Fitnessstudio oder wie wir uns jetzt bezeichnen möchten, Performance und Recovery Center. Das heißt, wir suchen dringend noch geschultes und geeignetes Personal. Und darüber hinaus arbeiten wir mit Dienstleistern zusammen, wie zum Beispiel mit unserer Doktorandin der Medizin Miriam.
1: Miriam Cassandra Hirschel ist im Sporthaus 2.0 Ärztin, Medical- und Performance-Coach und Doktorandin. Sie ist außerdem das Schlusssiegel des Abends mit einem Vortrag über Gesundheit, Langlebigkeit und Leistung.
3: Dass man glücklich ist und dass man sein Leben lebt, ist das Allerwichtigste. In unserer aktuellen Gesellschaft und Social Media vergleichen wir uns viel zu sehr. Das wird immer mehr. Ich weiß noch, ganz, ganz viele Mädchen vergleichen sich unglaublich mit anderen Influencern. Und das sieht man wirklich, es kommt immer mehr mit Essstörungen raus. Das heißt, man sollte wirklich wieder, braucht den Fokus mehr auf sich legen. Da haben Sie ganz recht. Also man soll auf jeden Fall glücklich, happy sein. Das ist ganz, ganz wichtig. Und das tun, was einen erfüllt. Es gibt natürlich immer mal wieder harte Zeiten. Dann sage ich immer, beißen, durchkämpfen, für das kämpfen, was dir wichtig ist, was du erreichen möchtest. Weil da musst du durch und dann bist du noch mal selbstsicher, weißt noch mehr, was du möchtest und am Ende wird immer alles gut.
1: Im Großen und Ganzen ist die offizielle Business-Eröffnung des Sporthauses 2.0 ein offensichtlicher Erfolg gewesen. Mit einer hohen Qualität und einem breit gefächerten Angebot sticht das Performance und Recovery Center als ein Juwel hinaus. Wer Interesse daran hat, seine Fitnessreise zu beginnen, kann dies an jedem Tag der Woche, egal ob Feiertag oder nicht, von 6 bis 24 Uhr im Sporthaus 2.0 endlich tun.
4: Das Thema Radwanderwege ist schon ein sehr gutes, ausgebautes Netz, was Sie hier haben. Jetzt bauen Sie aber weiter aus. Und zwar mit der Radfahrerbrücke Groß-Rosenburg. Das ist ja, ich glaube, so eine Herzensangelegenheit, glaube ich. Ne? Weil Sie auch sagen, wir konnten jetzt, war vor kurzem erst zu lesen, wir konnten jetzt auch regionale Unternehmen verpflichten, die genau diese Brücke herstellen werden. Was ist da der Antrieb? Was ist da der besondere Stolz dann?
5: Ja, der Antrieb ist da, wenn ich jetzt mal mit dem Slogan beginnen darf, eine der größten Radbrücken Deutschlands. Schönes Superlativ, wunderbar, hört sich gut an. Aber auf der anderen Seite sage ich, wir wollen ja verschiedene Punkte damit verbinden. Als erstes möchte ich vorwegschieben, natürlich gibt es die Frage, am liebsten wäre eine Autobrücke, am liebsten wäre eine größere Brücke, die von mehreren genutzbar ist. Aber es ist ein Förderprogramm für den Tourismus, das heißt, der Tourismus steht hier im Fokus. Wir haben uns aber dafür entschieden, diesen Antrag zu stellen, weil wir genau diese vier

0: Vielfalt haben wollen, auch im Grenzdecken, weil die Brücke geht in einen anderen Landkreis. Ja, die schafft Verbindungen über Kreisgrenzen hinweg und bietet natürlich Chancen, Menschen von A nach B zu kommen, dass man auch eine Region touristisch noch mehr aufwertet. Und wenn wir dann in der Peripherie um Barby Groß-Rosenburg denken, ist ja noch viel, viel mehr. Ja, das ist nicht nur über die Brücke fahren, ankommen im Barby und vielleicht einen Radler trinken, weil es durstig ist oder weil es gerade warm ist, sondern dort haben wir das Ringheiligtum Pömmete, wir haben unser Salzlandmuseum. Wir haben nicht weit von der Brücke dann Richtung Bernburg, hier das Schloss in Bernburg. Das sind alles erradelbare Wege. Und wenn wir jetzt mal den Blick von vor 30 Jahren auf heute ziehen, gibt es ja die E-Mobilität bei Radfahrern. Das heißt, wir haben mit verschiedenen Generationen zu tun, mit Sportlern, Hochleistungssportlern, die Radwege ein bisschen schneller fahren, aber auch Wege, die heute mit dem E-Bike fahren und einen Kreis haben von trotzdem 50 Kilometern. Das ist, glaube ich, wichtig, dass man sagt, wir bieten wirklich für alle Generationen Chancen, sich zu vernetzen, was zu erleben und nicht nur sagen, der Radweg ist für die Hochleistungssportler.
1: Ja, zumal ja auch als Arbeitsweg dienen kann, dieser Radweg.
0: Auch.
1: Und eben dann Kommunen miteinander verbindet.
0: Also wir haben dann schnell den ökologischen Faktor drin, ja, wo man sagt, das kann man machen, selber was für die Fitness tun. Aber ich glaube, da könnten wir ein eigenes Thema draus machen heute, wo wir philosophieren können und sagen, vielleicht noch zu motivieren. Und am Ende, wenn wir über das Radfahren sprechen, ist es ja auch wieder ein Wirtschaftskreislauf, wenn wir heute an die Jobbikes denken. Viele Unternehmen machen das mittlerweile, motivieren ihre Mitarbeiter, die steuerfreien Sachbezüge und. Das ist eine Chance und es entwickeln sich doch die ein oder anderen Fahrradläden, wo man vielleicht vor 20 Jahren gesagt hätte, das ist etwas aus den Geschichtsbüchern.
1: Wir hatten vorhin schon mal das Thema Wirtschaft angegriffen und oder aufgegriffen und da stellt sich jetzt auch nochmal im Nachhinein die Frage, ist der Landrat auf ein bestimmtes Unternehmen oder ein bestimmtes Produkt aus dem Salzlandkreis besonders stolz?
0: Also ich bin eigentlich auf alles stolz, was hier passiert, weil oft wird es runter reduziert auf das Thema Gewerbesteuern. Gewerbesteuern sind wichtig. Gewerbesteuern ist ein deutliches Zeichen, dass die Unternehmen in der Region wirtschaften, den Wirtschaftskreislauf, die Wertschöpfung hier betreiben und natürlich auch gut verdienen. Das ist gut. Aber wir sind stolz auch, dass die Unternehmen ausbilden. Das heißt, für junge Leute Ausbildungsplätze schaffen, weil das ist der Nachwuchs, den wir in den nächsten Jahren viel, viel mehr brauchen. Und eigentlich ist mir das immer noch viel zu ruhig bei diesem Thema. Es wird immer erst akut, wenn man dann sagt, ja, wir suchen da und da Fachkräfte, wir suchen das und das. Wir haben dafür gute statistische Zahlen. Aber ich glaube, die Politik tut sich manchmal auch gut, wenn sie den statistischen Zahlen auch glaubt. Weil zu wissen, dass es einen Lehrermangel gibt, stellt man jetzt auch noch akuter fest. Zu wissen, dass wir irgendwann mehr Jugendliche benötigen in den Verwaltungen, in Unternehmen. Ich glaube, das ist uns bewusst seit dem Geburtenknick in den 90er Jahren. Uns ist das auch bewusst seit dem Wegzug von vielen jungen Leuten, die Familien leider woanders gegründet haben. Und unsere Aufgabe ist es jetzt, der Generation, die jetzt aus der Schule kommt, die jetzt in den Beruf lernt, möglichst zu sagen, mach das alles hier, bleib hier, wir brauchen dich. Und darum ist mir das bei den Unternehmen eher wichtig, dass wir die Vielfalt haben. Weil dass wir auch etwas abfangen, wenn es in der einen oder anderen Branche mal einen kleinen Einknick gibt, wo man sich auch als Unternehmen unterstützt. Ich kenne den einen oder anderen Unternehmer, die gesagt haben, dem einen Unternehmen ging es nicht ganz so gut. Wir mussten die 2, 3, 4 Arbeitsplätze vielleicht reduzieren. Ein anderes Unternehmen hat die dann übernommen, weil die sich kannten, weil sie miteinander agieren und nicht isoliert allein arbeiten. Und dazu habe ich vor circa 10 Jahren einen kleinen Wirtschaftsbeirat gegründet, der eher locker zusammensitzt, aber der mir natürlich viel Input liefert in dem Thema Kommunikation und ich auch mal reinhören darf. Und das ist natürlich auch für mich eine starke Chance und da bin ich den Unternehmern auch sehr, sehr dankbar.

0: Hallo und herzlich willkommen zur neuesten Ausgabe von Zeitnah hier auf RAN 1. Am 10. September macht das Testevent Stabil Mobil erstmals in Dessau-Roßlau Station. Von 10 bis 16 Uhr können Interessierte auf dem Marktplatz verschiedene E-Spezialräder kostenlos ausprobieren. Das Angebot richtet sich insbesondere an Menschen, die sich auf herkömmlichen Fahrrädern unsicher fühlen oder diese nicht nutzen können und sich mehr Stabilität, Komfort oder individuelle Ausstattung wünschen. Getestet werden zwei- und dreirädrige Modelle mit E-Antrieb, darunter Neuheiten und bewährte Klassiker. Eine Anmeldung oder Vorerfahrung ist nicht erforderlich. Welche Räder in Dessau-Roßlau zur Verfügung stehen, zeigt die Webseite von Stabil Mobil. Dort findet sich auch eine Übersicht der Spezialräderhändler. Unter bestimmten Voraussetzungen können die Kosten für ein Spezialrad von der Krankenkasse übernommen werden. Da das Testevent zeitgleich mit der Seniorenmesse im Rathauscenter stattfindet, können sich Interessierte dort direkt bei Vertretern Krankenkassen beraten lassen. Direkt am Roßlauer Marktplatz gibt es seit Ende August ein neues Quartiersmanagement. Schon seit einigen Jahren gab es dazu Planungen. Nun soll damit neues Leben in die Roßlauer Innenstadt eingehaucht und der Leerstand bekämpft werden.
1: Der Roßlauer Marktplatz sowie der gesamte Stadtteil soll wieder mit mehr Leben gefüllt werden. Dafür wurde am 24. August offiziell das neue Quartiersbüro am Markt 1 eröffnet. Quartiersmanager Conny Trolle, Berit Mühl und Daniel Kemp stehen ab sofort für die Roßlauer als Ansprechpartner zur Verfügung.
2: Also das Quartier, sagt der Name ja schon, man ist hier für dieses Quartier, für die Umgebung zuständig. Das ist nicht ganz Roßlau, sondern ein gewisser Teil. Und wir sind dafür da, einmal ansprechbar zu sein für die Bürgerinnen und Bürger. Aber es gibt ja auch schon ganz, ganz konkrete Ideen, die umgesetzt werden sollen, Leerstand zu verhindern, beziehungsweise wieder zu neuem Leben erwecken, den Marktplatz zum neuen Leben zu erwecken. Manche, ja, vielleicht auch vernachlässigte Ecken in Roßlau wieder neu zu beleben. Und in Summe ist das eigentlich unsere Aufgabe, mit den Bürgern ins Gespräch nochmal zu kommen und dieses Potenzial, was Roßlau hat, auch mit den Vereinen, mit den Initiativen, mit dem bürgerschaftlichen Engagement wieder zu bündeln und in etwas umzusetzen, was das Quartier schöner macht.
3: Ich erhoffe mir, dass wir die vielen lauten Stimmen und die engagierten Stimmen, die es in Roßlau gibt, gut bündeln können und eine gute Schnittstellenfunktion sind zur Stadtverwaltung, zur Stadt Dessau, um einfach Roßlau aus dem Dornröschenschlaf, den ich hier so sehe, rauszuholen und den auch, glaube ich, viele Engagierte sehen, rauszuholen. Und mit allen Generationen zusammen, das finde ich tatsächlich wichtig, da alle Altersgruppen einzubeziehen, die Lebendigkeit zurückzugeben, die ja mit den Menschen hier drin herrscht.
1: Seit mehreren Jahren gibt es die Idee, ein Quartiersmanagement in Roßlau zu etablieren. Ein Stadtratsbeschluss machte die Umsetzung nun möglich. Ab sofort können Bürger des Quartiers mit Fragen jeglicher Art in das neue Büro kommen.
3: Also als Roßlauer Bürger und Bürgerin können Sie erstmal grundsätzlich mit jedem Anliegen kommen. Dafür sind wir jetzt einfach erstmal da und öffnen Tür und Ohr und versuchen im Zweifel zu vermitteln, wenn wir selber nichts tun könnten. Grundsätzlich stehen wir natürlich erstmal für sämtliche Fragen zur Verfügung, die Stadtentwicklung, aber vielleicht auch, wo ist die nächste Toilette betreffen. Und vor allem aber dafür, mit den Engagierten dieser Stadt Ideen umzusetzen. Also das heißt, wenn Personen kommen und sagen, wo finde ich denn jemand, der mir bei dem und dem weiterhelfen kann, oder ich habe die Idee, dieses und jenes zu tun, können Sie mich da unterstützen oder bei wem kann ich mich anschließen, was auch immer. Da einfach Netzwerke zu knüpfen und die Personen miteinander in Kontakt zu bringen, die Großes bewegen können oder auch manchmal Kleines, aber letztendlich immer dienlich hier für den Standort.
1: Feste Öffnungszeiten gibt es im neuen Quartiersmanagement am Markt 1 vorerst nicht.
3: Ja, wir haben uns tatsächlich entschieden, keine neue Verwaltungsstruktur zu schaffen, indem wir jetzt ein Büro sind, wo jemand sitzt und einen Drucker und einen Kopierer hat und eine funktionierende Kaffeemaschine, sondern wir möchten gerne, dass es eine Beteiligungsstruktur wird. Das heißt, wir möchten dahin gehen, wo die Menschen sind und nicht hier im Büro sitzen und warten, dass Leute kommen. Das heißt, wir werden hier im Büro schauen, weil es wichtig ist, dass es eine Anlaufstelle gibt, aber welche Zeiten sind sinnvoll? Kommen Menschen eher vormittags, kommen Menschen eher nachmittags, kommen sie vielleicht eher abends, weil sie Engagierte sind und tagsüber arbeiten gehen? Das heißt, das werden wir jetzt in den nächsten Wochen einfach mal ausprobieren, gucken, welche Öffnungszeiten Öffnungszeiten bewähren sich? Oder ist es vielleicht was, was man tatsächlich auch immer ein bisschen variabel lässt und eher auf Zuruf macht und sonst sich darauf fokussiert, zu den Menschen in die Netzwerke und so weiter zu gehen?
1: Mittel vom Land Sachsen-Anhalt und der Europäischen Union in Höhe von 125.000 Euro finanzieren das Projekt. Ein Zeitraum von 2 Jahren ist für das Quartiersmanagement zunächst angedacht.
2: Solange Fördergelder fließen, kann auch das stattfinden. Aber auf der anderen Seite hat die Stadt sich auch schon bemüht, eine Verlängerung zu beantragen. Das ist aber, wie gesagt, noch nicht entschieden. Und wenn es dann eine Verlängerung gibt, dann hat man noch mal ein bisschen mehr Zeit. Aber unser Anspruch ist, in den 2 Jahren schon was zu erreichen und vor allen Dingen nachhaltig das Quartiersmanagement hier und die Strukturen zu entwickeln, damit es auch ohne uns weitergehen könnte.
1: Wer also selber Ideen hat, wie man die Schifferstadt beleben kann, oder wer einfach nur Fragen zu unterschiedlichsten Themen hat, kann einfach im Quartiersbüro auf dem Marktplatz in Roßlau vorbeischauen. Weitere Informationen gibt es unter www.quartier-roßlau.de.
0: In der Kreuzbergstraße kommt es von Montag, den 7. September, bis Freitag, den 11. September, zu Bauarbeiten der Dessauer Wasser- und Abwasser GmbH. Im Kreuzungsbereich Kreuzbergstraße-Dohlenweg werden neue Abwasser- und Trinkwasserhausanschlüsse hergestellt. Dafür muss der Kreuzungsbereich vollständig gesperrt werden. Die Kreuzbergstraße bleibt bis zum Bereich Starrenweg-Querweg befahrbar. Auch der Busverkehr ist betroffen. Vom 7. September ab 9 Uhr bis zum 11. September werden die Linien 11, 12, N1 und N5 zwischen den Haltestellen Meisenweg und Stadtweg über Querweg, Großring und Damaschke-Straße umgeleitet. Die Haltestelle Dohlenweg entfällt. Fahrgäste werden gebeten, stattdessen Meisenweg zu nutzen. Die Haltestelle Stadtweg wird in die Damaschke-Straße verlegt. Die DESWA bittet Anwohner und Verkehrsteilnehmer um Verständnis. Für 13 Mannschaften der Jugendfeuerwehren aus Sachsen-Anhalt ging es am Samstag, dem 22. August, nach Dessau ins Paul-Greifzu-Stadion. Dort absolvierten die Jugendlichen verschiedene Disziplinen, um gemeinsam die Leistungsspanne zu erhalten. Die höchste Auszeichnung der deutschen Jugendfeuerwehr.
4: Teamgeist, Disziplin und technisches Verständnis. Bei der Feuerwehr kommt es auf vieles an. Und damit kann man gar nicht früh genug anfangen. Schon in der Jugendfeuerwehr lernen Kinder und Jugendliche, Verantwortung zu übernehmen, sich aufeinander zu verlassen und gemeinsam Aufgaben zu meistern. Am 22. August konnten Jugendfeuerwehren aus ganz Sachsen-Anhalt im Paul-Greifzu-Stadion in der Bauhausstadt ihr Können unter Beweis stellen. Für die jungen Feuerwehrleute ging es dabei um die Leistungsspanne.
5: Das ist die höchste Auszeichnung, die die deutsche Jugendfeuerwehr zu vergeben hat. Es findet einmal jährlich statt und ist eigentlich der Höhepunkt im Jugendfeuerwehrleben.
4: Um das begehrte Abzeichen zu erhalten, musste jedes Team an verschiedenen Stationen zeigen, was in ihnen steckt.
6: Die 5 Stationen sind Schnelligkeitsübung, Kugelstoßen, Löschangriff, Fragebeantwortung. Staffellauf sind 1500 Meter zu laufen, beziehungsweise die Gruppe muss 1500 Meter laufen und die deutsche Jugendfeuerwehr hat die Anzahl auf eine Staffel runtergebrochen. Die müssen dann 1000 Meter laufen. Und so ist das auch beim Kugelstoßen, gibt es unterschiedliche Werte, die erreicht werden müssen, um die Leistungsspanne zu bekommen.
4: An den einzelnen Stationen wurden Punkte vergeben. Nur wer die erforderliche Punktzahl erreichte, konnte die Prüfung bestehen. Eine Nullwertung bedeutete dabei nicht automatisch das Aus. Die jeweilige Leistung durfte noch am selben Abnahmetag wiederholt werden. Doch neben der Leistung stand besonders der Teamgeist im Vordergrund.
5: Wichtig ist dabei und uns besonders wertvoll, es sind eine Mannschaftsleistung. Also es kann entweder die Gruppe oder die Staffel im Ganzen bestehen.

0: bestehen oder nicht bestehen. Es wird dort immer das gesamte Team gefordert. Es wird keine Einzelbewertung vorgenommen. Und man hat dann die Möglichkeit, schwächere Leute in einer einen Position einzusetzen, also durch stärkere Leute zu ersetzen. Also untereinander die Position zu tauschen, sodass jeder sein Optimales einbringen kann und das optimalste Ergebnis erreicht werden kann.
1: Insgesamt waren 13 Mannschaften aus 5 Kreisfeuerwehrverbänden dabei. Vertreten war das Mansfelder Land, Stendal, Dessau, Magdeburg und Halle. Hinter dieser Prüfung lagen für die Jugendlichen viele Ausbildungs- und Trainingsstunden. Denn die Anforderungen lassen sich nicht von heute auf morgen erfüllen.
2: Die üben zu Hause. Alle Stationen werden dann entsprechend geübt, sodass sie nicht unvorbereitet hierher kommen. Ja, da nochmal den Dank an Dessau, die praktisch an die Feuerwehr, an den Oberbürgermeister und so weiter. Die haben ja praktisch dazu beigetragen, dass wir das hier durchführen konnten.
1: Auch die 3 Mannschaften aus Dessau konnten die Leistungsbewertung erfolgreich absolvieren. Für viele der Jugendlichen ist die Feuerwehr schon seit jungen Jahren ein fester Bestandteil ihres Lebens.
2: Die treten ja mit 10 Jahren ein, bis 18, und dann könnten an für sich auch schon mit 16 übertreten in die aktive Abwehr. Aber es ist, sagen wir mal so, dass sie mit 18, oder sollte so sein, dass sie mit 18 erst in die aktive gehen, sodass sie dann auch dieses Leistungsabzeichen absolvieren können.
0: Und diese Übung zum Erwerb der Leistungsspanne, das Training, ist eigentlich eine hervorragende Ausbildung nachher für die Grundausbildung, um dann wirklich als ausgebildeter Feuerwehrmann dann in den Einsatz gehen zu können.
1: Die Leistungsspanne zeigt dabei auch, wie wichtig eine gute Ausbildung und die Zusammenarbeit im Team für die Jugendlichen sind. Erfahrungen, die sie bereits in der Jugendfeuerwehr sammeln und später im aktiven Feuerwehrdienst nutzen können.
3: Die Industrie- und Handelskammer Halle-Dessau bietet kostenfreie Beratungen für Gründer an. Am 8. September können sich Gründungsinteressierte aus Dessau-Roßlau und der Region von 9 bis 16 Uhr beraten lassen. Entweder persönlich in der IHK-Geschäftsstelle Dessau oder bequem per Videokonferenz von zu Hause aus. In individuellen Einzelgesprächen informierte die IHK-Experten über wichtige Aspekte der Unternehmensgründung und unterstützt unter anderem bei der Erstellung eines Geschäftsplans. Darüber hinaus geben sie einen Überblick über mögliche Förderprogramme und weitere wichtige Schritte auf dem Weg in die Selbstständigkeit. Das Beratungsangebot richtet sich auch an Unternehmen, die bereits am Markt tätig sind. Neben der telefonischen Beratung können Sie auch bei Bedarf die individuellen Beratungsmöglichkeiten der IHK nutzen. Eine Anmeldung ist telefonisch oder online möglich. Mehr Informationen gibt es auf der Internetseite der IHK Halle Dessau. Und das waren Sie, die aktuellen Nachrichten hier bei Zeitnah. Jetzt folgt das Wetter sowie die Meldungen aus der Region. Wir sehen uns dann in der nächsten Woche mit den aktuellsten Nachrichten. Bis dahin haben Sie eine schöne Zeit und auf Wiedersehen.
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Am Samstag ist überwiegend wolkig und windig. Die Temperaturen liegen bei etwa 22 Grad. Zwischendurch kann sich die Sonne kurz zeigen, insgesamt bleibt es aber eher bewölkt. Es erwartet uns ein windiger, aber angenehmer Tag.

0: Endlich ist es soweit. Am Freitag, dem 28. August, wurde zur offiziellen Business-Eröffnung des Sporthaus 2.0 geladen. Das alte Gebäude wurde von außen sowie innen komplett überarbeitet und modernisiert. Und an diesem Abend konnte man die neu gestalteten Bereiche und die neuen Geräte ganz in Ruhe von nahem betrachten.
1: 2019 haben wir den Entschluss gefasst, diese Sporteinrichtung hier zu eröffnen und sind Jahr für Jahr Stück für Stück gewachsen. Das spiegelt sich nicht nur in der Fläche, sondern auch in der Etagen- und Mitgliederanzahl wieder. Wir sind in einem alten Industriegebäude ansässig, früher Getreidesilo für das Krepiner Reitgut und sind jetzt vollständig auf 2000 Quadratmeter ausgebaut. Das heißt, die nächste Neueröffnung oder Vergrößerung findet nur im neuen Anbau statt. Aber jetzt geben wir uns erstmal mit dem zufrieden, was wir hier geschaffen haben. Also rein optisch war es ein Spagat, den alten Charme des Gebäudes zu erhalten, trotzdem mit einem modernen Look zu versehen. Und nach reichlicher Planung, Gesprächen mit Architekten, Brandschutz, mit dem allem, was dazugehört, ist uns, glaube ich, dieser Spagat gelungen. Es sieht aus wie ein neues Objekt, beziehungsweise haben wir dieses Industriegebäude in die Neuzeit versetzt. Das zu den rein optischen Sachen von außen. Von innen ist ganz, ganz viel passiert. Wir haben mit Abstand den größten Gerätepark hier in der Region, rein kraftsportspezifisch. Darüber hinaus haben wir uns in dem Bereich Gesundheit getraut und bieten jetzt diverse Gesundheitsanwendungen an, arbeiten mit Ärzten zusammen und. Das heißt, der Produktkatalog wurde deutlich breiter.
0: Über das Sporthaus 2.0 freuten sich nicht nur die Angestellten, sondern auch die regulären Besucher. Manche von ihnen trainieren hier schon seit dem Anfang des Performance- und Recovery-Centers. Andere erst seit ein paar Jahren. Aber egal mit wem man an diesem Abend geredet hat, man bekam nur eines zu hören und das war positives Feedback.
2: Seit 2020 sind wir schon Mitglied, also als das hier eröffnet wurde. Wir haben das also alles ein bisschen so miterlebt, wie sich das im Laufe der Zeit entwickelt hat. Und freuen uns natürlich, dass heute hier die Eröffnung 2.0 ist. Ja, sieht ja alles auch sehr toll aus. Ja, und wir werden natürlich, haben uns jedenfalls vorgenommen, auch wieder öfters trainieren. Ja, erstens um die Räte natürlich auszuprobieren und natürlich auch für unseren Buddy was zu tun, genau.
3: Also ich bin seit 2 Jahren Mitglied im Sportshaus und ich gehe meistens so 3-mal die Woche, also Minimum. Und warum ich hier trainiere, ist einfach, weil es einfach einmalig ist. Es gibt es nirgendwo anders. Die Öffnungszeiten sind top. Man kann halt früh trainieren bis spät in den Abend. Und sind alle herzlich, alle liebevoll. Man fühlt sich einfach wohl, ja.
4: Ich trainiere seit den Anfangsstunden des Sportshauses hier durch die Freunde Glenn und Christian. Es ist natürlich logisch, dass ich als Bitterfelder auch hier trainiere. Es ist zwar relativ unregelmäßig, da ich nebenbei noch einen anderen Sport betreibe, aber wenn ich das mache, dann bin ich schon regelmäßig hier. Und jetzt aktuell ist es natürlich echt ein Aushängeschild. Dieses Fitnessstudio sucht seinesgleichen und es ist ja nicht nur ein Fitnessstudio, es ist ja auch mehr in die Richtung Gesundheit, Wohlfühlcharakter und das gibt es hier in der Art und in der Art und Weise und Form nicht noch einmal.
0: Auch der neue Hyrox-Bereich sorgte für Aufregung. Das Sporthaus 2.0 ist hier nämlich zertifizierter Hyrox-Partner und für diese Sportart steht den Gästen nun sogar ein ganzer Raum zur Verfügung. Charlotte Herwald gibt uns hier einen kleinen Einblick.
5: Also wir befinden uns hier im Sportshaus 2.0 in unserem Hyrox-Bereich. Hyrox, momentan die boomende Sportart auf Social Media in Real Life. Hyrox-Bereich sozusagen bei uns im Gym Extra-Trainingsbereich, wo man sich eben auf einen Hyrox-Wettkampf oder Race, wie man es nennt, vorbereiten kann. Es gibt einen Kurs innerhalb vom Hyrox-Bereich.

0: euch mit den verschiedenen Stationen. Geht los vom Schlittenziehen, Schlittenschieben bis zum Warball, was halt herkömmliche Gyms nicht haben. Wir haben darin einen kompletten Bereich nur zu diesem Thema.
1: Neben dem High Rocks Bereich ist auch ein gesamter Raum befüllt mit neuen Gym 80 Geräten. Ein Raum also voller Goldstandard, natürlich auch in der passenden Farbe.
0: Jetzt stehen wir in unserem goldenen Gym 80 Bereich. Hier befinden sich unsere neuesten Geräte von Gym 80 und diese Geräte sprechen eigentlich in ihrer goldenen Farbe für sich selbst.
1: Die Transformation von klassischem Fitnessstudio zum modernen Premium-Standort für Training, Gesundheit, Regeneration, Performance und Lifestyle ist deutlich sichtbar. Nach dem rigorosen Trainieren kann man sich dann im Recovery Hub einfinden. Ein sozialer Raum mit Kaffee- und Barbereich. Auch eine Sauna steht bei jeder Umkleide zur Verfügung. Außerdem, etwas exotischer, Lichttherapie mit UV oder Rotlicht oder sogar Sauerstofftherapie sowie professionelle Massageangebote.
2: Neu gemacht sind, wie Sie sagten, nicht nur Geräte, sondern wir haben Anwendungen wie Lymphdrainage, Rotlichttherapie, Sauerstofftherapie mit Massage, hier einzigartig in der Region. Da muss man schon eine Weile durch Deutschland fahren, um das nochmal so zu finden. Gastronomiestrecke ist neu und des Weiteren wurden die bereits vorhandenen Bereiche neu und neu gestaltet und logisch neu sortiert, sodass wir das Bestehende noch verbessert haben.
1: Gerade wenn es um Gastronomie geht, stellt man sich natürlich die Frage, wie das mit dem Sporthaus 2.0 zusammenpasst. Ganz einfach, das Menü wird im Sporthaus 2.0 gesund gehalten. Dementsprechend sucht das Performance und Recovery Center auch neues, geschultes und geeignetes Personal.
2: Wir haben 10 Vollzeitangestellte, bauen jetzt noch weiter aus, weil wir demnächst unsere Gastronomie hier eröffnen, das heißt gesundes Essen in einem Fitnessstudio oder wie wir uns jetzt bezeichnen möchten, Performance und Recovery Center. Das heißt, wir suchen dringend noch geschultes und geeignetes Personal. Und darüber hinaus arbeiten wir mit Dienstleistern zusammen, wie zum Beispiel mit unserer Doktorandin der Medizin Miriam.
1: Miriam Cassandra Hirschel ist im Sporthaus 2.0 Ärztin, Medical und Performance Coach und Doktorandin. Sie ist außerdem das Schlusssiegel des Abends mit einem Vortrag über Gesundheit, Langlebigkeit und Leistung.
3: Dass man glücklich ist und dass man sein Leben lebt, ist das Allerwichtigste. In unserer aktuellen Gesellschaft und Social Media vergleichen wir uns viel zu sehr. Das wird immer mehr. Ich weiß noch, ganz viele Mädchen vergleichen sich unglaublich mit anderen Influencern. Und das sieht man wirklich, es kommt immer mehr mit Essstörungen raus. Das heißt, man sollte wirklich wieder doch den Fokus mehr auf sich legen. Da haben Sie ganz recht. Also man soll auf jeden Fall glücklich, happy sein. Das ist ganz, ganz wichtig. Und das tun, was einen erfüllt. Es gibt natürlich immer mal wieder harte Zeiten. Dann sage ich immer, beißen, durchkämpfen, für das kämpfen, was dir wichtig ist, was du erreichen möchtest. Weil da musst du durch und dann bist du noch mal selbstsicher, weißt noch mehr, was du möchtest und am Ende wird immer alles gut.
1: Im Großen und Ganzen ist die offizielle Business-Eröffnung des Sporthauses 2.0 ein offensichtlicher Erfolg gewesen. Mit einer hohen Qualität und einem breit gefächerten Angebot sticht das Performance und Recovery Center als ein Juwel hinaus. Wer Interesse daran hat, seine Fitnessreise zu beginnen, kann dies an jedem Tag der Woche, egal ob Feiertag oder nicht, von 6 bis 24 Uhr im Sporthaus 2.0 endlich tun.
4: Das Thema Radwanderwege ist schon ein sehr gutes, ausgebautes Netz, was Sie hier haben. Sie bauen Sie aber weiter aus. Und zwar mit der Radfahrerbrücke Groß-Rosenburg. Das ist ja, ich glaube, so eine Herzensangelegenheit, glaube ich. Ne? Weil Sie auch sagen, wir konnten jetzt, war vor kurzem erst zu lesen, wir konnten jetzt auch regionale Unternehmen verpflichten, die genau diese Brücke herstellen werden. Was ist da der Antrieb? Was ist da der besondere Stolz dran?
5: Na, der Antrieb ist da, wenn ich jetzt mal mit dem Slogan beginnen darf, eine der größten Radbrücken Deutschlands. Schönes Superlativ, wunderbar, hört sich gut an. Aber auf der anderen Seite sage ich, wir wollen ja verschiedene Punkte damit verbinden. Als erstes möchte ich vorwegschieben, natürlich gibt es die Frage, am liebsten wäre eine Autobrücke. Am liebsten wäre eine größere Brücke, die von mehreren genutzbar ist. Aber es ist ein Förderprogramm für den Tourismus. Das heißt, der Tourismus steht hier im Fokus. Wir haben uns aber dafür entschieden, diesen Antrag zu stellen, weil wir genau diese Vielfalt haben wollen, auch im Grenzdecken, weil die Brücke geht in einen anderen Landkreis. Ja, die schafft Verbindungen über Kreisgrenzen hinweg und bietet natürlich Chancen, Menschen von A nach B zu kommen, dass man auch eine Region touristisch noch mehr aufwertet. Und wenn wir dann in der Peripherie um Barby Groß-Rosenburg denken, ist ja noch viel, viel mehr. Ja, das ist nicht nur über die Brücke fahren, ankommen im Barby und vielleicht einen Radler trinken, weil es durstig ist oder weil es gerade warm ist, sondern dort haben wir das Ringheiligtum Pömmelte, wir haben unser Salzlandmuseum. Wir haben nicht weit von der Brücke dann Richtung Bernburg, hier das Schloss in Bernburg. Das sind alles erradelbare Wege. Und wenn wir jetzt mal den Blick von vor 30 Jahren auf heute ziehen, gibt es ja die E-Mobilität bei Radfahrern. Das heißt, wir haben mit verschiedenen Generationen zu tun, mit Sportlern, Hochleistungssportlern, die die Radwege ein bisschen schneller fahren, aber auch Wege, die heute mit dem E-Bike fahren und einen Kreis haben von trotzdem 50 Kilometern. Und das ist, glaube ich, wichtig, dass man sagt, wir bieten wirklich für alle Generationen Chancen, sich zu vernetzen, was zu erleben und nicht nur sagen, der Radweg ist für die Hochleistungssportler.
4: Ja, zumal ja auch als Arbeitsweg dienen kann, dieser Radweg.
5: Auch.
4: Und eben dann Kommunen miteinander verbindet.
5: Also wir haben dann schnell den ökologischen Faktor drin, ja, wo man sagt, das kann man machen, selber was für die Fitness tun. Aber ich glaube, da könnten wir ein eigenes Thema draus machen heute, wo wir philosophieren können und sagen, vielleicht noch zu motivieren. Und am Ende, wenn wir über das Radfahren sprechen, ist es ja auch wieder ein Wirtschaftskreislauf, wenn wir heute an die Jobbikes denken. Viele Unternehmen machen das mittlerweile, motivieren ihre Mitarbeiter die steuerfreien Sachbezüge und. Das ist eine Chance und es entwickeln sich doch die ein oder anderen Fahrradläden, wo man vielleicht vor 20 Jahren gesagt hätte, das ist etwas aus den Geschichtsbüchern.
4: Wir hatten vorhin schon mal das Thema Wirtschaft angegriffen oder aufgegriffen und da stellt sich jetzt auch nochmal im Nachhinein die Frage, ist der Landrat auf ein bestimmtes Unternehmen oder ein bestimmtes Produkt aus dem Salzlandkreis besonders stolz?
5: Also ich bin eigentlich auf alles stolz, was hier passiert, weil oft wird es runterreduziert auf das Thema Gewerbesteuern. Gewerbesteuern sind wichtig. Gewerbesteuern ist ein deutliches Zeichen, dass die Unternehmen in der Region wirtschaften, den Wirtschaftskreislauf, die Wertschöpfung hier betreiben und natürlich auch gut verdienen. Das ist gut. Aber wir sind stolz auch, dass die Unternehmen ausbilden. Das heißt, für junge Leute Ausbildungsplätze schaffen, weil das ist der Nachwuchs, den wir in den nächsten Jahren viel, viel mehr brauchen. Und eigentlich ist mir das immer noch viel zu ruhig bei diesem Thema. Es wird immer erst akut, wenn man dann sagt, ja, wir suchen da und da Fachkräfte, wir suchen das und das. Wir haben dafür gute statistische Zahlen. Aber ich glaube, die Politik tut sich manchmal auch gut, wenn sie den statistischen Zahlen auch glaubt. Weil zu wissen, dass es einen Lehrermangel gibt, stellt man jetzt auch noch akuter fest. Zu wissen, dass wir irgendwann mehr Jugendliche benötigen in den Verwaltungen, in Unternehmen. Ich glaube, das ist uns bewusst seit dem Geburtenknick in den 90er Jahren. Uns ist das auch bewusst seit dem Wegzug von vielen jungen Leuten, die Familien leider woanders gegründet haben. Und unsere Aufgabe ist es jetzt, der Generation, die jetzt aus der Schule kommt, die jetzt in den Beruf lernt, möglichst zu sagen, mach das alles hier, bleib hier, wir brauchen dich. Und darum ist mir das bei den Unternehmen eher wichtig, dass wir die Vielfalt haben. Weil dass wir auch etwas abfangen, wenn es in der einen oder anderen Branche mal einen kleinen Einknick gibt, wo man sich auch als Unternehmen unterstützt. Ich kenne den einen oder anderen Unternehmer, die gesagt haben, dem einen Unternehmen ging es nicht ganz so gut. Wir mussten die 2, 3, 4 Arbeitsplätze vielleicht reduzieren. Ein anderes Unternehmen hat die dann übernommen, weil die sich kannten, weil sie miteinander agieren und nicht isoliert allein arbeiten. Und dazu habe ich vor circa 10 Jahren einen kleinen Wirtschaftsbeirat gegründet, der eher locker zusammensitzt, aber der mir natürlich viel Input liefert in dem Thema Kommunikation und ich auch mal reinhören darf. Und das ist natürlich auch für mich eine starke Chance und da bin ich den Unternehmern auch sehr, sehr dankbar.

0: Also hier schon mal ein positives Feedback bei einer Großveranstaltung.
1: Wir sind in einer Familie, dass wir gemeinsam unterwegs sind. Ja, meine Damen.
2: Mit großer Spannung wird die in wenigen Tagen stattfindende Landtagswahl in Sachsen-Anhalt erwartet. Laut aktuellen Wahlumfragen steht die AfD kurz vor einer absoluten Mehrheit. Für den Ministerpräsidenten von Sachsen-Anhalt, Sven Schulze, und die CDU geht es damit um viel. Unterstützung bekam er jetzt aus Bayern, denn Ministerpräsident Markus Söder besuchte Sachsen-Anhalt und kam nach Wernigerode. Nachdem sich der bayerische Ministerpräsident ins Goldene Buch der bunten Stadt eintrug und die Veranstaltung im HKK-Hotel unter euphorischer Stimmung ihren Lauf nahm, stürzten sich die Teams der deutschen Presse auf die beiden Ehrengäste des Abends. Trotz eines eng getakteten Zeitplans des Ministerpräsidenten von Sachsen-Anhalt konnten wir ihn vor Ort auf ein exklusives Interview einladen.
3: Ja, Herr Ministerpräsident, wir sind in einem Wahlkampf, und zwar in einem ganz außergewöhnlichen Wahlkampf. Den hat es in Deutschland so noch nie gegeben, und so viel Aufmerksamkeit hat Sachsen-Anhalt auch noch nie gehabt. Sie treten gegen einen an, der macht mir einen Unterhaltungswahlkampf. Wie können Sie es schaffen, noch überhaupt Politik zu vermitteln?
4: Also ich bin überzeugt, dass die Menschen in Sachsen-Anhalt tatsächlich Menschen wählen. Das hört sich ganz simpel an, aber darum geht's. Und wenn ich das sage, meine ich, dass man in der Politik auch die Verantwortung dafür hat, Probleme nicht nur zu beschreiben, so wie es andere machen, sondern meine Aufgabe ist es, Probleme auch zu lösen. Und das ist meine tägliche Arbeit. Und das ist bestimmt nicht immer so schön, bei Social Media darzustellen. Und man kriegt da vielleicht auch nicht so viel Applaus, wenn man auch mit Problemen sich richtig tiefgehend beschäftigt. Aber meine Aufgabe sehe ich darin, dass man diese Lösungen auch nicht nur diskutiert, sondern sie auch umsetzt. Das heißt, den Menschen zuhören, ihre Probleme zu verstehen und sie dann auch zu lösen, das ist meine Art, nicht nur im Wahlkampf, sondern schon immer gewesen, Politik zu machen.
3: Sie sind noch keine 50 und schon Ministerpräsident. Das hört sich ja einfach, ist einfach gesagt, aber dahinter steckt ja sehr, sehr viel Arbeit. Sie haben ja schon sehr früh in der Politik angefangen, und mal ganz ehrlich, man muss sich da auch durchkämpfen. Sie waren ja erst in der Europäischen Union, dann waren Sie Wirtschaftsminister, auch nicht nur das, sondern auch Minister für Tourismus und Landwirtschaft. Das ist ein sehr langer und harter Weg. Warum tut man sich das an?
4: Na, erstmal bin ich auch was anderes noch sehr stolz. Ich habe mit Mitte 20, nachdem ich das Studium beendet habe, ich bin ja Ingenieur, nicht vorgehabt, in die Politik zu gehen, um dort Geld zu verdienen und im Landtag zu sitzen, sondern ich bin mit Mitte 20 in die Wirtschaft gegangen, wie man so schön sagt. Ich wurde Ingenieur in einem Harzer Maschinenbauunternehmen, habe dort gearbeitet viele Jahre lang, und erst mit Mitte 30 habe ich überhaupt dann Politik als meinen Beruf gesehen, habe dort, wie Sie richtig sagen, im Europäischen Parlament für Sachsen-Anhalt gearbeitet, habe da jetzt auch die Kontakte, die wir heute brauchen, um Sachsen-Anhalt weiter voranzubringen und vielleicht auch manchmal, wenn in Brüssel was nicht so gut läuft, die richtigen Leute anrufen zu können. Und ja, ich war zwischenzeitlich dann auch unser Wirtschafts- und Landwirtschaftsminister. Die Ansiedlung von Daimler Truck beispielsweise mit begleitet, mit unterstützt, oder in Bernburg Effnet, also zwei Unternehmen hier im Harz, in der Harzregion, Ilsenburg, ein ganz wesentlicher Faktor, Wernigerode, Halberstadt, Quedlinburg. Es gibt also überall im Harz auch ganz viele Unternehmen, mit denen ich sehr eng zusammengearbeitet habe. Und jetzt bin ich Ministerpräsident für ganz Sachsen-Anhalt. Vielleicht da noch ergänzend zu sagen, dass das die Aufgabe ist, wo man alle Themen bearbeitet, wo man nicht nur die Themen, die man vielleicht mal als Minister hat, sondern alle Themen bearbeitet. Und das macht mir sehr viel Spaß.
3: Also wenn man Sie jetzt im Wahlkampf sieht, da muss man ehrlicherweise sagen, da gibt es ja keine freie Stunde mehr. Warum tut man sich das an?
4: Weil es um das Land geht. Ich bin selber Vater von drei Kindern. Und bin ja seit langem mal wieder ein Ministerpräsident, der schulpflichtige Kinder hat. Das gab es bei uns in Sachsen-Anhalt meines Wissens überhaupt noch nicht in der Form. Und das macht man für unser Land. Ich sehe so viele fleißige Menschen, egal ob jung oder alt, die dieses Land hier aufgebaut haben. Gerade die Generation, die jetzt vielleicht schon als Rentner den Lebensabend genießen will, die zu Recht sagen, Herr Schulze, Sie sind aber dann bitte dafür da, dass wir im Alter, wenn wir es mal brauchen, Pflege haben. Sie müssen sich bitte kümmern, dass wir ärztliche Versorgung haben, auch wenn wir da Herausforderungen sehen, gerade im ländlichen Raum. Das ist der Anspruch, den ich habe, für die Menschen, die dieses Land hier aufgebaut haben, da zu sein. Und zweitens natürlich auch gerade jungen Menschen eine Zukunft zu geben. Kindern, die jetzt in der Schule sind, die aber den Anspruch haben, hier einen Ausbildungsplatz zu finden, dafür die richtigen Rahmenbedingungen zu setzen. Das ist mein Anspruch. Ich liebe meine Heimat. Ich bin hier geboren, 1979 in Quedlinburg. Und ich habe gesehen, was die Menschen hier auf den Weg gebracht haben. Und da mit zu unterstützen in den nächsten Jahren, ja, das wäre ist mein Ziel für Sachsen-Anhalt.
3: Sie haben ja schon gesagt, die Daimler-Truck-Ansiedlung erwähnt. Es gibt aber auch noch ganz andere, Hexentanzplatz neu, Bergtheater. Die Firma Sieger in Halberstadt hat sich hier niedergelassen. Dann gibt es noch das Schloss Wernigerode, was saniert ist. Jetzt im Oktober eröffnet das Stiftsbergmuseum in Quedlinburg. Da ist jede Menge eigentlich passiert. Mehr geht ja fast schon gar nicht. Aber jetzt treten Sie gegen einen Kandidaten an, der macht so eine Art Unterhaltungswahlkampf. Wie kommt man dagegen an?
4: Ja, man sollte das nicht nachmachen. Ich denke, dass mein Gegenkandidat sehr viel auf Emotionen setzt und sagt, wir wollen zurück in das gute Deutschland. Und dann stelle ich mir die Frage im Harz, was heißt denn das gute Deutschland? Die 90er Jahre, wo wir hier doppelt so hohe Arbeitslosigkeit hatten, wo junge Menschen den Harz, Sachsen-Anhalt verlassen haben, weil sie hier keine Arbeit gefunden haben. Wollen wir dahin zurück? Ich möchte da nicht hin zurück. Oder dass die auf Wahlveranstaltungen, auf Parteiveranstaltungen dort die DDR-Hymne singen. Und gerade wir im Harz wissen doch, wir hatten hier den Brocken, auf den wir nur schauen konnten und den wir nicht erreichen konnten, bis 1989 die Mauer fiel. Also ich möchte auch die DDR nicht zurück. Ich möchte positiv nach vorne schauen. Ich möchte, dass wir natürlich unsere Herausforderungen kennen, aber sie auch gemeinsam lösen. Und das kann man nicht, indem man nur emotionalen Wahlkampf macht und sagt, hey, alles ist irgendwie möglich. So einfach ist es nicht. Und ich bin überzeugt, dass die Menschen, die am 6. September wählen oder vielleicht vorher Briefwahl auch machen, dass sie genau das auch beachten und betrachten, wenn es darum geht, wem trauen sie wirklich zu, hier in Sachsen-Anhalt als Ministerpräsident das Bundesland, unsere Heimat, gut voranzubringen.
3: Jetzt hatten Sie immer ein gutes Verhältnis auch zu Friedrich Merz, dem Bundeskanzler. Jetzt hat nicht nur Sie, sondern auch Herr Kretschmer aus Sachsen gesagt, die Rente mit 63 finden Sie nicht okay. Und dann geht es letztendlich, da muss man immer drum sprechen, um diese Brandmauer. Viele der CDU sagen, die brauchen wir nicht mehr. Wir würden gerne auch uns von der AfD vielleicht tolerieren lassen, ist vielleicht übertrieben, aber zumindest Mehrheiten durchsetzen. Wie sehen Sie das? Ist das nicht schlau, wenn die CDU sagen würde, okay, wenn die AfD zustimmt, stimmen sie zu? Dann ist uns das genauso richtig und wichtig, als wenn es die Linken wären.
4: Ich verstehe Ihre Frage. Sie haben ja zwei Themen angesprochen. Zum einen, dass ich mich im Sinne auch der Menschen hier in Sachsen-Anhalt zum Thema Rente geäußert habe und gesagt habe, wenn man 45 Jahre hier gearbeitet hat, dann hat man auch genug eingezahlt, um ohne Abschläge in Rente gehen zu können. Das schafft übrigens gar nicht mehr jeder in Sachsen-Anhalt. Viele Menschen, die in Rente gehen, kommen gar nicht auf diese volle Eintrag oder volle Einzahlzeit und gehen mit Abschlägen in Rente. Und ein zweiter Punkt ist, dass ich gesagt habe, gerade bis zum Fall der Mauer haben ja viele Menschen sehr hart gearbeitet, danach auch, aber in der Zeit beispielsweise 91% der Frauen, die hier Vollzeit gearbeitet haben bis 1989, auch ganz andere Werte hatten als in Westdeutschland. In Westdeutschland hat jede zweite Frau nur Vollzeit gearbeitet, bei uns fast jede Frau. Und dass man da sagen muss, wenn man gerade körperlich so hart gearbeitet hat, dass es dann auch darum geht, dass man abschlagsfrei in Rente geht, dafür werde ich immer kämpfen. Und meine Aufgabe ist ja nicht, die Themen aus Berlin in Sachsen-Anhalt durchzusetzen, sondern meine Aufgabe sehe ich immer darin, die Themen aus Sachsen-Anhalt in Berlin anzusprechen und sie durchzusetzen. Und deswegen habe ich mich zum Thema Rente geäußert.
3: Redet man dann auch mal mit dem Bundeskanzler über das Thema Brandmauer? Denn er ist ja ein ganz klarer
4: Verfechter. Schauen Sie, mir geht's um Folgendes. Es geht mir darum, dass ich überzeugt bin, es gibt keine Themen, die man ausschließlich einer Partei zuordnen kann, sondern es gibt immer nur die Themen der Menschen. Und ja, das war vielleicht auch ein Problem meiner Partei, der CDU, dass wir viel zu lange einzelne Themen ausgeklammert haben, weil wir gesagt haben, das ist vielleicht nicht so unser Thema. Sehe ich ganz anders. Und deswegen sind auch die Themen der Wählerinnen und Wähler, die vielleicht beim letzten Mal die AfD gewählt haben, meine Themen auch. Auch Wählerinnen und Wähler der Linkspartei haben Themen, die für mich wichtig sind. Aber ich habe natürlich auch eine Frage an die Zukunft Sachsen-Anhalts. Wer möchte Sachsen-Anhalt wirklich voranbringen? Und deswegen sage ich, ich möchte mit Parteien und mit Menschen zusammenarbeiten, die positiv nach vorn schauen und die nicht das ganze Land schlecht reden. Und das muss man wirklich auch sagen, wenn ich im Moment höre, was einzelne Vertreter der AfD da von sich geben, das ist ein Schlechtreden des Landes, was dieses Land nicht verdient hat, was auch die Menschen nicht verdient haben. Und ich sage ganz klar, wenn ich Unterstützung im Landtag für meine Themen kriege, dann ist das in Ordnung. Aber ich muss nicht mich abhängig machen von anderen. Und ich werde mich als Politiker, Sven Schulze, niemals abhängig machen von irgendeiner Partei, sondern ich möchte immer für dieses Land kämpfen. Und so sehe ich auch die Zukunft hier in Sachsen-Anhalt.
3: Ein guter Freund war ja heute hier, der kam aus Bayern, Markus Söder. Und man hat gesehen, da war Harmonie auch im Spiel. Wie kann er denn hier in Sachsen-Anhalt helfen? Er hat ja heute schon gesagt, er würde lieber den Länderfinanzausgleich aus Berlin kürzen und in die ostdeutschen Bundesländer.
4: Naja, klar, weil er Markus Söder heute klar gesagt hat, dass er einen hohen Respekt hat vor der Lebensleistung der Menschen hier in Sachsen-Anhalt. Und er kommt ja aus einem Bundesland, was wirtschaftlich sehr erfolgreich ist, was aber auch mal eine schwierige Zeit hinter sich hat. Ein Land war Bayern, wo die Landwirtschaft im Vordergrund stand und nicht die moderne Industrie. Und ein Stück können wir uns vielleicht da auch von abschauen und sagen, wenn man diesen Weg Schritt für Schritt weitergeht, auch mal mit Rückschlägen, dann kann man erfolgreich sein. So möchte ich Sachsen-Anhalt auch nach vorn bringen. Und Markus Söder und ich, wir arbeiten sehr eng zusammen, weil wir von Bayern auch ein Stück weit profitieren können. Es gibt viele Unternehmen aus Bayern, die in Sachsen-Anhalt investiert haben, die in Sachsen-Anhalt auch auf Menschen getroffen sind, die richtig klasse ausgebildet sind, die auch hier das Land voranbringen. Und deswegen, es gibt viele Möglichkeiten, zusammenzuarbeiten, auch mit Bayern.
3: Das ist ein ganz außergewöhnlicher Wahlkampf, weil der wird in den USA verfolgt, in ganz Europa und natürlich in Deutschland. Es hängt viel davon ab, von dieser Wahl in Sachsen-Anhalt. Wie geht man denn damit um, auch mit diesen vielen Medien? Das hat ja noch nie ein Ministerpräsident in Sachsen-Anhalt erleben müssen, das, was Sie erlebt haben. So viele Medien aus ganz Deutschland, ständig sind Anfragen da. Das kostet ja auch eine Menge Kraft.
4: Ich bin überzeugt, dass wir am Ende aber davon profitieren können. Denn alle schauen auf Sachsen-Anhalt. Aber ich sage auch, nach der Wahl wird niemand auf Sachsen-Anhalt warten. Das heißt, wenn wir hier Sachsen-Anhalt weiter in die Zukunft bringen wollen, das ist jetzt die Aufgabe auch im Wahlkampf darüber zu reden, aber dann werden die Menschen entscheiden hier mit ihrer Stimmabgabe, geht es auch darum, wie entwickelt sich Sachsen-Anhalt weiter. Und dann werden die Medien vielleicht auch noch schauen und sagen, wie gehen wir wieder zurück in eine längst überwundene Vergangenheit oder gehen wir positiv in die Zukunft. Das ist das eine. Das zweite, es ist natürlich so, der Beruf des Politikers ist ein Beruf, wo alles in der Öffentlichkeit stattfindet, wo jeder Fehler, den man im Beruf macht, sofort in der Öffentlichkeit von allen gesehen wird. Alle anderen oder viele andere Berufe, da passieren auch Fehler, aber nicht in der Öffentlichkeit, wo jeder dann drüber diskutiert. Und damit muss man umgehen können, damit muss man leben können. Für mich ist es aber wichtig, dass ich Sachsen-Anhalt sehr verbunden bin. Ich liebe dieses Land, ich bin ja groß geworden. Ich habe diesem Land wie viele, viele andere junge Menschen auch viel zu verdanken gehabt. Gerade in den 90er Jahren, wo sich Sachsen-Anhalt doch komplett verändert hat, habe den Menschen großen Dank gezollt, die Sachsen-Anhalt vorangebracht haben. Und jetzt möchte ich meinen Beitrag für Sachsen-Anhalt leisten als Ministerpräsident. Und ja, vielleicht können wir auch diese Aufmerksamkeit, die wir gerade haben, dann positiv nutzen für dieses Land. Denn Sachsen-Anhalt ist ein richtig tolles Land, wo wir viel erreicht haben, wo fleißige Menschen leben und was wir auch, denke ich, manchmal positiver nach außen stellen sollen, als andere das vielleicht machen.
2: Am Sonntag sind Landtagswahlen. Schon jetzt zeichnet sich die höchste Wahlbeteiligung aller Zeiten in Sachsen-Anhalt ab. Viele Journalisten gehen davon aus, dass bei einer absoluten Mehrheit der AfD es auch ein politisches Erdbeben in Berlin geben wird. Wie auch immer diese Wahl ausgehen wird, Sachsen-Anhalt ist in den letzten Wochen durch die mediale Berichterstattung in Deutschland deutlich bekannter geworden als bisher.

0: Mit der Errichtung eines Batteriespeichers am Umspannwerk Roßlau realisieren die DVV Stadtwerke Dessau und die NVAM-Gruppe in gemeinsamer Kooperation ein zukunftsweisendes Infrastrukturprojekt für die Energiewende in der Region. Dafür wurde am 24. August der symbolische Spatenstich gesetzt. Die Energiewende lebt davon, dass in den vergangenen Jahren ein hoher Zubau an erneuerbaren Energien stattgefunden hat. Doch Wind und Sonne liefern nicht immer dann Strom, wenn er gerade gebraucht wird.
1: Wir haben aktuell die Situation, dass 58% unseres Energieverbrauches bereits aus Erneuerbaren kommen. Jetzt wissen wir allerdings auch, Erneuerbare, gerade Solar, tagsüber, Wind bläst auch nicht immer. Das heißt, wir brauchen etwas, um diese Energie zu vergleichmäßigen, damit der entsprechende Nachfrage dann auch immer dann gedeckt werden kann, wenn sie entsteht. Und genau da spielen jetzt Batteriespeicher im System eine herausragende Rolle. Die speichern die grüne Energie ein, wenn sie entsteht, aber nicht abgenommen werden kann, und speichern aus, wenn sie abgenommen werden kann. Gleich mehrere Vorteile für den Verbraucher. Es wird günstiger für alle, weil das Netz davon profitiert. Die Versorgungssicherheit nimmt zu. Und wir können tatsächlich an dieser Stelle eben noch mehr erneuerbare Energien ins Netz bringen. Und das macht uns auch unabhängiger von den Krisen, die wir augenblicklich erleben.
0: Der Großbatteriespeicher ist ein wichtiges Signal für Dessau-Roßlau und die gesamte Region. Da die Stromerzeugung aus Wind und Sonne wetterbedingt schwankt, gewinnen leistungsfähige Speicherlösungen zunehmend an Bedeutung. Ein solches Projekt kann jedoch nur durch Partnerschaft und Unterstützung umgesetzt werden.
2: Ja, es ist eine ganz tolle Sache, dass wir hier unterschiedliche Kompetenzen zusammenführen. Wir sind lokal stark verankert, wir haben lokal die Infrastruktur, wir haben lokal das Know-how und verschiedene andere Aspekte. Und die NVAM-Gruppe ist, ja, man kann sagen, ein befreundetes Unternehmen schon seit vielen, vielen Jahren. Und die sind natürlich stark auch in Börsengeschäften, in der Vermarktung des Stromes. Weil den Strom, den wir einspeisen und wieder ausspeisen, der muss natürlich am Markt platziert werden. Das erfordert große Handelssysteme, das erfordert schnelle Zugänge. Und da macht es einfach Sinn, wenn wir Kompetenzen bündeln. So muss nicht jeder Partner die kompletten, ja, Infrastrukturmaßnahmen selbstständig treffen. Also eine sogenannte Win-Win-Situation.
1: Unser Unternehmen bringt die ganze technische Expertise mit. Wir haben bereits Energiespeicher gebaut. In Elsteraue, nicht weit von hier, steht einer schon im Betrieb. Weitere Batterieprojekte entwickeln wir gerade. Und das beginnt mit dem Start, Genehmigungsverfahren, wie kriegt man sowas auf die Spur. Das geht weiter in der ganzen Phase, wenn gebaut wird, mit der Kompetenz rund um Bau. Und am Ende geht es auch darum, diese Flexibilitäten dann auch entsprechend zu vermarkten. Da wird auch die NVAM-Gruppe die zentrale Rolle spielen.
0: Das Projekt unterstreicht die Bedeutung moderner Speichertechnologien für das Gelingen der Energiewende in Mitteldeutschland. Rein kapazitätsbezogen kann die Anlage den Tagesbedarf von rund 4.500 Haushalten abdecken. Für die Kunden der Stadtwerke stellt sich dabei auch die Frage: Kann sich der Batteriespeicher langfristig positiv auf die Strompreise auswirken?
2: Also es gibt keine 1-zu-1-Korrelation, das muss man ganz, ganz deutlich sagen. Wir sehen natürlich einige Unwuchten im Energiesystem in Deutschland. Das hat auch Auswirkungen auf Netzentgelte. Es müssen viele Netze gebaut werden, Infrastrukturmaßnahmen sind teuer etc. pp. Und durch Batteriespeicher kann man den Netzausbau natürlich etwas kletten und damit im Idealfall auch die Netzentgelte stabiler halten, als sie ohne wären. Und wir sehen das hier direkt, wir stehen hier neben unserem Umspannwerk. Wir haben hier kurze Wege, kurze Installationen. Auch das führt natürlich zu Preiseffizienzen.
0: Der Baustart für den Batteriespeicher am Umspannwerk Roßlau ist für Ende dieses Jahres geplant. Die Inbetriebnahme soll bis Ende 2027 erfolgen. Für mutige Schwimmer ging es am 23. August wieder ins kalte Wasser der Elbe am Leopoldshafen. Das Elbe-Badefest wurde nach einigen Jahren im vergangenen Jahr von der Junkers Paddelgemeinschaft wiederbelebt und stieß bereits damals auf positive Resonanz. Entstanden ist das Fest allerdings schon im Jahr 2002 mit einer ganz bestimmten Intention.
3: Wir leben an zwei großen Flüssen und sind irgendwie als Stadt den Flüssen doch nicht nah. Und man wollte einfach den Menschen auch die sauberen Flüsse wieder nahe bringen. Und das ist eigentlich die Grundintention bis heute.
0: Auch in diesem Jahr wartete ein buntes Programm auf die Besucher. Um 10 Uhr wurde die Badestelle am Roßlauer Elbufer eröffnet. Beim Fährbetrieb mit 10er Kanadiern konnten die Gäste selbst paddeln und die Elbe aus einer neuen Perspektive erleben. Beim Bau des Elbemonsters war Kreativität gefragt. Hier konnte jeder seinen ganz eigenen Teil einbringen. Für Familien und Kinder gab es auch verschiedene Spiele und Aktionen. Führungen durch das Bootshaus der Junkers Paddelgemeinschaft lockten ebenfalls zahlreiche Besucher an. Ein besonderes Highlight war für viele aber das Schwimmen durch die Elbe.
3: Das Durchschwimmen ist

0: Wir machen das relativ regelmäßig und deswegen haben wir gesagt, wir wollen auch mal dieses Durchschwimmen anbieten. Was muss man beachten? Also man muss schon ein guter Schwimmer sein. Wir sind auch hier an der Stelle, wo wirklich eine sehr starke Strömung am Außenbogen ist. Und die Ersten, die jetzt so geschwommen sind, haben gesagt, das hätte ich jetzt fast ein bisschen unterschätzt. Also es ist so wirklich eine Fußgängergeschwindigkeit, wird man im Fluss runtergezogen. Und das haben wir, also das sind so die Voraussetzungen. Gut schwimmen können und ein bisschen Mut und vor allem nicht panisch werden beim Schwimmen im Fluss.
1: Nach so viel Bewegung durfte natürlich auch die Stärkung nicht fehlen. Beim gemeinsamen Mittagessen sowie bei Kaffee und Kuchen konnten sich die Besucher stärken und das Fest in entspannter Atmosphäre genießen. Trotz des windigen Wetters war der Zuspruch sehr groß.
0: Es ist kein wirkliches Badewetter und dennoch zieht es die Leute an ihren Fluss. Das ist schön. Wir hoffen, dass die Leute hier auch sich wohlfühlen. Wir bemühen uns als Verein, dass hier eine Wohlfühlatmosphäre zu schaffen. Und das Team, was hier im Verein im Hintergrund arbeitet, das ist wirklich großartig, was sie alle leisten. Und so denke ich, wird allen was geboten.
1: Bei der Junkers Paddelgemeinschaft freut man sich über die zufriedenen Gesichter. Ob das Elbe-Badefest auch im kommenden Jahr wieder stattfindet, steht allerdings noch nicht endgültig fest.
0: Es ist allerdings auch ein riesen logistischer, auch finanzieller Aufwand. Wir versuchen das wirklich als kostenloses Fest anzubieten und finanzieren uns über unsere Essensstände und eine Förderung, die wir auch noch vom Stadtbezirksbeirat Ziebig bekommen haben, worüber uns wir sehr gefreut haben. Aber es ist immer auch ein Glücksspiel, ist das Wetter gut und spielt die Elbe mit.
1: Der erfolgreiche Tag an der Elbe klang noch lange nicht mit dem letzten Sprung ins Wasser aus. Am Abend gab es Songs vom Fluss mit Guido Frisch und die Komödie Nur Fliegen ist schöner, präsentiert von Film Up in Dessau. Im Jahr 1938 wurde das heutige Gebäude des Anhaltischen Theaters als damals größte Bühne nördlich der Alpen mit 1250 Sitzplätzen fertiggestellt. Fast 90 Jahre später ist das traditionsreiche Haus deutlich in die Jahre gekommen. Nun soll es umfassend saniert und wieder in neuem Glanz erstrahlen. Aus diesem Anlass besuchte Staatsminister und Minister für Kultur Rainer Ropra am 26. August das Theater.
2: Ich bin hier hergekommen, um Mittel aus dem Sondervermögen Infrastruktur in Bewegung zu setzen, damit sie dazu beitragen können, hier dieses Theater aus insgesamt schwierigen baulichen Verhältnissen wenigstens ein Stück weit zu befreien. Ich kenne das Haus ja nun schon viele, viele Jahre durch Besuche, aber auch durch die Verhandlungen über die Theaterverträge und nicht zuletzt auch durch den einen oder anderen Rundgang hinter der Bühne und in der Technik. Und deswegen waren wir uns eigentlich schon lange einig, dass wir einen Weg finden wollten, dem Theater mal einen größeren Schritt nach vorne zu ermöglichen.
1: Grund für die Sanierung sind umfangreiche Schäden am Gebäude, die durch weitere Verwitterung zunehmen würden. Hinzu kommen hohe Sicherheitsauflagen und die Belastung durch den Besucherverkehr bei den Aufführungen. Das Theater gilt zudem als unbequemes Denkmal, da Adolf Hitler den Bau seiner Zeit abgesegnet hatte. Auch dieser Teil der Geschichte müsse bei der Sanierung berücksichtigt werden. Bis zum Jahr 2035 sollen die Bauarbeiten abgeschlossen sein.
2: Mit diesen 12.178.900 Euro, die der Stadt bewilligt worden sind, um das Theater zu sanieren, soll eine ganze Reihe von Teilaspekten saniert werden, nämlich die Fassade, das Dach, das ist schon lange nicht mehr gemacht worden, 1992 zum letzten Mal. Dann ist es natürlich auch von außen sozusagen wieder ist es immer schön, aber dann ist es halt noch schöner. Und dann kommen im Inneren Bereiche wie die Sanierung der lufttechnischen Anlagen, Brandschutzkonzept, sicherheitstechnische Anlagen,

0: Sanitäranlagen im Zuschauerbereich, Versorgungsstränge, Innenausbau, Bühnenboden soll erneuert werden, Front of House Neueinrichtung, Eingangsbereich Personenaufzug, Behindertenaufzug, allgemeine elektronische Anlagen. Also es wird eine ganze Menge passieren.
1: Mit der offiziellen Übergabe des Förderbescheids aus dem Sondervermögen Infrastruktur ist nun ein wichtiger Schritt getan. Die Arbeiten können beginnen. Für die Restaurierungsmaßnahmen ist das Restauratorenatelier Schöne aus Halle unter der Leitung von Henrik Krampitz verantwortlich. Auch für die Stadt Dessau-Roßlau ist die Sanierung von großer Bedeutung. Oberbürgermeister Dr. Robert Reck zeigt sich deshalb erfreut über den hohen Finanzierungsbeitrag.
2: Es kommt direkt hier bei uns in den Kommunen an. Und für Einrichtungen wie unser Analysches Theater, die natürlich kulturelle Zentren sind, die aber eben auch ganz zentrale Orte des Miteinanders sind. Wir sind heute bei einer Pressekonferenz, heute sind wir unter uns, aber jeder, der das Theater kennt und auch schon häufiger hier war, weiß, wie viel Leben in dem Haus ist, wenn Spielbetrieb ist, wenn man vorher oder hinterher noch zusammensitzt. Und das ist umso wichtig, dieses Haus zu fördern und zu erhalten. Und die Investitionsmittel, die wir heute von Herrn Ruper überreicht bekommen, fügen sich ein in eine Historie, nenne ich es mal, der Unterstützung des Landes Sachsen-Anhalt.
1: Schritt für Schritt soll das Projekt nun vorangebracht werden. Bis 2035 soll das anhaltische Theater wieder zu alter Pracht zurückkehren.
3: Nachdem Anfang Juli bereits das Stadtfest in Dessau veranstaltet wurde, war es Ende August nun in Roßlau Zeit, einmal ausgiebig zu feiern. Vom 27. bis zum 30. August wurde zur mittlerweile 46. Ausgabe des traditionsreichen Heimat- und Schifferfestes eingeladen. Bereits am Donnerstag startete das bunte Treiben mit einem Umzug und der Flaggenhissung auf dem Luchplatz. An den vier Festtagen gab es dann eine Menge zu erleben. Natürlich stand der Rummel auf dem Festplatz für Besucher offen und Begeisterte mit zahlreichen Fahrgeschäften, die für ordentlich Adrenalin sorgten. Nebenan gab es das große Festzelt, in dem mehrere Bands über das ganze Wochenende hinweg für beste Stimmung sorgten. Am Samstag öffnete dann wieder die Meile der Gewerbetreibenden und Vereine, welche sich entlang der Werftstraße und der Sachsenbergstraße präsentierte. Einer der Höhepunkte war zudem die Vorführung von Bootsklassikern und Modellbooten auf der Elbe. Der Modellsportclub Elbe Dessau zeigte seine detailgetreuen Nachbauten der Boote und direkt nebenan konnte man im Wasser auch die großen Vorbilder in Aktion sehen. Zahlreiche Interessierte ließen sich dieses Spektakel nicht entgehen. Am Festsonntag wurde das diesjährige Heimat- und Schifferfest dann auch schon wieder beendet und man kann auf vier gelungene Tage in Roßlau zurückblicken.

0: Hallo und herzlich willkommen zur neuesten Ausgabe von Zeitnah hier auf RAN 1. Am 10. September macht das Testevent Stabil Mobil erstmals in Dessau-Roßlau Station. Von 10 bis 16 Uhr können Interessierte auf dem Marktplatz verschiedene E-Spezialräder kostenlos ausprobieren. Das Angebot richtet sich insbesondere an Menschen, die sich auf herkömmlichen Fahrrädern unsicher fühlen oder diese nicht nutzen können und sich mehr Stabilität, Komfort oder individuelle Ausstattung wünschen. Getestet werden 2- und 3-rädrige Modelle mit E-Antrieb, darunter Neuheiten und bewährte Klassiker. Eine Anmeldung oder Vorerfahrung ist nicht erforderlich. Welche Räder in Dessau-Roßlau zur Verfügung stehen, zeigt die Webseite von Stabil Mobil. Dort findet sich auch eine Übersicht der Spezialräderhändler. Unter bestimmten Voraussetzungen können die Kosten für ein Spezialrad von der Krankenkasse übernommen werden. Da das Testevent zeitgleich mit der Seniorenmesse im Rathauscenter stattfindet, können sich Interessierte dort direkt bei Vertretern Krankenkassen beraten lassen. Direkt am Roßlauer Marktplatz gibt es seit Ende August ein neues Quartiersmanagement. Schon seit einigen Jahren gab es dazu Planungen. Nun soll damit neues Leben in die Roßlauer Innenstadt eingehaucht und der Leerstand bekämpft werden.
1: Der Roßlauer Marktplatz sowie der gesamte Stadtteil soll wieder mit mehr Leben gefüllt werden. Dafür wurde am 24. August offiziell das neue Quartiersbüro am Markt 1 eröffnet. Quartiersmanager Conny Trolle, Berit Mühl und Daniel Kemp stehen ab sofort für die Roßlauer als Ansprechpartner zur Verfügung.
2: Also das Quartier, sagt der Name ja schon, man ist hier für dieses Quartier, für die Umgebung zuständig. Das ist nicht ganz Roßlau, sondern ein gewisser Teil. Und wir sind dafür da, einmal ansprechbar zu sein für die Bürgerinnen und Bürger. Aber es gibt ja auch schon ganz konkrete Ideen, die umgesetzt werden sollen, Leerstand zu verhindern, beziehungsweise wieder zu neuem Leben erwecken, den Marktplatz zum neuen Leben zu erwecken. Manche, ja, vielleicht auch vernachlässigte Ecken in Roßlau wieder neu zu beleben. Und in Summe ist das eigentlich unsere Aufgabe, mit den Bürgern ins Gespräch nochmal zu kommen und das Potenzial, was Roßlau hat, auch mit den Vereinen, mit den Initiativen, mit dem bürgerschaftlichen Engagement wieder zu bündeln und in etwas umzusetzen, was das Quartier schöner macht.
3: Ich erhoffe mir, dass wir die vielen lauten Stimmen und die engagierten Stimmen, die es in Roßlau gibt, gut bündeln können und eine gute Schnittstellenfunktion sind zur Stadtverwaltung, zur Stadt Dessau, um einfach Roßlau aus dem Dornröschenschlaf, den ich hier so sehe, rauszuholen und den auch, glaube ich, viele Engagierte sehen, rauszuholen. Und mit allen Generationen zusammen, das finde ich tatsächlich wichtig, da alle Altersgruppen einzubeziehen, die Lebendigkeit zurückzugeben, die ja mit den Menschen hier drin herrscht.
1: Seit mehreren Jahren gibt es die Idee, ein Quartiersmanagement in Roßlau zu etablieren. Ein Stadtratsbeschluss machte die Umsetzung nun möglich. Ab sofort können Bürger des Quartiers mit Fragen jeglicher Art in das neue Büro kommen.
3: Also als Roßlauer Bürger und Bürgerin können Sie erstmal grundsätzlich mit jedem Anliegen kommen. Dafür sind wir jetzt einfach erstmal da und öffnen Tür und Ohr und versuchen im Zweifel zu vermitteln, wenn wir selber nichts tun könnten. Grundsätzlich stehen wir natürlich erstmal für sämtliche Fragen zur Verfügung, die Stadtentwicklung, aber vielleicht auch, wo ist die nächste Toilette, betreffen. Und vor allem aber dafür, mit den Engagierten dieser Stadt Ideen umzusetzen. Also das heißt, wenn Personen kommen und sagen, wo finde ich denn jemand, der mir bei dem und dem weiterhelfen kann, oder ich habe die Idee, dieses und jenes zu tun, können Sie mich da unterstützen oder bei wem kann ich mich anschließen, was auch immer. Da einfach Netzwerke zu knüpfen und die Personen miteinander in Kontakt zu bringen, die Großes bewegen können oder auch manchmal Kleines, aber letztendlich immer dienlich hier für den Standort.
1: Feste Öffnungszeiten gibt es im neuen Quartiersmanagement am Markt 1 vorerst nicht.
3: Ja, wir haben uns tatsächlich entschieden, keine neue Verwaltungsstruktur zu schaffen, indem wir jetzt ein Büro sind, wo jemand sitzt und einen Drucker und einen Kopierer hat und eine funktionierende Kaffeemaschine, sondern wir möchten gerne, dass es eine Beteiligungsstruktur wird. Das heißt, wir möchten dahin gehen, wo die Menschen sind und nicht hier im Büro sitzen und warten, dass Leute kommen. Das heißt, wir werden hier im Büro schauen, weil es wichtig ist, dass es eine Anlaufstelle gibt, aber welche Zeiten sind sinnvoll? Kommen Menschen eher vormittags, kommen Menschen eher nachmittags, kommen sie vielleicht eher abends, weil sie Engagierte sind und tagsüber arbeiten gehen? Das heißt, das werden wir jetzt in den nächsten Wochen einfach mal ausprobieren, gucken, welche Öffnungszeiten Öffnungszeiten bewähren sich? Oder ist es vielleicht was, was man tatsächlich auch immer ein bisschen variabel lässt und eher auf Zuruf macht und sonst sich darauf fokussiert, zu den Menschen in die Netzwerke und so weiter zu gehen?
1: Mittel vom Land Sachsen-Anhalt und der Europäischen Union in Höhe von 125.000 Euro finanzieren das Projekt. Ein Zeitraum von 2 Jahren ist für das Quartiersmanagement zunächst angedacht.
2: Solange Fördergelder fließen,

0: kann auch das stattfinden. Aber auf der anderen Seite hat die Stadt sich auch schon bemüht, eine Verlängerung zu beantragen. Das ist aber, wie gesagt, noch nicht entschieden. Und wenn es dann eine Verlängerung gibt, dann hat man noch mal ein bisschen mehr Zeit. Aber unser Anspruch ist, in den 2 Jahren schon was zu erreichen und vor allen Dingen nachhaltig das Quartiersmanagement hier und die Strukturen zu entwickeln, damit es auch ohne uns weitergehen könnte.
1: Wer also selber Ideen hat, wie man die Schifferstadt beleben kann, oder wer einfach nur Fragen zu unterschiedlichsten Themen hat, kann einfach im Quartiersbüro auf dem Marktplatz in Roßlau vorbeischauen. Weitere Informationen gibt es unter www.quartier-roßlau.de.
2: In der Kreuzbergstraße kommt es von Montag, den 7. September bis Freitag, den 11. September zu Bauarbeiten der Dessauer Wasser- und Abwasser GmbH. Im Kreuzungsbereich Kreuzbergstraße-Dohlenweg werden neue Abwasser- und Trinkwasserhausanschlüsse hergestellt. Dafür muss der Kreuzungsbereich vollständig gesperrt werden. Die Kreuzbergstraße bleibt bis zum Bereich Starrenweg-Querweg befahrbar. Auch der Busverkehr ist betroffen. Vom 7. September ab 9 Uhr bis zum 11. September werden die Linien 11, 12, N1 und N5 zwischen den Haltestellen Meisenweg und Stadtweg über Querweg, Großring und Damaschke Straße umgeleitet. Die Haltestelle Dohlenweg entfällt. Fahrgäste werden gebeten, stattdessen Meisenweg zu nutzen. Die Haltestelle Stadtweg wird in diese Damaschke Straße verlegt. Die DESWA bittet Anwohner und Verkehrsteilnehmer um Verständnis. Für 13 Mannschaften der Jugendfeuerwehren aus Sachsen-Anhalt ging es am Samstag, dem 22. August, nach Dessau ins Paul-Greifzu-Stadion. Dort absolvierten die Jugendlichen verschiedene Disziplinen, um gemeinsam die Leistungsspanne zu erhalten. Die höchste Auszeichnung der deutschen Jugendfeuerwehr.
3: Teamgeist, Disziplin und technisches Verständnis. Bei der Feuerwehr kommt es auf vieles an. Und damit kann man gar nicht früh genug anfangen. Schon in der Jugendfeuerwehr lernen Kinder und Jugendliche, Verantwortung zu übernehmen, sich aufeinander zu verlassen und gemeinsam Aufgaben zu meistern. Am 22. August konnten Jugendfeuerwehren aus ganz Sachsen-Anhalt im Paul-Greifzu-Stadion in der Bauhausstadt ihr Können unter Beweis stellen. Für die jungen Feuerwehrleute ging es dabei um die Leistungsspanne.
4: Das ist die höchste Auszeichnung, die die deutsche Jugendfeuerwehr zu vergeben hat. Es findet einmal jährlich statt und ist eigentlich der Höhepunkt im Jugendfeuerwehrleben.
3: Um das begehrte Abzeichen zu erhalten, musste jedes Team an verschiedenen Stationen zeigen, was in ihnen steckt.
5: Die 5 Stationen sind Schnelligkeitsübung, Kugelstoßen, Löschangriff, Fragebeantwortung. Staffellauf sind 1500 Meter zu laufen, beziehungsweise die Gruppe muss 1500 Meter laufen und die deutsche Jugendfeuerwehr hat die Anzahl auf eine Staffel runtergebrochen, die müssen dann 1000 Meter laufen. Und so ist das auch beim Kugelstoßen, gibt es unterschiedliche Werte, die erreicht werden müssen, um die Leistungsspanne zu bekommen.
3: An den einzelnen Stationen wurden Punkte vergeben. Nur wer die erforderliche Punktzahl erreichte, konnte die Prüfung bestehen. Eine Nullwertung bedeutete dabei nicht automatisch das Aus. Die jeweilige Leistung durfte noch am selben Abnahmetag wiederholt werden. Doch neben der Leistung stand besonders der Teamgeist im Vordergrund.
4: Wichtig ist dabei und uns besonders wertvoll, es sind eine Mannschaftsleistung. Also es kann entweder die Gruppe oder die Staffel im Ganzen bestehen oder nicht bestehen. Es wird dort immer das gesamte Team gefordert. Es wird keine Einzelbewertung vorgenommen. Und man hat dann die Möglichkeit, schwächere Leute in einer einen Position einzusetzen, also durch stärkere Leute zu ersetzen. Also untereinander die Position zu tauschen, sodass jeder sein Optimales einbringen kann und das optimalste Ergebnis erreicht werden kann.
3: Insgesamt waren 13 Mannschaften aus 5 Kreisfeuerwehrverbänden dabei. Vertreten war das Mansfelder Land, Stendal, Dessau, Magdeburg und Halle. Hinter dieser Prüfung lagen für die Jugendlichen viele Ausbildungs- und Trainingsstunden. Denn die Anforderungen lassen sich nicht von heute auf morgen erfüllen.
5: Die üben zu Hause, Alle Stationen werden dann entsprechend geübt, sodass sie nicht unvorbereitet hierher kommen. Ja, da nochmal den Dank an Dessau, die praktisch an die Feuerwehr, an den Oberbürgermeister und so weiter, die haben ja praktisch dazu beigetragen, dass wir das hier durchführen konnten.
3: Auch die drei Mannschaften aus Dessau konnten die Leistungsbewertung erfolgreich absolvieren. Für viele der Jugendlichen ist die Feuerwehr schon seit jungen Jahren ein fester Bestandteil ihres Lebens.
5: Die treten ja mit 10 Jahren ein, bis 18, und dann könnten an für sich auch schon mit 16 übertreten in die aktive Abwehr. Aber es ist, sagen wir mal so, dass sie mit 18, oder sollte so sein, dass sie mit 18 erst in die aktive gehen, sodass sie dann auch dieses Leistungsabzeichen absolvieren können.
4: Und diese Übung zum Erwerb der Leistungsspanne, das Training, ist eigentlich eine hervorragende Ausbildung nachher für die Grundausbildung, um dann wirklich als ausgebildeter Feuerwehrmann dann in den Einsatz gehen zu können.
3: Die Leistungsspanne zeigt dabei auch, wie wichtig eine gute Ausbildung und die Zusammenarbeit im Team für die Jugendlichen sind. Erfahrungen, die sie bereits in der Jugendfeuerwehr sammeln und später im aktiven Feuerwehrdienst nutzen können.
2: Die Industrie- und Handelskammer Halle Dessau bietet kostenfreie Beratungen für Gründer an. Am 8. September können sich Gründungsinteressierte aus Dessau-Roßlau und der Region von 9 bis 16 Uhr beraten lassen. Entweder persönlich in der IHK-Geschäftsstelle Dessau oder bequem per Videokonferenz von zu Hause aus. In individuellen Einzelgesprächen informierte die IHK-Experten über wichtige Aspekte der Unternehmensgründung und unterstützt unter anderem bei der Erstellung eines Geschäftsplans. Darüber hinaus geben sie einen Überblick über mögliche Förderprogramme und weitere wichtige Schritte auf dem Weg in die Selbstständigkeit. Das Beratungsangebot richtet sich auch an Unternehmen, die bereits am Markt tätig sind. Neben der telefonischen Beratung können Sie auch bei Bedarf die individuellen Beratungsmöglichkeiten der IHK nutzen. Eine Anmeldung ist telefonisch oder online möglich. Mehr Informationen gibt es auf der Internetseite der IHK Halle Dessau. Und das waren Sie, die aktuellen Nachrichten hier bei Zeitnah. Jetzt folgt das Wetter sowie die Meldungen aus der Region. Wir sehen uns dann in der nächsten Woche mit den aktuellsten Nachrichten. Bis dahin haben Sie eine schöne Zeit und auf Wiedersehen.
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Am Samstag ist überwiegend wolkig und windig. Die Temperaturen liegen bei etwa 22 Grad. Zwischendurch kann sich die Sonne kurz zeigen, insgesamt bleibt es aber eher bewölkt. Es erwartet uns ein windiger, aber angenehmer Tag.

0: Endlich ist es soweit. Am Freitag, dem 28. August, wurde zur offiziellen Business-Eröffnung des Sporthaus 2.0 geladen. Das alte Gebäude wurde von außen sowie innen komplett überarbeitet und modernisiert. Und an diesem Abend konnte man die neu gestalteten Bereiche und die neuen Geräte ganz in Ruhe von nah betrachten.
1: 2019 haben wir den Entschluss gefasst, diese Sporteinrichtung hier zu eröffnen und sind Jahr für Jahr Stück für Stück gewachsen. Das spiegelt sich nicht nur in der Fläche, sondern auch in der Etagen- und Mitgliederanzahl wieder. Wir sind in einem alten Industriegebäude ansässig, früher Getreidesilo für das Krepiner Reibgut und sind jetzt vollständig auf 2000 Quadratmeter ausgebaut. Das heißt, die nächste Neueröffnung oder Vergrößerung findet nur im neuen Anbau statt. Aber jetzt geben wir uns erstmal mit dem zufrieden, was wir hier geschaffen haben. Also rein optisch war es ein Spagat, den alten Charme des Gebäudes zu erhalten, trotzdem mit einem modernen Look zu versehen. Und nach reichlicher Planung, Gesprächen mit Architekten, Brandschutz, mit dem allem, was dazugehört, ist uns, glaube ich, dieser Spagat gelungen. Es sieht aus wie ein neues Objekt, beziehungsweise haben wir dieses Industriegebäude in die Neuzeit versetzt. Das zu den rein optischen Sachen von außen. Von innen ist ganz, ganz viel passiert. Wir haben mit Abstand den größten Gerätepark hier in der Region, rein kraftsportspezifisch. Darüber hinaus haben wir uns in dem Bereich Gesundheit getraut und bieten jetzt diverse Gesundheitsanwendungen an, arbeiten mit Ärzten zusammen und. Das heißt, der Produktkatalog wurde deutlich breiter.
0: Über das Sporthaus 2.0 freuten sich nicht nur die Angestellten, sondern auch die regulären Besucher. Manche von ihnen trainieren hier schon seit dem Anfang des Performance und Recovery Centers. Andere erst seit ein paar Jahren. Aber egal mit wem man an diesem Abend geredet hat, man bekam nur eines zu hören und das war positives Feedback.
2: Seit 2020 sind wir schon Mitglied, also als das hier eröffnet wurde. Wir haben das also alles ein bisschen so miterlebt, wie sich das im Laufe der Zeit entwickelt hat. Und freuen uns natürlich, dass heute hier die Eröffnung 2.0 ist. Ja, sieht ja alles auch sehr toll aus. Ja, und wir werden natürlich, haben uns jedenfalls vorgenommen, auch wieder öfters trainieren. Ja, erstens, um die Geräte natürlich auszuprobieren und natürlich auch für unseren Buddy was zu tun, genau.
3: Also ich bin seit 2 Jahren Mitglied im Sportshaus und ich gehe meistens so 3-mal die Woche, also Minimum. Und warum ich hier trainiere, ist einfach, weil es einfach einmalig ist. Es gibt es nirgendwo anders. Die Öffnungszeiten sind top. Man kann halt früh trainieren bis spät in den Abend. Und sind alle herzlich, alle liebevoll. Man fühlt sich einfach wohl, ja.
4: Ich trainiere seit den Anfangsstunden des Sportshauses hier. Durch die Freunde Glenn und Christian ist es natürlich logisch, dass ich als Bitterfelder auch hier trainiere. Es ist zwar relativ unregelmäßig, da ich nebenbei noch einen anderen Sport betreibe, aber wenn ich das mache, dann bin ich schon regelmäßig hier. Und jetzt aktuell ist es natürlich echt ein Aushängeschild. Dieses Fitnessstudio sucht seinesgleichen und es ist ja nicht nur ein Fitnessstudio, es ist ja auch mehr in die Richtung Gesundheit, Wohlfühlcharakter und das gibt es hier in der Art und in der Art und Weise und Form nicht noch einmal.
0: Auch der neue Hyrox-Bereich sorgte für Aufregung. Das Sporthaus 2.0 ist hier nämlich zertifizierter Hyrox-Partner und für diese Sportart steht den Gästen nun sogar ein ganzer Raum zur Verfügung. Charlotte Herwald gibt uns hier einen kleinen Einblick.
5: Also wir befinden uns hier im Sportshaus 2.0 in unserem Hyrox-Bereich. Hyrox, momentan die boomende Sportart auf Social Media in Real Life. Hyrox-Bereich sozusagen bei uns im Gym Extra-Trainingsbereich, wo man sich eben auf einen Hyrox-Wettkampf oder Race, wie man es nennt, vorbereiten kann. Es gibt einen Kurs innerhalb vom Hyrox-Bereich mit den verschiedenen Stationen. Geht los vom Schlittenziehen, Schlittenschieben bis zum Warball, was halt herkömmliche Gyms nicht haben. Wir haben darin einen kompletten Bereich nur zu diesem Thema.
0: Neben dem Hyrox-Bereich ist auch ein gesamter Raum befüllt mit 9 Gym 80 Geräten. Ein Raum also voller Goldstandard, natürlich auch in der passenden Farbe.
5: Jetzt stehen wir in unserem goldenen Gym 80 Bereich. Hier befinden sich unsere neuesten Geräte von Gym 80 und diese Geräte sprechen eigentlich in ihrer goldenen Farbe für sich selbst.
0: Die Transformation von klassischem Fitnessstudio zum modernen Premium-Standort für Training, Gesundheit, Regeneration, Performance und Lifestyle ist deutlich sichtbar. Nach dem rigorosen Trainieren kann man sich dann im Recovery Hub einfinden. Ein sozialer Raum mit Kaffee- und Barbereich. Auch eine Sauna steht bei jeder Umkleide zur Verfügung. Außerdem, etwas exotischer, Lichttherapie mit UV oder Rotlicht oder sogar Sauerstofftherapie sowie professionelle Massageangebote.
1: Neu gemacht sind, wie Sie sagten, nicht nur Geräte, sondern wir haben Anwendungen wie Lymphdrainage, Rotlichttherapie, Sauerstofftherapie mit Massage, hier einzigartig in der Region. Da muss man schon eine Weile durch Deutschland fahren, um das nochmal so zu finden. Gastronomiestrecke ist neu und des Weiteren wurden die bereits vorhandenen Bereiche neu und neu gestaltet und logisch neu sortiert, sodass wir das Bestehende noch verbessert haben.
0: Gerade wenn es um Gastronomie geht, stellt man sich natürlich die Frage, wie das mit dem Sporthaus 2.0 zusammenpasst. Ganz einfach, das Menü wird im Sporthaus 2.0 gesund gehalten. Dementsprechend sucht das Performance und Recovery Center auch neues, geschultes und geeignetes Personal.
1: Wir haben 10 Vollzeitangestellte, bauen jetzt noch weiter aus, weil wir demnächst unsere Gastronomie hier eröffnen, das heißt gesundes Essen in einem Fitnessstudio oder wie wir uns jetzt bezeichnen möchten, Performance und Recovery Center. Das heißt, wir suchen dringend noch geschultes und geeignetes Personal. Und darüber hinaus arbeiten wir mit Dienstleistern zusammen, wie zum Beispiel mit unserer Doktorandin der Medizin Miriam.
0: Miriam Cassandra Hirschel ist im Sporthaus 2.0 Ärztin, Medical und Performance Coach und Doktorandin. Sie ist außerdem das Schlusssiegel des Abends mit einem Vortrag über Gesundheit, Langlebigkeit und Leistung.
6: Dass man glücklich ist und dass man sein Leben lebt, ist das Allerwichtigste. In unserer aktuellen Gesellschaft und Social Media vergleichen wir uns viel zu sehr. Das wird immer mehr. Ich weiß noch, ganz, ganz viele Mädchen vergleichen sich unglaublich mit anderen Influencern. Und das sieht man wirklich, das kommt immer mehr mit Essstörungen raus. Das heißt, man sollte wirklich wieder, braucht den Fokus mehr auf sich legen. Da haben Sie ganz recht. Also man soll auf jeden Fall glücklich, happy sein. Das ist ganz, ganz wichtig. Und das tun, was einen erfüllt. Es gibt natürlich immer mal wieder harte Zeiten. Dann sage ich immer, beißen, durchkämpfen, für das kämpfen, was dir wichtig ist, was du erreichen möchtest. Weil da musst du durch und dann bist du noch mal selbstsicher, weißt noch mehr, was du möchtest und am Ende wird immer alles gut.
0: Im Großen und Ganzen ist die offizielle Business-Eröffnung des Sporthauses 2.0 ein offensichtlicher Erfolg gewesen. Mit einer hohen Qualität und einem breit gefächerten Angebot sticht das Performance und Recovery Center als ein Juwel hinaus. Wer Interesse daran hat, seine Fitnessreise zu beginnen, kann dies an jedem Tag der Woche, egal ob Feiertag oder nicht, von 6 bis 24 Uhr im Sporthaus 2.0 endlich tun.
7: Das Thema Radwanderwege ist schon ein sehr gutes, ausgebautes Netz, was Sie hier haben. Das bauen Sie aber weiter aus. Und zwar mit der Radfahrerbrücke Groß-Rosenburg. Das ist ja, ich glaube, so eine Herzensangelegenheit, glaube ich. Ne? Weil Sie auch sagen, wir konnten jetzt, war vor kurzem erst zu lesen, wir konnten jetzt auch regionale Unternehmen verpflichten, die genau diese Brücke herstellen werden. Was ist da der Antrieb? Was ist da der besondere Stolz dann?
8: Ja, der Antrieb ist da, wenn ich jetzt mal mit dem Slogan beginnen darf, eine der größten Radbrücken Deutschlands. Schönes Superlativ, wunderbar, hört sich gut an. Aber auf der anderen Seite sage ich, wir wollen ja verschiedene Punkte damit verbinden. Als erstes möchte ich vorweg schieben, natürlich gibt es die Frage, am liebsten wäre eine Autobrücke. Am liebsten wäre eine größere Brücke, die von mehreren genutzbar ist. Aber es ist ein Förderprogramm für den Tourismus. Das heißt, der Tourismus steht hier im Fokus. Wir haben uns aber dafür entschieden, diesen Antrag zu stellen, weil wir genau diese Vielfalt haben wollen, auch im Grenzdecken, weil die Brücke geht in einen anderen Landkreis. Ja, die schafft Verbindungen über Kreisgrenzen hinweg und bietet natürlich Chancen, Menschen von A nach B zu kommen, dass man auch eine Region touristisch noch mehr aufwertet. Und wenn wir dann in der Peripherie um Barbie Groß-Rosenburg denken, ist ja noch viel, viel mehr. Ja, das ist nicht nur über die Brücke fahren, ankommen in Barbie und vielleicht einen Radler trinken, weil es durstig ist oder weil es gerade warm ist, sondern dort haben wir das Ringheiligtum Pömmete, wir haben unser Salzlandmuseum. Wir haben nicht weit von der Brücke dann Richtung Bernburg, hier das Schloss in Bernburg. Das sind alles erradelbare Wege. Und wenn wir jetzt mal den Blick von vor 30 Jahren auf heute ziehen, gibt es ja die E-Mobilität bei Radfahrern. Das heißt, wir haben mit verschiedenen Generationen zu tun, mit Sportlern, Hochleistungssportlern, die Radwege ein bisschen schneller fahren, aber auch Wege, die heute mit dem E-Bike fahren und einen Kreis haben von trotzdem 50 Kilometern. Und das ist, glaube ich, wichtig, dass man sagt, wir bieten wirklich für alle Generationen Chancen, sich zu vernetzen, was zu erleben und nicht nur sagen, der Radweg ist für die Hochleistungssportler.
7: Ja, zumal ja auch als Arbeitsweg dienen kann, dieser Radweg.
8: Auch.
7: Und eben dann Kommunen miteinander verbindet.
8: Also wir haben dann schnell den ökologischen Faktor drin, ja, wo man sagt, das kann man machen, selber was für die Fitness tun. Aber ich glaube, da könnten wir ein eigenes Thema draus machen heute, wo wir philosophieren können und sagen, vielleicht noch zu motivieren. Und am Ende, wenn wir über das Radfahren sprechen, ist es ja auch wieder ein Wirtschaftskreislauf, wenn wir heute an die Jobbikes denken. Viele Unternehmen machen das mittlerweile, motivieren ihre Mitarbeiter, die steuerfreien Sachbezüge und. Das ist eine Chance und es entwickeln sich doch die ein oder anderen Fahrradläden, wo man vielleicht vor 20 Jahren gesagt hätte, das ist etwas aus den Geschichtsbüchern.
7: Wir hatten vorhin schon mal das Thema Wirtschaft angegriffen und oder aufgegriffen und da stellt sich jetzt auch nochmal im Nachhinein die Frage, ist der Landrat auf ein bestimmtes Unternehmen oder ein bestimmtes Produkt aus dem Salzlandkreis besonders stolz?
8: Also ich bin eigentlich auf alles stolz, was hier passiert, weil oft wird es runter reduziert auf das Thema Gewerbesteuern. Gewerbesteuern sind wichtig. Gewerbesteuern ist ein deutliches Zeichen, dass die Unternehmen in der Region wirtschaften, den Wirtschaftskreislauf, die Wertschöpfung hier betreiben und natürlich auch gut verdienen. Das ist gut. Aber wir sind stolz auch, dass die Unternehmen ausbilden. Das heißt, für junge Leute Ausbildungsplätze schaffen. Weil das ist der Nachwuchs, den wir in den nächsten Jahren viel, viel mehr brauchen. Und eigentlich ist mir das immer noch viel zu ruhig bei diesem Thema. Es wird immer erst akut, wenn man dann sagt, ja, wir suchen da und da Fachkräfte, wir suchen das und das. Wir haben dafür gute statistische Zahlen. Aber ich glaube, die Politik tut sich manchmal auch gut, wenn sie den statistischen Zahlen auch glaubt. Weil zu wissen, dass es einen Lehrermangel gibt, stellt man jetzt auch noch akuter fest. Zu wissen, dass wir irgendwann mehr Jugendliche benötigen in den Verwaltungen, in Unternehmen. Ich glaube, das ist uns bewusst seit dem Geburtenknick in den 90er Jahren. Uns ist das auch bewusst seit dem Wegzug von vielen jungen Leuten, die Familien leider woanders gegründet haben. Und unsere Aufgabe ist es jetzt, der Generation, die jetzt aus der Schule kommt, die jetzt in den Beruf lernt, möglichst zu sagen, mach das alles hier, bleib hier, wir brauchen dich. Und darum ist mir das bei den Unternehmen eher wichtig, dass wir die Vielfalt haben. Weil dass wir auch etwas abfangen, wenn es in der einen oder anderen Branche mal einen kleinen Einknick gibt, wo man sich auch als Unternehmen unterstützt. Sie kennen den einen oder anderen Unternehmer, die gesagt haben, dem einen Unternehmen ging es nicht ganz so gut. Wir mussten die 2, 3, 4 Arbeitsplätze vielleicht reduzieren. Ein anderes Unternehmen hat die dann übernommen, weil die sich kannten, weil sie miteinander agieren und nicht isoliert allein arbeiten. Und dazu habe ich vor circa 10 Jahren einen kleinen Wirtschaftsbeirat gegründet, der eher locker zusammensitzt, aber der mir natürlich viel Input liefert in dem Thema Kommunikation und ich auch mal reinhören darf. Und das ist natürlich auch für mich eine starke Chance und da bin ich den Unternehmern auch sehr, sehr dankbar.

Hallo und herzlich willkommen zur neuesten Ausgabe von Zeitnah hier auf RAN 1. Am 10. September macht das Testevent Stabil Mobil erstmals in Dessau-Roßlau Station. Von 10 bis 16 Uhr können Interessierte auf dem Marktplatz verschiedene E-Spezialräder kostenlos ausprobieren. Das Angebot richtet sich insbesondere an Menschen, die sich auf herkömmlichen Fahrrädern

0: unsicher fühlen oder diese nicht nutzen können und sich mehr Stabilität, Komfort oder individuelle Ausstattung wünschen. Getestet werden zwei- und dreirädrige Modelle mit E-Antrieb, darunter Neuheiten und bewährte Klassiker. Eine Anmeldung oder Vorerfahrung ist nicht erforderlich. Welche Räder in Dessau-Rostock zur Verfügung stehen, zeigt die Webseite von Stabil Mobil. Dort findet sich auch eine Übersicht der Spezialräderhändler. Unter bestimmten Voraussetzungen können die Kosten für ein Spezialrad von der Krankenkasse übernommen werden. Da das Testevent zeitgleich mit der Seniorenmesse im Rathauscenter stattfindet, können sich Interessierte dort direkt bei vertretenen Krankenkassen beraten lassen. Direkt am Roslauer Marktplatz gibt es seit Ende August ein neues Quartiersmanagement. Schon seit einigen Jahren gab es dazu Planungen. Nun soll damit neues Leben in die Roslauer Innenstadt eingehaucht und der Leerstand bekämpft werden.
1: Der Roslauer Marktplatz sowie der gesamte Stadtteil soll wieder mit mehr Leben gefüllt werden. Dafür wurde am 24. August offiziell das neue Quartiersbüro am Markt 1 eröffnet. Quartiersmanager Conny Trolle, Berit Mühl und Daniel Kemp stehen ab sofort für die Roslauer als Ansprechpartner zur Verfügung.
2: Also das Quartier, sagt der Name ja schon, man ist hier für dieses Quartier, für die Umgebung zuständig. Das ist nicht ganz Roslau, sondern ein gewisser Teil. Und wir sind dafür da, einmal ansprechbar zu sein für die Bürgerinnen und Bürger. Aber es gibt ja auch schon ganz konkrete Ideen, die umgesetzt werden sollen, Leerstand zu verhindern, beziehungsweise wieder zu neuem Leben erwecken, den Marktplatz zum neuen Leben zu erwecken. Manche, ja, vielleicht auch vernachlässigte Ecken in Roslau wieder neu zu beleben. Und in Summe ist das eigentlich unsere Aufgabe, mit den Bürgern ins Gespräch nochmal zu kommen und dieses Potenzial, was Roslau hat, auch mit den Vereinen, mit den Initiativen, mit dem bürgerschaftlichen Engagement wieder zu bündeln und in etwas umzusetzen, was das Quartier schöner macht.
3: Ich erhoffe mir, dass wir die vielen lauten Stimmen und die engagierten Stimmen, die es in Roslau gibt, gut bündeln können und eine gute Schnittstellenfunktion sind zur Stadtverwaltung, zur Stadt Dessau, um einfach Roslau aus dem Dornröschenschlaf, den ich hier so sehe, rauszuholen und den auch, glaube ich, viele Engagierte sehen, rauszuholen. Und mit allen Generationen zusammen, das finde ich tatsächlich wichtig, da alle Altersgruppen einzubeziehen, die Lebendigkeit zurückzugeben, die ja mit den Menschen hier drin herrscht.
1: Seit mehreren Jahren gibt es die Idee, ein Quartiersmanagement in Roslau zu etablieren. Ein Stadtratsbeschluss machte die Umsetzung nun möglich. Ab sofort können Bürger des Quartiers mit Fragen jeglicher Art in das neue Büro kommen.
3: Also als Roslauer Bürger und Bürgerin können Sie erstmal grundsätzlich mit jedem Anliegen kommen. Dafür sind wir jetzt einfach erstmal da und öffnen Tür und Ohr. Und versuchen im Zweifel zu vermitteln, wenn wir selber nichts tun könnten. Mhm. Grundsätzlich stehen wir natürlich erstmal für sämtliche Fragen zur Verfügung, die Stadtentwicklung, aber vielleicht auch, wo es die nächste Toilette betreffen. Und vor allem aber dafür, mit den Engagierten dieser Stadt Ideen umzusetzen. Also das heißt, wenn Personen kommen und sagen, wo finde ich denn jemand, der mir bei dem und dem weiterhelfen kann? Oder ich habe die Idee, dieses und jenes zu tun, können Sie mich da unterstützen? Oder bei wem kann ich mich anschließen? Was auch immer. Da einfach Netzwerke zu knüpfen und die Personen miteinander in Kontakt zu bringen, die Großes bewegen können. Oder auch manchmal Kleines, aber letztendlich immer dienlich hier für den Standort.
1: Feste Öffnungszeiten gibt es im neuen Quartiersmanagement am Markt 1 vorerst nicht.
3: Ja, wir haben uns tatsächlich entschieden, keine neue Verwaltungsstruktur zu schaffen, indem wir jetzt ein Büro sind, wo jemand sitzt und einen Drucker und einen Kopierer hat und eine funktionierende Kaffeemaschine, sondern wir möchten gerne, dass es eine Beteiligungsstruktur wird. Das heißt, wir möchten dahin gehen, wo die Menschen sind und nicht hier im Büro sitzen und warten, dass Leute kommen. Das heißt, wir werden hier im Büro schauen, weil es wichtig ist, dass es eine Anlaufstelle gibt, aber welche Zeiten sind sinnvoll? Kommen Menschen eher vormittags, kommen Menschen eher nachmittags, kommen sie vielleicht eher abends, weil sie Engagierte sind und tagsüber arbeiten gehen? Das heißt, das werden wir jetzt in den nächsten Wochen einfach mal ausprobieren, gucken, welche Öffnungszeiten bewähren sich oder ist es vielleicht was man tatsächlich auch immer ein bisschen variabel lässt und eher auf Zuruf macht und sonst sich darauf fokussiert, zu den Menschen in die Netzwerke und so weiter zu gehen.
1: Mittel vom Land Sachsen-Anhalt und der Europäischen Union in Höhe von 125.000 Euro finanzieren das Projekt. Ein Zeitraum von 2 Jahren ist für das Quartiersmanagement zunächst angedacht.
2: Solange Fördergelder fließen,

0: kann auch das stattfinden. Aber auf der anderen Seite hat die Stadt sich auch schon bemüht, eine Verlängerung zu beantragen. Das ist aber, wie gesagt, noch nicht entschieden. Und wenn es dann eine Verlängerung gibt, dann hat man noch mal ein bisschen mehr Zeit. Aber unser Anspruch ist, in den 2 Jahren schon was zu erreichen und vor allen Dingen nachhaltig das Quartiersmanagement hier und die Strukturen zu entwickeln, damit es auch ohne uns weitergehen könnte.
1: Wer also selber Ideen hat, wie man die Schifferstadt beleben kann, oder wer einfach nur Fragen zu unterschiedlichsten Themen hat, kann einfach im Quartiersbüro auf dem Marktplatz in Roßlau vorbeischauen. Weitere Informationen gibt es unter www.quartier-roßlau.de.
2: In der Kreuzbergstraße kommt es von Montag, den 7. September bis Freitag, den 11. September zu Bauarbeiten der Dessauer Wasser- und Abwasser GmbH. Im Kreuzungsbereich Kreuzbergstraße-Dohlenweg werden neue Abwasser- und Trinkwasserhausanschlüsse hergestellt. Dafür muss der Kreuzungsbereich vollständig gesperrt werden. Die Kreuzbergstraße bleibt bis zum Bereich Starrenweg-Querweg befahrbar. Auch der Busverkehr ist betroffen. Vom 7. September ab 9 Uhr bis zum 11. September werden die Linien 11, 12, N1 und N5 zwischen den Haltestellen Meisenweg und Stadtweg über Querweg, Großring und Damaschke Straße umgeleitet. Die Haltestelle Dohlenweg entfällt. Fahrgäste werden gebeten, stattdessen Meisenweg zu nutzen. Die Haltestelle Stadtweg wird in diese Damaschke Straße verlegt. Die DESWA bittet Anwohner und Verkehrsteilnehmer um Verständnis. Für 13 Mannschaften der Jugendfeuerwehren aus Sachsen-Anhalt ging es am Samstag, dem 22. August, nach Dessau ins Paul-Greifzu-Stadion. Dort absolvierten die Jugendlichen verschiedene Disziplinen, um gemeinsam die Leistungsspange zu erhalten. Die höchste Auszeichnung der deutschen Jugendfeuerwehr.
3: Teamgeist, Disziplin und technisches Verständnis. Bei der Feuerwehr kommt es auf vieles an. Und damit kann man gar nicht früh genug anfangen. Schon in der Jugendfeuerwehr lernen Kinder und Jugendliche, Verantwortung zu übernehmen, sich aufeinander zu verlassen und gemeinsam Aufgaben zu meistern. Am 22. August konnten Jugendfeuerwehren aus ganz Sachsen-Anhalt im Paul-Greifzu-Stadion in der Bauhausstadt ihr Können unter Beweis stellen. Für die jungen Feuerwehrleute ging es dabei um die Leistungsspange.
4: Das ist die höchste Auszeichnung, die die deutsche Jugendfeuerwehr zu vergeben hat. Es findet einmal jährlich statt und ist eigentlich der Höhepunkt im Jugendfeuerwehrleben.
3: Um das begehrte Abzeichen zu erhalten, musste jedes Team an verschiedenen Stationen zeigen, was in ihnen steckt.
5: Die 5 Stationen sind Schnelligkeitsübung, Kugelstoßen, Löschangriff, Fragebeantwortung. Staffellauf sind 1500 Meter zu laufen, beziehungsweise die Gruppe muss 1500 Meter laufen und die Deutsche Jugendfeuerwehr hat das, die Anzahl auf eine Staffel runtergebrochen, die müssen dann 1000 Meter laufen. Und so ist das auch beim Kugelstoßen, gibt es unterschiedliche Werte, die erreicht werden müssen, um die Leistungsspange zu bekommen.
3: An den einzelnen Stationen wurden Punkte vergeben. Nur wer die erforderliche Punktzahl erreichte, konnte die Prüfung bestehen. Eine Nullwertung bedeutete dabei nicht automatisch das Aus. Die jeweilige Leistung durfte noch am selben Abnahmetag wiederholt werden. Doch neben der Leistung stand besonders der Teamgeist im Vordergrund.
4: Wichtig ist dabei und uns besonders wertvoll, es sind eine Mannschaftsleistung. Also es kann entweder die Gruppe oder die Staffel im Ganzen bestehen oder nicht bestehen. Es wird dort immer das gesamte Team gefordert. Es wird keine Einzelbewertung vorgenommen. Und man hat dann die Möglichkeit, schwächere Leute in einer Einposition einzusetzen, also durch stärkere Leute zu ersetzen. Also untereinander die Position zu tauschen, sodass jeder sein Optimales einbringen kann und das optimalste Ergebnis erreicht werden kann.
3: Insgesamt waren 13 Mannschaften aus 5 Kreisfeuerwehrverbänden dabei. Vertreten war das Mansfelder Land, Stendal, Dessau, Magdeburg und Halle. Hinter dieser Prüfung lagen für die Jugendlichen viele Ausbildungs- und Trainingsstunden. Denn die Anforderungen lassen sich nicht von heute auf morgen erfüllen.
5: Die üben zu Hause,

0: Alle Stationen werden dann entsprechend geübt, sodass sie nicht unvorbereitet hierher kommen. Ja, da nochmal den Dank an Dessau, die praktisch an die Feuerwehr, an den Oberbürgermeister und so weiter, die haben ja praktisch dazu beigetragen, dass wir das hier durchführen konnten.
1: Auch die drei Mannschaften aus Dessau konnten die Leistungsbewertung erfolgreich absolvieren. Für viele der Jugendlichen ist die Feuerwehr schon seit jungen Jahren ein fester Bestandteil ihres Lebens.
0: Die treten ja mit 10 Jahren ein, bis 18, und dann könnten an für sich auch schon mit 16 übertreten in die aktive Abwehr. Aber es ist, sagen wir mal so, dass sie mit 18, oder sollte so sein, dass sie mit 18 erst in die aktive gehen, sodass sie dann auch dieses Leistungsabzeichen absolvieren können.
2: Und diese Übung zum Erwerb der Leistungsspanne, das Training, ist eigentlich eine hervorragende Ausbildung nachher für die Grundausbildung, um dann wirklich als ausgebildeter Feuerwehrmann dann in den Einsatz gehen zu können.
1: Die Leistungsspanne zeigt dabei auch, wie wichtig eine gute Ausbildung und die Zusammenarbeit im Team für die Jugendlichen sind. Erfahrungen, die sie bereits in der Jugendfeuerwehr sammeln und später im aktiven Feuerwehrdienst nutzen können.
3: Die Industrie- und Handelskammer Halle Dessau bietet kostenfreie Beratungen für Gründer an. Am 8. September können sich Gründungsinteressierte aus Dessau-Roßlau und der Region von 9 bis 16 Uhr beraten lassen. Entweder persönlich in der IHK-Geschäftsstelle Dessau oder bequem per Videokonferenz von zu Hause aus. In individuellen Einzelgesprächen informierte die IHK-Experten über wichtige Aspekte der Unternehmensgründung und unterstützt unter anderem bei der Erstellung eines Geschäftsplans. Darüber hinaus geben sie einen Überblick über mögliche Förderprogramme und weitere wichtige Schritte auf dem Weg in die Selbstständigkeit. Das Beratungsangebot richtet sich auch an Unternehmen, die bereits am Markt tätig sind. Neben der telefonischen Beratung können Sie auch bei Bedarf die individuellen Beratungsmöglichkeiten der IHK nutzen. Eine Anmeldung ist telefonisch oder online möglich. Mehrere Informationen gibt es auf der Internetseite der IHK Halle Dessau. Und das waren Sie, die aktuellen Nachrichten hier bei Zeitnah. Jetzt folgt das Wetter sowie die Meldungen aus der Region. Wir sehen uns dann in der nächsten Woche mit den aktuellsten Nachrichten. Bis dahin haben Sie eine schöne Zeit und auf Wiedersehen.
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Am Samstag ist überwiegend wolkig und windig. Die Temperaturen liegen bei etwa 22 Grad. Zwischendurch kann sich die Sonne kurz zeigen, insgesamt bleibt es aber eher bewölkt. Es erwartet uns ein windiger, aber angenehmer Tag.

Endlich ist es soweit. Am Freitag, dem 28. August, wurde zur offiziellen Business-Eröffnung des Sporthaus

0: 2.0 geladen. Das alte Gebäude wurde von außen sowie innen komplett überarbeitet und modernisiert. Und an diesem Abend konnte man die neu gestalteten Bereiche und die neuen Geräte ganz in Ruhe von nah betrachten.
1: 2019 haben wir den Entschluss gefasst, diese Sporteinrichtung hier zu eröffnen und sind Jahr für Jahr Stück für Stück gewachsen. Das spiegelt sich nicht nur in der Fläche, sondern auch in der Etagen- und Mitgliederanzahl wieder. Wir sind in einem alten Industriegebäude ansässig, früher Getreidesilo für das Krepiner Reitgut, und sind jetzt vollständig auf 2000 Quadratmeter ausgebaut. Das heißt, die nächste Neueröffnung oder Vergrößerung findet nur im neuen Anbau statt. Aber jetzt geben wir uns erstmal mit dem zufrieden, was wir hier geschaffen haben. Also rein optisch war es ein Spagat, den alten Charme des Gebäudes zu erhalten, trotzdem mit einem modernen Look zu versehen. Und nach reichlicher Planung, Gesprächen mit Architekten, Brandschutz, mit dem allem, was dazugehört, ist uns, glaube ich, dieser Spagat gelungen. Es sieht aus wie ein neues Objekt, beziehungsweise haben wir dieses Industriegebäude in die Neuzeit versetzt. Das zu den rein optischen Sachen von außen. Von innen ist ganz, ganz viel passiert. Wir haben mit Abstand den größten Gerätepark hier in der Region, rein kraftsportspezifisch. Darüber hinaus haben wir uns in dem Bereich Gesundheit getraut und bieten jetzt diverse Gesundheitsanwendungen an, arbeiten mit Ärzten zusammen und. Das heißt, der Produktkatalog wurde deutlich breiter.
0: Über das Sporthaus 2.0 freuten sich nicht nur die Angestellten, sondern auch die regulären Besucher. Manche von ihnen trainieren hier schon seit dem Anfang des Performance und Recovery Centers. Andere erst seit ein paar Jahren. Aber egal mit wem man an diesem Abend geredet hat, man bekam nur eines zu hören und das war positives Feedback.
2: Seit 2020 sind wir schon Mitglied, also als das hier eröffnet wurde. Wir haben das also alles ein bisschen so miterlebt, wie sich das im Laufe der Zeit entwickelt hat. Und freuen uns natürlich, dass heute hier die Eröffnung 2.0 ist. Ja, sieht ja alles auch sehr toll aus. Ja, und wir werden natürlich, haben uns jedenfalls vorgenommen, auch wieder öfters trainieren. Ja, erstens um die Räte natürlich auszuprobieren und natürlich auch für unseren Buddy was zu tun, genau.
3: Also ich bin seit 2 Jahren Mitglied im Sporthaus und ich gehe meistens so 3-mal die Woche, also Minimum. Und warum ich hier trainiere, ist einfach, weil es einfach einmalig ist. Es gibt es nirgendwo anders. Die Öffnungszeiten sind top. Man kann halt früh trainieren bis spät in den Abend. Und sind alle herzlich, alle liebevoll. Man fühlt sich einfach wohl hier.
4: Ich trainiere seit den Anfangsstunden des Sportshauses hier. Durch die Freunde Glenn und Christian ist es natürlich logisch, dass ich als Bitterfelder auch hier trainiere. Es ist zwar relativ unregelmäßig, da ich nebenbei noch einen anderen Sport betreibe, aber wenn ich das mache, dann bin ich schon regelmäßig hier. Und jetzt aktuell ist es natürlich echt ein Aushängeschild. Dieses Fitnessstudio sucht seinesgleichen und es ist ja nicht nur ein Fitnessstudio, es ist ja auch mehr in die Richtung Gesundheit, Wohlfühlcharakter und das gibt es hier in der Art und in der Art und Weise und Form nicht noch einmal.
0: Auch der neue Hyrox-Bereich sorgte für Aufregung. Das Sporthaus 2.0 ist hier nämlich zertifizierter Hyrox-Partner und für diese Sportart steht den Gästen nun sogar ein ganzer Raum zur Verfügung. Charlotte Herwald gibt uns hier einen kleinen Einblick.
5: Also wir befinden uns hier im Sportshaus 2.0 in unserem Hyrox-Bereich. Hyrox, momentan die boomende Sportart auf Social Media in Real Life. Hyrox-Bereich sozusagen bei uns im Gym Extra-Trainingsbereich, wo man sich eben auf einen Hyrox-Wettkampf oder Race, wie man es nennt, vorbereiten kann. Es gibt einen Kurs innerhalb vom Hyrox-Bereich mit den verschiedenen Stationen. Geht los vom Schlittenziehen, Schlittenschieben bis zum Warball, was halt herkömmliche Gyms nicht haben. Wir haben darin einen kompletten Bereich nur zu diesem Thema.
0: Neben dem Hyrox-Bereich ist auch ein gesamter Raum befüllt mit 9 Gym 80 Geräten. Ein Raum also voller Goldstandard, natürlich auch in der passenden Farbe.
5: Jetzt stehen wir in unserem goldenen Gym 80 Bereich. Hier befinden sich unsere neuesten Geräte von Gym 80 und diese Geräte sprechen eigentlich in ihrer goldenen Farbe für sich selbst.
0: Die Transformation von klassischem Fitnessstudio zum modernen Premium-Standort für Training, Gesundheit, Regeneration, Performance und Lifestyle ist deutlich sichtbar.

0: neu sortiert, sodass wir das Bestehende noch verbessert haben.
1: Gerade wenn es um Gastronomie geht, stellt man sich natürlich die Frage, wie das mit dem Sporthaus 2.0 zusammenpasst. Ganz einfach, das Menü wird im Sporthaus 2.0 gesund gehalten. Dementsprechend sucht das Performance und Recovery Center auch neues, geschultes und geeignetes Personal.
0: Wir haben 10 Vollzeitangestellte, bauen jetzt noch weiter aus, weil wir demnächst unsere Gastronomie hier eröffnen. Das heißt, gesundes Essen in einem Fitnessstudio oder wie wir uns jetzt bezeichnen möchten, Performance und Recovery Center. Das heißt, wir suchen dringend noch geschultes und geeignetes Personal. Und darüber hinaus arbeiten wir mit Dienstleistern zusammen, wie zum Beispiel mit unserer Doktorandin der Medizin Miriam.
1: Miriam Cassandra Hirschel ist im Sporthaus 2.0 Ärztin, Medical und Performance Coach und Doktorandin. Sie ist außerdem das Schlusssiegel des Abends mit einem Vortrag über Gesundheit, Langlebigkeit und Leistung.
2: Dass man glücklich ist und dass man sein Leben lebt, ist das Allerwichtigste. In unserer aktuellen Gesellschaft und Social Media vergleichen wir uns viel zu sehr. Das wird immer mehr. Ich weiß noch, ganz, ganz viele Mädchen vergleichen sich unglaublich mit anderen Influencern. Und das sieht man wirklich, es kommt immer mehr mit Essstörungen raus. Das heißt, man sollte wirklich wieder, braucht den Fokus mehr auf sich legen. Da haben Sie ganz recht. Also man soll auf jeden Fall glücklich, happy sein. Das ist ganz, ganz wichtig. Und das tun, was einen erfüllt. Es gibt natürlich immer mal wieder harte Zeiten. Dann sage ich immer, beißen, durchkämpfen, für das kämpfen, was dir wichtig ist, was du erreichen möchtest. Weil da musst du durch und dann bist du noch mal selbstsicher, weißt noch mehr, was du möchtest und am Ende wird immer alles gut.
1: Im Großen und Ganzen ist die offizielle Business-Eröffnung des Sporthauses 2.0 ein offensichtlicher Erfolg gewesen. Mit einer hohen Qualität und einem breit gefächerten Angebot sticht das Performance und Recovery Center als ein Juwel hinaus. Wer Interesse daran hat, seine Fitnessreise zu beginnen, kann dies an jedem Tag der Woche, egal ob Feiertag oder nicht, von 6 bis 24 Uhr im Sporthaus 2.0 endlich tun.
3: Das Thema Radwanderwege ist schon ein sehr gutes, ausgebautes Netz, was Sie hier haben. Jetzt bauen Sie aber weiter aus. Und zwar mit der Radfahrerbrücke Groß-Rosenburg. Das ist ja, ich glaube, so eine Herzensangelegenheit, glaube ich. Ne? Weil Sie auch sagen, wir konnten jetzt, war vor kurzem erst zu lesen, wir konnten jetzt auch regionale Unternehmen verpflichten, die genau diese Brücke herstellen werden. Was ist da der Antrieb? Was ist da der besondere Stolz dann?
4: Ja, der Antrieb ist da, wenn ich jetzt mal mit dem Slogan beginnen darf, eine der größten Radbrücken Deutschlands. Schönes Superlativ, wunderbar, hört sich gut an. Aber auf der anderen Seite sage ich, wir wollen ja verschiedene Punkte damit verbinden. Als erstes möchte ich vorweg schieben, natürlich gibt es die Frage, am liebsten wäre eine Autobrücke, am liebsten wäre eine größere Brücke, die von mehreren genutzbar ist. Aber es ist ein Förderprogramm für den Tourismus, das heißt, der Tourismus steht hier im Fokus. Wir haben uns aber dafür entschieden, diesen Antrag zu stellen, weil wir genau diese Vielfalt haben wollen, auch im Grenzdecken, weil die Brücke geht in einen anderen Landkreis. Ja, die schafft Verbindungen über Kreisgrenzen hinweg und bietet natürlich Chancen, Menschen von A nach B zu kommen, dass man auch eine Region touristisch noch mehr aufwertet. Und wenn wir dann in der Peripherie um Barby Groß-Rosenburg denken, ist ja noch viel, viel mehr. Ja, das ist nicht nur über die Brücke fahren, ankommen in Barby und vielleicht einen Radler trinken, weil es durstig ist oder weil es gerade warm ist, sondern dort haben wir das Ringheiligtum Pömmelte, wir haben unser Salzlandmuseum. Wir haben nicht weit von der Brücke dann Richtung Bernburg, hier das Schloss in Bernburg. Das sind alles erradelbare Wege und wenn wir jetzt mal den Blick von vor 30 Jahren auf heute ziehen, gibt es ja die E-Mobilität bei Radfahrern. Das heißt, wir haben mit verschiedenen Generationen zu tun, mit Sportlern, Hochleistungssportlern, die Radwege ein bisschen schneller fahren, aber auch Wege, die heute mit dem E-Bike fahren und einen Kreis haben von trotzdem 50 Kilometern. Das ist, glaube ich, wichtig, dass man sagt, wir bieten wirklich für alle Generationen Chancen, sich zu vernetzen, was zu erleben und nicht nur sagen, der Radweg ist für die Hochleistungssportler.
3: Ja, zumal ja auch als Arbeitsweg dienen kann, dieser Radweg.
4: Auch.
3: Und eben dann Kommunen miteinander verbindet.
4: Also wir haben dann schnell den ökologischen Faktor drin, ja, wo man sagt, das kann man machen, selber was für die Fitness tun. Aber ich glaube, da könnten wir ein eigenes Thema draus machen heute, wo wir philosophieren können und sagen, vielleicht noch zu motivieren. Und am Ende, wenn wir über das Radfahren sprechen, ist es ja auch wieder ein

0: Wirtschaftskreislauf, wenn wir heute an die Jobbikes denken. Viele Unternehmen machen das mittlerweile, motivieren ihre Mitarbeiter, die steuerfreien Sachbezüge und. Das ist eine Chance und es entwickeln sich doch die ein oder anderen Fahrradläden, wo man vielleicht vor 20 Jahren gesagt hätte, das ist etwas aus den Geschichtsbüchern.
1: Wir hatten vorhin schon mal das Thema Wirtschaft angegriffen und oder aufgegriffen und ja, da stellt sich jetzt auch noch mal im Nachhinein die Frage, ist der Landrat auf ein bestimmtes Unternehmen oder ein bestimmtes Produkt aus dem Salzlandkreis besonders stolz?
0: Also, ich bin eigentlich auf alles stolz, was hier passiert, weil oft wird es runterreduziert auf das Thema Gewerbesteuern. Gewerbesteuern sind wichtig. Gewerbesteuern ist ein deutliches Zeichen, dass die Unternehmen in der Region naja, wirtschaften, den Wirtschaftskreislauf, die Wertschöpfung hier betreiben und natürlich auch gut verdienen. Das ist gut. Aber wir sind stolz auch, dass die Unternehmen ausbilden. Das heißt, für junge Leute Ausbildungsplätze schaffen, weil das ist der Nachwuchs, den wir in den nächsten Jahren viel, viel mehr brauchen. Und eigentlich ist mir das immer noch viel zu ruhig bei diesem Thema. Es wird immer erst akut, wenn man dann sagt, ja, wir suchen da und da Fachkräfte, wir suchen das und das. Wir haben dafür gute statistische Zahlen. Aber ich glaube, die Politik tut sich manchmal auch gut, wenn sie den statistischen Zahlen auch glaubt. Weil zu wissen, dass es einen Lehrermangel gibt, das ja, stellt man jetzt auch noch akuter fest. Zu wissen, dass wir irgendwann mehr Jugendliche benötigen in den Verwaltungen, in Unternehmen. Ich glaube, das ist uns bewusst seit dem Geburtenknick in den 90er Jahren. Uns ist das auch bewusst seit dem Wegzug von vielen jungen Leuten, die die Familien leider woanders gegründet haben. Und unsere Aufgabe ist es jetzt, der Generation, die jetzt aus der Schule kommt, die jetzt in den Beruf lernt, möglichst zu sagen, mach das alles hier, bleib hier, wir brauchen dich. Und darum ist mir das bei den Unternehmen eher wichtig, dass wir die Vielfalt haben. Weil dass wir auch etwas abfangen, wenn es in der einen oder anderen Branche mal in den kleinen Einknick gibt, wo man sich auch als Unternehmen unterstützt. Ich kenne den einen oder anderen Unternehmer, die gesagt haben, dem einen Unternehmen ging es nicht ganz so gut, wir mussten die zwei oder drei, vier Arbeitsplätze vielleicht reduzieren. Ein anderes Unternehmen hat die dann übernommen, weil die sich kannten, weil sie miteinander agieren und nicht isoliert allein arbeiten. Und dazu habe ich vor circa 10 Jahren einen kleinen Wirtschaftsbeirat gegründet, der eher locker zusammensitzt, aber der mir natürlich viel Input liefert in dem Thema Kommunikation und ich auch mal reinhören darf. Und das ist natürlich auch für mich eine starke Chance und da bin ich den Unternehmern auch sehr, sehr dankbar.

Hallo und herzlich willkommen zur neuesten Ausgabe von Zeitnah hier auf RAN 1. Am 10. September macht das Testevent Stabil Mobil erstmals in Dessau-Roßlau Station. Von 10 bis 16 Uhr können Interessierte auf dem Marktplatz verschiedene E-Spezialräder kostenlos ausprobieren. Das Angebot richtet sich insbesondere an Menschen, die sich auf herkömmlichen Fahrrädern unsicher fühlen oder diese nicht nutzen können und sich mehr Stabilität, Komfort oder individuelle Ausstattung wünschen. Getestet werden zwei- und dreirädrige Modelle mit E-Antrieb, darunter Neuheiten und bewährte Klassiker. Eine Anmeldung oder Vorerfahrung ist nicht erforderlich. Welche Räder in Dessau-Roßlau zur Verfügung stehen, zeigt die Webseite von Stabil Mobil. Dort findet sich auch eine Übersicht der Spezialräderhändler. Unter bestimmten Voraussetzungen können die Kosten für ein Spezialrad von der Krankenkasse übernommen werden. Da das Testevent zeitgleich mit der Seniorenmesse im Rathauscenter stattfindet, können sich Interessierte dort

0: direkt bei Vertretern nennen Krankenkassen beraten lassen. Direkt am Roslauer Marktplatz gibt es seit Ende August ein neues Quartiersmanagement. Schon seit einigen Jahren gab es dazu Planungen. Nun soll damit neues Leben in die Roslauer Innenstadt eingehaucht und der Leerstand bekämpft werden.
1: Der Roslauer Marktplatz sowie der gesamte Stadtteil soll wieder mit mehr Leben gefüllt werden. Dafür wurde am 24. August offiziell das neue Quartiersbüro am Markt 1 eröffnet. Quartiersmanager Conny Trolle, Berit Mühl und Daniel Kemp stehen ab sofort für die Roslauer als Ansprechpartner zur Verfügung.
2: Also das Quartier, sagt der Name ja schon, man ist hier für dieses Quartier, für die Umgebung zuständig. Das ist nicht ganz Roslau, sondern ein gewisser Teil. Und wir sind dafür da, einmal ansprechbar zu sein für die Bürgerinnen und Bürger. Aber es gibt ja auch schon ganz konkrete Ideen, die umgesetzt werden sollen, Leerstand zu verhindern, beziehungsweise wieder zu neuem Leben erwecken, den Marktplatz zum neuen Leben zu erwecken. Manche, ja, vielleicht auch vernachlässigte Ecken in Roslau wieder neu zu beleben. Und in Summe ist das eigentlich unsere Aufgabe, mit den Bürgern ins Gespräch nochmal zu kommen und das Potenzial, was Roslau hat, auch mit den Vereinen, mit den Initiativen, mit dem bürgerschaftlichen Engagement wieder zu bündeln und in etwas umzusetzen, was das Quartier schöner macht.
3: Ich erhoffe mir, dass wir die vielen lauten Stimmen und die engagierten Stimmen, die es in Roslau gibt, gut bündeln können und eine gute Schnittstellenfunktion sind zur Stadtverwaltung, zur Stadt Dessau, um einfach Roslau aus dem Dornröschenschlaf, den ich hier so sehe, rauszuholen und den auch, glaube ich, viele Engagierte sehen, rauszuholen. Und mit allen Generationen zusammen, das finde ich tatsächlich wichtig, da alle Altersgruppen einzubeziehen, die Lebendigkeit zurückzugeben, die ja mit den Menschen hier drin herrscht.
1: Seit mehreren Jahren gibt es die Idee, ein Quartiersmanagement in Roslau zu etablieren. Ein Stadtratsbeschluss machte die Umsetzung nun möglich. Ab sofort können Bürger des Quartiers mit Fragen jeglicher Art in das neue Büro kommen.
3: Also als Roslauer Bürger und Bürgerin können Sie erstmal grundsätzlich mit jedem Anliegen kommen. Das ist, dafür sind wir jetzt einfach erstmal da und öffnen Tür und Ohr. Und versuchen im Zweifel zu vermitteln, wenn wir selber nichts tun könnten. Mhm. Grundsätzlich stehen wir natürlich erstmal für sämtliche Fragen zur Verfügung, die Stadt, Stadtentwicklung, aber vielleicht auch, wo es die nächste Toilette betreffen. Und vor allem aber dafür, mit den Engagierten dieser Stadt Ideen umzusetzen. Also das heißt, wenn Personen kommen und sagen, wo finde ich denn jemand, der mir bei dem und dem weiterhelfen kann? Oder ich habe die Idee, dieses und jenes zu tun, können Sie mich da unterstützen? Oder bei wem kann ich mich anschließen? Was auch immer. Da einfach Netzwerke zu knüpfen und die Personen miteinander in Kontakt zu bringen, die Großes bewegen können. Oder auch manchmal Kleines, aber letztendlich immer dienlich hier für den Standort.
1: Feste Öffnungszeiten gibt es im neuen Quartiersmanagement am Markt 1 vorerst nicht.
3: Ja, wir haben uns tatsächlich entschieden, keine neue Verwaltungsstruktur zu schaffen, indem wir jetzt ein Büro sind, wo jemand sitzt und einen Drucker und einen Kopierer hat und eine funktionierende Kaffeemaschine, sondern wir möchten gerne, dass es eine Beteiligungsstruktur wird. Das heißt, wir möchten dahin gehen, wo die Menschen sind und nicht hier im Büro sitzen und warten, dass Leute kommen. Das heißt, wir werden hier im Büro schauen, weil es wichtig ist, dass es eine Anlaufstelle gibt, aber welche Zeiten sind sinnvoll? Kommen Menschen eher vormittags, kommen Menschen eher nachmittags, kommen sie vielleicht eher abends, weil sie Engagierte sind und tagsüber arbeiten gehen? Das heißt, das werden wir jetzt in den nächsten Wochen einfach mal ausprobieren, gucken, welche Öffnungszeiten bewähren sich oder ist es vielleicht was, was man tatsächlich auch immer ein bisschen variabel lässt und eher auf Zuruf macht und sonst sich darauf fokussiert, zu den Menschen in die Netzwerke und so weiter zu gehen.
1: Mittel vom Land Sachsen-Anhalt und der Europäischen Union in Höhe von 125.000 Euro finanzieren das Projekt. Ein Zeitraum von 2 Jahren ist für das Quartiersmanagement zunächst angedacht.
2: Solange Fördergelder fließen, kann auch das stattfinden. Aber auf der anderen Seite hat die Stadt sich auch schon bemüht, eine Verlängerung zu beantragen. Das ist aber, wie gesagt, noch nicht entschieden. Und wenn es dann eine Verlängerung gibt, dann hat man noch mal ein bisschen mehr Zeit. Aber unser Anspruch ist, in den 2 Jahren schon was zu erreichen und vor allen Dingen nachhaltig das Quartiersmanagement hier und die Strukturen zu entwickeln, damit es auch ohne uns weitergehen könnte.
1: Wer also selber Ideen hat, wie man die Schifferstadt beleben kann, oder wer einfach nur Fragen zu unterschiedlichsten Themen hat, kann einfach im Quartiersbüro auf dem Marktplatz in Roslau vorbeischauen. Weitere Informationen gibt es unter www.quartier-roslau.de.
0: In der Kreuzbergstraße kommt es von Montag, den 7. September, bis Freitag, den 11. September, zu Bauarbeiten der Dessauer Wasser- und Abwasser GmbH. Im Kreuzungsbereich Kreuzbergstraße-Dohlenweg werden neue Abwasser- und Trinkwasserhausanschlüsse hergestellt. Dafür muss der Kreuzungsbereich vollständig gesperrt werden. Die Kreuzbergstraße bleibt bis zum Bereich Starrenweg-Querweg befahrbar. Auch der Busverkehr ist betroffen. Vom 7. September ab 9 Uhr bis zum 11. September werden die Linien 11, 12, N1 und N5 zwischen den Haltestellen Meisenweg und Stadtweg über Querweg, Großring und Damaschke-Straße umgeleitet. Die Haltestelle Dohlenweg entfällt. Fahrgäste werden gebeten, stattdessen Meisenweg zu nutzen. Die Haltestelle Stadtweg wird in diese Damaschke-Straße verlegt. Die DESWA bittet Anwohner und Verkehrsteilnehmer um Verständnis. Für 13 Mannschaften der Jugendfeuerwehren aus Sachsen-Anhalt ging es am Samstag, dem 22. August, nach Dessau ins Paul-Greifzu-Stadion. Dort absolvierten die Jugendlichen verschiedene Disziplinen, um gemeinsam die Leistungsspanne zu erhalten. Die höchste Auszeichnung der deutschen Jugendfeuerwehr.
4: Teamgeist, Disziplin und technisches Verständnis. Bei der Feuerwehr kommt es auf vieles an. Und damit kann man gar nicht früh genug anfangen. Schon in der Jugendfeuerwehr lernen Kinder und Jugendliche, Verantwortung zu übernehmen, sich aufeinander zu verlassen und gemeinsam Aufgaben zu meistern. Am 22. August konnten Jugendfeuerwehren aus ganz Sachsen-Anhalt im Paul-Greifzu-Stadion in der Bauhausstadt ihr Können unter Beweis stellen. Für die jungen Feuerwehrleute ging es dabei um die Leistungsspanne.
5: Das ist die höchste Auszeichnung, die die deutsche Jugendfeuerwehr zu vergeben hat. Es findet einmal jährlich statt und ist eigentlich der Höhepunkt im Jugendfeuerwehrleben.
4: Um das begehrte Abzeichen zu erhalten, musste jedes Team an verschiedenen Stationen zeigen, was in ihnen steckt.
6: Die 5 Stationen sind Schnelligkeitsübung, Kugelstoßen, Löschangriff, Fragebeantwortung. Staffellauf sind 1500 Meter zu laufen. Beziehungsweise die Gruppe muss 1500 Meter laufen und die deutsche Jugendfeuerwehr hat das, die Anzahl auf eine Staffel runtergebrochen. Die müssen dann 1000 Meter laufen. Und so ist das auch beim Kugelstoßen, gibt es unterschiedliche Werte, die erreicht werden müssen, um die Leistungsspanne zu bekommen.
4: An den einzelnen Stationen wurden Punkte vergeben. Nur wer die erforderliche Punktzahl erreichte, konnte die Prüfung bestehen. Eine Nullwertung bedeutete dabei nicht automatisch das Aus. Die jeweilige Leistung durfte noch am selben Abnahmetag wiederholt werden. Doch neben der Leistung stand besonders der Teamgeist im Vordergrund.
5: Wichtig ist dabei und uns besonders wertvoll, es sind eine Mannschaftsleistung. Also es kann entweder die Gruppe oder die Staffel im Ganzen bestehen oder nicht bestehen. Es ist dort immer das gesamte Team gefordert. Es wird keine Einzelbewertung vorgenommen. Und man hat dann die Möglichkeit, schwächere Leute in einer Einposition einzusetzen, also durch stärkere Leute zu ersetzen. Also untereinander die Position zu tauschen, sodass jeder sein Optimales einbringen kann und das optimalste Ergebnis erreicht werden kann.
4: Insgesamt waren 13 Mannschaften aus 5 Kreisfeuerwehrverbänden dabei. Vertreten war das Mansfelder Land, Stendal, Dessau, Magdeburg und Halle. Hinter dieser Prüfung lagen für die Jugendlichen viele Ausbildungs- und Trainingsstunden. Denn die Anforderungen lassen sich nicht von heute auf morgen erfüllen.
6: Die üben zu Hause. Alle Stationen werden dann entsprechend geübt, sodass sie nicht unvorbereitet hierher kommen. Da nochmal den Dank an Dessau, die praktisch an die Feuerwehr, an den Oberbürgermeister und so weiter. Die haben ja praktisch dazu beigetragen, dass wir das hier durchführen konnten.
4: Auch die 3 Mannschaften aus Dessau konnten die Leistungsbewertung erfolgreich absolvieren. Für viele der Jugendlichen ist die Feuerwehr schon seit jungen Jahren ein fester Bestandteil ihres Lebens.
6: Die treten ja mit 10 Jahren ein. Bis 18 und dann könnten an für sich auch schon mit 16 übertreten in die aktive Abwehr. Aber es ist, sagen wir mal so, dass sie mit 18, oder sollte so sein, dass sie mit

0: 18 erst in die Aktive gehen, sodass sie dann auch das Leistungsabzeichen absolvieren können.
1: Und diese Übung, Zollerwerb der Leistungsspanne, das Training ist eigentlich eine hervorragende Ausbildung nachher für die Grundausbildung, um dann wirklich als ausgebildeter Feuerwehrmann dann in den Einsatz gehen zu können.
2: Die Leistungsspange zeigt dabei auch, wie wichtig eine gute Ausbildung und die Zusammenarbeit im Team für die Jugendlichen sind. Erfahrungen, die sie bereits in der Jugendfeuerwehr sammeln und später im aktiven Feuerwehrdienst nutzen können.
3: Die Industrie- und Handelskammer Halle-Dessau bietet kostenfreie Beratungen für Gründer an. Am 8. September können sich Gründungsinteressierte aus Dessau-Roßlau und der Region von 9 bis 16 Uhr beraten lassen. Entweder persönlich in der IHK-Geschäftsstelle Dessau oder bequem per Videokonferenz von zu Hause aus. In individuellen Einzelgesprächen informierte die IHK-Experten über wichtige Aspekte der Unternehmensgründung und unterstützt unter anderem bei der Erstellung eines Geschäftsplans. Darüber hinaus geben sie einen Überblick über mögliche Förderprogramme und weitere wichtige Schritte auf dem Weg in die Selbstständigkeit. Das Beratungsangebot richtet sich auch an Unternehmen, die bereits am Markt tätig sind. Neben der telefonischen Beratung können Sie auch bei Bedarf die individuellen Beratungsmöglichkeiten der IHK nutzen. Eine Anmeldung ist telefonisch oder online möglich. Mehr Informationen gibt es auf der Internetseite der IHK Halle Dessau. Und das waren Sie, die aktuellen Nachrichten hier bei Zeitnah. Jetzt folgt das Wetter sowie die Meldungen aus der Region. Wir sehen uns dann in der nächsten Woche mit den aktuellsten Nachrichten. Bis dahin haben Sie eine schöne Zeit und auf Wiedersehen.
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Am Samstag ist überwiegend wolkig und windig. Die Temperaturen liegen bei etwa 22 Grad. Zwischendurch kann sich die Sonne kurz zeigen, insgesamt bleibt es aber eher bewölkt. Es erwartet uns ein windiger, aber angenehmer Tag.

0: Endlich ist es soweit. Am Freitag, dem 28. August, wurde zur offiziellen Business-Eröffnung des Sporthaus 2.0 geladen. Das alte Gebäude wurde von außen sowie innen komplett überarbeitet und modernisiert. Und an diesem Abend konnte man die neu gestalteten Bereiche und die neuen Geräte ganz in Ruhe von nah betrachten.
1: 2019 haben wir den Entschluss gefasst, diese Sporteinrichtung hier zu eröffnen und sind Jahr für Jahr Stück für Stück gewachsen. Das spiegelt sich nicht nur in der Fläche, sondern auch in der Etagen- und Mitgliederanzahl wieder. Wir sind in einem alten Industriegebäude ansässig, früher Getreidesilo für das Krepiner Reitgut und sind jetzt vollständig auf 2000 Quadratmeter ausgebaut. Das heißt, die nächste Neueröffnung oder Vergrößerung findet nur im neuen Anbau statt. Aber jetzt geben wir uns erstmal mit dem zufrieden, was wir hier geschaffen haben. Also rein optisch war es ein Spagat, den alten Charme des Gebäudes zu erhalten, trotzdem mit einem modernen Look zu versehen. Und nach reichlicher Planung, Gesprächen mit Architekten, Brandschutz, mit dem allem, was dazugehört, ist uns, glaube ich, dieser Spagat gelungen. Es sieht aus wie ein neues Objekt, beziehungsweise haben wir dieses Industriegebäude in die Neuzeit versetzt. Das zu den rein optischen Sachen von außen. Von innen ist ganz, ganz viel passiert. Wir haben mit Abstand den größten Gerätepark hier in der Region, rein kraftsportspezifisch. Darüber hinaus haben wir uns in dem Bereich Gesundheit getraut und bieten jetzt diverse Gesundheitsanwendungen an, arbeiten mit Ärzten zusammen und. Das heißt, der Produktkatalog wurde deutlich breiter.
0: Über das Sporthaus 2.0 freuten sich nicht nur die Angestellten, sondern auch die regulären Besucher. Manche von ihnen trainieren hier schon seit dem Anfang des Performance und Recovery Centers. Andere erst seit ein paar Jahren. Aber egal mit wem man an diesem Abend geredet hat, man bekam nur eines zu hören und das war positives Feedback.
2: Seit 2020 sind wir schon Mitglied, also als das hier eröffnet wurde. Wir haben das also alles ein bisschen so miterlebt, wie sich das im Laufe der Zeit entwickelt hat. Und freuen uns natürlich, dass heute hier die Eröffnung 2.0 ist. Ja, sieht ja alles auch sehr toll aus. Ja, und wir werden natürlich, haben uns jedenfalls vorgenommen, auch wieder öfters trainieren. Ja, erstens, um die Räte natürlich auszuprobieren und natürlich auch für unseren Buddy was zu tun. Genau.
3: Also ich bin seit 2 Jahren Mitglied im Sportshaus und ich gehe meistens so 3-mal die Woche, also Minimum. Und warum ich hier trainiere, ist einfach, weil es einfach einmalig ist. Es gibt es nirgendwo anders. Die Öffnungszeiten sind top. Man kann halt früh trainieren bis spät in den Abend. Und sind alle herzlich, alle liebevoll. Man fühlt sich einfach wohl hier.
4: Ich trainiere seit den Anfangsstunden des Sportshauses hier. Durch die Freunde Glenn und Christian ist es natürlich logisch, dass ich als Bitterfelder auch hier trainiere. Es ist zwar relativ unregelmäßig, da ich nebenbei noch einen anderen Sport betreibe, aber wenn ich das mache, dann bin ich schon regelmäßig hier. Und jetzt aktuell ist es natürlich echt ein Aushängeschild. Dieses Fitnessstudio sucht seinesgleichen und es ist ja nicht nur ein Fitnessstudio, es ist ja auch mehr in die Richtung Gesundheit, Wohlfühlcharakter und das gibt es hier in der Art und in der Art und Weise und Form nicht noch einmal.
0: Auch der neue Hyrox-Bereich sorgte für Aufregung. Das Sporthaus 2.0 ist hier nämlich zertifizierter Hyrox-Partner und für diese Sportart steht den Gästen nun sogar ein ganzer Raum zur Verfügung. Charlotte Herwald gibt uns hier einen kleinen Einblick.
5: Also wir befinden uns hier im Sportshaus 2.0 in unserem Hyrox-Bereich. Hyrox, momentan die boomende Sportart auf Social Media in Real Life. Hyrox-Bereich sozusagen bei uns im Gym Extra-Trainingsbereich, wo man sich eben auf einen Hyrox-Wettkampf oder Race, wie man es nennt, vorbereiten kann. Es gibt einen Kurs innerhalb vom Hyrox-Bereich mit den verschiedenen Stationen. Geht los vom Schlittenziehen, Schlittenschieben bis zum Warball, was halt herkömmliche Gyms nicht haben. Wir haben darin einen kompletten Bereich nur zu diesem Thema.
0: Neben dem Hyrox-Bereich ist auch ein gesamter Raum befüllt mit 9 Gym 80 Geräten. Ein Raum also voller Goldstandard, natürlich auch in der passenden Farbe.
5: Jetzt stehen wir in unserem goldenen Gym 80 Bereich. Hier befinden sich unsere neuesten Geräte von Gym 80 und diese Geräte sprechen eigentlich in ihrer goldenen Farbe für sich selbst.
0: Die Transformation von klassischem Fitnessstudio zum modernen Premium-Standort für Training, Gesundheit, Regeneration, Performance und Lifestyle ist deutlich sichtbar. Nach dem rigorosen Trainieren kann man sich dann im Recovery Hub einfinden. Ein sozialer Raum mit Kaffee- und Barbereich. Auch eine Sauna steht bei jeder Umkleide zur Verfügung. Außerdem, etwas exotischer, Lichttherapie mit UV oder Rotlicht oder sogar Sauerstofftherapie sowie professionelle Massageangebote.
1: Neu gemacht sind, wie Sie sagten, nicht nur Geräte, sondern wir haben Anwendungen wie Lymphdrainage, Rotlichttherapie, Sauerstofftherapie mit Massage, hier einzigartig in der Region. Da muss man schon eine Weile durch Deutschland fahren, um das nochmal so zu finden. Gastronomiestrecke ist neu und des Weiteren wurden die bereits vorhandenen Bereiche neu gestaltet und logisch.

0: neu sortiert, sodass wir das Bestehende noch verbessert haben.
1: Gerade wenn es um Gastronomie geht, stellt man sich natürlich die Frage, wie das mit dem Sporthaus 2.0 zusammenpasst. Ganz einfach, das Menü wird im Sporthaus 2.0 gesund gehalten. Dementsprechend sucht das Performance und Recovery Center auch neues, geschultes und geeignetes Personal.
0: Wir haben 10 Vollzeitangestellte, bauen jetzt noch weiter aus, weil wir demnächst unsere Gastronomie hier eröffnen. Das heißt, gesundes Essen in einem Fitnessstudio oder wie wir uns jetzt bezeichnen möchten, Performance und Recovery Center. Das heißt, wir suchen dringend noch geschultes und geeignetes Personal. Und darüber hinaus arbeiten wir mit Dienstleistern zusammen, wie zum Beispiel mit unserer Doktorandin der Medizin Miriam.
1: Miriam Cassandra Hirschel ist im Sporthaus 2.0 Ärztin, Medical und Performance Coach und Doktorandin. Sie ist außerdem das Schlusssiegel des Abends mit einem Vortrag über Gesundheit, Langlebigkeit und Leistung.
2: Dass man glücklich ist und dass man sein Leben lebt, ist das Allerwichtigste. In unserer aktuellen Gesellschaft und Social Media vergleichen wir uns viel zu sehr. Das wird immer mehr. Ich weiß noch, ganz, ganz viele Mädchen vergleichen sich unglaublich mit anderen Influencern. Und das sieht man wirklich, es kommt immer mehr mit Essstörungen raus. Das heißt, man sollte wirklich wieder, braucht den Fokus mehr auf sich legen. Da haben Sie ganz recht. Also man soll auf jeden Fall glücklich, happy sein. Das ist ganz, ganz wichtig. Und das tun, was einen erfüllt. Es gibt natürlich immer mal wieder harte Zeiten. Dann sage ich immer, beißen, durchkämpfen, für das kämpfen, was dir wichtig ist, was du erreichen möchtest. Weil da musst du durch und dann bist du noch mal selbstsicher, weißt noch mehr, was du möchtest und am Ende wird immer alles gut.
1: Im Großen und Ganzen ist die offizielle Business-Eröffnung des Sporthauses 2.0 ein offensichtlicher Erfolg gewesen. Mit einer hohen Qualität und einem breit gefächerten Angebot sticht das Performance und Recovery Center als ein Juwel hinaus. Wer Interesse daran hat, seine Fitnessreise zu beginnen, kann dies an jedem Tag der Woche, egal ob Feiertag oder nicht, von 6 bis 24 Uhr im Sporthaus 2.0 endlich tun.
3: Das Thema Radwanderwege ist schon ein sehr gutes, ausgebautes Netz, was Sie hier haben. Sie bauen Sie aber weiter aus. Und zwar mit der Radfahrerbrücke Groß-Rosenburg. Das ist ja, ich glaube, so eine Herzensangelegenheit, glaube ich. Ne? Weil Sie auch sagen, wir konnten jetzt, war vor kurzem erst zu lesen, wir konnten jetzt auch regionale Unternehmen verpflichten, die genau diese Brücke herstellen werden. Was ist da der Antrieb? Was ist da der besondere Stolz dann?
4: Ja, der Antrieb ist da, wenn ich jetzt mal mit dem Slogan beginnen darf, eine der größten Radbrücken Deutschlands. Schönes Superlativ, wunderbar, hört sich gut an. Aber auf der anderen Seite sage ich, wir wollen ja verschiedene Punkte damit verbinden. Als erstes möchte ich vorwegschieben, natürlich gibt es die Frage, am liebsten wäre eine Autobrücke. Am liebsten wäre eine größere Brücke, die von mehreren genutzbar ist. Aber es ist ein Förderprogramm für den Tourismus. Das heißt, der Tourismus steht hier im Fokus. Wir haben uns aber dafür entschieden, diesen Antrag zu stellen, weil wir genau diese Vielfalt haben wollen, auch im Grenzdenken, weil die Brücke geht in einen anderen Landkreis. Ja, die schafft Verbindungen über Kreisgrenzen hinweg und bietet natürlich Chancen, Menschen von A nach B zu kommen, dass man auch eine Region touristisch noch mehr aufwertet. Und wenn wir dann in der Peripherie um Barby Groß-Rosenburg denken, ist ja noch viel, viel mehr. Ja, das ist nicht nur über die Brücke fahren, ankommen in Barby und vielleicht einen Radler trinken, weil es durstig ist oder weil es gerade warm ist, sondern dort haben wir das Ringheiligtum Pömmelte, wir haben unser Salzlandmuseum, wir haben nicht weit von der Brücke dann Richtung Bernburg, hier das Schloss in Bernburg. Das sind alles erradelbare Wege und wenn wir jetzt mal den Blick von vor 30 Jahren auf heute ziehen, gibt es ja die E-Mobilität bei Radfahrern. Das heißt, wir haben mit verschiedenen Generationen zu tun, mit Sportlern, Hochleistungssportlern, die Radwege ein bisschen schneller fahren, aber auch Wege, die heute mit dem E-Bike fahren und einen Kreis haben von trotzdem 50 Kilometern. Das ist, glaube ich, wichtig, dass man sagt, wir bieten wirklich für alle Generationen Chancen, sich zu vernetzen, was zu erleben und nicht nur sagen, der Radweg ist für die Hochleistungssportler.
3: Ja, zumal ja auch als Arbeitsweg dienen kann, dieser Radweg.
4: Auch.
3: Und eben dann Kommunen miteinander verbindet.
4: Also wir haben dann schnell den ökologischen Faktor drin, ja, wo man sagt, das kann man machen, selber was für die Fitness tun. Aber ich glaube, da könnten wir ein eigenes Thema draus machen heute, wo wir philosophieren können und sagen, vielleicht noch zu motivieren. Und am Ende, wenn wir über das Radfahren sprechen, ist es ja auch wieder ein Wirtschaftskreislauf, wenn wir heute an die Jobbikes denken. Viele Unternehmen machen das mittlerweile, motivieren ihre Mitarbeiter, die steuerfreien Sachbezüge und. Das ist eine Chance und es entwickeln sich doch die ein oder anderen Fahrradläden, wo man vielleicht vor 20 Jahren gesagt hätte, das ist etwas aus den Geschichtsbüchern.
3: Wir hatten vorhin schon mal das Thema Wirtschaft angegriffen oder aufgegriffen und da stellt sich jetzt auch nochmal im Nachhinein die Frage, ist der Landrat auf ein bestimmtes Unternehmen oder ein bestimmtes Produkt aus dem Salzlandkreis besonders stolz?
4: Also ich bin eigentlich auf alles stolz, was hier passiert, weil oft wird es runterreduziert auf das Thema Gewerbesteuern. Gewerbesteuern sind wichtig. Gewerbesteuern ist ein deutliches Zeichen, dass die Unternehmen in der Region wirtschaften, den Wirtschaftskreislauf, die Wertschöpfung hier betreiben und natürlich auch gut verdienen. Das ist gut. Aber wir sind stolz auch, dass die Unternehmen ausbilden. Das heißt, für junge Leute Ausbildungsplätze schaffen, weil das ist der Nachwuchs, den wir in den nächsten Jahren viel, viel mehr brauchen. Und eigentlich ist mir das immer noch viel zu ruhig bei diesem Thema. Es wird immer erst akut, wenn man dann sagt, ja, wir suchen da und da Fachkräfte, wir suchen das und das. Wir haben dafür gute statistische Zahlen. Aber ich glaube, die Politik tut sich manchmal auch gut, wenn sie den statistischen Zahlen auch glaubt. Weil zu wissen, dass es einen Lehrermangel gibt, stellt man jetzt auch noch akuter fest. Zu wissen, dass wir irgendwann mehr Jugendliche benötigen in den Verwaltungen, in Unternehmen. Ich glaube, das ist uns bewusst seit dem Geburtenknick in den 90er Jahren. Uns ist das auch bewusst seit dem Wegzug von vielen jungen Leuten, die Familien leider woanders gegründet haben. Und unsere Aufgabe ist es jetzt, der Generation, die jetzt aus der Schule kommt, die jetzt in den Beruf lernt, möglichst zu sagen, mach das alles hier, bleib hier, wir brauchen dich. Und darum ist mir das bei den Unternehmen eher wichtig, dass wir die Vielfalt haben. Weil dass wir auch etwas abfangen, wenn es in der einen oder anderen Branche mal einen kleinen Einknick gibt, wo man sich auch als Unternehmen unterstützt. Ich kenne den einen oder anderen Unternehmer, die gesagt haben, dem einen Unternehmen ging es nicht ganz so gut. Wir mussten die 2, 3, 4 Arbeitsplätze vielleicht reduzieren. Ein anderes Unternehmen hat die dann übernommen, weil die sich kannten, weil sie miteinander agieren und nicht isoliert allein arbeiten. Und dazu habe ich vor circa 10 Jahren einen kleinen Wirtschaftsbeirat gegründet, der eher locker zusammensitzt, aber der mir natürlich viel Input liefert in dem Thema Kommunikation und ich auch mal reinhören darf. Und das ist natürlich auch für mich eine starke Chance und da bin ich den Unternehmern auch sehr, sehr dankbar.

0: Hallo und herzlich willkommen zur neuesten Ausgabe von Zeitnah hier auf RAN 1. Am 10. September macht das Testevent Stabil Mobil erstmals in Dessau-Roßlau Station. Von 10 bis 16 Uhr können Interessierte auf dem Marktplatz verschiedene E-Spezialräder kostenlos ausprobieren. Das Angebot richtet sich insbesondere an Menschen, die sich auf herkömmlichen Fahrrädern unsicher fühlen oder diese nicht nutzen können und sich mehr Stabilität, Komfort oder individuelle Ausstattung wünschen. Getestet werden zwei- und dreirädrige Modelle mit E-Antrieb, darunter Neuheiten und bewährte Klassiker. Eine Anmeldung oder Vorerfahrung ist nicht erforderlich. Welche Räder in Dessau-Roßlau zur Verfügung stehen, zeigt die Webseite von Stabil Mobil. Dort findet sich auch eine Übersicht der Spezialräderhändler. Unter bestimmten Voraussetzungen können die Kosten für ein Spezialrad von der Krankenkasse übernommen werden. Da das Testevent zeitgleich mit der Seniorenmesse im Rathauscenter stattfindet, können sich Interessierte dort direkt bei Vertretern Krankenkassen beraten lassen. Direkt am Roßlauer Marktplatz gibt es seit Ende August ein neues Quartiersmanagement. Schon seit einigen Jahren gab es dazu Planungen. Nun soll damit neues Leben in die Roßlauer Innenstadt eingehaucht und der Leerstand bekämpft werden.
1: Der Roßlauer Marktplatz sowie der gesamte Stadtteil soll wieder mit mehr Leben gefüllt werden. Dafür wurde am 24. August offiziell das neue Quartiersbüro am Markt 1 eröffnet. Quartiersmanager Conny Trolle, Berit Mühl und Daniel Kemp stehen ab sofort für die Roßlauer als Ansprechpartner zur Verfügung.
2: Also das Quartier sagt der Name ja schon, man ist hier für dieses Quartier, für die Umgebung zuständig. Das ist nicht ganz Roßlau, sondern ein gewisser Teil. Und wir sind dafür da, einmal ansprechbar zu sein für die Bürgerinnen und Bürger. Aber es gibt ja auch schon ganz, ganz konkrete Ideen, die umgesetzt werden sollen, Leerstand zu verhindern, beziehungsweise wieder zu neuem Leben erwecken, den Marktplatz zum neuen Leben zu erwecken. Manche, ja, vielleicht auch vernachlässigte Ecken in Roßlau wieder neu zu beleben. Und in Summe ist das eigentlich unsere Aufgabe, mit den Bürgern ins Gespräch nochmal zu kommen und dieses Potenzial, was Roßlau hat, auch mit den Vereinen, mit den Initiativen, mit dem bürgerschaftlichen Engagement wieder zu bündeln und in etwas umzusetzen, was das Quartier schöner macht.
3: Ich erhoffe mir, dass wir die vielen lauten Stimmen und die engagierten Stimmen, die es in Roßlau gibt, gut bündeln können und eine gute Schnittstellenfunktion sind zur Stadtverwaltung, zur Stadt Dessau, um einfach Roßlau aus dem Dornröschenschlaf, den ich hier so sehe, rauszuholen und den auch, glaube ich, viele Engagierte sehen, rauszuholen. Und mit allen Generationen zusammen, das finde ich tatsächlich wichtig, da alle Altersgruppen einzubeziehen, die Lebendigkeit zurückzugeben, die ja mit den Menschen hier drin herrscht.
1: Seit mehreren Jahren gibt es die Idee, ein Quartiersmanagement in Roßlau zu etablieren. Ein Stadtratsbeschluss machte die Umsetzung nun möglich. Ab sofort können Bürger des Quartiers mit Fragen jeglicher Art in das neue Büro kommen.
3: Also als Roßlauer Bürger und Bürgerin können Sie erstmal grundsätzlich mit jedem Anliegen kommen. Das ist, dafür sind wir jetzt einfach erstmal da und öffnen Tür und Ohr und versuchen im Zweifel zu vermitteln, wenn wir selber nichts tun könnten. Grundsätzlich stehen wir natürlich erstmal für sämtliche Fragen zur Verfügung, die Stadt, Stadtentwicklung, aber vielleicht auch, wo es die nächste Toilette betreffen. Und vor allem aber dafür, mit den Engagierten dieser Stadt Ideen umzusetzen. Also das heißt, wenn Personen kommen und sagen, wo finde ich denn jemand, der mir bei dem und dem weiterhelfen kann, oder ich habe die Idee, dieses und jenes zu tun, können Sie mich da unterstützen oder bei wem kann ich mich anschließen, was auch immer. Da einfach Netzwerke zu knüpfen und die Personen miteinander in Kontakt zu bringen, die Großes bewegen können oder auch manchmal Kleines, aber letztendlich immer dienlich hier für den Standort.
1: Feste Öffnungszeiten gibt es im neuen Quartiersmanagement am Markt 1 vorerst nicht.
3: Ja, wir haben uns tatsächlich entschieden, keine neue Verwaltungsstruktur zu schaffen, indem wir jetzt ein Büro sind, wo jemand sitzt und einen Drucker und einen Kopierer hat und eine funktionierende Kaffeemaschine, sondern wir möchten gerne, dass es eine Beteiligungsstruktur wird. Das heißt, wir möchten dahin gehen, wo die Menschen sind und nicht hier im Büro sitzen und warten, dass Leute kommen. Das heißt, wir werden hier im Büro schauen, weil das wichtig ist, dass es eine Anlaufstelle gibt, aber welche Zeiten sind sinnvoll? Kommen Menschen eher vormittags, kommen Menschen eher nachmittags, kommen sie vielleicht eher abends, weil sie Engagierte sind und tagsüber arbeiten gehen? Das heißt, das werden wir jetzt in den nächsten Wochen einfach mal ausprobieren, gucken, welche Öffnungszeiten Öffnungszeiten bewähren sich? Oder ist es vielleicht was, was man tatsächlich auch immer ein bisschen variabel lässt und eher auf Zuruf macht und sonst sich darauf fokussiert, zu den Menschen in die Netzwerke und so weiter zu gehen?
1: Mittel vom Land Sachsen-Anhalt und der Europäischen Union in Höhe von 125.000 Euro finanzieren das Projekt. Ein Zeitraum von 2 Jahren ist für das Quartiersmanagement zunächst angedacht.
2: Solange Fördergelder fließen, kann auch das stattfinden. Aber auf der anderen Seite hat die Stadt sich auch schon bemüht, eine Verlängerung zu beantragen. Das ist aber, wie gesagt, noch nicht entschieden. Und wenn es dann eine Verlängerung gibt, dann hat man noch mal ein bisschen mehr Zeit. Aber unser Anspruch ist, in den 2 Jahren schon was zu erreichen und vor allen Dingen nachhaltig das Quartiersmanagement hier und die Strukturen zu entwickeln, damit es auch ohne uns weitergehen könnte.
1: Wer also selber Ideen hat, wie man die Schifferstadt beleben kann, oder wer einfach nur Fragen zu unterschiedlichsten Themen hat, kann einfach im Quartiersbüro auf dem Marktplatz in Roßlau vorbeischauen. Weitere Informationen gibt es unter www.quartier-roßlau.de.
0: In der Kreuzbergstraße kommt es

0: Von Montag, den 7. September bis Freitag, den 11. September zu Bauarbeiten der Dessauer Wasser- und Abwasser GmbH. Im Kreuzungsbereich Kreuzbergstraße-Dohlenweg werden neue Abwasser- und Trinkwasserhausanschlüsse hergestellt. Dafür muss der Kreuzungsbereich vollständig gesperrt werden. Die Kreuzbergstraße bleibt bis zum Bereich Starrenweg-Querweg befahrbar. Auch der Busverkehr ist betroffen. Vom 7. September ab 9 Uhr bis zum 11. September werden die Linien 11, 12, N1 und N5 zwischen den Haltestellen Meisenweg und Stadtweg über Querweg, Großring und Damaschke Straße umgeleitet. Die Haltestelle Dohlenweg entfällt. Fahrgäste werden gebeten, stattdessen Meisenweg zu nutzen. Die Haltestelle Stadtweg wird in diese Damaschke Straße verlegt. Die DESWA bittet Anwohner und Verkehrsteilnehmer um Verständnis. Für 13 Mannschaften der Jugendfeuerwehren aus Sachsen-Anhalt ging es am Samstag, dem 22. August, nach Dessau ins Paul-Greifzu-Stadion. Dort absolvierten die Jugendlichen verschiedene Disziplinen, um gemeinsam die Leistungsspange zu erhalten. Die höchste Auszeichnung der deutschen Jugendfeuerwehr.
1: Teamgeist, Disziplin und technisches Verständnis. Bei der Feuerwehr kommt es auf vieles an. Und damit kann man gar nicht früh genug anfangen. Schon in der Jugendfeuerwehr lernen Kinder und Jugendliche, Verantwortung zu übernehmen, sich aufeinander zu verlassen und gemeinsam Aufgaben zu meistern. Am 22. August konnten Jugendfeuerwehren aus ganz Sachsen-Anhalt im Paul-Greifzu-Stadion in der Bauhausstadt ihr Können unter Beweis stellen. Für die jungen Feuerwehrleute ging es dabei um die Leistungsspange.
2: Das ist die höchste Auszeichnung, die die deutsche Jugendfeuerwehr zu vergeben hat. Es findet einmal jährlich statt und ist eigentlich der Höhepunkt im Jugendfeuerwehrleben.
1: Um das begehrte Abzeichen zu erhalten, musste jedes Team an verschiedenen Stationen zeigen, was in ihnen steckt.
3: Die 5 Stationen sind Schnelligkeitsübung, Kugelstoßen, Löschangriff, Fragebeantwortung. Staffellauf sind 1500 Meter zu laufen, beziehungsweise die Gruppe muss 1500 Meter laufen und die deutsche Jugendfeuerwehr hat das, die Anzahl auf eine Staffel runtergebrochen, die müssen dann 1000 Meter laufen. Und so ist das auch beim Kugelstoßen, gibt es unterschiedliche Werte, die erreicht werden müssen, um die Leistungsspange zu bekommen.
1: An den einzelnen Stationen wurden Punkte vergeben. Nur wer die erforderliche Punktzahl erreichte, konnte die Prüfung bestehen. Eine Nullwertung bedeutete dabei nicht automatisch das Aus. Die jeweilige Leistung durfte noch am selben Abnahmetag wiederholt werden. Doch neben der Leistung stand besonders der Teamgeist im Vordergrund.
2: Wichtig ist dabei und uns besonders wertvoll, das ist eine Mannschaftsleistung. Also es kann entweder die Gruppe oder die Staffel im Ganzen bestehen oder nicht bestehen. Es wird dort immer das gesamte Team gefordert. Es wird keine Einzelbewertung vorgenommen. Und man hat dann die Möglichkeit, schwächere Leute in einer Einposition einzusetzen, also durch stärkere Leute zu ersetzen. Also untereinander die Position zu tauschen, sodass jeder sein Optimales einbringen kann und das optimalste Ergebnis erreicht werden kann.
1: Insgesamt waren 13 Mannschaften aus 5 Kreisfeuerwehrverbänden dabei. Vertreten war das Mansfelder Land, Stendal, Dessau, Magdeburg und Halle. Hinter dieser Prüfung lagen für die Jugendlichen viele Ausbildungs- und Trainingsstunden. Denn die Anforderungen lassen sich nicht von heute auf morgen erfüllen.
3: Die üben zu Hause. Alle Stationen werden dann entsprechend geübt, sodass sie nicht unvorbereitet hierher kommen. Da nochmal den Dank an Dessau, die praktisch an die Feuerwehr, an den Oberbürgermeister und so weiter. Die haben ja praktisch dazu beigetragen, dass wir das hier durchführen konnten.
1: Auch die 3 Mannschaften aus Dessau konnten die Leistungsbewertung erfolgreich absolvieren. Für viele der Jugendlichen ist die Feuerwehr schon seit jungen Jahren ein fester Bestandteil ihres Lebens.
3: Die treten ja mit 10 Jahren ein. Bis 18 und dann könnten an für sich auch schon mit 16 übertreten in die aktive Abwehr. Aber es ist, sagen wir mal so, dass sie mit 18 oder sollte so sein, dass sie mit

0: 18 erst in die Aktive gehen, sodass sie dann auch das Leistungsabzeichen absolvieren können.
1: Und diese Übung zur Erwerb der Leistungsspanne, das Training, ist eigentlich eine hervorragende Ausbildung nachher für die Grundausbildung, um dann wirklich als ausgebildeter Feuerwehrmann dann in den Einsatz gehen zu können.
2: Die Leistungsspanne zeigt dabei auch, wie wichtig eine gute Ausbildung und die Zusammenarbeit im Team für die Jugendlichen sind. Erfahrungen, die sie bereits in der Jugendfeuerwehr sammeln und später im aktiven Feuerwehrdienst nutzen können.
3: Die Industrie- und Handelskammer Halle-Dessau bietet kostenfreie Beratungen für Gründer an. Am 8. September können sich Gründungsinteressierte aus Dessau-Roßlau und der Region von 9 bis 16 Uhr beraten lassen. Entweder persönlich in der IHK-Geschäftsstelle Dessau oder bequem per Videokonferenz von zu Hause aus. In individuellen Einzelgesprächen informierte die IHK-Experten über wichtige Aspekte der Unternehmensgründung und unterstützt unter anderem bei der Erstellung eines Geschäftsplans. Darüber hinaus geben sie einen Überblick über mögliche Förderprogramme und weitere wichtige Schritte auf dem Weg in die Selbstständigkeit. Das Beratungsangebot richtet sich auch an Unternehmen, die bereits am Markt tätig sind. Neben der telefonischen Beratung können Sie auch bei Bedarf die individuellen Beratungsmöglichkeiten der IHK nutzen. Eine Anmeldung ist telefonisch oder online möglich. Mehrere Informationen gibt es auf der Internetseite der IHK Halle Dessau. Und das waren Sie, die aktuellen Nachrichten hier bei Zeitnah. Jetzt folgt das Wetter sowie die Meldungen aus der Region. Wir sehen uns dann in der nächsten Woche mit den aktuellsten Nachrichten. Bis dahin haben Sie eine schöne Zeit und auf Wiedersehen.
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Am Samstag ist überwiegend wolkig und windig. Die Temperaturen liegen bei etwa 22 Grad. Zwischendurch kann sich die Sonne kurz zeigen, insgesamt bleibt es aber eher bewölkt. Es erwartet uns ein windiger, aber angenehmer Tag.

0: Endlich ist es soweit. Am Freitag, dem 28. August, wurde zur offiziellen Business-Eröffnung des Sporthaus 2.0 geladen. Das alte Gebäude wurde von außen sowie innen komplett überarbeitet und modernisiert. Und an diesem Abend konnte man die neu gestalteten Bereiche und die neuen Geräte ganz in Ruhe von nahem betrachten.
1: 2019 haben wir den Entschluss gefasst, diese Sporteinrichtung hier zu eröffnen und sind Jahr für Jahr Stück für Stück gewachsen. Das spiegelt sich nicht nur in der Fläche, sondern auch in der Etagen- und Mitgliederanzahl wieder. Wir sind in einem alten Industriegebäude ansässig, früher Getreidesilo für das Krepiner Reitgut und sind jetzt vollständig auf 2000 Quadratmeter ausgebaut. Das heißt, die nächste Neueröffnung oder Vergrößerung findet nur im neuen Anbau statt. Aber jetzt geben wir uns erstmal mit dem zufrieden, was wir hier geschaffen haben. Also rein optisch war es ein Spagat, den alten Charme des Gebäudes zu erhalten, trotzdem mit einem modernen Look zu versehen. Und nach reichlicher Planung, Gesprächen mit Architekten, Brandschutz, mit dem allem, was dazugehört, ist uns, glaube ich, dieser Spagat gelungen. Es sieht aus wie ein neues Objekt, beziehungsweise haben wir dieses Industriegebäude in die Neuzeit versetzt. Das zu den rein optischen Sachen von außen. Von innen ist ganz, ganz viel passiert. Wir haben mit Abstand den größten Gerätepark hier in der Region, rein kraftsportspezifisch. Darüber hinaus haben wir uns in dem Bereich Gesundheit getraut und bieten jetzt diverse Gesundheitsanwendungen an, arbeiten mit Ärzten zusammen und. Das heißt, der Produktkatalog wurde deutlich breiter.
0: Über das Sporthaus 2.0 freuten sich nicht nur die Angestellten, sondern auch die regulären Besucher. Manche von ihnen trainieren hier schon seit dem Anfang des Performance- und Recovery-Centers. Andere erst seit ein paar Jahren. Aber egal mit wem man an diesem Abend geredet hat, man bekam nur eines zu hören und das war positives Feedback.
2: Seit 2020 sind wir schon Mitglied, also als das hier eröffnet wurde. Wir haben das also alles ein bisschen so miterlebt, wie sich das im Laufe der Zeit entwickelt hat. Und freuen uns natürlich, dass heute hier die Eröffnung 2.0 ist. Ja, sieht ja alles auch sehr toll aus. Ja, und wir werden natürlich, haben wir uns jedenfalls vorgenommen, auch wieder öfters trainieren. Ja, erstens um die Räte natürlich auszuprobieren und natürlich auch für unseren Buddy was zu tun, genau.
3: Also ich bin seit 2 Jahren Mitglied im Sportshaus und ich gehe meistens so 3-mal die Woche, also Minimum. Und warum ich hier trainiere, ist einfach, weil es einfach einmalig ist. Es gibt es nirgendwo anders. Die Öffnungszeiten sind top. Man kann halt früh trainieren bis spät in den Abend. Und sind alle herzlich, alle liebevoll. Man fühlt sich einfach wohl, ja.
4: Ich trainiere seit den Anfangsstunden des Sportshauses hier durch die Freunde Glenn und Christian. Es ist natürlich logisch, dass ich als Bitterfelder auch hier trainiere. Es ist zwar relativ unregelmäßig, da ich nebenbei noch einen anderen Sport betreibe, aber wenn ich das mache, dann bin ich schon regelmäßig hier. Und jetzt aktuell ist es natürlich echt ein Aushängeschild. Dieses Fitnessstudio sucht seinesgleichen und es ist ja nicht nur ein Fitnessstudio, es ist ja auch mehr in die Richtung Gesundheit, Wohlfühlcharakter und das gibt es hier in der Art und in der Art und Weise und Form nicht noch einmal.
0: Auch der neue Hyrox-Bereich sorgte für Aufregung. Das Sporthaus 2.0 ist hier nämlich zertifizierter Hyrox-Partner und für diese Sportart steht den Gästen nun sogar ein ganzer Raum zur Verfügung. Charlotte Herwald gibt uns hier einen kleinen Einblick.
5: Also wir befinden uns hier im Sportshaus 2.0 in unserem Hyrox-Bereich. Hyrox, momentan die boomende Sportart auf Social Media in Real Life. Hyrox-Bereich sozusagen bei uns im Gym Extra-Trainingsbereich, wo man sich eben auf einen Hyrox-Wettkampf oder Race, wie man es nennt, vorbereiten kann. Es gibt einen Kurs innerhalb vom Hyrox-Bereich mit den verschiedenen Stationen. Geht los vom Schlittenziehen, Schlittenschieben bis zum Wallball, was halt herkömmliche Gyms nicht haben. Wir haben darin einen kompletten Bereich nur zu diesem Thema.
0: Neben dem Hyrox-Bereich ist auch ein gesamter Raum befüllt mit 9 Gym 80 Geräten. Ein Raum also voller Goldstandard, natürlich auch in der passenden Farbe.
5: Jetzt stehen wir in unserem goldenen Gym 80 Bereich. Hier befinden sich unsere neuesten Geräte von Gym 80 und diese Geräte sprechen eigentlich in ihrer goldenen Farbe für sich selbst.
0: Die Transformation von klassischem Fitnessstudio zum modernen Premium-Standort für Training, Gesundheit, Regeneration, Performance und Lifestyle ist deutlich sichtbar. Nach dem rigorosen Trainieren kann man sich dann im Recovery Hub einfinden. Ein sozialer Raum mit Kaffee- und Barbereich. Auch eine Sauna steht bei jeder Umkleide zur Verfügung. Außerdem, etwas exotischer, Lichttherapie mit UV oder Rotlicht oder sogar Sauerstofftherapie sowie professionelle Massageangebote.
1: Neu gemacht sind, wie Sie sagten, nicht nur Geräte, sondern wir haben Anwendungen wie Lymphdrainage, Rotlichttherapie, Sauerstofftherapie mit Massage, hier einzigartig in der Region. Da muss man schon eine Weile durch Deutschland fahren, um das nochmal so zu finden. Gastronomiestrecke ist neu und des Weiteren wurden die bereits vorhandenen Bereiche neu gestaltet und logisch

0: Miriam Cassandra Hirschel ist im Sporthaus 2.0 Ärztin, Medical- und Performance-Coach und Doktorandin. Sie ist außerdem das Schlusssiegel des Abends mit einem Vortrag über Gesundheit, Langlebigkeit und Leistung.
1: Dass man glücklich ist und dass man sein Leben lebt, ist das Allerwichtigste. In unserer aktuellen Gesellschaft und Social Media vergleichen wir uns viel zu sehr. Das wird immer mehr. Ich weiß noch, ganz, ganz viele Mädchen vergleichen sich unglaublich mit anderen Influencern. Und das sieht man wirklich, es kommt immer mehr mit Essstörungen raus. Das heißt, man sollte wirklich wieder, braucht den Fokus mehr auf sich legen. Da haben Sie ganz recht. Also man soll auf jeden Fall glücklich, happy sein. Das ist ganz, ganz wichtig. Und das tun, was einen erfüllt. Es gibt natürlich immer mal wieder harte Zeiten. Dann sage ich immer, beißen, durchkämpfen, für das kämpfen, was dir wichtig ist, was du erreichen möchtest. Weil da musst du durch und dann bist du noch mal selbstsicher, weißt noch mehr, was du möchtest und am Ende wird immer alles gut.
0: Im Großen und Ganzen ist die offizielle Business-Eröffnung des Sporthauses 2.0 ein offensichtlicher Erfolg gewesen. Mit einer hohen Qualität und einem breit gefächerten Angebot sticht das Performance und Recovery Center als ein Juwel hinaus. Wer Interesse daran hat, seine Fitnessreise zu beginnen, kann dies an jedem Tag der Woche, egal ob Feiertag oder nicht, von 6 bis 24 Uhr im Sporthaus 2.0 endlich tun.
2: Das Thema Radwanderwege ist schon ein sehr gutes, ausgebautes Netz, was Sie hier haben. Das bauen Sie aber weiter aus. Und zwar mit der Radfahrerbrücke Groß-Rosenburg. Das ist ja, ich glaube, so eine Herzensangelegenheit, glaube ich. Ne? Weil Sie auch sagen, wir konnten jetzt, war vor kurzem erst zu lesen, wir konnten jetzt auch regionale Unternehmen verpflichten, die genau diese Brücke herstellen werden. Was ist da der Antrieb? Was ist da der besondere Stolz dran?
3: Ja, der Antrieb ist da, wenn ich jetzt mal mit dem Slogan beginnen darf, eine der größten Radbrücken Deutschlands. Schönes Superlativ, wunderbar, hört sich gut an. Aber auf der anderen Seite sage ich, wir wollen ja verschiedene Punkte damit verbinden. Als erstes möchte ich vorweg schieben, natürlich gibt es die Frage, am liebsten wäre eine Autobrücke. Am liebsten wäre eine größere Brücke, die von mehreren genutzbar ist. Aber es ist ein Förderprogramm für den Tourismus. Das heißt, der Tourismus steht hier im Fokus. Wir haben uns aber dafür entschieden, diesen Antrag zu stellen, weil wir genau diese Vielfalt haben wollen, auch im Grenzdecken, weil die Brücke geht in einen anderen Landkreis. Ja, die schafft Verbindungen über Kreisgrenzen hinweg und bietet natürlich Chancen, Menschen von A nach B zu kommen, dass man auch eine Region touristisch noch mehr aufwertet. Und wenn wir dann in der Peripherie um Barbie Groß-Rosenburg denken, ist ja noch viel, viel mehr. Ja, das ist nicht nur über die Brücke fahren, ankommen in Barbie und vielleicht einen Radler trinken, weil es durstig ist oder weil es gerade warm ist, sondern dort haben wir das Ringheiligtum Pömmete, wir haben unser Salzlandmuseum. Wir haben nicht weit von der Brücke dann Richtung Bernburg, hier das Schloss in Bernburg. Das sind alles erradelbare Wege und wenn wir jetzt mal den Blick von vor 30 Jahren auf heute ziehen, gibt es ja die E-Mobilität bei Radfahrern. Das heißt, wir haben mit verschiedenen Generationen zu tun, mit Sportlern, Hochleistungssportlern, die Radwege ein bisschen schneller fahren, aber auch Wege, die heute mit dem E-Bike fahren und einen Kreis haben von trotzdem 50 Kilometern. Das ist, glaube ich, wichtig, dass man sagt, wir bieten wirklich für alle Generationen Chancen, sich zu vernetzen, was zu erleben und nicht nur sagen, der Radweg ist für die Hochleistungssportler.
2: Ja, zumal ja auch als Arbeitsweg dienen kann, dieser Radweg.
3: Auch.
2: Und eben dann Kommunen miteinander verbindet.
3: Also wir haben dann schnell den ökologischen Faktor drin, ja, wo man sagt, das kann man machen, selber was für die Fitness tun. Aber ich glaube, da könnten wir ein eigenes Thema draus machen heute, wo wir philosophieren können und sagen, vielleicht noch zu motivieren. Und am Ende, wenn wir über das Radfahren sprechen, ist es ja auch wieder ein Wirtschaftskreislauf, wenn wir heute an die Jobbikes denken. Viele Unternehmen machen das mittlerweile, motivieren ihre Mitarbeiter, die steuerfreien Sachbezüge und. Das ist eine Chance und es entwickeln sich doch die ein oder anderen Fahrradläden, wo man vielleicht vor 20 Jahren gesagt hätte, das ist etwas aus den Geschichtsbüchern.
2: Wir hatten vorhin schon mal das Thema Wirtschaft angegriffen und oder aufgegriffen und da stellt sich jetzt auch nochmal im Nachhinein die Frage, ist der Landrat auf ein bestimmtes Unternehmen oder ein bestimmtes Produkt aus dem Salzlandkreis besonders stolz?
3: Also ich bin eigentlich auf alles stolz, was hier passiert, weil oft wird es runter reduziert auf das Thema Gewerbesteuern. Gewerbesteuern sind wichtig. Gewerbesteuern ist ein deutliches Zeichen, dass

die Unternehmen in der Region naja, wirtschaften, den Wirtschaftskreislauf, die Wertschöpfung hier betreiben und natürlich auch gut verdienen. Das ist gut. Aber wir sind stolz auch, dass die Unternehmen ausbilden. Das heißt, für junge Leute Ausbildungsplätze schaffen. Weil das ist der Nachwuchs, den wir in den nächsten Jahren viel, viel mehr brauchen. Und eigentlich ist mir das immer noch viel zu ruhig bei diesem Thema. Es wird immer erst akut, wenn man dann sagt, ja, wir suchen da und da Fachkräfte, wir suchen das und das. Wir haben dafür gute statistische Zahlen. Aber ich glaube, die Politik tut sich manchmal auch gut, wenn sie den statistischen Zahlen auch glaubt. Weil zu wissen, dass es einen Lehrermangel gibt, das ja, stellt man jetzt auch noch akuter fest. Zu wissen, dass wir irgendwann mehr Jugendliche benötigen in den Verwaltungen, in Unternehmen. Ich glaube, das ist uns bewusst seit dem Geburtenknick in den 90er Jahren. Uns ist das auch bewusst seit dem Wegzug von vielen jungen Leuten, die die Familien leider woanders gegründet haben. Und unsere Aufgabe ist es jetzt, der Generation, die jetzt aus der Schule kommt, die jetzt in den Beruf lernt, möglichst zu sagen, mach das alles hier, bleib hier, wir brauchen dich. Und darum ist mir das bei den Unternehmen eher wichtig, dass wir die Vielfalt haben. Weil dass wir auch etwas abfangen, wenn es in der einen oder anderen Branche mal einen kleinen Einknick gibt, wo man sich auch als Unternehmen unterstützt. Ich kenne den einen oder anderen Unternehmer, die gesagt haben, dem einen Unternehmen ging es nicht ganz so gut, wir mussten die zwei oder drei, vier Arbeitsplätze vielleicht reduzieren. Ein anderes Unternehmen hat die dann übernommen, weil die sich kannten, weil sie miteinander agieren und nicht isoliert allein arbeiten. Und dazu habe ich vor circa 10 Jahren einen kleinen Wirtschaftsbeirat gegründet, der eher locker zusammensitzt, aber der mir natürlich viel Input liefert in dem Thema Kommunikation und ich auch mal reinhören darf. Und das ist natürlich auch für mich eine starke Chance und da bin ich den Unternehmern auch sehr, sehr dankbar.

0: Hallo und herzlich willkommen zur neuesten Ausgabe von Zeitnah hier auf RAN 1. Am 10. September macht das Testevent Stabil Mobil erstmals in Dessau-Roßlau Station. Von 10 bis 16 Uhr können Interessierte auf dem Marktplatz verschiedene E-Spezialräder kostenlos ausprobieren. Das Angebot richtet sich insbesondere an Menschen, die sich auf herkömmlichen Fahrrädern unsicher fühlen oder diese nicht nutzen können und sich mehr Stabilität, Komfort oder individuelle Ausstattung wünschen. Getestet werden 2- und 3-rädrige Modelle mit E-Antrieb, darunter Neuheiten und bewährte Klassiker. Eine Anmeldung oder Vorerfahrung ist nicht erforderlich. Welche Räder in Dessau-Roßlau zur Verfügung stehen, zeigt die Webseite von Stabil Mobil. Dort findet sich auch eine Übersicht der Spezialräderhändler. Unter bestimmten Voraussetzungen können die Kosten für ein Spezialrad von der Krankenkasse übernommen werden. Da das Testevent zeitgleich mit der Seniorenmesse im Rathauscenter stattfindet, können sich Interessierte dort direkt bei Vertretern Krankenkassen beraten lassen. Direkt am Roßlauer Marktplatz gibt es seit Ende August ein neues Quartiersmanagement. Schon seit einigen Jahren gab es dazu Planungen. Nun soll damit neues Leben in die Roßlauer Innenstadt eingehaucht und der Leerstand bekämpft werden.
1: Der Roßlauer Marktplatz sowie der gesamte Stadtteil soll wieder mit mehr Leben gefüllt werden. Dafür wurde am 24. August offiziell das neue Quartiersbüro am Markt 1 eröffnet. Quartiersmanager Conny Trolle, Berit Mühl und Daniel Kemp stehen ab sofort für die Roßlauer als Ansprechpartner zur Verfügung.
2: Also das Quartier, sagt der Name ja schon, man ist hier für dieses Quartier, für die Umgebung zuständig. Das ist nicht ganz Roßlau, sondern ein gewisser Teil. Und wir sind dafür da, einmal ansprechbar zu sein für die Bürgerinnen und Bürger. Aber es gibt ja auch schon ganz, ganz konkrete Ideen, die umgesetzt werden sollen, Leerstand zu verhindern, beziehungsweise wieder zu neuem Leben erwecken, den Marktplatz zum neuen Leben zu erwecken. Manche, ja, vielleicht auch vernachlässigte Ecken in Roßlau wieder neu zu beleben. Und in Summe ist das eigentlich unsere Aufgabe, mit den Bürgern ins Gespräch nochmal zu kommen und das Potenzial, was Roßlau hat, auch mit den Vereinen, mit den Initiativen, mit dem bürgerschaftlichen Engagement wieder zu bündeln und in etwas umzusetzen, was das Quartier schöner macht.
3: Ich erhoffe mir, dass wir die vielen lauten Stimmen und die engagierten Stimmen, die es in Roßlau gibt, gut bündeln können und eine gute Schnittstellenfunktion sind zur Stadtverwaltung, zur Stadt Dessau, um einfach Roßlau aus dem Dornröschenschlaf, den ich hier so sehe, rauszuholen und den auch, glaube ich, viele Engagierte sehen, rauszuholen. Und mit allen Generationen zusammen, das finde ich tatsächlich wichtig, da alle Altersgruppen einzubeziehen, die Lebendigkeit zurückzugeben, die ja mit den Menschen hier drin herrscht.
1: Seit mehreren Jahren gibt es die Idee, ein Quartiersmanagement in Roßlau zu etablieren. Ein Stadtratsbeschluss machte die Umsetzung nun möglich. Ab sofort können Bürger des Quartiers mit Fragen jeglicher Art in das neue Büro kommen.
3: Also als Roßlauer Bürger und Bürgerin können Sie erstmal grundsätzlich mit jedem Anliegen kommen. Dafür sind wir jetzt einfach erstmal da und öffnen Tür und Ohr und versuchen im Zweifel zu vermitteln, wenn wir selber nichts tun könnten. Grundsätzlich stehen wir natürlich erstmal für sämtliche Fragen zur Verfügung, die Stadtentwicklung, aber vielleicht auch, wo ist die nächste Toilette, betreffen. Und vor allem aber dafür, mit den Engagierten dieser Stadt Ideen umzusetzen. Also das heißt, wenn Personen kommen und sagen, wo finde ich denn jemand, der mir bei dem und dem weiterhelfen kann, oder ich habe die Idee, dieses und jenes zu tun, können Sie mich da unterstützen oder bei wem kann ich mich anschließen, was auch immer. Da einfach Netzwerke zu knüpfen und die Personen miteinander in Kontakt zu bringen, die Großes bewegen können oder auch manchmal Kleines, aber letztendlich immer dienlich hier für den Standort.
1: Feste Öffnungszeiten gibt es im neuen Quartiersmanagement am Markt 1 vorerst nicht.
3: Ja, wir haben uns tatsächlich entschieden, keine neue Verwaltungsstruktur zu schaffen, indem wir jetzt ein Büro sind, wo jemand sitzt und einen Drucker und einen Kopierer hat und eine funktionierende Kaffeemaschine, sondern wir möchten gerne, dass es eine Beteiligungsstruktur wird. Das heißt, wir möchten dahin gehen, wo die Menschen sind und nicht hier im Büro sitzen und warten, dass Leute kommen. Das heißt, wir werden hier im Büro schauen, weil es wichtig ist, dass es eine Anlaufstelle gibt, aber welche Zeiten sind sinnvoll? Kommen Menschen eher vormittags, kommen Menschen eher nachmittags, kommen sie vielleicht eher abends, weil sie Engagierte sind und tagsüber arbeiten gehen? Das heißt, das werden wir jetzt in den nächsten Wochen einfach mal ausprobieren, gucken, welche Öffnungszeiten Öffnungszeiten bewähren sich oder ist es vielleicht was, was man tatsächlich auch immer ein bisschen variabel lässt und eher auf Zuruf macht und sonst sich darauf fokussiert, zu den Menschen in die Netzwerke und so weiter zu gehen.
1: Mittel vom Land Sachsen-Anhalt und der Europäischen Union in Höhe von 125.000 Euro finanzieren das Projekt. Ein Zeitraum von 2 Jahren ist für das Quartiersmanagement zunächst angedacht.
2: Solange Fördergelder fließen, kann auch das stattfinden. Aber auf der anderen Seite hat die Stadt sich auch schon bemüht, eine Verlängerung zu beantragen. Das ist aber, wie gesagt, noch nicht entschieden. Und wenn es dann eine Verlängerung gibt, dann hat man noch mal ein bisschen mehr Zeit. Aber unser Anspruch ist, in den 2 Jahren schon was zu erreichen und vor allen Dingen nachhaltig das Quartiersmanagement hier und die Strukturen zu entwickeln, damit es auch ohne uns weitergehen könnte.
1: Wer also selber Ideen hat, wie man die Schifferstadt beleben kann, oder wer einfach nur Fragen zu unterschiedlichsten Themen hat, kann einfach im Quartiersbüro auf dem Marktplatz in Roßlau vorbeischauen. Weitere Informationen gibt es unter www.quartier-roßlau.de.
0: In der Kreuzbergstraße kommt es von Montag, den 7. September, bis Freitag, den 11. September, zu Bauarbeiten der Dessauer Wasser- und Abwasser GmbH. Im Kreuzungsbereich Kreuzbergstraße-Dohlenweg werden neue Abwasser- und Trinkwasserhausanschlüsse hergestellt. Dafür muss der Kreuzungsbereich vollständig gesperrt werden. Die Kreuzbergstraße bleibt bis zum Bereich Starrenweg-Querweg befahrbar. Auch der Busverkehr ist betroffen. Vom 7. September ab 9 Uhr bis zum 11. September werden die Linien 11, 12, N1 und N5 zwischen den Haltestellen Meisenweg und Stadtweg über Querweg, Großring und Damaschke-Straße umgeleitet. Die Haltestelle Dohlenweg entfällt. Fahrgäste werden gebeten, stattdessen Meisenweg zu nutzen. Die Haltestelle Stadtweg wird in diese Damaschke-Straße verlegt. Die DESWA bittet Anwohner und Verkehrsteilnehmer um Verständnis. Für 13 Mannschaften der Jugendfeuerwehren aus Sachsen-Anhalt ging es am Samstag, dem 22. August, nach Dessau ins Paul-Greifzu-Stadion. Dort absolvierten die Jugendlichen verschiedene Disziplinen, um gemeinsam die Leistungsspanne zu erhalten. Die höchste Auszeichnung der deutschen Jugendfeuerwehr.
4: Teamgeist, Disziplin und technisches Verständnis. Bei der Feuerwehr kommt es auf vieles an. Und damit kann man gar nicht früh genug anfangen. Schon in der Jugendfeuerwehr lernen Kinder und Jugendliche, Verantwortung zu übernehmen, sich aufeinander zu verlassen und gemeinsam Aufgaben zu meistern. Am 22. August konnten Jugendfeuerwehren aus ganz Sachsen-Anhalt im Paul-Greifzu-Stadion in der Bauhausstadt ihr Können unter Beweis stellen. Für die jungen Feuerwehrleute ging es dabei um die Leistungsspanne.
5: Das ist die höchste Auszeichnung, die die deutsche Jugendfeuerwehr zu vergeben hat. Es findet einmal jährlich statt und ist eigentlich der Höhepunkt im Jugendfeuerwehrleben.
4: Um das begehrte Abzeichen zu erhalten, musste jedes Team an verschiedenen Stationen zeigen, was in ihnen steckt.
6: Die 5 Stationen sind Schnelligkeitsübung, Kugelstoßen, Löschangriff, Fragebeantwortung. Staffellauf sind 1500 Meter zu laufen, beziehungsweise die Gruppe muss 1500 Meter laufen und die deutsche Jugendfeuerwehr hat das, die Anzahl auf eine Staffel runtergebrochen, die müssen dann 1000 Meter laufen. Und so ist das auch beim Kugelstoßen, gibt es unterschiedliche Werte, die erreicht werden müssen, um die Leistungsspanne zu bekommen.
4: An den einzelnen Stationen wurden Punkte vergeben. Nur wer die erforderliche Punktzahl erreichte, konnte die Prüfung bestehen. Eine Nullwertung bedeutete dabei nicht automatisch das Aus. Die jeweilige Leistung durfte noch am selben Abnahmetag wiederholt werden. Doch neben der Leistung stand besonders der Teamgeist im Vordergrund.
5: Wichtig ist dabei und uns besonders wertvoll, es sind eine Mannschaftsleistung. Also es kann entweder die Gruppe oder die Staffel im Ganzen bestehen oder nicht bestehen. Es wird dort immer das gesamte Team gefordert. Es wird keine Einzelbewertung vorgenommen. Und man hat dann die Möglichkeit, schwächere Leute in einer Position einzusetzen,
7: also durch stärkere Leute zu ersetzen. Also untereinander die Position zu tauschen, sodass jeder sein Optimales einbringen kann und das optimalste Ergebnis erreicht werden kann.
4: Insgesamt waren 13 Mannschaften aus 5 Kreisfeuerwehrverbänden dabei. Vertreten war das Mansfelder Land, Stendal, Dessau, Magdeburg und Halle. Hinter dieser Prüfung lagen für die Jugendlichen viele Ausbildungs- und Trainingsstunden. Denn die Anforderungen lassen sich nicht von heute auf morgen erfüllen.
6: Die üben zu Hause. Alle Stationen werden dann entsprechend geübt, sodass sie nicht unvorbereitet hierher kommen. Ja, da nochmal den Dank an Dessau, die praktisch an die Feuerwehr, an den Oberbürgermeister und so weiter, die haben ja praktisch dazu beigetragen, dass wir das hier durchführen konnten.
4: Auch die 3 Mannschaften aus Dessau konnten die Leistungsbewertung erfolgreich absolvieren. Für viele der Jugendlichen ist die Feuerwehr schon seit jungen Jahren ein fester Bestandteil ihres Lebens.
6: Die treten ja mit 10 Jahren ein, bis 18, und dann könnten an für sich auch schon mit 16 übertreten in die aktive Abwehr. Aber es ist, sagen wir mal so, dass sie mit 18, oder sollte so sein, dass sie mit 18 erst in die aktive gehen, sodass sie dann auch dieses Leistungsabzeichen absolvieren können.
7: Und diese Übung zum Erwerb der Leistungsspanne, das Training, ist eigentlich eine hervorragende Ausbildung nachher für die Grundausbildung, um dann wirklich als ausgebildeter Feuerwehrmann dann in den Einsatz gehen zu können.
4: Die Leistungsspanne zeigt dabei auch, wie wichtig eine gute Ausbildung und die Zusammenarbeit im Team für die Jugendlichen sind. Erfahrungen, die sie bereits in der Jugendfeuerwehr sammeln und später im aktiven Feuerwehrdienst nutzen können.
0: Die Industrie- und Handelskammer Halle-Dessau bietet kostenfreie Beratungen für Gründer an. Am 8. September können sich Gründungsinteressierte aus Dessau-Roßlau und der Region von 9 bis 16 Uhr beraten lassen. Entweder persönlich in der IHK-Geschäftsstelle Dessau oder bequem per Videokonferenz von zu Hause aus. In individuellen Einzelgesprächen informierte die IHK-Experten über wichtige Aspekte der Unternehmensgründung und unterstützt unter anderem bei der Erstellung eines Geschäftsplans. Darüber hinaus geben sie einen Überblick über mögliche Förderprogramme und weitere wichtige Schritte auf dem Weg in die Selbstständigkeit. Das Beratungsangebot richtet sich auch an Unternehmen, die bereits am Markt tätig sind. Neben der telefonischen Beratung können Sie auch bei Bedarf die individuellen Beratungsmöglichkeiten der IHK nutzen. Eine Anmeldung ist telefonisch oder online möglich. Mehr Informationen gibt es auf der Internetseite der IHK Halle Dessau. Und das waren Sie, die aktuellen Nachrichten hier bei Zeitnah. Jetzt folgt das Wetter sowie die Meldungen aus der Region. Wir sehen uns dann in der nächsten Woche mit den aktuellsten Nachrichten. Bis dahin haben Sie eine schöne Zeit und auf Wiedersehen.
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Am Samstag ist überwiegend wolkig und windig. Die Temperaturen liegen bei etwa 22 Grad. Zwischendurch kann sich die Sonne kurz zeigen, insgesamt bleibt es aber eher bewölkt. Es erwartet uns ein windiger, aber angenehmer Tag.

0: Endlich ist es soweit. Am Freitag, dem 28. August, wurde zur offiziellen Business-Eröffnung des Sporthaus 2.0 geladen. Das alte Gebäude wurde von außen sowie innen komplett überarbeitet und modernisiert. Und an diesem Abend konnte man die neu gestalteten Bereiche und die neuen Geräte ganz in Ruhe von nahem betrachten.
1: 2019 haben wir den Entschluss gefasst, diese Sporteinrichtung hier zu eröffnen und sind Jahr für Jahr Stück für Stück gewachsen. Das spiegelt sich nicht nur in der Fläche, sondern auch in der Etagen- und Mitgliederanzahl wieder. Wir sind in einem alten Industriegebäude ansässig, früher Getreidesilo für das Krepiner Reitgut und sind jetzt vollständig auf 2000 Quadratmeter ausgebaut. Das heißt, die nächste Neueröffnung oder Vergrößerung findet nur im neuen Anbau statt. Aber jetzt geben wir uns erstmal mit dem zufrieden, was wir hier geschaffen haben. Also rein optisch war es ein Spagat, den alten Charme des Gebäudes zu erhalten, trotzdem mit einem modernen Look zu versehen. Und nach reichlicher Planung, Gesprächen mit Architekten, Brandschutz, mit dem allem, was dazugehört, ist uns, glaube ich, dieser Spagat gelungen. Es sieht aus wie ein neues Objekt, beziehungsweise haben wir dieses Industriegebäude in die Neuzeit versetzt. Das zu den rein optischen Sachen von außen. Von innen ist ganz, ganz viel passiert. Wir haben mit Abstand den größten Gerätepark hier in der Region, rein kraftsportspezifisch. Darüber hinaus haben wir uns in dem Bereich Gesundheit getraut und bieten jetzt diverse Gesundheitsanwendungen an, arbeiten mit Ärzten zusammen und, und. Das heißt, der Produktkatalog wurde deutlich breiter.
0: Über das Sporthaus 2.0 freuten sich nicht nur die Angestellten, sondern auch die regulären Besucher. Manche von ihnen trainieren hier schon seit dem Anfang des Performance- und Recovery-Centers. Andere erst seit ein paar Jahren. Aber egal mit wem man an diesem Abend geredet hat, man bekam nur eines zu hören und das war positives Feedback.
2: Seit 2020 sind wir schon Mitglied, also als das hier eröffnet wurde. Wir haben das also alles ein bisschen so miterlebt, wie sich das im Laufe der Zeit entwickelt hat. Und freuen uns natürlich, dass heute hier die Eröffnung 2.0 ist. Ja, sieht ja alles auch sehr toll aus. Ja, und wir werden natürlich, haben uns jedenfalls vorgenommen, auch wieder öfters trainieren. Ja, erstens, um die Räte natürlich auszuprobieren und natürlich auch für unseren Buddy was zu tun, genau.
3: Also ich bin seit 2 Jahren Mitglied im Sporthaus und ich gehe meistens so 3-mal die Woche, also Minimum. Und warum ich hier trainiere, ist einfach, weil es einfach einmalig ist. Es gibt es nirgendwo anders. Die Öffnungszeiten sind top. Man kann halt früh trainieren bis spät in den Abend. Und sind alle herzlich, alle liebevoll. Man fühlt sich einfach wohl hier.
4: Ich trainiere seit den Anfangsstunden des Sportshauses hier durch die Freunde Glenn und Christian. Es ist natürlich logisch, dass ich als Bitterfelder auch hier trainiere. Es ist zwar relativ unregelmäßig, da ich nebenbei noch einen anderen Sport betreibe, aber wenn ich das mache, dann bin ich schon regelmäßig hier. Und jetzt aktuell ist es natürlich echt ein Aushängeschild. Dieses Fitnessstudio sucht seinesgleichen und es ist ja nicht nur ein Fitnessstudio, es ist ja auch mehr in die Richtung Gesundheit, Wohlfühlcharakter und das gibt es hier in der Art und in der Art und Weise und Form nicht noch einmal.
0: Auch der neue Hyrox-Bereich sorgte für Aufregung. Das Sporthaus 2.0 ist hier nämlich zertifizierter Hyrox-Partner und für diese Sportart steht den Gästen nun sogar ein ganzer Raum zur Verfügung. Charlotte Herwald gibt uns hier einen kleinen Einblick.
5: Also wir befinden uns hier im Sporthaus 2.0 in unserem Hyrox-Bereich. Hyrox, momentan die boomende Sportart auf Social Media in Real Life. Hyrox-Bereich sozusagen bei uns im Gym Extra-Trainingsbereich, wo man sich eben auf einen Hyrox-Wettkampf oder Race, wie man es nennt, vorbereiten kann. Es gibt einen Kurs innerhalb vom Hyrox-Bereich mit den verschiedenen Stationen. Geht los vom Schlittenziehen, Schlittenschieben bis zum Warball, was halt herkömmliche Gyms nicht haben. Wir haben darin einen kompletten Bereich nur zu diesem Thema.
0: Neben dem Hyrox-Bereich ist auch ein gesamter Raum befüllt mit 9 Gym 80 Geräten. Ein Raum also voller Goldstandard, natürlich auch in der passenden Farbe.
5: Jetzt stehen wir in unserem goldenen Gym 80 Bereich. Hier befinden sich unsere neuesten Geräte von Gym 80 und diese Geräte sprechen eigentlich in ihrer goldenen Farbe für sich selbst.
0: Die Transformation von klassischem Fitnessstudio zum modernen Premium-Standort für Training, Gesundheit, Regeneration, Performance und Lifestyle ist deutlich sichtbar. Nach dem rigorosen Trainieren kann man sich dann im Recovery Hub einfinden. Ein sozialer Raum mit Kaffee- und Barbereich. Auch eine Sauna steht bei jeder Umkleide zur Verfügung. Außerdem, etwas exotischer, Lichttherapie mit UV oder Rotlicht oder sogar Sauerstofftherapie sowie professionelle Massageangebote.
1: Neu gemacht sind, wie Sie sagten, nicht nur Geräte, sondern wir haben Anwendungen wie Lymphdrainage, Rotlichttherapie, Sauerstofftherapie mit Massage, hier einzigartig in der Region. Da muss man schon eine Weile durch Deutschland fahren, um das nochmal so zu finden. Gastronomiestrecke ist neu und des Weiteren wurden die bereits vorhandenen Bereiche neu und neu gestaltet und logisch neu sortiert, sodass wir das Bestehende noch verbessert haben.
0: Gerade wenn es um Gastronomie geht, stellt man sich natürlich die Frage, wie das mit dem Sporthaus 2.0 zusammenpasst. Ganz einfach, das Menü wird im Sporthaus 2.0 gesund gehalten. Dementsprechend sucht das Performance und Recovery Center auch neues, geschultes und geeignetes Personal.
1: Wir haben 10 Vollzeitangestellte, bauen jetzt noch weiter aus, weil wir demnächst unsere Gastronomie hier eröffnen, das heißt gesundes Essen in einem Fitnessstudio oder wie wir uns jetzt bezeichnen möchten, Performance und Recovery Center. Das heißt, wir suchen dringend noch geschultes und geeignetes Personal. Und darüber hinaus arbeiten wir mit Dienstleistern zusammen, wie zum Beispiel mit unserer Doktorandin der Medizin Miriam.
0: Miriam Cassandra Hirschel ist im Sporthaus 2.0 Ärztin, Medical und Performance Coach und Doktorandin. Sie ist außerdem das Schlusssiegel des Abends mit einem Vortrag über Gesundheit, Langlebigkeit und Leistung.
6: Dass man glücklich ist und dass man sein Leben lebt, ist das Allerwichtigste. In unserer aktuellen Gesellschaft und Social Media vergleichen wir uns viel zu sehr. Das wird immer mehr. Ich weiß noch, ganz, ganz viele Mädchen vergleichen sich unglaublich mit anderen Influencern. Und das sieht man wirklich, das kommt immer mehr mit Essstörungen raus. Das heißt, man sollte wirklich wieder, braucht den Fokus mehr auf sich legen. Da haben Sie ganz recht. Also man soll auf jeden Fall glücklich, happy sein. Das ist ganz, ganz wichtig. Und das tun, was einen erfüllt. Es gibt natürlich immer mal wieder harte Zeiten. Dann sage ich immer, beißen, durchkämpfen, für das kämpfen, was dir wichtig ist, was du erreichen möchtest. Weil da musst du durch und dann bist du noch mal selbstsicher, weißt noch mehr, was du möchtest und am Ende wird immer alles gut.
0: Im Großen und Ganzen ist die offizielle Business-Eröffnung des Sporthauses 2.0 ein offensichtlicher Erfolg gewesen. Mit einer hohen Qualität und einem breit gefächerten Angebot sticht das Performance und Recovery Center als ein Juwel hinaus. Wer Interesse daran hat, seine Fitnessreise zu beginnen, kann dies an jedem Tag der Woche, egal ob Feiertag oder nicht, von 6 bis 24 Uhr im Sporthaus 2.0 endlich tun.
7: Das Thema Radwanderwege ist schon ein sehr gutes, ausgebautes Netz, was Sie hier haben. Jetzt bauen Sie aber weiter aus. Und zwar mit der Radfahrerbrücke Groß-Rosenburg. Das ist ja, also, ich glaube, so eine Herzensangelegenheit, glaube ich. Ne? Weil Sie auch sagen, wir konnten jetzt, war vor kurzem erst zu lesen, wir konnten jetzt auch regionale Unternehmen verpflichten, die genau diese Brücke herstellen werden. Was ist da der Antrieb? Was ist da der besondere Stolz dann?
8: Ja, der Antrieb ist da, wenn ich jetzt mal mit dem Slogan beginnen darf, eine der größten Radbrücken Deutschlands. Schönes Superlativ, wunderbar, hört sich gut an. Aber auf der anderen Seite sage ich, wir wollen ja verschiedene Punkte damit verbinden. Als erstes möchte ich vorweg schieben, natürlich gibt es die Frage, am liebsten wäre eine Autobrücke. Am liebsten wäre eine größere Brücke, die von mehreren genutzbar ist. Aber es ist ein Förderprogramm für den Tourismus. Das heißt, der Tourismus steht hier im Fokus. Wir haben uns aber dafür entschieden, diesen Antrag zu stellen, weil wir genau diese Vielfalt haben wollen, auch im Grenzdecken, weil die Brücke geht in einen anderen Landkreis. Ja, die schafft Verbindungen über Kreisgrenzen hinweg und bietet natürlich Chancen, Menschen von A nach B zu kommen, dass man auch eine Region touristisch noch mehr aufwertet. Und wenn wir dann in der Peripherie um Barbie Groß-Rosenburg denken, ist ja noch viel, viel mehr. Ja, das ist nicht nur über die Brücke fahren, ankommen in Barbie und vielleicht einen Radler trinken, weil es durstig ist oder weil es gerade warm ist, sondern dort haben wir das Ringheiligtum Pömmelte, wir haben unser Salzlandmuseum. Wir haben nicht weit von der Brücke dann Richtung Bernburg, hier das Schloss in Bernburg. Das sind alles erradelbare Wege. Und wenn wir jetzt mal den Blick von vor 30 Jahren auf heute ziehen, gibt es ja die E-Mobilität bei Radfahrern. Das heißt, wir haben mit verschiedenen Generationen zu tun, mit Sportlern, Hochleistungssportlern, die die Radwege ein bisschen schneller fahren, aber auch Wege, die heute mit dem E-Bike fahren und einen Kreis haben von trotzdem 50 Kilometern. Das ist, glaube ich, wichtig, dass man sagt, wir bieten wirklich für alle Generationen Chancen, sich zu vernetzen, was zu erleben und nicht nur sagen, der Radweg ist für die Hochleistungssportler.
7: Ja, zumal ja auch als Arbeitsweg dienen kann, dieser Radweg.
8: Auch.
7: Und eben dann Kommunen miteinander verbindet.
8: Also wir haben dann schnell den ökologischen Faktor drin, ja, wo man sagt, das kann man machen, selber was für die Fitness tun. Aber ich glaube, da könnten wir ein eigenes Thema draus machen heute, wo wir philosophieren können und sagen, vielleicht noch zu motivieren. Und am Ende, wenn wir über das Radfahren sprechen, ist es ja auch wieder ein Wirtschaftskreislauf. Wenn wir heute an die Jobbikes denken, viele Unternehmen machen das mittlerweile, motivieren ihre Mitarbeiter die steuerfreien Sachbezüge und. Das ist eine Chance und es entwickeln sich doch die ein oder anderen Fahrradläden, wo man vielleicht vor 20 Jahren gesagt hätte, das ist etwas aus den Geschichtsbüchern.
7: Wir hatten vorhin schon mal das Thema Wirtschaft angegriffen und oder aufgegriffen und da stellt sich jetzt auch nochmal im Nachhinein die Frage, ist der Landrat auf ein bestimmtes Unternehmen oder ein bestimmtes Produkt aus dem Salzlandkreis besonders stolz?
8: Also ich bin eigentlich auf alles stolz, was hier passiert, weil oft wird es runter reduziert auf das Thema Gewerbesteuer. Gewerbesteuern sind wichtig. Gewerbesteuern ist ein deutliches Zeichen, dass

die Unternehmen in der Region naja, wirtschaften, den Wirtschaftskreislauf, die Wertschöpfung hier betreiben und natürlich auch gut verdienen. Das ist gut. Aber wir sind stolz auch, dass die Unternehmen ausbilden. Das heißt, für junge Leute Ausbildungsplätze schaffen, weil das ist der Nachwuchs, den wir in den nächsten Jahren viel, viel mehr brauchen. Und eigentlich ist mir das immer noch viel zu ruhig bei diesem Thema. Es wird immer erst akut, wenn man dann sagt, ja, wir suchen da und da Fachkräfte, wir suchen das und das. Wir haben dafür gute statistische Zahlen. Aber ich glaube, die Politik tut sich manchmal auch gut, wenn sie den statistischen Zahlen auch glaubt. Weil zu wissen, dass es einen Lehrermangel gibt, das ja, stellt man jetzt auch noch akuter fest. Zu wissen, dass wir irgendwann mehr Jugendliche benötigen in den Verwaltungen, in Unternehmen. Ich glaube, das ist uns bewusst seit dem Geburtenknick in den 90er Jahren. Uns ist das auch bewusst seit dem Wegzug von vielen jungen Leuten, die die Familien leider woanders gegründet haben. Und unsere Aufgabe ist es jetzt, der Generation, die jetzt aus der Schule kommt, die jetzt in den Beruf lernt, möglichst zu sagen, mach das alles hier, bleib hier, wir brauchen dich. Und darum ist mir das bei den Unternehmen eher wichtig, dass wir die Vielfalt haben. Weil dass wir auch etwas abfangen, wenn es in der einen oder anderen Branche mal in den kleinen Einknick gibt, wo man sich auch als Unternehmen unterstützt. Ich kenne den einen oder anderen Unternehmer, die gesagt haben, dem einen Unternehmen ging es nicht ganz so gut, wir müssten die zwei oder drei, vier Arbeitsplätze vielleicht reduzieren. Ein anderes Unternehmen hat die dann übernommen, weil die sich kannten, weil sie miteinander agieren und nicht isoliert allein arbeiten. Und dazu habe ich vor circa 10 Jahren einen kleinen Wirtschaftsbeirat gegründet, der eher locker zusammensitzt, aber der mir natürlich viel Input liefert in dem Thema Kommunikation und ich auch mal reinhören darf. Und das ist natürlich auch für mich eine starke Chance und da bin ich den Unternehmern auch sehr, sehr dankbar.

0: verschiedene E-Spezialräder kostenlos ausprobieren. Das Angebot richtet sich insbesondere an Menschen, die sich auf herkömmlichen Fahrrädern unsicher fühlen oder diese nicht nutzen können und sich mehr Stabilität, Komfort oder individuelle Ausstattung wünschen. Getestet werden zwei- und dreirädrige Modelle mit E-Antrieb, darunter Neuheiten und bewährte Klassiker. Eine Anmeldung oder Vorerfahrung ist nicht erforderlich. Welche Räder in Dessau-Rostock zur Verfügung stehen, zeigt die Webseite von Stabil Mobil. Dort findet sich auch eine Übersicht der Spezialräderhändler. Unter bestimmten Voraussetzungen können die Kosten für ein Spezialrad von der Krankenkasse übernommen werden. Da das Testevent zeitgleich mit der Seniorenmesse im Rathauscenter stattfindet, können sich Interessierte dort direkt bei Vertretern Krankenkassen beraten lassen. Direkt am Roslauer Marktplatz gibt es seit Ende August ein neues Quartiersmanagement. Schon seit einigen Jahren gab es dazu Planungen. Nun soll damit neues Leben in die Roslauer Innenstadt eingehaucht und der Leerstand bekämpft werden.
1: Der Roslauer Marktplatz sowie der gesamte Stadtteil soll wieder mit mehr Leben gefüllt werden. Dafür wurde am 24. August offiziell das neue Quartiersbüro am Markt 1 eröffnet. Quartiersmanager Conny Trolle, Berit Mühl und Daniel Kemp stehen ab sofort für die Roslauer als Ansprechpartner zur Verfügung.
2: Also das Quartier, sagt der Name ja schon, man ist hier für dieses Quartier, für die Umgebung zuständig. Das ist nicht ganz Roslau, sondern ein gewisser Teil. Und wir sind dafür da, einmal ansprechbar zu sein für die Bürgerinnen und Bürger. Aber es gibt ja auch schon ganz konkrete Ideen, die umgesetzt werden sollen, Leerstand zu verhindern, beziehungsweise wieder zu neuem Leben erwecken, den Marktplatz zum neuen Leben zu erwecken. Manche, ja, vielleicht auch vernachlässigte Ecken in Roslau wieder neu zu beleben. Und in Summe ist das eigentlich unsere Aufgabe, mit den Bürgern ins Gespräch nochmal zu kommen und das Potenzial, was Roslau hat, auch mit den Vereinen, mit den Initiativen, mit dem bürgerschaftlichen Engagement wieder zu bündeln und in etwas umzusetzen, was das Quartier schöner macht.
3: Ich erhoffe mir, dass wir die vielen lauten Stimmen und die engagierten Stimmen, die es in Roslau gibt, gut bündeln können und eine gute Schnittstellenfunktion sind zur Stadtverwaltung, zur Stadt Dessau, um einfach Roslau aus dem Dornröschenschlaf, den ich hier so sehe, rauszuholen und den auch, glaube ich, viele Engagierte sehen, rauszuholen. Und mit allen Generationen zusammen, das finde ich tatsächlich wichtig, da alle Altersgruppen einzubeziehen, die Lebendigkeit zurückzugeben, die ja mit den Menschen hier drin herrscht.
1: Seit mehreren Jahren gibt es die Idee, ein Quartiersmanagement in Roslau zu etablieren. Ein Stadtratsbeschluss machte die Umsetzung nun möglich. Ab sofort können Bürger des Quartiers mit Fragen jeglicher Art in das neue Büro kommen.
3: Also als Roslauer Bürger und Bürgerin können Sie erstmal grundsätzlich mit jedem Anliegen kommen. Das ist, dafür sind wir jetzt einfach erstmal da und öffnen Tür und Ohr und versuchen im Zweifel zu vermitteln, wenn wir selber nichts tun könnten. Grundsätzlich stehen wir natürlich erstmal für sämtliche Fragen zur Verfügung, die Stadt, Stadtentwicklung, aber vielleicht auch, wo es die nächste Toilette betreffen. Und vor allem aber dafür, mit den Engagierten dieser Stadt Ideen umzusetzen. Also das heißt, wenn Personen kommen und sagen, wo finde ich denn jemand, der mir bei dem und dem weiterhelfen kann, oder ich habe die Idee, dieses und jenes zu tun, können Sie mich da unterstützen oder bei wem kann ich mich anschließen, was auch immer. Da einfach Netzwerke zu knüpfen und die Personen miteinander in Kontakt zu bringen, die Großes bewegen können oder auch manchmal Kleines, aber letztendlich immer dienlich hier für den Standort.
1: Feste Öffnungszeiten gibt es im neuen Quartiersmanagement am Markt 1 vorerst nicht.
3: Ja, wir haben uns tatsächlich entschieden, keine neue Verwaltungsstruktur zu schaffen, indem wir jetzt ein Büro sind, wo jemand sitzt und einen Drucker und einen Kopierer hat und eine funktionierende Kaffeemaschine, sondern wir möchten gerne, dass es eine Beteiligungsstruktur wird. Das heißt, wir möchten dahin gehen, wo die Menschen sind und nicht hier im Büro sitzen und warten, dass Leute kommen. Das heißt, wir werden hier im Büro schauen, weil es wichtig ist, dass es eine Anlaufstelle gibt, aber welche Zeiten sind sinnvoll? Kommen Menschen eher vormittags, kommen Menschen eher nachmittags, kommen sie vielleicht eher abends, weil sie Engagierte sind und tagsüber arbeiten gehen? Das heißt, das werden wir jetzt in den nächsten Wochen einfach mal ausprobieren, gucken, welche Öffnungszeiten bewähren sich oder ist es vielleicht was man tatsächlich auch immer ein bisschen variabel lässt und eher auf Zuruf macht und sonst sich darauf fokussiert, zu den Menschen in die Netzwerke und so weiter zu gehen.
1: Mittel vom Land Sachsen-Anhalt und der Europäischen Union in Höhe von 125.000 Euro finanzieren das Projekt. Ein Zeitraum von 2 Jahren ist für das Quartiersmanagement zunächst angedacht.
2: Solange Fördergelder fließen, kann auch das stattfinden. Aber auf der anderen Seite hat die Stadt sich auch schon bemüht, eine Verlängerung zu beantragen. Das ist aber, wie gesagt, noch nicht entschieden. Und wenn es dann eine Verlängerung gibt, dann hat man noch mal ein bisschen mehr Zeit. Aber unser Anspruch ist, in den 2 Jahren schon was zu erreichen und vor allen Dingen nachhaltig das Quartiersmanagement hier und die Strukturen zu entwickeln, damit es auch ohne uns weitergehen könnte.
1: Wer also selber Ideen hat, wie man die Schifferstadt beleben kann, oder wer einfach nur Fragen zu unterschiedlichsten Themen hat, kann einfach im Quartiersbüro auf dem Marktplatz in Roßlau vorbeischauen. Weitere Informationen gibt es unter www.quartier-roßlau.de.
0: In der Kreuzbergstraße kommt es von Montag, den 7. September, bis Freitag, den 11. September, zu Bauarbeiten der Dessauer Wasser- und Abwasser GmbH. Im Kreuzungsbereich Kreuzbergstraße-Dohlenweg werden neue Abwasser- und Trinkwasserhausanschlüsse hergestellt. Dafür muss der Kreuzungsbereich vollständig gesperrt werden. Die Kreuzbergstraße bleibt bis zum Bereich Starrenweg-Querweg befahrbar. Auch der Busverkehr ist betroffen. Vom 7. September ab 9 Uhr bis zum 11. September werden die Linien 11, 12, N1 und N5 zwischen den Haltestellen Meisenweg und Stadtweg über Querweg, Großring und Damaschke Straße umgeleitet. Die Haltestelle Dohlenweg entfällt. Fahrgäste werden gebeten, stattdessen Meisenweg zu nutzen. Die Haltestelle Stadtweg wird in die Damaschke Straße verlegt. Die DESWA bittet Anwohner und Verkehrsteilnehmer um Verständnis. Für 13 Mannschaften der Jugendfeuerwehren aus Sachsen-Anhalt ging es am Samstag, dem 22. August, nach Dessau ins Paul-Greifzu-Stadion. Dort absolvierten die Jugendlichen verschiedene Disziplinen, um gemeinsam die Leistungsspanne zu erhalten. Die höchste Auszeichnung der deutschen Jugendfeuerwehr.
4: Teamgeist, Disziplin und technisches Verständnis. Bei der Feuerwehr kommt es auf vieles an. Und damit kann man gar nicht früh genug anfangen. Schon in der Jugendfeuerwehr lernen Kinder und Jugendliche, Verantwortung zu übernehmen, sich aufeinander zu verlassen und gemeinsam Aufgaben zu meistern. Am 22. August konnten Jugendfeuerwehren aus ganz Sachsen-Anhalt im Paul-Greifzu-Stadion in der Bauhausstadt ihr Können unter Beweis stellen. Für die jungen Feuerwehrleute ging es dabei um die Leistungsspanne.
5: Das ist die höchste Auszeichnung, die die deutsche Jugendfeuerwehr zu vergeben hat. Es findet einmal jährlich statt und ist eigentlich der Höhepunkt im Jugendfeuerwehrleben.
4: Um das begehrte Abzeichen zu erhalten, musste jedes Team an verschiedenen Stationen zeigen, was in ihnen steckt.
6: Die 5 Stationen sind Schnelligkeitsübung, Kugelstoßen, Löschangriff, Fragebeantwortung. Staffellauf sind 1500 Meter zu laufen, beziehungsweise die Gruppe muss 1500 Meter laufen und die deutsche Jugendfeuerwehr hat das, die Anzahl auf eine Staffel runtergebrochen, die müssen dann 1000 Meter laufen. Und so ist das auch beim Kugelstoßen, gibt es unterschiedliche Werte, die erreicht werden müssen, um die Leistungsspanne zu bekommen.
4: An den einzelnen Stationen wurden Punkte vergeben. Nur wer die erforderliche Punktzahl erreichte, konnte die Prüfung bestehen. Eine Nullwertung bedeutete dabei nicht automatisch das Aus. Die jeweilige Leistung durfte noch am selben Abnahmetag wiederholt werden. Doch neben der Leistung stand besonders der Teamgeist im Vordergrund.
5: Wichtig ist dabei und uns besonders wertvoll, es sind eine Mannschaftsleistung. Also es kann entweder die Gruppe oder die Staffel im Ganzen bestehen oder nicht bestehen. Es wird dort immer das gesamte Team gefordert. Es wird keine Einzelbewertung vorgenommen. Und man hat dann die Möglichkeit, schwächere Leute in einer Einposition einzusetzen, also durch stärkere Leute zu ersetzen. Also untereinander die Position zu tauschen, sodass jeder sein Optimales einbringen kann und das optimalste Ergebnis erreicht werden kann.
4: Insgesamt waren 13 Mannschaften aus 5 Kreisfeuerwehrverbänden dabei. Vertreten war das Mansfelder Land, Stendal, Dessau, Magdeburg und Halle. Hinter dieser Prüfung lagen für die Jugendlichen viele

0: Ausbildungs- und Trainingsstunden. Denn die Anforderungen lassen sich nicht von heute auf morgen erfüllen.
1: Die üben zu Hause. Alle Stationen werden dann entsprechend geübt, sodass sie nicht unvorbereitet hierher kommen. Ja, da nochmal den Dank an Dessau, die praktisch an die Feuerwehr, an den Oberbürgermeister und so weiter, die haben ja praktisch dazu beigetragen, dass wir das hier durchführen konnten.
0: Auch die drei Mannschaften aus Dessau konnten die Leistungsbewertung erfolgreich absolvieren. Für viele der Jugendlichen ist die Feuerwehr schon seit jungen Jahren ein fester Bestandteil ihres Lebens.
1: Die treten ja mit 10 Jahren ein, bis 18, und dann können sie könnten an für sich auch schon mit 16 übertreten in die aktive Abwehr. Aber es ist, sagen wir mal so, dass sie mit 18, oder sollte so sein, dass sie mit 18 erst in die aktive gehen, sodass sie dann auch dieses Leistungsabzeichen absolvieren können.
2: Und diese Übung zum Erwerb der Leistungsspanne, das Training, ist eigentlich eine hervorragende Ausbildung nachher für die Grundausbildung, um dann wirklich als ausgebildeter Feuerwehrmann dann in den Einsatz gehen zu können.
0: Die Leistungsspanne zeigt dabei auch, wie wichtig eine gute Ausbildung und die Zusammenarbeit im Team für die Jugendlichen sind. Erfahrungen, die sie bereits in der Jugendfeuerwehr sammeln und später im aktiven Feuerwehrdienst nutzen können.
3: Die Industrie- und Handelskammer Halle Dessau bietet kostenfreie Beratungen für Gründer an. Am 8. September können sich Gründungsinteressierte aus Dessau-Roßlau und der Region von 9 bis 16 Uhr beraten lassen. Entweder persönlich in der IHK-Geschäftsstelle Dessau oder bequem per Videokonferenz von zu Hause aus. In individuellen Einzelgesprächen informierte die IHK-Experten über wichtige Aspekte der Unternehmensgründung und unterstützt unter anderem bei der Erstellung eines Geschäftsplans. Darüber hinaus geben sie einen Überblick über mögliche Förderprogramme und weitere wichtige Schritte auf dem Weg in die Selbstständigkeit. Das Beratungsangebot richtet sich auch an Unternehmen, die bereits am Markt tätig sind. Neben der telefonischen Beratung können Sie auch bei Bedarf die individuellen Beratungsmöglichkeiten der IHK nutzen. Eine Anmeldung ist telefonisch oder online möglich. Mehrere Informationen gibt es auf der Internetseite der IHK Halle Dessau. Und das waren Sie, die aktuellen Nachrichten hier bei Zeitnah. Jetzt folgt das Wetter sowie die Meldungen aus der Region. Wir sehen uns dann in der nächsten Woche mit den aktuellsten Nachrichten. Bis dahin haben Sie eine schöne Zeit und auf Wiedersehen.
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Am Samstag ist überwiegend wolkig und windig. Die Temperaturen liegen bei etwa 22 Grad. Zwischendurch kann sich die Sonne kurz zeigen, insgesamt bleibt es aber eher bewölkt. Es erwartet uns ein windiger, aber angenehmer Tag.

0: Endlich ist es soweit. Am Freitag, dem 28. August, wurde zur offiziellen Business-Eröffnung des Sporthaus 2.0 geladen. Das alte Gebäude wurde von außen sowie innen komplett überarbeitet und modernisiert. Und an diesem Abend konnte man die neu gestalteten Bereiche und die neuen Geräte ganz in Ruhe von nahem betrachten.
1: 2019 haben wir den Entschluss gefasst, diese Sporteinrichtung hier zu eröffnen und sind Jahr für Jahr Stück für Stück gewachsen. Das spiegelt sich nicht nur in der Fläche, sondern auch in der Etagen- und Mitgliederanzahl wieder. Wir sind in einem alten Industriegebäude ansässig, früher Getreidesilo für das Kreppiner Reitgut und sind jetzt vollständig auf 2000 Quadratmeter ausgebaut. Das heißt, die nächste Neueröffnung oder Vergrößerung findet nur im neuen Anbau statt. Aber jetzt geben wir uns erstmal mit dem zufrieden, was wir hier geschaffen haben. Also rein optisch war es ein Spagat, den alten Charme des Gebäudes zu erhalten, trotzdem mit einem modernen Look zu versehen. Und nach reichlicher Planung, Gesprächen mit Architekten, Brandschutz, mit dem allem, was dazugehört, ist uns, glaube ich, dieser Spagat gelungen. Es sieht aus wie ein neues Objekt, beziehungsweise haben wir dieses Industriegebäude in die Neuzeit versetzt. Das zu den rein optischen Sachen von außen. Von innen ist ganz, ganz viel passiert. Wir haben mit Abstand den größten Gerätepark hier in der Region, rein kraftsportspezifisch. Darüber hinaus haben wir uns in dem Bereich Gesundheit getraut und bieten jetzt diverse Gesundheitsanwendungen an, arbeiten mit Ärzten zusammen und, und. Das heißt, der Produktkatalog wurde deutlich breiter.
0: Über das Sporthaus 2.0 freuten sich nicht nur die Angestellten, sondern auch die regulären Besucher. Manche von ihnen trainieren hier schon seit dem Anfang des Performance- und Recovery-Centers. Andere erst seit ein paar Jahren. Aber egal mit wem man an diesem Abend geredet hat, man bekam nur eines zu hören und das war positives Feedback.
2: Seit 2020 sind wir schon Mitglied, also als das hier eröffnet wurde. Wir haben das also alles ein bisschen so miterlebt, wie sich das im Laufe der Zeit entwickelt hat. Und freuen uns natürlich, dass heute hier die Eröffnung 2.0 ist. Ja, sieht ja alles auch sehr toll aus. Ja, und wir werden natürlich, haben wir uns jedenfalls vorgenommen, auch wieder öfters trainieren. Ja, erstens, um die Räte natürlich auszuprobieren und natürlich auch für unseren Buddy was zu tun. Genau.
3: Also ich bin seit 2 Jahren Mitglied im Sporthaus und ich gehe meistens so 3-mal die Woche, also Minimum. Und warum ich hier trainiere, ist einfach, weil es einfach einmalig ist. Es gibt es nirgendwo anders. Die Öffnungszeiten sind top. Man kann halt früh trainieren bis spät in den Abend. Und sind alle herzlich, alle liebevoll. Man fühlt sich einfach wohl, ja.
4: Ich trainiere seit den Anfangsstunden des Sporthauses hier. Durch die Freunde Glenn und Christian ist es natürlich logisch, dass ich als Bitterfelder auch hier trainiere. Es ist zwar relativ unregelmäßig, da ich nebenbei noch einen anderen Sport betreibe, aber wenn ich das mache, dann bin ich schon regelmäßig hier. Und jetzt aktuell ist es natürlich echt ein Aushängeschild. Dieses Fitnessstudio sucht seinesgleichen und es ist ja nicht nur ein Fitnessstudio, es ist ja auch mehr in die Richtung Gesundheit, Wohlfühlcharakter und das gibt es hier in der Art und in der Art und Weise und Form nicht noch einmal.
0: Auch der neue Hyrox-Bereich sorgte für Aufregung. Das Sporthaus 2.0 ist hier nämlich zertifizierter Hyrox-Partner und für diese Sportart steht den Gästen nun sogar ein ganzer Raum zur Verfügung. Charlotte Herwald gibt uns hier einen kleinen Einblick.
5: Also wir befinden uns hier im Sporthaus 2.0 in unserem Hyrox-Bereich. Hyrox, momentan die boomende Sportart auf Social Media in Real Life. Hyrox-Bereich sozusagen bei uns im Gym Extra-Trainingsbereich, wo man sich eben auf einen Hyrox-Wettkampf oder Race, wie man es nennt, vorbereiten kann. Es gibt einen Kurs innerhalb vom Hyrox-Bereich mit den verschiedenen Stationen. Geht los vom Schlittenziehen, Schlittenschieben bis zum Wallball, was halt herkömmliche Gyms nicht haben. Wir haben darin einen kompletten Bereich nur zu diesem Thema.
0: Neben dem Hyrox-Bereich ist auch ein gesamter Raum befüllt mit 9 Gym 80 Geräten. Ein Raum also voller Goldstandard, natürlich auch in der passenden Farbe.
5: Jetzt stehen wir in unserem goldenen Gym 80 Bereich. Hier befinden sich unsere neuesten Geräte von Gym 80 und diese Geräte sprechen eigentlich in ihrer goldenen Farbe für sich selbst.
0: Die Transformation von klassischem Fitness.

0: Fitnessstudio zum modernen Premium-Standort für Training, Gesundheit, Regeneration, Performance und Lifestyle ist deutlich sichtbar. Nach dem rigorosen Trainieren kann man sich dann im Recovery Hub einfinden. Ein sozialer Raum mit Kaffee- und Barbereich. Auch eine Sauna steht bei jeder Umkleide zur Verfügung. Außerdem, etwas exotischer, Lichttherapie mit UV oder Rotlicht oder sogar Sauerstofftherapie sowie professionelle Massageangebote.
1: Neu gemacht sind, wie Sie sagten, nicht nur Geräte, sondern wir haben Anwendungen wie Lymphdrainage, Rotlichttherapie, Sauerstofftherapie mit Massage, hier einzigartig in der Region. Da muss man schon eine Weile durch Deutschland fahren, um das nochmal so zu finden. Gastronomiestrecke ist neu und des Weiteren wurden die bereits vorhandenen Bereiche neu und neu gestaltet und logisch neu sortiert, sodass wir das Bestehende noch verbessert haben.
0: Gerade wenn es um Gastronomie geht, stellt man sich natürlich die Frage, wie das mit dem Sporthaus 2.0 zusammenpasst. Ganz einfach, das Menü wird im Sporthaus 2.0 gesund gehalten. Dementsprechend sucht das Performance und Recovery Center auch neues, geschultes und geeignetes Personal.
1: Wir haben 10 Vollzeitangestellte, bauen jetzt noch weiter aus, weil wir demnächst unsere Gastronomie hier eröffnen, das heißt gesundes Essen in einem Fitnessstudio oder wie wir uns jetzt bezeichnen möchten, Performance und Recovery Center. Das heißt, wir suchen dringend noch geschultes und geeignetes Personal.

0: wichtig ist, was du erreichen möchtest, weil da musst du durch und dann bist du noch mal selbstsicher, weißt noch mehr, was du möchtest und am Ende wird immer alles gut.
1: Im Großen und Ganzen ist die offizielle Business-Eröffnung des Sporthauses 2.0 ein offensichtlicher Erfolg gewesen. Mit einer hohen Qualität und einem breit gefächerten Angebot sticht das Performance und Recovery Center als ein Juwel hinaus. Wer Interesse daran hat, seine Fitnessreise zu beginnen, kann dies an jedem Tag der Woche, egal ob Feiertag oder nicht, von 6 bis 24 Uhr im Sporthaus 2.0 endlich tun.
2: Das Thema Radwanderwege ist schon ein sehr gutes, ausgebautes Netz, was Sie hier haben. Sie bauen sie aber weiter aus. Und zwar mit der Radfahrerbrücke Groß-Rosenburg. Das ist ja, ich glaube, so eine Herzensangelegenheit, glaube ich. Ne? Weil Sie auch sagen, wir konnten jetzt, war vor kurzem erst zu lesen, wir konnten jetzt auch regionale Unternehmen verpflichten, die genau diese Brücke herstellen werden. Was ist da der Antrieb? Was ist da der besondere Stolz dann?
3: Ja, der Antrieb ist da, wenn ich jetzt mal mit dem Slogan beginnen darf, eine der größten Radbrücken Deutschlands. Schönes Superlativ, wunderbar, hört sich gut an. Aber auf der anderen Seite sage ich, wir wollen ja verschiedene Punkte damit verbinden. Als erstes möchte ich vorwegschieben, natürlich gibt es die Frage, am liebsten wäre eine Autobrücke. Am liebsten wäre eine größere Brücke, die von mehreren genutzbar ist. Aber es ist ein Förderprogramm für den Tourismus. Das heißt, der Tourismus steht hier im Fokus. Wir haben uns aber dafür entschieden, diesen Antrag zu stellen, weil wir genau diese Vielfalt haben wollen, auch im Grenzdecken, weil die Brücke geht in einen anderen Landkreis. Ja, die schafft Verbindungen über Kreisgrenzen hinweg und bietet natürlich Chancen, Menschen von A nach B zu kommen, dass man auch eine Region touristisch noch mehr aufwertet. Und wenn wir dann in der Peripherie um Barby Groß-Rosenburg denken, ist ja noch viel, viel mehr. Ja, das ist nicht nur über die Brücke fahren, ankommen in Barby und vielleicht einen Radler trinken, weil es durstig ist oder weil es gerade warm ist, sondern dort haben wir das Ringheiligtum Pömmelte, wir haben unser Salzlandmuseum. Wir haben nicht weit von der Brücke dann Richtung Bernburg, hier das Schloss in Bernburg. Das sind alles erradelbare Wege und wenn wir jetzt mal den Blick von vor 30 Jahren auf heute ziehen, gibt es ja die E-Mobilität bei Radfahrern. Das heißt, wir haben mit verschiedenen Generationen zu tun, mit Sportlern, Hochleistungssportlern, die Radwege ein bisschen schneller fahren, aber auch Wege, die heute mit dem E-Bike fahren und einen Kreis haben von trotzdem 50 Kilometern. Und das ist, glaube ich, wichtig, dass man sagt, wir bieten wirklich für alle Generationen Chancen, sich zu vernetzen, was zu erleben und nicht nur sagen, der Radweg ist für die Hochleistungssportler.
2: Ja, zumal ja auch als Arbeitsweg dienen kann, dieser Radweg.
3: Auch.
2: Und eben dann Kommunen miteinander verbindet.
3: Also wir haben dann schnell den ökologischen Faktor drin, ja, wo man sagt, das kann man machen, selber was für die Fitness tun. Aber ich glaube, da könnten wir ein eigenes Thema draus machen heute, wo wir philosophieren können und sagen, vielleicht noch zu motivieren. Und am Ende, wenn wir über das Radfahren sprechen, ist es ja auch wieder ein Wirtschaftskreislauf, wenn wir heute an die Jobbikes denken. Viele Unternehmen machen das mittlerweile, motivieren ihre Mitarbeiter, die steuerfreien Sachbezüge und. Das ist eine Chance und es entwickeln sich doch die ein oder anderen Fahrradläden, wo man vielleicht vor 20 Jahren gesagt hätte, das ist etwas aus den Geschichtsbüchern.
2: Wir hatten vorhin schon mal das Thema Wirtschaft angegriffen oder aufgegriffen und da stellt sich jetzt auch nochmal im Nachhinein die Frage, ist der Landrat auf ein bestimmtes Unternehmen oder ein bestimmtes Produkt aus dem Salzlandkreis besonders stolz?
3: Also ich bin eigentlich auf alles stolz, was hier passiert, weil oft wird es runter reduziert auf das Thema Gewerbesteuern. Gewerbesteuern sind wichtig. Gewerbesteuern ist ein deutliches Zeichen, dass die Unternehmen in der Region wirtschaften, den Wirtschaftskreislauf, die Wertschöpfung hier betreiben und natürlich auch gut verdienen. Das ist gut. Aber wir sind stolz auch, dass die Unternehmen ausbilden. Das heißt, für junge Leute Ausbildungsplätze schaffen, weil das ist der Nachwuchs, den wir in den nächsten Jahren viel, viel mehr brauchen. Und eigentlich ist mir das immer noch viel zu ruhig bei diesem Thema. Es wird immer erst akut, wenn man dann sagt, ja, wir suchen da und da Fachkräfte, wir suchen das und das. Wir haben dafür gute statistische Zahlen. Aber ich glaube, die Politik tut sich manchmal auch gut, wenn sie den statistischen Zahlen auch glaubt, Weil zu wissen, dass es einen Lehrermangel gibt, das ja, stellt man jetzt auch noch akuter fest. Zu wissen, dass wir irgendwann mehr Jugendliche benötigen in

in Verwaltung, in Unternehmen. Ich glaube, das ist uns bewusst seit dem Geburtenknick in den 90er Jahren. Uns ist das auch bewusst seit dem Wegzug von vielen jungen Leuten, die die Familien leider woanders gegründet haben. Und unsere Aufgabe ist es jetzt, der Generation, die jetzt aus der Schule kommt, die jetzt in den Beruf lernt, möglichst zu sagen, mach das alles hier, bleib hier, wir brauchen dich. Und darum ist mir das bei den Unternehmen eher wichtig, dass wir die Vielfalt haben. Weil dass wir auch etwas abfangen, wenn es in der einen oder anderen Branche mal in den kleinen Einknick gibt, wo man sich auch als Unternehmen unterstützt. Ich kenne den einen oder anderen Unternehmer, die gesagt haben, dem einen Unternehmen ging es nicht ganz so gut, wir mussten die zwei oder drei, vier Arbeitsplätze vielleicht reduzieren. Ein anderes Unternehmen hat die dann übernommen, weil die sich kannten, weil sie miteinander agieren und nicht isoliert allein arbeiten. Und dazu habe ich vor circa 10 Jahren einen kleinen Wirtschaftsbeirat gegründet, der eher locker zusammensitzt, aber der mir natürlich viel Input liefert in dem Thema Kommunikation und ich auch mal reinhören darf. Und das ist natürlich auch für mich eine starke Chance und da bin ich den Unternehmern auch sehr, sehr dankbar.

0: Hallo und herzlich willkommen zur neuesten Ausgabe von Zeitnah hier auf RAN 1. Am 10. September macht das Testevent Stabil Mobil erstmals in Dessau-Roßlau Station. Von 10 bis 16 Uhr können Interessierte auf dem Marktplatz verschiedene E-Spezialräder kostenlos ausprobieren. Das Angebot richtet sich insbesondere an Menschen, die sich auf herkömmlichen Fahrrädern unsicher fühlen oder diese nicht nutzen können und sich mehr Stabilität, Komfort oder individuelle Ausstattung wünschen. Getestet werden 2- und 3-rädrige Modelle mit E-Antrieb, darunter Neuheiten und bewährte Klassiker. Eine Anmeldung oder Vorerfahrung ist nicht erforderlich. Welche Räder in Dessau-Roßlau zur Verfügung stehen, zeigt die Webseite von Stabil Mobil. Dort findet sich auch eine Übersicht der Spezialräderhändler. Unter bestimmten Voraussetzungen können die Kosten für ein Spezialrad von der Krankenkasse übernommen werden. Da das Testevent zeitgleich mit der Seniorenmesse im Rathauscenter stattfindet, können sich Interessierte dort direkt bei Vertretern Krankenkassen beraten lassen. Direkt am Roßlauer Marktplatz gibt es seit Ende August ein neues Quartiersmanagement. Schon seit einigen Jahren gab es dazu Planungen. Nun soll damit neues Leben in die Roßlauer Innenstadt eingehaucht und der Leerstand bekämpft werden.
1: Der Roßlauer Marktplatz sowie der gesamte Stadtteil soll wieder mit mehr Leben gefüllt werden. Dafür wurde am 24. August offiziell das neue Quartiersbüro am Markt 1 eröffnet. Quartiersmanager Conny Trolle, Berit Mühl und Daniel Kemp stehen ab sofort für die Roßlauer als Ansprechpartner zur Verfügung.
2: Also das Quartier, sagt der Name ja schon, man ist hier für dieses Quartier, für die Umgebung zuständig. Das ist nicht ganz Roßlau, sondern ein gewisser Teil. Und wir sind dafür da, einmal ansprechbar zu sein für die Bürgerinnen und Bürger. Aber es gibt ja auch schon ganz, ganz konkrete Ideen, die umgesetzt werden sollen. Leerstand zu verhindern, beziehungsweise wieder zu neuem Leben erwecken. Den Marktplatz zum neuen Leben zu erwecken. Manche, ja, vielleicht auch vernachlässigte Ecken in Roßlau wieder neu zu beleben. Und in Summe ist das eigentlich unsere Aufgabe, mit den Bürgern ins Gespräch nochmal zu kommen und das Potenzial, was Roßlau hat, auch mit den Vereinen, mit den Initiativen, mit dem bürgerschaftlichen Engagement wieder zu bündeln und in etwas umzusetzen, was das Quartier schöner macht.
3: Ich erhoffe mir, dass wir die vielen lauten Stimmen und die engagierten Stimmen, die es in Roßlau gibt, gut bündeln können und eine gute Schnittstellenfunktion sind zur Stadtverwaltung, zur Stadt Dessau, um einfach Roßlau aus dem Dornröschenschlaf, den ich hier so sehe, rauszuholen und den auch, glaube ich, viele Engagierte sehen, rauszuholen. Und mit allen Generationen zusammen, das finde ich tatsächlich wichtig, da alle Altersgruppen einzubeziehen, die Lebendigkeit zurückzugeben, die ja mit den Menschen hier drin herrscht.
1: Seit mehreren Jahren gibt es die Idee, ein Quartiersmanagement in Roßlau zu etablieren. Ein Stadtratsbeschluss machte die Umsetzung nun möglich. Ab sofort können Bürger des Quartiers mit Fragen jeglicher Art in das neue Büro kommen.
3: Also als Roßlauer Bürger und Bürgerin können Sie erstmal grundsätzlich mit jedem Anliegen kommen. Das ist, dafür sind wir jetzt einfach erstmal da und öffnen Tür und Ohr und versuchen im Zweifel zu vermitteln, wenn wir selber nichts tun könnten. Grundsätzlich stehen wir natürlich erstmal für sämtliche Fragen zur Verfügung, die Stadtentwicklung, aber vielleicht auch, wo ist die nächste Toilette, betreffen. Und vor allem aber dafür, mit den Engagierten dieser Stadt Ideen umzusetzen. Also das heißt, wenn Personen kommen und sagen, wo finde ich denn jemand, der mir bei dem und dem weiterhelfen kann, oder ich habe die Idee, dieses und jenes zu tun, können Sie mich da unterstützen oder bei wem kann ich mich anschließen, was auch immer. Da einfach Netzwerke zu knüpfen und die Personen miteinander in Kontakt zu bringen, die Großes bewegen können oder auch manchmal Kleines, aber letztendlich immer dienlich hier für den Standort.
1: Feste Öffnungszeiten gibt es im neuen Quartiersmanagement am Markt 1 vorerst nicht.
3: Ja, wir haben uns tatsächlich entschieden, keine neue Verwaltungsstruktur zu schaffen, indem wir jetzt ein Büro sind, wo jemand sitzt und einen Drucker und einen Kopierer hat und eine funktionierende Kaffeemaschine, sondern wir möchten gern, dass es eine Beteiligungsstruktur wird. Das heißt, wir möchten dahin gehen, wo die Menschen sind und nicht hier im Büro sitzen und warten, dass Leute kommen. Das heißt, wir werden hier im Büro schauen, weil es wichtig ist, dass es eine Anlaufstelle gibt, aber welche Zeiten sind sinnvoll? Kommen Menschen eher vormittags, kommen Menschen eher nachmittags, kommen sie vielleicht eher abends, weil sie Engagierte sind und tagsüber arbeiten gehen? Das heißt, das werden wir jetzt in den nächsten Wochen einfach mal ausprobieren, gucken, welche Öffnungszeiten Öffnungszeiten bewähren sich? Oder ist es vielleicht was, was man tatsächlich auch immer ein bisschen variabel lässt und eher auf Zuruf macht und sonst sich darauf fokussiert, zu den Menschen in die Netzwerke und so weiter zu gehen?
1: Mittel vom Land Sachsen-Anhalt und der Europäischen Union in Höhe von 125.000 Euro finanzieren das Projekt. Ein Zeitraum von 2 Jahren ist für das Quartiersmanagement zunächst angedacht.
2: Solange Fördergelder fließen, kann auch das stattfinden. Aber auf der anderen Seite hat die Stadt sich auch schon bemüht, eine Verlängerung zu beantragen. Das ist aber, wie gesagt, noch nicht entschieden. Und wenn es dann eine Verlängerung gibt, dann hat man noch mal ein bisschen mehr Zeit. Aber unser Anspruch ist, in den 2 Jahren schon was zu erreichen und vor allen Dingen nachhaltig das Quartiersmanagement hier und die Strukturen zu entwickeln, damit es auch ohne uns weitergehen könnte.
1: Wer also selber Ideen hat, wie man die Schifferstadt beleben kann, oder wer einfach nur Fragen zu unterschiedlichsten Themen hat, kann einfach im Quartiersbüro auf dem Marktplatz in Roßlau vorbeischauen. Weitere Informationen gibt es unter www.quartier-roßlau.de.
0: In der Kreuzbergstraße kommt es von Montag, den 7. September, bis Freitag, den 11. September, zu Bauarbeiten der Dessauer Wasser- und Abwasser GmbH. Im Kreuzungsbereich Kreuzbergstraße-Dohlenweg werden neue Abwasser- und Trinkwasserhausanschlüsse hergestellt. Dafür muss der Kreuzungsbereich vollständig gesperrt werden. Die Kreuzbergstraße bleibt bis zum Bereich Starrenweg-Querweg befahrbar. Auch der Busverkehr ist betroffen. Vom 7. September ab 9 Uhr bis zum 11. September werden die Linien 11, 12, N1 und N5 zwischen den Haltestellen Meisenweg und Stadtweg über Querweg, Großring und Damaschke Straße umgeleitet. Die Haltestelle Dohlenweg entfällt. Fahrgäste werden gebeten, stattdessen Meisenweg zu nutzen. Die Haltestelle Stadtweg wird in diese Damaschke Straße verlegt. Die DESWA bittet Anwohner und Verkehrsteilnehmer um Verständnis. Für 13 Mannschaften der Jugendfeuerwehren aus Sachsen-Anhalt ging es am Samstag, dem 22. August, nach Dessau ins Paul-Greifzu-Stadion. Dort absolvierten die Jugendlichen verschiedene Disziplinen, um gemeinsam die Leistungsspanne zu erhalten. Die höchste Auszeichnung der deutschen Jugendfeuerwehr.
4: Teamgeist, Disziplin und technisches Verständnis. Bei der Feuerwehr kommt es auf vieles an. Und damit kann man gar nicht früh genug anfangen. Schon in der Jugendfeuerwehr lernen Kinder und Jugendliche, Verantwortung zu übernehmen, sich aufeinander zu verlassen und gemeinsam Aufgaben zu meistern. Am 22. August konnten Jugendfeuerwehren aus ganz Sachsen-Anhalt im Paul-Greifzu-Stadion in der Bauhausstadt ihr Können unter Beweis stellen. Für die jungen Feuerwehrleute ging es dabei um die Leistungsspanne.
5: Das ist die höchste Auszeichnung, die die deutsche Jugendfeuerwehr zu vergeben hat. Es findet einmal jährlich statt und ist eigentlich der Höhepunkt im Jugendfeuerwehrleben.
4: Um das begehrte Abzeichen zu erhalten, musste jedes Team an verschiedenen Stationen zeigen, was in ihnen steckt.
6: Die 5 Stationen sind Schnelligkeitsübung, Kugelstoßen, Löschangriff, Fragebeantwortung. Staffellauf sind 1500 Meter zu laufen, beziehungsweise die Gruppe muss 1500 Meter laufen und die deutsche Jugendfeuerwehr hat das, die Anzahl auf eine Staffel runtergebrochen, die müssen dann 1000 Meter laufen. Und so ist das auch beim Kugelstoßen, gibt es unterschiedliche Werte, die erreicht werden müssen, um die Leistungsspanne zu bekommen.
4: An den einzelnen Stationen wurden Punkte vergeben. Nur wer die erforderliche Punktzahl erreichte, konnte die Prüfung bestehen. Eine Nullwertung bedeutete dabei nicht automatisch das Aus. Die jeweilige Leistung durfte noch am selben Abnahmetag wiederholt werden. Doch neben der Leistung stand besonders der Teamgeist im Vordergrund.
5: Wichtig ist dabei und uns besonders wertvoll, das ist eine Mannschaftsleistung. Also es kann entweder die Gruppe oder die Staffel im Ganzen bestehen oder nicht bestehen. Es wird dort immer das gesamte Team gefordert. Es wird keine Einzelbewertung vorgenommen. Und man hat dann die Möglichkeit, schwächere Leute in einer Position einzusetzen, also durch stärkere Leute zu ersetzen. Also untereinander die Position zu tauschen, sodass jeder sein Optimales einbringen kann und das optimalste Ergebnis erreicht werden kann.
4: Insgesamt waren 13 Mannschaften aus 5 Kreisfeuerwehrverbänden dabei. Vertreten war das Mansfelder Land, Stendal, Dessau, Magdeburg und Halle. Hinter dieser Prüfung lagen für die Jugendlichen viele Ausbildungs- und Trainingsstunden. Denn die Anforderungen lassen sich nicht von heute auf morgen erfüllen.
6: Die üben zu Hause. Alle Stationen werden dann entsprechend geübt, sodass sie nicht unvorbereitet hierher kommen. Ja, da nochmal den Dank an Dessau, die praktisch an die Feuerwehr, an den Oberbürgermeister und so weiter, die haben ja praktisch dazu beigetragen, dass wir das hier durchführen konnten.
4: Auch die 3 Mannschaften aus Dessau konnten die Leistungsbewertung erfolgreich absolvieren. Für viele der Jugendlichen ist die Feuerwehr schon seit jungen Jahren ein fester Bestandteil ihres Lebens.
6: Die treten ja mit 10 Jahren ein, bis 18, und dann könnten an für sich auch schon mit 16 übertreten in die aktive Abwehr. Aber es ist, sagen wir mal so, dass sie mit 18, oder sollte so sein, dass sie mit 18 erst in die aktive gehen, sodass sie dann auch dieses Leistungsabzeichen absolvieren können.
5: Und diese Übung zum Erwerb der Leistungsspanne, das Training, ist eigentlich eine hervorragende Ausbildung nachher für die Grundausbildung, um dann wirklich als ausgebildeter Feuerwehrmann dann in den Einsatz gehen zu können.
4: Die Leistungsspanne zeigt dabei auch, wie wichtig eine gute Ausbildung und die Zusammenarbeit im Team für die Jugendlichen sind. Erfahrungen, die sie bereits in der Jugendfeuerwehr sammeln und später im aktiven Feuerwehrdienst nutzen können.
0: Die Industrie- und Handelskammer Halle-Dessau bietet kostenfreie Beratungen für Gründer an. Am 8. September können sich Gründungsinteressierte aus Dessau-Roßlau und der Region von 9 bis 16 Uhr beraten lassen. Entweder persönlich in der IHK-Geschäftsstelle Dessau oder bequem per Videokonferenz von zu Hause aus. In individuellen Einzelgesprächen informierte die IHK-Experten über wichtige Aspekte der Unternehmensgründung und unterstützt unter anderem bei der Erstellung eines Geschäftsplans. Darüber hinaus geben sie einen Überblick über mögliche Förderprogramme und weitere wichtige Schritte auf dem Weg in die Selbstständigkeit. Das Beratungsangebot richtet sich auch an Unternehmen, die bereits am Markt tätig sind. Neben der telefonischen Beratung können Sie auch bei Bedarf die individuellen Beratungsmöglichkeiten der IHK nutzen. Eine Anmeldung ist telefonisch oder online möglich. Mehrere Informationen gibt es auf der Internetseite der IHK Halle Dessau. Und das waren Sie, die aktuellen Nachrichten hier bei Zeitnah. Jetzt folgt das Wetter sowie die Meldungen aus der Region. Wir sehen uns dann in der nächsten Woche mit den aktuellsten Nachrichten. Bis dahin haben Sie eine schöne Zeit und auf Wiedersehen.
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Am Samstag ist überwiegend wolkig und windig. Die Temperaturen liegen bei etwa 22 Grad. Zwischendurch kann sich die Sonne kurz zeigen, insgesamt bleibt es aber eher bewölkt. Es erwartet uns ein windiger, aber angenehmer Tag.

0: Endlich ist es soweit. Am Freitag, dem 28. August, wurde zur offiziellen Business-Eröffnung des Sporthaus 2.0 geladen. Das alte Gebäude wurde von außen sowie innen komplett überarbeitet und modernisiert. Und an diesem Abend konnte man die neu gestalteten Bereiche und die neuen Geräte ganz in Ruhe von nahem betrachten.
1: 2019 haben wir den Entschluss gefasst, diese Sporteinrichtung hier zu eröffnen und sind Jahr für Jahr, Stück für Stück gewachsen. Das spiegelt sich nicht nur in der Fläche, sondern auch in der Etagen- und Mitgliederanzahl wieder. Wir sind in einem alten Industriegebäude ansässig, früher Getreidesilo für das Krepiner Reitgut und sind jetzt vollständig auf 2000 Quadratmeter ausgebaut. Das heißt, die nächste Neueröffnung oder Vergrößerung findet nur im neuen Anbau statt. Aber jetzt geben wir uns erstmal mit dem zufrieden, was wir hier geschaffen haben. Also rein optisch war es ein Spagat, den alten Charme des Gebäudes zu erhalten, trotzdem mit einem modernen Look zu versehen. Und nach reichlicher Planung, Gesprächen mit Architekten, Brandschutz, mit dem allem, was dazugehört, ist uns, glaube ich, dieser Spagat gelungen. Es sieht aus wie ein neues Objekt, beziehungsweise haben wir dieses Industriegebäude in die Neuzeit versetzt. Das zu den rein optischen Sachen von außen. Von innen ist ganz, ganz viel passiert. Wir haben mit Abstand den größten Gerätepark hier in der Region, rein kraftsportspezifisch. Darüber hinaus haben wir uns in dem Bereich Gesundheit getraut und bieten jetzt diverse Gesundheitsanwendungen an, arbeiten mit Ärzten zusammen und. Das heißt, der Produktkatalog wurde deutlich breiter.
0: Über das Sporthaus 2.0 freuten sich nicht nur die Angestellten, sondern auch die regulären Besucher. Manche von ihnen trainieren hier schon seit dem Anfang des Performance- und Recovery-Centers. Andere erst seit ein paar Jahren. Aber egal mit wem man an diesem Abend geredet hat, man bekam nur eines zu hören und das war positives Feedback.
2: Seit 2020 sind wir schon Mitglied, also als das hier eröffnet wurde. Wir haben das also alles ein bisschen so miterlebt, wie sich das im Laufe der Zeit entwickelt hat. Und freuen uns natürlich, dass heute hier die Eröffnung 2.0 ist. Ja, sieht ja alles auch sehr toll aus. Ja, und wir werden natürlich, haben uns jedenfalls vorgenommen, auch wieder öfters trainieren. Ja, erstens um die Räte natürlich auszuprobieren.

0: Jan und natürlich auch für unseren Buddy was zu tun, genau.
1: Also ich bin seit 2 Jahren Mitglied im Sportshaus und ich gehe meistens so 3-mal die Woche, also Minimum. Und warum ich hier trainiere, ist einfach, weil es einfach einmalig ist. Es gibt es nirgendwo anders. Die Öffnungszeiten sind top. Man kann halt früh trainieren bis spät in den Abend. Und sind alle herzlich, alle liebevoll. Man fühlt sich einfach wohl, ja.
2: Ich trainiere seit den Anfangsstunden des Sportshauses hier. Durch die Freunde Glenn und Christian ist es natürlich logisch, dass ich als Bitterfelder auch hier trainiere. Es ist zwar relativ unregelmäßig, da ich nebenbei noch einen anderen Sport betreibe, aber wenn ich das mache, dann bin ich schon regelmäßig hier. Und jetzt aktuell ist es natürlich echt ein Aushängeschild. Dieses Fitnessstudio sucht seinesgleichen und es ist ja nicht nur ein Fitnessstudio, es ist ja auch mehr in die Richtung Gesundheit, Wohlfühlcharakter und das gibt es hier in der Art und in der Art und Weise und Form nicht noch einmal.
3: Auch der neue HYROX-Bereich sorgte für Aufregung. Das Sporthaus 2.0 ist hier nämlich zertifizierter HYROX-Partner. Und für diese Sportart steht den Gästen nun sogar ein ganzer Raum zur Verfügung. Charlotte Herwald gibt uns hier einen kleinen Einblick.
4: Also wir befinden uns hier im Sportshaus 2.0 in unserem HYROX-Bereich. HYROX, momentan die boomende Sportart auf Social Media in Real Life. HYROX-Bereich sozusagen bei uns im Gym Extra-Trainingsbereich, wo man sich eben auf einen HYROX-Wettkampf oder Race, wie man es nennt, vorbereiten kann. Es gibt einen Kurs innerhalb vom HYROX-Bereich mit den verschiedenen Stationen. Geht los vom Schlittenziehen, Schlittenschieben bis zum Warball, was halt herkömmliche Gyms nicht haben. Wir haben darin einen kompletten Bereich nur zu diesem Thema.
3: Neben dem HYROX-Bereich ist auch ein gesamter Raum befüllt mit 9 Gym 80 Geräten. Ein Raum also voller Goldstandard, natürlich auch in der passenden Farbe.
4: Jetzt stehen wir in unserem goldenen Gym 80-Bereich. Hier befinden sich unsere neuesten Geräte von Gym 80 und diese Geräte sprechen eigentlich in ihrer goldenen Farbe für sich selbst.
3: Die Transformation von klassischem Fitnessstudio zum modernen Premium-Standort für Training, Gesundheit, Regeneration, Performance und Lifestyle ist deutlich sichtbar. Nach dem rigorosen Trainieren kann man sich dann im Recovery Hub einfinden. Ein sozialer Raum mit Kaffee- und Barbereich. Auch eine Sauna steht bei jeder Umkleide zur Verfügung. Außerdem, etwas exotischer, Lichttherapie mit UV- oder Rotlicht oder sogar Sauerstofftherapie sowie professionelle Massageangebote.
5: Neu gemacht sind, wie Sie sagten, nicht nur Geräte, sondern wir haben Anwendungen wie Lymphdrainage, Rotlichttherapie, Sauerstofftherapie mit Massage hier einzigartig in der Region. Da muss man schon eine Weile durch Deutschland fahren, um das nochmal so zu finden. Gastronomiestrecke ist neu und des Weiteren wurden die bereits vorhandenen Bereiche neu gestaltet und logisch neu sortiert, sodass wir das Bestehende noch verbessert haben.
3: Gerade wenn es um Gastronomie geht, stellt man sich natürlich die Frage, wie das mit dem Sporthaus 2.0 zusammenpasst. Ganz einfach, das Menü wird im Sporthaus 2.0 gesund gehalten. Dementsprechend sucht das Performance und Recovery Center auch neues, geschultes und geeignetes Personal.
5: Wir haben 10 Vollzeitangestellte, bauen jetzt noch weiter aus, weil wir demnächst unsere Gastronomie hier eröffnen, das heißt gesundes Essen in einem Fitnessstudio oder wie wir uns jetzt bezeichnen möchten, Performance und Recovery Center. Das heißt, wir suchen dringend noch geschultes und geeignetes Personal. Und darüber hinaus arbeiten wir mit Dienstleistern zusammen, wie zum Beispiel mit unserer Doktorandin der Medizin Miriam.
3: Miriam Cassandra Hirschel ist im Sporthaus 2.0 Ärztin, Medical- und Performance Coach und Doktorandin. Sie ist außerdem das Schlusssiegel des Abends mit einem Vortrag über Gesundheit, Langlebigkeit und Leistung.
6: Dass man glücklich ist und dass man sein Leben lebt, ist das Allerwichtigste. In unserer aktuellen Gesellschaft und Social Media vergleichen wir uns viel zu sehr. Das wird immer mehr. Ich weiß noch, ganz, ganz viele Mädchen vergleichen sich unglaublich mit anderen Influencern. Und das sieht man wirklich, das kommt immer mehr mit Essstörungen raus. Das heißt, man sollte wirklich wieder, braucht den Fokus mehr auf sich legen. Da haben Sie ganz recht. Also man soll auf jeden Fall glücklich, happy sein. Das ist ganz, ganz wichtig. Und das tun, was einen erfüllt. Es gibt natürlich immer mal wieder harte Zeiten. Dann sage ich immer, beißen, durchkämpfen, für das kämpfen, was dir wichtig ist.

0: wichtig ist, was du erreichen möchtest, weil da musst du durch und dann bist du noch mal selbstsicher, weißt noch mehr, was du möchtest und am Ende wird immer alles gut.
1: Im Großen und Ganzen ist die offizielle Business-Eröffnung des Sporthauses 2.0 ein offensichtlicher Erfolg gewesen. Mit einer hohen Qualität und einem breit gefächerten Angebot sticht das Performance und Recovery Center als ein Juwel hinaus. Wer Interesse daran hat, seine Fitnessreise zu beginnen, kann dies an jedem Tag der Woche, egal ob Feiertag oder nicht, von 6 bis 24 Uhr im Sporthaus 2.0 endlich tun.
2: Das Thema Radwanderwege ist schon ein sehr gutes, ausgebautes Netz, was Sie hier haben. Das bauen Sie aber weiter aus. Und zwar mit der Radfahrerbrücke Groß-Rosenburg. Das ist ja, ich glaube, so eine Herzensangelegenheit, glaube ich. Ne? Weil Sie auch sagen, wir konnten jetzt, war vor kurzem erst zu lesen, wir konnten jetzt auch regionale Unternehmen verpflichten, die genau diese Brücke herstellen werden. Was ist da der Antrieb? Was ist da der besondere Stolz dran?
3: Ja, der Antrieb ist da, wenn ich jetzt mal mit dem Slogan beginnen darf, eine der größten Radbrücken Deutschlands. Schönes Superlativ, wunderbar, hört sich gut an. Aber auf der anderen Seite sage ich, wir wollen ja verschiedene Punkte damit verbinden. Als erstes möchte ich vorwegschieben, natürlich gibt es die Frage, am liebsten wäre eine Autobrücke. Am liebsten wäre eine größere Brücke, die von mehreren genutzbar ist. Aber es ist ein Förderprogramm für den Tourismus. Das heißt, der Tourismus steht hier im Fokus. Wir haben uns aber dafür entschieden, diesen Antrag zu stellen, weil wir genau diese Vielfalt haben wollen, auch im Grenzdecken, weil die Brücke geht in einen anderen Landkreis. Ja, die schafft Verbindungen über Kreisgrenzen hinweg und bietet natürlich Chancen, Menschen von A nach B zu kommen, dass man auch eine Region touristisch noch mehr aufwertet. Und wenn wir dann in der Peripherie um Barbie Groß-Rosenburg denken, ist ja noch viel, viel mehr. Ja, das ist nicht nur über die Brücke fahren, ankommen in Barbie und vielleicht einen Radler trinken, weil es durstig ist oder weil es gerade warm ist, sondern dort haben wir das Ringheiligtum Pömmelte, wir haben unser Salzlandmuseum, wir haben nicht weit von der Brücke dann Richtung Bernburg, hier das Schloss in Bernburg. Das sind alles erradelbare Wege und wenn wir jetzt mal den Blick von vor 30 Jahren auf heute ziehen, gibt es ja die E-Mobilität bei Radfahrern. Das heißt, wir haben mit verschiedenen Generationen zu tun, mit Sportlern, Hochleistersportlern, die Radwege ein bisschen schneller fahren, aber auch Wege, die heute mit dem E-Bike fahren und einen Kreis haben von trotzdem 50 Kilometern. Das ist, glaube ich, wichtig, dass man sagt, wir bieten wirklich für alle Generationen Chancen, sich zu vernetzen, was zu erleben und nicht nur sagen, der Radweg ist für die Hochleistungssportler.
2: Ja, zumal ja auch als Arbeitsweg dienen kann, dieser Radweg.
3: Auch.
2: Und eben dann Kommunen miteinander verbindet.
3: Also wir haben dann schnell den ökologischen Faktor drin, ja, wo man sagt, das kann man machen, selber was für die Fitness tun. Aber ich glaube, da könnten wir ein eigenes Thema draus machen heute, wo wir philosophieren können und sagen, vielleicht noch zu motivieren. Und am Ende, wenn wir über das Radfahren sprechen, ist es ja auch wieder ein Wirtschaftskreislauf, wenn wir heute an die Jobbikes denken. Viele Unternehmen machen das mittlerweile, motivieren ihre Mitarbeiter die steuerfreien Sachbezüge und. Das ist eine Chance und es entwickeln sich doch die ein oder anderen Fahrradläden, wo man vielleicht vor 20 Jahren gesagt hätte, das ist etwas aus den Geschichtsbüchern.
2: Wir hatten vorhin schon mal das Thema Wirtschaft angegriffen und oder aufgegriffen und da stellt sich jetzt auch nochmal im Nachhinein die Frage, ist der Landrat auf ein bestimmtes Unternehmen oder ein bestimmtes Produkt aus dem Salzlandkreis besonders stolz?
3: Also ich bin eigentlich auf alles stolz, was hier passiert, weil oft wird es runterreduziert auf das Thema Gewerbesteuern. Gewerbesteuern sind wichtig. Gewerbesteuern ist ein deutliches Zeichen, dass die Unternehmen in der Region wirtschaften, den Wirtschaftskreislauf, die Wertschöpfung hier betreiben und natürlich auch gut verdienen. Das ist gut. Aber wir sind stolz auch, dass die Unternehmen ausbilden. Das heißt, für junge Leute Ausbildungsplätze schaffen, weil das ist der Nachwuchs, den wir in den nächsten Jahren viel, viel mehr brauchen. Und eigentlich ist mir das immer noch viel zu ruhig bei diesem Thema. Es wird immer erst akut, wenn man dann sagt, ja, wir suchen da und da Fachkräfte, wir suchen das und das. Wir haben dafür gute statistische Zahlen. Aber ich glaube, die Politik tut sich manchmal auch gut, wenn sie den statistischen Zahlen auch glaubt, weil zu wissen, dass es einen Lehrermangel gibt, das ja, stellt man jetzt auch noch akuter fest. Zu wissen, dass wir irgendwann mehr Jugendliche benötigen in den

Verwaltung, in Unternehmen. Ich glaube, das ist uns bewusst seit dem Geburtenknick in den 90er Jahren. Uns ist das auch bewusst seit dem Wegzug von vielen jungen Leuten, die die Familien leider woanders gegründet haben. Und unsere Aufgabe ist es jetzt, der Generation, die jetzt aus der Schule kommt, die jetzt in den Beruf lernt, möglichst zu sagen, mach das alles hier, bleib hier, wir brauchen dich. Und darum ist mir das bei den Unternehmen eher wichtig, dass wir die Vielfalt haben. Weil dass wir auch etwas abfangen, wenn es in der einen oder anderen Branche mal einen kleinen Einknick gibt, wo man sich auch als Unternehmen unterstützt. Ich kenne den einen oder anderen Unternehmer, die gesagt haben, dem einen Unternehmen ging es nicht ganz so gut. Wir mussten die 2, 3, 4 Arbeitsplätze vielleicht reduzieren. Ein anderes Unternehmen hat die dann übernommen, weil die sich kannten, weil sie miteinander agieren und nicht isoliert allein arbeiten. Und dazu habe ich vor circa 10 Jahren einen kleinen Wirtschaftsbeirat gegründet, der eher locker zusammensitzt, aber der mir natürlich viel Input liefert in dem Thema Kommunikation und ich auch mal reinhören darf. Und das ist natürlich auch für mich eine starke Chance und da bin ich den Unternehmern auch sehr, sehr dankbar.

0: Hallo und herzlich willkommen zur neuesten Ausgabe von Zeitnah hier auf RAN 1. Am 10. September macht das Testevent Stabil Mobil erstmals in Dessau-Roßlau Station. Von 10 bis 16 Uhr können Interessierte auf dem Marktplatz verschiedene E-Spezialräder kostenlos ausprobieren. Das Angebot richtet sich insbesondere an Menschen, die sich auf herkömmlichen Fahrrädern unsicher fühlen oder diese nicht nutzen können und sich mehr Stabilität, Komfort oder individuelle Ausstattung wünschen. Getestet werden zwei- und dreirädrige Modelle mit E-Antrieb, darunter Neuheiten und bewährte Klassiker. Eine Anmeldung oder Vorerfahrung ist nicht erforderlich. Welche Räder in Dessau-Roßlau zur Verfügung stehen, zeigt die Webseite von Stabil Mobil. Dort findet sich auch eine Übersicht der Spezialräderhändler. Unter bestimmten Voraussetzungen können die Kosten für ein Spezialrad von der Krankenkasse übernommen werden. Da das Testevent zeitgleich mit der Seniorenmesse im Rathauscenter stattfindet, können sich Interessierte dort direkt bei Vertretern Krankenkassen beraten lassen. Direkt am Roßlauer Marktplatz gibt es seit Ende August ein neues Quartiersmanagement. Schon seit einigen Jahren gab es dazu Planungen. Nun soll damit neues Leben in die Roßlauer Innenstadt eingehaucht und der Leerstand bekämpft werden.
1: Der Roßlauer Marktplatz sowie der gesamte Stadtteil soll wieder mit mehr Leben gefüllt werden. Dafür wurde am 24. August offiziell das neue Quartiersbüro am Markt 1 eröffnet. Quartiersmanager Conny Trolle, Berit Mühl und Daniel Kemp stehen ab sofort für die Roßlauer als Ansprechpartner zur Verfügung.
2: Also das Quartier sagt der Name ja schon, man ist hier für dieses Quartier, für die Umgebung zuständig. Das ist nicht ganz Roßlau, sondern ein gewisser Teil. Und wir sind dafür da, einmal ansprechbar zu sein für die Bürgerinnen und Bürger. Aber es gibt ja auch schon ganz, ganz konkrete Ideen, die umgesetzt werden sollen, Leerstand zu verhindern, beziehungsweise wieder zu neuem Leben erwecken, den Marktplatz zum neuen Leben zu erwecken. Manche, ja, vielleicht auch vernachlässigte Ecken in Roßlau wieder neu zu beleben. Und in Summe ist das eigentlich unsere Aufgabe, mit den Bürgern ins Gespräch nochmal zu kommen und das Potenzial, was Roßlau hat, auch mit den Vereinen, mit den Institutionen,

0: Initiativen mit dem bürgerschaftlichen Engagement wieder zu bündeln und in etwas umzusetzen, was das Quartier schöner macht.
1: Ich erhoffe mir, dass wir die vielen lauten Stimmen und die engagierten Stimmen, die es in Roßlau gibt, gut bündeln können und eine gute Schnittstellenfunktion sind zur Stadtverwaltung, zur Stadt Dessau, um einfach Roßlau aus dem Dornröschenschlaf, den ich hier so sehe, rauszuholen und den auch, glaube ich, viele Engagierte sehen, rauszuholen. Und mit allen Generationen zusammen, das finde ich tatsächlich wichtig, da alle Altersgruppen einzubeziehen, die Lebendigkeit zurückzugeben, die ja mit den Menschen hier drin herrscht.
2: Seit mehreren Jahren gibt es die Idee, ein Quartiersmanagement in Roßlau zu etablieren. Ein Stadtratsbeschluss machte die Umsetzung nun möglich. Ab sofort können Bürger des Quartiers mit Fragen jeglicher Art in das neue Büro kommen.
1: Also als Roßlauer Bürger und Bürgerin können Sie erstmal grundsätzlich mit jedem Anliegen kommen. Dafür sind wir jetzt einfach erstmal da und öffnen Tür und Ohr und versuchen im Zweifel zu vermitteln, wenn wir selber nichts tun könnten. Grundsätzlich stehen wir natürlich erstmal für sämtliche Fragen zur Verfügung, die Stadtentwicklung, aber vielleicht auch, wo ist die nächste Toilette betreffen. Und vor allem aber dafür, mit den Engagierten dieser Stadt Ideen umzusetzen. Also das heißt, wenn Personen kommen und sagen, wo finde ich denn jemand, der mir bei dem und dem weiterhelfen kann, oder ich habe die Idee, dieses und jenes zu tun, können Sie mich da unterstützen oder bei wem kann ich mich anschließen, was auch immer. Da einfach Netzwerke zu knüpfen und die Personen miteinander in Kontakt zu bringen, die Großes bewegen können oder auch manchmal Kleines, aber letztendlich immer dienlich hier für den Standort.
2: Feste Öffnungszeiten gibt es im neuen Quartiersmanagement am Markt 1 vorerst nicht.
1: Ja, wir haben uns tatsächlich entschieden, keine neue Verwaltungsstruktur zu schaffen, indem wir jetzt ein Büro sind, wo jemand sitzt und einen Drucker und einen Kopierer hat und eine funktionierende Kaffeemaschine, sondern wir möchten gerne, dass es eine Beteiligungsstruktur wird. Das heißt, wir möchten dahin gehen, wo die Menschen sind und nicht hier im Büro sitzen und warten, dass Leute kommen. Das heißt, wir werden hier im Büro schauen, weil es wichtig ist, dass es eine Anlaufstelle gibt, aber welche Zeiten sind sinnvoll? Kommen Menschen eher vormittags, kommen Menschen eher nachmittags, kommen sie vielleicht eher abends, weil sie Engagierte sind und tagsüber arbeiten gehen? Das heißt, das werden wir jetzt in den nächsten Wochen einfach mal ausprobieren, gucken, welche Öffnungszeiten bewähren sich oder ist es vielleicht was, was man tatsächlich auch immer ein bisschen variabel lässt und eher auf Zuruf macht und sonst sich darauf fokussiert, zu den Menschen in die Netzwerke und so weiter zu gehen.
2: Mittel vom Land Sachsen-Anhalt und der Europäischen Union in Höhe von 125.000 Euro finanzieren das Projekt. Ein Zeitraum von 2 Jahren ist für das Quartiersmanagement zunächst angedacht.
0: Solange Fördergelder fließen, kann auch das stattfinden. Aber auf der anderen Seite hat die Stadt sich auch schon bemüht, eine Verlängerung zu beantragen. Das ist aber, wie gesagt, noch nicht entschieden. Und wenn es dann eine Verlängerung gibt, dann hat man noch mal ein bisschen mehr Zeit. Aber unser Anspruch ist, in den 2 Jahren schon was zu erreichen und vor allen Dingen nachhaltig das Quartiersmanagement hier und die Strukturen zu entwickeln, damit es auch ohne uns weitergehen könnte.
2: Wer also selber Ideen hat, wie man die Schifferstadt beleben kann, oder wer einfach nur Fragen zu unterschiedlichsten Themen hat, kann einfach im Quartiersbüro auf dem Marktplatz in Roßlau vorbeischauen. Weitere Informationen gibt es unter www.quartier-roßlau.de.
3: In der Kreuzbergstraße kommt es von Montag, den 7. September, bis Freitag, den 11. September, zu Bauarbeiten der Dessauer Wasser- und Abwasser GmbH. Im Kreuzungsbereich Kreuzbergstraße-Dohlenweg werden neue Abwasser- und Trinkwasserhausanschlüsse hergestellt. Dafür muss der Kreuzungsbereich vollständig gesperrt werden. Die Kreuzbergstraße bleibt bis zum Bereich Starrenweg-Querweg befahrbar. Auch der Busverkehr ist betroffen. Vom 7. September ab 9 Uhr bis zum 11. September werden die Linien 11, 12, N1 und N5 zwischen den Haltestellen Meisenweg und Stadtweg über Querweg, Großring und Damaschke-Straße umgeleitet. Die Haltestelle Dohlenweg entfällt. Fahrgäste werden gebeten, stattdessen Meisenweg zu nutzen. Die Haltestelle Stadtweg wird in diese Damaschke-Straße verlegt. Die DESWA bittet Anwohner und Verkehrsteilnehmer um Verständnis. Für 13 Mannschaften der Jugendfeuerwehren aus Sachsen-Anhalt ging es am Samstag, dem 22. August, nach Dessau ins Paul-Greifzu-Stadion. Dort absolvierten die Jugendlichen verschiedene Disziplinen, um gemeinsam die Leistungsspanne zu erhalten. Die höchste Auszeichnung der deutschen Jugendfeuerwehr.
4: Teamgeist, Disziplin und technisches Verständnis. Bei der Feuerwehr kommt es auf vieles an. Und damit kann man gar nicht früh genug anfangen. Schon in der Jugendfeuerwehr lernen Kinder und Jugendliche, Verantwortung zu übernehmen, sich aufeinander zu verlassen und gemeinsam Aufgaben zu meistern. Am 22. August konnten Jugendfeuerwehren aus ganz Sachsen-Anhalt im Paul-Greifzow-Stadion in der Bauhausstadt ihr Können unter Beweis stellen. Für die jungen Feuerwehrleute ging es dabei um die Leistungsspanne.
5: Das ist die höchste Auszeichnung, die die deutsche Jugendfeuerwehr zu vergeben hat. Es findet einmal jährlich statt und ist eigentlich der Höhepunkt im Jugendfeuerwehrleben.
4: Um das begehrte Abzeichen zu erhalten, musste jedes Team an verschiedenen Stationen zeigen, was in ihnen steckt.
6: Die 5 Stationen sind Schnelligkeitsübung, Kugelstoßen, Löschangriff, Fragebeantwortung. Staffellauf sind 1500 Meter zu laufen, beziehungsweise die Gruppe muss 1500 Meter laufen. Und die Deutsche Jugendfeuerwehr hat die Anzahl auf eine Staffel runtergebrochen. Die müssen dann 1000 Meter laufen. Und so ist das auch beim Kugelstoßen, gibt es unterschiedliche Werte, die erreicht werden müssen, um die Leistungsspanne zu bekommen.
4: An den einzelnen Stationen wurden Punkte vergeben. Nur wer die erforderliche Punktzahl erreichte, konnte die Prüfung bestehen. Eine Nullwertung bedeutete dabei nicht automatisch das Aus. Die jeweilige Leistung durfte noch am selben Abnahmetag wiederholt werden. Doch neben der Leistung stand besonders der Teamgeist im Vordergrund.
5: Wichtig ist dabei und uns besonders wertvoll, das ist eine Mannschaftsleistung. Also es kann entweder die Gruppe oder die Staffel im Ganzen bestehen oder nicht bestehen. Es ist dort immer das gesamte Team gefordert. Es wird keine Einzelbewertung vorgenommen. Und man hat dann die Möglichkeit, schwächere Leute in einer Einposition einzusetzen, also durch stärkere Leute zu ersetzen. Also untereinander die Position zu tauschen, sodass jeder sein Optimales einbringen kann und das optimalste Ergebnis erreicht werden kann.
4: Insgesamt waren 13 Mannschaften aus 5 Kreisfeuerwehrverbänden dabei. Vertreten war das Mansfelder Land, Stendal, Dessau, Magdeburg und Halle. Hinter dieser Prüfung lagen für die Jugendlichen viele Ausbildungs- und Trainingsstunden. Denn die Anforderungen lassen sich nicht von heute auf morgen erfüllen.
6: Die üben zu Hause. Alle Stationen werden dann entsprechend geübt, sodass sie nicht unvorbereitet hierher kommen. Ja, da nochmal den Dank an Dessau, die praktisch an die Feuerwehr, an den Oberbürgermeister und so weiter, die haben ja praktisch dazu beigetragen, dass wir das hier durchführen konnten.
4: Auch die 3 Mannschaften aus Dessau konnten die Leistungsbewertung erfolgreich absolvieren. Für viele der Jugendlichen ist die Feuerwehr schon seit jungen Jahren ein fester Bestandteil ihres Lebens.
6: Die treten ja mit 10 Jahren ein, bis 18, und dann könnten an für sich auch schon mit 16 übertreten in die aktive Abwehr. Aber es ist, sagen wir mal so, dass sie mit 18, oder sollte so sein, dass sie mit 18 erst in die aktive gehen, sodass sie dann auch dieses Leistungsabzeichen absolvieren können.
5: Und diese Übung zum Erwerb der Leistungsspanne, das Training, ist eigentlich eine hervorragende Ausbildung nachher für die Grundausbildung, um dann wirklich als ausgebildeter Feuerwehrmann dann in den Einsatz gehen zu können.
4: Die Leistungsspanne zeigt dabei auch, wie wichtig eine gute Ausbildung und die Zusammenarbeit im Team für die Jugendlichen sind. Erfahrungen, die sie bereits in der Jugendfeuerwehr sammeln und später im aktiven Feuerwehrdienst nutzen können.
3: Die Industrie- und Handelskammer Halle-Dessau bietet kostenfreie Beratungen für Gründer an. Am 8. September können sich Gründungsinteressierte aus Dessau-Roßlau und der Region von 9 bis 16 Uhr beraten lassen. Entweder persönlich in der IHK-Geschäftsstelle Dessau oder bequem per Videokonferenz von zu Hause aus. In individuellen Einzelgesprächen informierte die IHK-Experten über wichtige Aspekte der Unternehmensgründung und unterstützt unter anderem bei der Erstellung eines Geschäftsplans. Darüber hinaus geben sie einen Überblick über mögliche Förderprogramme und weitere wichtige Schritte auf dem Weg in die Selbstständigkeit. Das Beratungsangebot richtet sich auch an Unternehmen, die bereits am Markt tätig sind. Neben der telefonischen Beratung können Sie auch bei Bedarf die individuellen Beratungsmöglichkeiten der IHK nutzen. Eine Anmeldung ist telefonisch oder online möglich. Mehrere

0: Informationen gibt es auf der Internetseite der IHK Halle Dessau. Und das waren Sie, die aktuellen Nachrichten hier bei Zeitnah. Jetzt folgt das Wetter sowie die Meldungen aus der Region. Wir sehen uns dann in der nächsten Woche mit den aktuellsten Nachrichten. Bis dahin, haben Sie eine schöne Zeit und auf Wiedersehen.
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Am Samstag ist überwiegend wolkig und windig. Die Temperaturen liegen bei etwa 22 Grad. Zwischendurch kann sich die Sonne kurz zeigen, insgesamt bleibt es aber eher bewölkt. Es erwartet uns ein windiger, aber angenehmer Tag.

0: Endlich ist es soweit. Am Freitag, dem 28. August, wurde zur offiziellen Business-Eröffnung des Sporthaus 2.0 geladen. Das alte Gebäude wurde von außen sowie innen komplett überarbeitet und modernisiert. Und an diesem Abend konnte man die neu gestalteten Bereiche und die neuen Geräte ganz in Ruhe von nahem betrachten.
1: 2019 haben wir den Entschluss gefasst, diese Sporteinrichtung hier zu eröffnen und sind Jahr für Jahr Stück für Stück gewachsen. Das spiegelt sich nicht nur in der Fläche, sondern auch in der Etagen- und Mitgliederanzahl wieder. Wir sind in einem alten Industriegebäude ansässig, früher Getreidesilo für das Krepiner Reitgut und sind jetzt vollständig auf 2000 Quadratmeter ausgebaut. Das heißt, die nächste Neueröffnung oder Vergrößerung findet nur im neuen Anbau statt. Aber jetzt geben wir uns erstmal mit dem zufrieden, was wir hier geschaffen haben. Also rein optisch war es ein Spagat, den alten Charme des Gebäudes zu erhalten, trotzdem mit einem modernen Look zu versehen. Und nach reichlicher Planung, Gesprächen mit Architekten, Brandschutz, mit dem allem, was dazugehört, ist uns, glaube ich, dieser Spagat gelungen. Es sieht aus wie ein neues Objekt, beziehungsweise haben wir dieses Industriegebäude in die Neuzeit versetzt. Das zu den rein optischen Sachen von außen. Von innen ist ganz, ganz viel passiert. Wir haben mit Abstand den größten Gerätepark hier in der Region, rein kraftsportspezifisch. Darüber hinaus haben wir uns in dem Bereich Gesundheit getraut und bieten jetzt diverse Gesundheitsanwendungen an, arbeiten mit Ärzten zusammen und. Das heißt, der Produktkatalog wurde deutlich breiter.
0: Über das Sporthaus 2.0 freuten sich nicht nur die Angestellten, sondern auch die regulären Besucher. Manche von ihnen trainieren hier schon seit dem Anfang des Performance- und Recovery-Centers. Andere erst seit ein paar Jahren. Aber egal mit wem man an diesem Abend geredet hat, man bekam nur eines zu hören und das war positives Feedback.
2: Seit 2020 sind wir schon Mitglied, also als es hier eröffnet wurde. Wir haben das also alles ein bisschen so miterlebt, wie sich das im Laufe der Zeit entwickelt hat. Und freuen uns natürlich, dass heute hier die Eröffnung 2.0 ist. Ja, sieht ja alles auch sehr toll aus. Ja, und wir werden natürlich, haben uns jedenfalls vorgenommen, auch wieder öfters trainieren. Ja, erstens, um die Räte natürlich auszuprobieren.

0: und natürlich auch für unseren Buddy was zu tun. Genau.
1: Also ich bin seit 2 Jahren Mitglied im Sportshaus und ich gehe meistens so 3-mal die Woche, also Minimum. Und warum ich hier trainiere, ist einfach, weil es einfach einmalig ist. Es gibt es nirgendwo anders. Die Öffnungszeiten sind top. Man kann halt früh trainieren bis spät in den Abend. Und sind alle herzlich, alle liebevoll. Man fühlt sich einfach wohl hier.
2: Ich trainiere seit den Anfangsstunden des Sportshauses hier. Durch die Freunde Glenn und Christian ist es natürlich logisch, dass ich als Bitterfelder auch hier trainiere. Es ist zwar relativ unregelmäßig, da ich nebenbei noch einen anderen Sport betreibe, aber wenn ich das mache, dann bin ich schon regelmäßig hier. Und jetzt aktuell ist es natürlich echt ein Aushängeschild. Dieses Fitnessstudio sucht seinesgleichen und es ist ja nicht nur ein Fitnessstudio, es ist ja auch mehr in die Richtung Gesundheit, Wohlfühlcharakter und das gibt es hier in der Art und in der Art und Weise und Form nicht noch einmal.
3: Auch der neue Hyrox-Bereich sorgte für Aufregung. Das Sporthaus 2.0 ist hier nämlich zertifizierter Hyrox-Partner. Und für diese Sportart steht den Gästen nun sogar ein ganzer Raum zur Verfügung. Charlotte Herwald gibt uns hier einen kleinen Einblick.
4: Also wir befinden uns hier im Sportshaus 2.0 in unserem Hyrox-Bereich. Hyrox, momentan die boomende Sportart auf Social Media in Real Life. Hyrox-Bereich sozusagen bei uns im Gym Extra-Trainingsbereich, wo man sich eben auf einen Hyrox-Wettkampf oder Race, wie man es nennt, vorbereiten kann. Es gibt einen Kurs innerhalb vom Hyrox-Bereich mit den verschiedenen Stationen. Geht los vom Schlittenziehen, Schlittenschieben bis zum Warball, was halt herkömmliche Gyms nicht haben. Wir haben darin einen kompletten Bereich nur zu diesem Thema.
3: Neben dem Hyrox-Bereich ist auch ein gesamter Raum befüllt mit 9 Gym 80 Geräten. Ein Raum also voller Goldstandard, natürlich auch in der passenden Farbe.
4: Jetzt stehen wir in unserem goldenen Gym 80 Bereich. Hier befinden sich unsere neuesten Geräte von Gym 80 und diese Geräte sprechen eigentlich in ihrer goldenen Farbe für sich selbst.
3: Die Transformation von klassischem Fitnessstudio zum modernen Premium-Standort für Training, Gesundheit, Regeneration, Performance und Lifestyle ist deutlich sichtbar. Nach dem rigorosen Trainieren kann man sich dann im Recovery Hub einfinden. Ein sozialer Raum mit Kaffee- und Barbereich. Auch eine Sauna steht bei jeder Umkleide zur Verfügung. Außerdem, etwas exotischer, Lichttherapie mit UV oder Rotlicht oder sogar Sauerstofftherapie sowie professionelle Massageangebote.
5: Neu gemacht sind, wie Sie sagten, nicht nur Geräte, sondern wir haben Anwendungen wie Lymphdrainage, Rotlichttherapie, Sauerstofftherapie mit Massage, hier einzigartig in der Region. Da muss man schon eine Weile durch Deutschland fahren, um das nochmal so zu finden. Gastronomiestrecke ist neu und des Weiteren wurden die bereits vorhandenen Bereiche neu und neu gestaltet und logisch neu sortiert, sodass wir das Bestehende noch verbessert haben.
3: Gerade wenn es um Gastronomie geht, stellt man sich natürlich die Frage, wie das mit dem Sporthaus 2.0 zusammenpasst. Ganz einfach, das Menü wird im Sporthaus 2.0 gesund gehalten. Dementsprechend sucht das Performance und Recovery Center auch neues, geschultes und geeignetes Personal.
5: Wir haben 10 Vollzeitangestellte, bauen jetzt noch weiter aus, weil wir demnächst unsere Gastronomie hier eröffnen, das heißt gesundes Essen in einem Fitnessstudio oder wie wir uns jetzt bezeichnen möchten, Performance und Recovery Center. Das heißt, wir suchen dringend noch geschultes und geeignetes Personal. Und darüber hinaus arbeiten wir mit Dienstleistern zusammen, wie zum Beispiel mit unserer Doktorandin der Medizin, Miriam.
3: Miriam Cassandra Hirschel ist im Sporthaus 2.0 Ärztin, Medical- und Performance-Coach und Doktorandin. Sie ist außerdem das Schlusssiegel des Abends mit einem Vortrag über Gesundheit, Langlebigkeit und Leistung.
6: Dass man glücklich ist und dass man sein Leben lebt, ist das Allerwichtigste. In unserer aktuellen Gesellschaft und Social Media vergleichen wir uns viel zu sehr. Das wird immer mehr. Ich weiß noch, ganz viele Mädchen vergleichen sich unglaublich mit anderen Influencern. Und das sieht man wirklich, es kommt immer mehr mit Essstörungen raus. Das heißt, man sollte wirklich wieder, braucht den Fokus mehr auf sich legen. Da haben Sie ganz recht. Also man soll auf jeden Fall glücklich, happy sein. Das ist ganz, ganz wichtig. Und das tun, was einen erfüllt. Es gibt natürlich immer mal wieder harte Zeiten. Dann sage ich immer, beißen, durchkämpfen, für das kämpfen, was dir wichtig ist.

0: ist schon ein sehr gutes, ausgebautes Netz, was Sie hier haben. Sie bauen Sie aber weiter aus. Und zwar mit der Radfahrerbrücke Groß-Rosenburg. Das ist ja, ich glaube, so eine Herzensangelegenheit, glaube ich. Ne? Weil Sie auch sagen, wir konnten jetzt, war vor kurzem erst zu lesen, wir konnten jetzt auch regionale Unternehmen verpflichten, die genau diese Brücke herstellen werden. Was ist da der Antrieb? Was ist da der besondere Stolz dann?
1: Der Antrieb ist da, wenn ich jetzt mal mit einem Slogan beginnen darf, eine der größten Radbrücken Deutschlands. Schönes Superlativ, wunderbar, hört sich gut an. Aber auf der anderen Seite sage ich, wir wollen ja verschiedene Punkte damit verbinden. Als erstes möchte ich vorwegschieben, natürlich gibt es die Frage, am liebsten wäre eine Autobrücke. Am liebsten wäre eine größere Brücke, die von mehreren genutzbar ist. Aber es ist ein Förderprogramm für den Tourismus. Das heißt, der Tourismus steht hier im Fokus. Wir haben uns aber dafür entschieden, diesen Antrag zu stellen, weil wir genau diese Vielfalt haben wollen, auch im Grenzdenken, weil die Brücke geht in einen anderen Landkreis. Ja, die schafft Verbindungen über Kreisgrenzen hinweg und bietet natürlich Chancen, Menschen von A nach B zu kommen, dass man auch eine Region touristisch noch mehr aufwertet. Und wenn wir dann in der Peripherie um Barby Groß-Rosenburg denken, ist ja noch viel, viel mehr. Ja, das ist nicht nur über die Brücke fahren, ankommen im Barby und vielleicht einen Radler trinken, weil es durstig ist oder weil es gerade warm ist, sondern dort haben wir das Ringheiligtum Pömmelte, wir haben unser Salzlandmuseum. Wir haben nicht weit von der Brücke dann Richtung Bernburg, hier das Schloss in Bernburg. Das sind alles erradelbare Wege. Und wenn wir jetzt mal den Blick von vor 30 Jahren auf heute ziehen, gibt es ja die E-Mobilität bei Radfahrern. Das heißt, wir haben mit verschiedenen Generationen zu tun, mit Sportlern, Hochleistungssportlern, die Radwege ein bisschen schneller fahren, aber auch Wege, die heute mit dem E-Bike fahren und einen Kreis haben von trotzdem 50 Kilometern. Und das ist, glaube ich, wichtig, dass man sagt, wir bieten wirklich für alle Generationen Chancen, sich zu vernetzen, was zu erleben und nicht nur sagen, der Radweg ist für die Hochleistungssportler.
0: Zumal ja auch als Arbeitsweg dienen kann, dieser Radweg.
1: Auch.
0: Und eben dann Kommunen miteinander verbindet.
1: Also wir haben dann schnell den ökologischen Faktor drin, ja, wo man sagt, das kann man machen, selber was für die Fitness tun. Aber ich glaube, da könnten wir ein eigenes Thema draus machen heute, wo wir philosophieren können und sagen, vielleicht noch zu motivieren. Und am Ende, wenn wir über das Radfahren sprechen, ist es ja auch wieder ein Wirtschaftskreislauf, wenn wir heute an die Jobbikes denken. Viele Unternehmen machen das mittlerweile, motivieren ihre Mitarbeiter, die steuerfreien Sachbezüge und. Das ist eine Chance und es entwickeln sich doch die ein oder anderen Fahrradläden, wo man vielleicht vor 20 Jahren gesagt hätte, das ist etwas aus den Geschichtsbüchern.
0: Wir hatten vorhin schon mal das Thema Wirtschaft angegriffen oder aufgegriffen und da stellt sich jetzt auch nochmal im Nachhinein die Frage, ist der Landrat auf ein bestimmtes Unternehmen oder ein bestimmtes Produkt aus dem Salzlandkreis besonders stolz?
1: Also ich bin eigentlich auf alles stolz, was hier passiert, weil oft wird es runter reduziert auf das Thema Gewerbesteuern. Gewerbesteuern sind wichtig. Gewerbesteuern ist ein deutliches Zeichen, dass die Unternehmen in der Region wirtschaften, den Wirtschaftskreislauf, die Wertschöpfung hier betreiben und natürlich auch gut verdienen. Das ist gut. Aber wir sind stolz auch, dass die Unternehmen ausbilden. Das heißt, für junge Leute Ausbildungsplätze schaffen. Weil das ist der Nachwuchs, den wir in den nächsten Jahren viel, viel mehr brauchen. Und eigentlich ist mir das immer noch viel zu ruhig bei diesem Thema. Es wird immer erst akut, wenn man dann sagt, ja, wir suchen da und da Fachkräfte, wir suchen das und das. Wir haben dafür gute statistische Zahlen. Aber ich glaube, die Politik tut sich manchmal auch gut, wenn sie den statistischen Zahlen auch glaubt. Weil zu wissen, dass es einen Lehrermangel gibt, stellt man jetzt auch noch akuter fest. Zu wissen, dass wir irgendwann mehr Jugendliche benötigen in den Verwaltungen, in Unternehmen. Ich glaube, das ist uns bewusst seit dem Geburtenknick in den 90er Jahren. Uns ist das auch bewusst seit dem Wegzug von vielen jungen Leuten, die Familien leider woanders gegründet haben. Und unsere Aufgabe ist es jetzt, der Generation, die jetzt aus der Schule kommt, die jetzt in den Beruf lernt, möglichst zu sagen, mach das alles hier, bleib hier, wir brauchen dich. Und darum ist mir das bei den Unternehmen eher wichtig, dass wir die Vielfalt haben. Weil dass wir auch etwas abfangen, wenn es in der einen oder anderen Branche mal in den kleinen Einknick gibt, wo man sich auch als Unternehmen unterstützt. Ich kenne den einen oder anderen Unternehmer, die gesagt haben, dem einen Unternehmen ging es nicht ganz so gut. Wir mussten die 2, 3, 4 Arbeitsplätze vielleicht reduzieren. Ein anderes Unternehmen hat die dann übernommen, weil die sich kannten, weil sie miteinander agieren und nicht

isoliert allein arbeiten. Und dazu habe ich vor circa 10 Jahren einen kleinen Wirtschaftsbeirat gegründet, der eher locker zusammensitzt, aber der mir natürlich viel Input liefert in dem Thema Kommunikation und ich auch mal reinhören darf. Und das ist natürlich auch für mich eine starke Chance und da bin ich den Unternehmern auch sehr, sehr dankbar.

0: Hallo und herzlich willkommen zur neuesten Ausgabe von Zeitnah hier auf RAN 1. Am 10. September macht das Testevent Stabil Mobil erstmals in Dessau-Roßlau Station. Von 10 bis 16 Uhr können Interessierte auf dem Marktplatz verschiedene E-Spezialräder kostenlos ausprobieren. Das Angebot richtet sich insbesondere an Menschen, die sich auf herkömmlichen Fahrrädern unsicher fühlen oder diese nicht nutzen können und sich mehr Stabilität, Komfort oder individuelle Ausstattung wünschen. Getestet werden 2- und 3-rädrige Modelle mit E-Antrieb, darunter Neuheiten und bewährte Klassiker. Eine Anmeldung oder Vorerfahrung ist nicht erforderlich. Welche Räder in Dessau-Roßlau zur Verfügung stehen, zeigt die Webseite von Stabil Mobil. Dort findet sich auch eine Übersicht der Spezialräderhändler. Unter bestimmten Voraussetzungen können die Kosten für ein Spezialrad von der Krankenkasse übernommen werden. Da das Testevent zeitgleich mit der Seniorenmesse im Rathauscenter stattfindet, können sich Interessierte dort direkt bei Vertretern Krankenkassen beraten lassen. Direkt am Roßlauer Marktplatz gibt es seit Ende August ein neues Quartiersmanagement. Schon seit einigen Jahren gab es dazu Planungen. Nun soll damit neues Leben in die Roßlauer Innenstadt eingehaucht und der Leerstand bekämpft werden.
1: Der Roßlauer Marktplatz sowie der gesamte Stadtteil soll wieder mit mehr Leben gefüllt werden. Dafür wurde am 24. August offiziell das neue Quartiersbüro am Markt 1 eröffnet. Quartiersmanager Conny Trolle, Berit Mühl und Daniel Kemp stehen ab sofort für die Roßlauer als Ansprechpartner zur Verfügung.
2: Also das Quartier, sagt der Name ja schon, man ist hier für dieses Quartier, für die Umgebung zuständig. Das ist nicht ganz Roßlau, sondern ein gewisser Teil. Und wir sind dafür da, einmal ansprechbar zu sein für die Bürgerinnen und Bürger. Aber es gibt ja auch schon ganz konkrete Ideen, die umgesetzt werden sollen, Leerstand zu verhindern, beziehungsweise wieder zu neuem Leben erwecken, den Marktplatz zum neuen Leben zu erwecken. Manche, ja, vielleicht auch vernachlässigte Ecken in Roßlau wieder neu zu beleben. Und in Summe ist das eigentlich unsere Aufgabe, mit den Bürgern ins Gespräch nochmal zu kommen und das Potenzial, was Roßlau hat, auch mit den Vereinen, mit den Initiativen, mit dem bürgerschaftlichen Engagement wieder zu bündeln und in etwas umzusetzen, was das Quartier schöner macht.
3: Ich erhoffe mir, dass wir die vielen lauten Stimmen und die engagierten Stimmen, die es in Roßlau gibt, gut bündeln können und eine gute Schnittstellenfunktion sind zur Stadtverwaltung, zur Stadt Dessau, um einfach Roßlau aus dem Dornröschenschlaf, den ich hier so sehe, rauszuholen und den auch, glaube ich, viele Engagierte sehen, rauszuholen. Und mit allen Generationen zusammen, das finde ich tatsächlich wichtig, da alle Altersgruppen einzubeziehen, die Lebendigkeit zurückzugeben, die ja mit den Menschen hier drin herrscht.
1: Seit mehreren Jahren gibt es die Idee, ein Quartiersmanagement in Roßlau zu etablieren. Ein Stadtratsbeschluss machte die Umsetzung nun möglich. Ab sofort können Bürger des Quartiers mit Fragen jeglicher Art in das neue Büro kommen.
3: Also als Roßlauer Bürger und Bürgerin können Sie erstmal grundsätzlich mit jedem Anliegen kommen. Dafür sind wir jetzt einfach erstmal da und öffnen Tür und Ohr und versuchen im Zweifel zu vermitteln, wenn wir selber nichts tun könnten. Grundsätzlich stehen wir natürlich erstmal für sämtliche Fragen zur Verfügung, die Stadtentwicklung, aber vielleicht auch, wo ist die nächste Toilette, betreffen. Und vor allem aber dafür, mit den Engagierten dieser Stadt Ideen umzusetzen. Also das heißt, wenn Personen kommen und sagen, wo finde ich denn jemand, der mir bei dem und dem weiterhelfen kann, oder ich habe die Idee, dieses und jenes zu tun, können Sie mich da unterstützen oder bei wem kann ich mich anschließen, was auch immer. Da einfach Netzwerke zu knüpfen und die Personen miteinander in Kontakt zu bringen, die Großes bewegen können oder auch manchmal Kleines, aber letztendlich immer dienlich hier für den Standort.
1: Feste Öffnungszeiten gibt es im neuen Quartiersmanagement am Markt 1 vorerst nicht.
3: Ja, wir haben uns tatsächlich entschieden, keine neue Verwaltungsstruktur zu schaffen, indem wir jetzt ein Büro sind, wo jemand sitzt und einen Drucker und einen Kopierer hat und eine funktionierende Kaffeemaschine, sondern wir möchten gerne, dass es eine Beteiligungsstruktur wird. Das heißt, wir möchten dahin gehen, wo die Menschen sind und nicht hier im Büro sitzen und warten, dass Leute kommen. Das heißt, wir werden hier im Büro schauen, weil es wichtig ist, dass es eine Anlaufstelle gibt, aber welche Zeiten sind sinnvoll? Kommen Menschen eher vormittags, kommen Menschen eher nachmittags, kommen sie vielleicht eher abends, weil sie Engagierte sind und tagsüber arbeiten gehen? Das heißt, das werden wir jetzt in den nächsten Wochen einfach mal ausprobieren, gucken, welche Öffnungszeiten Öffnungszeiten bewähren sich oder ist es vielleicht was, was man tatsächlich auch immer ein bisschen variabel lässt und eher auf Zuruf macht und sonst sich darauf fokussiert, zu den Menschen in die Netzwerke und so weiter zu gehen.
1: Mittel vom Land Sachsen-Anhalt und der Europäischen Union in Höhe von 125.000 Euro finanzieren das Projekt. Ein Zeitraum von 2 Jahren ist für das Quartiersmanagement zunächst angedacht.
2: Solange Fördergelder fließen, kann auch das stattfinden. Aber auf der anderen Seite hat die Stadt sich auch schon bemüht, eine Verlängerung zu beantragen. Das ist aber, wie gesagt, noch nicht entschieden. Und wenn es dann eine Verlängerung gibt, dann hat man noch mal ein bisschen mehr Zeit. Aber unser Anspruch ist, in den 2 Jahren schon was zu erreichen und vor allen Dingen nachhaltig das Quartiersmanagement hier und die Strukturen zu entwickeln, damit es auch ohne uns weitergehen könnte.
1: Wer also selber Ideen hat, wie man die Schifferstadt beleben kann, oder wer einfach nur Fragen zu unterschiedlichsten Themen hat, kann einfach im Quartiersbüro auf dem Marktplatz in Roßlau vorbeischauen. Weitere Informationen gibt es unter www.quartier-roßlau.de.
0: In der Kreuzbergstraße kommt es von Montag, den 7. September, bis Freitag, den 11. September, zu Bauarbeiten der Dessauer Wasser- und Abwasser GmbH. Im Kreuzungsbereich Kreuzbergstraße-Dohlenweg werden neue Abwasser- und Trinkwasserhausanschlüsse hergestellt. Dafür muss der Kreuzungsbereich vollständig gesperrt werden. Die Kreuzbergstraße bleibt bis zum Bereich Starrenweg-Querweg befahrbar. Auch der Busverkehr ist betroffen. Vom 7. September ab 9 Uhr bis zum 11. September werden die Linien 11, 12, N1 und N5 zwischen den Haltestellen Meisenweg und Stadtweg über Querweg, Großring und Damaschke Straße umgeleitet. Die Haltestelle Dohlenweg entfällt. Fahrgäste werden gebeten, stattdessen Meisenweg zu nutzen. Die Haltestelle Stadtweg wird in diese Damaschke Straße verlegt. Die DESWA bittet Anwohner und Verkehrsteilnehmer um Verständnis. Für 13 Mannschaften der Jugendfeuerwehren aus Sachsen-Anhalt ging es am Samstag, dem 22. August, nach Dessau ins Paul-Greifzu-Stadion. Dort absolvierten die Jugendlichen verschiedene Disziplinen, um gemeinsam die Leistungsspanne zu erhalten. Die höchste Auszeichnung der deutschen Jugendfeuerwehr.
4: Teamgeist, Disziplin und technisches Verständnis. Bei der Feuerwehr kommt es auf vieles an. Und damit kann man gar nicht früh genug anfangen. Schon in der Jugendfeuerwehr lernen Kinder und Jugendliche, Verantwortung zu übernehmen, sich aufeinander zu verlassen und gemeinsam Aufgaben zu meistern. Am 22. August konnten Jugendfeuerwehren aus ganz Sachsen-Anhalt im Paul-Greifzu-Stadion in der Bauhausstadt ihr Können unter Beweis stellen. Für die jungen Feuerwehrleute ging es dabei um die Leistungsspanne.
5: Das ist die höchste Auszeichnung, die die deutsche Jugendfeuerwehr zu vergeben hat. Es findet einmal jährlich statt und ist eigentlich der Höhepunkt im Jugendfeuerwehrleben.
4: Um das begehrte Abzeichen zu erhalten, musste jedes Team an verschiedenen Stationen zeigen, was in ihnen steckt.
6: Die 5 Stationen sind Schnelligkeitsübung, Kugelstoßen, Löschangriff, Fragebeantwortung. Staffellauf sind 1500 Meter zu laufen, beziehungsweise die Gruppe muss 1500 Meter laufen und die deutsche Jugendfeuerwehr hat das, die Anzahl auf eine Staffel runtergebrochen, die müssen dann 1000 Meter laufen. Und so ist das auch beim Kugelstoßen, gibt es unterschiedliche Werte, die sie erreicht werden müssen, um die Leistungsspanne zu bekommen.
4: An den einzelnen Stationen wurden Punkte vergeben. Nur wer die erforderliche Punktzahl erreichte, konnte die Prüfung bestehen. Eine Nullwertung bedeutete dabei nicht automatisch das Aus. Die jeweilige Leistung durfte noch am selben Abnahmetag wiederholt werden. Doch neben der Leistung stand besonders der Teamgeist im Vordergrund.
5: Wichtig ist dabei und uns besonders wertvoll, das sind eine Mannschaftsleistung. Also es kann entweder die Gruppe oder die Staffel im Ganzen bestehen oder nicht bestehen. Es ist dort immer das gesamte Team gefordert. Es wird keine Einzelbewertung vorgenommen. Und man hat dann die Möglichkeit, schwächere Leute in einer Position einzusetzen, also durch stärkere Leute zu ersetzen. Also untereinander die Position zu tauschen, sodass jeder sein Optimales einbringen kann und das optimalste Ergebnis erreicht werden kann.
4: Insgesamt waren 13 Mannschaften aus 5 Kreisfeuerwehrverbänden dabei. Vertreten war das Mansfelder Land, Stendal, Dessau, Magdeburg und Halle. Hinter dieser Prüfung lagen für die Jugendlichen viele Ausbildungs- und Trainingsstunden. Denn die Anforderungen lassen sich nicht von heute auf morgen erfüllen.
6: Die üben zu Hause. Alle Stationen werden dann entsprechend geübt, sodass sie nicht unvorbereitet hierher kommen. Ja, da nochmal den Dank an Dessau, die praktisch an die Feuerwehr, an den Oberbürgermeister und so weiter, die haben ja praktisch dazu beigetragen, dass wir das hier durchführen konnten.
4: Auch die 3 Mannschaften aus Dessau konnten die Leistungsbewertung erfolgreich absolvieren. Für viele der Jugendlichen ist die Feuerwehr schon seit jungen Jahren ein fester Bestandteil ihres Lebens.
6: Die treten ja mit 10 Jahren ein, bis 18, und dann könnten an für sich auch schon mit 16 übertreten in die aktive Abwehr. Aber es ist, sagen wir mal so, dass sie mit 18, oder sollte so sein, dass sie mit 18 erst in die aktive gehen, sodass sie dann auch dieses Leistungsabzeichen absolvieren können.
5: Und diese Übung zum Erwerb der Leistungsspanne, das Training, ist eigentlich eine hervorragende Ausbildung nachher für die Grundausbildung, um dann wirklich als ausgebildeter Feuerwehrmann dann in den Einsatz gehen zu können.
4: Die Leistungsspanne zeigt dabei auch, wie wichtig eine gute Ausbildung und die Zusammenarbeit im Team für die Jugendlichen sind. Erfahrungen, die sie bereits in der Jugendfeuerwehr sammeln und später im aktiven Feuerwehrdienst nutzen können.
0: Die Industrie- und Handelskammer Halle-Dessau bietet kostenfreie Beratungen für Gründer an. Am 8. September können sich Gründungsinteressierte aus Dessau-Roßlau und der Region von 9 bis 16 Uhr beraten lassen. Entweder persönlich in der IHK-Geschäftsstelle Dessau oder bequem per Videokonferenz von zu Hause aus. In individuellen Einzelgesprächen informierte die IHK-Experten über wichtige Aspekte der Unternehmensgründung und unterstützt unter anderem bei der Erstellung eines Geschäftsplans. Darüber hinaus geben sie einen Überblick über mögliche Förderprogramme und weitere wichtige Schritte auf dem Weg in die Selbstständigkeit. Das Beratungsangebot richtet sich auch an Unternehmen, die bereits am Markt tätig sind. Neben der telefonischen Beratung können Sie auch bei Bedarf die individuellen Beratungsmöglichkeiten der IHK nutzen. Eine Anmeldung ist telefonisch oder online möglich. Mehrere Informationen gibt es auf der Internetseite der IHK Halle Dessau. Und das waren Sie, die aktuellen Nachrichten hier bei Zeitnah. Jetzt folgt das Wetter sowie die Meldungen aus der Region. Wir sehen uns dann in der nächsten Woche mit den aktuellsten Nachrichten. Bis dahin haben Sie eine schöne Zeit und auf Wiedersehen.
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Am Samstag ist überwiegend wolkig und windig. Die Temperaturen liegen bei etwa 22 Grad. Zwischendurch kann sich die Sonne kurz zeigen, insgesamt bleibt es aber eher bewölkt. Es erwartet uns ein windiger, aber angenehmer Tag.

0: Endlich ist es soweit. Am Freitag, dem 28. August, wurde zur offiziellen Business-Eröffnung des Sporthaus 2.0 geladen. Das alte Gebäude wurde von außen sowie innen komplett überarbeitet und modernisiert. Und an diesem Abend konnte man die neu gestalteten Bereiche und die neuen Geräte ganz in Ruhe von nahem betrachten.
1: 2019 haben wir den Entschluss gefasst, diese Sporteinrichtung hier zu eröffnen und sind Jahr für Jahr, Stück für Stück gewachsen. Das spiegelt sich nicht nur in der Fläche, sondern auch in der Etagen- und Mitgliederanzahl wieder. Wir sind in einem alten Industriegebäude ansässig, früher Getreidesilo für das Krepiner Reitgut und sind jetzt vollständig auf 2000 Quadratmeter ausgebaut. Das heißt, die nächste Neueröffnung oder Vergrößerung findet nur im neuen Anbau statt. Aber jetzt geben wir uns erstmal mit dem zufrieden, was wir hier geschaffen haben. Also rein optisch war es ein Spagat, den alten Charme des Gebäudes zu erhalten, trotzdem mit einem modernen Look zu versehen. Und nach reichlicher Planung, Gesprächen mit Architekten, Brandschutz, mit dem allem, was dazugehört, ist uns, glaube ich, dieser Spagat gelungen. Es sieht aus wie ein neues Objekt, beziehungsweise haben wir dieses Industriegebäude in die Neuzeit versetzt. Das zu den rein optischen Sachen von außen. Von innen ist ganz, ganz viel passiert. Wir haben mit Abstand den größten Gerätepark hier in der Region, rein kraftsportspezifisch. Darüber hinaus haben wir uns in dem Bereich Gesundheit getraut und bieten jetzt diverse Gesundheitsanwendungen an, arbeiten mit Ärzten zusammen und, und. Das heißt, der Produktkatalog wurde deutlich breiter.
0: Über das Sporthaus 2.0 freuten sich nicht nur die Angestellten, sondern auch die regulären Besucher. Manche von ihnen trainieren hier schon seit dem Anfang des Performance- und Recovery-Centers. Andere erst seit ein paar Jahren. Aber egal mit wem man an diesem Abend geredet hat, man bekam nur eines zu hören und das war positives Feedback.
2: Seit 2020 sind wir schon Mitglied, also als das hier eröffnet wurde. Wir haben das also alles ein bisschen so miterlebt, wie sich das im Laufe der Zeit entwickelt hat. Und freuen uns natürlich, dass heute hier die Eröffnung 2.0 ist. Ja, sieht ja alles auch sehr toll aus. Ja, und wir werden natürlich, haben wir uns jedenfalls vorgenommen, auch wieder öfters trainieren. Ja, erstens um die Räte natürlich auszuprobieren und natürlich auch für unseren Buddy was zu tun, genau.
3: Also ich bin seit 2 Jahren Mitglied im Sportshaus und ich gehe meistens so 3-mal die Woche, also Minimum. Und warum ich hier trainiere, ist einfach, weil es einfach einmalig ist. Es gibt es nirgendwo anders. Die Öffnungszeiten sind top. Man kann halt früh trainieren bis spät in den Abend. Und sind alle herzlich, alle liebevoll. Man fühlt sich einfach wohl, ja.
4: Ich trainiere seit den Anfangsstunden des Sportshauses hier. Durch die Freunde Glenn und Christian ist es natürlich logisch, dass ich als Bitterfelder auch hier trainiere. Es ist zwar relativ unregelmäßig, da ich nebenbei noch einen anderen Sport betreibe, aber wenn ich das mache, dann bin ich schon regelmäßig hier. Und jetzt

0: aktuell ist es natürlich echt ein Aushängeschild. Dieses Fitnessstudio sucht seinesgleichen und es ist ja nicht nur ein Fitnessstudio, es ist ja auch mehr in die Richtung Gesundheit, Wohlfühlcharakter und das gibt es hier in der Art und in der Art und Weise und Form nicht noch einmal.
1: Auch der neue Hyrox-Bereich sorgte für Aufregung. Das Sporthaus 2.0 ist hier nämlich zertifizierter Hyrox-Partner. Und für diese Sportart steht den Gästen nun sogar ein ganzer Raum zur Verfügung. Charlotte Herwald gibt uns hier einen kleinen Einblick.
2: Also wir befinden uns hier im Sportshaus 2.0 in unserem Hyrox-Bereich. Hyrox, momentan die boomende Sportart auf Social Media in Real Life. Hyrox-Bereich sozusagen bei uns im Gym Extra-Trainingsbereich, wo man sich eben auf einen Hyrox-Wettkampf oder Race, wie man es nennt, vorbereiten kann. Es gibt einen Kurs innerhalb vom Hyrox-Bereich mit den verschiedenen Stationen. Geht los vom Schlittenziehen, Schlittenschieben bis zum Wallball, was halt herkömmliche Gyms nicht haben. Wir haben darin einen kompletten Bereich nur zu diesem Thema.
1: Neben dem Hyrox-Bereich ist auch ein gesamter Raum befüllt mit neuen Gym 80 Geräten. Ein Raum also voller Goldstandard, natürlich auch in der passenden Farbe.
2: Jetzt stehen wir in unserem goldenen Gym 80 Bereich. Hier befinden sich unsere neuesten Geräte von Gym 80 und diese Geräte sprechen eigentlich in ihrer goldenen Farbe für sich selbst.
1: Die Transformation von klassischem Fitnessstudio zum modernen Premium-Standort für Training, Gesundheit, Regeneration, Performance und Lifestyle ist deutlich sichtbar. Nach dem rigorosen Trainieren kann man sich dann im Recovery Hub einfinden. Ein sozialer Raum mit Kaffee- und Barbereich. Auch eine Sauna steht bei jeder Umkleide zur Verfügung. Außerdem, etwas exotischer, Lichttherapie mit UV oder Rotlicht oder sogar Sauerstofftherapie sowie professionelle Massageangebote.
3: Neu gemacht sind, wie Sie sagten, nicht nur Geräte, sondern wir haben Anwendungen wie Lymphdrainage, Rotlichttherapie, Sauerstofftherapie mit Massage, hier einzigartig in der Region. Da muss man schon eine Weile durch Deutschland fahren, um das nochmal so zu finden. Gastronomiestrecke ist neu und des Weiteren wurden die bereits vorhandenen Bereiche neu und neu gestaltet und logisch neu sortiert, sodass wir das Bestehende noch verbessert haben.
1: Gerade wenn es um Gastronomie geht, stellt man sich natürlich die Frage, wie das mit dem Sporthaus 2.0 zusammenpasst. Ganz einfach, das Menü wird im Sporthaus 2.0 gesund gehalten. Dementsprechend sucht das Performance und Recovery Center auch neues, geschultes und geeignetes Personal.
3: Wir haben 10 Vollzeitangestellte, bauen jetzt noch weiter aus, weil wir demnächst unsere Gastronomie hier eröffnen, das heißt gesundes Essen in einem Fitnessstudio oder wie wir uns jetzt bezeichnen möchten, Performance und Recovery Center. Das heißt, wir suchen dringend noch geschultes und geeignetes Personal. Und darüber hinaus arbeiten wir mit Dienstleistern zusammen, wie zum Beispiel mit unserer Doktorandin der Medizin Miriam.
1: Miriam Cassandra Hirschel ist im Sporthaus 2.0 Ärztin, Medical und Performance Coach und Doktorandin. Sie ist außerdem das Schlusssiegel des Abends mit einem Vortrag über Gesundheit, Langlebigkeit und Leistung.
4: Dass man glücklich ist und dass man sein Leben lebt, ist das Allerwichtigste. In unserer aktuellen Gesellschaft und Social Media vergleichen wir uns viel zu sehr. Das wird immer mehr. Ich weiß noch, ganz viele Mädchen vergleichen sich unglaublich mit anderen Influencern. Und das sieht man wirklich, es kommt immer mehr mit Essstörungen raus. Das heißt, man sollte wirklich wieder doch den Fokus mehr auf sich legen. Da haben Sie ganz recht. Also man soll auf jeden Fall glücklich, happy sein. Das ist ganz, ganz wichtig. Und das tun, was einen erfüllt. Es gibt natürlich immer mal wieder harte Zeiten. Dann sage ich immer, beißen, durchkämpfen, für das kämpfen, was dir wichtig ist, was du erreichen möchtest. Weil da musst du durch und dann bist du noch mal selbstsicher, weißt noch mehr, was du möchtest und am Ende wird immer alles gut.
1: Im Großen und Ganzen ist die offizielle Business-Eröffnung des Sporthauses 2.0 ein offensichtlicher Erfolg gewesen. Mit einer hohen Qualität und einem breit gefächerten Angebot sticht das Performance und Recovery Center als ein Juwel hinaus. Wer Interesse daran hat, seine Fitnessreise zu beginnen, kann dies an jedem Tag der Woche, egal ob Feiertag oder nicht, von 6 bis 24 Uhr im Sporthaus 2.0 endlich tun.
5: Das Thema Radwanderwege

0: das schon ein sehr gutes, ausgebautes Netz, was Sie hier haben. Sie bauen Sie aber weiter aus. Und zwar mit der Radfahrerbrücke Groß-Rosenburg. Das ist ja, ich glaube, so eine Herzensangelegenheit, glaube ich. Ne? Weil Sie auch sagen, wir konnten jetzt, war vor kurzem erst zu lesen, wir konnten jetzt auch regionale Unternehmen verpflichten, die genau diese Brücke herstellen werden. Was ist da der Antrieb? Was ist da der besondere Stolz dann?
1: Ja, der Antrieb ist da, wenn ich jetzt mal mit einem Slogan beginnen darf, eine der größten Radbrücken Deutschlands. Schönes Superlativ, wunderbar, hört sich gut an. Aber auf der anderen Seite sage ich, wir wollen ja verschiedene Punkte damit verbinden. Als erstes möchte ich vorwegschieben, natürlich gibt es die Frage, am liebsten wäre eine Autobrücke. Am liebsten wäre eine größere Brücke, die von mehreren genutzbar ist. Aber es ist ein Förderprogramm für den Tourismus. Das heißt, der Tourismus steht hier im Fokus. Wir haben uns aber dafür entschieden, diesen Antrag zu stellen, weil wir genau diese Vielfalt haben wollen, auch im Grenzdecken, weil die Brücke geht in einen anderen Landkreis. Ja, die schafft Verbindungen über Kreisgrenzen hinweg und bietet natürlich Chancen, Menschen von A nach B zu kommen, dass man auch eine Region touristisch noch mehr aufwertet. Und wenn wir dann in der Peripherie um Barby Groß-Rosenburg denken, ist ja noch viel, viel mehr. Ja, das ist nicht nur über die Brücke fahren, ankommen im Barby und vielleicht einen Radler trinken, weil es durstig ist oder weil es gerade warm ist, sondern dort haben wir das Ringheiligtum Pömmelte, wir haben unser Salzlandmuseum. Wir haben nicht weit von der Brücke dann Richtung Bernburg, hier das Schloss in Bernburg. Das sind alles erradelbare Wege. Und wenn wir jetzt mal den Blick von vor 30 Jahren auf heute ziehen, gibt es ja die E-Mobilität bei Radfahrern. Das heißt, wir haben mit verschiedenen Generationen zu tun, mit Sportlern, Hochleistungssportlern, die Radwege ein bisschen schneller fahren, aber auch Wege, die heute mit dem E-Bike fahren und einen Kreis haben von trotzdem 50 Kilometern. Und das ist, glaube ich, wichtig, dass man sagt, wir bieten wirklich für alle Generationen Chancen, sich zu vernetzen, was zu erleben und nicht nur sagen, der Radweg ist für die Hochleistungssportler.
0: Ja, zumal ja auch als Arbeitsweg dienen kann, dieser Radweg.
1: Auch.
0: Und eben dann Kommunen miteinander verbindet.
1: Also wir haben dann schnell den ökologischen Faktor drin, ja, wo man sagt, das kann man machen, selber was für die Fitness tun. Aber ich glaube, da könnten wir ein eigenes Thema draus machen heute, wo wir philosophieren können und sagen, vielleicht noch zu motivieren. Und am Ende, wenn wir über das Radfahren sprechen, ist es ja auch wieder ein Wirtschaftskreislauf, wenn wir heute an die Jobbikes denken. Viele Unternehmen machen das mittlerweile, motivieren ihre Mitarbeiter, die steuerfreien Sachbezüge und. Das ist eine Chance und es entwickeln sich doch die ein oder anderen Fahrradläden, wo man vielleicht vor 20 Jahren gesagt hätte, das ist etwas aus den Geschichtsbüchern.
0: Wir hatten vorhin schon mal das Thema Wirtschaft angegriffen oder aufgegriffen und da stellt sich jetzt auch nochmal im Nachhinein die Frage, ist der Landrat auf ein bestimmtes Unternehmen oder ein bestimmtes Produkt aus dem Salzlandkreis besonders stolz?
1: Also ich bin eigentlich auf alles stolz, was hier passiert, weil oft wird es runter reduziert auf das Thema Gewerbesteuern. Gewerbesteuern sind wichtig. Gewerbesteuern ist ein deutliches Zeichen, dass die Unternehmen in der Region wirtschaften, den Wirtschaftskreislauf, die Wertschöpfung hier betreiben und natürlich auch gut verdienen. Das ist gut. Aber wir sind stolz auch, dass die Unternehmen ausbilden. Das heißt, für junge Leute Ausbildungsplätze schaffen. Weil das ist der Nachwuchs, den wir in den nächsten Jahren viel, viel mehr brauchen. Und eigentlich ist mir das immer noch viel zu ruhig bei diesem Thema. Es wird immer erst akut, wenn man dann sagt, ja, wir suchen da und da Fachkräfte, wir suchen das und das. Wir haben dafür gute statistische Zahlen. Aber ich glaube, die Politik tut sich manchmal auch gut, wenn sie den statistischen Zahlen auch glaubt. Weil zu wissen, dass es einen Lehrermangel gibt, stellt man jetzt auch noch akuter fest. Zu wissen, dass wir irgendwann mehr Jugendliche benötigen in den Verwaltungen, in Unternehmen. Ich glaube, das ist uns bewusst seit dem Geburtenknick in den 90er Jahren. Uns ist das auch bewusst seit dem Wegzug von vielen jungen Leuten, die Familien leider woanders gegründet haben. Und unsere Aufgabe ist es jetzt, der Generation, die jetzt aus der Schule kommt, die jetzt in den Beruf lernt, möglichst zu sagen, mach das alles hier, bleib hier, wir brauchen dich. Und darum ist mir das bei den Unternehmen eher wichtig, dass wir die Vielfalt haben. Weil dass wir auch etwas abfangen, wenn es in der einen oder anderen Branche mal einen kleinen Einknick gibt. wo man sich auch als Unternehmen unterstützt. Sie kennen den einen oder anderen Unternehmer, die gesagt haben, dem einen Unternehmen ging es nicht ganz so gut. Wir mussten die 2, 3, 4 Arbeitsplätze vielleicht reduzieren. Ein anderes Unternehmen hat die dann übernommen, weil die sich kannten, weil sie miteinander agieren und nicht isoliert allein arbeiten. Und dazu habe ich vor circa 10 Jahren einen kleinen Wirtschaftsbeirat gegründet, der eher locker zusammensitzt, aber der mir natürlich viel Input liefert in dem Thema Kommunikation und ich auch mal reinhören darf. Und das ist natürlich auch für mich eine starke Chance und da bin ich den Unternehmern auch sehr, sehr dankbar.

0: Hallo und herzlich willkommen zur neuesten Ausgabe von Zeitnah hier auf RAN 1. Am 10. September macht das Testevent Stabil Mobil erstmals in Dessau-Roßlau Station. Von 10 bis 16 Uhr können Interessierte auf dem Marktplatz verschiedene E-Spezialräder kostenlos ausprobieren. Das Angebot richtet sich insbesondere an Menschen, die sich auf herkömmlichen Fahrrädern unsicher fühlen oder diese nicht nutzen können und sich mehr Stabilität, Komfort oder individuelle Ausstattung wünschen. Getestet werden zwei- und dreirädrige Modelle mit E-Antrieb, darunter Neuheiten und bewährte Klassiker. Eine Anmeldung oder Vorerfahrung ist nicht erforderlich. Welche Räder in Dessau-Roßlau zur Verfügung stehen, zeigt die Webseite von Stabil Mobil. Dort findet sich auch eine Übersicht der Spezialräderhändler. Unter bestimmten Voraussetzungen können die Kosten für ein Spezialrad von der Krankenkasse übernommen werden. Da das Testevent zeitgleich mit der Seniorenmesse im Rathauscenter stattfindet, können sich Interessierte dort direkt bei Vertretern Krankenkassen beraten lassen. Direkt am Roßlauer Marktplatz gibt es seit Ende August ein neues Quartiersmanagement. Schon seit einigen Jahren gab es dazu Planungen. Nun soll damit neues Leben in die Roßlauer Innenstadt eingehaucht und der Leerstand bekämpft werden.
1: Der Roßlauer Marktplatz sowie der gesamte Stadtteil soll wieder mit mehr Leben gefüllt werden. Dafür wurde am 24. August offiziell das neue Quartiersbüro am Markt 1 eröffnet. Quartiersmanager Conny Trolle, Berit Mühl und Daniel Kemp stehen ab sofort für die Roßlauer als Ansprechpartner zur Verfügung.
2: Also das Quartier, sagt der Name ja schon, man ist hier für dieses Quartier, für die Umgebung zuständig. Das ist nicht ganz Roßlau, sondern ein gewisser Teil. Und wir sind dafür da, einmal ansprechbar zu sein für die Bürgerinnen und Bürger. Aber es gibt ja auch schon ganz, ganz konkrete Ideen, die umgesetzt werden sollen, Leerstand zu verhindern, beziehungsweise wieder zu neuem Leben erwecken, den Marktplatz zum neuen Leben zu erwecken. Manche, ja, vielleicht auch vernachlässigte Ecken in Roßlau wieder neu zu beleben. Und in Summe ist das eigentlich unsere Aufgabe, mit den Bürgern ins Gespräch nochmal zu kommen und dieses Potenzial, was Roßlau hat, auch mit den Vereinen, mit den Initiativen, mit dem bürgerschaftlichen Engagement wieder zu bündeln und in etwas umzusetzen, was das Quartier schöner macht.
3: Ich erhoffe mir, dass wir die vielen lauten Stimmen und die engagierten Stimmen, die es in Roßlau gibt, gut bündeln können und eine gute Schnittstellenfunktion sind zur Stadtverwaltung, zur Stadt Dessau, um einfach Roßlau aus dem Dornröschenschlaf, den ich hier so sehe, rauszuholen und den auch, glaube ich, viele Engagierte sehen, rauszuholen. Und mit allen Generationen zusammen, das finde ich tatsächlich wichtig, da alle Altersgruppen einzubeziehen, die Lebendigkeit zurückzugeben, die ja mit den Menschen hier drin herrscht.
1: Seit mehreren Jahren gibt es die Idee, ein Quartiersmanagement in Roßlau zu etablieren. Ein Stadtratsbeschluss machte die Umsetzung nun möglich. Ab sofort können Bürger des Quartiers mit Fragen jeglicher

0: gleicher Art in das neue Büro kommen.
1: Also als Roßlauer Bürger und Bürgerin können Sie erstmal grundsätzlich mit jedem Anliegen kommen. Das ist, dafür sind wir jetzt einfach erstmal da und öffnen Tür und Ohr und versuchen im Zweifel zu vermitteln, wenn wir selber nichts tun könnten. Grundsätzlich stehen wir natürlich erstmal für sämtliche Fragen zur Verfügung, die Stadt, Stadtentwicklung, aber vielleicht auch, wo es die nächste Toilette betreffen. Und vor allem aber dafür, mit den Engagierten dieser Stadt Ideen umzusetzen. Also das heißt, wenn Personen kommen und sagen, wo finde ich denn jemand, der mir bei dem und dem weiterhelfen kann, oder ich habe die Idee, dieses und jenes zu tun, können Sie mich da unterstützen oder bei wem kann ich mich anschließen, was auch immer. Da einfach Netzwerke zu knüpfen und die Personen miteinander in Kontakt zu bringen, die Großes bewegen können oder auch manchmal Kleines, aber letztendlich immer dienlich hier für den Standort.
0: Feste Öffnungszeiten gibt es im neuen Quartiersmanagement am Markt 1 vorerst nicht.
1: Ja, wir haben uns tatsächlich entschieden, keine neue Verwaltungsstruktur zu schaffen, indem wir jetzt ein Büro sind, wo jemand sitzt und einen Drucker und einen Kopierer hat und eine funktionierende Kaffeemaschine, sondern wir möchten gerne, dass es eine Beteiligungsstruktur wird. Das heißt, wir möchten dahin gehen, wo die Menschen sind und nicht hier im Büro sitzen und warten, dass Leute kommen. Das heißt, wir werden hier im Büro schauen, weil das wichtig ist, dass es eine Anlaufstelle gibt, aber welche Zeiten sind sinnvoll? Kommen Menschen eher vormittags, kommen Menschen eher nachmittags, kommen sie vielleicht eher abends, weil sie Engagierte sind und tagsüber arbeiten gehen? Das heißt, das werden wir jetzt in den nächsten Wochen einfach mal ausprobieren, gucken, welche Öffnungszeiten bewähren sich oder ist es vielleicht was, was man tatsächlich auch immer ein bisschen variabel lässt und eher auf Zuruf macht und sonst sich darauf fokussiert, zu den Menschen in die Netzwerke und so weiter zu gehen.
0: Mittel vom Land Sachsen-Anhalt und der Europäischen Union in Höhe von 125.000 Euro finanzieren das Projekt. Ein Zeitraum von 2 Jahren ist für das Quartiersmanagement zunächst angedacht.
2: Solange Fördergelder fließen, kann auch das stattfinden. Aber auf der anderen Seite hat die Stadt sich auch schon bemüht, eine Verlängerung zu beantragen. Das ist aber, wie gesagt, noch nicht entschieden. Und wenn es dann eine Verlängerung gibt, dann hat man noch mal ein bisschen mehr Zeit. Aber unser Anspruch ist, in den 2 Jahren schon was zu erreichen und vor allen Dingen nachhaltig das Quartiersmanagement hier und die Strukturen zu entwickeln, damit es auch ohne uns weitergehen könnte.
0: Wer also selber Ideen hat, wie man die Schifferstadt beleben kann, oder wer einfach nur Fragen zu unterschiedlichsten Themen hat, kann einfach im Quartiersbüro auf dem Marktplatz in Roßlau vorbeischauen. Weitere Informationen gibt es unter www.quartier-roßlau.de.
3: In der Kreuzbergstraße kommt es von Montag, den 7. September, bis Freitag, den 11. September, zu Bauarbeiten der Dessauer Wasser- und Abwasser GmbH. Im Kreuzungsbereich Kreuzbergstraße-Dohlenweg werden neue Abwasser- und Trinkwasserhausanschlüsse hergestellt. Dafür muss der Kreuzungsbereich vollständig gesperrt werden. Die Kreuzbergstraße bleibt bis zum Bereich Starrenweg-Querweg befahrbar. Auch der Busverkehr ist betroffen. Vom 7. September ab 9 Uhr bis zum 11. September werden die Linien 11, 12, N1 und N5 zwischen den Haltestellen Meisenweg und Stadtweg über Querweg, Großring und Damaschke Straße umgeleitet. Die Haltestelle Dohlenweg entfällt. Fahrgäste werden gebeten, stattdessen Meisenweg zu nutzen. Die Haltestelle Stadtweg wird in die Damaschke Straße verlegt. Die DESWA bittet Anwohner und Verkehrsteilnehmer um Verständnis. Für 13 Mannschaften der Jugendfeuerwehren aus Sachsen-Anhalt ging es am Samstag, dem 22. August, nach Dessau ins Paul-Greifzu-Stadion. Dort absolvierten die Jugendlichen verschiedene Disziplinen, um gemeinsam die Leistungsspanne zu erhalten. Die höchste Auszeichnung der deutschen Jugendfeuerwehr.
4: Teamgeist, Disziplin und technisches Verständnis. Bei der Feuerwehr kommt es auf vieles an. Und damit kann man gar nicht früh genug anfangen. Schon in der Jugendfeuerwehr lernen Kinder und Jugendliche, Verantwortung zu übernehmen, sich aufeinander zu verlassen und gemeinsam Aufgaben zu meistern. Am 22. August konnten Jugendfeuerwehren aus ganz Sachsen-Anhalt im Paul-Greifzu-Stadion in der Bauhausstadt ihr Können unter Beweis stellen. Für die jungen Feuerwehrleute ging es dabei um die Leistungsspanne.
5: Das ist die höchste Auszeichnung, die die deutsche Jugendfeuerwehr zu vergeben hat. Es findet einmal jährlich statt und ist eigentlich der Höhepunkt im Jugendfeuerwehrleben.
4: Um das begehrte Abzeichen zu erhalten, musste jedes Team an verschiedenen Stationen zeigen, was in ihnen steckt.
6: Die 5 Stationen sind Schnelligkeitsübung, Kugelstoßen, Löschangriff,

0: Lagebeantwortung. Staffellauf sind 1500 Meter zu laufen, beziehungsweise die Gruppe muss 1500 Meter laufen und die Deutsche Jugendfeuerwehr hat das, die Anzahl auf eine Staffel runtergebrochen. Die müssen dann 1000 Meter laufen. Und so ist das auch beim Kugelstoßen, gibt es unterschiedliche Werte, die erreicht werden müssen, um die Leistungsspanne zu bekommen.
1: An den einzelnen Stationen wurden Punkte vergeben. Nur wer die erforderliche Punktzahl erreichte, konnte die Prüfung bestehen. Eine Nullwertung bedeutete dabei nicht automatisch das Aus. Die jeweilige Leistung durfte noch am selben Abnahmetag wiederholt werden. Doch neben der Leistung stand besonders der Teamgeist im Vordergrund.
2: Wichtig ist dabei und uns besonders wertvoll, es sind eine Mannschaftsleistung. Also es kann entweder die Gruppe oder die Staffel im Ganzen bestehen oder nicht bestehen. Es wird dort immer das gesamte Team gefordert. Es wird keine Einzelbewertung vorgenommen. Und man hat dann die Möglichkeit, schwächere Leute in einer einen Position einzusetzen, also durch stärkere Leute zu ersetzen. Also untereinander die Position zu tauschen, sodass jeder sein Optimales einbringen kann und das optimalste Ergebnis erreicht werden kann.
1: Insgesamt waren 13 Mannschaften aus 5 Kreisfeuerwehrverbänden dabei. Vertreten war das Mansfelder Land, Stendal, Dessau, Magdeburg und Halle. Hinter dieser Prüfung lagen für die Jugendlichen viele Ausbildungs- und Trainingsstunden. Denn die Anforderungen lassen sich nicht von heute auf morgen erfüllen.
0: Die üben zu Hause. Alle Stationen werden dann entsprechend geübt, sodass sie nicht unvorbereitet hierher kommen. Ja, da nochmal den Dank an Dessau, die praktisch an die Feuerwehr, an den Oberbürgermeister und so weiter. Die haben ja praktisch dazu beigetragen, dass wir das hier durchführen konnten.
1: Auch die 3 Mannschaften aus Dessau konnten die Leistungsbewertung erfolgreich absolvieren. Für viele der Jugendlichen ist die Feuerwehr schon seit jungen Jahren ein fester Bestandteil ihres Lebens.
0: Die treten ja mit 10 Jahren ein, bis 18, und dann könnten an für sich auch schon mit 16 übertreten in die aktive Abwehr. Aber es ist, sagen wir mal so, dass sie mit 18, oder sollte so sein, dass sie mit 18 erst in die aktive gehen, sodass sie dann auch dieses Leistungsabzeichen absolvieren können.
2: Und diese Übung zum Erwerb der Leistungsspanne, das Training, ist eigentlich eine hervorragende Ausbildung nachher für die Grundausbildung, um dann wirklich als ausgebildeter Feuerwehrmann dann in den Einsatz gehen zu können.
1: Die Leistungsspanne zeigt dabei auch, wie wichtig eine gute Ausbildung und die Zusammenarbeit im Team für die Jugendlichen sind. Erfahrungen, die sie bereits in der Jugendfeuerwehr sammeln und später im aktiven Feuerwehrdienst nutzen können.
3: Die Industrie- und Handelskammer Halle-Dessau bietet kostenfreie Beratungen für Gründer an. Am 8. September können sich Gründungsinteressierte aus Dessau-Roßlau und der Region von 9 bis 16 Uhr beraten lassen. Entweder persönlich in der IHK-Geschäftsstelle Dessau oder bequem per Videokonferenz von zu Hause aus. In individuellen Einzelgesprächen informierte die IHK-Experten über wichtige Aspekte der Unternehmensgründung und unterstützt unter anderem bei der Erstellung eines Geschäftsplans. Darüber hinaus geben sie einen Überblick über mögliche Förderprogramme und weitere wichtige Schritte auf dem Weg in die Selbstständigkeit. Das Beratungsangebot richtet sich auch an Unternehmen, die bereits am Markt tätig sind. Neben der telefonischen Beratung können Sie auch bei Bedarf die individuellen Beratungsmöglichkeiten der IHK nutzen. Eine Anmeldung ist telefonisch oder online möglich. Mehrere Informationen gibt es auf der Internetseite der IHK Halle Dessau. Und das waren Sie, die aktuellen Nachrichten hier bei Zeitnah. Jetzt folgt das Wetter sowie die Meldungen aus der Region. Wir sehen uns dann in der nächsten Woche mit den aktuellsten Nachrichten. Bis dahin haben Sie eine schöne Zeit und auf Wiedersehen.
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Am Samstag ist überwiegend wolkig und windig. Die Temperaturen liegen bei etwa 22 Grad. Zwischendurch kann sich die Sonne kurz zeigen, insgesamt bleibt es aber eher bewölkt. Es erwartet uns ein windiger, aber angenehmer Tag.

0: Endlich ist es soweit. Am Freitag, dem 28. August, wurde zur offiziellen Business-Eröffnung des Sporthaus 2.0 geladen. Das alte Gebäude wurde von außen sowie innen komplett überarbeitet und modernisiert. Und an diesem Abend konnte man die neu gestalteten Bereiche und die neuen Geräte ganz in Ruhe von nahem betrachten.
1: 2019 haben wir den Entschluss gefasst, diese Sporteinrichtung hier zu eröffnen und sind Jahr für Jahr Stück für Stück gewachsen. Das spiegelt sich nicht nur in der Fläche, sondern auch in der Etagen- und Mitgliederanzahl wieder. Wir sind in einem alten Industriegebäude ansässig, früher Getreidesilo für das Krippiner Reitgut, und sind jetzt vollständig auf 2000 Quadratmeter ausgebaut. Das heißt, die nächste Neueröffnung oder Vergrößerung findet nur im neuen Anbau statt. Aber jetzt geben wir uns erstmal mit dem zufrieden, was wir hier geschaffen haben. Also rein optisch war es ein Spagat, den alten Charme des Gebäudes zu erhalten, trotzdem mit einem modernen Look zu versehen. Und nach reichlicher Planung, Gesprächen mit Architekten, Brandschutz, mit dem allem, was dazugehört, ist uns, glaube ich, dieser Spagat gelungen. Es sieht aus wie ein neues Objekt, beziehungsweise haben wir dieses Industriegebäude in die Neuzeit versetzt. Das zu den rein optischen Sachen von außen. Von innen ist ganz, ganz viel passiert. Wir haben mit Abstand den größten Gerätepark hier in der Region, rein kraftsportspezifisch. Darüber hinaus haben wir uns in dem Bereich Gesundheit getraut und bieten jetzt diverse Gesundheitsanwendungen an, arbeiten mit Ärzten zusammen und. Das heißt, der Produktkatalog wurde deutlich breiter.
0: Über das Sporthaus 2.0 freuten sich nicht nur die Angestellten, sondern auch die regulären Besucher. Manche von ihnen trainieren hier schon seit dem Anfang des Performance und Recovery Centers. Andere erst seit ein paar Jahren. Aber egal mit wem man an diesem Abend geredet hat, man bekam nur eines zu hören und das war positives Feedback.
2: Seit 2020 sind wir schon Mitglied, also als das hier eröffnet wurde. Wir haben das also alles ein bisschen so miterlebt, wie sich das im Laufe der Zeit entwickelt hat. Und freuen uns natürlich, dass heute hier die Eröffnung 2.0 ist. Ja, sieht ja alles auch sehr toll aus. Ja, und wir werden natürlich, haben wir uns jedenfalls vorgenommen, auch wieder öfters trainieren. Ja, erstens, um die Geräte natürlich auszuprobieren und natürlich auch für unseren Buddy was zu tun. Genau.
3: Also ich bin seit 2 Jahren Mitglied im Sporthaus und ich gehe meistens so 3-mal die Woche, also Minimum. Und warum ich hier trainiere, ist einfach, weil es einfach einmalig ist. Es gibt es nirgendwo anders. Die Öffnungszeiten sind top. Man kann halt früh trainieren bis spät in den Abend. Und sind alle herzlich, alle liebevoll. Man fühlt sich einfach wohl, ja.
4: Ich trainiere seit den Anfangsstunden des Sportshauses hier. Durch die Freunde Glenn und Christian ist es natürlich logisch, dass ich als Bitterfelder auch hier trainiere. Es ist zwar relativ unregelmäßig, da ich nebenbei noch einen anderen Sport betreibe, aber wenn ich das mache, dann bin ich schon regelmäßig hier. Und jetzt aktuell ist es natürlich echt ein Aushängeschild. Dieses Fitnessstudio sucht seinesgleichen und es ist ja nicht nur ein Fitnessstudio, es ist ja auch mehr in die Richtung Gesundheit, Wohlfühlcharakter, und das gibt es hier in der Art und in der Art und Weise und Form nicht noch einmal.
0: Auch der neue Hyrox-Bereich sorgte für Aufregung. Das Sporthaus 2.0 ist hier nämlich zertifizierter Hyrox-Partner und für diese Sportart steht den Gästen nun sogar ein ganzer Raum zur Verfügung. Charlotte Herwald gibt uns hier einen kleinen Einblick.
5: Also wir befinden uns hier im Sporthaus 2.0 in unserem Hyrox-Bereich. Hyrox, momentan die boomende Sportart auf Social Media in Real Life. Hyrox-Bereich sozusagen bei uns im Gym Extra-Trainingsbereich, wo man sich eben auf einen Hyrox-Wettkampf oder Race, wie man es nennt, vorbereiten kann. Es gibt einen Kurs innerhalb vom Hyrox-Bereich mit den verschiedenen Stationen. Geht los vom Schlittenziehen, Schlittenschieben bis zum Warball, was halt herkömmliche Gyms nicht haben. Wir haben darin einen kompletten Bereich nur zu diesem Thema.
0: Neben dem Hyrox-Bereich ist auch ein gesamter Raum befüllt mit 9 Gym 80 Geräten. Ein Raum also voller Goldstandard, natürlich auch in der passenden Farbe.
5: Jetzt stehen wir in unserem goldenen Gym 80 Bereich. Hier befinden sich unsere neuesten Geräte von Gym 80 und diese Geräte sprechen eigentlich in ihrer goldenen Farbe für sich selbst.
0: Die Transformation von klassischem Fitnessstudio zum modernen Premium-Standort für Training, Gesundheit, Regeneration, Performance und Lifestyle ist deutlich sichtbar. Nach dem rigorosen Trainieren kann man sich dann im Recovery Hub einfinden. Ein sozialer Raum mit Kaffee- und Barbereich. Auch eine Sauna steht bei jeder Umkleide zur Verfügung. Außerdem, etwas exotischer, Lichttherapie mit UV oder Rotlicht oder sogar Sauerstofftherapie sowie professionelle Massageangebote.
1: Neu gemacht sind, wie Sie sagten, nicht nur Geräte, sondern wir haben Anwendungen wie Lymphdrainage, Rotlichttherapie, Sauerstofftherapie mit Massage, hier einzigartig in der Region. Da muss man schon eine Weile durch Deutschland fahren, um das nochmal so zu finden. Gastronomiestrecke ist neu und des Weiteren wurden die bereits vorhandenen Bereiche neu und neu gestaltet und logisch neu sortiert, sodass wir das Bestehende noch verbessert haben.
0: Gerade wenn es um Gastronomie geht, stellt man sich natürlich die Frage, wie das mit dem Sporthaus 2.0 zusammenpasst. Ganz einfach, das Menü wird im Sporthaus 2.0 gesund gehalten. Dementsprechend sucht das Performance und Recovery Center auch neues, geschultes und geeignetes Personal.
1: Wir haben 10 Vollzeitangestellte, bauen jetzt noch weiter aus, weil wir demnächst unsere Gastronomie hier eröffnen, das heißt gesundes Essen in einem Fitnessstudio oder wie wir uns jetzt bezeichnen möchten, Performance und Recovery Center. Das heißt, wir suchen dringend noch geschultes und geeignetes Personal. Und darüber hinaus arbeiten wir mit Dienstleistern zusammen, wie zum Beispiel mit unserer Doktorandin der Medizin Miriam.
0: Miriam Cassandra Hirschel ist im Sporthaus 2.0 Ärztin, Medical und Performance Coach und Doktorandin. Sie ist außerdem das Schlusssiegel des Abends mit einem Vortrag über Gesundheit, Langlebigkeit und Leistung.
6: Dass man glücklich ist und dass man sein Leben lebt, ist das Allerwichtigste. In unserer aktuellen Gesellschaft und Social Media vergleichen wir uns viel zu sehr. Das wird immer mehr. Ich weiß noch, ganz, ganz viele Mädchen vergleichen sich unglaublich mit anderen Influencern. Und das sieht man wirklich, es kommt immer mehr mit Essstörungen raus. Das heißt, man sollte wirklich wieder drauf den Fokus mehr auf sich legen. Da haben Sie ganz recht. Also man soll auf jeden Fall glücklich, happy sein. Das ist ganz, ganz wichtig. Und das tun, was einen erfüllt. Es gibt natürlich immer mal wieder harte Zeiten. Dann sage ich immer, beißen, durchkämpfen, für das kämpfen, was dir wichtig ist, was du erreichen möchtest. Weil da musst du durch und dann bist du noch mal selbstsicher, weißt noch mehr, was du möchtest und am Ende wird immer alles gut.
0: Im Großen und Ganzen ist die offizielle Business-Eröffnung des Sporthauses 2.0 ein offensichtlicher Erfolg gewesen. Mit einer hohen Qualität und einem breit gefächerten Angebot sticht das Performance und Recovery Center als ein Juwel hinaus. Wer Interesse daran hat, seine Fitnessreise zu beginnen, kann dies an jedem Tag der Woche, egal ob Feiertag oder nicht, von 6 bis 24 Uhr im Sporthaus 2.0 endlich tun.
7: Das Thema Radwanderwege

0: Programm für den Tourismus. Das heißt, der Tourismus steht hier im Fokus. Wir haben uns aber dafür entschieden, diesen Antrag zu stellen, weil wir genau diese Vielfalt haben wollen, auch im Grenzdecken, weil die Brücke geht in einen anderen Landkreis. Ja, die schafft Verbindungen über Kreisgrenzen hinweg und bietet natürlich Chancen, Menschen von A nach B zu kommen, dass man auch eine Region touristisch noch mehr aufwertet. Und wenn wir dann in der Peripherie um Barby Groß-Rosenburg denken, ist ja noch viel, viel mehr. Ja, das ist nicht nur über die Brücke fahren, ankommen in Barby und vielleicht einen Radler trinken, weil es durstig ist oder weil es gerade warm ist, sondern dort haben wir das Ringheiligtum Pömmelte, wir haben unser Salzlandmuseum. Wir haben nicht weit von der Brücke dann Richtung Bernburg, hier das Schloss in Bernburg. Das sind alles erradelbare Wege. Und wenn wir jetzt mal den Blick von vor 30 Jahren auf heute ziehen, gibt es ja die E-Mobilität bei Radfahrern. Das heißt, wir haben mit verschiedenen Generationen zu tun, mit Sportlern, Hochleistungssportlern, die die Radwege ein bisschen schneller fahren, aber auch Wege, die heute mit dem E-Bike fahren und einen Kreis haben von trotzdem 50 Kilometern. Das ist, glaube ich, wichtig, dass man sagt, wir bieten wirklich für alle Generationen Chancen, sich zu vernetzen, was zu erleben und nicht nur sagen, der Radweg ist für die Hochleistungssportler.
1: Ja, zumal ja auch als Arbeitsweg dienen kann, dieser Radweg,
0: Auch.
1: und eben dann
0: Genau.
1: Kommunen miteinander
0: Genau.
1: verbindet.
0: Also wir haben dann schnell den ökologischen Faktor drin, ja, wo man sagt, das kann man machen, selber was für die Fitness tun. Aber ich glaube, da könnten wir ein eigenes Thema draus machen
1: Ja.
0: heute, wo wir philosophieren können und sagen, vielleicht noch zu motivieren. Und am Ende, wenn wir über das Radfahren sprechen, ist es ja auch wieder ein Wirtschaftskreislauf. Wenn wir heute an die Jobbikes denken, viele Unternehmen machen das mittlerweile, motivieren ihre Mitarbeiter, die steuerfreien Sachbezüge und. Das ist eine Chance und es entwickeln sich doch die ein oder anderen Fahrradläden, wo man vielleicht vor 20 Jahren gesagt hätte, das ist etwas aus den Geschichtsbüchern.
1: Wir hatten vorhin schon mal das Thema Wirtschaft angegriffen und oder aufgegriffen und ja, da stellt sich jetzt auch noch mal im Nachhinein die Frage: Ist der Landrat auf ein bestimmtes Unternehmen oder ein bestimmtes Produkt aus dem Salzlandkreis besonders stolz?
0: Also, ich bin eigentlich auf alles stolz, was hier passiert, weil oft wird es runterreduziert auf das Thema Gewerbesteuern. Gewerbesteuern sind wichtig. Gewerbesteuern ist ein deutliches Zeichen, dass die Unternehmen in der Region naja, wirtschaften, den Wirtschaftskreislauf, die Wertschöpfung hier betreiben und natürlich auch gut verdienen. Das ist gut. Aber wir sind stolz auch, dass die Unternehmen ausbilden. Das heißt, für junge Leute Ausbildungsplätze schaffen, weil das ist der Nachwuchs, den wir in den nächsten Jahren viel, viel mehr brauchen. Und eigentlich ist mir das immer noch viel zu ruhig bei diesem Thema. Es wird immer erst akut, wenn man dann sagt, ja, wir suchen da und da Fachkräfte, wir suchen das und das. Wir haben dafür gute statistische Zahlen. Aber ich glaube, die Politik tut sich manchmal auch gut, wenn sie den statistischen Zahlen auch glaubt. Weil zu wissen, dass es einen Lehrermangel gibt, das ja, stellt man jetzt auch noch akuter fest. Zu wissen, dass wir irgendwann mehr Jugendliche benötigen in den Verwaltungen, in Unternehmen. Ich glaube, das ist uns bewusst seit dem Geburtenknick in den 90er Jahren. Uns ist das auch bewusst seit dem Wegzug von vielen jungen Leuten, die Familien leider woanders gegründet haben. Und unsere Aufgabe ist es jetzt, der Generation, die jetzt aus der Schule kommt, die jetzt in den Beruf lernt, möglichst zu sagen, mach das alles hier, bleib hier, wir brauchen dich. Und darum ist mir das bei den Unternehmen eher wichtig, dass wir die Vielfalt haben. Weil dass wir auch etwas abfangen, wenn es in der einen oder anderen Branche mal einen kleinen Einknick gibt, wo man sich auch als Unternehmen unterstützt. Ich kenne den einen oder anderen Unternehmer, die gesagt haben, dem einen Unternehmen ging es nicht ganz so gut, wir müssten die zwei oder drei, vier Arbeitsplätze vielleicht reduzieren. Ein anderes Unternehmen hat die dann übernommen, weil die sich kannten, weil sie miteinander agieren und nicht isoliert allein arbeiten. Und dazu habe ich vor circa 10 Jahren einen kleinen Wirtschaftsbeirat gegründet, der eher locker zusammensitzt, aber der mir natürlich viel Input liefert in dem Thema Kommunikation und ich auch mal reinhören darf. Und das ist natürlich auch für mich eine starke Chance und da bin ich den Unternehmern auch sehr, sehr dankbar.

0: Hallo und herzlich willkommen zur neuesten Ausgabe von Zeitnah hier auf RAN 1. Am 10. September macht das Testevent Stabil Mobil erstmals in Dessau-Roßlau Station. Von 10 bis 16 Uhr können Interessierte auf dem Marktplatz verschiedene E-Spezialräder kostenlos ausprobieren. Das Angebot richtet sich insbesondere an Menschen, die sich auf herkömmlichen Fahrrädern unsicher fühlen oder diese nicht nutzen können und sich mehr Stabilität, Komfort oder individuelle Ausstattung wünschen. Getestet werden zwei- und dreirädrige Modelle mit E-Antrieb, darunter Neuheiten und bewährte Klassiker. Eine Anmeldung oder Vorerfahrung ist nicht erforderlich. Welche Räder in Dessau-Roßlau zur Verfügung stehen, zeigt die Webseite von Stabil Mobil. Dort findet sich auch eine Übersicht der Spezialräderhändler. Unter bestimmten Voraussetzungen können die Kosten für ein Spezialrad von der Krankenkasse übernommen werden. Da das Testevent zeitgleich mit der Seniorenmesse im Rathauscenter stattfindet, können sich Interessierte dort direkt bei Vertretern Krankenkassen beraten lassen. Direkt am Roßlauer Marktplatz gibt es seit Ende August ein neues Quartiersmanagement. Schon seit einigen Jahren gab es dazu Planungen. Nun soll damit neues Leben in die Roßlauer Innenstadt eingehaucht und der Leerstand bekämpft werden.
1: Der Roßlauer Marktplatz sowie der gesamte Stadtteil soll wieder mit mehr Leben gefüllt werden. Dafür wurde am 24. August offiziell das neue Quartiersbüro am Markt 1 eröffnet. Quartiersmanager Conny Trolle, Berit Mühl und Daniel Kemp stehen ab sofort für die Roßlauer als Ansprechpartner zur Verfügung.
2: Also das Quartier, sagt der Name ja schon, man ist hier für dieses Quartier, für die Umgebung zuständig. Das ist nicht ganz Roßlau, sondern ein gewisser Teil. Und wir sind dafür da, einmal ansprechbar zu sein für die Bürgerinnen und Bürger. Aber es gibt ja auch schon ganz, ganz konkrete Ideen, die umgesetzt werden sollen, Leerstand zu verhindern, beziehungsweise wieder zu neuem Leben erwecken, den Marktplatz zum neuen Leben zu erwecken. Manche, ja, vielleicht auch vernachlässigte Ecken in Roßlau wieder neu zu beleben. Und in Summe ist das eigentlich unsere Aufgabe, mit den Bürgern ins Gespräch nochmal zu kommen und dieses Potenzial, was Roßlau hat, auch mit den Vereinen, mit den Initiativen, mit dem bürgerschaftlichen Engagement wieder zu bündeln und in etwas umzusetzen, was das Quartier schöner macht.
3: Ich erhoffe mir, dass wir die vielen lauten Stimmen und die engagierten Stimmen, die es in Roßlau gibt, gut bündeln können und eine gute Schnittstellenfunktion sind zur Stadtverwaltung, zur Stadt Dessau, um einfach Roßlau aus dem Dornröschenschlaf, den ich hier so sehe, rauszuholen und den auch, glaube ich, viele Engagierte sehen, rauszuholen. Und mit allen Generationen zusammen, das finde ich tatsächlich wichtig, da alle Altersgruppen einzubeziehen, die Lebendigkeit zurückzugeben, die ja mit den Menschen hier drin herrscht.
1: Seit mehreren Jahren gibt es die Idee, ein Quartiersmanagement in Roßlau zu etablieren. Ein Stadtratsbeschluss machte die Umsetzung nun möglich. Ab sofort können Bürger des Quartiers mit Fragen jeglicher Art in das neue Büro kommen.
3: Also als Roßlauer Bürger und Bürgerin können Sie erstmal grundsätzlich mit jedem Anliegen kommen. Das ist, dafür sind wir jetzt einfach erstmal da und öffnen Tür und Ohr und versuchen im Zweifel zu vermitteln, wenn wir selber nichts tun könnten. Grundsätzlich stehen wir natürlich erstmal für sämtliche Fragen zur Verfügung, die Stadt, Stadtentwicklung, aber vielleicht auch, wo ist die nächste Toilette betreffen. Und vor allem aber dafür, mit den Engagierten dieser Stadt Ideen umzusetzen. Also das heißt, wenn Personen kommen und sagen, wo finde ich denn jemand, der mir bei dem und dem weiterhelfen kann, oder ich habe die Idee, dieses und jenes zu tun, können Sie mich da unterstützen oder bei wem kann ich mich anschließen, was auch immer. Da einfach Netzwerke zu knüpfen und die Personen miteinander in Kontakt zu bringen, die Großes bewegen können oder auch manchmal Kleines, aber letztendlich immer dienlich hier für den Standort.
1: Feste Öffnungszeiten gibt es im neuen Quartiersmanagement am Markt 1 vorerst nicht.
3: Ja, wir haben uns tatsächlich entschieden, keine neue Verwaltungsstruktur zu schaffen, indem wir jetzt ein Büro sind, wo jemand sitzt und einen Drucker und einen Kopierer hat und eine funktionierende Kaffeemaschine, sondern wir möchten gerne, dass es eine Beteiligungsstruktur wird. Das heißt, wir möchten dahin gehen, wo die Menschen sind und nicht hier im Büro sitzen und warten, dass Leute kommen. Das heißt, wir werden hier im Büro schauen, weil das wichtig ist, dass es eine Anlaufstelle gibt, aber welche Zeiten sind sinnvoll? Kommen Menschen eher vormittags, kommen Menschen eher nachmittags, kommen sie vielleicht eher abends, weil sie Engagierte sind und tagsüber arbeiten gehen? Das heißt, das werden wir jetzt in den nächsten Wochen einfach mal ausprobieren, gucken, welche Öffnungszeiten Öffnungszeiten bewähren sich? Oder ist es vielleicht was, was man tatsächlich auch immer ein bisschen variabel lässt und eher auf Zuruf macht und sonst sich darauf fokussiert, zu den Menschen in die Netzwerke und so weiter zu gehen?
1: Mittel vom Land Sachsen-Anhalt und der Europäischen Union in Höhe von 125.000 Euro finanzieren das Projekt. Ein Zeitraum von 2 Jahren ist für das Quartiersmanagement zunächst angedacht.
2: Solange Fördergelder fließen, kann auch das stattfinden. Aber auf der anderen Seite hat die Stadt sich auch schon bemüht, eine Verlängerung zu beantragen. Das ist aber, wie gesagt, noch nicht entschieden. Und wenn es dann eine Verlängerung gibt, dann hat man noch mal ein bisschen mehr Zeit. Aber unser Anspruch ist, in den 2 Jahren schon was zu erreichen und vor allen Dingen nachhaltig das Quartiersmanagement hier und die Strukturen zu entwickeln, damit es auch ohne uns weitergehen könnte.
1: Wer also selber Ideen hat, wie man die Schifferstadt beleben kann, oder wer einfach nur Fragen zu unterschiedlichsten Themen hat, kann einfach im Quartiersbüro auf dem Marktplatz in Roßlau vorbeischauen. Weitere Informationen gibt es unter www.quartier-roßlau.de.
0: In der Kreuzbergstraße kommt es von Montag, den 7. September, bis Freitag, den 11. September, zu Bauarbeiten der Dessauer Wasser- und Abwasser GmbH. Im Kreuzungsbereich Kreuzbergstraße-Dohlenweg werden neue Abwasser- und Trinkwasserhausanschlüsse hergestellt. Dafür muss der Kreuzungsbereich vollständig gesperrt werden. Die Kreuzbergstraße bleibt bis zum Bereich Starrenweg-Querweg befahrbar. Auch der Busverkehr ist betroffen. Vom 7. September ab 9 Uhr bis zum 11. September werden die Linien 11, 12, N1 und N5 zwischen den Haltestellen Meisenweg und Stadtweg über Querweg, Großring und Damaschke-Straße umgeleitet. Die Haltestelle Dohlenweg entfällt. Fahrgäste werden gebeten, stattdessen Meisenweg zu nutzen. Die Haltestelle Stadtweg wird in die Damaschke-Straße verlegt. Die DESWA bittet Anwohner und Verkehrsteilnehmer um Verständnis. Für 13 Mannschaften der Jugendfeuerwehren aus Sachsen-Anhalt ging es am Samstag, dem 22. August, nach Dessau ins Paul-Greifzu-Stadion. Dort absolvierten die Jugendlichen verschiedene Disziplinen, um gemeinsam die Leistungsspanne zu erhalten. Die höchste Auszeichnung der deutschen Jugendfeuerwehr.
4: Teamgeist, Disziplin und technisches Verständnis. Bei der Feuerwehr kommt es auf vieles an. Und damit kann man gar nicht früh genug anfangen. Schon in der Jugendfeuerwehr lernen Kinder und Jugendliche, Verantwortung zu übernehmen, sich aufeinander zu verlassen und gemeinsam Aufgaben zu meistern. Am 22. August konnten Jugendfeuerwehren aus ganz Sachsen-Anhalt im Paul-Greifzu-Stadion in der Bauhausstadt ihr Können unter Beweis stellen. Für die jungen Feuerwehrleute ging es dabei um die Leistungsspanne.
5: Das ist die höchste Auszeichnung, die die deutsche Jugendfeuerwehr zu vergeben hat. Es findet einmal jährlich statt und ist eigentlich der Höhepunkt im Jugendfeuerwehrleben.
4: Um das begehrte Abzeichen zu erhalten, musste jedes Team an verschiedenen Stationen zeigen, was in ihnen steckt.
6: Die 5 Stationen sind Schnelligkeitsübung, Kugelstoßen, Löschangriff, Fragebeantwortung. Staffellauf sind 1500 Meter zu laufen. Beziehungsweise die Gruppe muss 1500 Meter laufen und die Deutsche Jugendfeuerwehr hat das, die Anzahl auf eine Staffel runtergebrochen. Die müssen dann 1000 Meter laufen. Und so ist das auch beim Kugelstoßen, gibt es unterschiedliche Werte, die erreicht werden müssen, um die Leistungsspanne zu bekommen.
4: An den einzelnen Stationen wurden Punkte vergeben. Nur wer die erforderliche Punktzahl erreichte, konnte die Prüfung bestehen. Eine Nullwertung bedeutete dabei nicht automatisch das Aus. Die jeweilige Leistung durfte noch am selben Abnahmetag wiederholt werden. Doch neben der Leistung stand besonders der Teamgeist im Vordergrund.
5: Wichtig ist dabei und uns besonders wertvoll, das sind eine Mannschaftsleistung. Also es kann entweder die Gruppe oder die Staffel im Ganzen bestehen oder nicht bestehen. Es wird dort immer das gesamte Team gefordert. Es wird keine Einzelbewertung vorgenommen. Und man hat dann die Möglichkeit, schwächere Leute in einer Position einzusetzen, also durch stärkere Leute zu ersetzen. Also untereinander die Position zu tauschen, sodass jeder sein Optimales einbringen kann und das optimalste Ergebnis erreicht werden kann.
4: Insgesamt waren 13 Mannschaften aus 5 Kreisfeuerwehrverbänden dabei. Vertreten war das Mansfelder Land, Stendal, Dessau, Magdeburg und Halle. Hinter dieser Prüfung lagen für die Jugendlichen viele Ausbildungs- und Trainingsstunden. Denn die Anforderungen lassen sich nicht von heute auf morgen erfüllen.
6: Die üben zu Hause. Alle Stationen werden dann entsprechend geübt, sodass sie nicht unvorbereitet hierher kommen. Ja, da nochmal den Dank an Dessau, die praktisch an die Feuerwehr, an den Oberbürgermeister und so weiter, die haben ja praktisch dazu beigetragen, dass wir das hier durchführen konnten.
4: Auch die 3 Mannschaften aus Dessau konnten die Leistungsbewertung erfolgreich absolvieren. Für viele der Jugendlichen ist die Feuerwehr schon seit jungen Jahren ein fester Bestandteil ihres Lebens.
6: Die treten ja mit 10 Jahren ein, bis 18, und dann können sie könnten an für sich auch schon mit 16 übertreten in die aktive Abwehr. Aber es ist, sagen wir mal so, dass sie mit 18, oder sollte so sein, dass sie mit 18 erst in die aktive gehen, sodass sie dann auch dieses Leistungsabzeichen absolvieren können.
5: Und diese Übung zum Erwerb der Leistungsspanne, das Training, ist eigentlich eine hervorragende Ausbildung nachher für die Grundausbildung, um dann wirklich als ausgebildeter Feuerwehrmann dann in den Einsatz gehen zu können.
4: Die Leistungsspanne zeigt dabei auch, wie wichtig eine gute Ausbildung und die Zusammenarbeit im Team für die Jugendlichen sind. Erfahrungen, die sie bereits in der Jugendfeuerwehr sammeln und später im aktiven Feuerwehrdienst nutzen können.
0: Die Industrie- und Handelskammer Halle-Dessau bietet kostenfreie Beratungen für Gründer an. Am 8. September können sich Gründungsinteressierte aus Dessau-Roßlau und der Region von 9 bis 16 Uhr beraten lassen. Entweder persönlich in der IHK-Geschäftsstelle Dessau oder bequem per Videokonferenz von zu Hause aus. In individuellen Einzelgesprächen informierte die IHK-Experten über wichtige Aspekte der Unternehmensgründung und unterstützt unter anderem bei der Erstellung eines Geschäftsplans. Darüber hinaus geben sie einen Überblick über mögliche Förderprogramme und weitere wichtige Schritte auf dem Weg in die Selbstständigkeit. Das Beratungsangebot richtet sich auch an Unternehmen, die bereits am Markt tätig sind. Neben der telefonischen Beratung können Sie auch bei Bedarf die individuellen Beratungsmöglichkeiten der IHK nutzen. Eine Anmeldung ist telefonisch oder online möglich. Mehr Informationen gibt es auf der Internetseite der IHK Halle Dessau. Und das waren Sie, die aktuellen Nachrichten hier bei Zeitnah. Jetzt folgt das Wetter sowie die Meldungen aus der Region. Wir sehen uns dann in der nächsten Woche mit den aktuellsten Nachrichten. Bis dahin haben Sie eine schöne Zeit und auf Wiedersehen.
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Am Samstag ist überwiegend wolkig und windig. Temperaturen liegen bei etwa 22 Grad. Zwischendurch kann sich die Sonne kurz zeigen, insgesamt bleibt es aber eher bewölkt. Es erwartet uns ein windiger, aber angenehmer Tag.

0: Endlich ist es soweit. Am Freitag, dem 28. August, wurde zur offiziellen Business-Eröffnung des Sporthaus 2.0 geladen. Das alte Gebäude wurde von außen sowie innen komplett überarbeitet und modernisiert. Und an diesem Abend konnte man die neu gestalteten Bereiche und die neuen Geräte ganz in Ruhe von nahem betrachten.
1: 2019 haben wir den Entschluss gefasst, diese Sporteinrichtung hier zu eröffnen und sind Jahr für Jahr Stück für Stück gewachsen. Das spiegelt sich nicht nur in der Fläche, sondern auch in der Etagen- und Mitgliederanzahl wieder. Wir sind in einem alten Industriegebäude ansässig, früher Getreidesilo für das Krepiner Reitgut, und sind jetzt vollständig auf 2000 Quadratmeter ausgebaut. Das heißt, die nächste Neueröffnung oder Vergrößerung findet nur im neuen Anbau statt. Aber jetzt geben wir uns erstmal mit dem zufrieden, was wir hier geschaffen haben. Also rein optisch war es ein Spagat, den alten Charme des Gebäudes zu erhalten, trotzdem mit einem modernen Look zu versehen. Und nach reichlicher Planung, Gesprächen mit Architekten, Brandschutz, mit dem allem, was dazugehört, ist uns, glaube ich, dieser Spagat gelungen. Es sieht aus wie ein neues Objekt, beziehungsweise haben wir dieses Industriegebäude in die Neuzeit versetzt. Das zu den rein optischen Sachen von außen. Von innen ist ganz, ganz viel passiert. Wir haben mit Abstand den größten Gerätepark hier in der Region, rein kraftsportspezifisch. Darüber hinaus haben wir uns in dem Bereich Gesundheit getraut und bieten jetzt diverse Gesundheitsanwendungen an, arbeiten mit Ärzten zusammen und. Das heißt, der Produktkatalog wurde deutlich breiter.
0: Über das Sporthaus 2.0 freuten sich nicht nur die Angestellten, sondern auch die regulären Besucher. Manche von ihnen trainieren hier schon seit dem Anfang des Performance und Recovery Centers. Andere erst seit ein paar Jahren. Aber egal mit wem man an diesem Abend geredet hat, man bekam nur eines zu hören und das war positives Feedback.
2: Seit 2020 sind wir schon Mitglied, also als es hier eröffnet wurde. Wir haben das also alles ein bisschen so miterlebt, wie sich das im Laufe der Zeit entwickelt hat. Und freuen uns natürlich, dass heute hier die Eröffnung 2.0 ist. Ja, sieht ja alles auch sehr toll aus. Ja, und wir werden natürlich, haben uns jedenfalls vorgenommen, auch wieder öfters trainieren. Ja, erstens um die Geräte natürlich auszuprobieren und natürlich auch für unseren Buddy was zu tun. Genau.
3: Also ich bin seit 2 Jahren Mitglied im Sporthaus und ich gehe meistens so 3-mal die Woche, also Minimum. Und warum ich hier trainiere, ist einfach, weil es einfach einmalig ist. Es gibt es nirgendwo anders. Die Öffnungszeiten sind top. Man kann halt früh trainieren bis spät in den Abend. Und sind alle herzlich, alle liebevoll. Man fühlt sich einfach wohl hier.
4: Ich trainiere seit den Anfangsstunden des Sportshauses hier. Durch die Freunde Glenn und Christian ist es natürlich logisch, dass ich als Bitterfelder auch hier trainiere. Es ist zwar relativ unregelmäßig, da ich nebenbei noch einen anderen Sport betreibe, aber wenn ich das mache, dann bin ich schon regelmäßig hier. Und jetzt aktuell ist es natürlich echt ein Aushängeschild. Dieses Fitnessstudio sucht seinesgleichen und es ist ja nicht nur ein Fitnessstudio, es ist ja auch mehr in die Richtung Gesundheit, Wohlfühlcharakter, und das gibt es hier in der Art und in der Art und Weise und Form nicht noch einmal.
0: Auch der neue Hyrox-Bereich sorgte für Aufregung. Das Sporthaus 2.0 ist hier nämlich zertifizierter Hyrox-Partner und für diese Sportart steht den Gästen nun sogar ein ganzer Raum zur Verfügung. Charlotte Herwald gibt uns hier einen kleinen Einblick.
5: Also wir befinden uns hier im Sportshaus 2.0 in unserem Hyrox-Bereich. Hyrox, momentan die boomende Sportart auf Social Media in Real Life. Hyrox-Bereich sozusagen bei uns im Gym Extra-Trainingsbereich, wo man sich eben auf einen Hyrox-Wettkampf oder Race, wie man es nennt, vorbereiten kann. Es gibt einen Kurs innerhalb vom Hyrox-Bereich mit den verschiedenen Stationen. Geht los vom Schlittenziehen, Schlittenschieben bis zum Warball, was halt herkömmliche Gyms nicht haben. Wir haben darin einen kompletten Bereich nur zu diesem Thema.
0: Neben dem Hyrox-Bereich ist auch ein gesamter Raum befüllt mit 9 Gym 80 Geräten. Ein Raum also voller Goldstandard, natürlich auch in der passenden Farbe.
5: Jetzt stehen wir in unserem goldenen Gym 80 Bereich. Hier befinden sich unsere neuesten Geräte von Gym 80 und diese Geräte sprechen eigentlich in ihrer goldenen Farbe für sich selbst.
0: Die Transformation von klassischem Fitnessstudio zum modernen Premium-Standort für Training, Gesundheit, Regeneration, Performance und Lifestyle ist deutlich sichtbar. Nach dem rigorosen Trainieren kann man sich dann im Recovery Hub einfinden. Ein sozialer Raum mit Kaffee- und Barbereich. Auch eine Sauna steht bei jeder Umkleide zur Verfügung. Außerdem, etwas exotischer, Lichttherapie mit UV oder Rotlicht oder sogar Sauerstofftherapie sowie professionelle Massageangebote.
1: Neu gemacht sind, wie Sie sagten, nicht nur Geräte, sondern wir haben Anwendungen wie Lymphdrainage, Rotlichttherapie, Sauerstofftherapie mit Massage, hier einzigartig in der Region. Da muss man schon eine Weile durch Deutschland fahren, um das nochmal so zu finden. Gastronomiestrecke ist neu und des Weiteren wurden die bereits vorhandenen Bereiche neu und neu gestaltet und logisch neu sortiert, sodass wir das Bestehende noch verbessert haben.
0: Gerade wenn es um Gastronomie geht, stellt man sich natürlich die Frage, wie das mit dem Sporthaus 2.0 zusammenpasst. Ganz einfach, das Menü wird im Sporthaus 2.0 gesund gehalten. Dementsprechend sucht das Performance und Recovery Center auch neues, geschultes und geeignetes Personal.
1: Wir haben 10 Vollzeitangestellte, bauen jetzt noch weiter aus, weil wir demnächst unsere Gastronomie hier eröffnen, das heißt gesundes Essen in einem Fitnessstudio oder wie wir uns jetzt bezeichnen möchten, Performance und Recovery Center. Das heißt, wir suchen dringend noch geschultes und geeignetes Personal. Und darüber hinaus arbeiten wir mit Dienstleistern zusammen, wie zum Beispiel mit unserer Doktorandin der Medizin Miriam.
0: Miriam Cassandra Hirschel ist im Sporthaus 2.0 Ärztin, Medical und Performance Coach und Doktorandin. Sie ist außerdem das Schlusssiegel des Abends mit einem Vortrag über Gesundheit, Langlebigkeit und Leistung.
6: Dass man glücklich ist und dass man sein Leben lebt, ist das Allerwichtigste. In unserer aktuellen Gesellschaft und Social Media vergleichen wir uns viel zu sehr. Das wird immer mehr. Ich weiß noch, ganz viele Mädchen vergleichen sich unglaublich mit anderen Influencern. Und das sieht man wirklich, das kommt immer mehr mit Essstörungen raus. Das heißt, man sollte wirklich wieder, braucht den Fokus mehr auf sich legen. Da haben Sie ganz recht. Also man soll auf jeden Fall glücklich, happy sein. Das ist ganz, ganz wichtig. Und das tun, was einen erfüllt. Es gibt natürlich immer mal wieder harte Zeiten. Dann sage ich immer, beißen, durchkämpfen, für das kämpfen, was dir wichtig ist, was du erreichen möchtest. Weil da musst du durch und dann bist du noch mal selbstsicher, weißt noch mehr, was du möchtest und am Ende wird immer alles gut.
0: Im Großen und Ganzen ist die offizielle Business-Eröffnung des Sporthauses 2.0 ein offensichtlicher Erfolg gewesen. Mit einer hohen Qualität und einem breit gefächerten Angebot sticht das Performance und Recovery Center als ein Juwel hinaus. Wer Interesse daran hat, seine Fitnessreise zu beginnen, kann dies an jedem Tag der Woche, egal ob Feiertag oder nicht, von 6 bis 24 Uhr im Sporthaus 2.0 endlich tun.
7: Das Thema Radwanderwege ist schon ein sehr gutes, ausgebautes Netz, was Sie hier haben. Jetzt bauen Sie aber weiter aus. Und zwar mit der Radfahrerbrücke Groß-Rosenburg. Das ist ja, ich glaube, so eine Herzensangelegenheit, glaube ich. Ne? Weil Sie auch sagen, wir konnten jetzt, war vor kurzem erst zu lesen, wir konnten jetzt auch regionale Unternehmen verpflichten, die genau diese Brücke herstellen werden. Was ist da der Antrieb? Was ist da der besondere Stolz dann?
8: Ja, der Antrieb ist da, wenn ich jetzt mal mit dem Slogan beginnen darf, eine der größten Radbrücken Deutschlands. Schönes Superlativ, wunderbar, hört sich gut an. Aber auf der anderen Seite sage ich, wir wollen ja verschiedene Punkte damit verbinden. Als erstes möchte ich vorwegschieben, natürlich gibt es die Frage, am liebsten wäre eine Autobrücke, am liebsten wäre eine größere Brücke, die von mehreren genutzbar ist. Aber es ist ein Förderprogramm.

0: haben für den Tourismus. Das heißt, der Tourismus steht hier im Fokus. Wir haben uns aber dafür entschieden, diesen Antrag zu stellen, weil wir genau diese Vielfalt haben wollen, auch im Grenzdecken, weil die Brücke geht in einen anderen Landkreis. Ja, die schafft Verbindungen über Kreisgrenzen hinweg und bietet natürlich Chancen, Menschen von A nach B zu kommen, dass man auch eine Region touristisch noch mehr aufwertet. Und wenn wir dann in der Peripherie um Barbie Groß-Rosenburg denken, ist ja noch viel, viel mehr. Ja, das ist nicht nur über die Brücke fahren, ankommen in Barbie und vielleicht einen Radler trinken, weil es durstig ist oder weil es gerade warm ist, sondern dort haben wir das Ringheiligtum Pömmelte, wir haben unser Salzlandmuseum. Wir haben nicht weit von der Brücke dann Richtung Bernburg, hier das Schloss in Bernburg. Das sind alles erradelbare Wege. Und wenn wir jetzt mal den Blick von vor 30 Jahren auf heute ziehen, gibt es ja die E-Mobilität bei Radfahrern. Das heißt, wir haben mit verschiedenen Generationen zu tun, mit Sportlern, Hochleistungssportlern, die Radwege ein bisschen schneller fahren, aber auch Wege, die heute mit dem E-Bike fahren und einen Kreis haben von trotzdem 50 Kilometern. Das ist, glaube ich, wichtig, dass man sagt, wir bieten wirklich für alle Generationen Chancen, sich zu vernetzen, was zu erleben und nicht nur sagen, der Radweg ist für die Hochleistungssportler.
1: Ja, zumal ja auch als Arbeitsweg dienen kann, dieser Radweg.
0: Auch.
1: Und eben dann
0: genau.
1: Kommunen miteinander genau. verbindet.
0: Also wir haben dann schnell den ökologischen Faktor drin, ja, wo man sagt, das kann man machen, selber was für die Fitness tun. Aber ich glaube, da könnten wir ein eigenes Thema draus machen heute, wo wir philosophieren können und sagen, vielleicht noch zu motivieren. Und am Ende, wenn wir über das Radfahren sprechen, ist es ja auch wieder ein Wirtschaftskreislauf, wenn wir heute an die Jobbikes denken. Viele Unternehmen machen das mittlerweile, motivieren ihre Mitarbeiter, die steuerfreien Sachbezüge und. Das ist eine Chance und es entwickeln sich doch die ein oder anderen Fahrradläden, wo man vielleicht vor 20 Jahren gesagt hätte, das ist etwas aus den Geschichtsbüchern.
1: Wir hatten vorhin schon mal das Thema Wirtschaft angegriffen und oder aufgegriffen und ja, da stellt sich jetzt auch nochmal im Nachhinein die Frage, ist der Landrat auf ein bestimmtes Unternehmen oder ein bestimmtes Produkt aus dem Salzlandkreis besonders stolz?
0: Also ich bin eigentlich auf alles stolz, was hier passiert, weil oft wird es runter reduziert auf das Thema Gewerbesteuer. Gewerbesteuern sind wichtig. Gewerbesteuern ist ein deutliches Zeichen, dass die Unternehmen in der Region wirtschaften, den Wirtschaftskreislauf, die Wertschöpfung hier betreiben und natürlich auch gut verdienen. Das ist gut. Aber wir sind stolz auch, dass die Unternehmen ausbilden. Das heißt, für junge Leute Ausbildungsplätze schaffen. Weil das ist der Nachwuchs, den wir in den nächsten Jahren viel, viel mehr brauchen. Und eigentlich ist mir das immer noch viel zu ruhig. Bei diesem Thema, es wird immer erst akut, wenn man dann sagt, ja, wir suchen da und da Fachkräfte, wir suchen das und das, wir haben dafür gute statistische Zahlen. Aber ich glaube, die Politik tut sich manchmal auch gut, wenn sie den statistischen Zahlen auch glaubt. Weil zu wissen, dass es einen Lehrermangel gibt, das ja, stellt man jetzt auch noch akuter fest. Zu wissen, dass wir irgendwann mehr Jugendliche benötigen in den Verwaltungen, in Unternehmen. Ich glaube, das ist uns bewusst seit dem Geburtenknick in den 90er Jahren. Uns ist das auch bewusst seit dem Wegzug von vielen jungen Leuten, die Familien leider woanders gegründet haben. Und unsere Aufgabe ist es jetzt, der Generation, die jetzt aus der Schule kommt, die jetzt in den Beruf lernt, möglichst zu sagen, mach das alles hier, bleib hier, wir brauchen dich. Und darum ist mir das bei den Unternehmen eher wichtig, dass wir die Vielfalt haben. Weil dass wir auch etwas abfangen, wenn es in der einen oder anderen Branche mal einen kleinen Einknick gibt, wo man sich auch als Unternehmen unterstützt. Ich kenne den einen oder anderen Unternehmer, die gesagt haben, dem einen Unternehmen ging es nicht ganz so gut. Wir mussten die 2, 3, 4 Arbeitsplätze vielleicht reduzieren. Ein anderes Unternehmen hat die dann übernommen, weil die sich kannten, weil sie miteinander agieren und nicht isoliert allein arbeiten. Und dazu habe ich vor circa 10 Jahren einen kleinen Wirtschaftsbeirat gegründet, der eher locker zusammensitzt, aber der mir natürlich viel Input liefert in dem Thema Kommunikation und ich auch mal reinhören darf. Und das ist natürlich auch für mich eine starke Chance und da bin ich den Unternehmern auch sehr, sehr dankbar.

0: Hallo und herzlich willkommen zur neuesten Ausgabe von Zeitnah hier auf RAN 1. Am 10. September macht das Testevent Stabil Mobil erstmals in Dessau-Roßlau Station. Von 10 bis 16 Uhr können Interessierte auf dem Marktplatz verschiedene E-Spezialräder kostenlos ausprobieren. Das Angebot richtet sich insbesondere an Menschen, die sich auf herkömmlichen Fahrrädern unsicher fühlen oder diese nicht nutzen können und sich mehr Stabilität, Komfort oder individuelle Ausstattung wünschen. Getestet werden zwei- und dreirädrige Modelle mit E-Antrieb, darunter Neuheiten und bewährte Klassiker. Eine Anmeldung oder Vorerfahrung ist nicht erforderlich. Welche Räder in Dessau-Roßlau zur Verfügung stehen, zeigt die Webseite von Stabil Mobil. Dort findet sich auch eine Übersicht der Spezialräderhändler. Unter bestimmten Voraussetzungen können die Kosten für ein Spezialrad von der Krankenkasse übernommen werden. Da das Testevent zeitgleich mit der Seniorenmesse im Rathauscenter stattfindet, können sich Interessierte dort direkt bei Vertretern Krankenkassen beraten lassen. Direkt am Roßlauer Marktplatz gibt es seit Ende August ein neues Quartiersmanagement. Schon seit einigen Jahren gab es dazu Planungen. Nun soll damit neues Leben in die Roßlauer Innenstadt eingehaucht und der Leerstand bekämpft werden.
1: Der Roßlauer Marktplatz sowie der gesamte Stadtteil soll wieder mit mehr Leben gefüllt werden. Dafür wurde am 24. August offiziell das neue Quartiersbüro am Markt 1 eröffnet. Quartiersmanager Conny Trolle, Berit Mühl und Daniel Kemp stehen ab sofort für die Roßlauer als Ansprechpartner zur Verfügung.
2: Also das Quartier, sagt der Name ja schon, man ist hier für dieses Quartier, für die Umgebung zuständig. Das ist nicht ganz Roßlau, sondern ein gewisser Teil. Und wir sind dafür da, einmal ansprechbar zu sein für die Bürgerinnen und Bürger. Aber es gibt ja auch schon ganz, ganz konkrete Ideen, die umgesetzt werden sollen, Leerstand zu verhindern, beziehungsweise wieder zu neuem Leben erwecken, den Marktplatz zum neuen Leben zu erwecken. Manche, ja, vielleicht auch vernachlässigte Ecken in Roßlau wieder neu zu beleben. Und in Summe ist das eigentlich unsere Aufgabe, mit den Bürgern ins Gespräch nochmal zu kommen und dieses Potenzial, was Roßlau hat, auch mit den Vereinen, mit den Initiativen, mit dem bürgerschaftlichen Engagement wieder zu bündeln und in etwas umzusetzen, was das Quartier schöner macht.
3: Ich erhoffe mir, dass wir die vielen lauten Stimmen und die engagierten Stimmen, die es in Roßlau gibt, gut bündeln können und eine gute Schnittstellenfunktion sind zur Stadtverwaltung, zur Stadt Dessau, um einfach Roßlau aus dem Dornröschenschlaf, den ich hier so sehe, rauszuholen und den auch, glaube ich, viele Engagierte sehen, rauszuholen. Und mit allen Generationen zusammen, das finde ich tatsächlich wichtig, da alle Altersgruppen einzubeziehen, die Lebendigkeit zurückzugeben, die ja mit den Menschen hier drin herrscht.
1: Seit mehreren Jahren gibt es die Idee, ein Quartiersmanagement in Roßlau zu etablieren. Ein Stadtratsbeschluss machte die Umsetzung nun möglich. Ab sofort können Bürger des Quartiers mit Fragen jeglicher Art in das neue Büro kommen.
3: Also als Roßlauer Bürger und Bürgerin können Sie erstmal grundsätzlich mit jedem Anliegen kommen. Dafür sind wir jetzt einfach erstmal da und öffnen Tür und Ohr und versuchen im Zweifel zu vermitteln, wenn wir selber nichts tun könnten. Grundsätzlich stehen wir natürlich erstmal für sämtliche Fragen zur Verfügung, die Stadtentwicklung, aber vielleicht auch, wo ist die nächste Toilette betreffen. Und vor allem aber dafür, mit den Engagierten dieser Stadt Ideen umzusetzen. Also das heißt, wenn Personen kommen und sagen, wo finde ich denn jemand, der mir bei dem und dem weiterhelfen kann, oder ich habe die Idee, dieses und jenes zu tun, können Sie mich da unterstützen oder bei wem kann ich mich anschließen, was auch immer. Da einfach Netzwerke zu knüpfen und die Personen miteinander in Kontakt zu bringen, die Großes bewegen können oder auch manchmal Kleines, aber letztendlich immer dienlich hier für den Standort.
1: Feste Öffnungszeiten gibt es im neuen Quartiersmanagement am Markt 1 vorerst nicht.
3: Ja, wir haben uns tatsächlich entschieden, keine neue Verwaltungsstruktur zu schaffen, indem wir jetzt ein Büro sind, wo jemand sitzt und einen Drucker und einen Kopierer hat und eine funktionierende Kaffeemaschine, sondern wir möchten gerne, dass es eine Beteiligungsstruktur wird. Das heißt, wir möchten dahin gehen, wo die Menschen sind und nicht hier im Büro sitzen und warten, dass Leute kommen. Das heißt, wir werden hier im Büro schauen, weil es wichtig ist, dass es eine Anlaufstelle gibt, aber welche Zeiten sind sinnvoll? Kommen Menschen eher vormittags, kommen Menschen eher nachmittags, kommen sie vielleicht eher abends, weil sie Engagierte sind und tagsüber arbeiten gehen? Das heißt, das werden wir jetzt in den nächsten Wochen einfach mal ausprobieren, gucken, welche Öffnungszeiten Möglichkeiten bewähren sich? Oder ist es vielleicht was, was man tatsächlich auch immer ein bisschen variabel lässt und eher auf Zuruf macht und sonst sich darauf fokussiert, zu den Menschen in die Netzwerke und so weiter zu gehen?
1: Mittel vom Land Sachsen-Anhalt und der Europäischen Union in Höhe von 125.000 Euro finanzieren das Projekt. Ein Zeitraum von 2 Jahren ist für das Quartiersmanagement zunächst angedacht.
2: Solange Fördergelder fließen, kann auch das stattfinden. Aber auf der anderen Seite hat die Stadt sich auch schon bemüht, eine Verlängerung zu beantragen. Das ist aber, wie gesagt, noch nicht entschieden. Und wenn es dann eine Verlängerung gibt, dann hat man noch mal ein bisschen mehr Zeit. Aber unser Anspruch ist, in den 2 Jahren schon was zu erreichen und vor allen Dingen nachhaltig das Quartiersmanagement hier und die Strukturen zu entwickeln, damit es auch ohne uns weitergehen könnte.
1: Wer also selber Ideen hat, wie man die Schifferstadt beleben kann, oder wer einfach nur Fragen zu unterschiedlichsten Themen hat, kann einfach im Quartiersbüro auf dem Marktplatz in Roßlau vorbeischauen. Weitere Informationen gibt es unter www.quartier-roßlau.de.
0: In der Kreuzbergstraße kommt es von Montag, den 7. September, bis Freitag, den 11. September, zu Bauarbeiten der Dessauer Wasser- und Abwasser GmbH. Im Kreuzungsbereich Kreuzbergstraße-Dohlenweg werden neue Abwasser- und Trinkwasserhausanschlüsse hergestellt. Dafür muss der Kreuzungsbereich vollständig gesperrt werden. Die Kreuzbergstraße bleibt bis zum Bereich Starrenweg-Querweg befahrbar. Auch der Busverkehr ist betroffen. Vom 7. September ab 9 Uhr bis zum 11. September werden die Linien 11, 12, N1 und N5 zwischen den Haltestellen Meisenweg und Stadtweg über Querweg, Großring und Damaschke-Straße umgeleitet. Die Haltestelle Dohlenweg entfällt. Fahrgäste werden gebeten, stattdessen Meisenweg zu nutzen. Die Haltestelle Stadtweg wird in diese Damaschke-Straße verlegt. Die DESWA bittet Anwohner und Verkehrsteilnehmer um Verständnis. Für 13 Mannschaften der Jugendfeuerwehren aus Sachsen-Anhalt ging es am Samstag, dem 22. August, nach Dessau ins Paul-Greifzu-Stadion. Dort absolvierten die Jugendlichen verschiedene Disziplinen, um gemeinsam die Leistungsspanne zu erhalten. Die höchste Auszeichnung der deutschen Jugendfeuerwehr.
4: Teamgeist, Disziplin und technisches Verständnis. Bei der Feuerwehr kommt es auf vieles an. Und damit kann man gar nicht früh genug anfangen. Schon in der Jugendfeuerwehr lernen Kinder und Jugendliche, Verantwortung zu übernehmen, sich aufeinander zu verlassen und gemeinsam Aufgaben zu meistern. Am 22. August konnten Jugendfeuerwehren aus ganz Sachsen-Anhalt im Paul-Greifzu-Stadion in der Bauhausstadt ihr Können unter Beweis stellen. Für die jungen Feuerwehrleute ging es dabei um die Leistungsspanne.
5: Das ist die höchste Auszeichnung, die die deutsche Jugendfeuerwehr zu vergeben hat. Es findet einmal jährlich statt und ist eigentlich der Höhepunkt im Jugendfeuerwehrleben.
4: Um das begehrte Abzeichen zu erhalten, musste jedes Team an verschiedenen Stationen zeigen, was in ihnen steckt.
6: Die 5 Stationen sind Schnelligkeitsübung, Kugelstoßen, Löschangriff, Fragebeantwortung. Staffellauf sind 1500 Meter zu laufen, beziehungsweise die Gruppe muss 1500 Meter laufen und die Deutsche Jugendfeuerwehr hat die Anzahl auf eine Staffel runtergebrochen. Die müssen dann 1000 Meter laufen. Und so ist das auch beim Kugelstoßen. Gibt es unterschiedliche Werte, die erreicht werden müssen, um die Leistungsspanne zu bekommen.
4: An den einzelnen Stationen wurden Punkte vergeben. Nur wer die erforderliche Punktzahl erreichte, konnte die Prüfung bestehen. Eine Nullwertung bedeutete dabei nicht automatisch das Aus. Die jeweilige Leistung durfte noch am selben Abnahmetag wiederholt werden. Doch neben der Leistung stand besonders der Teamgeist im Vordergrund.
5: Wichtig ist dabei und uns besonders wertvoll, es sind eine Mannschaftsleistung. Also es kann entweder die Gruppe oder die Staffel im Ganzen bestehen oder nicht bestehen. Es wird dort immer das gesamte Team gefordert. Es wird keine Einzelbewertung vorgenommen. Und man hat dann die Möglichkeit, schwächere Leute in einer Position einzusetzen, also durch stärkere Leute zu ersetzen. Also untereinander die Position zu tauschen, sodass jeder sein Optimales einbringen kann und das optimalste Ergebnis erreicht werden kann.
4: Insgesamt waren 13 Mannschaften aus 5 Kreisfeuerwehrverbänden dabei. Vertreten war das Mansfelder Land, Stendal, Dessau, Magdeburg und Halle. Hinter dieser Prüfung lagen für die Jugendlichen viele Ausbildungs- und Trainingsstunden. Denn die Anforderungen lassen sich nicht von heute auf morgen erfüllen.
6: Die üben zu Hause. Alle Stationen werden dann entsprechend geübt, sodass sie nicht unvorbereitet hierher kommen. Ja, da nochmal den Dank an Dessau, die praktisch an die Feuerwehr, an den Oberbürgermeister und so weiter, die haben ja praktisch dazu beigetragen, dass wir das hier durchführen konnten.
4: Auch die 3 Mannschaften aus Dessau konnten die Leistungsbewertung erfolgreich absolvieren. Für viele der Jugendlichen ist die Feuerwehr schon seit jungen Jahren ein fester Bestandteil ihres Lebens.
6: Die treten ja mit 10 Jahren ein, bis 18, und dann könnten an für sich auch schon mit 16 übertreten in die aktive Abwehr. Aber es ist, sagen wir mal so, dass sie mit 18, oder sollte so sein, dass sie mit 18 erst in die aktive gehen, sodass sie dann auch dieses Leistungsabzeichen absolvieren können.
5: Und diese Übung zum Erwerb der Leistungsspanne, das Training, ist eigentlich eine hervorragende Ausbildung nachher für die Grundausbildung, um dann wirklich als ausgebildeter Feuerwehrmann dann in den Einsatz gehen zu können.
4: Die Leistungsspanne zeigt dabei auch, wie wichtig eine gute Ausbildung und die Zusammenarbeit im Team für die Jugendlichen sind. Erfahrungen, die sie bereits in der Jugendfeuerwehr sammeln und später im aktiven Feuerwehrdienst nutzen können.
0: Die Industrie- und Handelskammer Halle-Dessau bietet kostenfreie Beratungen für Gründer an. Am 8. September können sich Gründungsinteressierte aus Dessau-Roßlau und der Region von 9 bis 16 Uhr beraten lassen. Entweder persönlich in der IHK-Geschäftsstelle Dessau oder bequem per Videokonferenz von zu Hause aus. In individuellen Einzelgesprächen informierte die IHK-Experten über wichtige Aspekte der Unternehmensgründung und unterstützt unter anderem bei der Erstellung eines Geschäftsplans. Darüber hinaus geben sie einen Überblick über mögliche Förderprogramme und weitere wichtige Schritte auf dem Weg in die Selbstständigkeit. Das Beratungsangebot richtet sich auch an Unternehmen, die bereits am Markt tätig sind. Neben der telefonischen Beratung können Sie auch bei Bedarf die individuellen Beratungsmöglichkeiten der IHK nutzen. Eine Anmeldung ist telefonisch oder online möglich. Mehrere Informationen gibt es auf der Internetseite der IHK Halle Dessau. Und das waren Sie, die aktuellen Nachrichten hier bei Zeitnah. Jetzt folgt das Wetter sowie die Meldungen aus der Region. Wir sehen uns dann in der nächsten Woche mit den aktuellsten Nachrichten. Bis dahin haben Sie eine schöne Zeit und auf Wiedersehen.
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Am Samstag ist überwiegend wolkig und windig. Die Temperaturen liegen bei etwa 22 Grad. Zwischendurch kann sich die Sonne kurz zeigen, insgesamt bleibt es aber eher bewölkt. Es erwartet uns ein windiger, aber angenehmer Tag.

0: Endlich ist es soweit. Am Freitag, dem 28. August, wurde zur offiziellen Business-Eröffnung des Sporthaus 2.0 geladen. Das alte Gebäude wurde von außen sowie innen komplett überarbeitet und modernisiert. Und an diesem Abend konnte man die neu gestalteten Bereiche und die neuen Geräte ganz in Ruhe von nahem betrachten.
1: 2019 haben wir den Entschluss gefasst, diese Sporteinrichtung hier zu eröffnen und sind Jahr für Jahr Stück für Stück gewachsen. Das spiegelt sich nicht nur in der Fläche, sondern auch in der Etagen- und Mitgliederanzahl wieder. Wir sind in einem alten Industriegebäude ansässig, früher Getreidesilo für das Krepiner Reitgut und sind jetzt vollständig auf 2000 Quadratmeter ausgebaut. Das heißt, die nächste Neueröffnung oder Vergrößerung findet nur im neuen Anbau statt. Aber jetzt geben wir uns erstmal mit dem zufrieden, was wir hier geschaffen haben. Also rein optisch war es ein Spagat, den alten Charme des Gebäudes zu erhalten, trotzdem mit einem modernen Look zu versehen. Und nach reichlicher Planung, Gesprächen mit Architekten, Brandschutz, mit dem allem, was dazugehört, ist uns, glaube ich, dieser Spagat gelungen. Es sieht aus wie ein neues Objekt, beziehungsweise haben wir dieses Industriegebäude in die Neuzeit versetzt. Das zu den rein optischen Sachen von außen. Von innen ist ganz, ganz viel passiert. Wir haben mit Abstand den größten Gerätepark hier in der Region, rein kraftsportspezifisch. Darüber hinaus haben wir uns in dem Bereich Gesundheit getraut und bieten jetzt diverse Gesundheitsanwendungen an, arbeiten mit Ärzten zusammen und, und. Das heißt, der Produktkatalog wurde deutlich breiter.
0: Über das Sporthaus 2.0 freuten sich nicht nur die Angestellten, sondern auch die regulären Besucher. Manche von ihnen trainieren hier schon seit dem Anfang des Performance und Recovery Centers. Andere erst seit ein paar Jahren. Aber egal mit wem man an diesem Abend geredet hat, man bekam nur eines zu hören und das war positives Feedback.
2: Seit 2020 sind wir schon Mitglied, also als das hier eröffnet wurde. Wir haben das also alles ein bisschen so miterlebt, wie sich das im Laufe der Zeit entwickelt hat. Und freuen uns natürlich, dass heute hier die Eröffnung 2.0 ist. Ja, sieht ja alles auch sehr toll aus. Ja, und wir werden natürlich, haben wir uns jedenfalls vorgenommen, auch wieder öfters trainieren. Ja, erstens, um die Räte natürlich auszuprobieren und natürlich auch für unseren Buddy was zu tun. Genau.
3: Also ich bin seit 2 Jahren Mitglied im Sportshaus und ich gehe meistens so 3-mal die Woche, also Minimum. Und warum ich hier trainiere, ist einfach, weil es einfach einmalig ist. Es gibt es nirgendwo anders. Die Öffnungszeiten sind top. Man kann halt früh trainieren bis spät in den Abend. Und sind alle herzlich, alle liebevoll. Man fühlt sich einfach wohl, ja.
4: Ich trainiere seit den Anfangsstunden des Sportshauses hier. Durch die Freunde Glenn und Christian ist es natürlich logisch, dass ich als Bitterfelder auch hier trainiere. Es ist zwar relativ unregelmäßig, da ich nebenbei noch einen anderen Sport betreibe, aber wenn ich das mache, dann bin ich schon regelmäßig hier. Und jetzt aktuell ist es natürlich echt ein Aushängeschild. Dieses Fitnessstudio sucht seinesgleichen und es ist ja nicht nur ein Fitnessstudio, es ist ja auch mehr in die Richtung Gesundheit, Wohlfühlcharakter und das gibt es hier in der Art und in der Art und Weise und Form nicht noch einmal.
0: Auch der neue Hyrox-Bereich sorgte für Aufregung. Das Sporthaus 2.0 ist hier nämlich zertifizierter Hyrox-Partner und für diese Sportart steht den Gästen nun sogar ein ganzer Raum zur Verfügung. Charlotte Herwald gibt uns hier einen kleinen Einblick.
5: Also wir befinden uns hier im Sportshaus 2.0 in unserem Hyrox-Bereich. Hyrox, momentan die boomende Sportart auf Social Media in Real Life. Hyrox-Bereich sozusagen bei uns im Gym Extra-Trainingsbereich, wo man sich eben auf einen Hyrox-Wettkampf oder Race, wie man es nennt, vorbereiten kann. Es gibt einen Kurs innerhalb vom Hyrox-Bereich mit den verschiedenen Stationen. Geht los vom Schlittenziehen, Schlittenschieben bis zum Warball, was halt herkömmliche Gyms nicht haben. Wir haben darin einen kompletten Bereich nur zu diesem Thema.
0: Neben dem Hyrox-Bereich ist auch ein gesamter Raum befüllt mit 9 Gym 80 Geräten. Ein Raum also voller Goldstandard, natürlich auch in der passenden Farbe.
5: Jetzt stehen wir in unserem goldenen Gym 80 Bereich. Hier befinden sich unsere neuesten Geräte von Gym 80 und diese Geräte sprechen eigentlich in ihrer goldenen Farbe für sich selbst.
0: Die Transformation von klassischem Fitnessstudio zum modernen Premium-Standort für Training, Gesundheit, Regeneration, Performance und Lifestyle ist deutlich sichtbar. Nach dem rigorosen Trainieren kann man sich dann im Recovery Hub einfinden. Ein sozialer Raum mit Kaffee- und Barbereich. Auch eine Sauna steht bei jeder Umkleide zur Verfügung. Außerdem, etwas exotischer, Lichttherapie mit UV oder Rotlicht oder sogar Sauerstofftherapie sowie professionelle Massageangebote.
1: Neu gemacht sind, wie Sie sagten, nicht nur Geräte, sondern wir haben Anwendungen wie Lymphdrainage, Rotlichttherapie, Sauerstofftherapie mit Massage, hier einzigartig in der Region. Da muss man schon eine Weile durch Deutschland fahren, um das nochmal so zu finden. Gastronomiestrecke ist neu und des Weiteren wurden die bereits vorhandenen Bereiche neu gestaltet und logisch neu sortiert, sodass wir das Bestehende noch verbessert haben.
0: Gerade wenn es um Gastronomie geht, stellt man sich natürlich die Frage, wie das mit dem Sporthaus 2.0 zusammenpasst. Ganz einfach, das Menü wird im Sporthaus 2.0 gesund gehalten. Dementsprechend sucht das Performance und Recovery Center auch neues, geschultes und geeignetes Personal.
1: Wir haben 10 Vollzeitangestellte, bauen jetzt noch weiter aus, weil wir demnächst unsere Gastronomie hier eröffnen, das heißt gesundes Essen in einem Fitnessstudio oder wie wir uns jetzt bezeichnen möchten, Performance und Recovery Center. Das heißt, wir suchen dringend noch geschultes und geeignetes Personal. Und darüber hinaus arbeiten wir mit Dienstleistern zusammen, wie zum Beispiel mit unserer Doktorandin der Medizin Miriam.
0: Miriam Cassandra Hirschel ist im Sporthaus 2.0 Ärztin, Medical und Performance Coach und Doktorandin. Sie ist außerdem das Schlusssiegel des Abends mit einem Vortrag über Gesundheit, Langlebigkeit und Leistung.
6: Dass man glücklich ist und dass man sein Leben lebt, ist das Allerwichtigste. In unserer aktuellen Gesellschaft und Social Media vergleichen wir uns viel zu sehr. Das wird immer mehr. Ich weiß noch, ganz, ganz viele Mädchen vergleichen sich unglaublich mit anderen Influencern. Und das sieht man wirklich, das kommt immer mehr mit Essstörungen raus. Das heißt, man sollte wirklich wieder, braucht den Fokus mehr auf sich legen. Da haben Sie ganz recht. Also man soll auf jeden Fall glücklich, happy sein. Das ist ganz, ganz wichtig. Und das tun, was einen erfüllt. Es gibt natürlich immer mal wieder harte Zeiten. Dann sage ich immer, beißen, durchkämpfen, für das kämpfen, was dir wichtig ist, was du erreichen möchtest. Weil da musst du durch und dann bist du noch mal selbstsicher, weißt noch mehr, was du möchtest und am Ende wird immer alles gut.
0: Im Großen und Ganzen ist die offizielle Business-Eröffnung des Sporthauses 2.0 ein offensichtlicher Erfolg gewesen. Mit einer hohen Qualität und einem breit gefächerten Angebot sticht das Performance und Recovery Center als ein Juwel hinaus. Wer Interesse daran hat, seine Fitnessreise zu beginnen, kann dies an jedem Tag der Woche, egal ob Feiertag oder nicht, von 6 bis 24 Uhr im Sporthaus 2.0 endlich tun.
7: Das Thema Radwanderwege ist schon ein sehr gutes, ausgebautes Netz, was Sie hier haben. Sie bauen Sie aber weiter aus. Und zwar mit der Radfahrerbrücke Groß-Rosenburg. Das ist ja, ich glaube, so eine Herzensangelegenheit, glaube ich. Ne? Weil Sie auch sagen, wir konnten jetzt, war vor kurzem erst zu lesen, wir konnten jetzt auch regionale Unternehmen verpflichten, die genau diese Brücke herstellen werden. Was ist da der Antrieb? Was ist da der besondere Stolz dran?
8: Ja, der Antrieb ist da, wenn ich jetzt mal mit dem Slogan beginnen darf, eine der größten Radbrücken Deutschlands. Schönes Superlativ, wunderbar, hört sich gut an. Aber auf der anderen Seite sage ich, wir wollen ja verschiedene Punkte damit verbinden. Als erstes möchte ich vorwegschieben, natürlich gibt es die Frage, am liebsten wäre eine Autobrücke. Am liebsten wäre eine größere Brücke, die von mehreren genutzbar ist. Aber es ist ein Förderprogramm.

0: 30 Jahren auf heute ziehen, gibt es ja die E-Mobilität bei Radfahrern. Das heißt, wir haben mit verschiedenen Generationen zu tun, mit Sportlern, Hochleistungssportlern, die die Radwege ein bisschen schneller fahren, aber auch Wege, die heute mit dem E-Bike fahren und einen Kreis haben von trotzdem 50 Kilometern. Das ist, glaube ich, wichtig, dass man sagt, wir bieten wirklich für alle Generationen Chancen, sich zu vernetzen, was zu erleben und nicht nur sagen, der Radweg ist für die Hochleistungssportler.
1: Ja, zumal ja auch als Arbeitsweg dienen kann, dieser Radweg,
0: Auch.
1: und eben dann
0: Genau.
1: Kommunen miteinander
0: Genau.
1: verbindet.
0: Also wir haben dann schnell den ökologischen Faktor drin, ja, wo man sagt, das kann man machen, selber was für die Fitness tun. Aber ich glaube, da könnten wir ein eigenes Thema draus machen
1: Ja.
0: heute, wo wir philosophieren können und sagen, vielleicht noch zu motivieren. Und am Ende, wenn wir über das Radfahren sprechen, ist es ja auch wieder ein Wirtschaftskreislauf, wenn wir heute an die Jobbikes denken. Viele Unternehmen machen das mittlerweile, motivieren ihre Mitarbeiter, die steuerfreien Sachbezüge und. Das ist eine Chance und es entwickeln sich doch die ein oder anderen Fahrradläden, wo man vielleicht vor 20 Jahren gesagt hätte, das ist etwas aus den Geschichtsbüchern.
1: Wir hatten vorhin schon mal das Thema Wirtschaft angegriffen und oder aufgegriffen und ja, da stellt sich jetzt auch noch mal im Nachhinein die Frage: Ist der Landrat auf ein bestimmtes Unternehmen oder ein bestimmtes Produkt aus dem Salzlandkreis besonders stolz?
0: Also, ich bin eigentlich auf alles stolz, was hier passiert, weil oft wird es runter reduziert auf das Thema Gewerbesteuer. Gewerbesteuern sind wichtig. Gewerbesteuern ist ein deutliches Zeichen, dass die Unternehmen in der Region naja, wirtschaften, den Wirtschaftskreislauf, die Wertschöpfung hier betreiben und natürlich auch gut verdienen. Das ist gut. Aber wir sind stolz auch, dass die Unternehmen ausbilden. Das heißt, für junge Leute Ausbildungsplätze schaffen, weil das ist der Nachwuchs, den wir in den nächsten Jahren viel, viel mehr brauchen. Und eigentlich ist mir das immer noch viel zu ruhig bei diesem Thema. Es wird immer erst akut, wenn man dann sagt, ja, wir suchen da und da Fachkräfte, wir suchen das und das. Wir haben dafür gute statistische Zahlen. Aber ich glaube, die Politik tut sich manchmal auch gut, wenn sie den statistischen Zahlen auch glaubt. Weil zu wissen, dass es einen Lehrermangel gibt, das ja, stellt man jetzt auch noch akuter fest. Zu wissen, dass wir irgendwann mehr Jugendliche benötigen in den Verwaltungen, in Unternehmen. Ich glaube, das ist uns bewusst seit dem Geburtenknick in den 90er Jahren. Uns ist das auch bewusst seit dem Wegzug von vielen jungen Leuten, die die Familien leider woanders gegründet haben. Und unsere Aufgabe ist es jetzt, der Generation, die jetzt aus der Schule kommt, die jetzt in den Beruf lernt, möglichst zu sagen, mach das alles hier, bleib hier, wir brauchen dich. Und darum ist mir das bei den Unternehmen eher wichtig, dass wir die Vielfalt haben. Weil dass wir auch etwas abfangen, wenn es in der einen oder anderen Branche mal in den kleinen Einknick gibt, wo man sich auch als Unternehmen unterstützt. Ich kenne den einen oder anderen Unternehmer, die gesagt haben, dem einen Unternehmen ging es nicht ganz so gut, wir müssten die zwei oder drei, vier Arbeitsplätze vielleicht reduzieren. Ein anderes Unternehmen hat die dann übernommen, weil die sich kannten, weil sie miteinander agieren und nicht isoliert allein arbeiten. Und dazu habe ich vor circa 10 Jahren einen kleinen Wirtschaftsbeirat gegründet, der eher locker zusammensitzt, aber der mir natürlich viel Input liefert in dem Thema Kommunikation und ich auch mal reinhören darf. Und das ist natürlich auch für mich eine starke Chance und da bin ich den Unternehmern auch sehr, sehr dankbar.

Hallo und herzlich willkommen zur neuesten Ausgabe von Zeitnah hier auf RAN 1. Am 10. September macht das Testevent Stabil Mobil erstmals in Dessau-Roßlau Station. Von 10 bis 16 Uhr können Interessierte auf dem Marktplatz verschiedene E-Spezialräder kostenlos

0: kostenlos ausprobieren. Das Angebot richtet sich insbesondere an Menschen, die sich auf herkömmlichen Fahrrädern unsicher fühlen oder diese nicht nutzen können und sich mehr Stabilität, Komfort oder individuelle Ausstattung wünschen. Getestet werden 2- und 3-rädrige Modelle mit E-Antrieb, darunter Neuheiten und bewährte Klassiker. Eine Anmeldung oder Vorerfahrung ist nicht erforderlich. Welche Räder in Dessau-Rostock zur Verfügung stehen, zeigt die Webseite von Stabil Mobil. Dort findet sich auch eine Übersicht der Spezialräderhändler. Unter bestimmten Voraussetzungen können die Kosten für ein Spezialrad von der Krankenkasse übernommen werden. Da das Testevent zeitgleich mit der Seniorenmesse im Rathauscenter stattfindet, können sich Interessierte dort direkt bei Vertretern Krankenkassen beraten lassen. Direkt am Roslauer Marktplatz gibt es seit Ende August ein neues Quartiersmanagement. Schon seit einigen Jahren gab es dazu Planungen. Nun soll damit neues Leben in die Roslauer Innenstadt eingehaucht und der Leerstand bekämpft werden.
1: Der Roslauer Marktplatz sowie der gesamte Stadtteil soll wieder mit mehr Leben gefüllt werden. Dafür wurde am 24. August offiziell das neue Quartiersbüro am Markt 1 eröffnet. Quartiersmanager Conny Trolle, Berit Mühl und Daniel Kemp stehen ab sofort für die Roslauer als Ansprechpartner zur Verfügung.
2: Also das Quartier, sagt der Name ja schon, man ist hier für dieses Quartier, für die Umgebung zuständig. Das ist nicht ganz Roslau, sondern ein gewisser Teil. Und wir sind dafür da, einmal ansprechbar zu sein für die Bürgerinnen und Bürger. Aber es gibt ja auch schon ganz, ganz konkrete Ideen, die umgesetzt werden sollen. Leerstand zu verhindern, beziehungsweise wieder zu neuem Leben erwecken, den Marktplatz zum neuen Leben zu erwecken. Manche, ja, vielleicht auch vernachlässigte Ecken in Roslau wieder neu zu beleben. Und in Summe ist das eigentlich unsere Aufgabe, mit den Bürgern ins Gespräch nochmal zu kommen und das Potenzial, was Roslau hat, auch mit den Vereinen, mit den Initiativen, mit dem bürgerschaftlichen Engagement wieder zu bündeln und in etwas umzusetzen, was das Quartier schöner macht.
3: Ich erhoffe mir, dass wir die vielen lauten Stimmen und die engagierten Stimmen, die es in Roslau gibt, gut bündeln können und eine gute Schnittstellenfunktion sind zur Stadtverwaltung, zur Stadt Dessau, um einfach Roslau aus dem Dornröschenschlaf, den ich hier so sehe, rauszuholen und den auch, glaube ich, viele Engagierte sehen, rauszuholen. Und mit allen Generationen zusammen, das finde ich tatsächlich wichtig, da alle Altersgruppen einzubeziehen, die Lebendigkeit zurückzugeben, die ja mit den Menschen hier drin herrscht.
1: Seit mehreren Jahren gibt es die Idee, ein Quartiersmanagement in Roslau zu etablieren. Ein Stadtratsbeschluss machte die Umsetzung nun möglich. Ab sofort können Bürger des Quartiers mit Fragen jeglicher Art in das neue Büro kommen.
3: Also als Roslauer Bürger und Bürgerin können Sie erstmal grundsätzlich mit jedem Anliegen kommen. Das ist, dafür sind wir jetzt einfach erstmal da und öffnen Tür und Ohr und versuchen im Zweifel zu vermitteln, wenn wir selber nichts tun könnten. Grundsätzlich stehen wir natürlich erstmal für sämtliche Fragen zur Verfügung, die Stadtentwicklung, aber vielleicht auch, wo ist die nächste Toilette, betreffen. Und vor allem aber dafür, mit den Engagierten dieser Stadt Ideen umzusetzen. Also das heißt, wenn Personen kommen und sagen, wo finde ich denn jemand, der mir bei dem und dem weiterhelfen kann, oder ich habe die Idee, dieses und jenes zu tun, können Sie mich da unterstützen oder bei wem kann ich mich anschließen, was auch immer. Da einfach Netzwerke zu knüpfen und die Personen miteinander in Kontakt zu bringen, die Großes bewegen können oder auch manchmal Kleines, aber letztendlich immer dienlich hier für den Standort.
1: Feste Öffnungszeiten gibt es im neuen Quartiersmanagement am Markt 1 vorerst nicht.
3: Ja, wir haben uns tatsächlich entschieden, keine neue Verwaltungsstruktur zu schaffen, indem wir jetzt ein Büro sind, wo jemand sitzt und einen Drucker und einen Kopierer hat und eine funktionierende Kaffeemaschine, sondern wir möchten gerne, dass es eine Beteiligungsstruktur wird. Das heißt, wir möchten dahin gehen, wo die Menschen sind und nicht hier im Büro sitzen und warten, dass Leute kommen. Das heißt, wir werden hier im Büro schauen, weil es wichtig ist, dass es eine Anlaufstelle gibt, aber welche Zeiten sind sinnvoll? Kommen Menschen eher vormittags, kommen Menschen eher nachmittags, kommen sie vielleicht eher abends, weil sie Engagierte sind und tagsüber arbeiten gehen? Das heißt, das werden wir jetzt in den nächsten Wochen einfach mal ausprobieren, gucken, welche Öffnungszeiten bewähren sich oder ist es vielleicht was, was man tatsächlich auch immer ein bisschen variabel lässt und eher auf Zuruf macht und sonst sich darauf fokussiert, zu den Menschen in die Netzwerke und so weiter zu gehen.
1: Mittel vom Land Sachsen-Anhalt und der Europäischen Union in Höhe von 125.000 Euro finanzieren das Projekt. Ein Zeitraum von 2 Jahren ist für das Quartiersmanagement zunächst angedacht.
2: Solange Fördergelder fließen, kann auch das stattfinden. Aber auf der anderen Seite hat die Stadt sich auch schon bemüht, eine Verlängerung zu beantragen. Das ist aber, wie gesagt, noch nicht entschieden. Und wenn es dann eine Verlängerung gibt, dann hat man noch mal ein bisschen mehr Zeit. Aber unser Anspruch ist, in den 2 Jahren schon was zu erreichen und vor allen Dingen nachhaltig das Quartiersmanagement hier und die Strukturen zu entwickeln, damit es auch ohne uns weitergehen könnte.
1: Wer also selber Ideen hat, wie man die Schifferstadt beleben kann, oder wer einfach nur Fragen zu unterschiedlichsten Themen hat, kann einfach im Quartiersbüro auf dem Marktplatz in Roßlau vorbeischauen. Weitere Informationen gibt es unter www.quartier-roßlau.de.
0: In der Kreuzbergstraße kommt es von Montag, den 7. September, bis Freitag, den 11. September, zu Bauarbeiten der Dessauer Wasser- und Abwasser GmbH. Im Kreuzungsbereich Kreuzbergstraße-Dohlenweg werden neue Abwasser- und Trinkwasserhausanschlüsse hergestellt. Dafür muss der Kreuzungsbereich vollständig gesperrt werden. Die Kreuzbergstraße bleibt bis zum Bereich Starrenweg-Querweg befahrbar. Auch der Busverkehr ist betroffen. Vom 7. September ab 9 Uhr bis zum 11. September werden die Linien 11, 12, N1 und N5 zwischen den Haltestellen Meisenweg und Stadtweg über Querweg, Großring und Damaschke Straße umgeleitet. Die Haltestelle Dohlenweg entfällt. Fahrgäste werden gebeten, stattdessen Meisenweg zu nutzen. Die Haltestelle Stadtweg wird in die Damaschke Straße verlegt. Die DESWA bittet Anwohner und Verkehrsteilnehmer um Verständnis. Für 13 Mannschaften der Jugendfeuerwehren aus Sachsen-Anhalt ging es am Samstag, dem 22. August, nach Dessau ins Paul-Greifzu-Stadion. Dort absolvierten die Jugendlichen verschiedene Disziplinen, um gemeinsam die Leistungsspanne zu erhalten. Die höchste Auszeichnung der deutschen Jugendfeuerwehr.
4: Teamgeist, Disziplin und technisches Verständnis. Bei der Feuerwehr kommt es auf vieles an. Und damit kann man gar nicht früh genug anfangen. Schon in der Jugendfeuerwehr lernen Kinder und Jugendliche, Verantwortung zu übernehmen, sich aufeinander zu verlassen und gemeinsam Aufgaben zu meistern. Am 22. August konnten Jugendfeuerwehren aus ganz Sachsen-Anhalt im Paul-Greifzu-Stadion in der Bauhausstadt ihr Können unter Beweis stellen. Für die jungen Feuerwehrleute ging es dabei um die Leistungsspanne.
5: Das ist die höchste Auszeichnung, die die deutsche Jugendfeuerwehr zu vergeben hat. Es findet einmal jährlich statt und ist eigentlich der Höhepunkt im Jugendfeuerwehrleben.
4: Um das begehrte Abzeichen zu erhalten, musste jedes Team an verschiedenen Stationen zeigen, was in ihnen steckt.
6: Die 5 Stationen sind Schnelligkeitsübung, Kugelstoßen, Löschangriff, Fragebeantwortung. Staffellauf sind 1500 Meter zu laufen, beziehungsweise die Gruppe muss 1500 Meter laufen und die Deutsche Jugendfeuerwehr hat das, die Anzahl auf eine Staffel runtergebrochen, die müssen dann 1000 Meter laufen. Und so ist das auch beim Kugelstoßen, gibt es unterschiedliche Werte, die erreicht werden müssen, um die Leistungsspanne zu bekommen.
4: An den einzelnen Stationen wurden Punkte vergeben. Nur wer die erforderliche Punktzahl erreichte, konnte die Prüfung bestehen. Eine Nullwertung bedeutete dabei nicht automatisch das Aus. Die jeweilige Leistung durfte noch am selben Abnahmetag wiederholt werden. Doch neben der Leistung stand besonders der Teamgeist im Vordergrund.
5: Wichtig ist dabei und uns besonders wertvoll, es sind eine Mannschaftsleistung. Also es kann entweder die Gruppe oder die Staffel im Ganzen bestehen oder nicht bestehen. Es wird dort immer das gesamte Team gefordert. Es wird keine Einzelbewertung vorgenommen. Und man hat dann die Möglichkeit, schwächere Leute in einer Einposition einzusetzen, also durch stärkere Leute zu ersetzen. Also untereinander die Position zu tauschen, sodass jeder sein Optimales einbringen kann und das optimalste Ergebnis erreicht werden kann.
4: Insgesamt waren 13 Mannschaften aus 5 Kreisfeuerwehrverbänden dabei. Vertreten war das Mansfelder Land, Stendal, Dessau, Magdeburg und Halle. Hinter dieser Prüfung lagen für die Jugendlichen viele Ausbildungs- und Trainingsstunden.

0: Denn die Anforderungen lassen sich nicht von heute auf morgen erfüllen.
1: Die üben zu Hause. Alle Stationen werden dann entsprechend geübt, sodass sie nicht unvorbereitet hierher kommen. Ja, da nochmal den Dank an Dessau, die praktisch an die Feuerwehr, an den Oberbürgermeister und so weiter, die haben ja praktisch dazu beigetragen, dass wir das hier durchführen konnten.
0: Auch die drei Mannschaften aus Dessau konnten die Leistungsbewertung erfolgreich absolvieren. Für viele der Jugendlichen ist die Feuerwehr schon seit jungen Jahren ein fester Bestandteil ihres Lebens.
1: Die treten ja mit 10 Jahren ein, bis 18, und dann können sie könnten an und für sich auch schon mit 16 übertreten in die aktive Abwehr. Aber es ist, sagen wir mal so, dass sie mit 18, oder sollte so sein, dass sie mit 18 erst in die aktive gehen, sodass sie dann auch dieses Leistungsabzeichen absolvieren können.
2: Und diese Übung zum Erwerb der Leistungsspanne, das Training, ist eigentlich eine hervorragende Ausbildung nachher für die Grundausbildung, um dann wirklich als ausgebildeter Feuerwehrmann dann in den Einsatz gehen zu können.
0: Die Leistungsspanne zeigt dabei auch, wie wichtig eine gute Ausbildung und die Zusammenarbeit im Team für die Jugendlichen sind. Erfahrungen, die sie bereits in der Jugendfeuerwehr sammeln und später im aktiven Feuerwehrdienst nutzen können.
3: Die Industrie- und Handelskammer Halle Dessau bietet kostenfreie Beratungen für Gründer an. Am 8. September können sich Gründungsinteressierte aus Dessau-Roßlau und der Region von 9 bis 16 Uhr beraten lassen. Entweder persönlich in der IHK-Geschäftsstelle Dessau oder bequem per Videokonferenz von zu Hause aus. In individuellen Einzelgesprächen informierte die IHK-Experten über wichtige Aspekte der Unternehmensgründung und unterstützt unter anderem bei der Erstellung eines Geschäftsplans. Darüber hinaus geben sie einen Überblick über mögliche Förderprogramme und weitere wichtige Schritte auf dem Weg in die Selbstständigkeit. Das Beratungsangebot richtet sich auch an Unternehmen, die bereits am Markt tätig sind. Neben der telefonischen Beratung können Sie auch bei Bedarf die individuellen Beratungsmöglichkeiten der IHK nutzen. Eine Anmeldung ist telefonisch oder online möglich. Mehrere Informationen gibt es auf der Internetseite der IHK Halle Dessau. Und das waren Sie, die aktuellen Nachrichten hier bei Zeitnah. Jetzt folgt das Wetter sowie die Meldungen aus der Region. Wir sehen uns dann in der nächsten Woche mit den aktuellsten Nachrichten. Bis dahin haben Sie eine schöne Zeit und auf Wiedersehen.
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Am Samstag ist überwiegend wolkig und windig. Die Temperaturen liegen bei etwa 22 Grad. Zwischendurch kann sich die Sonne kurz zeigen, insgesamt bleibt es aber eher bewölkt. Es erwartet uns ein windiger, aber angenehmer Tag.

0: Am Freitag, dem 28. August, wurde zur offiziellen Business-Eröffnung des Sporthaus 2.0 geladen. Das alte Gebäude wurde von außen sowie innen komplett überarbeitet und modernisiert. Und an diesem Abend konnte man die neu gestalteten Bereiche und die neuen Geräte ganz in Ruhe von nahem betrachten.
1: 2019 haben wir den Entschluss gefasst, diese Sporteinrichtung hier zu eröffnen und sind Jahr für Jahr Stück für Stück gewachsen. Das spiegelt sich nicht nur in der Fläche, sondern auch in der Etagen- und Mitgliederanzahl wieder. Wir sind in einem alten Industriegebäude ansässig, früher Getreidesilo für das Krepiner Reitgut, und sind jetzt vollständig auf 2000 Quadratmeter ausgebaut. Das heißt, die nächste Neueröffnung oder Vergrößerung findet nur im neuen Anbau statt. Aber jetzt geben wir uns erstmal mit dem zufrieden, was wir hier geschaffen haben. Also rein optisch war es ein Spagat, den alten Charme des Gebäudes zu erhalten, trotzdem mit einem modernen Look zu versehen. Und nach reichlicher Planung, Gesprächen mit Architekten, Brandschutz, mit dem allem, was dazugehört, ist uns, glaube ich, dieser Spagat gelungen. Es sieht aus wie ein neues Objekt, beziehungsweise haben wir dieses Industriegebäude in die Neuzeit versetzt. Das zu den rein optischen Sachen von außen. Von innen ist ganz, ganz viel passiert. Wir haben mit Abstand den größten Gerätepark hier in der Region, rein kraftsportspezifisch. Darüber hinaus haben wir uns in dem Bereich Gesundheit getraut und bieten jetzt diverse Gesundheitsanwendungen an, arbeiten mit Ärzten zusammen und. Das heißt, der Produktkatalog wurde deutlich breiter.
0: Über das Sporthaus 2.0 freuten sich nicht nur die Angestellten, sondern auch die regulären Besucher. Manche von ihnen trainieren hier schon seit dem Anfang des Performance- und Recovery-Centers. Andere erst seit ein paar Jahren. Aber egal mit wem man an diesem Abend geredet hat, man bekam nur eines zu hören und das war positives Feedback.
2: Seit 2020 sind wir schon Mitglied, also als das hier eröffnet wurde. Wir haben das also alles ein bisschen so miterlebt, wie sich das im Laufe der Zeit entwickelt hat. Und freuen uns natürlich, dass heute hier die Eröffnung 2.0 ist. Ja, sieht ja alles auch sehr toll aus. Ja, und wir werden natürlich, haben uns jedenfalls vorgenommen, auch wieder öfters trainieren. Ja, erstens um die Räte natürlich auszuprobieren und natürlich auch für unseren Buddy was zu tun, genau.
3: Also ich bin seit 2 Jahren Mitglied im Sportshaus und ich gehe meistens so 3-mal die Woche, also Minimum. Und warum ich hier trainiere, ist einfach, weil es einfach einmalig ist. Es gibt es nirgendwo anders. Die Öffnungszeiten sind top. Man kann halt früh trainieren bis spät in den Abend. Und sind alle herzlich, alle liebevoll. Man fühlt sich einfach wohl, ja.
4: Ich trainiere seit den Anfangsstunden des Sportshauses hier durch die Freunde Glenn und Christian. Es ist natürlich logisch, dass ich als Bitterfelder auch hier trainiere. Es ist zwar relativ unregelmäßig, da ich nebenbei noch einen anderen Sport betreibe, aber wenn ich das mache, dann bin ich schon regelmäßig hier. Und jetzt aktuell ist es natürlich echt ein Aushängeschild. Dieses Fitnessstudio sucht seinesgleichen und es ist ja nicht nur ein Fitnessstudio, es ist ja auch mehr in die Richtung Gesundheit, Wohlfühlcharakter, und das gibt es hier in der Art und in der Art und Weise und Form nicht noch einmal.
0: Auch der neue Hyrox-Bereich sorgte für Aufregung. Das Sporthaus 2.0 ist hier nämlich zertifizierter Hyrox-Partner und für diese Sportart steht den Gästen nun sogar ein ganzer Raum zur Verfügung. Charlotte Herwald gibt uns hier einen kleinen Einblick.
5: Also wir befinden uns hier im Sportshaus 2.0 in unserem Hyrox-Bereich. Hyrox, momentan die boomende Sportart auf Social Media in Real Life. Hyrox-Bereich sozusagen bei uns im Gym Extra-Trainingsbereich, wo man sich eben auf einen Hyrox-Wettkampf oder Race, wie man es nennt, vorbereiten kann. Es gibt einen Kurs innerhalb vom Hyrox-Bereich mit den verschiedenen Stationen. Geht los vom Schlittenziehen, Schlittenschieben bis zum Warball, was halt herkömmliche Gyms nicht haben. Wir haben darin einen kompletten Bereich nur zu diesem Thema.
0: Neben dem Hyrox-Bereich ist auch ein gesamter Raum befüllt mit 9 Gym 80 Geräten. Ein Raum also voller Goldstandard, natürlich auch in der passenden Farbe.
5: Jetzt stehen wir in unserem goldenen Gym 80 Bereich. Hier befinden sich unsere neuesten Geräte von Gym 80 und diese Geräte sprechen eigentlich in ihrer goldenen Farbe für sich selbst.
0: Die Transformation von klassischem Fitnessstudio zum modernen Premium-Standort für Training, Gesundheit, Regeneration, Performance und Lifestyle ist deutlich sichtbar. Nach dem rigorosen Trainieren kann man sich dann im Recovery Hub einfinden. Ein sozialer Raum mit Kaffee- und Barbereich. Auch eine Sauna steht bei jeder Umkleide zur Verfügung. Außerdem, etwas exotischer, Lichttherapie mit UV oder Rotlicht oder sogar Sauerstofftherapie sowie professionelle Massageangebote.
1: Neu gemacht sind, wie Sie sagten, nicht nur Geräte, sondern wir haben Anwendungen wie Lymphdrainage, Rotlichttherapie, Sauerstofftherapie mit Massage, hier einzigartig in der Region. Da muss man schon eine Weile durch Deutschland fahren, um das nochmal so zu finden. Gastronomiestrecke ist neu und des Weiteren wurden die bereits vorhandenen Bereiche neu gestaltet und logisch neu sortiert, sodass wir das Bestehende noch verbessert haben.
0: Gerade wenn es um Gastronomie geht, stellt man sich natürlich die Frage, wie das mit dem Sporthaus 2.0 zusammenpasst. Ganz einfach, das Menü wird im Sporthaus 2.0 gesund gehalten. Dementsprechend sucht das Performance und Recovery Center auch neues, geschultes und geeignetes Personal.
1: Wir haben 10 Vollzeitangestellte, bauen jetzt noch weiter aus, weil wir demnächst unsere Gastronomie hier eröffnen, das heißt gesundes Essen in einem Fitnessstudio oder wie wir uns jetzt bezeichnen möchten, Performance und Recovery Center. Das heißt, wir suchen dringend noch geschultes und geeignetes Personal. Und darüber hinaus arbeiten wir mit Dienstleistern zusammen, wie zum Beispiel mit unserer Doktorandin der Medizin Miriam.
0: Miriam Cassandra Hirschel ist im Sporthaus 2.0 Ärztin, Medical und Performance Coach und Doktorandin. Sie ist außerdem das Schlusssiegel des Abends mit einem Vortrag über Gesundheit, Langlebigkeit und Leistung.
6: Dass man glücklich ist und dass man sein Leben lebt, ist das Allerwichtigste. In unserer aktuellen Gesellschaft und Social Media vergleichen wir uns viel zu sehr. Das wird immer mehr. Ich weiß noch, ganz viele Mädchen vergleichen sich unglaublich mit anderen Influencern. Und das sieht man wirklich, das kommt immer mehr mit Essstörungen raus. Das heißt, man sollte wirklich wieder, braucht den Fokus mehr auf sich legen. Da haben Sie ganz recht. Also man soll auf jeden Fall glücklich, happy sein. Das ist ganz, ganz wichtig. Und das tun, was einen erfüllt. Es gibt natürlich immer mal wieder harte Zeiten. Dann sage ich immer, beißen, durchkämpfen, für das kämpfen, was dir wichtig ist, was du erreichen möchtest. Weil da musst du durch und dann bist du noch mal selbstsicher, weißt noch mehr, was du möchtest und am Ende wird immer alles gut.
0: Im Großen und Ganzen ist die offizielle Business-Eröffnung des Sporthauses 2.0 ein offensichtlicher Erfolg gewesen. Mit einer hohen Qualität und einem breit gefächerten Angebot sticht das Performance und Recovery Center als ein Juwel hinaus. Wer Interesse daran hat, seine Fitnessreise zu beginnen, kann dies an jedem Tag der Woche, egal ob Feiertag oder nicht, von 6 bis 24 Uhr im Sporthaus 2.0 endlich tun.
7: Das Thema Radwanderwege ist schon ein sehr gutes, ausgebautes Netz, was Sie hier haben. Sie bauen Sie aber weiter aus. Und zwar mit der Radfahrerbrücke Groß-Rosenburg. Das ist ja, ich glaube, so eine Herzensangelegenheit, glaube ich. Ne? Weil Sie auch sagen, wir konnten jetzt, war vor kurzem erst zu lesen, wir konnten jetzt auch regionale Unternehmen verpflichten, die genau diese Brücke herstellen werden. Was ist da der Antrieb? Was ist da der besondere Stolz dran?
8: Ja, der Antrieb ist da, wenn ich jetzt mal mit dem Slogan beginnen darf, eine der größten Radbrücken Deutschlands. Schönes Superlativ, wunderbar, hört sich gut an. Aber auf der anderen Seite sage ich, wir wollen ja verschiedene Punkte damit verbinden. Als erstes möchte ich vorwegschieben, natürlich gibt es die Frage, am liebsten wäre eine Autobrücke. Am liebsten wäre eine größere Brücke, die von mehreren genutzbar ist. Aber es ist ein Förderprogramm für den Tourismus. Das heißt, der Tourismus steht hier im Fokus. Wir haben uns aber dafür entschieden, diesen Antrag zu stellen, weil wir genau diese Vielfalt haben wollen, auch im Grenzdecken, weil die Brücke geht in einen anderen Landkreis. Ja, die schafft Verbindungen über Kreisgrenzen hinweg und bietet natürlich Chancen, Menschen von A nach B zu kommen, dass man auch eine Region touristisch noch mehr aufwertet. Und wenn wir dann in der Peripherie um Barbie Groß-Rosenburg denken, ist ja noch viel, viel mehr. Ja, das ist nicht nur über die Brücke fahren, ankommen in Barbie und vielleicht einen Radler trinken, weil es durstig ist oder weil es gerade warm ist, sondern dort haben wir das Ringheiligtum Pömmelte, wir haben unser Salzlandmuseum. Wir haben nicht weit von der Brücke dann Richtung Bernburg, hier das Schloss in Bernburg. Das sind alles erradelbare Wege. Und wenn wir jetzt mal den Blick von vor 30 Jahren auf heute ziehen, gibt es ja die E-Mobilität bei Radfahrern. Das heißt, wir haben mit verschiedenen Generationen zu tun, mit Sportlern, Hochleistungssportlern, die Radwege ein bisschen schneller fahren, aber auch Wege, die heute mit dem E-Bike fahren und einen Kreis haben von trotzdem 50 Kilometern. Und das ist, glaube ich, wichtig, dass man sagt, wir bieten wirklich für alle Generationen Chancen, sich zu vernetzen, was zu erleben und nicht nur sagen, der Radweg ist für die Hochleistungssportler.
7: Ja, zumal ja auch als Arbeitsweg dienen kann, dieser Radweg.
8: Auch.
7: Und eben dann
8: genau.
7: Kommunen miteinander genau. verbindet.
8: Also wir haben dann schnell den ökologischen Faktor drin, ja, wo man sagt, das kann man machen, selber was für die Fitness tun. Aber ich glaube, da könnten wir ein eigenes Thema draus machen heute, wo wir philosophieren können und sagen, vielleicht noch zu motivieren. Und am Ende, wenn wir über das Radfahren sprechen, ist es ja auch wieder ein Wirtschaftskreislauf, wenn wir heute an die Jobbikes denken. Viele Unternehmen machen das mittlerweile, motivieren ihre Mitarbeiter, die steuerfreien Sachbezüge und. Das ist eine Chance und es entwickeln sich doch die ein oder anderen Fahrradläden, wo man vielleicht vor 20 Jahren gesagt hätte, das ist etwas aus den Geschichtsbüchern.
7: Wir hatten vorhin schon mal das Thema Wirtschaft angegriffen und oder aufgegriffen und ja, da stellt sich jetzt auch nochmal im Nachhinein die Frage, ist der Landrat auf ein bestimmtes Unternehmen oder ein bestimmtes Produkt aus dem Salzlandkreis besonders stolz?
8: Also ich bin eigentlich auf alles stolz, was hier passiert, weil oft wird es runterreduziert auf das Thema Gewerbesteuern. Gewerbesteuern sind wichtig. Gewerbesteuern ist ein deutliches Zeichen, dass die Unternehmen in der Region wirtschaften, den Wirtschaftskreislauf, die Wertschöpfung hier betreiben und natürlich auch gut verdienen. Das ist gut. Aber wir sind stolz auch, dass die Unternehmen ausbilden. Das heißt, für junge Leute Ausbildungsplätze schaffen. Weil das ist der Nachwuchs, den wir in den nächsten Jahren viel, viel mehr brauchen. Und eigentlich ist mir das immer noch viel zu ruhig bei diesem Thema. Es wird immer erst akut, wenn man dann sagt, ja, wir suchen da und da Fachkräfte, wir suchen das und das. Wir haben dafür gute statistische Zahlen. Aber ich glaube, die Politik tut sich manchmal auch gut, wenn sie den statistischen Zahlen auch glaubt. Weil zu wissen, dass es einen Lehrermangel gibt, das ja, stellt man jetzt auch noch akuter fest. Zu wissen, dass wir irgendwann mehr Jugendliche benötigen in den Verwaltungen, in Unternehmen. Ich glaube, das ist uns bewusst seit dem Geburtenknick in den 90er Jahren. Uns ist das auch bewusst seit dem Wegzug von vielen jungen Leuten, die Familien leider woanders gegründet haben. Und unsere Aufgabe ist es jetzt, der Generation, die jetzt aus der Schule kommt, die jetzt in den Beruf lernt, möglichst zu sagen, mach das alles hier, bleib hier, wir brauchen dich. Und darum ist mir das bei den Unternehmen eher wichtig, dass wir die Vielfalt haben. Weil dass wir auch etwas abfangen, wenn es in der einen oder anderen Branche mal einen kleinen Einknick gibt, wo man sich auch als Unternehmen unterstützt. Ich kenne den einen oder anderen Unternehmer, die gesagt haben, dem einen Unternehmen ging es nicht ganz so gut. Wir mussten die 2, 3, 4 Arbeitsplätze vielleicht reduzieren. Ein anderes Unternehmen hat die dann übernommen, weil die sich kannten, weil sie miteinander agieren und nicht isoliert allein arbeiten. Und dazu habe ich vor circa 10 Jahren einen kleinen Wirtschaftsbeirat gegründet, der eher locker zusammensitzt, aber der mir natürlich viel Input liefert in dem Thema Kommunikation und ich auch mal reinhören darf. Und das ist natürlich auch für mich eine starke Chance und da bin ich den Unternehmern auch sehr, sehr dankbar.

Hallo und herzlich willkommen zur neuesten Ausgabe von Zeitnah hier auf RAN 1. Am 10. September macht das Testevent Stabil Mobil erstmals in Dessau-Roßlau Station. Von 10 bis 16 Uhr können Interessierte auf dem Marktplatz verschiedene E-Spezialräder kosten.